0: Ja, die Wespen greifen meine Bienen an.
1: Deswegen machen sie die Löcher kleiner.
0: Ja, richtig.
1: Viktor Popescu hat sie ja unterstützt bei ihrem Kampf gegen die Pestizide. Ich habe ein paar Videos gesehen. Halten Sie es für möglich, dass deswegen jemand was gegen ihn hatte?
0: Das glaube ich nicht. Ich denke, es war ein Unfall, oder? Hat zumindest die Polizei gesagt.
1: Haben Sie davon irgendwas mitbekommen? Von dem Unfall?
0: Ich war einkaufen zusammen mit Sven. Und als wir nach Hause gekommen sind, ist uns nichts aufgefallen.
1: Wann war das?
0: Oh, das weiß ich nicht mehr. Wir sind kurz vor Feierabend und starten aus dem Laden. Vielleicht 9.
1: Aber gefunden hat Ihr Sohn ihn erst heute Morgen, richtig?
0: Ja, richtig. Wir sind dann direkt ins Haus.
2: Du, pass auf. Ich brauche eine runde Staffel und ich brauche das gesamte KTI-Besteck.
1: Wir müssen hier diesen Kopf finden und eine anständige Beweisaufnahme machen.
3: Aber ich kläre das mit dem Staatsanwalt.
4: Nee, kannst dir sparen. Der hat sich schon gemeldet. Bis Montag ist alles geblockt.
3: Wieso? Was ist denn da los?
5: In Warenheide wird ein Kind vermisst. Und da sind die alle.
1: Das heißt, ich muss jetzt hier alles alleine machen?
5: Nee, wenn du irgendwas Kriminaltechnisches brauchst,
4: schick's mit Kurier. Ich kümmere mich drum, okay?
6: Ich denke, das war ein Unfall.
7: Ja. Das ist so eine überkorrekte, weißt du, die will das alles noch mal ganz genau.
6: Und wann haut die wieder ab?
7: Höherer Dienstrang. Die macht jetzt hier die Ansagen.
1: Olaf, hast du Spositüten und Handschuhe?
7: Ja, Handschuhe müsste ich im Auto haben, aber Spositüten...
1: Haben Sie vielleicht Gefrierbeutel?
6: Klar. Ich guck mal.
8: Oh, Viktor hat wohl versucht, das Ding wieder in Gang zu bringen, um es zu verkaufen.
1: Gib mal eine Tüte. Das heißt, das wurde gar nicht benutzt?
8: Nee. Das ist ja, um so Heuballen zu zerschneiden. Also für Tierhaltung.
1: Verstehe.
8: Wir hatten hier zwar mal ein paar Viecher, aber bestimmt schon seit 10 Jahren nicht mehr.
1: Gib noch mal eine Tüte, bitte. Da ist noch was. Weißt du, wie das Ding funktioniert?
8: Ja. Hier über die Hydraulik von dem Schlepper.
1: Ja, dann mach mal an.

0: stopp!
1: Ah, da fehlt irgendwas.
2: Ja, kann sein.
0: Gib noch mal das Ding von vorhin.
3: Also gedacht ist das nicht dafür.
0: Ja, sieht doch gut aus. Probier noch mal.

Von da, wo der gelegen hat, kann er unmöglich da oben hingekommen sein. Jemand Zweites hat das Ding gezogen.

Ja, wir glauben, da war wohl doch Fremdeinwirkung dabei. Also, da hat scheinbar jemand nachgeholfen.

0: Gut. Wir versiegeln die Halle. Bitte nicht mehr betreten.
1: Ich muss an die Maschinen ran.
0: Tut mir leid.
2: Morgen ist Samstag. Ich will morgen Estrich gießen. Das Haus von meinen Großeltern. Das steht seit 15 Jahren leer. Ich mache da so Ferienwohnung rein.
0: Olaf, wir haben hier ein Tötungsdelikt. Wir müssen diesen Kopf finden.
2: Ja, ich muss eh eine Hundestaffel machen.
0: Ja, ich weiß. Kriegen wir leider nicht. Kennst du vielleicht einen Jäger mit einem Suchhund?
2: Ja, kann ich mal checken.
0: Ja, mach das. Und dann müssen die Asservate morgen früh nach Hannover. Und zwar das Handy, die Uhr.
2: Na, dann hole ich wohl mal noch meine Mitarbeiterin aus dem Wochenende morgen, ne?
0: Du hast eine Mitarbeiterin?
2: Seit 4 Wochen. Polizeianwärterin.

0: Morgen geht's los.
1: Ich habe noch 6 Helfer gefunden. Komm morgen mit.
2: Junge, mach mal die Tür zu.

0: Solange diese Frau da ist, müssen wir uns jetzt alle ein bisschen zusammenreißen.
1: Wann haut sie denn wieder ab?
0: Wenn sie kapiert hat, dass es ein Unfall war.

0: Moin. Gut geschlafen?
1: Ja. Das Kissen hat ein bisschen geknirscht.
0: Dinkel. Die Spreu passt sich dem Nacken, alles gut gegen Verspannung. Tee?
1: Gerne einen Kaffee. Sie kennen sich ja aus mit Verspannung.
0: Kaffee ist leider aus. Vielleicht Grüntee?
1: Ja. Morgen.
0: Frauke ist ja Physiotherapeutin. Mit Ausbildung und so, also wegen Verspannungen.

0: Am Anfang dachten wir noch, dass ich vielleicht eine Praxis auf dem Hof aufmachen kann.
1: Am Anfang?
0: Bevor Vater krank geworden ist. Vor 4 Jahren. Ich hatte eigentlich auch mal was anderes vor.
1: Was hatten Sie denn vor?
0: Windsurfen. Wollt mal Profi werden. Wollen Sie eins? Aus Roggenmehl mit Sauerteig.
1: Sehr gern. Voilà.
0: Entschuldigung.

0: Was hat Ihr Vater denn?
1: Lymphdrüsenkrebs. Hat den Kopf gestreut vom Glyphosat.
0: Glyphosat? Ist doch hier ein Biohof.
1: Wir haben es vor 3 Jahren umgestellt. Vater hat ihn früher konventionell gemacht. Mit dem ganzen Chemiezeug.
0: Und davon hat er das?
1: Ja. Viele kriegen auch Parkinson. Parkinson ist jetzt auch anerkannt als Berufskrankheit bei Bauern mit Rente und so. Nur Lymphdrüsenkrebs eben nicht. Naja. Wollen Sie noch irgendwas? Sie essen ja gar nichts.
0: Alles gut. Der Honig ist super.
1: Der ist gut, ne? Mhm. Ist vom Discounter, unser eigener, ist so teuer.
0: Das ist ein Witz.
1: Nee.
0: Das Siegel von der Maschinenhalle wurde heute Nacht aufgebrochen. Haben Sie noch gar nicht gesehen?
1: Das Polizeisiegel.
0: Und? Fehlt irgendwas?

0: Nee, sieht jetzt nicht so aus, auf den ersten Blick.
1: Sagen Sie, haben Sie irgendeine Idee, wer das heute Nacht gewesen sein könnte?
2: Nein.

0: Moin.
1: Moin.
2: Moin.
1: Swantje.
0: Charlotte, freut mich.
2: Ja, das ist Swantje Vollmer, die Polizeianwärterin.
3: Die Opfer da hier auch ihr Wochenende zu unterstützen.
0: Schön. Sag mal, hättet ihr einen Kaffee für mich?
2: Ja, klar.
0: Ist ja toll. Sieht gut aus.
2: Willst du?
0: Nee.
2: Doch, nimm ruhig. Schinken.
0: Bist du sicher?
2: Ja, ja.
0: Bitte schön. Okay. Danke.
4: Und das ist Victor Popescu sagen. Und das ist sein Handy. Das sollte doch schon nach Hannover.
2: Ja, wir können das ja hier auch selber machen. Also ich habe den Code auch schon geknackt.
0: Aha.
2: War auch nicht so kompliziert. 1, 2, 3, 4, aber.
4: Hast du was gefunden?
2: Ja, zeige ich dir gleich. Ich habe nämlich was vorbereitet.
1: Entschuldigung?
0: Ja.
2: Also.
4: Gibt's hier irgendwo einen Stuhl?
2: Ja. Geht das so?
0: Ja.
2: Gut.
0: Klar.
2: Genau, wir wollten ja noch mal gucken, wer da vielleicht noch dabei war bei Victors Tod. Wer hat ein Motiv, sowas.
4: Ja, schieß los.
2: Also, am Donnerstag zwischen 20 und 22 Uhr kommt der Hilfsbauer Victor durch diesen Siloballenschneider zu Tode. 6 Monate vorher wird er von Frauke Feldhusen angestellt.
4: Und Frauke hat ja mir gegenüber behauptet, dass sie an dem Abend die 20-Uhr-Fähre nach Wedel genommen hat, ihre Schwester zu besuchen. Damit wäre sie draußen. Hat der Fähranleger eine Videoüberwachung?
2: Ja, davon gehe ich aus. Das könntest du mal bitte klären, Swantje.
1: In Lühe, oder? Ja, mache ich.
2: So, jetzt kommt's. Guck dir doch mal bitte dieses Video an. Das ist Victor.

0: Das ist jetzt im Sommer aufgenommen. Als Sven in der Klinik war. Der Hofhelfer macht alles, was sonst der Bauer macht.
1: Du meinst Eifersucht? Sven kommt aus der Reha und denkt, dass die beiden was haben.
2: Weiß nicht.
1: Ich meine, du kennst ihn schon lange. Ist er der Typ für sowas?
0: Na, Sven ist ein Fighter, ja.
1: Mir hat er ja erzählt, dass er eigentlich mal Windsurf-Profi werden wollte.
0: Ja, die haben hier mit 16 haben die schon Geschwindigkeitsrekorde auf der Elbe aufgestellt und so. Dann sind die später immer nach St. Peter-Ording hoch. Da oben hat er auch dann Frauke kennengelernt am Strand. Der hatte auch einen Sponsor und sowas. Ich glaube, der war richtig gut.
1: Sag mal, wieso war der 6 Monate in Reha?
0: Ah, da redet keiner drüber, ne? Das war ein Selbstmordversuch. Der ist in die CA-Kammer gegangen. Das ist so ein Raum, da wird den Äpfeln der Sauerstoff entzogen, damit die nicht weiter reifen. Machst die Tür auf, gehst rein, fällst um. Wenn dich keiner findet, die ich wieder rausziehe, dann...
1: Und wer hat ihn rausgezogen? Seine Mutter, ja? Was haben wir denn über Marlies Feldhusen?
0: Ja, da war Svanche heute schon fleißig. Marlies war tatsächlich einkaufen in Stade. Die hat allerdings um 19.47 Uhr bezahlt. Also genügend Zeit, um rechtzeitig vor 22 Uhr wieder hier zu sein. Und ja.
1: Und ihr Motiv? Naja, also Victor und Marlies haben für dieselbe Sache gekämpft. Warum sollte sie ihn umbringen?
0: Weiß nicht. Der ist ja alles zuzutrauen. Also, was da in dem Kopf los ist.
1: Apropos Kopf. Was ist mit dem Jäger? Hast du den erreicht?
0: Ja, Jägerin. Die sucht mit ihrem Hund die Gegend um den Hof ab. Die braucht aber eine Geruchsprobe.
3: Gut. Ich kann das machen. Ich wollte die Sachen eh zum Kurier bringen und dann...
1: Ah ja, wunderbar. Dann gar keinen Fall das Handy vergessen, ne? Hier. Ah, warte mal. Hast du denn schon mal nachgeschaut, mit wem der zuletzt telefoniert hat?
0: Nee, aber ich kann ihn jetzt raussuchen.
1: Hey, kann ich mal kurz? Hajo. 6-mal Hajo innerhalb von 40 Minuten. Kurz vor seinem Tod. Wisst ihr, wer das ist?
0: Ja, es wird wohl Hajo Klinge sein. Vom Landhandel, da wo wir uns getroffen haben.
1: Und was haben die für ein Verhältnis?
0: Ich glaube, Victor hat mal für Hajo gearbeitet.
4: Hajo ist drin, wenn Sie den suchen.
1: Oh, was ist denn hier passiert?
4: Ah, vorgestern. Ein paar Jungs aus dem Dorf.
1: Wurde was gestohlen?
4: Nee, glaub nicht.
1: Wahnsinn, die Parzelle der Feldhusens liegt da ja wirklich wie eine Insel. Und drumherum, das gehört alles Ihnen?
5: Ja. Ist aber alles verpachtet, ne? Also, ich verkaufe ja Landmaschinen und Landwirtschaftsbedarf, so.
1: Auch Pestizide, Herbizide und so?
5: Pflanzenschutzmittel auch, ja.
1: Darf ich?
5: Ja, klar, bitte.
1: Wie stehen Sie denn so zu den Biohöfen?
5: Hab nichts gegen die Bios. Nee, ich finde das sogar gut. Muss halt beides geben, ne? Ohne konventionelle Landwirtschaft geht's eben auch nicht.
1: Und wie gut kennen Sie Pitt Feldhusen?
5: Gut, ja. Er hat mir mal bei einem Dorffest mein erstes Bier gekauft. Da war ich noch so, ne? Also.
1: Die Familie geht davon aus, dass er wegen Glyphosat so krank geworden ist.
5: Ja, mein Gott. Die Zulassung für Glyphosat wurde ja von der EU gerade erst wieder verlängert. Also, wissen Sie, Landwirt sein, das ist wirklich hart. Ja? Die Leute, die stehen hier richtig unter Druck. Auch weil sie von der Politik ganz schön allein gelassen werden.
1: Die Landwirte bringen unser Essen auf den Tisch.
5: Ja.
1: Das ist klar. Aber beim Thema Glyphosat und den anderen Pestiziden gehen die Meinungen ganz schön auseinander. Sie haben doch auch deshalb Marlies Feldhusen verklagt.
6: Jeder kann denken, was er möchte, solange er nicht öffentlich irgendwelchen Quatsch behauptet. Ich meine, das Letzte, was die Bauern hier brauchen können, ist irgendjemand, der ihnen ihre Äpfel schlecht macht. Mit so dummen Propagandavideos. Marlies behauptet ja einfach irgendwas. Das können wir uns doch nicht bieten lassen.
5: Was?
7: Chef?
5: Ja.
7: Der Geile aus 17.2.
1: Darf ich auch einen?
5: Ja, klar.
1: Danke. Wie lange hat Viktor Popescu eigentlich für Sie gearbeitet?
5: Knapp 2 Jahre.
1: Ja. Hat Sie das dann nicht geärgert, dass der plötzlich die Seite gewechselt hat?
5: Nö. Hat mich gefreut, dass er einen anständigen Job hat. Ein guter Mann.
1: Marlies und er haben sich gemeinsam gegen Pestizide eingesetzt, die Sie hier verkaufen. Da gibt es eine ganze Reihe von Sachen im Internet.
5: Sagen Sie mal, worauf wollen Sie eigentlich hinaus?
1: Sie haben am Donnerstag ein paar Mal versucht, ihn zu erreichen. Was wollten Sie von ihm?
5: Der hat bei mir einen Hydraulikschlauch bestellt.
1: Deswegen rufen Sie 6 Mal an?
5: Ja. Gab noch eine Frage zum Lieferschein. War wichtig.
1: Der Hof von den Feldhusen ist gerade mal 4 Kilometer entfernt. Wenn mir was wichtig ist und ich den nicht erreiche, dann fahre ich doch einfach rüber, oder?
5: Ja. Wir haben es dann ja aber telefonisch geklärt, ne?
1: Wo waren Sie am Donnerstag? Zwischen 20 und 22 Uhr?
5: Doppelkopf. Donnerstag ist immer Doppelkopf.
1: Da gibt es bestimmt Zeugen.
5: Ja. Genau 3. Und er ist einer davon. So, ich würde sagen, wir legen los.
8: Alles klar.
6: Komm gleich nach.
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8: Ja, kann ich Ihnen sonst noch weiterhelfen?
1: Ja. Ich würde mir gerne die Videos von Ihrer Überwachungskamera anschauen.
6: Ja, das Gerät ist eigentlich ziemlich einfach zu bedienen. Das schaffen Sie schon.
5: Ich muss los.
6: Ne?
5: Also, bis dann.

0: Hallo.
1: Hey, Hannah. Ich habe mir gerade ein Überwachungsvideo angeschaut und ich
2: vermute, dass Viktor Popescu am Tag vor seinem Tod hier bei einem Landhandel eingebrochen ist,
1: bei dem er vorher gearbeitet hat. Und dass der Chef, Hajo Klinkicht,
2: das entweder nicht wusste oder mir bewusst verschwiegen hat.
0: Okay, crazy. Und dann ruft dieser Landhandeltyp 6-mal bei Popescu an?
2: Naja, vielleicht hat Popescu etwas geklaut, was Klinkicht sich dann wieder zurückholen wollte.
3: Möglich.
0: Viktors Smartphone habe ich bekommen.
4: Was ist denn damit passiert?
1: Warum?
0: Naja, da wurden Daten gelöscht.
2: Wann?
3: Heute Morgen. 16 Megabyte laut Aktivitätsanzeige.
2: Kann man das irgendwie wiederherstellen?
0: Leider nein.
3: Die sind endgültig gelöscht.
5: Du, ich bräuchte noch Informationen zu diesem Landhandel.
1: Meinst du, du kommst da irgendwie an Daten vom Finanzamt ran?
0: Kann das nicht dein Olaf machen?
2: Es wäre mir echt lieber, wenn du das machst.
3: Okay, ich schau mal, ob ich jemanden finde übers Wochenende, der da Zugriff drauf hat.
2: Danke.
3: Du,
0: das Video, von dem du erzählt hast, das habe ich mir mal angeschaut. Also klar, Frauke albert da mit ihm rum, aber er interessiert sich ja viel mehr für die Person hinter der Kamera.
4: Also ich frage mich ja, wer das gefilmt hat.

0: Darf ich Ihnen Frau Volkert vorstellen?
1: Hallo.
0: Sie hilft uns bei der Kopfsuche.
1: Vielen Dank für die Unterstützung. Ja? Danke. Mhm.
2: Ich war übrigens beim Fähranleger.
1: Und?
2: Auf dem Video sieht man tatsächlich Frauke. Sie fährt um 19.53 Uhr mit der Fähre nach Wedel. Aber bevor die Fähre ankommt, wirft sie noch irgendwas ins Wasser.
1: Aha. Und was?
2: Eine Tüte, einen Sack kann man nicht genau sehen.
1: Könnte da ein Schädel drin sein?
2: Nee, war zu klein.
1: Wir müssen wissen, was sie da reingeschmissen hat. Denkst du, wir können das rausholen?
2: Ja, man kann es auf jeden Fall probieren.
3: Hallo, oh, Steffi.
1: Hey. Du, wir würden heute noch mal so ein, zwei Proben nehmen.
3: Ja, mach mal.
1: In Ordnung?
3: Wenn du was brauchst, sag dir Bescheid.
1: Alles klar. Hey. Was wollen die? Die waren auch schon vor 2 Wochen da.
3: Die wollen nur mal checken. Auf Nummer sicher gehen.
1: Darf ich fragen, um was da geht?
3: Angeblich haben wir ein Insektenschutzmittel ausgetragen, das mein Verband nicht erlaubt ist.
1: Sagt wer?
3: Tipp von irgendwem. Die sagen natürlich nicht wer.
4: Die anderen Rumänen kommen nicht.
5: Warum? Was ist los?
4: Irgendein Bauer bietet den 2 Euro mehr die Stunde.
5: Ja und? Dann bieten wir dasselbe.
4: Wir sind pleite.
5: Unser Geld hängt da draußen an den Bäumen. 150 ja. Tonnen Äpfel Bio-Qualität.
3: Stopp, bitte nicht jetzt. Bitte nicht jetzt. Wir, 4 Helfer, wir 3, dann muss es halt zu SIP gehen, ja?
1: Tag, Herr Lindtoll, Landeskriminalamt.
6: Tag.
1: Könnten Sie mir sagen, wer die angezeigt hat?
6: Tut mir leid, nein. Um ehrlich zu sein, selbst wenn ich es wüsste, würde ich es Ihnen nicht sagen. Das ist so eine hochbrisante Situation hier. Wissen Sie, für die Leute das Existenzielle.
1: Ja, ich ermittle in einem Mordfall.
6: Ja, tut mir leid, dann müssen Sie sich vielleicht an die Geschäftsstelle wenden. Ich kann Ihnen da nichts sagen.
1: Na gut.
7: Norak.
8: Post.
1: Kann ich helfen?
5: Wobei?
1: Beim Ernten.
5: Sie wollen ernten.
1: Sie brauchen doch noch jemand. Ich brauche nur eine Jacke. Haben Sie eine Jacke und Schuhe vielleicht?
5: Ich hole Ihnen was.
1: Ups.
5: Stiefel?
1: Ja, danke.
5: Jacke?
1: Mega.
5: Und los.

0: So hier, nach oben abdrehen, nicht reißen. Dann vorsichtig in die Kiste, nicht fallen lassen, ist ja keine Kartoffel.
1: Alles klar.
2: Ihr Mann hat mir erzählt, dass Sie eigentlich Physiotherapeutin sind.
3: Ja.
2: Vermissen Sie Ihren Job? Vielleicht wollen Sie ja mal Kinder haben.
3: Ich will mit Ihnen nicht darüber sprechen. Entschuldigen Sie bitte.
0: Sven ist in einer Zeit aufgewachsen, wo wir noch konventionell angebaut haben. Glyphosat schadet der Fruchtbarkeit des Mannes.
3: Marlies, bitte.
0: Was glaubst du denn so, warum ihr noch keine Kinder habt?
3: Sven ist depressiv. Er nimmt Medikamente. Akzeptier das einfach mal.

0: kommen die Äpfel jetzt hin?
1: Zur Genossenschaft, da werden sie eingelagert.
0: Was ist mit Ihrem Lager, der, wie sagt man, CA-Kammer?
1: Benutzen wir nicht mehr, ist kaputt.

0: Er hat die Bienenkörbe selber geflochten. Jeden Abend nach der Arbeit. Über Wochen.
1: War er ein guter Hofhelfer?
2: Er war kein Hofhelfer. War der Bauer, hier hat den Laden geschmissen. So eine Energie, dieser Mann. Er hatte so einen Spleen. Er hat seine Schritte gezählt. Einen Tag hatte er 36.000 Schritte, das weiß ich noch genau. Ein wunderbarer Sommer.
1: Sie haben sich geliebt. Wollten Sie, dass er bleibt? Nicht einfach, kann ich mir vorstellen. So etwas zu verbergen auf so einem Hof. Wusste es Ihr Mann? Der hat's akzeptiert? Und Ihr Sohn?
0: Lassen Sie mich bitte in Ruhe. Danke für den Verband.

Herr Feldhusen, alles okay? Ist Ihnen nicht kalt? Ich glaube, ich hole jetzt mal jemanden, okay?

0: Darf ich Ihnen vielleicht eine Frage stellen? Kam vielleicht vorgestern noch mal Besuch auf den Hof? An dem Tag, an dem Viktor gestorben ist? War das Hajo Klinkicht?
1: Pitt, Mensch. Haben wir dich vergessen?
0: Ich wollte sie gerade holen.
1: Komm mal rein.

0: Ich habe das Gefühl, der wird immer schwerer. Was ist?
1: Ich weiß nicht, ob ich das durchhalte, weil mir geht schon wieder los.
0: Hey. Wir haben einen Plan. Für mich ist es auch nicht ohne.
1: Ich weiß.
0: Wir machen die Praxis auf. Ich verdiene Geld. Du hilfst mir und du kümmerst dich einfach mal um dich. Vielleicht holst du mal wieder das Brett raus.
1: Ist halt so unendlich weit weg.
0: Komm mal her.

0: Hey, Hanna.
1: Na, schon wach?
0: Ach, am Land geht's früh los.
1: Gut. Ich habe ein paar heiße Sachen, die ich dir nicht vorenthalten will.
0: Schieß los.
1: Also, völlig richtig. Es handelt sich bei der Uhr um eine Fitnessuhr.
2: Ich habe sie ausgelesen und wir können den Todeszeitpunkt jetzt auf die Minute genau festlegen. 20.31 Uhr.
0: Okay, sag mal, wenn die Uhr die Vitaldaten trackt, dann können wir doch auch mal schauen, was in den Stunden vor seinem Tod los war.
1: Klar, such ich dir raus. So, nächstes Ding.
2: Klinkicht hat vor 3 Monaten 30.000 Euro an Frauke Feldhusen überwiesen.
1: Hat er als Firmenausgaben geltend gemacht.
0: Wieso zahlte der so viel Geld?
2: Verwendungszweck war leer. Und jetzt darfst du dreimal raten,
1: wer die anonyme Anzeige beim Bioverband gestellt hat.
0: Hajo Klinkicht?
1: Bingo.
0: Du, pass auf, ich ruf dich nochmal an, ja?
3: Das kann nicht sein.
0: Nicht mal der Regen konnte die Rückstände abwaschen.
3: Nee, mach mal genauer.
0: Hier. Ist schon klar, dass bei Insektenbefall gespritzt wird. Machen die anderen ja auch. Aber ist dann eben nicht mehr Bio.
3: Sven, mach was. Die entziehen uns hier die Lizenz.
4: Steffi, du weißt, was wir investiert haben, jahrelang.
0: Und ihr habt euch diesen Regeln selbst unterworfen.
4: Wenn wir dieses Jahr unsere Äpfel nicht als Bio verkaufen, ist der Hof im Arsch.
0: Ihr habt Parenthol gespritzt. Ein synthetisches Insektizid.
3: Brennnessel, Jauche, Rapsöl, ja, auch mal Kupfer- oder Schwefelzusatz. Aber doch kein Parenthol. Steffi, wir haben uns an die Regeln gehalten.

0: hätte gerne mal einen Moment meiner Ruhe.
1: Sie wissen, wer gespritzt hat, stimmt's?
0: Sie sind wie so ein Aasgeier, der schon mal kommt, obwohl man noch gar nicht tot ist. Und einem das Fleisch aus dem Rücken hackt.
1: So präzise und gerade raus hat es bisher selten jemand formuliert. Victor ist bei Klinkicht eingebrochen und hat das Parenthol geklaut. Stimmt's? Konnte es ja schwer offiziell erwerben. Ja, die Äpfel hatten Schädlinge und er wusste von den anderen, wie es geht.
0: Victor war bei Klinkicht. Aber er hat kein Parenthol geklaut.
1: Sondern?
0: Spritzprotokolle. Ausdrucke der Pestizideinsätze bei Klinkichts Pächtern aus dem letzten Jahr. Die Listen auf, wie oft, wie viel und zu welchen Zeiten gespritzt worden ist. Victor hat sie für mich abfotografiert.
1: Und Sie haben diese Spritzprotokolle gebraucht? Für Klinkichts Verleumdungsklage gegen Sie?
0: Ja. Sie beweisen, dass ich die Wahrheit sage. Haben Sie vielleicht zufällig die Fotos gefunden? Auf seinem Handy?
1: Nein, nein, leider nein.
2: Störe ich?
1: Auf Ihren Überwachungsvideos. Der Mann, der eingebrochen ist am Mittwoch. Das war Victor Popescu. Er hat Dokumente gesucht. Spritzprotokolle.
3: Wirklich?
1: Tun Sie doch nicht so, als ob Sie das nicht wüssten.
3: Ist aber so. Ja, wir sind gerade mitten in der Ernte. Da kann ich mich wirklich nicht um alles kümmern, ne?
1: Gut, dann würde ich Sie bitten, heute Abend 18 Uhr zum Feldhosenhof zu kommen. Zur Vernehmung. Kommen Sie freiwillig oder soll ich eine Streife schicken?
3: Nee, ich glaube, das schaffe ich schon ganz gut alleine.
1: Bis nachher.
3: Ja.
1: Ja, Svanche.
4: Hallo Charlotte. Wir haben den Kopf gefunden.

0: Sven möchte was sagen. Wenn du es nicht sagst, sag ich's.
1: Wir verkaufen den Hof, Mutter. Wir haben ein gutes Angebot. Und du kannst natürlich hier wohnen bleiben. Mutter, ich schaff das nicht mehr.
0: Wir alle schaffen das nicht mehr, Marlies. Die Verträge sind aufgesetzt. Es ist ein guter Preis.
2: Du kennst von allem den Preis. Aber von nichts den Wert.

0: Assi ist ballert. Tut mir wirklich leid, Frau Feldhusen. War der Arzt schon da?
1: Ja, ist gerade weg.
0: Und was hat er gesagt?
1: Herzversagen. Einfach eingeschlafen.
0: Darf ich?
1: Sie haben wirklich überhaupt kein Taktgefühl.

0: Schau mal, Klinglicht gewährt dir lebenslanges Bleiberecht. Ist vertraglich ausgehandelt. Jeder kann sein Ding machen. Du kannst deine Arbeit weitermachen. Du hast sogar mehr Geld und Zeit dafür und deine Bienen.
1: Ich weiß überhaupt gar nicht, wie du darauf kommst, dir irgendetwas verkaufen zu können. Dir gehört gar nichts, Frauke.
0: Du hast Sven versprochen, dass der Hof ihm gehört, wenn Pitt stirbt. Du hast es uns sogar schriftlich gegeben. Hier.
1: Das war eine völlig andere Situation, Frauke. Das war vor 4 Jahren.
0: Ich habe mir hier jahrelang den Arsch aufgerissen, deinen Mann gepflegt. Du kannst jetzt nicht so tun, als ob das alles nie stattgefunden hätte. Hey,

0: So, alles klar?
1: Was machst du da? Franco, was machst du da?
0: Ich gehe zu meiner Schwester. Ich versuche irgendwie Geld aufzutreiben. Ich muss hier raus.
1: Nein.
0: Ey, lass es.
1: Jetzt nicht.
0: Sven,
1: mit.
0: Lass es. Sven, ich liebe dich, aber hier bleibe ich keine Minute.

0: Du hast Daten von Victors Handy gelöscht. Fotos von Spritzprotokollen. Ein Klinkichts Auftrag, richtig? Das ist Strafvereitelung im Amt, Olaf. Was bekommst du dafür? Geld? Zahlt er dir deinen Umbau?
1: Man hilft sich hier eben.
0: Deshalb setzt du deine Existenz aufs Spiel?
1: Meine Existenz? Du fährst wieder nach Hannover, aber ich lebe hier mit denen.
0: Ja, was ist denn?
2: Entschuldigen Sie, aber Frau Gefeldhusen verlässt gerade mit einer Reisetasche den Hof.
0: Was? Zu Fuß?
2: Ja.
0: Zurückholen, aufhalten. Hier ist absoluter Abreisestopp.
2: Frau Feldhusen, Sie können hier jetzt nicht weg. Hier ist Abreisesperre.

0: Okay, Olaf. In einer Stunde kommt Klinkgericht. Ich muss mich jetzt 100% auf dich verlassen können.
1: Ja.
0: Okay. Wir wissen einfach noch nicht, wer es war.
1: Innerhalb der Familie müssen Sie sich auch nicht belasten, ne?
0: Ganz genau.

0: Zeugnisverweigerungsrecht. Unsere einzige Chance ist, dass sie sich in Widersprüche verstricken und wir ein Geständnis bekommen.
1: Mhm. Glaubst du, das klappt?
0: Das muss klappen. Sonst haben wir gar nichts.

0: Es müsste jetzt fast alles dabei sein. Olaf bringt den Rest.
1: Okay, sehr gut.
2: Hier hin, bitte.
3: Hier?
1: Ja.
0: Dankeschön.
4: Was soll denn das hier?
2: Wir warten noch auf Herrn Klinkicht.
4: Müsste jeden Augenblick kommen.

0: Entschuldigung, bin ein bisschen zu spät.
1: Setzen Sie sich, da. Wir sind hier, um den Todesfall Victor Popescu aufzuklären. Die Geschichte beginnt irgendwann im letzten Monat. Marlies Feldhusen hat sich mit ihren Videos viele Feinde bei den Apfelbauern gemacht. Eine Gruppe rund um Hajo Klinkicht hat deshalb eine Verleumdungsklage gegen sie eingereicht, um ihr einen Maulkorb zu verpassen.
0: Boah, Maulkorb.
1: Aber Victor unterstützt Marlies. Er möchte ihr helfen. Und er hat lange genug bei ihnen gearbeitet, um zu wissen, wo sie die Spritzprotokolle aufbewahren, von denen Marlies sich erhofft, den Prozess gegen sich noch abwenden zu können. Also bricht er Mittwochnacht bei ihnen ein und fotografiert die Protokolle. So. Und jetzt ist Donnerstag, früher Abend. So gegen 18.30 Uhr. Und Sie wollen ihre Spritzprotokolle zurück. Victor ist gerade dabei, den Siloschneider zu reparieren. Nachdem Sie 6-mal versucht haben, ihn zu erreichen, suchen Sie ihn auf.
0: Na? Läuft das Ding?
2: Was willst du?
0: Ich will, dass du die Fotos löscht.
1: Was haben Sie ihm denn für die Bilder geboten? Hm? Haben Sie versucht, ihn zu kaufen?
0: Könntest du den Hof hier für mich leiten? Den Laden hier wieder hochbringen? Hm? Ich weiß, dass du das kannst.
1: War es so? Ja?
0: Also Quatsch.
1: Sie möchten diesen Hof hier ja übernehmen. Oder liege ich da falsch? Mit Frauke haben Sie längst eine Vereinbarung getroffen. Haben auch schon 30.000 Euro angezahlt. Noch während Sven in der Reha war.
3: Das haben Sven und ich gemeinsam entschieden.
1: Aber Sie wissen, dass Marlies den Hof nicht so ohne weiteres aufgeben wird. Deshalb haben Sie ein bisschen nachgeholfen und den Hof beim Bioverband angeschwärzt. Die Geschäftsführung vom Bioverband hat es uns bestätigt.
0: Ja.
1: Es liegt nahe, dass Sie auch das Insektizid ausgebracht haben.
3: Was?
0: Alles Quatsch.
1: Aber nicht nur das. Um Marlies mürbe zu machen, haben Sie nicht mal davor zurückgeschreckt, Ihre Bienenkörbe anzuzünden. Aber wahrscheinlich haben Sie sich da nicht selber die Hände schmutzig gemacht, richtig?
0: So ein Spiritus, den kann man in jedem Baumarkt kaufen.
1: Und jetzt sagt Victor Ihnen, dass das alles umsonst war, dass er und Marlies längst eigene Pläne haben.
2: Also, tut mir leid, mir ist umsonst gekommen.
1: Sie mussten ihn aus dem Weg schaffen.
0: Was? Jetzt hören Sie mal mit Ihren Geschichten auf hier. Ja, ich war da, ja. Ich habe auch mit ihm gesprochen, aber um kurz vor 7 war ich wieder weg.
1: Gut. Dann zeigen Sie uns doch mal, wie das war.
0: Was?
1: Tun Sie das, was Sie an dem Abend gemacht haben. Victor stand hier beim Siloschneider. Stimmt es, Olaf? Bitte, kommen Sie. Zeigen Sie es mir.

0: So?
1: Nee, ich stand hinter dem Gerät. Der hat da die Hydraulikschläuche festgezogen, da.
2: Wie genau?
3: Ja, so. Ja, so ungefähr.
2: Und dann?
1: Ja, dann bin ich gegangen. Und Frauke hat mich auch gesehen. Die ist mir hier in der Tür entgegengekommen. Und da ging's Victor noch blendend.
4: Ich war auf dem Weg nach Wedel.
2: Noch nicht. Sie sind um 19.53 Uhr beim Fähranleger angekommen. Sie haben etwa 20 Minuten gebraucht. Jetzt ist es aber erst kurz vor sieben. Stehen Sie auf. Kommen Sie.
4: Ja.
2: Gehen Sie zum Tor. Wo genau haben Sie Hajo Klinkig getroffen?
1: So ungefähr. Du willst mir was verkaufen, was dir gar nicht gehört, ne?
4: Warum?
1: Warum? Ja, frag doch mal Victor. Ich gebe dir eine Woche, um den ganzen Scheiß hier zu klären. Dann will ich mein Geld zurück.
3: So.
2: Die 30.000 Euro, die Sie aber leider schon als Anzahlung für eine Praxis in Wedel ausgegeben haben. Richtig? Und Sven hört den Streit. Sven hört den Streit und kommt aus dem Haus dazu.
5: Moment. Ich war zusammen mit Sven in Stade einkaufen.
2: Nein. Svantje.
6: Sie haben um 19.47 Uhr bezahlt. Die Kassiererin kann sich sehr gut an Sie erinnern. Sven hat dort aber keiner gesehen.
2: Also, Sven, stellen Sie sich dazu, so wie es an dem Abend war.
4: Bleib sitzen. Du musst überhaupt nichts machen. Was soll denn das hier werden?
2: Wir können das Ganze auch im Landeskriminalamt in Hannover machen. Ganz wie Sie wollen.

0: Also, Sven kommt in die Scheune. Und dann?
1: Was ist hier los?
2: Klink, ich will sein Geld zurück. Victor hat ihm irgendwas erzählt, keine Ahnung. Wir müssen mit ihm reden.
3: Kommen Sie. Sven, Frauke, kommen Sie. Wie genau war das? Victor hier am Siloschneider.
1: Victor?
3: War das so, ungefähr? Ja? Was haben Sie ihm gesagt?
1: Deine Zeit ist vorbei. Pack deine Sachen. Wir brauchen dich nicht mehr.
4: Ich bleib hier. Mal ist wieder so.
1: Du kannst verschwinden. Wir wollen den Hof verkaufen, Mann.
4: Hey, du verkaufst den Hof von deinem Vater.
1: Von deinem Großvater hast du keine Ehre.
0: Und an der Stelle ist was komisch. Ja. Victor ist doch durch das fallende Messer von diesem Siloschneider umgekommen. Das heißt, er muss zufällig genau so dagelegen haben, dass es ihn glatt geköpft hat. Ist ziemlich unwahrscheinlich, oder? Und wir wissen ja auch, dass mindestens eine weitere Person hier gewesen sein muss, die diesen Schraubenschlüssel gezogen hat. Und dann kommt der Fuchs und holt den Kopf.
5: Das war ein Fuchs. Hier ist die Tatze noch. Fuchsspur.
3: Diese Fuchsspur stimmt exakt mit den Abdrücken dieses Präparats überein.
0: Irgendjemand hat diese Spur gelegt. Aber warum? Dieser jemand hat dann auch den Kopf in eine Tüte gepackt und am Elbstrand verbuddelt. Da haben wir ihn nämlich gefunden.
1: Ich kann nicht mehr. Ich kann das nicht mehr!
3: Sven, Sven! Hey!
1: Das ist mir zu viel.
3: Stopp! Setzen Sie sich! Alle! Jetzt!
1: Komm. Ich weiß jetzt nicht, ich auch noch, oder?
3: Nein, Sie können gehen. Gehen Sie.
6: Ja. Klink, ich darf einfach gehen?
3: Ja.
0: So. Es ist Freitagmorgen. Sven, Sie kommen in die Halle. Und Sie entdecken etwas an dem Kopf, was gegen einen Unfall spricht. Aber da haben Sie die Polizei schon gerufen. Deshalb muss jetzt alles ganz schnell gehen. Deshalb legen Sie noch ganz schnell die Fuchsspur. Und dann hören Sie wahrscheinlich schon das Polizeiauto auf den Hof kommen. Und dann haben Sie keine Zeit mehr, den Kopf verschwinden zu lassen.
3: Sven?
1: Olaf?
5: Scheiße. Wo ist denn der Kopf?
3: Freitagnacht haben sie dann das Polizeisiegel aufgebrochen und die Tüte rausgeholt. Der Kopf war also am Freitag, am Tag nach seinem Tod, noch hier in der Halle, 2 Meter vom Leichnam entfernt. Die Tüte mit dem Kopf ist sogar auf den ersten Tatortfotos von Hauptkommissar Gerke noch zu sehen. Warum musste der Kopf verschwinden?
7: Du sagst gar nichts.
3: Der Kopf hat mir mehr erzählt als Sie. Der hatte nämlich hier hinten eine Platzwunde. Hier. Eine Verletzung, wie sie zum Beispiel entsteht, wenn man so eine Eisenstange nimmt und zuschlägt. Sie haben es wahrscheinlich einfach nicht ertragen, dass Victor den Platz ihres Vaters hier auf dem Hof eingenommen hat. Und dass er ein Verhältnis mit ihrer Mutter hatte. Richtig? Und jetzt, wo Sie den Hof verkaufen wollen, steht er Ihnen im Weg. Sven, haben Sie Victor niedergeschlagen?
6: Nein, ich war's.
3: Sie waren in Stade einkaufen.
6: Ich kam zurück, hab die Schreierei gehört, bin hierher gelaufen und habe Victor erschlagen.
0: Warum? Sie haben ihn geliebt?
6: Sie haben es selbst gesagt. Ich dachte, er hat das Parenthol gespritzt.
0: Zeigen Sie es mir. War das hier an dieser Stelle? Ja?
6: Ja, an dieser Stelle.
0: Mit dieser Eisenstange?
6: Ja, ganz sicher.
0: Victor wurde niedergeschlagen. Aber nicht mit dieser Eisenstange.
6: Doch, mit dieser Eisenstange.
0: Nein, mit diesem Hammer. Und auch nicht von Ihnen, Marlies, sondern von Ihnen, Frauke. Habe ich recht? Auf dem Überwachungsvideo von dem Fähranleger ist zu sehen, wie Sie eine Tüte ins Wasser werfen. Eine Tüte mit diesem Hammer.
7: Was glauben Sie, wessen Fingerabdrücke wir hier auf diesem Hammer finden werden?
0: Frauke, haben Sie Victor mit diesem Hammer niedergeschlagen?

Es ist 19.30 Uhr. Frauke verlässt Hals über Kopf den Hof und läuft zum Fähranleger. Sven, Sie sind jetzt alleine in der Halle. Was passiert jetzt? Was machen Sie?

Sie gehen davon aus, dass Ihr Sohn Viktor erschlagen hat. Nachdem die erste Trauer überwunden ist, gibt es für Sie nur noch einen Gedanken. Wie kann ich meinem Sohn helfen? Es muss wie ein Unfall aussehen. Da fällt Ihr Blick auf den Siloschneider, richtig? Sie nehmen Ihren Geliebten, schleifen ihn hier rüber, legen ihn genau an diese Stelle. Und dann

0: Er hatte so einen Spleen. Er hat seine Schritte gezählt. Einen Tag hatte er 36.000 Schritt. Das weiß ich noch genau.
1: Erinnern Sie sich, das haben Sie mir nach der Ernte abends erzählt. Und das ist mir klar geworden, der muss eine Fitnessuhr gehabt haben. Und tatsächlich, seine Uhr hat die Vitaldaten aufgezeichnet. Todeszeitpunkt 20.30 Uhr.
0: Sie haben doch gerade gesagt, der Todeszeitpunkt war 19.30 Uhr.
1: Ja, das dachte ich auch. Aber die Uhr zeigt Puls bis 20.30 Uhr. Wir haben uns noch mal die Pulsdaten von dem gesamten Todestag ausgedruckt. Man sieht, um 19.30 Uhr steigt der Puls an. Wahrscheinlich der Streit mit Sven und Frauke. Und dann fällt er ab und stabilisiert sich bei ca. 50 Schlägen pro Minute. Victor war nicht tot. Er war nur bewusstlos.
0: Nein, er war tot.
1: Nein. Er hat noch gelebt.

0: Frau Feldhusen? Frau Feldhusen?
1: Olaf, bitte, ruf einen Krankenwagen.
0: Können Sie mich hören? Frau Feldhusen, hören Sie mich?
2: Wo dann?
0: Frau Feldhusen?
2: Marlies. Marlies.

0: Also, ich habe auf meinem Rechner noch eine Sicherungskopie von Viktors Telefon. Bevor ich da so rumgelöscht habe, und da sind diese Spritzprotokolle noch dabei. Was mache ich denn damit jetzt?
1: Hängen Sie an die Akte, das ist ein Beweismittel. Du musst ja nicht dazu schreiben, dass du sie löschen wolltest.

verkauft den Hof. Hier ist alles vorbei.

0: Nein, danke.
1: Sie? Sie haben mich doch nach den Spritzprotokollen gefragt. Wissen Sie noch? Wir haben sie gefunden auf Victors Handy. Kommen zu den Akten. Sie sind damit gerichtsfest.

0: Hey.
1: Na, hast deinen ersten Fall an einem Wochenende gelöst?
0: Ja. Das muss man erstmal hinkriegen.
2: Wie geht's denn dem vermissten Kind?
0: Ist gefunden worden. Geht ihm gut.
1: Hatte sich in einem Baumhaus versteckt.
0: Das ist gut. Gut, dass du wieder da bist.
2: Danke. Ciao.
1: Tschüss.
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1: Ich freue mich, dass Sie mit dabei sind. Heute hier aus dem Foyer vom NDR Landesfunkhaus in Schwerin. In gut anderthalb Stunden werden hier an diesen Stehtischen im Foyer die vier Spitzenkandidaten der Parteien CDU, Linke, Grüne und BSW stehen. Sie werden Rede und Antwort stehen, 5 Tage vor der Landtagswahl. Und garantiert wird es auch um die Spritpreise gehen. Ein Thema, was den Wahlkampf in Mecklenburg-Vorpommern noch mal anheizt. Vor allem nachdem ja Kanzler Merz Entlastungen am Nachmittag angekündigt hat. Aktuell liegt der Liter Superbenzin bei durchschnittlich 2,30 Euro, Diesel bei 2,40. Liegt alles an dem Konflikt im Nahen Osten. Da wurde ja eine strategische Pipeline attackiert. Und das hat Auswirkungen hier auf Mecklenburg-Vorpommern, an die Zapfsäulen. Und wir haben gefragt, wie Sie damit umgehen.
2: Früher habe ich eher das Auto benutzt, wenn ich Spätdienst hatte, und jetzt nehme ich auch eher das Fahrrad.
3: Also ich bin sehr froh, dass es mittlerweile immer mehr Angebote gibt fürs Carpooling, über den Arbeitgeber organisiert, über Universitäten organisiert. Und das nutze ich auch gerne, auch trotz dessen, dass ich ein eigenes Auto habe.
4: In einer größeren Mädelstruppe schließen wir uns gerne zusammen und versuchen dann auch so viele Autos wie möglich zu sparen, wenn es geht. Und mittlerweile steigt man auch wirklich oft auf die

0: die Öffis um?
1: Ich bin darauf angewiesen wegen dem Rollstuhl. Ich kann zwar kurze Enden hier in der Stadt mit dem Rollstuhl fahren, aber sonst muss der ja transportiert werden. Kann man das nicht vermeiden. Aber man ärgert sich dann schon.
2: Aber es gibt ja keinen Ausweg, außer wenn man sich nicht anders bewegen kann. Ich kann nicht Rad fahren und anderes. Man kann bloß Rollator oder Auto. Was wollen Sie sonst noch machen?
3: Vom Wahlkampf und Tankstellenfrust zu einer sportlichen Überraschung. Fußball-Drittligist Hansa Rostock hat ja heute Trainer Daniel Brinkmann vor die Tür gesetzt. Das Timing, ja, ich nenne es mal mutig, so inmitten der englischen Woche und wenn morgen das nächste Spiel ansteht.
4: Diese 0:4-Niederlage bei Viktoria Köln am vergangenen Freitag hat Daniel Brinkmann den Job als Hansa-Trainer gekostet. Eine desolate Leistung in Köln, noch kein gewonnenes Heimspiel, aber vor allem 12 Gegentore in 5 Drittligaspielen, in der Tabelle nur Platz 8. Die Vereinsführung sieht das Saisonziel Aufstieg gefährdet.
5: Eine Gegentorflut saisonübergreifend. Das war ein Teil der Analyse. Es ist nicht besser geworden. Ganz im Gegenteil, wenn wir dann noch teilweise Testspiele mit einbeziehen, Großchancen für Gegner mit einbeziehen, auch in Testspielen, dann ist es ein Muster, was erkennbar ist.
4: Viele individuelle Fehler in der Abwehr, wie hier am vergangenen Freitag beim 0:2 von Viktoria Köln. Hansas Defensive schaut eher zu, anstatt zu verteidigen. Und offenbar hat es auch zwischen der Mannschaft und Brinkmann gekriselt.
5: Ich bin gerne mal eng an der Mannschaft dran, ich schaue mir Trainingseinheiten an, ich bin viel in der Kabine. Du saugst automatisch eine Stimmung dann vielleicht auch auf. Es war sicherlich anders als beim letzten Mal. Ich glaube auch da, wir haben ja diese Phase letztes Jahr schon gehabt nach dem Duisburg-Spiel, wo wir dann auch bewusst uns dazu entschieden haben, Daniel den Rücken zu stärken.
4: Anders als noch vor einem Jahr zeigte die Mannschaft nach dem enttäuschenden Unentschieden gegen Wiesbaden vor anderthalb Wochen keine Reaktion auf dem Platz. Das Ergebnis? Statt Daniel Brinkmann sitzen jetzt interimsweise Adam Susac und Yannick Thiel auf der Bank.
6: Ja, es war natürlich für alle Beteiligten überraschend. Ich glaube, das ist logisch. Dementsprechend war schon eine gewisse Stimmung in der Kabine, was aber auch menschlich ist. Einige Jungs sind schon länger hier, haben vielleicht auch eine engere Bindung zu Daniel und zu Flocki.
4: Morgen Abend empfängt der FC Hansa die zweite Mannschaft des VfB Stuttgart. Parallel läuft die Suche nach einem neuen Hansa-Trainer auf Hochtouren.
3: Gucken wir auf die Ostsee. Da hat es einen Vorfall mit einem russischen Kriegsschiff gegeben. Das Brisante für Mecklenburg-Vorpommern. Das Ganze ist zwischen Mecklenburg und Dänemark passiert. Und zwar in einer der meistbefahrenen Seestraßen Europas. Da, wo auch Russlands Schattenflotte unterwegs ist. Schauen wir mal auf die Einzelheiten und Hintergründe.
7: Die russische Fregatte Suobrasitelny soll in den Vorfall verwickelt gewesen sein. Schon im Sommer war sie in der westlichen Ostsee unterwegs. Damals begleitete sie ein Schiff der russischen Schattenflotte. Gestern Abend wurden zwei Leuchtraketen von ihr auf einen dänischen Hubschrauber vom Typ Fennec wie hier abgefeuert. Eine verfehlte den Hubschrauber knapp.
8: Der Hubschrauber hat Fotos gemacht und russische Kriegsschiffe überwacht. Das ist die Aufgabe des dänischen Militärs und wird sie auch weiterhin sein. Was die russische Reaktion verursacht hat, darüber will ich nicht spekulieren. Es ist aber eine neue Qualität, ein Ausdruck gesteigerter Risikobereitschaft.
7: Der Vorfall ereignete sich irgendwo in diesem Gebiet, in internationalen Gewässern südlich vom dänischen Gedser.
9: Es ist schon natürlich eine Eskalation, es ist eine klare Drohgebärde im Endeffekt, wogleich man auch sagen muss, es ist immer noch unter einer militärischen Eskalation. Also ganz bewusst hat die russische Fregatte eben keinerlei Waffen eingesetzt, sondern Signalmunition. Das ist sozusagen die unterste Schwelle, um so etwas zu eskalieren.
7: Vor dem Vorfall soll die Neustadt die russische Fregatte begleitet haben. Das bestätigt die Bundespolizei nicht, teilt aber auf NDR-Anfrage mit, dass sie regelmäßig den Schiffsverkehr in der Ostsee überwacht. Dazu gehören auch Schiffe der russischen Marine und Schattenflotte.
9: Also gerade in Deutschland steht diese Entscheidung ja auch an. Wollen wir robuster gegen diese Schiffe vorgehen? Und da war es erwartbar, dass Russland versuchen wird, gewisse Signale zu senden, eben um Unsicherheit zu schüren.
7: Das dänische Außenministerium hat inzwischen den russischen Botschafter nach dem Vorfall einbestellt.
3: Im Dauerstreit um das LNG-Terminal auf Rügen könnte es morgen ein Ende geben, nach etlichen Rückschlägen und ja auch über 500.000 Klagekosten. Steht nämlich die Gemeinde Binz morgen erneut vor dem Bundesverwaltungsgericht in Leipzig. Und wir waren zuvor noch mal auf der Insel unterwegs.
0: Das LNG-Terminal, ein Dauerthema, vor allem für die, die hier wohnen. Vor 5 Jahren zog Michael Schade nach Prora, einem Ortsteil von Binz. Zu einer Zeit, als von dem LNG-Terminal noch keine Rede war.
10: Wir hatten ja mal den besten Strand und haben ihn teilweise noch auf Rügen, muss man sagen. Und der beginnt jetzt zu verkieseln. Das dauert, das ist ein langer Prozess. Und dann sieht es irgendwann so aus wie in Mukran. Und dann ist hier, sagen wir mal, der Urlaubsort definitiv nicht mehr das wert, was er mal war.
0: Er gibt der Strömung die Schuld und bezieht sich auf Gutachten, die sagen, Hafen- und Fahrrinnenvertiefung seien die Ursache. Die Gemeinde Binz hat geklagt, weil sie durch das Terminal Sicherheitsrisiken für den Urlaubsort sieht, durch Havarien wie Brände etwa oder Explosionen. Die Deutsche Regas als Betreiber des Terminals sagt, der Betrieb sei bislang störungsfrei verlaufen.
3: Für Infrastruktur bzw. Industrieanlagen ist das eine außergewöhnliche Bilanz, insbesondere in den ersten 2 Jahren nach Betriebsbeginn.
0: Genehmigt wurde es 2024 nach dem LNG-Beschleunigungsgesetz ohne breite Öffentlichkeitsbeteiligung. Morgen verhandelt das Bundesverwaltungsgericht über die Klage der Binzer. Ihr Eilverfahren war gescheitert. Es gebe für sie keine unmittelbare Betroffenheit, so die Richter. Die Erwartungen im Gemeinderat entsprechend gedämpft.
11: Ich glaube aber auch, dass wichtig ist, das zu Ende zu führen, weil natürlich auch die Bürgerinnen und Bürger Vertrauen auch in die Gemeindevertretung setzen, dass wir uns für ihre Rechte und für sie einsetzen.
0: Geklagt hat die Gemeinde gegen das Staatliche Amt für Landwirtschaft und Umwelt in Stralsund. Wegen des laufenden Verfahrens kein Kommentar. Kritische Infrastruktur direkt vor der Haustür. Für Anwohner Michael Schade ist das Risiko sogar größer geworden.
10: Sie wissen selbst, was mit Drohnen alles heute gemacht werden kann. Und wir wissen überhaupt nicht, was los ist. Das heißt, wir haben hier eine richtige Gefahrenquelle für die Bürger, für unsere Gäste aber auch.
0: 670.000 Euro hat die Gemeinde bislang für die Klagen ausgegeben.
10: Natürlich ist es so, dass es immer unterschiedliche Auffassungen gibt. Das ist sehr viel Geld, das muss man erst mal sagen. Aber wenn man nichts unversucht lässt, wenn man nicht etwas probiert, dann passiert gar nichts.
11: Und es ist eben wichtig, um Rechtssicherheit zu schaffen, auch um beispielsweise mögliche Schadensersatzansprüche der Gemeinde Binz geltend zu machen.
0: Das Bundesverwaltungsgericht hat der Gemeinde für morgen eine Entscheidung in Aussicht gestellt. Diese wäre dann ein Urteil in letzter Instanz. Das heißt, der Streit um das Terminal ist damit erst einmal beendet, zumindest juristisch.
3: Weitere Meldungen aus Mecklenburg-Vorpommern, auch vom Tag, gibt es jetzt im Überblick.
7: Landpute investiert 27 Millionen Euro. Heute ist der Grundstein für die neue Bio-Geflügelschlachterei gelegt worden. Das 90 x 60 Meter große Gebäude entsteht am Standort des Unternehmens in Severin bei Parchim. Bis zu 30 neue Arbeitsplätze sollen dort entstehen. Das Land fördert das Projekt mit 6,7 Millionen Euro und hat eine Bankbürgschaft für den Kredit übernommen. Die Schlachterei soll im Oktober kommenden Jahres fertiggestellt sein. In der Schlachterei können dann pro Tag rund 14.000 Hähnchen und Puten geschlachtet werden. Mordprozess fortgesetzt. In der Verhandlung um den Tod des 8-jährigen Fabian aus Güstrow ist die Angeklagte erneut ausführlich befragt worden. Der vorsitzende Richter konfrontierte die 30-Jährige mit zahlreichen Widersprüchen in ihren Aussagen. Unter anderem hatte sie erklärt, am Tag von Fabians Verschwinden von ihren Großeltern zum Geldabheben nach Güstrow geschickt worden zu sein. Eine Nachfrage der Staatsanwaltschaft ergab, dass von dem Konto kein Geld geholt wurde. Mehrfach sagte die Angeklagte, sie könne ihr Verhalten und die Widersprüche nicht erklären. Die Staatsanwaltschaft wirft ihr vor, Fabian im Oktober vergangenen Jahres aus seiner Wohnung gelockt, erstochen und dann seinen Leichnam an einem Tümpel angezündet zu haben. Die Angeklagte bestreitet die Tat. Ausbau der Telemedizin. Wer in ländlichen Regionen lebt, soll in Zukunft schnell kompetente ärztliche Hilfe bekommen. Dafür soll die Telemedizin länderübergreifend ausgebaut werden. Das haben die Gesundheitsministerinnen von Mecklenburg-Vorpommern und Schleswig-Holstein, Drese und von der Decken in Schwerin angekündigt. Zunächst würden alle Krankenhäuser digital miteinander verbunden. Rettungsdienste und ambulante Versorger sollen folgen. Die Ministerinnen sind überzeugt, Telemedizin ermögliche auch, dass weniger Fachärzte mehr Patienten betreuen können. Koordiniert wird das Projekt für MV von der Uniklinik Rostock. Notfallplan vorgestellt. Kultureinrichtungen in Westmecklenburg sollen für Notfälle wie Großfeuer, Wassereinbrüche, Anschläge oder Naturkatastrophen besser gerüstet sein. Wenn viele fachkundige Helfer gebraucht werden, wollen sie sich gegenseitig personell unterstützen. Wie das kurzfristig erfolgen soll, ist jetzt in Standardplänen für den Katastrophenfall festgelegt. Um beschädigte Kunstgegenstände noch vor Ort sichern zu können, wurden auch Notfallboxen und zwei neue Erstversorgungsstraßen mit entsprechenden Geräten und Materialien angeschafft.
3: Zum ersten Mal dürfen am Sonntag ja hier in Mecklenburg-Vorpommern auch die 16- und 17-Jährigen den Landtag wählen. Für alle, die jünger sind und die eben noch nicht regulär wählen dürfen, da gab es wieder das spezielle Format der U16-Wahl. Und heute gab es die Ergebnisse.
12: Jason ist 15 und er will, dass Kinder und Jugendliche, die noch nicht offiziell wählen dürfen, stärker mitreden. Deshalb hilft er bei einem Wahllokal für unter 16-Jährige in Schwerin mit.
13: Da wird mein Spielplatz geschlossen, da wird ein Jugendclub umkonzeptioniert. Und dann in die Jugend nicht zu fragen, ist schwachsinnig, weil jetzt halt Jugendräume sind, die entfallen.
12: Wenn Jugendliche vor der Wahl noch unsicher sind, können sie sich hier informieren. Die Parteien haben dafür selbst Werte angegeben, für die sie stehen wollen. Die AfD nennt zum Beispiel Motiviertheit und Willensstärke, die Linke soziale Gerechtigkeit und Mitbestimmung. Gewählt wird dann in zwei Kabinen, geheim und freiwillig, wie bei einer echten Wahl. Und die entscheidenden Themen sind wie bei den Erwachsenen unterschiedlich.
14: Gleichgerechtigkeit und Menschenrechte zum Beispiel.
15: Dass die Schulen generell mehr finanziell unterstützt werden.
14: Also ich finde generell, man könnte ein bisschen was am Schulsystem ändern. Also ich finde es nicht so gut für Jugendliche, so früh aufzustehen und dann auch bis so spät in der Schule bleiben zu müssen.
12: Ein paar Tage später steht fest, wie die mehr als 1500 Kinder und Jugendlichen im ganzen Land abgestimmt haben. Die Ergebnisse werden in der Landespressekonferenz vorgestellt. Die AfD kommt auf 33,3%, die Linke auf 25,3%. Dahinter folgen SPD und Grüne, die CDU bleibt unter 5%.
16: Auf die Zuwächse geguckt und auf die ersten beiden Parteien geguckt, kann man deutlich sehen, die Jugend wählt Veränderung. Sie wählt Veränderung, die ihnen verheißen wird. Weil ob dahinter Veränderung steht oder nicht, ist ja völlig offen. Aber diese Parteien haben es geschafft, zuzuhören und ihre Antwort so zu geben, dass Jugend sich verstanden fühlt.
12: Vor 5 Jahren lag bei der damaligen U18-Wahl noch die SPD vorn. Bösefeld sagt, vielen jungen Menschen fehle das Gefühl, selbst etwas bewirken zu können. Und die Experten beobachten eine Entwicklung, die ihnen auch noch Sorgen macht.
17: Wir nehmen derzeit tatsächlich einen Trend wahr, dass rechtsextremes Gedankengut zum schulischen Alltag gehört, dass er sichtbar ist, sichtbarer wird und offen geäußert und das eben zunehmend jetzt auch schon in Grundschulen.
12: Repräsentativ ist die U16-Wahl nicht. Für Jason steht aber schon vor der Auszählung fest, was sich verändern sollte.
13: Mehr Mitbestimmung in Landesthemen und vor allem Stadtthemen. Dass man einen Beauftragten hat im Landtag, der die Meinung der Kinder und Jugendliche vertritt. Wenn da jemand die Meinung vertritt, tut er es aktuell freiwillig.
12: Freiwillig, das ist Jason zu wenig. Er will, dass jemand verbindlich seine Interessen im Landtag vertritt.
3: In den sozialen Medien wird auch viel über die anstehende Landtagswahl diskutiert. Und da kursieren auch wilde Theorien, ob eben alles mit rechten Dingen zugeht bei der Wahl. Zum einen haben diese Beiträge große Reichweiten, die sie erzielen. Und zum anderen verunsichern sie etliche Menschen. Deswegen hat der NDR den Faktencheck gemacht.
18: Im Stadthaus Schwerin herrscht an diesem Dienstag, Anfang September, schon Hochbetrieb. Viele Bürger nutzen die Möglichkeit, vorab zu wählen. Wahlkabine, Urne, alles genauso wie später am Tag der Landtagswahl im Wahllokal. Regelmäßig wird auch der Briefkasten geleert. Die Briefwahlunterlagen gehen auch in die Urne. Sicherheit wird nicht nur in diesem Vorab-Wahllokal großgeschrieben. Die Stimmzettel bis zur Auszählung am 20.09. lagern geheim.
19: Wir wollen auch genau das vermeiden, dass eben bekannt ist, wo dieser Raum ist, wo die ganzen Unterlagen sind. Und das ist auch gesetzlich so vorgeschrieben, man soll sie tatsächlich so verwahren.
18: Klare Vorgaben, geschulte Mitarbeiter, trotzdem wird die Kritik an der Briefwahl immer wieder befeuert. Der Ministerpräsidentenkandidat der AfD, Leif Erik Holm, sagt der deutschen Presseagentur: Ich werbe dafür, ins Wahllokal zu gehen. Die Briefwahl ist anfälliger für potenzielle Manipulationsversuche. Tino Chrupalla, der AfD-Co-Bundesvorsitzende, fordert gar, die Briefwahl ganz abzuschaffen. So etwas verfängt bei vielen im Netz die eigene Wahl.

0: Wahrheiten suchen und es hat einen Effekt.
1: Das Ziel von solchen Behauptungen ist eigentlich im Endeffekt, dass man das Vertrauen in demokratische Institutionen, zum Beispiel in Wahlen, halt schwächt, um dann halt letzten Endes auch Zweifel am Wahlergebnis selbst zu sehen.
0: Ein Dauerbrenner im Netz, die fehlende Ecke beim Stimmzettel, angeblich um ihn absichtlich ungültig zu machen. Die fehlende Ecke dient aber tatsächlich Blinden und Sehbehinderten zur Orientierung. Mario Seemann, selbst betroffen, demonstriert. So erkenne er die Vorderseite, könne den Wahlzettel in eine Schablone einlegen und die Kästchen finden. So wähle er seit Jahrzehnten.
2: Letztendlich muss man ja auch sagen, muss es den Menschen, die darauf angewiesen sind, auch die Möglichkeit geben, aktiv am Wahlprozess, somit an der Demokratie teilzunehmen.
0: Ebenso hartnäckig hält sich im Netz der Vorwurf, bei der Auszählung werde manipuliert, obwohl es ein feststehendes Kontrollsystem auf Gemeinde-, Kreis- und Landesebene gibt.
3: Wir haben 1974 Wahlbezirke. Das heißt, wir haben 1974 Orte, wo Stimmen ausgezählt werden, wo ein Wahlvorstand sitzt, wo Menschen sitzen, in der Regel 8 Leute. Und sie glauben doch nicht allen Ernstes, dass sich diese Leute gemeinsam verschworen haben, um die Wahlen zu manipulieren. Das ist abstrus, absurd und vollkommener Quatsch.
0: Manche User reagieren auf den Wust an Falschbehauptungen mit Sarkasmus. Sie posten ihrerseits Fake-Plakate, die dazu aufrufen, den Wahlzettel, vermeintlich zur Vorsicht, zu unterschreiben. Eins wäre dann wirklich sicher: dieser Wahlzettel wäre ungültig.
4: Die Landtagswahl am Sonntag hier in Mecklenburg-Vorpommern haben wir auch für Sie zu Hause online vorbereitet. ndr.de/wahlmv ist die Adresse. Außerdem haben wir die Spitzenkandidaten der Parteien ins Praktikum geschickt, also ins echte Leben. Heute ist Ministerpräsidentin Manuela Schwesig von der SPD dran. Seit 2017 regiert sie das Land und diesmal hieß es aber für sie früh aufstehen und ab in die Backstube.
5: Wie ich das hier schon einmal vorgemacht habe.
6: Muss ich mal nützlich machen hier?
5: Einmal so.
6: Einmal so haben Sie es gemacht?
5: Ja, genau, und dann wir können das einmal zusammen machen.
6: Das ist dann wirklich bei Ihren Produkten noch so, dass es wirklich handgemacht ist.
5: Genau, das ist alles komplett Handarbeit bei uns.
7: Backstube statt Staatskanzlei, Schürze statt Hosenanzug. Schon früh ging es heute los für Manuela Schwesig, die Ministerpräsidentin als Praktikantin in der Schweriner Mühlenbäckerei. Hier ist Helena Haas, die Geschäftsführerin. Mit ihren Brüdern hat sie den Familienbetrieb vor kurzem übernommen. Doch die Perspektive der Bäckerei bereitet ihr Sorgen.
8: Wir mussten dieses Jahr 2-mal die Preise erhöhen. Aufgrund der steigenden Kosten, erstmal was Personal angeht. Der Mindestlohn ist ja zum 1.1. erneut angestiegen. Und dann noch aufgrund der Iran-Krise, durch die steigenden Spritpreise, die steigenden Gaskosten. Also unsere Öfen werden mit Gas beheizt und es ist dort einfach kein Ende in Sicht. Und man fragt sich einfach, wo soll die Reise hingehen?
7: Und genau das wird sie nachher auch die SPD-Politikerin fragen.
8: Na dann gehen wir jetzt mal zu unseren Bäckern. Ja.
7: Zwischen Zucker und Zimt bewegt den 22-jährigen Bäcker Leonard Moos vor allem eine Sache.
5: Generell, das Leben wird immer teurer, wie man Meister in jungen Jahren finanzieren soll.
9: Es gibt im Land eine Meisterprämie. Mehrere 1.000 Euro geben wir dazu, damit man den Meister machen kann. Und wenn man den Meister noch mal gut abgeschlossen hat, ist sogar die Unterstützung höher. Also das ist auch etwas, was ich auf jeden Fall fortsetzen will und wo auch die Handwerkskammer gefragt hat, ob wir den Zuschuss, der ist jetzt so bei 3.000 Euro, ob wir den noch mal erhöhen. Und das kann ich mir gut vorstellen.
7: Etwa 80 Mitarbeitende gehören zum Betrieb. Sie produzieren Bioprodukte für ganz Norddeutschland. Eigentlich ist die Bäckerei erfolgreich. Wegen der aktuellen Lage, sagt Helena Haas.
8: Trotzdem bleibt aber unterm Strich gerade nicht so viel übrig. Und das macht Existenzsorgen. Wie können wir das überleben? Also, und da möchte ich Sie auch gerne mal fragen, Was denken Sie, warum wir den Mut haben sollen, das Unternehmen so weiterzuführen?
9: Ich glaube, Sie haben gerade eine Frage gestellt, was ganz viele Menschen umtreibt, auch in ganz vielen anderen Unternehmen, aber auch in Berufen. Wo liegt eigentlich die Zukunft dieses Landes? Und ich glaube da ganz fest dran, weil es gibt zwei Dinge. Das eine ist die internationale Lage und die ist schwer. Und das andere ist aber auch, wie geht es im eigenen Land weiter? Und ich bin ganz fest davon überzeugt, dass wir eine gute Zukunft haben, weil erstmal die Leute total gerne im eigenen Land leben, trotz der Probleme. die es gibt im Einzelnen und weil wir auch ein Land sind, was super gut beliebt ist. Auch ihr Handwerk lebt ja von beiden, von den Einheimischen und die, die zu uns kommen.
7: Jetzt heißt es aber erstmal Teigknoten.
5: Übung macht den Meister. Zweimal hier rum, von unten hier rüber und unten zugemacht. Ja, sieht das schon ganz gut aus.
9: So, ich würde mal sagen, wenn wir hier schon alle zusammen arbeiten, würde ich gerne aufs Du übergehen.
5: Ja,
9: ist einfacher. Ich bin Manuela.
5: Ich bin Leonard.
7: Unternehmerin Haas will die Gelegenheit nutzen und noch ein anderes Thema ansprechen.
8: Und zwar haben wir hier in unserer Bäckerei einen sehr hohen Anteil an Mitarbeitenden mit Migrationshintergrund. Erst gestern hatten wir die Situation, dass hier zwei junge Männer syrischer Herkunft vor der Tür standen und nach Arbeit gefragt haben. Und wir halt gesagt haben, okay, wir schauen mal, ob ihr hier irgendwo reinpasst. Und die dann ihre Bedenken geäußert haben, was ist in zwei Wochen nach der Wahl. Können wir dann hier noch sein? Dürfen wir dann hier noch arbeiten? Und sowas tut einem natürlich in der Seele weh. Und diese Spaltung des Landes, die man aktuell sieht, die macht mir als Person, die auf diese Menschen angewiesen ist sozusagen und die diese Menschen aber auch mag, macht mir das einfach wahnsinnige Angst.
9: Ja, die Angst ist auch berechtigt, muss man ehrlich sagen, weil es einfach mittlerweile eine Stimmung gibt gegen Menschen mit Migrationshintergrund, die das Leben allen erschwert. Und das ist ein großes Problem und deswegen wünsche ich mir, dass eigentlich alle was sagen, auch eben wie Sie als Unternehmer, dass das nicht nur zwischen uns in der Politik ein Diskussionsthema ist, weil damit könnte man vielleicht auch noch mehr Menschen überzeugen, dass man nicht einfach diesen Parolen hinterher rennt.
7: Nach anderthalb Stunden in der Backstube bleiben für Schwesig
9: zwei Dinge. Zum einen, dass natürlich hier die Unternehmerin noch mal deutlich gemacht hat, dass gerade die Energiepreise für so ein Unternehmen sehr, sehr wichtig sind und wenn sie zu hoch sind, eine echte Belastung. Und auch die Mitarbeiter haben erzählt, dass gerade die Spritpreise sie belasten. Und das ist ja etwas, wofür ich mich einsetze, dass ich sage, die Energiepreise in den Unternehmen müssen runter.
7: Schon lange fordert sie deshalb einen Preisdeckel und eine Übergewinnsteuer für Mineralölkonzerne und für die Schweriner Bäckerei.
9: Und, ja, da hoffe ich, dass sie durchhalten. Und wenn sie irgendwas haben, was wir unterstützen können, dass wir so ein bisschen gucken, wo können wir helfen. Ja. Sehr schön.
8: Vielen Dank. Danke für die
9: Dankeschön
8: Mitarbeit.
9: Auch nochmal an die Kollegen, dass sie so viel Geduld mit mir hatten. Hat aber wirklich Spaß gemacht.
7: Ja. Und auch aus Sicht der Bäckerei hat sich der Besuch gelohnt.
8: Was die Gedanken und Sorgen und Ängste von unseren Mitarbeitern, aber auch von uns einfach sind als Unternehmen. Also das ist schon ein gutes Gefühl gewesen, das jetzt einmal so anbringen zu können.
7: Die Unternehmerin sagt, sie fühlt sich gehört, auch wenn ihre Sorgen erst einmal noch bleiben.
4: Zuhören und vor allen Dingen auch nachfragen, das wird nachher auch ein Thema sein hier im Foyer im Landesfunkhaus. Ab 21 Uhr Live-Sendung zur Wahl mit Kollege Thilo Tautz und auch Moderatorin Susanne Stichler. Ihr habt die eine Viererrunde, Spitzenkandidaten der Parteien. Wer kommt alles, Thilo?
10: Ja, dieses Quadrell haben wir so zusammengesetzt, dass wir gesagt haben, das sind, früher hätte man gesagt, die kleinen Parteien, das sind die, die nichts mit dem Wahlsieg zu tun haben werden, voraussichtlich, aber trotzdem gute Chancen haben, in den nächsten Landtag einzuziehen. Das sind, kann ich mal aufzählen, für die CDU ist Daniel Peters hier der Spitzenkandidat, Simone Oldenburg für die Linke, Claudia Müller für die Grünen und Peter Schappel für das BSW. Die werden hier verteilt im Podium stehen und dann werden die von uns befragt, eine Stunde lang zu verschiedenen Themen und dann können die Menschen sich dann hoffentlich nochmal eine Meinung bilden, wen sie denn am Sonntag wählen wollen.
4: Ja. Thilo, ihr habt sicherlich auch ein bisschen was vorbereitet, wie ihr die Themen erfragt. Ihr habt zum Beispiel solche Schilder hier auch. Was passiert damit?
10: Ja, vielleicht kann ich ganz kurz mal sagen, wie wir die Themen ausgewählt haben. Ja. Auch das ist nicht Zufall, sondern wir haben wirklich uns auf die Meinungsumfragen gestützt. Was ist den Menschen hier im Land besonders wichtig? Und da haben sich vier Themen rauskristallisiert. Das ist die Bildung ganz vorn an, Wirtschaft, Migration und Gesundheit. Zu diesen vier Themenkomplexen haben wir Fragen vorbereitet. Und da soll auch jeder zu Wort kommen und seine Meinung und seine Position äußern. Das ist eine Menge Holz und das Ganze so ein bisschen aufzulockern, haben wir zwischendurch, und da kommt das Schild ins Spiel, so eine kleine Ja-Nein-Fragerunde eingebaut. Das sind so 10 Fragen, die jetzt nicht hundertprozentig politisch sind, sondern wo sich ein bisschen das Privat und das Politische mixen soll. Und ja, da können die einfach mit Ja und Nein antworten. Das werden wir zwischendurch immer mal wieder einbauen. Mhm. Aber ansonsten liegt der Fokus natürlich auf den harten politischen Inhalten und wir hoffen, dass wir da, ja, trennscharfe Argumente hören, dass die Leute am Sonntag wissen, wo sie das Kreuz setzen wollen.
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2: Und dann, wie gesagt, nachher ab 21 Uhr hier die Live-Sendung im NDR zur Landtagswahl. Die Wetteraussichten, die gibt es gleich von Stefan Kreibum. War ja heute noch mal ein schöner Sommertag. Er hat das Ganze verglichen und guckt natürlich auf die Nacht und die nächsten Tage. Wir sagen Tschüss und bis morgen, 19.30 Uhr. Wieder.
3: Das Wetter für uns in Mecklenburg-Vorpommern.
4: Ja, sommerlich warm war es heute in Mecklenburg-Vorpommern, aber wie so oft in diesem Sommer, das ist immer so eine Eintagsfliege und neue Rekorde gab es auch nicht. Also der 15. September 2020 zum Beispiel brachte 30 bis 31 Grad, da waren wir heute rund 5 Grad von entfernt. Nichtsdestotrotz, so die erste Septemberhälfte war bei uns in Mecklenburg-Vorpommern 1 Grad wärmer im Vergleich zum langjährigen Mittel von 1991 bis 2020 und 2 Grad wärmer im Vergleich zum Mittel 1961 bis 1990, also ein eher warmer. Aber trotzdem, heute Nacht geht eine Kaltfront durch und das werden wir merken, denn die Wolken werden sich verdichten und es kommen Schauer und Gewitter auf. Gegen morgen erreicht es etwa so die Linie Rügen-Müritz. Es kann kräftig schütten mit Platzregengefahr, mit Starkregengefahr, mit kurzen Überflutungen, Aquaplaning, all die Geschichten. Die Temperatur sinkt gar nicht weit ab, 17, 16 Grad sind die Tiefstwerte. Und morgen haben wir erstmal diese Schauer und Gewitter noch im Osten des Landes, anschließend noch ein Regengebiet, es ist teilweise regnerisch, alles langsam nach Osten raus, kann aber im östlichen Vorpommern bis zum frühen Nachmittag dauern, bis alles abgezogen ist. Von Westen reicht es auf, Sonne kommt durch, vereinzelt folgen Schauer. Die Temperatur morgen, naja, 18, 19 Grad, mehr gibt es nicht mehr. Der Wind dreht auf West bis Nordwest, weht schwach bis mäßig. Die nächsten Tage dann, ja, es ist so leicht durchwachsen. Es gibt eine Mischung aus Sonne und Wolken, ganz vereinzelten Schauern und die Temperatur ändert sich kaum noch.
3: Das Wetter für uns in Mecklenburg-Vorpommern.
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0: Wir haben die Nachrichten für den Norden. Herzlich willkommen zum Schleswig-Holstein-Magazin am Dienstag, an dem wir zuerst auf einen sehr heiklen Vorfall gucken.
1: Guten Abend. Die Ostsee wurde wieder einmal zum Schauplatz des Konflikts zwischen Russland und dem Westen. Im Mittelpunkt steht ein russisches Kriegsschiff. Von dem aus wurde gestern Abend Leuchtmunition auf einen dänischen Hubschrauber abgefeuert.
0: Zuvor hatte das Patrouillenboot Neustadt der Bundespolizei das russische Schiff durch die Ostsee eskortiert.
2: Gut 16 Seemeilen, 30 Kilometer von Fehmarn entfernt, gibt es ein Gebiet auf der Ostsee, in dem seit Monaten russische Kriegsschiffe offenbar einen Beobachtungsposten haben. Das bestätigen Sicherheitsexperten. Aktuell liegt hier die Sabra Tizelny, eine russische Flugkörperkorvette. Das Einsatzschiff Neustadt der Bundespolizei begleitet gestern das russische Kriegsschiff vorbei an Fehmarn bis an die Stelle zwischen Gezer und Kühlungsborn. Hier übernehmen die Dänen. Kurz danach der Zwischenfall. Ein dänischer Militärhubschrauber dieses Typs mit zwei Soldaten an Bord nähert sich der Korvette. Die russische Besatzung feuert zwei Leuchtsätze ab. Einer davon fliegt nach Angaben des dänischen Militärs in geringer Entfernung an der Maschine vorbei.
3: Also die Ostsee ist schon eine Eskalation, muss man sagen. Wir haben in der Vergangenheit vielleicht Überflüge gesehen oder sowas. Aber das ist ein Verhalten, was man vielleicht von anderen Weltregionen durchaus kennt, von anderen Akteuren, aber jetzt konkret auf die

0: Ostsee bezogen, ist es sicherlich eine andere Qualität. Militärische Fluggeräte sind natürlich gehärtet, anders als das vielleicht zivile sind. Aber es bleibt natürlich zu sagen, ein Restrisiko besteht immer.
1: Die Besatzung der Neustadt berichtet, dass während der Begleitung der russischen Korvette auch Flugbetrieb von dem Kriegsschiff ausgegangen sei. Zum Zwischenfall heißt es weiter, der Bundespolizeidirektion Bad Bramstedt liegen zu diesem Sachverhalt keinerlei eigene Erkenntnisse oder Beobachtungen vor. Die von externen Stellen eingegangenen Informationen wurden aber zur Sensibilisierung der eigenen Kräfte genutzt.
2: Das ist ja mehr als eine Provokation, auch in den Bereichen, so auch sag mal, auf Dänemark solche Waffen zu schießen, in dem Fall Signalmunition direkt unmittelbar auch an einem Hubschrauber vorbeizuschießen. Das ist schon auch eine neue Form.
1: Die Sabra Tsizelny hält sich regelmäßig in der Ostsee auf. Vor 2 Monaten waren wir bei dieser Begegnung dabei. Während Greenpeace-Aktivisten einen Tanker der russischen Schattenflotte beobachten, taucht die Korvette auf. Damals zeigt sie nur Präsenz, dieses Mal wird Leuchtmunition abgefeuert.
3: Ja, Helikopter zeigt Bilder, for example,
4: der Hubschrauber hat Fotos gemacht und russische Kriegsschiffe überwacht. Das ist die Aufgabe des dänischen Militärs und wird sie auch weiterhin sein. Was die russische Reaktion verursacht hat, darüber will ich nicht spekulieren. Es ist aber eine neue Qualität, ein Ausdruck gesteigerter Risikobereitschaft.
1: Dänemark hat wegen des Vorfalls den russischen Botschafter einbestellt. Die russische Flugkörperkorvette liegt weiter in der Ostsee, nur gut 16 Seemeilen von der Ostküste Fehmarns entfernt.
5: So kennen wir das bislang. Wenn wir zum Arzt gehen, dann sitzen wir ihm oder ihr irgendwann persönlich gegenüber und besprechen die Probleme und mögliche Therapien. Aber wahrscheinlich werden wir uns da in Zukunft so ein bisschen umgewöhnen müssen.
6: Denn es gibt immer mehr Videosprechstunden. Nach Angaben der AOK Nordwest waren es allein im ersten Halbjahr des vergangenen Jahres schon 10.000 Online-Termine allein hier im Land. Und die Zahl wird noch steigen.
5: Denn jetzt haben Schleswig-Holstein und Mecklenburg-Vorpommern vereinbart, auch in der Telemedizin enger zusammenzuarbeiten.
7: Auch wer in ländlichen Regionen lebt, soll in Zukunft schnell kompetente ärztliche Hilfe bekommen. Dafür soll die Telemedizin länderübergreifend ausgebaut werden. Die Gesundheitsministerinnen von Schleswig-Holstein und Mecklenburg-Vorpommern kündigten hier in Schwerin an, zunächst würden alle Krankenhäuser digital miteinander verbunden, Rettungsdienste und ambulante Versorger sollen folgen.
8: Stellen Sie sich ein Kind mit einem Herzproblem vor, das ist hohe Expertise, wenn es da nur ein oder zwei Spezialisten gibt und das Kind ist aber in einer Klinik, wo eben gerade keine Punkt-zu-Punkt-Verbindung ist, dann haben wir dort ein Problem. Und so können wir die Expertise in die Fläche bringen.
7: Die Ministerinnen sind überzeugt, Telemedizin ermögliche auch, dass weniger Fachärzte mehr Patienten betreuen können. Koordiniert wird das Projekt von den Unikliniken Rostock und Schleswig-Holstein.
6: Ja, Telemedizin ist also nicht nur länderübergreifend die Zukunft. Sie wird auch hier in Schleswig-Holstein immer mehr zum medizinischen Alltag.
5: Genutzt wird die Telemedizin zum Beispiel auf der Intensivstation im UKSH Lübeck.
9: Hallihallo.
10: Hallo. Hallo, guten Tag.
11: Digitale Visite auf der Intensivstation im UKSH Lübeck.
10: Seht ihr das?
12: Zu sehen?
11: Ja. Per Videoschalte ist das Team mit den Intensivmedizinern aus dem Amäus-Klinikum Oldenburg verbunden. Die Klinik hat die Patientin übergangsweise an das UKSH abgegeben. Hier gibt es mehr Ausstattung. Die Mediziner können den septischen Schock besser behandeln. Seit 3 Jahren wird die Technik in Lübeck eingesetzt.
12: Mittlerweile können wir halt vieles einfach miteinander teilen und in Echtzeit aufeinander auf die Daten vom anderen auch zugreifen. Also das heißt, wir können Vitalwerte teilen, Beatmungswerte, aber eben zum Beispiel auch radiologische Bilder anschauen. Also wie wir gerade gesehen haben, das Röntgenbild gemeinsam einmal begutachten, einmal schauen, was sind die aktuellen Medikamente des Patienten. Und wir haben nicht mehr diese vielen Medienbrüche, die wir früher immer gehabt haben, wo doch immer ein Informationsverlust da gewesen ist, sondern wir haben das sozusagen einfach kompakt gebündelt.
10: Dann würde ich sagen, wir wechseln einmal gleich zu unserem anderen Patienten noch.
11: Ein weiterer Vorteil, Patienten werden geschont.
13: Frau Kupa, guten Morgen.
12: Wir wollen vermeiden, dass so komplexe Intensivpatienten hin und her geschickt werden müssen, einfach nur damit eine Diagnostik gemacht wird. Das ist der entscheidende Vorteil. Schön ist auch, dass die Patienten ihren Weiterbehandler kennenlernen können. Also den schon mal sehen über die Videotelefonie, wenn die wach sind. Auch das ist, finde ich, ein entscheidender Vorteil und sehr schön für die Patienten und wird auch als angenehm empfunden. Für uns ist es, wie gesagt, einfach einfacher. Und wir alle sind in der heutigen Welt ja eigentlich mit Audio-Videotelefonie gut vertraut und können diese Medien eben auch sehr gut für uns in der Medizin nutzen.
11: Datenschützer kritisieren allerdings, dass solche Projekte intensiver datenschutzrechtlich begleitet werden müssten. Die Verbraucherzentrale bemängelt, bei einigen Systemanbietern, insbesondere von Videosprechstunden in Praxen, fehlende Transparenz, zum Beispiel was mit den Daten passiert, wie lange sie gespeichert werden. Für das UKSH geht es auch darum, Kosten zu sparen. Ein Bett auf der Intensivstation kostet hier jeden Tag 1.000 Euro. Mit Telemedizin werden Patienten im Schnitt schneller wieder in die Ursprungsklinik zurückverlegt.
9: Das bedeutet für uns, dass die Verweildauer bei uns auf der Intensivstation kürzer ist und wir in der Zeit andere Patienten, die dringend das Intensivbett brauchen, zum Beispiel dann viel besser versorgen oder leichter versorgen können. Das heißt, wir müssen keine Operationen mehr absagen, weil wir unsere Ressourcen schonend vergeben.
11: Aktuell arbeiten 10 Kliniken mit dem UKSH in einem gemeinsamen Telemedizin-Netzwerk. Zu wenig, finden die Ärztinnen. Das Problem, so ein Videowagen kostet 10.000 Euro. Die Hoffnung hier, finanzielle Unterstützung vom Land und dadurch ein größeres Netzwerk.
6: In Neumünster ist eine Frau von einem Mann mit einem Messer angegriffen und verletzt worden. Der Angriff geschah kurz nach Mittag in der Innenstadt in der Göbenstraße. Der 35 Jahre alte Tatverdächtige wurde festgenommen, wie die Polizei mitteilte.
5: Die Frau befinde sich in ärztlicher Behandlung. Es bestehe keine Lebensgefahr. Das Opfer und der mutmaßliche Täter sollen sich vor der Tat nicht gekannt haben.
6: Und das sind auch keine guten Nachrichten. Die Schulden der schleswig-holsteinischen Kommunen sind im vergangenen Jahr weiter gestiegen. Sie erhöhten sich im Vergleich zum Vorjahr um fast 20% auf jetzt insgesamt 5,6 Milliarden Euro. Das hat das Statistikamt Nord heute mitgeteilt.
5: Unter den kreisfreien Städten hat Neumünster die meisten neuen Schulden gemacht, gefolgt von Kiel und Lübeck. Nur Flensburg dagegen konnte sie um 13% reduzieren. Der Gemeindetag fordert mehr Geld vom Land. Sönke Schulz, Staatssekretär aus dem Innenministerium, sagte uns heute, wo das Land versucht, die Kommunen zu entlasten.
13: Was das Thema Ganztagsausbau angeht, finanzieren wir 85% der Investitionskosten. Auch das macht kein anderes Bundesland in dem Maße. Und auch das ist ein Punkt, wo man sieht, der Bund hat es beschlossen. Die Kommunen müssen es umsetzen und wir als Land unterstützen, soweit wir können an der Stelle. Und parallel gucken wir, was sind Schwerpunkte, die wir als Land besonders fördern wollen. Wir haben 25 Millionen für Schwimmsportstätten ausgegeben. Das Ziel, dass jedes Kind schwimmen können soll im Land zwischen den Meeren, ist uns eben wichtig.
5: In welchem Kreis die Pro-Kopf-Verschuldung am höchsten ist, das und mehr lesen Sie jetzt in der NDR Schleswig-Holstein-App.
6: Ob groß, ob klein, ob Schoß oder Jagdhund, wer sich hier in Schleswig-Holstein einen Hund anschafft, der muss Hundesteuer zahlen. Und die ist für die Städte und Gemeinden auch wichtig, denn sie bringt insgesamt mehr als 20 Millionen Euro im Jahr ein. Geld, das dringend gebraucht wird. Aber viele Hundebesitzer melden ihre Tiere nicht ordnungsgemäß an. Deshalb setzen einige Städte jetzt auf Kontrollen, auch Glückstadt im Kreis Steinburg.
14: Einen wunderschönen guten Morgen. Wir führen ja die Hundebestandskontrollen durch und würden einmal gerne den Chip auslesen von dem Hund.
15: Dann fange ich einfach mal an.
16: Ja, hallo. Ja. Guck, das war's schon. Hat schon geblieben.
17: 120 Euro Steuern kostet ein Hund seine Besitzer in Glückstadt im Jahr. Aber nicht jeder meldet seinen Vierbeiner auch an. Deshalb kontrolliert das Ordnungsamt hier quartalsweise.
14: Manche fühlen sich durch Hunde belästigt, manche nicht. Es soll ja auch nicht jeder Haushalt 5 Hunde haben. So eine Steuer hat ja auch so eine leichte steuernde Wirkung.
15: Ich glaube, die Herausforderung ist, dass wir nicht gebissen werden von den Hunden. Würde ich jetzt mal so sagen, weil nicht jeder Hund ist so friedfertig.
14: Viele Hunde haben auch Angst, weil die dieses Gerät nicht kennen und so weiter.
17: 22 Beutelspender, 240.000 Gassi-Beutel kosten die Stadt pro Jahr allein 4.500 Euro. Dazu kommen Tierheimkosten.
15: Wir gehen vorsichtig mit dem Chipgerät an den Hund heran. Jetzt hat er schon gepiept. Das ist ein Zeichen dafür, dass er geschippt worden ist.
17: In Schleswig-Holstein muss jeder Hund mit einem Mikrochip gekennzeichnet sein. Anhand dieser individuellen Nummer können Bianca von Torra und Bianca Leidig später im Büro nachvollziehen, ob der Hund auch angemeldet ist.
14: Da vorne sind 2 Hunde.
15: Genau, und ich denke, der eine ist jetzt nicht angeleint.
17: Bei ihrer Bestandskontrolle achten die Ordnungsamtsmitarbeiterinnen auch darauf, ob die Leinenpflicht eingehalten wird.
14: Wir müssen einmal darauf hinweisen, dass der Hund anzuleihen ist hier im Park.
18: Ach so, ja. Die Leine ist im Kleingarten.
14: Das ist natürlich ärgerlich.
18: Ich nehme ihn jetzt gleich mit.
14: Ja, denn, aber das wäre super, auf direktem Weg dann einmal hin und dann bitte das nächste Mal mit Leine wiederkommen. Ja. Wenn Sie denn so kooperativ sind und den Hund dann, nachdem ich Sie darauf hingewiesen habe, nochmal anleihen, ist es in Ordnung. Aber das kann durchaus auch schon mal so weit kommen, dass die Polizei mit dazugerufen werden muss tatsächlich, wenn die wirklich so aggressiv werden, wenn sie das überhaupt nicht einsehen. Morgen. Guten Morgen.
17: Besonders verantwortungsbewusste Hundebesitzer, die freiwillig einen Hundeführerschein machen, werden in Glückstadt mit einer Steuererleichterung belohnt und zahlen nur die Hälfte.
16: Ja, da hat's gepiept. Das sieht gut aus.
17: Die meisten Hundehalter reagieren verständnisvoll.
18: Wenn man einen Hund haben, dann muss man einen Steuer bezahlen. Das ist ein No-Go.
19: Wenn ich ein Auto habe, melde ich es ja auch an.
17: Wer seinen Hund nicht angemeldet hat, muss die Steuern in Glückstadt rückwirkend nachzahlen. Und wer sich weigert, mit einem Bußgeld von bis zu 500 Euro rechnen.
16: Ja, also wir merken das schon, gerade nach den Kontrollen, dass wir doch eine Masse an Anmeldungen bekommen, weil es ist dann doch ein Anreiz, bevor es eventuell doch zum Anschreiben oder sogar zu einem Bußgeld bekommt, wenn der Hund nicht angemeldet ist.
17: Und so kommen pro Kontrolle um die 10 neu angemeldete Hunde zu den rund 700 Registrierten in Glückstadt dazu.
5: Tja, und täglich grüßt das Murmeltier, die Schleifähre Miss Hunde 3 kann wegen eines technischen Defekts wieder einmal nicht fahren. Nach Informationen des Landesbetriebs für Küstenschutz, Nationalpark und Meeresschutz ist offenbar eine Pumpe defekt.
6: Und zwar eine, die für die Kühlung der Querstrahlruder zuständig ist. Damit sei die Fähre nicht sicher manövrierbar, deshalb gibt es keinen Fährbetrieb zwischen Kosel und Brodersbü. Man arbeite unter Hochdruck an der Reparatur.
5: Sehr, sehr nervig für die Menschen vor Ort. Und um genervte Anwohner geht es jetzt beim nächsten Thema. Davon gibt es viele in der Gemeinde Appen im Kreis Pinneberg. Da wird seit fast einem Jahr die Hauptstraße im Ort saniert und viele Autofahrer nutzen jetzt Straßen, die sie eigentlich nicht nehmen sollten. Das heißt, auf den engen Nebenstraßen sind viel zu viele Fahrzeuge unterwegs.
20: Ach Mensch, 377 Autos schon und immerhin 60 Radfahrer so früh am Morgen.
21: Ulf Brückmann. Ja. Ist genervt.
20: Jetzt kommt wieder ein Pkw dazu. Ach, 382 Pkws schon. Und immerhin 37 LKWs heute.
21: Bereits um 8 Uhr morgens sind mehr als 380 Autos durch seine Anwohnerstraße in Appen im Kreis Pinneberg gefahren. Aus diesem Grund hat er einen digitalen Helfer installiert, der die Verkehrsbewegungen in der 30er-Zone aufzeichnet und auswertet.
22: Ich finde, es sind beeindruckend hohe Zahlen und ich habe mir das nie vorstellen können, dass wir hier im Wohngebiet so viel Verkehr vor der Haustür haben. Es ist lärmig, es ist laut, es ist gefährlich, man kommt kaum noch vom Grundstück runter.
21: Grund für Brückmanns Ärger ist die Sanierung der Hauptstraße und die dadurch notwendigen Umleitungen. Seit November 2025 wird die wichtige Verbindung zwischen Pinneberg und Uetersen saniert. Normalerweise befahren viele Pendler die Hauptstraße. Viele von ihnen fahren aber trotz Anliegerverkehr und Sperrungen weiterhin mitten durch den Ort und die Nebenstraßen. Eigentlich sollten sie während der Bauarbeiten aber die weiträumig ausgeschilderte Umleitung um Appen herum nutzen.
23: Abschnitt 1, 2, 3 lief eigentlich recht entspannt. Alles gut, aber der vierte Abschnitt mit dieser Umleitungsregelung ist verdammt schwierig. Und nur da müssen wir durch. Das nützt mir alles nichts. Alle wollten die Straße saniert haben und alle freuen sich darauf.
21: Aktuell gibt es aber erhöhten Gesprächsbedarf. Denn im Bauabschnitt 4 macht die Umleitung den Schmetterlingsweg zum Nadelöhr. Durch das erhöhte Verkehrsaufkommen wurde das enge Wohngebiet zur Einbahnstraße, obwohl vorher Begegnungsverkehr möglich war.
24: Nee, das geben eben die Nebenstraßen von Appen tatsächlich nicht her. Es ist die Hauptstraße, die derzeit saniert wird. Und so schön die Nebenstraßen von Appen sind, sind sie aber nicht dafür geeignet, diesen ganzen Verkehr, das sind rund 9000 Fahrzeuge am Tag, tatsächlich umzuleiten.
21: Ein weiteres Problem der aktuellen Umleitung ist das Fahrverhalten einzelner Verkehrsteilnehmer. Immer wieder sorgen Verkehrsverstöße trotz deutlicher Beschilderung für gefährliche Situationen in der engen Straße.
24: Auch gerade, weil die Navis das als freie Strecke hergeben. Da sind wir auch ständig hinterher, dass wir das eigentlich als gesperrte Fläche angeben. Aber nach ein paar Tagen ist das leider immer wieder raus.
21: Noch 4 bis 5 Wochen bis Mitte Oktober müssen sich die Anwohner gedulden. Dann könnte der vierte Bauabschnitt in Teilen so weit sein, dass vorerst keine Umleitungen mehr nötig sind.
23: Zu Anfang hieß es, wir brauchen über 2 Jahre. Und das werden wir also deutlicher unterschreiten. Wenn wir Glück haben, sind wir im Frühjahr damit durch.
21: Solange werden Ulf Brückmann und die anderen Anwohner in Appen ganz sicher noch häufiger vom Verkehr

0: genervt sein.
1: Wenn man vielleicht mal meint, man hat hier bei uns in Schleswig-Holstein schon fast alles gesehen, dann lohnt es sich, einfach mal die Perspektive zu wechseln. Vom Wasser aus sieht das alles schon ganz anders aus. Gilt auch für den großen Plöner See.
2: Absolut. Wer da mit einem Kanu unterwegs ist, erlebt Tiere, die man vom Ufer aus sonst nicht zu sehen bekommt. Wir haben bei einer Paddelsafari mitgemacht, bei der
1: das wichtig ist.
2: Genau, bei der geht keiner hungrig nach Hause. Sehr wichtig.
3: Einfach nur reinsetzen und durch die Gegend fahren lassen, ist nicht. Anpacken ist bei der Paddelsafari mit Henrik Estorf Pflicht. Tiere in freier Wildbahn beobachten das Ziel. Besonders den seltenen Otter würden alle gerne sehen.
4: Wie isoliert er sich? Er hat keine Transchicht. Die Haare haben kleine Häkchen und an diesen Häkchen lagert er Luftbläschen ein. Und damit isoliert er sich. Und eben so gut, dass er auch bei Eis und Schnee, auch bei minus 17 Grad oder mehr, auf Yacht gehen kann. Wer möchte am Schlag sitzen?
5: So einsteigen, genau.
6: Kann ich dahinter sitzen?
5: Dann ja, genau. Gleich dahinter. Einer ganz links, einer ganz rechts.
4: Und dann ziehen wir langsam von dann. Jetzt bitte mal ruhig treiben lassen, weil hier wird es sehr flach. Man sieht hier auch gleich jede Menge weiße Muschelschalen. Das ist die Quackermuschel, die ist eingewandert. Bis hier sehen wir jetzt mal so ein Wurzelwerk links. Sowas nutzt der Otter, um sich tagsüber zu verstecken. Da sind jede Menge Hohlräume drin.
3: Scheue Tiere wie Fischotter zu sehen, dafür gibt es natürlich keine Garantie. Doch in der Dämmerung sind die Chancen am größten, in der Schwentine und am großen Plöner See. In den großen Kanus können auch Anfänger mit Steuermann Henrik einfach lospaddeln.
4: Hier links haben wir übrigens noch so einen kleinen Schilfrestbestand.
3: Graugänse sind hier zur Plage geworden. Sie zerstören den Schilfbestand. An einigen Stellen wurde bereits neu gepflanzt.
4: Hier könnte ein Bussardhorst sein. Ich höre da einen Bussard rufen. Ne? Halb links vor uns muss er sein am Land. Oder der Junge ruft nach Futter.
3: Recht hat er. Knapp eine Stunde einseitig paddeln macht hungrig und müde Arme. Zum Glück ist an einer kleinen Bucht zwischen Ruhleben und Bosau eine Pause eingeplant. Und danach im besten Fall einen Seitenwechsel. Worauf sich die Gäste wohl am meisten gefreut haben?
4: Erstmal noch alle bitte sitzen bleiben.
7: Die sehen jetzt sehr gut aus. Vielen Dank.
8: Normal oder normal?
9: Auf das Fischbrötchen. Auf das Matthias-Brötchen.
10: Nein, auf das ganze Format. Ich finde das super. Die Fischbrötchen-Safari. Und als Sandra das erzählt hat, habe ich gesagt, ich will sofort mit. Ich will auf jeden Fall hin. Und das ist ein super Format. Und das ist ja auch herrlich hier am See.
3: Warum das auch was für die ganze Familie ist?
11: Also, weil wir gerne Tiere beobachten, weil wir am Anfang noch gar nicht paddeln konnten.
12: Ja, und einfach drauf losgepaddelt sind.
13: Es hat einfach Spaß gemacht.
3: In der Abenddämmerung geht es dann zurück Richtung Plön.
4: Insbesondere kann ich mich daran erfreuen, wie die Leute sich daran erfreuen. Und dann habe ich auch mal so eine Phase, wo ich sage, jetzt wird Paddeln eingestellt und keiner schnackt mehr. Jetzt genießen wir die Ruhe, hören die Stimmen der Natur. Und danach können wir alle nochmal uns unterhalten, was wir denn gehört haben. Und Wasser ist halt... Ja, meine Leidenschaft.
3: Ein Otter hat sich weder hören noch sehen lassen. Aber bei dem Sonnenuntergang kein Problem.
1: Sonnenuntergang und Brötchen, das passt. So, und das haben wir doch wahrscheinlich alle in der Schule gelesen. Den Schimmelreiter von Theodor Storm. Mehr Schleswig-Holstein geht ja eigentlich auch kaum. Die Novelle über den Deichgrafen Hauke Heyen spielt in Nordfriesland, ist Storms bekannteste Erzählung und zählt zur Weltliteratur. Inzwischen ist der Schimmelreiter auch schon in unzähligen Varianten auf die Bühne gebracht worden. Jetzt gerade läuft es ob Platt und Open Air in Tarting und es ist sogar ein Heimspiel für den Hauptdarsteller.
14: So, genau. Schmier wieder die Morava. Und dann erstmal so Ringklappen. Genau.
15: Für 5 Jahre habt sie hier in Totten anfangen, Open Air Theater abzuführen. Man bloß die Sitzplatzen fällt in Domholz.
14: Ja, das ist meine schöne Tribüne, der Weg Sölfsbut. In mein erstes Lehrwerk über Timmermann.
15: Dateien Vorstellungen in 12 doch. Und hey, hätte das Ganze in Rullen gebracht. Marco Reimers arbeitet mit unserem Theater.

0: ins Publikum kickt und dann nur so frünn süd, dann ist man schon ein bisschen aufgeregt. Ja. Man fühlt sich den Affentuffel, wenn ja, privat beobachtet, denn so, denn doch von der einen oder anderen, der ah, moin, und der sagt dann sich auch, na, kicken wir mal, was er hier so für hat.
1: Man, uns dicken der durch nix.
2: Was sagst du, Jung?
1: Der dicken, sag ich.
2: Was ist mit der dicken?
1: Der durch nix, Vater.
2: Was denn, Jung?
1: Na, der Wodder sieht, ist du steil. Wenn der Float noch mal so durchkommt, dass er mehr als einmal gekommen ist, dann sub wir hier auch achtern dick af.
0: Was mir doch angefallen ist, auf jeden Fall, das ist kein, das ist, wenn man so an Hauke Hein denkt, man hätte immer doch mal so, ach, das ist so eine Heldengeschichte, wenn du den Boot, aber das ist das ja überhaupt nicht. Der ist eigentlich, wie gesagt, ich verliert ja so die Lüt oder Augen. Eigentlich hat Helde graude Fehler in sich nachher, da der ja der Ole Dick so ben vernachlässigt deit und dort den Jörg dann der Dick brecken deit.
3: Schon war er auf sein Pferd gesprungen. Das Tier stieg mit den Vorderhufen in die Höhe, dann gleich einem Streithengst, der sich in die Schlacht stürzt, jagte es mit seinem Reiter, die warf hinunter in Nacht- und Sturmgeheul hinaus.
4: Hochdütsche Sturmpassagen, plattdütsche Dialoge. Und im Publikum alle Wegbegleiters von Marco.
5: Zu Anfang hat noch Tammy Faye Flausen in den Kopf, wie wären zuerst Gunni so inverstorben mit ihm. Aber sobald er auf der Bühne wäre, wäre er verändert. Er wäre. Er spielte wie ein junger Gott. Er hätte mit 15 oder 16 hätte er bei uns angefangen. Du musst mit Dinner vorwann. Als 16-Jähriger hätte den James spielt.
1: Das will ich nicht missen. Nix in der Welt.
4: Ein 140 Jahre alt Novel. Man, die Konflikte zwischen Vernehen und Verlustbang, wie Joan und Misstrauen, sind immer noch aktuell.
0: Wir hätten Borgsbaus bräuchte. Also da in Waldorf zu planschen und das wäre einfach ein wunderschönes Publikum. Das hätte richtig Spaß bräuchte. Muss man nur echt ein bisschen schier, aber ja, verdient irgendwie. Also nur zu sehen. Herrlich.
4: Bis Sonntag ist der Schimmelrieder noch in Totten zu sehen.
6: Herr Gott, nimm mich! Nimm mich! Verschone Anna!
7: Und jetzt zum Schluss zeigen wir Ihnen noch eine Ausstellung, bei der es möglicherweise noch so ein bisschen nach frischen Farben riecht. Die Hamburger Künstlerin Lillemor Mahlstedt hat für ihre Ausstellung in Barmstedt neue Bilder gemalt. Zu sehen jetzt in der Ausstellung Abtanz.
8: Sie hat keinen Plan, wenn sie malt. Keine Theorie.
9: Ich fange ja experimentell an und gehe dann in den Gegenstand. Und dem fühle ich mich auch irgendwie verpflichtet. Der hat seine Schönheit ja hier, so wie er ist.
8: Vor 6 Jahren hatte Lillemor Mahlstedt ein Stipendium, um Porträts zu malen. Aber dann kam die Pandemie. Sie wechselte zu Dingen, die greifbar waren, und fing an, sich für deren Wandel zu interessieren.
9: Es ist natürlich ein Endpunkt. Und dann kommt was Neues. Und ich will das ja auch gar nicht leugnen, sondern ich will einfach nur sagen, dass in diesem Endpunkt auch noch was sehr Schönes sein kann. Und dass es eine eigene Ästhetik hat, die wir oft gar nicht kennen.
8: Die Kuratorin der Ausstellung ist gerade davon fasziniert.
10: Es geht um den Wandel der Form. Es gibt eben kein Ende, sondern es gibt Übergänge. Und das begeistert mich. Es ist auch wie ein Tanz, so wie im Titel eben der Abtanz. Ne? Ein Rausch, bevor es irgendwie weitergeht in die nächste Form.
8: Farbgewaltig, dynamisch und expressiv. Abtanz. Zu sehen in der Galerie 3 auf der Schlossinsel Ranzau in Barmstedt bis 1. November.
7: Und für das letzte Bild geht es bei uns heute mal an die Elbe. In Lauenburg war unser Zuschauer Daniel Stephan gestern Abend mit seiner Kamera unterwegs und hat dieses Foto für uns mitgebracht.
11: Und das hat sich gelohnt. Wir sagen vielen herzlichen Dank dafür. Jetzt kommt gleich das Wetter mit Sebastian. Und wir sind dann morgen Abend wieder pünktlich für Sie da um 19:30 Uhr mit dem Schleswig-Holstein-Magazin.
7: Bis morgen und tschüss. Schönen Abend.

0: ein neues europäisches Erdbeobachtungsprogramm dann auch herausfinden mit einem Satelliten, der heute Morgen gestartet wurde. FLEX heißt er. Und der möchte beobachten, wie die Pflanzen leuchten. Und zwar tun sie das, wenn sie Photosynthese betreiben. Für unser Auge nicht sichtbar, aber für das Auge des Satelliten, um damit rauszufinden, wie unter anderem Dürre sich auf die Pflanzenwelt auswirkt. Ja, bei uns ist aktuell eher Regen ein Thema. Und den schauen wir uns mal direkt von oben an. Heute Morgen gab es ja schon so ein paar Tropfen aus einer klassischen Warmfront. Dieses Tiefdruckgebiet bringt eben zunächst diese Warmfront. Dahinter kommt der Warmluftsektor, den spüren wir gerade noch. Es ist ja relativ schwül warm draußen. Und dann kommt danach eben klassischerweise auch die Kaltfront zu uns. Und die könnte es in der Nacht dann durchaus auch in sich haben, zumindest regional. Heißt also, dass dann die ersten Schauer dann auch von der Nordsee reinziehen. Teilweise sehen wir sie jetzt auch schon. Und das Ganze zieht sich dann weiter in Richtung Südosten. Und da kann es durchaus sein, dass da kräftige Schauer vielleicht auch mit Blitz und Donner zu erwarten sind. Das Ganze bei recht milden Werten heute Nacht von 15 bis 13 Grad. Und morgen ist die Kaltfront dann eigentlich durch, aber die Luftmasse ist noch relativ instabil. Zunächst starten wir meistens sogar noch trocken in den Mittwoch, aber im Laufe des Tages entwickeln sich neue Schauer von der Nordsee her. Dementsprechend geht es recht wechselhaft zu, aber die Sonne zeigt sich zwischendurch durchaus, auch für längere Zeit. Und dann reicht es so für 5 bis 6 Stunden morgen insgesamt. Der Wind kommt dabei aus nordwestlicher Richtung, meist mit der Windstärke 3 bis 4, vielleicht in Böen auch mal stark daher. Und das Ganze bei Temperaturen, die schon etwas kühler sind als heute, weil wir hinter der Kaltfront sind mit 19 bis 20 Grad in der Luft und das Wasser hat weiterhin seine 17 Grad. Am Donnerstag geht es eher grau und nass durch den Tag. Am Freitag und Sonntag kommt die Sonne wieder raus, aber weiterhin mit Schauern und das Ganze bei Temperaturen knapp unter 20 Grad. Und damit einen schönen Abend.
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1: Wie gestresst sind eigentlich unsere Pflanzen? Das möchte

0: So, guten Abend auch von uns. Hier ist Ihr NDR Hamburg-Journal, auch heute mit Merlin für die Nachrichten.
1: Herzlich willkommen. Eine volle halbe Stunde haben wir für Sie und das sind drei unserer Themen.
0: Diesel bald für 3 €. Wie geht's weiter? Nachschießerei in Harburg. Was ist da los? Und erstes Training nach 4 Jahren für Vuškovic im Volksparkstadion. Ja, und schon wieder Schüsse und schon wieder nahe der Drogeneinrichtung Abrigado in Harburg. Ein Mann wurde dabei verletzt und es ist ja nicht lange her, das wissen Sie natürlich noch, da wurde genau da schon mal geschossen. Im Juni war das. Ist das ein Machtkampf im Drogenmilieu oder häufen sich die Schießereien ganz allgemein bei uns in Hamburg?
2: Mehrere Schüsse trafen einen 55-Jährigen ins Bein. In der Drogenszene gilt das gemeinhin als letzte Warnung. Schauplatz ist das zur Tatzeit geschlossene Abrigado. Laut Polizei wurde aus einer Gruppe von 4 Männern geschossen. Die Polizei reagiert darauf heute mit umfassenden Ermittlungen auf dem Gelände der Drogenhilfeeinrichtung, die bis in den Nachmittag andauerten. Die Anwohner reagieren verunsichert.
3: Ich wohne hier vorne. Ich muss ja schon Angst haben, wenn ich aus der Haustür rausgehe, ne?
2: Denn erst im Juni wurde im Abrigado ein Mann durch Schüsse verletzt. Mitte August verhaftet die Polizei einen Verdächtigen in Neugraben-Fischbek. Insgesamt gab es in diesem Sommer rund um die Drogenhilfeeinrichtung 4 Fälle, in denen Schüsse gehört, Waffen gesucht oder tatsächlich scharf geschossen wurde. Ein Querschläger traf diese Parkbank ganz in der Nähe einer Schule.
4: Das sind keine 20 Meter von unserem Schulgebäude entfernt. Also das könnte dann auch mal durch ein Fenster gehen. Ne? Also es ist schon gefährlich.
2: Es sind nicht die einzigen Schüsse, die unlängst in Hamburg für Schlagzeilen sorgten. Der schwerste Fall war erst am 1. September mit 2 Toten in der Lagerstraße. Glimpflich dagegen die Schüsse mit einer Luftdruckwaffe, die Jugendliche am 11. September auf einen Linienbus in Neuwiedental abgaben. Niemand wurde verletzt. Insgesamt wurden allein in diesem Jahr mehr als 2 Dutzend Vorfälle mit Schusswaffen bekannt. Von Verdacht über Zufallsfund, über Drohung bis zu Schussabgaben, von Übermut bis Überfall, von Sachschäden bis Mord.
5: Was wir merken, das ist halt eine stetige Bewaffnung, insbesondere im Milieu der Rauschgiftkriminalität gibt. Also es gibt nahezu keinen Rauschgiftgangster, der von unseren Kolleginnen und Kollegen gestellt wird und nicht bewaffnet ist. Und daraus kann man eindeutig schließen, dass wir hier eine Zunahme der Schusswaffengewalt in dieser Stadt haben.
2: Doch statistische Erhebungen, die eine zunehmende Bewaffnung belegen würden, gibt es nicht. Die Polizeipressestelle verweist darauf, dass die Zahl der Fälle von Schüssen auf Menschen von 23 auf 15 im vergangenen Jahr sogar gesunken sei. Aktuellere Zahlen lägen nicht vor. Zurück zum Abrigado. Die Drogenhilfeeinrichtung teilt am Nachmittag mit, die Schüsse stellten eine Eskalation dar, die auch ihre Klienten schockiert habe und diese ebenfalls gefährde. Nach NDR-Information könnte es sich mutmaßlich um einen Machtkampf zwischen kurdischen und tschetschenischen Drogenhändlern handeln.
0: Und die Schulbegleitung ist ja das Thema momentan in der Schulpolitik. Vor den Sommerferien hatte SPD-Schulsenatorin Xenia Bekeres ja angekündigt, die Begleitung für Schüler mit Einschränkungen werde weiterentwickelt. Alle direkt Betroffenen sprechen allerdings von dramatischen Kürzungen. Nun läuft eine Online-Petition gegen diese Kürzungen mit jetzt schon etwa 88.000 Unterschriften.
6: Sie haben sich in eine ruhige Ecke zurückgezogen, abseits der Lerngruppe. Üben für sich. Seit 3 Jahren ist Nicole Singh Schulbegleiterin, hilft diesem Mädchen mit Trisomie 21 durch den Schulalltag. Denn der hat sie vor etwa einem Jahr noch überfordert.
7: Da ging es ihr überhaupt gar nicht gut. Sie konnte auch gar nicht mehr beschult werden, wurde krankgeschrieben und ist jetzt hier ein ganz anderer Mensch geworden.
6: Dass die beiden ein Team sind und die Behörde für die Schulbegleitung zahlt, dafür mussten die Eltern erst klagen. Denn ihr gemeinsamer Alltag mit Kindern ohne Behinderung, also Inklusion, bedeutet ihnen viel.
7: Selbstständigkeit, gesehen werden und einfach dazuzugehören.
6: Mehr als 4.000 Hamburger Kinder brauchen eine Schulbegleitung. Doch kurz vor den Sommerferien die Nachricht, ab diesem Schuljahr werden pro Kind deutlich weniger Stunden bewilligt.
7: Da habe ich gesagt, halt, stopp, das funktioniert gar nicht. Die haben jetzt schon so wenig Stunden Schulbegleitung. Wie soll das werden, wenn das noch mehr gekürzt wird?
6: Nicole Singh startet eine Petition. Mehr als 88.000 Menschen unterschreiben, schildern ihre persönlichen Erfahrungen.
7: Einmal musste sie so lange auf Hilfe warten, dass sie sich eingenässt hat. Seitdem trinkt sie während der Schulzeit kaum noch. Bereits im vergangenen Schuljahr wurden Eltern wegen Personalmangels wiederholt gebeten, ihre Kinder zu Hause zu betreuen. Die Familie musste Akteneinsicht beantragen, Widerspruch einlegen und schließlich vor das Sozialgericht gehen, bevor der vollständige Bedarf anerkannt wurde.
6: Heute Nachmittag. Treffen vor der Schulbehörde mit Elternvertretern und Unterstützerorganisationen. Gemeinsam übergeben sie Schulsenatorin Xenia Bekeris die Petition.
7: Meine Forderungen sind keine Kürzungen auf Kosten unserer Kinder, keine Einsparungen bei Inklusion. Genau. Und jeder hat eine Schulbegleitung verdient, natürlich auf Prüfungen.
8: Ich erwarte, dass die Schulsenatorin die 88.000 Stimmen ernst nimmt und dass wir darüber sprechen, wie wir das jetzt weiter wieder in die ordentliche Richtung bekommen. Also das ist nicht so, dass ich darüber sprechen möchte, was die letzten Monate schiefgelaufen ist, sondern was wir jetzt verbessern können, damit jedes Kind eine individuelle Betreuung hat.
6: Die Schulsenatorin will sich heute nicht öffentlich äußern, spricht hinter verschlossenen Türen mit Nicole Singh, Eltern, Gewerkschaft und Verbänden. Nach knapp 2 Stunden ein Zwischenstand. Die Behörde zeigt sich selbstkritisch, will das Verfahren weiterentwickeln mit einem Expertengremium.
0: Ja, wie auch immer, es sieht wohl so aus, als bräuchte der rot-grüne Senat deutlich mehr Geld als gedacht.
1: Ja, der Senat braucht im Haushalt für das laufende Jahr knapp 1 Milliarde Euro mehr als ursprünglich geplant. Gründe sind laut Finanzbehörde unter anderem höhere Kosten für Personal und soziale Leistungen. Den größten Einzelposten machen zusätzliche Pensionsrückstellungen aus mit etwa 340 Millionen Euro. Für sogenannte Erziehungshilfen werden rund 112 Millionen Euro mehr benötigt als veranschlagt. Weitere knapp 80 Millionen fallen etwa bei der Unterbringung von Geflüchteten an. Die zusätzliche Milliarde will der Senat aus Rücklagen aufbringen. Der Bund der Steuerzahler spricht von einem finanzpolitischen Alarmsignal. Die Hamburger Polizei soll noch in diesem Jahr ein neues System zur Drohnenabwehr bekommen. Es sollen 3 Einheiten angeschafft werden für 4,2 Millionen Euro. Das hat die Innenbehörde heute mitgeteilt. Das System könne eine Drohne bekämpfen, wie sie bei dem versuchten Anschlag auf dem Flughafen Leipzig verwendet wurde. Zuerst hatte das Hamburger Abendblatt berichtet. Im Hafen stehen die Zeichen auf unbefristete Streiks. Die Mehrzahl der Hafenbeschäftigten hat sich bei einer Befragung der Gewerkschaft Verdi gegen das neue Arbeitgeberangebot ausgesprochen. Der Zentralverband der deutschen Seehafenbetriebe hatte 2 Angebote vorgelegt. Entweder 5,1% mehr Lohn für 18 Monate oder 3,4% bei 12 Monaten Laufzeit. Die Stadt Hamburg setzt bei ihrem Bürgerservice auf große zentrale Stellen mit längeren Öffnungszeiten. Am Großen Burster in der City, im neuen Kundenzentrum Lockstedt-Eppendorf und in Altona gibt es schon Zeiten von 7 bis 19 Uhr und auch Sonnabendstermine. Bezirkssenator Andreas Dressel von der SPD will auch die Standorte Barmbek-Uhlenhorst, Wandsbek und Harburg ausbauen. Kleinere Standorte sollen zwar erhalten bleiben, aber mit kürzeren Öffnungszeiten. Die AOK Rheinland-Hamburg hat in ihrem Zuständigkeitsbereich erneut Eltern zur Gesundheit ihrer Kinder befragt. Zum 2. Mal innerhalb von 2 Jahren. Hauptthema ist demnach Bewegungsmangel. Demnach bewegen sich gerade einmal 11% der Kinder in Hamburg täglich 1 Stunde. Gleichzeitig beurteilen Eltern aber die Gesundheit ihrer Kinder insgesamt als gut bis sehr gut. Im Vergleich zum Rheinland gibt es in Hamburg laut AOK-Studie weniger übergewichtige Kinder und auch seltener ADHS-Diagnosen. Ein weiteres Ergebnis: Eltern vermuten häufiger eine Erkrankung, als tatsächlich diagnostiziert wird. Für den aktuellen Kindergesundheitsatlas wurden rund 5000 Eltern befragt.
0: Und das war heute Vormittag auf dem Rathausmarkt. Es geht hier um Werkstätten für Menschen mit Behinderungen. Toll, dass es sie gibt, völlig klar. Aber man verdient dort etwa 250 Euro im Monat. Das ist für viele eben auch einfach eine Sackgasse. Mehr Geld, das war die große Forderung heute.
9: Dorota Kosak hilft schon seit dem frühen Morgen mit. Für sie ist klar, dass sie heute bei der Demonstration dabei ist. Die 47-Jährige leidet unter einer Art Epilepsie. Seit 16 Jahren arbeitet sie deshalb in einer Werkstatt für Menschen mit Behinderung bei der Alsterarbeit.
10: Weil wenn wir uns nicht reinsetzen, wer setzt sich für uns ein? Ich will, so wie alle anderen Kollegen, die hier sind und unsere Kollegen unterstützen, Deswegen bin ich auch in der Werkstattrat, bin ich auch in als Frauenbeauftragte zuständig.
9: Rund 400 Beschäftigte aus allen Hamburger Werkstätten für Menschen mit Behinderung sind deshalb am Vormittag zum Rathaus gekommen. Zuletzt hatten die Werkstatträte hier vor rund 2,5 Jahren demonstriert. Seitdem sei zu wenig passiert. Die Forderung, eine bessere Bezahlung, Inklusion auf dem Arbeitsmarkt und Anerkennung.
11: Ich glaube, die wichtige Arbeit, die in den Werkstätten stattfindet, ist die Teilhabe an sich. Also wirklich morgens aufzustehen, zur Arbeit zu gehen, wie jeder andere Mensch auch. Eine Anerkennung für das Geleistete bekommen, wie jeder andere Mensch auch.
9: In den Werkstätten des Rauenhaus, Elbe-Werkstätten oder eben bei Alsterarbeit sind mehrere tausend Menschen beschäftigt. Nicht einmal 1% von ihnen schaffen es auf den ersten Arbeitsmarkt. In der Änderungsschneiderei bekommt Dorota Kosak etwa 330 Euro im Monat in Vollzeit. Wie mehr als 20% der Werkstattbeschäftigten ist sie zudem psychisch beeinträchtigt.
12: Es ist schon so, dass ich häufiger mal ausfalle aus Grund Krampfanfall oder therapeutisch. Und da muss ich mir halt keine Sorgen machen, dass ich die Arbeitsstelle verliere. Ich hatte schon versucht, auf ersten Arbeitsmarkt zu arbeiten. Dazu kam auch noch, dass ich damals noch alleinerziehende Mutter war. Und ja, ich hatte überhaupt keine Chance.
9: Auch die Träger der Werkstätten wollen eine Reform für die Beschäftigten. Bundespolitisch ist es seit Jahren Thema, bisher ohne Ergebnis. Dorota Kosak und die anderen Demonstrierenden hoffen, dass ihre Worte heute trotzdem auch im Rathaus gehört werden.
0: Und so ein Training hat es beim HSV noch nicht gegeben. 2 Monate vor Ablauf seiner 4-jährigen Dopingsperre durfte Mario Vuškovic vorhin zum ersten Mal wieder mit der Mannschaft trainieren. Und mehr als 5000 Fans waren bei seinem Comeback im Volksparkstadion dabei.
13: Rückkehr nach 1404 Tagen. Auf diesen Moment hat nicht nur Mario Vuškovic sehnlichst gewartet. Auch die gut 5000 Fans auf der Nordtribüne glücklich. Für sie kehrt der verlorene Sohn zurück. Tränen bei Mutter Sanja, Familie Vuškovic bis auf Bruder Luca im Volksparkstadion dabei. Das Willkommensritual, der Lauf durch den Spielertunnel.
14: Sehr emotionaler Tag heute. Da geht aber noch mehr, wenn dann irgendwann auch noch ein Trikot übergezogen wird. Ja, mal gucken, was da noch emotional möglich ist. Aber heute schon, abgesehen von allen Themen, die du eben auch angesprochen hast, schon Gänsehauttag. Ja.
13: Im November 2022 wurde Mario Vuškovic wegen eines positiven Dopingtests vom Internationalen Sportgerichtshof gesperrt. Doch statt ihn zu feuern, verlängert der Club seinen Vertrag ab 2026. Der Abwehrspieler beteuert bis heute seine Unschuld. Jede Bewegung, jeder Ballkontakt des 24-Jährigen wird heute im Stadion gefeiert.
15: Ja, ich habe immer noch Gänsehaut. Dieser Moment, als Mario dann aus der Kabine auf den Platz gekommen ist mit den Jungs im Hintergrund. Ja, Gänsehaut pur.
16: Sah doch ganz gut aus bis jetzt, was er hier so gezeigt hat.
17: Ja. Also ich hoffe, dass er jetzt gegen Bremen da sein erstes Spiel macht und dann vielleicht als Führungskraft wieder zurückkommt und dann den Abwehrchef macht.
18: Ich denke, er hat einen anständigen guten Tag gekriegt und das reicht dann jetzt. Auch jetzt darf er dann arbeiten.
13: Mario Vuškovic machte bei seinem Trainingscomeback einen fitten Eindruck. Aber was genau von ihm in Zukunft zu erwarten ist, weiß noch keiner so richtig. Miro Muheim 2022 schon dabei, weicht Vuškovic beim Training nur selten von der Seite.
19: Er war auf jeden Fall emotional und man hat gemerkt, dass er sich unglaublich freut, wieder hier zu sein.
13: Am 14. November ist Mario Vuškovic wieder spielberechtigt. Guter Zeitpunkt eigentlich, denn eine Woche später geht es zum Nordderby nach Bremen. Solche Spiele hat Vuškovic immer geliebt.
0: Tja, der Spritpreis knallt wieder durch die Decke. Wer mit dem Auto zur Arbeit muss, der hat echt ein Problem zurzeit. Es droht wieder eine Spritpreiskrise. Die 3-Euro-Marke könnte tatsächlich bald erreicht sein. Nur mal als Beispiel, der Staat übrigens kassiert bei 2,30 € pro Liter etwa 53% Steuern und Abgaben. Also deutlich weniger als die Hälfte geht tatsächlich an die Ölkonzerne.
20: Wenn Kraftfahrer dieser Hamburger Spedition ihre Sattelschlepper an die Betriebstankstelle lenken, klettern die Zahlen an der Zapfsäule in Windeseile. Einmal vollmachen kostet aktuell 2.800 Euro. Das reicht bei voller Beladung eine Woche. Trotzdem rentabel zu bleiben, für die Geschäftsführung eine enorme Herausforderung.
21: Wir sind natürlich täglich betroffen. Täglich ändert sich der Dieselpreis. Es wird immer teurer, wir kommen gar nicht hinterher, die Preise zu erhöhen.
20: Gabetransport liefert Lebensmittel und Textilien. Die Auftraggebermargen meist gering. Trotzdem muss das Unternehmen die steigenden Dieselpreise an seine Kunden weitergeben.
21: Also für meine Kunden heißt das eigentlich, dass sie gar nicht wissen, was sie eigentlich bezahlen. Weil wir haben mit den Großkunden haben wir sogenannte Dieselfloater vereinbart. Das heißt, wir dürfen einen Aufschlag berechnen, aber das eigentlich immer erst 2 Monate in der Zukunft. Das bedeutet auch für uns, wir haben ein Liquiditätsproblem.
20: Der aufgehitzte Weltmarkt trifft auch Pendler. Der ADAC wirft Mineralölkonzernen vor, sich auf Kosten der Autofahrer zu bereichern. Im April etwa war der Benzinpreis noch deutlich geringer als aktuell bei gleichem Rohölpreis. Die Politik müsse nun dringend handeln, so der Lobbyverband.
22: Wenn die Spritpreise jetzt wirklich dauerhaft so hoch bleiben, dann sollte die Politik überlegen, die Pendlerpauschale noch weiter zu erhöhen. Denn dadurch werden immerhin die Pendler, die am meisten fahren, entlastet. Und natürlich das Bundeskartellamt muss wirklich die Mineralölkonzerne stärker unter die Lupe nehmen, ob die Preiserhöhungen, die dauernd durchgesetzt werden, wirklich rechtens sind.
20: Bundeskanzler Merz hat am frühen Nachmittag neue Entlastungen angekündigt, ohne konkrete Details. Experten rechnen bereits mit neuen Höchstpreisen angesichts der zugespitzten Krise in der Golfregion.
23: Ich denke, dass wir uns so langsam wieder auf Horrorszenarien bei den Spritpreisen einstellen sollten. Eine 3 für den Liter Diesel, durchaus möglich. 2,50 Euro für den Liter Benzin, auch durchaus möglich. Und das bedeutet, dass wir dadurch weniger Konsum bekommen werden. Alle Verbraucher werden davon getroffen, aber auch die Industrie. Denn die Industrie, das kennen wir noch aus 2022, leidet auch darunter, wenn die Ölpreise so stark steigen.
20: Die Hamburger Spedition Garbe hat 500 Mitarbeiter. Viele pendeln zur Arbeit. Das würde sich für manche nicht mehr lohnen, erzählen sie, wenn der Dieselpreis die 3-Euro-Marke reißt.
21: Die sagen, der Weg zur Arbeit, der ist viel teurer. Was machst du damit, Michael? Lass mich nicht im Regen stehen. Ich brauche mehr Geld. Wir federn das im Moment ab, dass wir jetzt gerade im September kriegen unsere Mitarbeiter einen Einkaufsgutschein.
20: Eine konkrete Hilfe in Zeiten steigender Spritpreise, bezahlt vom Unternehmen, um die Wirtschaft am Laufen zu halten.
0: Ja, und in einigen Stadtteilen ist heute der Strom ausgefallen.
1: Ja, Hintergrund war zunächst eine technische Störung im Umspannwerk Hellbrook. Zeitweise gab es keinen Strom in Winterhude, Barmbek-Nord und Fuhlsbüttel. Die Hamburger Energiewerke hatten das Problem gerade behoben. Dadurch trennte ein Bagger eine Stromleitung. Dadurch waren Teile von Farmsen-Berne und Bramfeld ohne Versorgung am frühen Nachmittag. Das Landgericht verhandelt seit heute gegen eine 64-Jährige aus Lurup. Sie soll das Konto ihrer Tante geplündert haben. Laut Anklage bereicherte sich die Frau über Jahre hinweg um fast 500.000 Euro. Bislang hat sich die Angeklagte nicht geäußert. Die Kammer hat ihr bei einem Geständnis aber trotz der hohen Summe eine Bewährungsstrafe in Aussicht gestellt. Am Alten Wall in der Innenstadt ist heute Richtfest für ein Großprojekt gefeiert worden. In diesem Rahmen wurde das Haus der Bürgerschaft schon mal offiziell in Betrieb genommen. Die Häuserzeile zwischen Rathausmarkt und Rödingsmarkt wird seit 3 Jahren neu gebaut und saniert. An dem sogenannten Metropolenboulevard sollen bis Mitte des nächsten Jahres 2 Bürogebäude, ein Hotel, Gastronomie sowie 84 Wohnungen entstehen. Im vorderen Teil des Alten Walls wurde ein erster Gebäudeabschnitt schon fertiggestellt. In den vergangenen Wochen ist dort die Bürgerschaft eingezogen. Auf der rund 13.000 Quadratmeter großen Fläche haben nun die Fraktionen und die Verwaltung Platz. Die Sozialbehörde hat bei der Entscheidung zu einer neuen Flüchtlingsunterkunft in Harburg Fehler eingeräumt. Ohne Absprache mit dem Bezirk hatte sie ein neues Hotel am Binnenhafen als Unterkunft angemietet. Daran gab es heftige Kritik. In der Harburger Bezirksausschusssitzung hieß es jetzt seitens der Sozialbehörde, die Kommunikation sei nicht gut gelungen. Künftig wolle man jede Hotelanmietung vorab besprechen. Wirtschaftssenatorin Melanie Leonhardt von der SPD freut sich über mehr Firmenneugründungen in Hamburg. Allein im vergangenen Jahr seien mehr als 200 Jungunternehmen dazugekommen, ein Plus von 26%. Damit noch mehr erfolgreiche Start-ups dazukommen, bündelt die Stadt ihre Kräfte. Mit der Internetseite Start-up City Hamburg gibt es jetzt eine Anlaufstelle, bei der Unternehmensgründer und Gründerinnen alle wichtigen Förder- und Unterstützungsmöglichkeiten auf einen Blick sehen können. Seit 2021 habe die Stadt 330 Start-ups mit rund 40 Millionen Euro unterstützt, so Leonard heute. Mit 1.500 Neugründungen liege Hamburg zurzeit hinter Berlin auf Platz 2 im Länderranking.
0: Mit den öffentlichen Toiletten bei uns in Hamburg ist das ja so ein bisschen schwierig manchmal. Die am Gerd-Hauptmann-Platz hat der rot-grüne Senat ja umgebaut für 2 Millionen Euro und dann zugeschüttet, weil sie dann halt kaputt war. Geld weg, Klo weg. Vielleicht geht's auch anders. Eine Firma auf St. Pauli hat da eine Idee, die anscheinend auch den Politikern gefällt.
2: Christian Liese bei einem Toilettenbesuch der besonderen Art. Auf den ersten Blick scheint alles normal. Aber
3: wenn dann alles erledigt ist, wischt man sich einmal den Po ab, schmeißt dann das Toilettenpapier hier auch rein. Und wenn man sein großes Geschäft erledigt hat, dann darf man hier auch einmal die Spülung betätigen. Das Einstreu läuft in das Fass, bindet die Flüssigstoffe und es stinkt nicht mehr so.
2: Die Trockentoilette mit Streumaterial. Die Version der beiden Gründer von Ökoje ist seit rund 10 Jahren auf dem Markt.
4: Dadurch, dass wir wasserlos und ohne Strom unterwegs sind, kann man die Toiletten eben auch mobil überall hinstellen und sind schnell aufgebaut und können auf Spielplätzen, öffentlichen Plätzen super genutzt werden.
2: Das kommt der Linksfraktion im Bezirk Hamburg-Nord gelegen. Sie sucht schon länger nach einer Möglichkeit, mehr öffentliche Toiletten zu schaffen.
5: Trockentoiletten sind günstiger in der Anschaffung. Sie sind ökologisch, sie sind geschlechtergerecht, barrierefrei. Man kann alles haben bei den Trockentoiletten, was man möchte.
2: Bei den Bürgern sorgt der Vorschlag für geteilte Meinungen.
24: Ich glaube, das ist in 2 Wochen derartig vermüllt, dass es einfach nicht klappt.
25: Das erinnert mich an früher, aber ich weiß nicht, das war immer stark vom Geruch.
26: Könnte man versuchen und dann mal auswerten, wie sich das ergibt.
27: Kann man gut machen. Wäre auf jeden Fall eine Verbesserung.
2: Eine Verbesserung zum Status quo. Insgesamt gibt es 140 herkömmliche Anlagen. Doch im Hamburger Norden ist das nächste Klohäuschen oft weit weg. Ein neues zu bauen kostet bis zu 200.000 Euro. Für die Trockentoilette rechnet die Linke mit 30.000 Euro pro Stück und fordert, das zumindest mal an 5 Standorten zu erproben.
5: Welches Modell befriedigt unsere Bedürfnisse am besten? Was sind die besten Standorte? Und auch, wie wird es von der Bevölkerung angenommen, um dann das auch größer auszurollen?
2: Die Hamburger Stadtreinigung, die die öffentlichen Anlagen betreibt, hält eher wenig von dem Vorschlag. Obgleich die Anschaffungskosten der vorgeschlagenen Modelle geringer ausfallen, verursacht die Entsorgung erhebliche Mehrkosten, da diese durch zusätzliches Personal mit entsprechender Ausstattung zu leisten ist. Theoretisch lässt sich aus dem Kot sogar Erde machen. Bei Ökoje glauben sie an den Siegeszug der Trockentoilette. Spülen mit Streu, wenn die Bezirksversammlung Hamburg-Nord es so beschließt.
0: Und hier scheint eine Familie sehr gut zu harmonieren. Und auch das ist natürlich ein sehr, sehr guter Grund, seine Hamburger des Tages mal zu grüßen.
28: Hallo, ich bin Doris, ich bin 83 Jahre alt und wohne mitten in Hamburg in der Nähe des Fernsehturms. Meine Hamburger des Tages sind meine beiden Kinder, Katrin und Felix, weil wir viel zusammen unternehmen, sie auf mich aufpassen, ich auf sie aufpasse und alles miteinander gut ist.
0: Dankeschön. Die große und großartige Gitte Henning ist im Sommer 80 Jahre alt geworden und 70 davon steht sie schon auf der Bühne. Unglaublich. Hier sehen wir sie zum Beispiel 1966. Ihre Hits hören wir seit Jahrzehnten, sind damit aufgewachsen. Ich will einen Cowboy als Mann, ich bin stark oder ich will alles. Gestern gab es 3G, die Gitte-Geburtstagsgala im Schmitz-Tivoli am Spielbudenplatz. Gitte. Bitte.
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30: Gitte Henning ist eine Schlager-Ikone. Seit über 70 Jahren singt sie ihre Lieder. Heute kleidet sie die in ein Jazzgewand. Im Juni ist Gitte 80 geworden.
6: Ich bin 28. Ich weiß nicht, was die Leute wollen. Also 80, das ist doch ein blödes Alter. Die Leute fallen ja um, ich falle nicht um. Ich bin 28 im Kopf und das ist okay, das ist gut.
30: 1963 kam sie nach Hamburg. Da war sie in Skandinavien längst ein Kinderstar.
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30: Die Deutschen liebten die Dänen mit den flockigen Schlagern. Mit Rex Gildo trat sie auf. Auf der Bühne wurden sie zum Traumpaar.
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30: Gitte wurde zum Idol für Generationen.
8: Ich bin mit Gitte quasi groß geworden und ich mag alles, was sie macht.
6: Sie ist hübsch und sie hat eine großartige Stimme und Performance.
9: Damit bin ich aufgewachsen mit Gitte, weil meine Mama mit ihr aufgewachsen ist.
10: Wir leben und lieben sie, wirklich. Von ganz klein, unser ganzes
6: Leben
10: durch.
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7: Salz in der Luft, der Frühlingsduft, der Sommer wird gut.
30: Ihre Konzerte sind immer ausverkauft, aber wie lange will sie das noch machen?
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6: 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Es ist gesund, Arbeit ist gut. Und Hauptsache, man hat was davon. Ich habe ja was davon. Nicht nur Geld, sondern ich habe einen Austausch. Ich kann auch Menschen glücklich machen. Wie schön ist das? Mit diesen Liedern, ganz einfach.
7: 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Ich bin ein Cowboy als Mann.
30: Natürlich hat sie den Cowboy auch gestern Abend im Tivoli gebracht. Als Zugabe und mit einem kräftigen Schuss Selbstironie.
7: Richtiger Cowboy.
30: Gitte, auch mit 80 noch große Klasse.
0: Ich finde sie toll. Fast doppelt so alt wie Gitte ist die Cap San Diego.
1: 150 Jahre alt. Deshalb haben wir vorbeigeschaut und gleich mal gefragt, ob dort vielleicht jemand weiß, wie das Wetter die nächsten Tage wird. Könnte ja sein.
0: Könnte sein. Wir schauen mal. Außerdem beginnt morgen wieder das Reeperbahn-Festival. Wir sind natürlich da und schauen uns um. Das und mehr morgen bei uns 18 Uhr und um 19.30 Uhr.
1: Schönen Abend.
0: Schönen Abend. Tschüss. Tschüss.
20: Und nun das Hamburg-Wetter und die Aussichten für die Kommunikation.

0: kommenden Tage.
1: Doppeljubeljubiläum für das Schmuckstück im Hafen. 65 Jahre Kiellegung, 40 Jahre Museumsschiff. Der weiße Schwan des Südatlantiks, das größte betriebsfähige Museumsfrachtschiff der Welt. Für viele nur kurz.
2: Cup,
1: genau. Und heute der erste Tag der Feierlichkeit mit vielen geladenen Gästen und Crew der Cup San Diego, die sich unterdessen wie aus dem Ei gepellt präsentiert. Geburtstagsschick sozusagen, denn am Sonnabend steigt die Megaparty.
3: Wir laden ganz herzlich ein hier an Bord zum Open Ship. Freier Eintritt für alle. Es gibt ein tolles Bordprogramm. Man kann das Schiff von der Maschine bis zur Brücke besichtigen. Und auch für Kinder haben wir ein tolles Angebot, nämlich ein Leichtmatrosenpatent. Das heißt, die Kinder können zum Beispiel den Kran fahren.
1: Also runter vom Sofa auf zur Überseebrücke. Sonnabendschlag 10 geht's los. Unterdessen ein Blick auf das anstehende Wetter. Morgen könnte es so werden.
4: Morgens bedeckt, Regen. Später Auflockerung 13 Grad.
5: Mittags wechselnd bewölkt.
6: Aufkommende Schauer 20 Grad.
7: Abends wechselnd bewölkt.
8: Regenschauer 15 Grad.
1: Und es bleibt erstmal regnerisch, aber pünktlich zum Wochenende lassen die Schauer nach bei Höchstwerten bis zu 19 Grad.
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0: Minuten und bin.
1: Willkommen bei uns. Heute hat das Gericht entschieden, was geschehen soll mit dem Mann, der mutmaßlich im Herbst an 240 Autos in Bremen die Reifen zerstochen hat. Unser erstes Thema. Reifenstecherprozess. Gericht fällt Entscheidung. Finanzloch. Wie geht's weiter mit der Botanica? Und Einheitschor. Proben für den 3. Oktober. Vor genau einem Jahr gingen viele Menschen in Bremen morgens mit mulmigem Gefühl zu ihrem Auto. Sind die Reifen noch heil oder platt, zerstochen vom ominösen Reifenstecher, der tagelang unterwegs war? Kurz darauf wurde ein damals 41-Jähriger aus der Neustadt als Tatverdächtiger festgenommen. Wegen seiner Verhandlungsunfähigkeit wurde der Strafprozess eingestellt. Und deshalb ging es heute nur um die Frage, was mit ihm geschehen soll. Lena Lackmann berichtet.
2: Hinter dieser verschlossenen Tür fiel heute die Entscheidung. Der Beschuldigte wird dauerhaft in einem psychiatrischen Krankenhaus untergebracht.
3: Die Kammer ist zu der Überzeugung gelangt, dass, wenn der Beschuldigte nicht behandelt, in Freiheit gelassen wird, mit hoher Wahrscheinlichkeit weitere erhebliche rechtswidrige Taten von ihm zu erwarten sind. Mindestens solche wie diejenigen, die hier nun festgestellt wurden.
2: Der Vorfall hat im vergangenen Jahr bundesweit für Schlagzeilen gesorgt. Das Gericht ist überzeugt, dass der Mann bei rund 250 Fahrzeugen die Reifen zerstochen hat. Dabei ist ein Schaden von mindestens 60.000 Euro entstanden. Es sei nicht das erste Mal, dass der Beschuldigte solche Taten begangen habe.
3: Der Beschuldigte ist schon einmal für rund 10 Jahre lang in einer Psychiatrie untergebracht gewesen, nachdem er unter anderem Pferde und Kälber mit Messern verletzt und auch getötet hat und auch Autoreifen beschädigt hat.
2: Gutachtern zufolge leidet der Mann an einer paranoiden Schizophrenie und an einer Störung des Gehirns.
3: Die Vorsitzende hat bei der Urteilsbegründung zur Lebensgeschichte des Beschuldigten ausgeführt, dass er nach seiner Entlassung aus der Psychiatrie etwa im Jahr 2017 stückweise bis zu einer fast autonomen Lebensführung hingelangt ist. Er hatte eine eigene Wohnung, ist arbeiten gegangen und befand sich insgesamt auf einem guten Weg.
2: Doch dann gab es offenbar Lieferengpässe bei einem Medikament. Der Zustand des Beschuldigten verschlechterte sich. Soweit, dass er 2025 laut Gericht in 4 Nächten rund 250 Fahrzeuge beschädigt hat.
3: Mal sagte er, er habe damit nichts zu tun. Mal benannte er Personen, die in seiner Erfahrungswelt oder seiner Vorstellungswelt vorkamen. Einmal sagte er auch, dass er das gewesen sei und ins Gefängnis wolle. Die Kammer hat ihre Überzeugung, dass der Beschuldigte es war, der die Taten begangen hat, vor allen Dingen aus Videoaufzeichnungen gewonnen.
2: Was den Mann dazu bewegte, die Reifen zu zerstechen, das konnte die Kammer nicht klären. Klar ist,
3: die Unterbringung in der Psychiatrie ist zeitlich nicht begrenzt. Und wer dort untergebracht ist, kommt erst dann wieder raus, wenn er nach entsprechender Begutachtung durch einen Psychiater für hinreichend ungefährlich gehalten wird.
2: Seit dem Frühjahr befindet sich der Beschuldigte wieder in der Psychiatrie und wir dort auch bis auf Weiteres bleiben.
1: Mitten in Bremen im Rhododendron-Park liegt das Tor zu Asien und den Tropen. So jedenfalls steht es auf der Homepage der Botanica. Hier kann man durch asiatische Landschaften spazieren, sich von Schmetterlingen umflattern lassen und Regenwaldatmosphäre erleben. Einer der Anziehungspunkte für Einheimische und Touristen. Schon im letzten Herbst drohte der Botanica die Insolvenz. Jetzt klafft schon wieder ein riesiges Finanzloch. Ausbleibende Besucher sind dabei offenbar nicht der Grund. Michael Brandt berichtet.
4: Farbenprächtig zeigt sich das Chamäleon in der Botanica. In dem grünen Museum sieht aber längst nicht alles so prächtig aus. Vieles muss dringend erneuert werden. Doch der Botanica fehlt schon wieder das Geld. Personal- und Energiekosten steigen und so müssen für das kommende Jahr 800.000 Euro zusätzlich her. So steht es in einem Papier der Bremer Umweltbehörde. Zur Erinnerung, bereits im Herbst 2025 musste Bremen ebenfalls eine knappe Million nachschießen. Eine Insolvenz wurde so verhindert. Und eigentlich hatte Umweltsenatorin Henrike Müller deshalb für dieses Jahr eine dauerhafte Lösung versprochen. Doch laut Staatsrat Jan Fries kann das nicht eingehalten werden.
0: Sie befinden uns aktuell in einem beschlossenen Doppelhaushalt, wo die finanziellen Mittel festgelegt sind. Das heißt, die dauerhafte Aufstellung ist eine Hausaufgabe für die Haushaltsaufstellung 28/29. Aber wir haben jetzt eine gute Lösung gefunden, um die Botaniker bis dahin zu bringen.
4: Die Rede ist davon, dass Bremen ab 2028 die Botaniker mit jährlich 1,5 Millionen absichern könnte. Deutlich mehr als bisher. Aber wie sieht die Lösung bis dahin aus?
0: Wir entnehmen jetzt Mittel aus der Stiftung Botanica, um das Defizit zu schließen. Parallel gucken wir, ob nicht im Haushalt noch Restmittel vorhanden sind.
4: Doch die Stiftung anzuzapfen, das hält Umweltpolitiker Hartmut Bodeit von der CDU für keine gute Idee.
5: Momentan sehen wir, dass Gelder aus dem Stiftungskapital herausgenommen werden bei der Botanica. Und das finden wir sehr besorgniserregend. Wir brauchen ein finanzstarkes Konzept, das dieser Einrichtung gerecht wird und auch langfristig absichert. Und dafür würde ich noch mal werben und ich hoffe, dass der Senat das endlich auf den Weg bringt.
4: Besuchermangel ist dabei nicht das Problem der Botanica. Über Jahre sind die Zahlen gestiegen. 2024 kamen mehr als 135.000. Für dieses Jahr rechnet die Botanica mit 127.000 Besucherinnen und Besuchern. Und deren Urteil fällt fast immer positiv aus.
6: Ich würde sagen, Bremen hat zwar viel zu bieten, aber das ist ein Highlight.
7: Also ich würde das auf jeden Fall am Leben erhalten, weil es sehr gut ist und wie gesagt sehr informativ für jeden.
4: Mit der Finanzlage der Botanica beschäftigen sich die Bremer Umweltpolitiker am Donnerstag. Und damit entscheiden sie am Ende auch über seine Zukunft.
1: Das ist das neue Gesicht der Bremerhavener SPD. Janina Strelo, bisher stellvertretende Parteichefin, sie übernimmt jetzt die Führung. Ein Generationswechsel an der Parteispitze. Alles über die Wahl und die neue haben wir gleich in der Sendung, aber erst die Nachrichten. Das Wichtige gebündelt in unserem Buden- und Binnenkompakt.
8: Rund 300.000 Beschäftigte im Einzelhandel bekommen rückwirkend zum 1. August 3% mehr Lohn. Darauf haben sich Verdi und die Arbeitgeber geeinigt. Ab Mai kommenden Jahres gibt es dann noch einmal 2%. Außerdem wird auch der tarifliche Mindestlohn angehoben. Zuvor gab es mehrere Warnstreiks. Laut einer Polizeiumfrage fühlen sich mehr als 90% der Bremerhavener tagsüber sicher. Aber nachts werden vor allem Lehe und speziell die Hafen- und Rickmerstraße als gefährlich wahrgenommen. Fast 2 von 3 Menschen fühlen sich dort laut Umfrage unsicher. Marc Tiedemann von der Polizei sagt, die Streifen seien deshalb auch häufiger draußen als früher.
9: Hier haben wir in der Vergangenheit, und das setzen wir auch fort, tatsächlich starke polizeiliche Präsenz schon gezeigt. Auch in Zusammenarbeit mit den Kontaktbeamten, mit dem Ordnungsamt, die da ganz, ganz präsent sind. Wir freuen uns jetzt auch über die neueste Entwicklung, zum Beispiel über das Quartiersbildungszentrum, was jetzt auch im Stadtteil Lehe eröffnet, wo wir einen gemeinsamen Anlaufpunkt auch von Ordnungsamt und Polizei haben werden.
8: Grund für die gefühlte Unsicherheit sind laut Umfrage Alkohol, Drogen, Aggressivität und Männergruppen. Ob Lehe wirklich krimineller ist als andere Stadtteile, ist dabei noch unklar.
9: Tatsächlich müssen wir feststellen, dass wir derzeit zum Beispiel auch noch gar nicht sagen können, ob es tatsächlich die Menschen in Lehe sind, die sich dort auch unsicher fühlen oder ob das vielleicht auch einfach aufgrund der Verrufenheit der Orte zustande gekommen ist.
8: Derzeit wertet die Polizei noch aus, warum Lehe in der Umfrage so schlecht abschneidet. Gut verpackt und mit Vorsicht wird hier ein wohl 1800 Jahre altes Schwert präsentiert. Eine alte römische Sparta, zufällig in der Bremer Neustadt ausgegraben. Der Bremer Landesarchäologe Dieter Bischoff vermutet, dass es einem sächsischen Söldner, wie hier im Hintergrund abgebildet, gehört haben könnte. Nun wird der Fund weiter untersucht und ab dem 30. September im Roland Center ausgestellt.
1: Bremerhavens SPD-Chef Martin Güntner ist nicht noch mal angetreten bei der Wahl zum Parteichef, wollte Platz machen für die jüngere Generation. Und so wurde sie heute beim Parteitag zur neuen Spitze gekürt. Janina Strelo, 30 Jahre alt, zuletzt stellvertretende Parteivorsitzende. Sie hatte diesen Posten seit 2018 inne und hatte damals bei ihrer Wahl gesagt, ich glaube, ich bin sowohl die Verjüngung als auch die Erneuerung. Die studierte Politikwissenschaftlerin macht mit ihrer Wahl heute ihre Blitzkarriere schon mal perfekt. Jedenfalls in Bremerhaven. Und für uns bei der Wahl dabei war Nils Braunöhler. Und er ist auch jetzt noch in Bremerhaven beim Parteitag der SPD.
10: Genau, der Parteitag läuft ja seit 17 Uhr. Es ist immer noch in vollem Gange. Es wird noch weiter fleißig gewählt. Es gab Kartoffelsalat mit Bockwurst zum Essen, also ganz traditionell. Soweit zu den vielleicht unwichtigen Fakten. Viel wichtiger ist ja die Wahl der Parteivorsitzenden Janina Strelow. Die wurde heute Abend gewählt mit 71 von 76 Stimmen. Also ein gutes Ergebnis, wobei man eben auch sagen muss, es gab keine Gegenkandidatur. Frau Strelow hat oft betont in ihrer Rede, dass sie ja lange gewartet hat. Mehr als 8 Jahre war sie stellvertretende Vorsitzende. Frau Strelow, kommen Sie gerne ein Stück näher. Herzlichen Glückwunsch zu dem Ergebnis heute Abend. Nehmen Sie uns mal mit in Ihr Inneres. Was geht in Ihnen vor, jetzt nach 8,5 Jahren, wo Sie vielleicht darauf gewartet haben?
11: Vielen Dank erstmal für die lieben Glückwünsche. Das freut mich wirklich sehr. Erst einmal muss ich aber auch Danke sagen an Martin Güntner, der dieses Amt 15 Jahre innehatte und der diese Partei ja auch 15 Jahre geprägt hat und durch herausfordernde und manchmal auch nicht ganz so einfache Zeiten geführt hat. Mein Inneres ist momentan sehr froh. Ich war 8 Jahre lang stellvertretende Parteivorsitzende und es erfüllt mich doch mit Ehre und Stolz, dass die Genossinnen und Genossen mir heute mit so einem tollen Ergebnis das Vertrauen geschenkt haben und damit signalisieren, dass ich jetzt diese Partei führen soll.
10: Ihr Herzensthema, Sie haben es angesprochen, in der Vorstellungsrunde war der Kampf gegen rechts, dass Ihnen das besonders am Herzen liegt, vor allem weil die Wählerinnen und Wähler ja heutzutage wirklich ein Kreuzchen am rechten und linken Rand machen. Wie wollen Sie dem hier in Bremerhaven entgegengehen?
11: In der Tat ist das ein Thema, was mir besonders am Herzen liegt und was im Moment auch unsere SPD Bremerhaven mit all den Genossinnen und Genossen auf allen Ebenen sehr beschäftigt. Wir machen uns große Sorgen um unsere Demokratie und für uns ist ganz klar, wir kämpfen für die Demokratie. Wir wollen aber auch nicht nur schlecht reden, sondern wir müssen viel mehr sagen, was wir Gutes für diese Stadt gemacht haben. Und wir haben das. Bremerhaven hat einen großen Wandel vollzogen. Wir haben so viele positive Dinge in dieser Stadt, für diese Stadt, für die Menschen erreicht. Das wollen wir transportieren. Und viel wichtiger, daran wollen wir anknüpfen. Und auch in den letzten Tagen waren wir wieder unterwegs, wir sind immer unterwegs, mit den Menschen vor Ort ins Gespräch zu kommen. Denn ganz klar ist, als SPD Bremerhaven sind wir diejenigen, die das Ohr bei den Menschen haben. Und das werden wir jetzt auch in Zukunft noch mehr intensivieren und die Sorgen und Nöte ernst nehmen.
10: Vielen Dank, Frau Strelow, für den Moment von diesem Abend, diesen Parteitag, ja, der die Weichen der SPD in Bremerhaven neu stellt.
12: Ich sage Dankeschön an Nils Braunöhler nach Bremerhaven. Ja, es ist einer der bedeutendsten Preise für zeitgenössische Kunst in Deutschland. Der ehemalige

0: Kunstpreis der Böttcherstraße vor 2 Jahren umbenannt in Pauli-Preis nach dem ersten wissenschaftlichen Direktor der Kunsthalle. Dieser Pauli-Preis ist heiß begehrt wegen des Renommees und der 30.000 Euro, die der Gewinner oder die Gewinnerin bekommt. Diesmal ist es eine Künstlerin, die sich darum verdient gemacht hat, die von den Nazis verbrannten Bücher in die Erinnerung zurückzuholen. Anna Berghut.
1: Annette Kelm hat Verschwundenes über Fotografien wieder sichtbar gemacht. Originalbuchcover aus den 20er und 30er Jahren, die erhalten geblieben sind. Viele andere Exemplare sind in der Nazizeit verboten und verbrannt worden. Hier bekommen die Titel ihr Gesicht zurück.
2: Ich weiß von eigentlich keinem Buch, wie es quasi durch die Zeit gekommen ist. Und die waren damals verboten, es sollte die nicht mehr geben, aber irgendwie müssen sie ja wieder versteckt worden sein oder irgendwo nicht entdeckt worden sein.
1: Über Sammler und Archive hat sie die Bücher ausgegraben. Alle sind gleich inszeniert. Der Kinderbuchautor Erich Kästner, der Dichter Bertolt Brecht bis hin zum Satiriker Kurt Tucholsky. Bekannte als auch unbekannte Autoren. Jedes Cover sollte den gleichen Raum bekommen.
2: Das sind alles Ausgaben bis dann eben 1945. Also nach 1933 konnten die Autoren und Autorinnen in Deutschland nicht mehr publizieren. Und es sind einige Exilausgaben auch dabei aus Straßburg, New York, Amsterdam.
1: 30.000 Euro bekommt die Preisträgerin. Aus 8 nominierten Künstler und Künstlerinnen aus Deutschland, die auch alle in der Kunsthalle zu sehen sind, hat die Jury Annette Kelm aus Berlin ausgewählt.
3: Weil wir natürlich daran erinnert werden, dass es auch in unserer Gesellschaft heute Strömungen gibt, die sich gegen die Freiheit des Einzelnen, die Freiheit des Lebens, der intellektuellen Faszination von fremden oder anderen Büchern und Werken, die sich dagegen aussprechen.
4: Die Tatsache, dass jedes einzelne dieser Bücher eben verboten war, eigentlich vernichtet werden sollte. Und Annette Kelm schafft es, dass wir auch spüren, diese Bücher sind aber immer noch da.
1: Genau vor 50 Jahren wurde der Pauli-Preis, damals noch der Kunstpreis der Böttcherstraße, vom Bremer Unternehmer Ludwig Roselius ins Leben gerufen. Er gründete die Haag-Stiftung für die Preisvergabe. 1984 führte der Stifterkreis die Arbeit weiter. Alle 2 Jahre präsentiert seitdem die Kunsthalle die Preisträger und Preisträgerinnen des Pauli-Preises.
3: Es sollten Künstler sein, die zwar schon eine gewisse Werkstruktur haben, aber die eben noch nicht so sehr anerkannt sind oder die gar nicht gesehen worden sind.
1: Aber nicht nur das Preisgeld freut die Künstlerin. Die Auszeichnung bringt auch Vorteile auf dem Kunstmarkt.
4: Wenn man sich die Geschichte anschaut des Preises, dann sieht man, dass sehr viele der Künstlerinnen und Künstler, die den Preis gewonnen haben, aber auch die einfach nur nominiert waren, doch eine große Bedeutung bekommen haben, die zum Beispiel später dann den Deutschen Pavillon auf der Biennale in Venedig ausgestaltet haben.
1: Eine Chance jetzt auch für die Künstlerin Annette Kelm. Ihre 47 Buchcover sind bis Anfang Oktober in der Kunsthalle ausgestellt.
0: In unserer Wochenserie nehmen wir Sie diesmal mit an Bord und beobachten Kapitäne bei der Arbeit. Wie viel hat der Job zu tun mit dem, was wir aus dem Traumschiff kennen? Ist es ein Traumjob? Heute wird klar, dass Kapitän nicht gleich Kapitän ist. Es gibt die weniger glamouröse Ausgabe auf dem kleinen Schlepper und die Kreuzfahrtvariante in Adretta-Uniform. Die Herausforderungen und das Leben an Bord sind komplett unterschiedlich. Grit Gadow und Kerstin Staben durften hinter die Kulissen gucken und sogar in die Kapitänskabine.

0: man muss etwas tun, um ein bisschen zu beschäftigen. So. Man versucht alles, ob es nou piano spielen ist oder Klavier oder Gitarre, immer etwas Neues. So. Das ist natürlich, wenn man viel weg ist. Und nur auf See, See, genau mit vielen Seetagen, dann, ja, dann geht das wirklich ein bisschen anders. Dann muss man etwas zu tun haben.
1: Robert Frohlenbruck ist Kapitän auf der MS Amadea. In dieser Kabine lebt er 6 Monate am Stück. Seine freie Zeit nutzt er auch für seine Sammelleidenschaften.
0: Aber es war eigentlich als Spaß angefangen, dass man etwas um die Papiere an die Mauer zu kleben. Magneten sind so alt wie die Weg nach Rome, sag ich immer. Aber jetzt sind die angefangen, für überall einen Weihnachtsbaum.

0: Google auf was zu machen für etwas Spezielles. Zum Beispiel habe ich hier, diese kommt, again, geht schon. Das ist dann eine, die kommt aus, von dieser Reis habe ich die gefunden. Das kommt aus Spitsbergen. En dat is dan weer zo'n kugel van die Northern Lichten, Northern Lights. En wanneer dat natuurlijk in die boom hangt, is het iets anders. Dan wil het iets bijzonders zijn.
1: Das Schiff ist eine Bubble, sagt Frohnenbrug. An Bord erlebt er alles, was es auch an Land gibt, nur komprimierter.
0: Aber natürlich gibt es Drama an Bord. Das gehört dazu, das ist die Spaß davon. Nein, nein, das ist... Ja, das meint das alle. Das ist nicht nur bei, das ist bei Besatzung, bei Gästen überall. Wir sehen ein frisch neu geheiratetes Pärchen an Bord kommen. Und die schauen einander noch sehr verliebt in die Augen bei der Gangway von: Oh, du bist das Beste der Welt. Und nach 2 Stunden bei der Rezeption ist er schon getrennt. Wir haben alles mitgemacht hier.
1: Monatelang lebt und arbeitet die Crew an Bord zusammen. 24 Stunden, 365 Tage im Jahr.
0: 400 Towels.
2: Yes.
0: Oh mein Gott. Well, that's good.
1: Eine eigene kleine Welt auf dem Schiff.
0: Very nice. Sehr schön. Und genau, wenn man sieht, was in die Welt passiert, dann ist das wirklich gut. Wie Sie sagen, wir haben jetzt 29 verschiedene Nationalitäten an Bord. Das sind etwa 7 verschiedene Religionen. Alle haben die eigene Weise, eigene Geschichte, eigene Stories, eigene Schwierigkeiten, aber auch die schönen Sachen. Aber wir gehen alle gut miteinander über Week. Wir gehen alle miteinander um. Wir sind eine Familie. Wir machen keine Politik hier.
1: Die Welt auf dem Schlepper von Frank Hauschulz ist noch kleiner. Die Crew besteht meist aus nur 3 Besatzungsmitgliedern.
3: Na, es ist schon ein Unterschied, ob man jetzt auf große Fahrt ist und länger unterwegs. Oder so ein Passagierschiff, wo man einer von einem sehr großen Team ist. Oder hier in einem sehr kleinen Team arbeitet zu dritt, das ist überschaubar. Man hockt aber auch enger zusammen, muss sich da unten arrangieren. Das ist ja wie so eine Männer-WG, wo es die Probleme gibt, die es in jeder WG gibt.
1: Männer-WG im 14-Tages-Rhythmus, dann geht's wieder nach Hause zur Familie. Das Leben auf dem Schlepper ganz anders als das Leben an Land.
4: Ja, und dann gibt es ja noch den ungeschriebenen Ehrenkodex. Der Kapitän verlässt als letzter das sinkende Schiff. Ja, wie ist das mit der Verantwortung, die so ein Kapitän trägt? Darum geht es dann morgen. Ja, genau wie Niklas Füllkrug ist auch Erin Dingci zu Werder zurückgeholt werden, um Tore zu schießen. Und offenbar war das ein guter Griff. Gleich im ersten Spiel nach seiner Rückkehr hat Dingci gegen Leipzig getroffen. Allerdings ist auch er nur ausgeliehen. Könnte sich aber offenbar vorstellen, länger in Bremen zu bleiben. Ist ja auch seine Heimat. Jagoda Matic.
5: Erin Dingci ist glücklich. Der Bremer Jung zurück an der Weser.
6: Ich bin zu Hause, ich fühle mich hier einfach am wohlsten. Und für dieses Wappen gebe ich auf jeden Fall mehr als 100%.
5: Dingci setzt ein Zeichen. Im Spiel gegen Leipzig vor 1,5 Wochen schießt er sein erstes Tor im Weserstadion. Seit August ist er als Leihspieler zurück, will gar nicht mehr weg.
6: Ja, ich weiß nicht, wie Clemens und Peter da mit mir planen. Ich hätte persönlich nichts dagegen, hier zu bleiben.
5: Erin Dingci und Niklas Füllkrug, der heute aufgrund von Belastungssteuerung nicht beim Training dabei ist. 2, die sich mit Werder Bremen identifizieren. Ist das Werders Sturmduo vielleicht mit neuem Spitznamen?
6: Das finde ich nicht schlecht, muss ich sagen. Lück und Locke ist cool.
5: Rückblick. In Bremen ist Dingci tief verwurzelt. Hier in Hemeling hat er Fußballspielen gelernt. Sein Vater, sein Trainer. Dingcis erster Profieinsatz in der Corona-Zeit. Auswärts gegen Mainz schießt er direkt ein Tor. Da ist er gerade mal 19. 5 Jahre später hat sich nicht nur sein Aussehen verändert.
6: Früher war es alles einfach gestrickt bei mir. Mittlerweile würde ich sagen, dass ich ein gutes Fußballverständnis habe. Mich in den Themen weiterentwickelt habe, natürlich auch menschlich. Ich bin ein bisschen offener geworden und auf dem Platz auch. Kann ich auch mal ein bisschen laut werden.
5: Bei Werder setzt er sich nicht durch, wird 23 nach Heidenheim ausgeliehen, schießt in seiner ersten Saison gleich 11 Tore. Nach der Leihe verkauft Werder Dingci nach Freiburg. Dort gelingt ihm nur ein Tor in 36 Spielen. Geht zurück nach Heidenheim, dort läuft es wieder. Und Werder ist immer in seinem Kopf.
6: Als ich dann in Freiburg war, schon

0: auch ein großer Wunsch von ihr, wieder zurückzukommen, bei ihrer Family zu sein, bei ihren Freunden zu sein. Aber auch Wunsch von mir, wieder hier zu sein, damit wir es auch ein bisschen leichter haben, ein bisschen entspannter haben, sage ich mal. Ihr geht es momentan auch körperlich sehr gut, würde ich sagen, für die Verhältnisse, für die Sachen, die sie jetzt schon durcherlebt hat.
1: Erin Dingci guckt zuversichtlich in die Zukunft, auch weil er wieder zu Hause ist, hier bei Werder und in Bremen.
2: Können Sänger und Sängerinnen, die ganz unterschiedliche Gesangserfahrungen haben oder gar keine, zusammen einen Chor bilden? Und wie klingt das dann? Für den Tag der Deutschen Einheit wurden alle Interessierten aufgerufen, egal wie jung oder alt und unabhängig von ihrer Chorerfahrung, singt mit am 3. Oktober beim Konzert in der Stadtkirche unserer lieben Frauen. Dann richtet Bremen ja das große Bürgerfest aus. Ein paar Proben nur, dann soll das Ganze sitzen. Anastasia Hill durfte bei einer dabei sein.

0: liebe Tenöre und Bässe. Nicht einfach nur ein Feuerwerk aus Endorphinen. Das, wo ist das Feuerwerk? Ne?
1: Ein Augenblick in unserem Sterblichkeit.
2: Als Popkantor hat Falco Wermuth schon viele Chöre geleitet. Aber in diesem singen auch Menschen mit, die bisher höchstens mal unter der Dusche gesungen haben.
0: Wer ist überhaupt das erste Mal hier?
2: Zusammen mit Sängerinnen und Sängern aus unterschiedlichsten Chören sollen sie den Einheitschor bilden und am 3. Oktober in Unser lieben Frauen singen. Eine Herausforderung für Kantor und Sänger.
3: Ich glaube, wir haben die 8. Probe und bei jeder Probe kommen immer wieder komplett andere Menschen.
4: Die Herausforderung ist eigentlich, mit so vielen Leuten zusammen zu singen, die noch nicht so viel Chorerfahrung haben. Aber es macht auch sehr viel Spaß, weil es vielleicht ein bisschen langsamer vorangeht als im normalen Chor. Man kann die Stücke noch mehr genießen.

0: Wir haben erstmal nur das Ziel gesetzt, dass wir mit Menschen zusammen singen wollen. Der Chor soll nicht perfekt sein.
1: Aber er muss mitreißen, denn am Tag der deutschen Einheit soll die ganze Kirche mitsingen.
0: Ich habe mir die Frage gestellt, was Einheit bedeutet. Und besonders charmant fand ich die Idee, dass man auf eine ganz, ganz positive Art die Stimme erhebt.
2: Wir singen über den Wolken. Habe ich als Kind auch schon so geliebt. Und ich habe mich so gefreut, als ich gesehen habe, dass wir das singen.
3: Also ich bin ein Grönemeyer-Fan, deswegen ist das mein Highlight, Zeit, dass sich was dreht. Wenn man jetzt auf Politik guckt und auf die doch bröckelnde Einheit hier und da ist, finde ich, hat das eine ganz tolle Botschaft.
0: Wir singen eins meiner persönlichen Favoriten von Westernhagen, das Lied über die Freiheit.
1: Für Chorleiter Falco Wermuth ist das Projekt eine Herzensangelegenheit. Den Mauerfall hat er als DDR-Kind erlebt.
0: Sind sozusagen aus dem Oderbruch, so in Nähe von Berlin. Und so kurz vor der Grenzöffnung haben wir rüber gemacht. Und ich erinnere mich an diesen einen ganz berühmten Fernsehmoment, als meine Eltern mich nämlich aus dem Bett geholt haben, tränenblind, und gesagt haben, das musst du dir jetzt anschauen.
4: Daran muss man erinnern, also wenn man mal daran denkt, wie viele Familien jahrzehntelang getrennt waren und dann wieder zusammengekommen sind, das haben wir auch erlebt.
1: Wer am 3. Oktober mitsingen möchte, darf. Auch ohne Probe.
5: Wer heute raus konnte, der hat sich bestimmt gerne einlullen lassen von der Sonne und der Wärme. Der Sommer hat noch mal ein kleines Intermezzo eingelegt. Leider nur ein Täuschungsmanöver, als ginge es gar nicht Richtung Herbst. Geht es aber. Alle ernüchternden Details gibt es jetzt von Heiko Habben. Wie immer hoffe ich, dass Sie trotzdem Ihren Abend genießen, und sagt Tschüss.

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0: mindestens Deutschlands, wenn nicht der Welt.
1: Da ist noch Luft nach wunderbar. Oben. Gilt aber nicht nur für die Hannover-Begeisterung, sondern auch für das, was bei der IAA Transportation im Fokus steht. Elektromobilität bei großen Kalibern. Passend zur Kritik der Branche, es fehle an Ladesäulen, hat der Verkehrsminister Ankündigungen im Angebot.
2: Wir geben heute den Startschuss für ein bundesweites Elektro-Schnellladenetz für die LKWs.
1: 4.000 Ladepunkte, Investition 1 Milliarde Euro, verspricht der Verkehrsminister auf der Messe. Was jetzt schon in puncto E-Mobilität in der Transportbranche möglich ist, stellen Sie hier im schönen Hannover noch bis zum 20. September aus. Hier haben Sie es schon hinter sich, 5 Tage vor der Landtagswahl. 1.500 U16-Jährige haben in Mecklenburg-Vorpommern ihre Stimme abgegeben. Schon mal ausprobieren, wie das so ist.
3: Es ist ein gutes Gefühl, weil man merkt ja so viel, man selber mitbestimmen kann. Also es ist ja noch nicht richtige Wahl, aber man kann sich schon mal so vorbereiten.
1: Für die richtige Wahl buhlen die Politiker weiter um die Wählergunst. Ab 21 Uhr treffen die Kandidaten von Bündnis Grünen, CDU, Linken und BSW im NDR-Fernsehen aufeinander. SPD und AfD sind morgen dran. Wer bei den U16-Jährigen, die heute übrigens AfD und Linke auf 1 und 2 gewählt haben, punkten möchte, hier noch ein Wählerwunsch, der sicher bei vielen gut ankommt.
4: Ich finde es nicht so gut für Jugendliche, so früh aufzustehen und dann auch bis so spät in der Schule bleiben zu müssen.
1: Später kommen, früher gehen, vielleicht ein Slogan fürs nächste Wahlplakat.
5: Augen geradeaus, wird euch.
1: Als hätte Ute Niklas nie etwas anderes gemacht. Dabei sind ihr die 126 Besatzungsmitglieder der Rheinland-Pfalz erst seit heute unterstellt. Der ersten deutschen Fregattenkapitänin überhaupt.
5: Selbstverständlich hoffe ich, dass junge Damen, die sich im Moment noch in der Schule befinden, sich unsicher sind, was sie gerne werden möchten, sehen, dass es möglich ist für eine Frau, durchaus auch in einem Moment noch männerdominierten, in einem männerdominierten Bereich, aktiv zu sein und eine Führungsposition wahrzunehmen.
1: Wohin die Kapitänin mit ihrer Fregatte von Wilhelmshaven aus als erstes in See sticht, steht noch nicht fest.
6: Ja, und nun noch eine traurige Nachricht. Wir müssen nämlich Abschied nehmen von einem Kultstar des deutschen Kinos. Der Schauspieler Ralf Richter ist im Alter von 69 Jahren an den Folgen einer Lungenerkrankung verstorben. Unvergessen bleibt er vor allem durch seine Rollen in Das Boot und in der Ruhrpott-Komödie Bang Boom Bang. Wir wünschen seinen Angehörigen viel Kraft. Kinderarmut ist heute unser Thema. Zu Gast ist Tobias Lucht, Leiter der Arche Hamburg. Und Annika Röhrs, stell dich vor.
7: 1, 2, 3. Heute kann es regnen.
8: Eine Geburtstagsfeier mitten in Hamburg. 20 Jahre die Arche im Norden. 600 Kinder sind gekommen. Dass es diesen Ort gibt, hat allerdings einen traurigen Grund.
9: Wie kann sowas bei uns passieren, dass ein 7-jähriges Hamburger Mädchen verhungert?
10: Die Eltern ließen es sterben, die Nachbarn haben nichts bemerkt und die Behörden machten Fehler.
11: Gegen die Eltern erging heute Haftbefehl.
12: Braucht ihr einen Zettel?
8: 2006 wird daraufhin die Arche in Jenfeld gegründet. Tobias Lucht, der Mann der ersten Stunde, will, dass so etwas nie wieder passiert. Und das Angebot kommt an.
13: Also das ist schon so ein Zeichen, wo wir denken, da ist schon eine Not da, der begegnet werden muss.
8: Seitdem mitten im Stadtteil sichtbar für all die Kinder, die so oft unsichtbar sind. Und er als Leiter mittendrin.
14: Das ist so der Noah in der Arche.
8: Und mit ihm kämpft sich die Arche auch durch dramatische Krisen.
15: Wow, was ist das, eine Konfettikanone?
8: Damit noch mehr Kinder das Leben feiern. Tobias Lucht.
6: Tobias, du so mittendrin in dem Stadtteil, in der Arche, mit den Kindern, wirkst sehr glücklich. Das scheint, die Arbeit macht dir sehr viel Freude seit all den Jahren, oder?
15: Ja, da fühle ich mich auch wirklich wohl. Und es ist einfach toll, die Kinder zu sehen und um sich zu haben und auch aufblühen zu sehen. Und zu wissen, okay, wir haben hier die Möglichkeit, einen sicheren Ort zu schaffen, wo sie einfach ja, sich ausprobieren dürfen, wo sie Kind sein dürfen.
6: Und der Noah, das passt. So ein bisschen der Papa, der Noah.
15: Noah mit Bart vor, aber
6: eben, ich hätte jetzt auch ein anderes Bild, aber auch der Noah der heutigen Zeit würde wahrscheinlich moderner gezeichnet werden,
15: ja,
6: als
15: genau,
6: damals.
15: Wenn ne? das Kinder so sehen.
6: Ja. Dann. Ihr habt gefeiert aus gutem Grund, eben 20-Jähriges. Wir zeigen mal die Bilder. Vielleicht kannst du uns ein bisschen erzählen, wie ihr den Tag, Sonntag war es ja soweit, tatsächlich begangen habt. Hier sehen wir, ihr seid, glaube ich, vom

0: Theater, vom Thalia-Theater losgezogen.
1: Genau. Vorher hatten wir schon einen Zirkus für 600 Kinder im Theater, ja, mit Kindern und Eltern zusammen, mit dem Zirkus Tatinka. Und Rolf Zukowski hat ein Ständchen gebracht, das war toll. Und dann haben wir gesagt, wir wollen wirklich Kinder in die Mitte der Stadt stellen, Kinder und Familien. Das ist leider nicht mehr so selbstverständlich. In die Mitte der Gesellschaft gehören sie und wollten so ein fröhliches Statement setzen. Und natürlich auch jemandem von der Stadt dann begegnen, das ist uns auch gelungen. Und die Kinder und ihre Familien hatten einfach eine tolle Zeit, war lustig.
0: Es sieht auch so aus und es ist eben keine in dem Sinne Demonstration, sondern wirklich ein fröhlicher Umzug, wo alle gespielt haben, Bälle geworfen haben, mit den Reifen sich gedreht haben, was sie halt so Lust hatten zu machen bei so einem Umzug.
1: Genau, bunt und mit Seifenblasen und, ja, Kunststückchen und so, genau, so haben wir uns das vorgestellt und es ist wirklich so gelungen, also das war eine tolle Sache. Und dann haben wir weitergefeiert am Nachmittag mit unseren Jugendlichen, die auch Talent gezeigt haben. So, wir haben eine Ehemalige, die selber schon auch Musik geschrieben hat, ja, Spotify schon hochgeladen hat, die hat, durfte auftreten. Sie ist übrigens heute Lehrerin und ich weiß noch genau, wie ich sie in der 2. Klasse durch den Nachhilfeunterricht getragen habe, durch die Hausaufgabenhilfe. Sie war völlig eingeschüchtert damals, hat leider auch keine so guten Erfahrungen in der Schule, ja, gemacht und sagt das heute, wie wichtig ihr das war, da einfach so einen Halt und auch so eine Motivation in der Arche zu finden.
0: Ja, in, ja, 20 Jahren hast du ja einige Kinder kommen, aber auch gehen sehen und weißt, weil du noch mit vielen Kontakt hast, was aus ihnen geworden ist. Und das ist ja auch schön, so einen Lebensweg erstmal überhaupt anzuschubsen und dann zu begleiten. Ne?
1: Das ist das Besondere, dass wirklich viele Ehemalige heute auch zurückkommen. Junge Erwachsene, die im Leben stehen. Eine junge Frau hat ihr Psychologiestudium jetzt abgeschlossen und kam letztens zu uns und hat gesagt, die Arche ist ein Zufluchtsort für mich gewesen und jetzt bin ich dran, jetzt möchte ich was zurückgeben und sie gibt jetzt heute ehrenamtlich Nachhilfe bei uns und kommt aus ganz schwierigen Familienverhältnissen, also wir kennen ja oft die Hintergrundgeschichten, ja, und von daher ist das schon erstaunlich, diese oder ja auch erfüllt mich mit Freude, diese Langzeitwirkung zu sehen und das ist aber auch ein Ergebnis davon, wirklich ganz kontinuierlich, mhm, über 20 Jahre einzelne Familien, einzelne Kinder auch zu begleiten. Und das braucht schon einen langen Atem.
0: Natürlich braucht auch ein solcher Tag, ein solcher Jubeltag, 20 Jahre Gratulanten. Und zwei möchten speziell dir, euch etwas sagen.
2: Okay. Hey, hier ist Zoe Wies und die Arche ist ein total cooles Projekt für viele, viele Kinder und ein großer Zufluchtsort. Deswegen danke an Tobias Lucht für die wundervolle Arbeit.
3: Wie schön, dass du gegründet bist. Viele hätten dich sonst sehr vermisst. 20 Jahre die Arche, ich gratuliere. Natürlich dir, Tobias, und deinem Team. Ich war ja bei euch zu Besuch und bin voller Hochachtung für das, was ihr leistet, um Kindern Chancen zu geben und sie zu begleiten und ihnen auch eine gewisse Sorgfalt zu geben, die ihnen oft im Leben vielleicht nicht widerfährt.
2: Ich hoffe natürlich, dass die Arche weiterhin ganz vielen Kindern ein schönes, schönes Leben gibt und hilft und ja, alles Liebe für die Zukunft.
1: Ja, wunderbar.
0: Oder?
1: Das ist eine Überraschung.
0: Tut gut, ne?
1: Ja, richtig.
0: Ja, Glückwunsch und Wertschätzung von so besonderen Menschen. Wir haben gerade Musikerin Zoe Wies gesehen, die aus Hamburg kommt und auch Armut erlebt hat und heute eine sehr erfolgreiche Musikerin ist, weil auch sie Unterstützung erfahren hat. Und Liedermacher Rolf Zukowski, du hast ihn gerade schon erwähnt, dem wir so wunderbare Lieder wie die Weihnachtsbäckerei und viele andere bedanken. Ein Mann mit einem großen Herz und die Arbeit wird eben von vielen von Prominenten auch unterstützt, begleitet, aber auch von vielen, deren Namen man vielleicht nicht unbedingt in der Öffentlichkeit kennt, die aber tagtäglich für die Arche arbeiten und ihren Beitrag dazu leisten, dass die Arche so ein wundervoller Ort geworden ist, ne?
1: Das stimmt so. Also gerade unsere ehrenamtlichen und hauptamtlichen Mitarbeitenden gehören hier, die dürften eigentlich alle hier mit auf dem Sofa sitzen, finde ich, weil sie wirklich jeden Tag so ihr offenes Ohr, ihre Kraft, ihre Energie für die Kinder einsetzen. Und dass unsere Kinder auch spüren, ist da jemand, der mich wirklich ernst nimmt, dem ich auf Augenhöhe auch ein Stück weit begegnen kann. Und ja, einfach auch den Kindern viel Zuspruch geben. Bei uns, wir sind ja eine christliche Einrichtung und es ist ganz wichtig, den Kindern auch, wie ich glaube, den Wert, den sie von Gott auch bekommen haben, zuzusprechen und ihnen zuzusagen, du bist wertvoll, du kannst etwas schaffen, ja, und wir begleiten dich dabei und unterstützen dich. Und ich denke, das tun viele unserer Mitarbeitenden und ohne sie würde es sowieso nicht gehen. Und ich bin richtig stolz, in einem starken Team auch unterwegs zu sein.
0: 20 Jahre ist ja ein guter Moment, um einfach mal so richtig Bilanz zu ziehen. Wie fällt die aus, die Bilanz?
1: Ja, gemischt, würde ich sagen. Es gibt natürlich viele positive Erfolgsgeschichten. Wir untersuchen das auch gerade mal. Wie viele Jugendliche haben wir eigentlich begleitet durch zum Beispiel unser Programm Mutmacher, das darauf abzielt, ja, wirklich berufliche Perspektiven zu schaffen. Es fängt oft schon mit 13 dann an, dass wir ins Schülerpraktikum begleiten, durch einen Schulabschluss in eine berufliche Ausbildung und dafür auch Programme machen und dann ja, ehrenamtlich und hauptamtliche Mutmacher Jugendlichen zur Seite stellen. Und da gibt es schon eine ganze Reihe, die da durchgegangen sind und das heute auch benennen. Und ja, das fängt natürlich als Kind an. Wir haben ja seit einigen Jahren auch eine Kita. Es ist uns ganz wichtig, möglichst früh auch anzufangen mit Sprachförderung, mit Training im Sozialverhalten, aber auch mit so einer gewissen Bindungs- und Sozialfähigkeit überhaupt. Mhm. Und da machen wir gute Erfahrungen und gleichzeitig ja, haben wir in diesen 20 Jahren auch doch erlebt, dass Kinder auf der Strecke bleiben, Familien in den Behörden nicht gehört werden, dass im schlimmsten Fall leider auch nach Jessica ja nochmal in Hamburg auch Kinder gestorben sind, weil Menschen nicht genau hingeguckt haben. Und das macht mir selbst auch oft ein mulmiges Bauchgefühl und spornt uns gleichzeitig auch an, unser Bestes natürlich weiterzugeben und noch mehr Mitstreiter, Mitstreiterinnen zu finden, die sich einmischen und genau dort hinschauen, wo vielleicht sonst niemand hinsieht. Mhm.
0: Du hast gerade konkrete Fälle im Kopf. Kannst du so ein, zwei Fälle sagen, die dir besonders im Gedächtnis geblieben sind, weil sie eben einfach so waren, dass du gedacht hast, das darf einfach gar nicht passieren?
1: Ja, also die zweite Arche in Hamburg-Billstedt ist ja entstanden, nachdem Jamo umgekommen ist, ein dreijähriges Mädchen erschlagen von den Eltern, obwohl das Jugendamt involviert war, obwohl das Mädchen vorher in der Pflegefamilie war, obwohl es ein Hilfesystem gab. Und das hat uns ziemlich erschüttert. Das ist unser Nachbarstadtteil von Hamburg-Jenfeld und hat uns auch nicht losgelassen, bis es dann für uns dran war, auch in diesen Stadtteil noch zu gehen und eine Arche zu eröffnen. Jetzt können wir das natürlich nicht in jedem Stadtteil tun, auch wenn es nötig wäre. Aber das sind schon Fälle, die hängen bleiben oder Geschichten, die hängen bleiben. Und auch bei Jessica, unserer Gründungsgeschichte, sagen wir, naja, hätten wir die Eltern von Jessica mit einer Arche erreicht, wäre das vielleicht zu verhindern gewesen. Es kommt wirklich darauf an, auch Familien ja, in schwierigeren Zeiten zu begegnen und ihnen zur Seite zu stehen und Vertrauen aufzubauen, um Schlimmeres eben zu verhindern.
0: Kinderarmut ist ein großes Thema, bleibt ein großes Thema. Und um zu begreifen, über welche Dimensionen wir hier eigentlich sprechen, hat Andreas Moll die Zahlen recherchiert. So viel schon vorweg, sie sind erschreckend.
4: Für Kinder bedeutet Armut oft kein Geld für Klassenfahrten, Sportvereine, Spielzeug oder Schulranzen. Und manchmal sogar zu wenig Platz zum Wohnen oder am Ende des Monats zu wenig zu essen. Wie groß das Problem ist, zeigt die Armutsgefährdungsquote von Minderjährigen in Deutschland, die in den vergangenen 5 Jahren zwischen 14 und 16,4% lag. Der Blick auf Kinderarmut im Norden zeigt teils noch dramatischere Zahlen. In Niedersachsen sind es 18,9%, in Schleswig-Holstein 12,6%, in Mecklenburg-Vorpommern 11,6%, in Hamburg 18,5% und in Bremen sogar 27%.
5: Wir erleben als Deutsches Kinderhilfswerk, dass es für viele Familien immer schwieriger wird, Ferienreisen zu finanzieren. Da spielt die Inflation eine Rolle, da spielt natürlich die hohe Kinderarmut in Deutschland eine Rolle. Und es spielt natürlich auch eine Rolle, dass Familienstrukturen immer prekärer werden. Das heißt, auch die Unterstützung der Oma oder der Verwandten ausbleibt.
4: Die Unterschiede sind groß, doch gemeinsam ist den Ländern, Kinder sind deutlich häufiger von Armut betroffen als die Gesamtbevölkerung. Armutsgefährdet, das bedeutet statistisch, das Haushaltseinkommen liegt unter 60% des mittleren Einkommens in Deutschland. Besonders gefährdet sind Kinder von alleinerziehenden Eltern und in Familien mit mehreren Kindern.
6: Armut ist eben mehr als kein Essen auf den Tisch zu bekommen, was im Übrigen auch viele Menschen am Ende des Monats nicht haben. Viele Kinder, die am Ende des Monats kein warmes Essen auf den Tisch kriegen, auch dieses ist eine Realität in Deutschland.
4: Die Zukunftschancen von Kindern hängen immer noch stark davon ab, wie viel Geld am Ende des Monats auf dem Konto der Eltern bleibt. Kinderarmut ist nicht nur ein Problem der Familien, sie ist auch eine Frage der Chancen für die nächste Generation.
0: Fast. Wahnsinn, wir reden gerade schon über die Zahlen, weil ich kann es gar nicht glauben. Jedes dritte Kind in Bremen armutsgefährdet, jedes fünfte Kind in Hamburg. Wie klingt das in deinen Ohren?
1: Ja, das sind die Zahlen, die wir leider auch in unseren Stadtteilen in der Realität jeden Tag in unseren Archen erleben. Wir haben ja von Hamburg aus deshalb auch noch mal in Bremerhaven, was ja zu Bremen gehört, eine Arche gegründet vor gut 2 Jahren und erleben einfach, was das im Alltag für das einzelne Kind bedeutet. So. Und Also nicht witterungsgerecht angezogen zu sein. Eltern, die schambehaftet an unserer Tür stehen und nach Lebensmitteln fragen, weil es nicht reicht bis zum Ende des Monats. Bei uns sind auch in den letzten Jahren die Zahlen der Kinder, die an unseren Mahlzeiten teilnehmen, wirklich um 30% gestiegen.

0: kriegen. Und ja, viele unserer Kinder würden das im Alltag gar nicht so benennen vielleicht, würden niemals zugeben auch, dass sie arm sind, sondern würden eher, ja, wie gesagt, schweigen, wenn Gleichaltrige von den Ferien erzählen oder ja, einfach sich ein Stück weit herumwinden um bestimmte Antworten. Ich hatte letzte Woche auch ein Mädchen bei uns mit so kleinen Schuhen und dann habe ich gefragt, hast du denn noch Schuhe? Weiß ich nicht. Und das sind dann so Situationen, an denen man schon merkt, da fehlt es an Grundsätzlichen auch zu Hause. Und das ist die materielle Dimension. Die andere ist eben die emotionale, dass viele Kinder doch auch in Familiensituationen aufwachsen, die herausfordernd sind. Wir haben viele Alleinerziehende, die das Beste eigentlich wollen und auch das Beste geben für ihre Kinder, aber doch an vielen Stellen überfordert sind mit der Vielzahl an Dingen, die so im Alltag sind. Wir haben viele Familien, die in sehr beengten Wohnverhältnissen leben, also 4, 5, 6 Kinder auf 2,5, 3 Zimmern ist keine Seltenheit. Und da fehlt auch oft der Rückzugsort, gerade auch für älter werdende Kinder, dann keinen Ort zum in Ruhe mal für die Schule was zu tun zu haben. Die technische Ausstattung fehlt, es ist vielleicht Streit zu Hause. Also das sind alles Dinge, die Kinder ja auch belasten, die sie mitnehmen auch in die Schule und die auch dort wieder sie hinten anstehen lassen. Wir hatten ein junges Mädchen, die kam dann, ja, ich brauche Hilfe in Mathe. Und dann fragt man so ein bisschen näher nach, woran liegt das? Ja, letzte Nacht war so laut, Mama hat wieder was getrunken. Und ich kann da nicht schlafen, ich schlafe in der Schule ein. Und das sind dann so die Kreisläufe, in die Kinder kommen. Und wo wir natürlich versuchen, die Wurzel auch herauszufinden und zu schauen, müssen wir jetzt in dem Fall mit der Mutter sprechen? Müssen wir in der häuslichen Situation vielleicht was unterstützen und helfen? Oder können wir zumindest in der Arche einen ruhigen Ort bieten, wo ein Kind auch mal in Ruhe lernen kann für Mathe, für Deutsch?
1: Wie kommen denn die Kinder überhaupt zu euch? Also finden die den Weg alleine oder müsst ihr durch den Stadtteil, durch die Schulen gehen, müsst ihr kooperieren und so ein bisschen auch Werbung machen, dass die überhaupt wissen, ey, es gibt euch oder spricht sich das rum? Wie kommen die zu euch?
0: Also das ist, würde ich sagen, unterschiedlich. Also wir sind natürlich mit vielen Schulen verbunden. Allein in Hamburg haben wir 10 Partnerschulen, Grund- und weiterführende Schulen, mit denen wir sehr eng zusammenarbeiten, an Schulen auch Projekte machen oder Klassen zu uns in die Archen am Vormittag holen und dadurch ja auch Kinder erreichen und dann immer auch Kinder kommen und sagen, ah, hier gehe ich auch am Nachmittag mal freiwillig hin, hier gefällt es mir, irgendwas ist hier besonders. So, und von daher, ja, es ist so eine Mischung aus Einladen, auch mal zu Festen und Highlights zu finden, und Kinder bringen natürlich ihre Freunde mit. Es gibt auch Lehrkräfte, die Kinder zu uns bringen. Es gibt auch Mitarbeitende vom Jugendamt, die Familien ganz bewusst auf uns als Arche hinweisen. Und in Bremerhaven ist es beispielsweise so, dass wir gar nicht groß nach außen Werbung machen können im Moment, weil einfach die Angebote voll sind und wir eher schauen müssen, wie machen wir noch mal Platz für mehr.
1: Das heißt, ihr müsst auch mal Kinder abweisen oder ist es schon vollkommen?
0: Also wir weisen jetzt kein Kind zum Essen ab oder zu so den allgemeinen Angeboten. Auch zur offenen Spielzeit darf erstmal grundsätzlich jedes Kind kommen, dann ist es manchmal auch eben auch sehr voll. Aber wir haben immer dann neben dem bestellten Essen oder gekochten Essen noch eine Packung Nudeln, also satt wird erstmal jeder. Aber es gibt natürlich Wartelisten für Ferienangebote, für unsere Ferienfreizeiten zum Beispiel und auch für unsere Lernangebote, die ja oft speziell entwickelt sind, um Kinder außerhalb von Schule nochmal die Chance zu geben, mitzukommen. Also wir haben den Lernort zum Beispiel entwickelt, wo Ehrenamtliche ein Kind ein Jahr 1:1 begleiten und mit ihnen Versäumtes aufholen, aber auch lernen zu lernen und sich wieder zu konzentrieren. Da kann es sein, die Ehrenamtliche backt mit dem Kind mal einen Kuchen und übt dabei Messen, Wiegen und Gewichte und diese Dinge. Und so ganz nebenbei lernen die Kinder etwas. Und da kommt es eben auch oft vor, dass wir mit einem 5. Klässler was aus der 2. Klasse wiederholen müssen, was damals eben nicht verstanden worden ist. Und das sind die Dinge, da gibt es einen viel, viel höheren Bedarf bei Kindern, den wir manchmal nicht sofort erfüllen können.
1: Während du erzählst, haben wir schon die ganze Zeit ein paar Bilder gezeigt von den Kindern. Da sieht man auch, sind viele Nationen. Wie viele Nationen und wie viele Kinder überhaupt?
0: Also Nationen habe ich irgendwann aufgehört zu zählen, aber wir haben ganz bestimmt um die 30, 35 verschiedene Herkunftsländer, wo Kinder zu uns kommen. Und in Hamburg alleine erreichen wir übers Jahr 1600 Kinder. Das ist eine Riesenzahl. Jeden Tag sehen wir 750 bis 800 Wahnsinn. Kinder in unseren Angeboten. Allein in Hamburg, dazu kommt eben noch Bremerhaven. Und ja, es würde sagen, es kommen immer noch viele auch neue Kinder dazu. Ja. Und ich bin selber immer erstaunt, wie lange man in bestimmten Stadtteilen ja schon ist und wie viele Kinder man auch noch nicht kennt und die dann doch ihren Weg zu uns finden.
1: Wir können noch mal ein paar Bilder zeigen, in Bewegtbild, also in einem Film. Da kannst du gerne kommentieren. Wie lange bleiben denn die Kinder, wenn sie euch einmal entdeckt haben für sich in der Regel?
0: Ja, also das ist ganz verschieden, würde ich sagen. Aber
1: ihr könnt den Film, genau, danke.
0: Das,

0: es gibt schon eine erhebliche Zahl, so eine größere Gruppe, die über Jahre eigentlich zu uns kommen. Ne? Also Kinder, die sich wirklich so zu Hause fühlen, wenn wir sagen würden, ihr dürft euer Bett hier aufschlagen, würden sie das vielleicht auch manchmal gerne tun, wobei wir auch Übernachtungen in den Archen machen. Und dann gibt es aber auch Kinder, die mal eine Zeit sehr intensiv kommen, dann wieder wegbleiben, die wir dann manchmal im Stadtteil wieder aufgreifen oder auf dem Schulhof oder wo es dann auch darum geht, Kindern im Stadtteil nochmal nachzugehen. Zum Beispiel besuchen wir auch am Nikolaustag einmal alle Kinder zu Hause an der Tür, um auch Kindern nachzugehen mit so einem positiv besetzten Besuch und zu schauen, was ist aus ihnen geworden und können wir sie wieder zurückgewinnen.
1: Dich haben wir auch gerade gesehen, malend. Das heißt, du bist auch immer mal wieder auch als Leiter mittendrin und machst mit bei den Angeboten. Ja. Ihr bietet Malkurse, du hast gesagt, ihr begleitet Kinder bei den Hausaufgaben, betreut die. Es gibt ganz viel Angebot, es gibt die Kinderfreizeiten, also es gibt wirklich Vereins. Fußball, ihr macht eigentlich alles mit den Kindern, was Kinder gerne machen. Das ist ein bisschen wie so ein Abenteuerspielplatz, oder?
0: Ein Stück weit ist es so, ja. Genau. Also ja, es gibt ein breit gefächertes Angebot, was auch erstmal offen ist, wo Kinder erstmal auch sich rantasten können. Und dann spezialisieren wir das aber auch im Bereich Sport, Musik, Kreatives. Können Kinder dann sich doch ausprobieren. Wir bieten Schwimmkurse zum Beispiel an, wir lernen Fahrradfahren. Ich selber, mir ist es persönlich ganz wichtig, noch mit den Kindern auch unterwegs zu sein. Ich habe mit dem Kollegen noch so eine Jungengruppe. Wir treffen uns einmal die Woche und machen so eher dann so Sport- und bewegungsbetontes Angebot. Einmal im Jahr fahren wir dann auch Fahrrad 4 Tage mit den Kindern zusammen, um sie mal wirklich an ihre Grenzen zu bringen. Dieses Jahr waren wir mit 34 Kindern unterwegs, alle so zwischen 9 und 12. 4 hatten ein eigenes Fahrrad, der Rest nicht. So, ne? Und da geht es schon los, dann doch ja, einfach Möglichkeiten zu bieten und aufzuzeigen. Also malen mache ich auch mal. Ich sitze jetzt nicht jeden Tag am Basteltisch, aber hin und wieder schon und mische mich dann auch bewusst mal unter die Kinder und genieße das auch, einfach zuzuhören und zu gucken, was bewegt die Kinder. Und das hilft dann auch, so das große Ganze noch mal anders in den Blick zu nehmen.
1: 20 Jahre bist du dabei, 20 Jahre Arche in Hamburg. Da ist so manches Kind natürlich auch erwachsen geworden in dieser Zeit. Und spannend ist natürlich zu sehen, was aus dem einen oder der anderen geworden ist. Annika Röhrs hat Arche-Kinder der ersten Stunde getroffen und gemeinsam blicken sie zurück nach vorn.
2: Ich war einfach verloren, weil ich auf Mama gehofft habe, aber sie einfach nicht erreichbar war.
3: Wenn sie hier ein Bett hätten, ich würde hier übernachten. Ohne Witz.
2: Sie haben mir das Leben gerettet.
3: Ja, das ist Arche. Man ist immer füreinander da, man lässt niemanden im Stich.
4: Tobias Lucht hat heute ein altes Video rausgekramt.
5: Jawohl. Ja, ich bin voll neugierig.
3: Ich will den gar nicht sehen.
4: Es wurde zum 10-jährigen Jubiläum gemacht und Serkan Ceylan kommt darin vor. Er ist damals schon in der Ausbildung zum Groß- und Außenhandelskaufmann und hat von seinen ersten Tagen in der Arche erzählt.
3: Also ich bin mit 9 oder 10 Jahren circa in die Arche gekommen, war hier bekannt schon nach einer Woche. War ein sehr frecher Junge.
4: Jetzt möchte er ein Vorbild sein. Serkan Ceylan und Nina Peters waren beide Arche-Kinder der ersten Stunde.
3: Wenn mich jemand fragt, deine Kindheit, dann würde ich Arche sagen. So. Wirklich nichts anderes, weil meine komplette Kindheit ist hier abgelaufen. Ich bin hier groß geworden.
2: Wie viel Spaß wir hatten und wie wir einfach Kind sein durften.
3: Ja, 100%.
2: Also ne, dieses Spielen, und auch klar, wir haben auch Meinungsverschieden gehalten gehabt. Immer, wir haben auch mal rumgezickt, gar keine Frage. Aber wir waren ja immer aufgefangen.
4: Sie haben gemeinsame Erinnerungen, doch ihre Geschichten könnten nicht unterschiedlicher sein. Nina wächst hier bei ihrer Mutter und ihrem Vater auf mit 3 Geschwistern. Einer ihrer Brüder ist gewalttätig, die Eltern überfordert. Und so flüchtet sie oft zu älteren Jugendlichen in den Park, trinkt Alkohol, nimmt Drogen.
2: Dann bin ich auch in der Schule klar auffällig geworden, ne, durch den Drogenmissbrauch, auch durch die Schuleschwänzerei. Dann ging das auch alles mit zum Jugendamt. Aber die haben nie wirklich richtig zugehört. Also ich hatte immer das Gefühl, ich stand immer alleine da. Die Arche jedoch war einfach ein Ort, wo ich hin bin und konnte halt loslassen. Also ich konnte denen halt erzählen, heute Abend gehe ich ins Zimmer, kriege wieder einen in die Schnauze.
4: Eine Mitarbeiterin der Arche besucht Nina immer wieder zu Hause. Sie ist mittlerweile stark unterernährt. Mit 17 Jahren kommt Nina dann endlich in eine Betreuungseinrichtung.
2: Wenn die Arche nicht gewesen wäre, dann wäre ich heute nicht mehr da. Definitiv nicht. Ich hätte mich wahrscheinlich entweder durch die Drogen umgebracht oder eben durch mein Essverhalten. Die haben mir eine Stimme geschenkt.
4: Die Jenfelder Arche erreicht in diesem Stadtteil fast 200 Kinder und Jugendliche pro Tag. Viele von ihnen leben unterhalb der Armutsgrenze. Mila ist 10 Jahre alt, so alt wie Serkan damals.
3: Stehst du nicht auf diese Glitzerdinge?
6: Nein. Warst du hier auch früher?
3: Ja, ich war auch früher. Ich habe auch auf

0: Klamotten von ihr damals genommen, die ich schön fand und die ich mir nicht leisten konnte, habe ich dann von ihr auch genommen.
1: Da er es mal besser haben sollte, schickten seine Eltern ihn allein aus der Türkei nach Deutschland zu Onkel und Tante. Durch ein Jobpatenprojekt der Arche findet er später einen Arbeitsplatz. 13 Jahre danach führt er einen Pflegedienst in der Hafen City, gemeinsam mit seiner Schwester. Sie haben 60 Mitarbeitende.
0: Natürlich weiß man nicht, was die Zukunft mit sich bringt, aber ohne die Arche glaube ich nicht, dass ich heute hier wäre. Ich kenne die Zeit, wo ich nichts hatte. Nichts. Wirklich nichts. Und ich weiß, wie es jetzt ist, etwas zu haben und ich versuche zu helfen.
1: Arche Schützlingen möchte Serkan bald Ausbildungsplätze anbieten. Nina lebt heute zusammen mit ihrem Partner, arbeitet als Verkäuferin. So zeigt sich, was die richtige Hilfe bewirken kann.
2: Wow. Da musst du jetzt aber auch ein bisschen stolz sein, ne?
3: Ja,
2: oder?
3: Also das ist schon, wenn man das nochmal so hört, ne? Ja. Was doch diese Arbeit und dieser Platz, dieser Ort auch mit all den Mitarbeitenden und Angeboten so ausmacht und doch einen Unterschied für viele macht. Das vergessen wir oft im Alltag.
2: Absolut.
3: Man hat ja manchmal das Gefühl, man macht drei Schritte nach vorne und zwei wieder zurück. Aber da sieht man doch, das ist scheinbar doch lebens auch verändernd.
2: Ja, und du hast ja beide kennengelernt, als sie noch ganz klein waren und vielleicht auch in schwierigen Situationen und selbst vom Charakter nicht ganz einfach, hat ja gerade der junge Mann auch erzählt, dass er eigentlich eher schwierig war und heute hat er 60 Mitarbeiter. Wie toll.
3: Ja, richtig toll und genau, ich kann mich an viele Konflikte mit Serkan als Kind noch erinnern und trotzdem hat er immer so eine gewisse Freundlichkeit und auch Sicherheit irgendwie ausgestrahlt und hat er selber auch jetzt nochmal gesagt, ich habe bei euch Deutsch gelernt. So, er ist wirklich ohne Eltern ins Land gekommen mit 10 und ja, also musste da von klein auf alles nochmal neu lernen und sagte auch, das war eine schwierige Zeit für ihn. Und für ihn war es deshalb wichtig, diesen Ort auch zu haben, wo er angenommen, wo er willkommen ist.
2: Mhm. Und das Thema Drogen, was wir gerade gehört haben, so dass Jugendliche in einem schwierigen Stadtteil, in einem schwierigen Umfeld, seid ihr zwar so ein Safe Haven, also so ein sicherer Hafen, aber die sind ja trotzdem umgeben von teilweise einem sehr rauen Ton in dem Stadtviertel, auch von Kriminalität. Wie funktioniert das, das praktisch draußen zu halten?
3: Ja, also bei uns in den Räumen gibt es natürlich gewisse Regeln, ohne die geht es auch nicht. Und gerade im Jugendbereich müssen wir manchmal auch Jugendliche aus der offenen Zeit verweisen, weil sie vielleicht einen Absatzmarkt bei uns vermuten oder so etwas oder auch gewalttätig teilweise werden. Dann ist es für uns aber wichtig, eben 1:1 mit diesen Jugendlichen auch weiter zu arbeiten, sich einzeln zu treffen, sie vielleicht auch zu Beratungsstellen zu begleiten und einfach trotzdem auch für sie ein Ansprechpartner zu bleiben. Und ja, die Herausforderung in unseren Stadtteilen sind groß. Also, und der Weg ist so klein. Wenn zu Hause
2: der Grat schmal, ne?
3: Der Grat sehr schmal. Und es lockt an jeder Ecke irgendwie auch der schnelle Euro. Mhm. Und von daher kennen wir schon auch Jugendliche, die auch als Kinder bei uns waren, genau wie Serkan und Nina, und die aber erst mal sich für einen anderen Weg entschieden haben. Und auch da ist es wichtig, vor Ort zu bleiben. Manchmal kommen auch nach 2-3 Jahren Jugendliche wieder zurück. Und dann ist es genau wichtig, ihre Geschichte zu kennen und wieder da weiterzumachen, wo wir aufgehört hatten. Und ja, ich denke so, das ist der Kern.
2: Tut dir das persönlich weh, wenn du eins der Schäfchen, sage ich jetzt mal, der Kinder verlierst an einen weniger schönen Weg?
3: Ja, doch, das tut mir weh. Das lässt mich auch nicht kalt, auch nach all den Jahren nicht. Und macht mich oft auch wütend, weil ich dann auch bestimmte Strömungen im Stadtteil ja kenne. Im Bereich Drogen, Kriminalität, auch Radikalisierung. Das sind alles Themen, die uns da begegnen. Und wo ich sehe, dass andere dann doch Jugendliche auch wegfangen, wenn man so will, und sie eigentlich in den Abgrund stoßen. Und da auch aufzustehen und sich einzumischen, auch den Behörden gegenüber ganz deutlich zu sagen, was wir beobachten und dass jetzt gehandelt werden muss, das ist uns schon wichtig. Und das, manchmal guckt man trotzdem erstmal zu und kann erstmal nichts tun und muss manchmal mit einem Kind, mit einem Jugendlichen, vielleicht auch mit einer Mutter oder einem Vater eine Situation aushalten. Und das sind schon schwere Momente auch.
2: Wie sehen euch eigentlich die Eltern? Seid ihr für die eine glückliche Ergänzung zu dem Angebot, was sie den Kindern machen können? Oder sind die da auch erstmal sehr skeptisch, weil bei euch die Kinder so glücklich sind und sie das nicht bieten können, was ihr vielleicht bietet?
3: Naja, wir haben ja wirklich offene Türen. Die Eltern kommen ja auch in vielen Fällen und gucken und schauen, wer wir sind. Es kommen natürlich aber auch Kinder erstmal monatelang allein, bis wir mal einen Elternteil kennenlernen. Im Großen und Ganzen würde ich aber sagen, wir sind Sparingspartner für die Eltern geworden. Wir haben ja eine wirklich wachsende Eltern- und Familienarbeit auch. Wir haben auch dort jetzt jüngst noch mal ein Programm angegliedert, das nennt sich Team Familie, wo wir vor allem Alleinerziehende 1:1 mit Ehrenamtlichen im Alltag auch begleiten. Da suchen wir auch händeringend noch Menschen, die sich ehrenamtlich einbringen. Wir haben ein eigenes Schulungskonzept dafür entwickelt und die ersten Erfahrungen zeigen einfach, wie wichtig das ist. Eine alleinerziehende Mutter, der wir geholfen haben, ihre Umschulung zu schaffen, da hat die Ehrenamtliche einfach mit ihr gelernt oder die Kinder mal genommen, damit sie lernen konnte. Die kam zu uns und sagte, was? Und diese Birte, die ist einmal die Woche 2 Stunden für mich da, nur für mich und macht das einfach so. Also das hat sie total begeistert und nach vorne gebracht. Sie hat ihren Abschluss dann auch geschafft. Jetzt arbeitet die Ehrenamtliche mit den Kindern weiter, guckt, dass sie ein Sportangebot für sie findet. Und das sind so ganz, manchmal auch gar nicht so viel Zeit, was es da braucht, aber wichtige, entscheidende Schritte in der Familiensituation, um sie zu stärken und um auch wieder Hoffnung zu machen.
2: Wie viele Ehrenamtliche habt ihr? Wie viel braucht ihr noch?
3: Also allein,
2: wer kann sich melden?
3: Ja, also allein in Hamburg sind wir so um die 130 Ehrenamtliche, die alle so ihren festen Ort und Einsatzort auch haben. In Bremerhaven haben wir noch ein recht kleines Team. Auch da brauchen wir wirklich ganz, ganz viele Menschen im Bereich Lernförderung vor allem. Aber es kann, also auf jeden Fall sollte man Kinder im Herzen haben und Kinder einfach mögen natürlich. Und für uns ist natürlich in der direkten Arbeit mit den Kindern auch eine Verlässlichkeit wichtig. Einmal die Woche sich 2 bis 3 Stunden Zeit zu reservieren und regelmäßig dann auch sich einzubringen, weil die Kinder sich auch darauf verlassen, dann auch fragen, wenn bestimmte Ehrenamtliche mal im Urlaub oder krank sind. Und da ist auf jeden Fall noch Luft.
2: Mitarbeiterfeste habt ihr auch ein Team von wie viel?
3: Genau, also in Hamburg sind wir jetzt schon um die 90. Wir haben mal zu dritt vor 20 Jahren begonnen. Aber das ist natürlich auch die Kinderzahl, die wir mittlerweile erreichen. Und wo es ohne so einen roten Faden auch wirklich jeden Tag für die Kinder auch da zu sein, gar nicht mehr geht. Und das ist schon, ja, ist auch eine Verantwortung, das Team gut zu stärken, sie gut weiterzuführen. Und ja, einen großen Teil decken wir eben durch Spenden ab. Und das ist schon sehr herausfordernd, das dann auch jedes Jahr zu schaffen.
2: Ist das schlechter geworden, jetzt wo die ganze wirtschaftliche Situation schlechter wird, alles teurer wird, die Unsicherheit größer, dass die Leute weniger spenden?
3: Ja, also vor allem auch im Bereich Unternehmensspenden, aber auch private Leute, die anrufen und sagen, oh, ich muss meinen Dauerauftrag jetzt leider aufhören, es geht nicht mehr, ich schaffe es einfach nicht mehr so gerne, ich das machen würde, das merken, spüren wir schon. Und für uns sind ja auch die Kosten gestiegen, ne? Energiekosten, die Lebensmittel für die Kinder, all das ist auch für uns teurer geworden. Und das gut in die Waage zu bringen und trotzdem alle Kinder noch versorgen zu können, ist schon ein Job.
2: Weniger Spenden bedeutet ja immer, dass das Projekt braucht noch mehr Aufmerksamkeit, damit es gesehen wird, damit gesehen wird, wie wichtig es ist. Und die Arche muss natürlich stärker für sich werben. Und da hilft euch und anderen Sozialprojekten die Idee eines Start-ups aus Hamburg. Julia Freistädt stellt es vor.
4: Für André Lau und Björn Blavat geht's in den Biomarkt nach Rheinbeek in Schleswig-Holstein. Sie liefern heute ihre Produkte aus: Nudeln, Taschentücher, Tofu. Damit versuchen sie, Antworten zu geben auf ein Gefühl, das viele Menschen umtreibt.
5: Viele junge Leute haben ein Ohnmachtsgefühl und wissen nicht ganz genau, was sie in diesen Zeiten tun können. Es gibt multiple Krisen, wahnsinnig viele Herausforderungen in dieser Gesellschaft. Und wir wollen eigentlich den jungen Leuten zeigen, es gibt NGOs, Menschen, die sich diesen Themen annehmen, die diesem Negativtrend etwas entgegensetzen wollen.
4: Genau hier setzt ihr Start-up Social Product an. Die beiden Gründer wollen zeigen, dass es zahlreiche gemeinnützige Organisationen gibt, die genau an diesen Problemen arbeiten. Nur sind sie oft viel zu wenig bekannt.
6: Wir wollen mit Social Product den Menschen die Möglichkeit geben, gesellschaftliche Themen und gemeinnützige Organisationen, die in ihren Arbeiten, ganz einfach im Alltag beim alltäglichen Einkauf kennenzulernen. Jedes Produkt fungiert als Flyer im Supermarkt, erzählt über die Organisation, bietet eine einfache, niedrigschwellige Unterstützung.
4: Ohne großen Aufwand etwas Sinnvolles tun. Das ist das Konzept. Und damit versuchen die Hamburger, einem gesellschaftlichen Problem entgegenzuwirken. Denn immer weniger Menschen spenden. Laut dem Deutschen Spendenrat gab die Bevölkerung 2024 rund 5,1 Milliarden Euro aus. Ein Jahr später waren es knapp 4,7. Also 9% weniger Geld als im Vorjahr. Das Privatspendenvolumen fällt damit auf den niedrigsten Stand seit 2013. Vielen Hilfsorganisationen bricht damit nicht nur das Geld weg, sondern auch die Aufmerksamkeit der breiten Masse. Dabei ist Aufmerksamkeit und Sichtbarkeit gerade für gemeinnützige Organisationen essentiell, da sie meistens wenig Geld für Werbung ausgeben können.
6: Der Kern, warum Sichtbarkeit und Kommunikation wichtig ist, ist das A und O, egal was für ein Unternehmen oder für eine Organisation du hast. Ob du einen Handwerksbetrieb hast, also eine Autowerkstatt, oder ob du ein Friseurgeschäft hast, oder ein Verein. Wenn niemand deine Organisation, dein Unternehmen kennt, dann kommt auch niemand und gibt dir auch niemand Geld.
4: Mittlerweile vertreiben Björn und André 10 Alltagsprodukte. Da ist zum Beispiel das Meersalz passend zu der Zusammenarbeit mit der Seenotrettungsorganisation Sea-Watch für 3,49 €. Oder Taschentücher von Care, die Menschen in Krisengebieten mit Nahrung und sauberem Trinkwasser versorgen. Für absolute Transparenz sorgt dabei ein fester Spendenbetrag. Der steht gut lesbar auf jeder Packung. Ganz neu im Sortiment, eine Nudelpackung für 2,69 €, entstanden in Kooperation mit dem Kinderhilfswerk Die Arche.
5: Die Arche wird vorgestellt auf dem Produkt. Man kann sie dann durch den Kauf unterstützen oder durch eine Direktspende, auf der wird hier aufgerufen im QR-Code. Genau so hoffen wir, wie viel Aufmerksamkeit im Regal für Die Arche zu erzeugen, dieses wichtige Thema Kinderschutz mehr in den Alltag der Menschen zu rücken und damit auch Unterstützung zu gewinnen für Die Arche.
4: Mittlerweile beliefern die Gründer deutschlandweit Supermärkte und Drogerien. Weitere Kooperationen mit Initiativen sind in Planung, mit dem Ziel,
5: dass da in jeder Produktkategorie ein Social Product zu finden ist, dass du in jeder Kategorie eine gemeinnützige Organisation auch einem thematisch verknüpften Produkt kennenlernen kannst und durch den Kauf unterstützen kannst. Das wäre so unsere Vision in 5 Jahren.
4: André Lau und Björn Blabert beweisen, Veränderung beginnt manchmal direkt vor unserer Haustür, zum Beispiel beim Wocheneinkauf im Supermarkt um die Ecke.
2: Ja, tolle Idee. Daumen drücken auch, dass es euch was bringt und dass es den anderen Organisationen tatsächlich was bringt. Aber es braucht ja Ideen, denn offensichtlich schafft es der Staat ja nicht. Und das wäre jetzt meine nächste Frage. Warum? Es ist ja schön, dass es euch gibt, aber warum muss es euch geben? Warum schaffen wir als Gesellschaft oder warum schafft es der Staat nicht, Einrichtungen zu finanzieren, die dann eben nicht auf Spenden angewiesen sind und die Kinder da unterstützen und abholen, wo sie die Hilfe brauchen?
3: Ja, also wir fragen uns das selbst manchmal und das ist auch eine komplexe Frage, aber es ist schon so, dass gerade das Thema Kinderarmut eine sehr komplexe Frage ist, wo, glaube ich, Staat, aber auch andere gesellschaftliche Akteure dazugehören, um Kinder dort herauszuführen, Perspektiven zu schaffen, sei es das Unternehmen, was einen Praktikumsplatz zur Verfügung stellt oder ja, so eine Initiative, die dann sagt, okay, wir müssen hier nochmal eine Extrameile gehen. Ich wünsche mir allerdings schon auch, dass staatliche Institutionen das jetzt nochmal anders priorisieren und Kinder und Jugendliche unterstützen auch die Reformierung des Jugendhilfe- und des Bildungssystems ist dringend nötig, damit Kinder nicht auf der Strecke bleiben. Wir haben aktuell auch wieder einige, auch schon Grundschüler, die über ein Jahr eigentlich als nicht beschulbar gelten, mit einer Stunde am Tag beschult werden, länger nicht. Und das sind für mich untragbare Zustände eigentlich, weil hinter jedem Kind steckt ja eine Geschichte mit Träumen, mit Zielen. Und da wünsche ich mir auch gerade von der Stadt Hamburg noch mal mehr Unterstützung für unsere Arbeit, auch in finanzieller Sicht, weil unsere Arbeit sich dort eben fast ausschließlich durch Spenden trägt. Und ja, ich schon denke, dass so bezirkliche oder Mittel des Senats helfen würden, auch für uns eine Planbarkeit zu machen und den Kindern am Ende dadurch auch mehr Sicherheit zu vermitteln.
2: Als du angefangen hast vor 20 Jahren, hast du wahrscheinlich auch eher gedacht, dass sich die Situation verbessert und nicht noch verschlechtert, oder?
3: Ja, das ist natürlich der Wunsch und es hat sich ja auch für viele einzelne Kinder und Familien wirklich auch was verbessert. Das freut uns, aber es strömen halt immer noch mal mehr Kinder nach und das erfüllt uns schon auch mit Sorge, gerade in dieser Zeit, wo viele zusätzliche Themen auch auf Kinder zuströmen, die Überforderung mit der medialen Beschallung, würde ich sagen, aber auch ja, das Thema Demokratie. Ne? Am Ende sind auch die Archen Demokratieorte, wo sich Menschen unterschiedlicher Kulturen über alle Grenzen hinweg begegnen, wo wir Kinder auch beteiligen mit unserem Kinderrat, mit Kinderkonferenzen, Jugendliche, die sich schon ehrenamtlich einbringen. Das sind für mich alles Zeichen, wo dann doch Demokratiebildung passiert. Und das ist natürlich wichtiger denn je.
2: Zumal die politische Landschaft sich ja auch spürbar, sichtbar verändert. Wir haben es gerade in Thüringen gesehen, in Sachsen-Anhalt gesehen. Wir werden es jetzt in Mecklenburg-Vorpommern sehen. Noch vielleicht letzte Frage, kurze Antwort. Wie siehst du die Zukunft? Wie zuversichtlich und optimistisch schaust du rein?
3: Ja, also mir hilft vielleicht persönlich mein christlicher Glaube, auch mit Zuversicht nach vorne zu schauen. Aber wenn ich in die politische Welt schaue, dass eben leider zu wenig über Inhalte auch gesprochen wird, sondern es so ein Gerangel irgendwie gerade gibt, sehe ich das schon auch aus Sicht unserer Kinder gar nicht so einfach. Und wir brauchen weiter diese Orte, wo es ein Zuhause gibt für unsere Kinder, wo sie sich gehört und angenommen fühlen. Und von daher, glaube ich, braucht es die Arche noch eine Weile.
2: Schön, dass es euch gibt. Danke für deine und eure Arbeit. Liebe Grüße auch an das ganze Team und natürlich an die Kinder. Wir wünschen, drücken die Daumen. Und morgen kommt Frederik und Gerrit Braun vom Miniatur Wunderland. Mal gucken, ob ich irgendwie für euch einen Zugang erwirken kann.
3: Das wäre toll.
2: Wir sehen uns morgen. Geht weiter mit dem Landesprogramm. Tschüss.
3: Okay.

0: Sieht man doch. Ich bin rot wie Elmo, ich habe eine orangene Nase wie Elmo und ich habe eine lustige Stimme wie Elmo. Ja, aber das habe ich doch auch alles. Na, dann sind wir eben beide echte Elmos. Genau. Na dann, viel Spaß.
1: Es war einmal eine schöne Prinzessin, die immer bekam, was sie wollte.
2: Weil ich eine schöne Prinzessin bin, bekomme ich immer, was ich will.
1: Und die nie etwas selber machen musste.
2: Ja, ich bin ja auch eine Prinzessin.
1: Jeden Morgen spielte die schöne Prinzessin mit ihrem goldenen Ball. Bis eines Tages der goldene Ball in einen tiefen Brunnen fiel.
2: Diener! Diener!
1: Aber an diesem Tag waren keine Diener da. Die hatten ihren freien Tag.
2: Mein Ball?
1: Glücklicherweise lebte in diesem Brunnen ein Frosch.
3: Quack!
2: Hey, wie eklig! Ein Frosch!
1: Und das brachte die Prinzessin auf eine Idee.
2: Hey, du Frosch!
3: Ja?
2: Hol mir den Ball sofort.
3: Und wie heißt das Zauberwort?
2: Sofort.
3: Und wie heißt das andere Zauberwort?
1: Aber die Prinzessin hatte noch nie Bitte gesagt. Und auch keine Lust, jetzt damit anzufangen.
2: Frosch?
3: Ja?
2: Hol mir den goldenen Ball heraus aus diesem Teich.
3: Kein Problem. Was gibst du mir? Den Ball zu holen ist leicht.
2: Was ich dir geb? Du bist ein Frosch und Schluss. Ein Frosch ist nur dazu da, dass er den Ball holen muss.
3: Nö, dann hab ich keine Lust.
2: Was?
3: Nö.
2: Was bildest du dir ein?
3: Vielleicht, wenn du singst. Das Bitte-Bitte-Lied. Ich sing's dir vor.
2: Singen?
3: Sag bitte, bitte, bitte, bitte, bitte mich und dann. Sag bitte, bitte, bitte so, dass ich ihn holen kann. Sag bitte, bitte, bitte so, das ist doch Baby leicht. Weil mir nur Frosch, hol den Ball, einfach so nicht reicht. Ja? Und was ist der zweite Buchstabe?
2: B.
3: Ja, ja, ich höre.
2: Bitte. Jetzt hab ich's gesagt.
3: Aber nicht gesungen.
2: Bitte, bitte, bitte, bitte, hol mir meinen Ball. Bitte, bitte, bitte, bitte.
3: Du musst dabei hüpfen.
2: Wieso hüpfen?
3: Sonst hol ich den Ball nicht.
2: Oh.
3: Und singen nochmal.
2: Bitte, bitte, bitte, hol den Ball aus meinem Teich.
3: Jawohl.
2: Bitte, bitte.

0: für mich ganz leicht.
1: So, und jetzt im Kreis.
2: Oh, bitte, bitte, bitte, bitte, bitte, bitte, bitte.
1: Und auf dem Kopf.
2: Bitte, bitte, bitte, bitte, bitte, bitte, bitte. Bitte, bitte, bitte, bitte.
1: Und drehen.
2: Bitte, bitte, bitte, bitte.
1: Und jetzt bitte noch das Bitte-Bitte-Lied.
2: Hä?

0: ist jetzt noch ein Kuss.
1: Ein Frosch küssen? Das ist wirklich eklig.
2: Tja,
0: ein schöner Ball. Aber du willst ihn wohl nicht zurück.
1: Na gut, nun denn. Was ist das?
0: Es hat geklappt. Endlich habe ich einen neuen Freund gefunden. Oh. Spielst du mit mir? Ich habe hier einen ganz tollen Ball. Wir könnten zum Beispiel Fußball spielen oder Handball, Basketball oder vielleicht Federball. Obwohl...
3: Hallo. Ich kann das schon selbst.
4: Ich bin 7 Jahre alt und das sind meine Kaninchen. Heute zeige ich euch, wie ich mich ganz alleine um die Kaninchen kümmere. Ich bin ganz stolz darauf, dass ich alleine das richtige Futter finden kann. Zum Beispiel Spitzwegerich, das ist dieses Blatt hier. Das ist Haselnuss und das mögen sie auch richtig gerne. Ich möchte, dass es den Kaninchen gut geht, deswegen hole ich immer was zu essen, was sehr gesund ist. Das ist Kamille. Ich bin gern hier unterwegs. Ich habe 4 Brüder und ich bin froh darüber, dass ich auch immer alleine sein kann, wenn ich Kaninchenfutter hole. Der Vater ist Fips und die Mutter ist Mimsi. Also Mimsi ist von allen da die neugierigste. Also mit der kann man immer kuscheln.

Ich hole die Kleinen raus, weil ich muss den Kaninchenstall sauber machen. Die nerven ein bisschen, wenn die immer an dem Weg hoppeln. Als erstes muss ich alles zu einem Haufen haken, das alte Essen und so.

0: Das Futter holen macht mir Spaß, aber das Ausmisten nicht so. Und jetzt zum Schluss das Heu. Wenn ich fertig bin nach dem Ausmisten, habe ich richtig Bock, Trampolin zu springen.
1: Endlich Trampolin springen! Woo!
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3: Hallo und herzlich willkommen bei unserem Spiel, das so tierisch ist, dass ich sogar auf allen

0: Hinweis Nummer 1.
1: Ja, gerne. Also, er hat eine dunkle Farbe und ist total süß.
0: Das ist ein Keks.
2: Was?
0: Ja, ein Keks ist süß und hat eine dunkle Farbe. Besonders die mit Schokolade.
2: Nein, aber das stimmt doch nicht.
0: Stimmt, wenn es weiße Schokolade ist, dann nicht.
2: Krümelmonster, ich glaube, du hast doch gar nicht verstanden, worum es hier geht.
0: Um Schokolade.
2: Nein, und die Antwort Keks ist auf alle Fälle falsch.
0: Echt?
2: Ja, ich schlage vor, du hörst noch mal genau hin und denkst gut nach. Denn hier kommt jetzt auch schon Hinweis Nummer 2.
1: Ja, er ist total lieb. Aber manchmal der knurrt er auch. Und dann muss man sich in Acht nehmen.
2: Ja, dann ist ja jetzt wohl alles klar, oder?
0: Wenn was knurrt, dann ist das meistens mein Magen. Und der knurrt meistens bei einer ganz bestimmten Sache. Einem Keks.
2: Hä?
0: Kann ich ihn haben? Ich hab Hunger.
2: Nein.
0: Doch, hab ich wirklich.
2: Diese Antwort ist wieder falsch. Krümelmonster, es geht doch hier darum, Tiere zu erraten.
0: Warum gibt Elin dann dauernd Hinweise auf Kekse?
1: Mach ich doch gar nicht. Meine Hinweise beschreiben alle mein Haustier.
0: Ach so, verstehe. Alles klar, das muss man natürlich wissen.
2: Gut, nachdem das jetzt geklärt wäre, kommt jetzt hier als drittes der Hinweis Nummer...
1: 3.
2: 3, genau.
1: Er hat 4 Beine und einen lustigen, wackelnden Schwanz.
0: Vier Beine? Lustiger, wackelnder Schwanz? Ha, das könnte glatt ein Hund sein. Dann ist die Antwort wohl... Ja, die Antwort ist ganz eindeutig... Keks.
2: Hä? Aber es ist doch ein...
0: Tier. Ich weiß, es ist ein Keks in Form von einem kleinen Hund.
2: Auch diese Antwort ist falsch. Die richtige Antwort ist nicht Keks in Hundeform. Die Antwort ist...
1: Hund in Hundeform. Das ist unser Familienhund. Chip, komm her. Ja.
2: Damit hat Elin gewonnen. Wahrscheinlich hätte Krümelmonster mit dem tollen Preis eh nichts anfangen können. Denn der sensationelle Hauptpreis ist... ein riesiger Korb voller Hundekuchen!
0: Kuchen! Oh, das ist ja noch besser als Kekse!
1: Hey, nein, halt aus! Sitz! Nein, nicht du!
2: Ja, das war's auch mal wieder bei Welt des Wissens. Bis zum nächsten Mal, sage ich. Bis zum nächsten Mal.
3: Und jetzt kommt wieder Marshall Groby, der mit seinem Wunderpferd Fred in den Sonnenuntergang reitet.
4: Wunderpferd Freddy, bist du sicher, dass wir in den Sonnenuntergang reiten?
5: Klar bin ich sicher, Marshall Groby. Da ist er noch, direkt vor meiner Nase.
4: Vor deiner Nase? Aber Wunderpferd Freddy, das ist merkwürdig, denn vor meiner Nase ist er nicht.
5: Oh, kann es sein, dass du schon wieder rückwärts reitest?
4: Ich bin ja so ein dusseliges Monster. Wie gut, dass du ein Wunderpferd bist, Freddy. Der Sonnenuntergang ist hinter mir. Er müsste doch eigentlich vor meiner Nase sein. Wir haben ein Problem.
5: Na ja, aber das können wir doch ganz einfach lösen, Marshall.
4: Du hast völlig recht. Und ich weiß auch schon, wie. Dreh dich um, Freddy.
5: Ich soll mich umdrehen, aber Marshall, das macht doch überhaupt keinen Sinn. Nein.
4: So muss es sein. Der Sonnenuntergang ist jetzt genau da, wo er hingehört. Vor meiner Nase. Wir haben das Problem gelöst. Und jetzt reiten wir in den Sonnenuntergang, so wie es unter Cowboys üblich ist. Vorwärts, hü!
5: Was auch immer du sagst, Marshall.
4: Ja. Halt, warte mal. Freddy, da stimmt was nicht. Denn wir reiten nicht in den Sonnenuntergang, sondern wir reiten jetzt gerade von ihm weg. Das ist nicht so, wie es unter Cowboys üblich ist. Unser Problem ist doch noch nicht gelöst.
5: Marshall, da hast du leider recht.

0: halt, warte mal. Marschall Grobi weiß, wie es geht. Okay, hier kommt die Lösung. Rückwärts, Freddy. Geh rückwärts. Du musst rückwärts gehen.
1: Oh nein, das glaube ich jetzt nicht.
0: So geht's. Siehst du? Jetzt reiten wir in den Sonnenuntergang. Yippie! Höher, Freddy.
1: Aha.
0: Du hast so viele Haare auf dem Kopf. Naja, macht nichts.
2: Oh, Griffe! Hallo!
1: Oh!
2: Ja, das ist gut.

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0: Und weil ich, Elmo, mich so ungern von euch verabschiede, macht das ganz einfach dieser kleine Elmo hier. Auf Wiedersehen, bis zum nächsten Mal. Das hast du toll gemacht, Elmo.
1: Danke, Elmo.
0: So, und was machen wir jetzt noch? Na, spielen wir doch ganz einfach Sesamstraße. Oh ja, wen möchtest du am liebsten spielen, Elmo? Na,

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4: Das Beste am Norden ist unsere Spontanität.
5: Am Kreuzfahrthafen von Kotor gibt es ein kleines Schwimmstadion. Das ist immer belebt, egal bei welchem Wetter. Hier trainiert der Wasserballnachwuchs vom Sportverein Primorac. Übersetzt Küstenbewohner. Gerade warten die Jungs der U14 auf ihren Coach.
6: Bei Turnieren machen wir immer erste, zweite oder dritte Plätze. Dafür lohnt sich das harte Training. Aber auch sonst hängen wir gern hier am Becken ab.
7: Ist doch ein toller Sport. Wir sind die ganze Zeit im Wasser. Das ist der Unterschied zu anderen Sportarten.
8: Ich will so werden wie mein Vater. Der war Profi-Wasserballer. Ich will in seine Fußstapfen treten.
9: Guten Morgen. Es wird Zeit, Jungs. Ganz schön heiß heute. Lasst uns gleich anfangen.
5: Ihr Trainer ist in Montenegro immer noch ein Superstar. Veljko Uskoković.
9: Auf geht's. Noch 6.
5: Das kleine Land gehört zu den Großen im Wasserball. Und Veljko war der Größte.
9: Wasserball hat eine fantastische Tradition bei uns. Ich leiste nur einen bescheidenen Beitrag, dass das auch so bleibt.
5: Jetzt kümmert er sich um den Nachwuchs. Einige der Jungs sind Söhne früherer Mannschaftskameraden. Sie haben es im Blut, findet Veljko.
9: Ich glaube, dass jedes Kind, das in Kotor geboren wird, dazu bestimmt ist, Wasserballer zu werden. Wir haben hier Talente, die es in anderen Gegenden nicht gibt. Jetzt angeschnittene Würfe üben. Los! Es geht um Charakter, Sportsgeist und Disziplin und vor allem Talent. Der Schlüssel zum Erfolg ist zwar 90% harte Arbeit, aber ohne Talent geht es nicht.
5: Veljko ist streng und seine Schützlinge blicken zu ihm auf.
7: Trainer Veljko war einer der besten Wasserballer der Welt, glaube ich. Und er ist auf jeden Fall einer der besten Trainer. Wenn er noch spielen würde, wäre er mein Lieblingsspieler.
5: Zweimal am Tag scheucht Veljko seine Jungs für 2 Stunden durchs Becken.
9: Und durch die Mitte, durch die Mitte. Paolo, so wird das morgen nichts.
5: 5-mal die Woche geht das so. Gerade sind Sommerferien.
9: Lazare, gib mir noch einen.

0: Nochmal.
1: Die Wasserballsaison geht in die heiße Phase.
0: Durch die Mitte und viel höher. Wir bereiten uns auf den Jugendpokal von Montenegro vor. Morgen geht's los. Dauert 3 Tage. Das Turnier findet drüben in Biela statt. Wir haben große Ambitionen.
1: Primorac will Jugendpokalsieger von Montenegro werden. Im Norden von Montenegros Küste, in der Bucht von Kotor, ist es an manchen Ecken noch so wie früher. Familien im Urlaubsmodus, kleine Pensionen, direkt an der Uferstraße, der Badesteg vor der Haustür. Faulenzen und warten, dass das Thermometer fällt.

0: Im Wasserballstadion von Biela steigt die Spannung. Die U14 vom Sportclub Primorac, übersetzt Küstenbewohner, tritt gleich an im Kampf um den Jugendpokal von Montenegro.
1: Wir sind aufgeregt. Es ist für uns das letzte Turnier in unserer Altersgruppe. Danach spielen wir schon bei den Erwachsenen.
0: Ihr Trainer kommt auf den letzten Drücker ins Stadion vom Sportclub Mladost, die Jugend. Für Veljko Uskokovic ein vertrauter Ort. Sein ganzes Sportlerleben hat er im Wasser der Adria verbracht.
2: In unserer Kindheit war es genauso. In diesen offenen Becken, das waren meine Anfänge und die meines Kollegen Georgia. Deshalb sind wir mit vielen Emotionen bei diesem Turnier dabei.
0: Trotz der Hitze scheucht Veljko seine Jungs zum Aufwärmen vors Stadion an den Badestrand.
2: 1, 2, 3 Bahn. Los geht's. Bisschen Gas geben, nicht anhalten.
0: Ein bisschen kraulen, ein bisschen Schmetterling, damit der Puls schon mal hochgeht. Sie haben noch 10 Minuten, bis sie dran sind.
2: Sie müssen diese Zeit nutzen. Pause haben sie genug gehabt. Wenn's losgeht, müssen sie warm sein.
0: Jeder Spieler hat seine eigene Kappe mit Kopfnummer und Ohrenschutz. Wie bei den Profis.
2: Bereit für das Duell?
0: Ein Wasserballmatch geht über 4x7 Minuten. Und Veljkos U14 kassiert schon beim ersten Angriff einen Treffer. So hatte sich der Trainer den Auftakt seiner Mannschaft nicht vorgestellt. Veljko kommt ins Schwitzen. Zwei Viertel sind noch zu spielen im Wasserballstadion von Biela.
2: Ihr müsst Initiative zeigen, mehr über die Mitte angreifen, schneller spielen. Auf geht's!
0: Veljkos Jugendmannschaft hat sich aus dem anfänglichen Rückstand herausgekämpft. So soll es bleiben. Anpfiff zum vorletzten Viertel. Die U14 von Kotor führt mittlerweile klar. Und Veljkos Lieblingsspieler Lazare ist mal wieder in Hochform. Der Gegner hat keine Chance. Veljkos Truppe spielt sich in einen Rausch. Zehn zu 4 vor dem letzten Viertel. Noch 7 Minuten. Achtzehn zu 5 für Kotor. Dann 19 zu 5. Sie sind nicht mehr einzuholen. Und ganz am Ende des Turniers wird die U14 von Nationalheld Veljko Uskokovic sogar den Jugendpokal des Landes gewinnen.
2: Das war nur der Anfang. Bravo, Jungs, bravo.
0: Jetzt sind seine Jungs auf dem Weg, die neuen Wasserball-Legenden zu werden. an der Küste von Montenegro.

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9: Deshalb machen wir jetzt mal den Qualitätscheck und geben diese vier Jeans jetzt mal ins Labor.
8: Und wie steht es um Arbeitsbedingungen und Umweltbelastung bei der Produktion?
11: Die Baumwollbauern werden nicht anständig für die Baumwolle entlohnt. Einsatz von gefährlichen und schädlichen Chemikalien in der Produktion.
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9: Durchschnittlich hat jeder von uns 7 Jeans zu Hause im Kleiderschrank hängen. Und die Preise können dabei deutlich auseinanderliegen, wie in diesem Fall hier zwischen 30 und 145 Euro. Und da frage ich mich, ist die günstigere Jeans gleichzeitig auch die schlechtere Jeans? Und wie wird so eine Jeans eigentlich hergestellt? Das finden wir jetzt raus in Ausgerechnet Jeans.
8: Von Bootcut bis Boyfriend, mal dunkel, mal in heller Waschung. Jeans steht eigentlich jedem, passt sich jedem Stil an und ist längst mehr als nur eine Hose.

0: Heute hast du keine Jeans an, wie ich sehe. Aber hast du eine Vorstellung, wie viele Jeans hast du im Kleiderschrank?
1: Ich glaube 8.
2: Ich habe gerade das neue gekauft.
1: Beziehungsweise von meinem Bruder gekauft.
0: Wie viele Jeans haben Sie denn im Kleiderschrank?
3: Viel zu viele.
0: Ja. Hast du mal nachgezählt?
4: Ach, ich würde jetzt sagen, gerade so um die 3, 4.
3: Ach, 15.
0: 15?
5: Ja, vielleicht 4.
0: 4, okay, das geht ja noch. Also Durchschnitt liegt so bei 7.
6: Der weltweite Umsatz mit Jeans wird auf knapp 69,5 Milliarden US-Dollar geschätzt. Doch welche Marken sind in Deutschland am beliebtesten? Laut einer Umfrage auf Platz 3 Tommy Hilfiger. Platz 2 geht an Levi's. Am liebsten

0: meisten shoppen die Deutschen ihre Jeans bei H&M.
1: Hast du teure Jeans, günstige Jeans?
2: Unterschiedlich. Ich habe Jeans, die nur 30 Euro kosten.
1: Ja?
3: So zwischen 30 und 80 Euro.
1: Die teuerste Jeans, die Sie haben?
4: 119 Euro.
5: Ich versuche da schon sehr auf Qualität zu achten, weil ich bin nicht so ein Fan von regelmäßig neue Sachen zu kaufen, die dann schnell kaputt gehen.
0: Qualität ist das eine. Aber was macht eine richtig gute Jeans noch aus? Welche Rolle spielen Preis- und Produktionsbedingungen bei der Kaufentscheidung? Das will Daniel herausfinden.
1: Qualität, Nachhaltigkeit, Preis, Produktionsbedingungen und Marke. Was ist für Sie beim Kauf der Jeans wichtig, ganz wichtig und was ist weniger wichtig?
6: Qualität ist wichtig.
1: Bei deinem Jeanskauf, was ist für dich ganz wichtig, was ist für dich vielleicht weniger wichtig?
5: Marke finde ich weniger wichtig.
1: Dann haben wir Qualität, Nachhaltigkeit, Preis und Produktionsbedingungen.
7: Qualität würde ich definitiv nach ganz oben setzen.
1: Ja.
2: Also der Preis ist mir wichtig.
1: Nachhaltigkeit, Preis, Produktionsbedingungen,
6: Marke. Interessiert
4: Nachhaltigkeit.
3: Bei mir ist ganz wichtig, dass es Baumwolle ist.
1: Ist das für dich ein Qualitätsmerkmal?
3: Ja, es ist für mich ein Qualitätsmerkmal, ja? Sagen wir so. Ja.
1: Also Qualität ganz
3: ja, ist mir wichtig, ja.
5: Qualität schon mit am wichtigsten.
0: Gute Qualität steht in unserer Straßenumfrage also ganz oben. Marke und Produktionsbedingungen spielen eher eine Nebenrolle. Wie gut die Qualität von günstigen und teuren Jeans wirklich ist, will Daniel in Aachen herausfinden. Am Institut für Textiltechnik dreht sich alles um Stoffe und ihre Langlebigkeit. Mit vier verschiedenen Jeans im Gepäck machen wir den Härtetest.
1: Also was mich persönlich ja richtig aufregt, muss ich zugeben, ist, wenn ich mir eine neue Jeans kaufe und dann nach kurzer Zeit schon die ein oder andere Stelle durchscheuert und dann schon die ersten Löcher entstehen. Und ich muss ehrlich zugeben, wenn ich so an meinen Schrank denke, da habe ich kein Gefühl dafür, ob es bei einer teuren Jeans jetzt besser ist als bei einer günstigen. Und deshalb machen wir jetzt mal den Qualitätscheck und geben diese vier Jeans jetzt mal ins Labor.
0: Roxana Ley ist Spezialistin für Textiltechnik. Sie weiß, wie sich Stoffe und Nähte über die Zeit verhalten. Sie wird für uns testen, wie gut die Qualität der vier Jeans aus ganz unterschiedlichen Preisklassen ist. Das günstigste Modell kommt von C&A für knapp 30 Euro. Fast viermal so teuer die Levi's 501 für 110 Euro. Die Jeans aus Bio-Baumwolle von Armed Angels kostet 120 Euro. Die teuerste Hose im Test kommt von Sanft. Sie kostet 145 Euro.
1: Roxana, ich habe vier verschiedene Jeans mitgebracht. Mhm. Alle ja, unterschiedliche Preise, von günstig bis teuer. Alles auch verschiedene Marken, aber an sich, zumindest was ich als Endverbraucher erkennen kann, in der Sache erstmal gleich. Von der Länge, von der Weite und so weiter. Was könnten wir mal testen in Sachen Qualität vor allem?
5: Also ich würde als erstes sagen, dass wir uns mal die Hosen ungewaschen angucken, was sie so an Scheuerbeständigkeit aushalten.
1: Ja.
5: Dann würde ich die ganzen Hosen einfach 10-mal waschen und dann auch wieder gucken, wie sich die Scheuerbeständigkeit verändert über diese 10 Waschzyklen. Zusätzlich können wir uns die Maßhaltigkeit der Hosen angucken. Das heißt, wir gucken einfach mal die Maße vom Bund, vom Oberschenkel und von der Wade nach 10 Waschzyklen.
1: Maßhaltigkeit heißt für uns, sag ich mal übersetzt, das wird zu eng oder das ist irgendwie eingelaufen.
5: Genau,
1: so quasi.
5: Ja.
1: Okay.
5: Und dann können wir uns natürlich auch noch eine Farbechtheit angucken.
1: Ja.
5: Das heißt, wir gucken uns einfach an, ob über die Waschverläufe sich die Farbe verändert und halten das mal auf Bildern fest.
1: Okay.
0: Drei Tests müssen die Jeans bestehen. Erstens die Robustheit. Wie lange hält der Stoff dem Reiben stand, egal ob gewaschen oder nicht? Zweitens das Maß. Schrumpfen die Jeans beim Waschen oder bleiben sie in Form? Und drittens die Farbechtheit. Wie schnell wäscht sich die blaue Farbe raus? Zurück in der Fußgängerzone will Daniel wissen, erkennen die Menschen den Unterschied zwischen der 30-Euro-Jeans und der für 145 Euro? Kann man an Stoff, Nähten und Reißverschluss einen Rückschluss auf Preis und Qualität ziehen oder wirken am Ende alle Jeans irgendwie gleich?
1: Was glauben Sie, welche Jeans ist die günstigste, welche ist die teuerste?
2: Ja, das ist schwer zu beurteilen.
3: Diese drei Hosen hier, die sehen doch alle gleich aus.
6: Ah, die Marken habt ihr abgeschnitten. Okay.
1: Genau, richtig.
2: Ich guck jetzt noch mal auf die Knöpfe. Ah, das sind alles überklebte Knöpfe.
1: Natürlich.
2: Okay.
5: Also was ich hier bei der Hose gesehen habe, ist halt, dass die Naht sich ein bisschen
1: ist.
5: Das heißt, hier geht es auch schon ein bisschen ab.
1: Ja.
5: Also das habe ich das Gefühl, das würde dann auch schneller kaputt gehen.
1: Also die ist dann aus dem Grund eher, wo ist sie bei dir?

0: Bei 30, ja, also hier.
1: Also ich würde jetzt glatt sagen, das ist die teuerste.
0: Okay, dann hängen wir die schon mal hier rüber.
2: Dann gibt es natürlich welche, die sind etwas dünner in dem Gewebe.
0: Aha.
2: Obwohl, nee,
0: andersrum. Okay, wir machen diese Hose noch etwas teurer und packen die zu 145. Du hast bei der hier gesagt, das wäre die teuerste, ne?
2: Ja, weil
0: das ist tatsächlich die günstigste.
2: Ah.
0: Die teuerste Hose haben Sie zumindest hier hingehangen als günstigste.
1: Okay.
0: Das hier für 30 Euro wäre ja eine Markenjeans gewesen und zwar von Levi's. Mhm. Kostet dann eigentlich 120 Euro.
1: Mhm.
0: Und das hier, wo du gesagt hast, kostet 120 Euro, kostet eigentlich 30 Euro. Das ist nämlich die C&A-Hose.
3: Ja.
0: Das ist die billigste. Für 30 Euro statt 120. Dann verrate ich dir jetzt mal den größten Ausreißer, den wir uns geleistet haben. Und zwar mit dem letzten Tausch sogar. Ja. Die ist von C&A und hat 30 Euro gekostet.
4: Krass.
0: Ich möchte mit ihr zeigen, wie schwierig das ist für uns Endverbraucher, nur anhand der Optik zu sehen, was könnte jetzt die teure und was könnte jetzt die günstige Hose sein? Ne?
3: Ich habe den Eindruck, dass alle in der gleichen Fabrik in Bangladesch genäht werden und hergestellt werden. Und die kleben dann die einen Levi's drauf, die anderen kleben dann C&A drauf. Und das kostet dann einfach so viel. Aber es ist genau das gleiche Produkt.
5: Mhm. Asien. Hier werden die meisten Jeans produziert. Zu Löhnen, die nicht reichen, um den Lebensunterhalt zu bezahlen. Und unter gefährlichen Arbeitsbedingungen. Atemwegsprobleme, Hautreizungen und chronische Gesundheitsschäden durch den Einsatz von Bleichchemikalien wie Kaliumpermanganat oder Chlor sind dokumentiert. Auch die Umwelt wird belastet. Denn beim Färben und Veredeln gelangen Chemikalien und Abwässer ungefiltert in Flüsse. Studien finden immer wieder hohe Belastungen, unter anderem durch Schwermetalle in Gewässern. Außerdem verbraucht die Produktion einer Jeans enorme Wassermengen, viel Energie und verursacht rund 30 Kilo CO2, so viel wie eine 150 Kilometer Autofahrt. Lavinia Muth ist Expertin für nachhaltige Mode, mit mehr als 15 Jahren Erfahrung. Früher Nachhaltigkeitsleiterin bei Armed Angels, heute Beraterin für soziale Gerechtigkeit in Lieferketten. Sie kennt die Licht- und Schattenseiten der Jeansproduktion.
0: Wenn man jetzt mal so den Herstellungsprozess von so einer Jeans sich anschaut, in wie vielen Ländern kann die schon gewesen sein?
4: Also in der Regel, im Durchschnitt würde ich mal mindestens 5 bis 10.
0: 5 bis 10 Länder?
4: Mhm.
0: Bis sie dann am Ende bei mir an den Beinen sitzt.
4: Mhm.
0: Jetzt steht hier aber zum Beispiel bei Levi's, gucken wir mal rein, made in Ägypten.
4: Klassisches Denim-Produktionsland. Im besten Falle ist auf jeden Fall der letzte Produktionsschritt in Ägypten.
0: Der letzte Schritt, das heißt, der letzte Schritt könnte auch was sein?
4: Der könnte sein, dass hier das Lederlabel angenäht wird.
0: Und dann kann ich sagen, made in Ägypten.
4: Ja.
0: Aber das heißt ja im Umkehrschluss auch, selbst wenn jetzt hier drin stehen würde, made in Germany oder made in Portugal, das kann völlig an den Haaren herbeigezogen sein, dass das eben nur der letzte Schritt ist, der irgendwas wurde hier ein Etikett dran.
4: Ja, ja, ja. Also im Falle von Portugal zum Beispiel, aufgrund der steigenden Lohnkosten über die letzten 10, 15 Jahre, gibt es auch ganz, ganz viele portugiesische Unternehmen, die Joint Ventures in Tunesien und Marokko haben. Das heißt, die schicken die Ware nach Tunesien und Marokko, verarbeiten die Ware da, dann kommt die Ware zurück nach Portugal. Da wird dann eventuell nochmal das Etikett draufgepackt und dann heißt es Made in Portugal. Ja.
0: Wie kann man da als Endverbraucher, was kann man nicht tun?
4: Das, was man immer machen kann, ist, dass die Marken anschreiben. Wo wurde die Ware hergestellt, unter welchen Bedingungen etc. pp. Und solange ich keine Antwort bekomme, dann würde ich da auch nicht kaufen.
5: Lavinia Muth bereiste unter anderem Webereien in Indien und Jeansveredelungen in Bangladesch und dokumentierte dort die Konsequenzen für Mensch und Natur.
0: Was muss denn eine Jeans aus deiner Erfahrung aus mindestens kosten?
4: In der Produktion, unabhängig vom Produktionsland, mindestens 15 Euro. Und wenn wir dann mit einer 5er-Kalkulation arbeiten, mindestens 75 Euro.
0: Das heißt, C&A raus, Zara raus, H&M raus.
4: Ja, wenn es nach mir ginge, wären die auf jeden Fall raus. Die treten ja theoretischerweise und strukturell seit mehreren Jahrzehnten Menschenrechte als auch Umweltrechte in textilen Lieferketten wortwörtlich mit Füßen. In Bangladesch geben die halt eine Bestellung auf und produzieren 35.000 Denims im gleichen Style. Und dementsprechend kann man dann auch noch mal ein bisschen anders kalkulieren. Aber deswegen,
0: aber gefühlt landen wir nicht dann bei 30 Euro.
4: Nee.
0: Das ist ja dann nicht die Hälfte, die da
4: runter. Das wird wirklich, wirklich, wirklich schwierig bei 100% Baumwolle.
0: Ja. Ja. Das heißt also, wenn die Hose also unter 15 Euro in der Produktion liegt und unter 75 Euro im Verkauf, was kann dann nicht stimmen oder wo wird dann gespart?
4: Drei Punkte. Die Baumwollbauern werden nicht anständig für die Baumwolle entlohnt. Nummer 2, Einsatz von gefährlichen und schädlichen Chemikalien in der Produktion. Und Nummer 3, keine anständigen, fairen Löhne in der Verarbeitung.
5: Wir haben die Hersteller der Jeans in unserem Film mit den Aussagen konfrontiert. Keine Antwort erhielten wir von Levi's. C&A verzichtet auf eine Kommentierung und verweist auf den jährlichen Nachhaltigkeitsbericht. H&M, Zara sowie Armed Angels antworteten ausführlich und verwiesen auf Nachhaltigkeitsvereinbarungen, die durch regelmäßige Audits kontrolliert würden. Armed Angels zahle zusätzlich zum regulären Lohn den Living Wage Bonus für einen existenzsichernden Gesamtlohn. Auch Sanft beteuert faire Löhne im Herstellungsland Portugal. Wide Leg und Balloon-Cuts. Dunkel oder hell, lang oder kurz. Ständig wechselnde Trends, neue Modelle für Sommer und Winter erhalten die Massenproduktion. Dabei kann besonders die Veredelung Folgen für Umwelt und Arbeiter haben. Denn das Färben und Bleichen ist gesundheits- und umweltschädlich. Wissen die Jeansträger das? Und spielt es eine Rolle bei ihrer Kaufentscheidung?
0: Es geht in der Jeansproduktion ja auch um Farben, Chemikalien. Wenn man sich dann hier mal so Bilder auch anschaut, ich habe mal so ein paar mitgebracht.
6: Wenn ich sehe, was der da aufhat, der ist ja noch nicht mal richtig geschützt.
0: Ja.
6: Also das finde ich unzulässig und frech und menschenentwürdigend.
7: Man fühlt sich dann selber schlecht, wenn ich weiß, ich trage was, wo denn jemand anderes drunter gelitten hat, das herzustellen.
0: Was schätzt du denn, wie hoch sind die Produktionskosten?
3: Sagen wir mal, die Produktion kostet 10 Euro und dann ist bei der 30 Euro Jeans halt 20 Euro Gewinn noch dabei.
0: Experten sagen, dass es so immer ein Fünftel ungefähr des Verkaufspreises ist. Wenn Sie hören, ein Fünftel sind nur Produktionskosten, was macht das?
6: Da fühlt man sich ein bisschen verarscht.
0: Wärest du denn dann auch bereit, deutlich mehr zu zahlen, wenn sich eben Umstände ändern würden? Wenn es transparenter wäre, man wüsste,
3: wo es transparenter wäre, wo es herkommt, wie es bei den Lebensmitteln teilweise ist. Ne? Wenn ein Transfersiegel drauf ist und einfach klar ist, wo werden die Dinger produziert, auf jeden Fall.
0: Ist trotzdem irgendwie eine Grenze da, dass man sagt,
6: definitiv. Dann ja, geht man 119 nach... Euro wäre meine Grenze.
0: Also 119 wäre Ihre genau, Grenze, okay. Ja. Und da ist ja dann die spannende Frage, ob man dafür überhaupt eine 100% faire, ökologische Jeans herstellen kann.
3: Ich hoffe, dass in der EU natürlich irgendwie sinnvoller produziert wird, aus Portugal oder sowas. Ich würde annehmen, dass jemand, der in Portugal in der Textilherstellung arbeitet, bessere Arbeitsbedingungen hat als jemand in Bangladesch.
0: Die Hose hier, die kommt aus Portugal, wird in Portugal gefertigt. Ja. Und genau das wollen wir uns mal anschauen. Es gibt eine Firma, die behauptet, wir produzieren die perfekte Jeans. Ziemlich laut gebrüllt, möchte ich sagen. Und deshalb habe ich mich hier auf den Weg nach Porto gemacht. Denn ich möchte wissen, alles nur Marketing oder kann man Jeans wirklich völlig anders denken? Und falls ja, ist diese Jeans dann tatsächlich perfekt?
5: Hier im Norden Portugals wird die selbsternannte perfekte Jeans des Münchner Modelabels Sanft hergestellt. Daniel trifft die Nachhaltigkeitsmanagerin Nadja Gegner und Geschäftsführer Benjamin Heidt.
0: Ich habe mich gefragt, ob das bei euch ist, zum Beispiel wie bei Zahnärzten, die direkt auf die Zähne gucken, ob ihr direkt auf die Jeans guckt.
8: T-Shirt und Jeans, dann vielleicht noch Schuhe, aber Jeans ist noch ausbaufähig, würde ich sagen.
0: Aber guck mal, die zumindest, die wird euch gefallen.
8: Das wäre die richtige Jeans.
5: Doch die hat ihren Preis. 145 Euro kostet eine Sanft-Jeans. Designed in München, handgefertigt in Portugal. Ja. Es gibt nur einen Schnitt. Der Verkauf erfolgt online im Direktvertrieb.
8: In unserem Fall kommt ja unser Stoff aus Italien, wird jetzt hier erstmal eingelagert, bis er dann gebraucht wird.
0: Kann ich mal rausziehen? Darf ich
8: Klar,
0: mal?
8: Gerne.
0: Und das ist jetzt euer Stoff exklusiv quasi für euch?
8: So ist unser Stoff exklusiv.
0: Ja. Warum habt ihr euch da für Italien entschieden? Weil man muss ja vielleicht vorweg einmal kurz sagen, hier steht nämlich drauf, die perfekte Jeans. In welcher Art und Weise ist die denn perfekt?
9: Der Stoff ist zu 24% aus recycelter Baumwolle.
0: Ja.
9: Die wiederum kommt auch aus Italien, von Humana Italien.
0: Ja, aber perfekt wäre für mich ja vielleicht 100% aus recycelter Baumwolle.
9: Theoretisch, aber dann können wir unseren Kunden nicht die Qualität anbieten, die wir anbieten möchten.
0: Ja.
9: Weil durch das Schreddern, die Fasern werden zerkleinert, werden auch strapaziert. Und das Garn, das dabei rauskommt, ist einfach nicht mehr so robust. Deswegen mischen wir es mit 76% Bio-Baumwolle. Die ist zum einen 30% stärker als normale Baumwolle und verbraucht auch weniger Wasser. Mhm. Und wird wiederum in Spanien, in Andalusien angebaut. Also wieder sehr kurze Transportwege.

0: Der Riesenvorteil ist natürlich, wenn der Stoff in Italien hergestellt wird, dort auch gefärbt wird. Man arbeitet in der EU, es sind natürlich EU-Richtlinien. Man kennt die Bilder irgendwie aus Fernost, dass ein Fluss blau wird oder Indigo-blau wird und so weiter. Passiert natürlich in Italien nicht. Das ist auch einer der Gründe, warum wir nur lokal in Europa arbeiten.
1: Vor dem Nähen wird der Stoff zugeschnitten, alles per Hand. Hier ist Genauigkeit gefragt, damit die Teile später passen und die Nähte sauber verlaufen. Ein Arbeitsschritt, der Zeit und damit auch Geld kostet.
0: So Schnittrollen werden immer in Metern gemessen. Also man sieht jetzt hier, glaube ich, 3 Meter ausgelegt. Wenn man es auf eine Hose runterrechnet, ungefähr 1,50 Meter pro Hose brauchen wir ungefähr.
2: Okay. Boah, ich muss gerade sagen, ich hätte gedacht, das hat auch schon alles vollautomatisch. Also dass da jetzt dann noch so viel Handarbeit, dass das hier von Hand ausgeschnitten wird.
0: Textil generell, gerade was dann Nähmaschinen auch angeht, ist extrem viel Handarbeit.
2: Ja.
0: Deswegen sind auch ganz viele größere Marken, die in Fernost gehen, wo man Produktionskosten in denen Hinsicht runterbekommt wegen geringen Personalkosten.
2: Ja. Also das ist auch der Grund, warum viele eben rübergehen, weil die Lohnkosten der größte Batzen wahrscheinlich ist.
0: Wenn ich jetzt natürlich in ein Entwicklungsland gehe mit ganz anderen Gehältern, spare ich mir extrem die Lohnkosten natürlich.
2: Ja.
0: Auch meine ganzen Zulieferer sind natürlich im Ausland natürlich auch deutlich günstiger. Also in der Regel sieht man das dann schon auch in der Qualität.
2: Also wäre das ein Tipp für mich als Endverbraucher, dass wenn ich, egal jetzt ob auf eurer Hose, es gibt ja auch viele andere noch, die in Europa produzieren, wenn ich da drauf lese, made in Europe, sage ich jetzt mal, egal welches Land, dass ich dann eine bessere Qualität in der Hand habe?
0: Grundsätzlich kann man sagen, man kann ein schlechtes Produkt in Europa auch herstellen. Also es ist noch keine hundertprozentige Garantie, dass ein gutes Produkt ist.
2: Ja.
0: Aber man kann sich schon mal sicher sein, dass es in der Regel unter guten Arbeitsbedingungen hergestellt worden ist, deutliche bessere Materialien verwendet worden sind, die Leute, die daran gearbeitet haben, fair entlohnt worden sind. Das ist schon mal eigentlich sicher, vor allem wenn man eine EU herstellt.
1: Bevor eine Jeans Form annimmt, stapeln sich ihre Einzelteile wie bei einem überdimensionalen Baukasten. Alles wird so vorbereitet und sortiert, dass in der Produktion keine Zeit verloren geht.
0: Das sind im Prinzip von unserem Zuschnitt alle Einzelteile, die später mal eine Hose machen. Hier sehen wir jetzt innen, das ist die Innenseite, das ist jetzt eine Tasche. Aus dem Zuschnitt kriegt man jetzt hier die Hosenbeine. Das sind ein Haufen Einzelteile, wie wir sehen. Ich kann es gar nicht genau sagen, wie viele Einzelteile, weil allein die Tasche besteht ja dann aus 4 Teilen. Lining hier, dann hier zusammengesetzt und so weiter.
2: Ja.
0: Insgesamt sind es 36 Arbeitsschritte in der Hose.
2: Okay.
0: Und dann wird die nach und nach die einzelne Hose zusammengebaut. Ein ganzer Stapel, eine Hose.
2: Eine Hose, krass.
0: Interessant vielleicht auch noch zu wissen, dass jetzt hier noch nichts gefärbt worden ist. Es ist alles der Raw Denim. Das eigentliche Färben, wo die Endfarbe ist, das ist ganz am Ende, wenn die Hose im Prinzip schon fertig ist.
2: Okay. Aber einmal ganz am Anfang ist es mit diesem Indigo-Stoff, Indigo-Farbe gefärbt
0: worden. Wie gesagt, kommt aus Italien, da kommt dieser Indigo-Stoff, biologisch abbaubar in unserem Fall.
2: Ja.
0: Und später ist ja das Paradox in der Denim-Produktion, dass der Indigo-Farbe, die wir am Anfang reintun in den Stoff, zum Teil wieder rauskommt durch Stonewash und so weiter. Kennt man ja auch daheim, dass eine Blue Jeans nach und nach weiter ausfärbt.
1: Am Anfang liegt noch sogenannter Raw Denim auf dem Tisch. Ein Stoff, der weder vorgewaschen noch chemisch behandelt ist. Die einzelnen Teile müssen sorgfältig zusammengenäht werden. Denn der rohe Denim zeigt später jede Falte und Bewegung und macht so jede Jeans zu einem ganz persönlichen Unikat.
2: Ich kann das nur spontan so sagen, dass ich jetzt hier so nicht das Gefühl habe, ich stehe in extremer Hektik zum Beispiel oder dass hier Leute sitzen, die sehr unglücklich aussehen, kann ich jetzt auch nicht sagen. Aber wie gesagt, das ist immer mit Vorsicht zu genießen. Die wissen ja auch alle, dass wir da sind. Und das ist schon ein ganz krasser Kontrast, sag ich mal, zu dem, welche Bilder man sonst auch so kennt. Das muss ich auch ehrlicherweise sagen. So, ne?
0: Also wir wollen ganz sicherstellen, dass auch hier ein gutes Team Spirit da ist, dass es keine moderne Sklavenhaltung in dem Sinne ist, nicht nur faire Löhne gezahlt werden, sondern auch generell gute Arbeitsbedingungen sind.
2: Ja.
1: In der Näherei konnte sich Daniel ein Bild von der Produktion machen. Nach dem Nähen geht es für die Jeans weiter in die Wäscherei. Bei Sanft liegt sie in einem eigenen Gebäudekomplex und wird auch noch von weiteren Marken genutzt. Hier beginnt die sogenannte Veredelung. Also die Arbeitsschritte, die aus rohem Denim eine Jeans mit individuellem Aussehen machen. Ein Klassiker ist der Stonewash. Jeans und Steine wirbeln in einer Trommel. Dabei reibt sich die Farbe ab. Der Stoff wird weicher und die Kanten wirken eingetragen. Der typische Used Look entsteht. Sanft setzt teilweise Enzyme ein, um diesen Effekt zu erzielen, da sie sanfter arbeiten und den Stoff schonen sollen. Zusätzlich nutzt das Unternehmen EcoWash, ein Verfahren, das nach eigenen Angaben bis zu 75% weniger Wasser verbraucht.

0: verkaufen soll. Chemikalien würden streng kontrolliert und so umweltfreundlich wie möglich eingesetzt. Nach der Veredelung ist die Jeans bereit für den Verkauf. Daniel will wissen, wie viel die Produktion kostet und was das Label an einer Hose verdient.
1: Was ist so der große Kostentreiber eigentlich jetzt an der Jeans?
2: Ein Großteil ist natürlich die Produktionskosten. Und innerhalb der Produktionskosten ist ein Drittel das Material ungefähr. Ja. Ein Drittel dann die Personalkosten. Wäscherei im Großen und Ganzen ist es eher ein kleiner Anteil der Kosten, weil es ja relativ viel auf einmal gemacht werden kann, okay, im Prinzip. Wir versuchen auch Energie zu sparen, energieeffizient zu sein. Mhm. Retouren ist ein großes Thema. Wir wissen, eine Retourenquote von der Hose liegt bei so und so viel Prozent. Das kalkulieren wir dann mit ein.
1: Ja.
2: Dafür, und das ist der Riesenunterschied, ein riesiger Kostenblock für klassische Modemarken ist der Einzelhandel. Der macht nochmal 40% vom Endpreis aus. Der fällt bei uns komplett weg. Wenn man jetzt all unsere Kosten abzieht, auch Marketingkosten, dann ist eine Marge für unseren Hersteller, die liegt so bei knapp 10 Euro.
1: Ja.
2: Und eine Marge dann nochmal für uns, die liegt bei zwischen 20 und 30 Euro.
0: 145 Euro kostet die Sanftjeans und wird vom Hersteller online verkauft und verschickt. Den größten Teil machen die Herstellungskosten aus, 45,80 Euro. Die Umsatzsteuer beträgt nochmal 23,15 Euro. Der Versand und die hohe Retourenquote machen laut Sanft 20 Euro aus. Betriebskosten für Büro und Mitarbeitende in München kosten 18 Euro. Nach Abzügen für Marketing und Qualitätssicherung bleiben Sanft 26,55 Euro Gewinn pro Jeans.
1: Noch mal auf die Wäscherei gekommen. Man hat da Stone Wash, also Steinwaschmaschinen, sag ich mal, gesehen. Man hat verschiedenste Zusätze auch so ein bisschen gesehen. Kann das Thema Veredelung richtig gut nachhaltig gedacht werden oder geht das eigentlich gar nicht?
3: Also am nachhaltigsten wäre es natürlich, die Jeans so zu lassen, wie sie ist. Es ist nur leider mehr in Mode, dass es Used Look ist oder gebleached ist. Deswegen müssen wir gewisse Trends mitmachen.
1: Mit ein klein bisschen Angst, dass ihr mich jetzt gleich hier runterwerft. Aber müsste dann hier nicht am Ende die fast perfekte Jeans stehen? Ist dann nicht die perfekte eben die nicht behandelte?
3: Aber welche ist dann die perfekte?
1: Ja.
3: Weil wenn sie sich nicht verkauft, dann ist sie nach wie vor nicht perfekt.
1: Dann ist sie auch nicht perfekt. Ja. Gut, das Argument lasse ich gelten.
2: Ja gut, wir reden jetzt ja auch von die perfekte Jeans, in dem Fall eine Light Blue Jeans, die auch dann so energieschonend, nachhaltig wie möglich produziert worden ist. Nur bei einer Denim ist es eben wichtig, dass ein Kunde diesen Used Look im Prinzip haben will, den antrainiert bekommen seit den 50er, 60er Jahren. Und das ist im Prinzip dann die perfekte Stonewash Blue Jeans für uns.
1: Also nach dem, was ich hier so in Portugal gehört habe, würde ich sagen, wir Verbraucher müssen uns natürlich auch so ein bisschen an die eigene Nase fassen, denn wir haben bestimmte Wünsche, wie die Jeans aussehen soll. Die sollen einen bestimmten Look haben und gerade das führt eben umwelttechnisch dazu, dass sie wirklich nicht perfekt ist. Und wenn wir die Jeans so akzeptieren würden, wie sie damals mal eingeführt wurde, dann wären wir zumindest umwelttechnisch doch deutlich perfekter.
0: Heute bleich gewaschenes Fashion-Piece aus Portugal. 1873 eine unbehandelte Arbeiterhose aus den USA. Der im fränkischen Buttenheim geborene Geschäftsmann Levi Strauss entwickelte mit seinem Geschäftspartner Jacob Davis die Levi's 501, eine Arbeitshose mit nietenverstärkten Taschen. Denim klingt englisch, ist aber französisch. Das Gewebe aus der südfranzösischen Stadt Nîmes, auf Französisch Serge de Nîmes, wurde amerikanisiert und bekam den Namen Denim. Ein Exportschlager. 182 Millionen Jeans wurden 2024 nach Deutschland importiert. Macht 500.000 Hosen pro Tag. Doch der Massenkonsum hat seinen Preis. Von der Produktion bis zum Transport belastet jede Jeans Klima und Ressourcen.
1: Was macht die Jeans zur Umweltsünde?
4: Bei Baumwolle ist es nicht die Baumwolle an sich, sondern die Art und Weise, wie wir Baumwolle anbauen. Dann ganz klar die Garnfärbung. Also wir sprechen bei Denim immer von zwei Garnen, die halt blau oder schwarz sind und einer weißen. Und da die Garnfärbung, die haut halt richtig rein, sowohl was Wassereinsatz als auch Chemikalieneinsatz angeht. Und dann hängt es halt davon ab, ob man eine anständige Kläranlage im Produktionsbetrieb hat oder nicht. Und dann die Veredelung am Ende. Das Waschen, das Abschmirgeln, das, was halt immer noch extrem viel eingesetzt wird, ist Chlor.

0: zum Bleichen, Kaliumpermanganat und was auch sehr, sehr, sehr, sehr, sehr schädlich für Arbeitnehmende ist, sind natürlich die Quarzsandstrahlen.
1: Das Färben und Veredeln belastet Arbeiter und Umwelt, verbraucht aber auch verdammt viel Wasser. Aber wie viel genau? 1 Liter, 10, 100, 1000 oder sogar 10.000 Liter? Das will Daniel jetzt wissen.
2: Wir gehen von 1 Liter bis im schlimmsten Fall zu 10.000 Litern. Was glaubst du, eine Jeans, also zum Beispiel die Jeans, muss man ja ehrlicherweise auch sagen, die Jeans, die ich anhabe, wie viel hat die wohl an Wasser verbraucht?
3: Eine Jeans, ja?
2: Eine einzige. Genau, ja.
3: Dann bin ich bei 100.
2: 100 Liter,
3: ja. Okay. Ich würde tatsächlich nur 10 Liter sagen.
2: 10 Liter.
4: Ich würde jetzt eher auf 1000 Liter schätzen.
2: Ja.
5: 1000 ist richtig viel, also ich würde sagen zwischen 100 und 1000, aber ich denke 1000 ist schon pro Jeans. Ja klar, ist ja Baumwolle und das muss ja auch noch wachsen. Ne?
2: Genau.
6: Mit Färben, mit Auswaschen, mit
2: die Baumwolle anpflanzen.
6: Mit Baumwolle anpflanzen.
2: Ja.
6: Ich glaube, ich würde die ganz rechte Tafel nehmen mit 10.000 Litern.
2: Bist du tatsächlich sogar richtig. Also zwischen 7.000 und 10.000 Liter sagt man. Eine Jeans zwischen 7.000 und 10.000 Liter Wasser.
3: Krass.
2: Das sind 10.000. Bis zu 10.000. Zwischen 7.000 und 10.000 Liter.
3: Für eine einzige Jeans?
2: Ja. Kommt immer ein bisschen drauf an, ist es Biobaumwolle oder nicht, wie ist die Zusammensetzung, wenn ein bisschen mehr Synthetikanteil ist, dann natürlich wieder ein bisschen weniger Wasser. Das ist doch Wahnsinn, oder?
6: Wahnsinn.
5: Vielleicht trägt man das jetzt stolzer und man weiß, was da drin ist. Und beim nächsten Kauf erinnere ich mich hier garantiert dran. Ne? Und,
2: ja.
5: Und werde mal auf verschiedene Sachen achten, soweit ich es eben rausbekomme.
1: Weniger Wasser, weniger Chemikalien. Bei 140 Fahrenheit in Mönchengladbach soll die Veredelung ganz anders laufen, verspricht Geschäftsführer Felix Holtgrabe.
7: Moin. Hi Felix, grüß dich. Hi.
1: Wie das funktioniert und ob die Jeans am Ende genauso aussehen, will Daniel sich anschauen.
2: Was bedeutet Veredelung bei einer Jeans?
8: Letzten Endes verleihen wir den Jeans ihren Charakter,
2: ja,
8: und lassen sie einfach ein bisschen cooler, ein bisschen authentischer aussehen.
2: Ist die jetzt schon veredelt oder?
8: Nein, die Hose ist konfektioniert, das heißt, die Hose wurde genäht. Raw Jeans.
2: Ja.
8: Raw Jeans heißt, die Hose hat noch keinen Tropfen Wasser, zumindest nicht in der Veredelung bekommen.
1: Doch beliebt ist und bleibt die Stonewash Jeans.
8: Das ist ein künstlicher Zerstörungsprozess.
2: Künstlicher Zerstörungsprozess, der klingt spannend.
8: Klingt erstmal natürlich extrem dramatisch, aber es ist das, was wir machen.
2: Ja.
1: Veredelung startet beim dunklen Raw Denim und macht die Jeans Schritt für Schritt heller.
8: Die Prozessdauer von hier nach hier hin sind in dem Fall knapp 4,5 Stunden.
2: Okay.
8: Wir starten
2: dunkel,
8: haben einen Zwischenschritt, wo wir viele Effekte haben.
2: Wobei, die könnte man ja auch schon verkaufen.
8: Letzten Endes könntest du auch sagen, das ist eher die Herbst-Winter-Variante und das ist die Frühjahr-Sommer-Variante. Aber um eben hierhin zu kommen, ist das mein Zwischenschritt.
2: Okay. Für mich wirken Jeans von einer Marke alle gleich teuer, wenn die einen Schnitt haben, egal wie die veredelt sind. Aber hier würde ich jetzt sagen, ist ja viel mehr Arbeit reingeflossen.
8: Absolut richtig. Es gibt Hosen, die eher dunkle Waschung haben, mittelhelle Waschung, ganz helle Waschung. Hier spricht man vom klassischen Bleach. Aber natürlich ist diese Wäsche viel teurer als diese Wäsche, weil viel mehr Energie, Zeitaufwand dort reingeflossen sind. Am Ende kostet aber meistens die Hose im Handel das gleiche wie diese Hose.
2: Ja.
8: Einfach
2: weil es
8: ist eine Mischkalkulation dahinter.
2: Okay. Kann man eine Hose überhaupt sauber veredeln oder muss immer ein bisschen Chemie dabei sein?
8: Du wirst keine Jeans produzieren ohne den Einsatz von Chemie und Wasser. Das, was unser Ansatz ist, diesen Prozess eben so ressourceneffizient, also so Wasser, Energie und Chemikalien sparsam und arm zu gestalten, wie nur möglich.
2: Okay.
8: Aber zur Realität gehört, auch wir verschwenden Ressourcen. Nur vom in die Sonne legen kann ich die Effekte nicht erzielen.
2: Okay.
8: Aber das, was wir hier machen, ist eigentlich, dass wir den Hauptprozess mittels Lasertechnik erzeugen.
2: Okay.
8: Und das sind dann genau diese Effekte, die du hier siehst.
2: Okay.
1: Am Computer wird der spätere Look simuliert. Eine digitale Schablone wird auf die eingespannte Jeans gelegt. Dann sorgt der Laser dafür, dass die dunkle Raw Denim einen Used Look bekommt.
2: Das ist wieder so der klassische Fall von, man trägt einfach als Endkunde irgendwas und wie viel Aufwand. Ich sehe jetzt erstmal hier nur den ersten.

0: nächsten Schritt.
1: Und habe jetzt schon das Gefühl, mein Gott, was ein Vierlefanz.
0: Wenn du mit dieser Erkenntnis hier heute rausgehst, ja, dann geh ich zufrieden heute in den Feierabend. Wir erzeugen halt eben jetzt gerade durch ein zweites Lasern in die entgegengesetzte Richtung, erzeugen wir diese ganzen Höhenunterschiede. Das, was die Hose halt eben nachher lebendig macht. Das, was sonst ganz natürlich entsteht. Es ist die Nachbildung oder die Nachstellung einer getragenen Jeans, die tatsächlich so gealtert ist. Wir haben diese Laserschablone auf der Basis nachgestellt, nachgebaut, um halt eben dieser Jeans einen maximal authentischen Look zu verleihen.
1: Das ist wie Magie gerade für mich.
2: Der abgetragene Indigo-Farbstoff wird direkt abgesaugt und aus der Luft gefiltert. Das Lasern ersetzt Schleifpapier und giftige Chemikalien.
0: So, und wenn du jetzt mal schaust, dann sieht die plötzlich schon irgendwie hochspannend aus.
1: Ja,
0: und du riechst auch, dass es leicht verbrannt riecht.
1: Ja.
0: Also Lasern ist nichts anderes als brennen.
1: Ja.
0: So, und wie wir jetzt von hier nach hier kommen, passiert auf der anderen Seite, und zwar in den Waschmaschinen.
2: Drei Spezialmaschinen waschen mit sogenannten No-Stone-Plates, die das Prinzip des Stonewashing simulieren und dadurch deutlich ressourcenschonender sind.
1: Braucht ihr denn in dem Verfahren hier weniger Chemikalien als beispielsweise im Ausland? Oder braucht ihr weniger Wasser? Oder wie ist da der Unterschied?
0: Fangen wir beim Wasser an, weil das gleich zu erklären ist. Für eine helle, gebleachte Hose werden im Durchschnitt ungefähr 150, teilweise bis 170, 180 Liter verbraucht pro Hose.
1: Ja, nur fürs Bleichen, ne?
0: Nur für den Waschprozess, um die Hose so hell zu kriegen.
1: Okay.
0: Wir reduzieren das hier durch unsere Verfahren auf ungefähr 10 bis 15 Liter pro Hose.
1: Boah, das ist ja kein Zehntel.
0: Das ist schon enorm. Und das Zweite ist bei den Chemikalien Chlorbleiche. Du riechst so ein bisschen diesen Freibad-Schwimmbad.
1: Ja.
0: Das sind die Ausdünstungen des Chlors, der eingesetzt worden ist, um zu bleichen. Wir setzen hier gar kein Chlor ein. Zum einen haben wir einen Chlorersatz. Und zum anderen setzen wir Ozongas ein. Das heißt, wir zerstören die Farbstoffgruppen und erzeugen damit einen Bleach-Effekt. Und das ist an der Stelle dann natürlich weniger Chemie, die wir einsetzen.
1: Verstanden.
2: Nach dem Reinigen folgt die sogenannte Enzymwäsche.
0: Die Enzymwäsche sorgt am Ende dafür, dass eben die Struktur der Jeans herauskommt und die Hose am Ende spannend und lebendig aussieht.
2: Bioenzyme machen den Stoff weicher, als wäre er schon getragen.
1: Aber heißt das im Umkehrschluss, dass meine Hose oder vielleicht die Hose, ich sage jetzt mal, umweltfreundlicher ist als die? Also je heller, desto mehr Verbrauch, desto, oder?
0: Ja, schon. Je heller die Hose, desto mehr Chemikalie steckt da auch drin. Ja, desto weniger umweltfreundlich ist sie definitiv.
2: Und was hat die Veredelung mit dem Verkaufspreis zu tun?
3: Ich weiß, das ist ein bisschen naiv wahrscheinlich, aber ich würde erst mal sagen, dann müsste diese Waschung doch auch günstiger sein am Ende. Wenn alles effizienter ist, wenn man weniger Chemikalien nutzt, wenn man halt darauf achtet, dass man weniger Ressourcen einfach nutzen muss.
0: Ich gebe dir recht, aber es entspricht leider nicht der Realität.
1: Ja.
0: Weil um diese modernen, innovativen Technologien umsetzen zu können, brauchst du natürlich erstmal auch einen entsprechend modernen Maschinenpark. Das ist verbunden mit einem extrem hohen Invest.
2: Auch Bioenzyme und die sogenannten immer wiederverwendbaren Eco-Stones für das alternative Stonewashing haben ihren Preis.
0: Es gibt ja durchaus welche, die bereit sind, mehr zu zahlen, um eben diesen Mehrwert auch zu kriegen. Aber es gibt eben auch Labels, die durchaus in der Lage wären, diesen Mehrpreis zu zahlen, mit allen Vorteilen, die damit einhergehen, es aber eben nicht machen, weil sie nach wie vor getrieben sind von der Gier nach Marge.
2: Armed Angels, C&A, H&M, Zara und Levi's verweisen auf ihre Mitgliedschaft bei der Initiative Zero Discharge of Hazardous Chemicals, kurz ZDHC. Das Ziel der ZDHC ist die Eliminierung schädlicher Chemikalien. Umgesetzt wird das durch Verbotslisten und Richtlinien für die Abwasserbehandlung sowie durch Prüfverfahren. Ob die Produzenten in den Billiglohnländern sich zu den Preisen daran halten können, bleibt offen.
0: Aber was ich immer mache, ist, ich rieche an der Jeans. Klassisches Beispiel, die riecht nach Freibad, nach Chlor.
1: Ja.
0: Lass ich die Finger davon. Aber einen Test kann jeder machen. Und das ist einfach mal an den Gesäßtaschen zu ziehen. Und wenn ich da merke, okay, der Stoff gibt nach,
1: dann
0: lieber hängen lassen.
2: Eine wirklich

0: Perspektive möchte ich irgendwann eine faire Jeans an den Beinen tragen. Hm. Geht halt nur in Masse über Protest.
1: Ja, und Boykott. Die Großen boykottieren auf jeden Fall.
2: Jeans, die in Europa produziert werden, haben eine bessere Umweltbilanz. Die Arbeitsbedingungen sind besser und die Löhne höher. Doch das führt auch zu höheren Verkaufspreisen. Recycling-Baumwolle schont Ressourcen und dunklere Jeans verbrauchen weniger Wasser und Chemikalien.
0: Welche Jeans würdest du denn pauschal einfach im Laden liegen lassen?
1: Mit einem hohen Synthetikanteil, weil Plastik, Mikroplastikabrieb etc. pp. Und ganz klar, wenn da so ein Acid-Wash drauf ist und so ganz krass verarbeitet, also mit so ganz vielen Löchern oder irgendwelchen Nieten. Wenn da ganz klar auf irgendeine trendige Welle vermeintlich draufgesprungen wurde. Also Denim kann man halt auch richtig lange tragen. So, ne? Mhm. Wenn man halt darauf achtet, 100% Baumwolle, so wenig behandelt wie möglich. Und wenn man es sich dann leisten kann, in einem mittleren Preissegment, wenn man halt irgendwie vorher bei den Marken nachgehakt hat, wo das Zeug denn herkommt, dann glaube ich, ist man ganz gut bedient mit Denim. Und ich persönlich versuche eigentlich auch nur Secondhand zu kaufen.
2: Zurück zum Qualitätscheck. 4 Jeans, 4 Preisklassen. Mit dabei das günstige Modell von C&A, der Klassiker von Levi's, Armed Angels mit Nachhaltigkeitsanspruch und die Premium-Jeans von Sanft. Am Institut für Textiltechnik in Aachen hat Roxana Lai die Ergebnisse. Um Daniel die Unterschiede zu zeigen, liegen kleine Stoffproben bereit. Und genau an denen wird schnell klar, welche Jeans was taugt und wo der Preis vielleicht mehr verspricht, als er hält.
0: Ja, ich sehe schon, ihr habt einiges gemacht mit der Hose. Ich weiß nicht, ob das mal so in Mode kommt. Das hatte ganz besondere Gründe hier, ne? Weil wir wollten hier ein bisschen mal was rausfinden. Was habt ihr denn rausgefunden?
3: Genau, also wir haben ja als erstes einmal alle Hosen jetzt ungewaschen getestet. Mhm. Dabei ist rausgekommen, alle Hosen haben die gleiche Scheuerbeständigkeit. Das heißt, alle Hosen haben 55.000 Zyklen auf unserem Scheuerbeständigkeitstest durchgehalten.
0: Ungewaschen.
3: Ungewaschen.
0: Aber alle gleich, tatsächlich?
3: Alle gleich.
0: Also jetzt wirklich von, man muss ja sagen, 30 Euro bis, wo ist sie? 145 Euro.
3: Ja.
0: Alle gleich?
3: Alle gleich.
0: Das ist krass.
3: Das ist krass, ja.
0: Jetzt hast du gerade von 55.000 gesprochen. Mhm. Was 55.000? Also was habt ihr 55.000 Mal gemacht?
3: Das sind 55.000 Scheuertouren auf unserem Gerät, was extra dafür ausgelegt ist, um sowas zu testen.
0: Ah, okay.
3: Hier laufen die einzelnen Touren durch und hier wird die Probe eingespannt.
0: Ah ja, okay.
3: Und das ist, läuft auf einem Normgewebe auch ab.
0: Und jetzt muss man ja noch dazu sagen, das sind hier immer noch Stichproben, ne?
3: Genau,
0: also ja. Ist jetzt, ja, man kann jetzt nicht verallgemeinert sagen, das, was wir jetzt hier ermittelt haben, ist in jeder Charge, in jeder Hose, von jeder Marke genau immer so, ne?
3: Wir haben ja nur eine Hose gehabt mit einer Probe. Da können wir nur sagen, wir haben hier stichprobenartig mal was getestet.
0: Ja, aber in der Stichprobe können wir jetzt zumindest schon mal festhalten, ungewaschen, alle gleich, was den Abrieb, was den Scheuerversuch angeht.
3: Genau.
2: Nach 10 Waschgängen werden die Unterschiede im Abrieb erstmals deutlich messbar.
3: Bei der Hose von C&A, die hat einen Abfall von 35.000 Scheuertouren.
0: Ja.
3: Und
0: das heißt, die hält nur noch 20.000 dann
3: genau,
0: aus.
3: Genau, nach 10 Mal Waschen hält sie nur noch 20.000 Scheuertouren aus. Und genau das Gleiche mit der Armed Angels Hose, was ja eine viel, viel teurere Hose ist. Die hält am Ende auch nur noch 20.000 Scheuerzyklen.
0: Ja.
3: Dann haben wir hier noch die Levis-Hosen. Mhm. Die haben einen Abfall von 25.000 Scheuerzyklen.
0: Ja.
3: Und ähnlich sieht da auch die Hose von Sanft aus. Das heißt, wir können die hier zusammenfassen, dass die um 25.000 abgefallen sind.
0: Die teureren.
3: Und die hier, genau, die teureren. Und die günstige und auch eine der teuren Hosen sind sogar um 35.000 Scheuerzyklen abgefallen.
0: Sanft mit 145 Euro und C&A mit 30 Euro.
3: Ja.
0: Das ist ja ein enormer Unterschied preislich. Und jetzt haben wir nur 10.000 Scheuertouren Unterschied. Das heißt, die C&A hält 20.000 Mal die Scheuertour aus und die teure 30.000 Mal.
3: Ja.
0: ich zahle hier fast das Fünffache.
3: Ja.
0: Aber die hält jetzt nicht fünfmal länger.
3: Nee, überhaupt nicht.
0: In keinster Weise.
3: Nein.
0: Das heißt ja für mich eigentlich, ich kann eine Hose für 30 Euro kaufen und die ist qualitativ nicht deutlich schlechter, als wenn ich mir jetzt hier eine Hose für 145 Euro kaufe.

0: wenn wir das Scheuern als Grundlage der Qualität jetzt gerade nehmen.
1: Ja. Und wie sieht es aus mit dem Einlaufen?
0: Da ist auch kein Unterschied der einzelnen Hosen zu sehen, weil alle verändern sich genau um 1 cm, sowohl am Bund als auch hier am Oberschenkel als auch an der Wade. Das heißt, auch da sieht man keinen Unterschied, ob ich jetzt eine teure Hose gekauft habe oder eine günstige.
2: Auch beim Farbverlusttest schneiden die 4 Hosen fast gleich ab. Fazit unserer Stichprobe: Im Labortest gab es kaum Qualitätsunterschiede zwischen den günstigeren und teureren Jeans. Eine Jeans mit fairen Arbeitsbedingungen für die Näherinnen und umweltschonender Produktion. Das hat seinen Preis. Recyclingmaterial, neue Wasch- und Veredelungsverfahren machen Jeans nachhaltiger. Doch damit Hersteller diese Verfahren auch einsetzen, müssen Nachhaltigkeitsaspekte bei der Kaufentscheidung der Verbraucher eine größere Rolle spielen.
1: Was ich schade finde, ist, dass der Preis kein wirklicher Indikator für die Qualität einer Jeans ist. Zumindest hat sich das nach unserer kleinen Stichprobe herausgestellt. Aber es kann sich durchaus lohnen, doch etwas mehr Geld in eine teurere Jeans zu investieren, wenn man zum Beispiel Produktionsbedingungen fördern möchte, so wie ich sie in Portugal erlebt habe. Am Ende des Tages muss ich aber leider zugeben, dass ich nach allem, was ich gesehen und gehört habe, mittlerweile doch mit einem etwas negativeren Gefühl auf meine Jeans schaue. Vielen Dank fürs Zuschauen und bis zum nächsten Mal.
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16: Du hast versagt. Als Mensch und als Mutter. Du bist nicht mehr meine Mutter.
17: Ich bin der Meinung, wir sollten ihr geschlossen gegenübertreten.
16: Rechnest du dir Chancen aus?
17: Ja, natürlich tue ich das.
16: So eine Gelegenheit kommt für dich nicht so schnell wieder.
17: Ich weiß, ich habe dein Vertrauen verspielt, aber ich glaube immer noch an die Doppelspitze mit dir. Was ist? Ziehst du mit?
18: Ich muss gehen. Es tut mir so leid. Bitte hörst mich nicht.

0: Glaubst du ernsthaft, ich würde diese Firma mit dir zusammen leiten?
1: Natürlich. Wir haben es doch schon erfolgreich bewiesen.
0: Du hast bewiesen, dass ich dir nicht trauen kann.
1: Das war vor 20 Jahren. Ich war immer loyal zu dir.
0: Ich hätte auch nicht damit gerechnet, dass du ein vertrauliches Gespräch mit Victoria aufzeichnest, um sie aus dem Vorstand zu drängen. Und somit nein, Richard. Ich kenne dich nicht.
1: Das war nicht sauber, das ist mir klar. Aber du weißt, dass Victoria nicht mehr fähig ist, dieses Unternehmen zu leiten.
0: Der Auftritt von Julius, das war auch dein Drehbuch. Richard, du bist mein Bruder. Und ich liebe dich. Ich hätte die Hand für dich ins Feuer gelegt. Aber mittlerweile frage ich

0: Also antworte mit Ja.
1: Ja, ich will.
0: Ich frage dich, Elli Wolf.
1: Ja, natürlich will ich.
2: Elli, du bist eingeschlafen.
1: Boah, was ist?
2: Ja, du bist auf dem Sofa eingeschlafen.
1: Carla.
2: Hey, sag mal, Elli, wir haben heute einiges zu tun. Wir müssen das Menü für Valerie und Simon vorbereiten.
1: Ja, noch.
2: Elli, sag mal, willst du mich etwa hängen lassen? Geh los, hopp, hopp.
1: Packen wir es, okay?
2: Ja.
3: Hey, ihr zwei.
4: Hi.
2: Hey, also Lieblingspatentante.
4: Nee, was auch immer du willst, ich habe keine Zeit.
3: Sie möchte mich hier abstellen.
2: Genau.
4: Was hast du ausgefressen?
2: Also ausgefressen hat sie nichts, aber ich glaube, Madame könnte gerade gut die Begleitung von Erwachsenen gebrauchen.
4: Hm. Ja, dann ist sie ab jetzt offiziell im Hochzeits-Catering-Team.
2: Oh, das ist ganz perfekt. Ich muss los, Frau Mahler, warten. Hm. Sag mal, was denn für ein Hochzeits-Catering?
4: Für Valerie und Simon.
2: Wisst ihr das noch gar nicht?
5: Hey, kleine Henrietta. Wird dann langsam mal Zeit, oder? Willst du dir nicht mal zeigen? Mama und Papa sind so gespannt.
1: Jetzt stress ihn nicht. Sie ist halt wie ich. Sie braucht einfach ein bisschen länger für alles.
5: Okay. Ihr beide macht das schon.
1: Papa.
5: Hm. Entschuldigung.
1: Wahrscheinlich.
5: War zwar nicht besser.
1: Ich verstehe halt nicht, warum er mir anbietet, sich um meinen Laden zu kümmern, wenn er dann sofort zur Emke abhaut. Und ich frage ihn auch noch 5-mal, ob er wirklich Zeit dafür hat.
5: Ich glaube, er wollte schon für dich da sein, aber dann kam halt einfach...
1: Was wichtiger ist, ja, ich weiß.
5: Notfall, wollte ich sagen.
1: Mag sein. Fakt ist, ich kann mich nicht auf ihn verlassen. Muss ja den dann in Zukunft öfter schließen.
5: Ich springe auf jeden Fall ein, so oft ich kann.
1: Das ist süß. Aber ich will mich mit dir um unser Baby kümmern. Ich brauche eine andere Lösung. Ich kann meine Familie nicht die ganze Zeit einspannen.
5: Was ich sagen will, ist, wir kriegen das hin. Und ich lasse dich nicht im Stich. Denn ich bin unsere kleine Maus.
6: Ein Doppelzimmer und ein Einzelzimmer stornieren. Ja, natürlich kostenfrei stornieren.
7: Mein Bruder ist der Geschäftsführer von Drei Könige. Reden Sie mit Herrn Böttcher. Ich denke, das wird kein Problem sein.
8: Hallo!
7: Kollegen kosten zu essen, ja? Nein, wir brauchen das Zimmer gar nicht. Das hat. Also,
6: was?
9: Nein, wir wollen den Termin nicht verschieben. Er ist abgesagt. Sie werden doch ein junges Paar finden, was sich freut, so kurzfristig noch einen Termin zu kriegen, oder?
6: Hallo.
9: Wie rechtzeitig überlegen. Ja, wann hat sich eine Braut schon mal rechtzeitig überlegt, dass sie doch nicht heiratet? Ne, das ist ja wirklich Quatsch, ist das. Hallo? Oh. Also sowas von verständnislos, dieses Standesamt.
5: Standesamt? Doch keine Hochzeit?
9: Hallo, Herr Mahler. Ja, Valerie ist weg. Ja, jetzt können Sie mal das Rosenhaus richtig in Aktion erleben.
10: Hallo.
11: Sind wir zu spät?
10: Nein, kann nicht sein.
11: Was meint ihr? Geht das so als Trauzeuge?
6: Ja, du siehst super aus, aber...
9: Frau Sarawakos geht auch nicht ran.
11: Ist was passiert?
5: Ich glaube, ja.
9: Valerie ist weg.
10: Wie weg?
11: Oh nein, hat sie kalte Füße bekommen? Ich rede mal mit ihr.
6: Sie wird nicht rangehen.
11: Dann gehe ich halt zu ihr.
9: Sie ist abgereist. Nach Zürich zu Lara.
11: Was?
9: Sie kommt doch nicht wieder. Die Hochzeit ist geplatzt.
10: Und Simon?
12: Nein, David, ihr müsst nicht kommen, wirklich nicht. Ja, ich mach heute vielleicht allein.
5: Ja, versprochen. Wenn es ganz unaushaltbar ist und viel zu schlimm, dann komme ich zu euch. Ja, ich muss mal was machen. Ja, ich melde mich die Tage. Ja, ciao.

0: Keine Hochzeit.
1: Ist okay, nicht so dramatisch.
2: Schon ziemlich dramatisch.
1: Ja, aber es ist jetzt ja so, wie es ist, deswegen.
2: Du musst nicht den starken Mann machen.
1: Ja. Jonas, Valerie ist weg, okay? Ist blöd, ist aber so. Bringt jetzt überhaupt nichts, ihr hinterher zu heulen, weil sie kommt dadurch ja nicht wieder.
2: Willst du jetzt auch abhauen?
1: Nee, ich pack Sachen, brauch Platz.
2: Okay.
1: Nice. Was?
2: Du meldest dich, wenn du mich brauchst.

0: Hey.
1: Hey.
0: Na? Baby immer noch nicht da?
1: Nein. Und es tut mir leid, dass ich dich so habe blitzen lassen gestern. Wegen der Untersuchung von Jess.
0: Du schon, Niki. Ich weiß ja, wie das ist, so kurz vor der Geburt. Es ist noch Kaffee da, wenn du willst.
1: Ja. So. Also, Victoria wurde abgesetzt, weil sie gelogen hat.
0: Sie hat noch mal versucht, die gleiche Nummer durchzuziehen wie damals schon vor 20 Jahren. Ja, sie hat Peer wieder Geld geboten, damit er aus meinem Leben verschwindet.
1: Nicht dein Ernst?
0: Also, er hat es diesmal nicht angenommen, aber Victoria, also, die hat wirklich jeglichen moralischen Kompass verloren. Also, falls sie jemals einen hatte. Als wir hierher gezogen sind, da habe ich ja noch geglaubt, sie hätte sich vielleicht verändert, aber nee. Die hat nie aufgehört zu manipulieren und ihrem Vorteil und der Firma alles andere unterzuordnen. Aber wie dem auch sei, sie ist raus. Und das ist auch gut so. Auch noch Kaffee.
1: Wow. Also übernimmst du jetzt die Geschäfte?
0: Interimsweise.
1: Warum nicht dauerhaft?
0: Weil ich mir erst mal überlegen muss, ob ich das überhaupt will.
1: Aber du bist doch die perfekte Vorstandsvorsitzende. Und du hast dich auch schon bewiesen, also.
0: Ja, in einer Doppelspitze mit Victoria.
1: Also, du hast Bedenken, es alleine zu machen?
0: Es ist schon noch mal was anderes, die Firma alleine zu führen.
1: Also, wenn ich mir eine Chefin aussuchen dürfte, dann wär's das definitiv du.
0: Kannst du das noch mal sagen? Nein, ich muss mir wirklich, wirklich noch mal Gedanken machen. Ich meine, habe ich dann überhaupt noch genug Zeit für die Kinder?
1: Ja, die Entscheidung, die triffst du, aber ich kann nur sagen, ich unterstütze dich, wo ich kann.
2: Lust auf Mousse au Chocolat?
3: Immer.
2: Hier, hilf bei Liebeskummer. Also,
4: oh, Hände weg von der Mousse.
3: Warum?
4: Ich konnte das ganze Hochzeitsmenü an einen Caterer verkaufen. Ne?
3: Auch den Nachtisch?
4: Ja, auch den Nachtisch. Und der Fahrer ist schon auf dem Weg, also wir müssen alles fertig kochen. Auch die Gnocchi, Ellie, bitte. Lilly, könntest du helfen? Du hast ja nichts zu tun. Danke.
3: Gerne. Woher weißt du eigentlich, dass ich Liebeskummer habe?
2: Läuft nicht so gut mit deinem Nico, hm?
3: Ist ja nicht mehr mein Nico. Aber ich muss trotzdem die ganze Zeit an ihn denken und das nervt.
2: Weißt du, was hilft?
3: Carlos Nachtisch?
2: Nee. Du musst an das Dümmste denken, was ihm jemals passiert ist.
3: Wir haben uns mal geküsst und dann musste er voll lachen und das war ganz schön unangenehm. Warum verliebt man sich eigentlich immer in den falschen Typen?
2: Warum verliebt man sich überhaupt? Bringt nur Ärger.
3: Ich werde einfach nie wieder einen gut finden.
2: Da bin ich dabei.
5: Hallo zusammen.
6: Und Valerie ist wirklich gegangen, einfach so. Warum denn?
3: Valerie ist nicht wie wir. Sie hat verstanden, dass sie Simon auf Dauer nicht das geben kann, was er braucht. Und ich finde das gar nicht so egoistisch, eher authentisch.
7: Du verdrehst doch schon wieder komplett die Tatsachen, Mama.
3: Meinst du, das ist Valerie leicht gefallen? Sie wollte doch diese Familie. Aber mir ist klar geworden, dass die Rolle der liebenden Ehefrau und Mutter einfach nicht ihre ist.
8: Naja, wenn es eine Rolle ist, dann läuft ja schon einiges schief.
3: Ja. Auch wenn ihr ehrlich seid, dann wisst ihr doch auch genauso gut wie ich, dass Valerie so nicht glücklich geworden wäre. Ich glaube, es ist gut, dass sie bei Lara in Zürich ist.
8: Da jagt sie jetzt im nächsten Prinzessin-Traum hinterher.
3: Ja, hoffentlich lernt sie was aus dem Schmerz.
8: Ich kann mir gar nicht vorstellen, wie Simon wird.
6: Und Olivia wächst jetzt endgültig ohne Mutter auf.
3: Wir wissen gar nicht, was wirklich an Valerie vor sich ging. Das durchzuziehen, das erfordert auch ein bisschen Mut.
7: Ne? Hör doch mal auf, sie immer in Schutz zu nehmen!
3: Wieso? Sie ist meine Tochter. Warum nicht? Was nützt es denn, wenn wir jetzt auf ihr herumhacken? Davon kommt sie auch nicht wieder.
7: Sie kommt gar nicht wieder, egal was wir machen.
3: Ich finde es auch schrecklich, dass sie gegangen ist.
7: Warum musste sie auch gleich ganz gehen?
6: Leute, ganz kurz. Was ist eigentlich mit der Transplantation?

0: Hallo.
1: Oh. Hallo, Frau Dr. Berger. Schön, dass Sie gekommen sind.
0: Ja, klar. Oh, sind Sie neuerdings auf Klipp-Klapp?
1: Nicht ganz. Setzen Sie sich doch. Wollen Sie was trinken?
0: Nee, vielen Dank.
1: Ich habe Sie gebeten, herzukommen, weil ich mit Ihnen über die Zukunft der Imker sprechen möchte.
0: Hier und jetzt zwischen Tür und Angel.
1: Die Firma braucht schnell einen neuen Vorstand.
0: Ja, aber dafür gibt's ja eigentlich ein Prozedere.
1: Ja, aber ich wollte mich trotzdem vorab mit Ihnen ein bisschen abstimmen. Ich möchte Vorstandsvorsitzende der Imker werden.
0: Ja, das habe ich mir fast gedacht. Ich fände es aber gut, wenn jemand von außen dazukommt.
1: Warum? Die Firma war immer ein Familienunternehmen.
0: Ich glaube, genau da liegt das Problem. In letzter Zeit hat Ihre Familie der Imker eher geschadet.
1: Ja, da haben Sie recht, aber unter meiner Leitung wird das nicht mehr passieren. Der Einfluss der Familie, der muss eingedämmt werden. Und wir müssen frische Kräfte von außen reinholen. Die Firma muss offen und weniger hierarchisch strukturiert werden. Aber dafür braucht man einen Vorstand, der die MK in- und auswendig kennt. Und ich habe sie bereits geleitet.
0: Ja, ich finde es natürlich gut, dass Sie die Firmenstrukturen verändern wollen.
1: Transparent. Deswegen möchte ich alle Mitarbeiterinnen und Mitarbeiter von Anfang an mit ins Boot holen.
0: Halte ich auch für eine gute Idee, ja.
1: Oder? Und deswegen hätte ich Sie so gerne in meinem Video dabei.
0: Was für ein Video?
1: Ich möchte unsere Belegschaft per Video-Livestream darüber informieren, dass ich die Firma interimsmäßig übernehme. Und das Video wird dann danach in unserem internen Firmennetz online gestellt.
0: Ja, ich halte das für keine gute Idee. Wenn ich in dem Video zu sehen bin, dann verschwimmen die Grenzen zwischen Vorstand und Aufsichtsrat.
1: Ja, natürlich. Das verstehe ich. Der Aufsichtsratist ein Kontrollgremium. Entschuldigen Sie.
0: Alles gut. Aber ich lasse mir Ihre Ideen durch den Kopf gehen, ja?
1: Machen Sie das. Vielen Dank.

0: Liebe Mitarbeiterinnen und Mitarbeiter, wie Sie sicherlich schon mitbekommen haben, wurde meine Mutter Viktoria Kaiser auf der letzten Aufsichtsratssitzung von ihrer Position freigestellt.
1: Ich kann mir vorstellen, dass das bei dem einen oder anderen von Ihnen Fragen aufwirft. Ist mein Job sicher? Wie geht es weiter mit der Emka? Ich möchte diese Gelegenheit nutzen, um Sie zu beruhigen. Ab sofort werde ich die Leitung der Emka übernehmen. Vorerst kommissarisch, aber nach Absprache mit dem Aufsichtsrat habe ich vor, dies dauerhaft zu tun.
2: Hast du meine Krawatte gesehen?
1: Und das bedeutet, dass die Emka sehr bald wieder in ruhigem Fahrwasser sein wird.
2: Richard, wir müssen zum Standesamt.
1: Außerdem möchte ich...
3: Lou will die Emka übernehmen.
1: Alles daran setzen werde,
3: allein.
1: Die Emka zu dem erfolgreichen Unternehmen zu machen, das sie einmal war. Und das bedeutet für Sie einen stabilen Arbeitsplatz und gute Zukunftsperspektiven. Ich freue mich wirklich sehr auf unsere Zusammenarbeit.
2: Das ist wohl der Konter für mein Interview.
3: Unglaublich. Ich spiele fair, biete ihr die Doppelspitze an und sie reißt die Führung an sich.
2: Der Aufsichtsrat muss sie noch bestätigen. Und du? Du wirst gegen sie antreten.
3: Nach dem Video? Wer außer dem Aufsichtsrat wird für mich stimmen?
2: Kampflos aufgeben? So kenne ich sie gar nicht, Herr Kaiser. Mama, hi. Ja, wir sind fast aus der Tür.
3: Wann müssen wir im Standesamt sein?

0: Hallo.
1: Hi.
0: Tja, ich sehe schon, dass du nicht mit mir reden möchtest.
1: Worüber sollten wir denn noch reden?
0: Ich möchte mich bei dir entschuldigen. Ich habe dich verletzt und es tut mir leid.
1: Ist doch egal. Bin ich doch von dir gewohnt.
0: Hör mir doch einfach erstmal zu. Ich habe dir versprochen, dass ich auf deinen Laden aufpasse.
1: Ja, und du bist abgehauen. Dabei habe ich dich davor noch gefragt, ob du überhaupt Zeit hast.
0: Ja, aber es ist was Wichtiges dazwischen gekommen.
1: Weißt du, wie oft ich diesen Satz schon gehört habe? Sag doch wenigstens wichtiger als du.
0: Victoria wurde an diesem Tag von ihrem Posten in der MK abgesetzt. Ich weiß nicht, ob du das Interview mit Julius gehört hast. Er hat interna von der Aufsichtsratssitzung einfach rausposaunt. Er hat schrecklich über Victoria geredet. Ich habe mir Sorgen gemacht.

0: Auch natürlich, weil ich sie nicht erreicht habe.
1: Also hast du sie gesucht?
0: Nein, ich habe mir Julius vorgeknüpft.
1: Um deine Königin zu retten?
0: Ich, Kaiserin.
1: Okay. Das verstehe ich. Wenn du meinen Laden aus Liebe vernachlässigt hast und nicht wegen des Business, dann muss ich deine Entschuldigung wohl annehmen.
0: Liebe? Naja, das ist ein großes Wort. Aber

0: Simon. Hey. Wo ist Valerie? Mama hat nur gesagt, sie ist abgehauen.
1: Zürich bei Lara.
0: In Zürich? Warum?
1: Valerie hat entschieden, dass Olivia und ich nicht in ihren Lebensentwurf passen.
0: Und dann haut sie einfach ab? Was ist denn mit Olivia?
1: Sie weiß, dass Olivia bei mir in guten Händen ist.
0: Ich fasse es nicht. Wie kann man nur so egoistisch sein?
1: Jürs, lass gut sein, ja?
0: Nein. Nein, lass ich nicht. Valerie sind alle anderen Menschen egal.
1: Hör auf damit. Wirklich, hör einfach auf damit. Wir sind nicht Valeries Richter. Sie hat getan, was sie tun musste, obwohl sie Olivia und mich liebt. Hör einfach auf.
0: Nein, Valerie liebt niemanden außer sich selbst.
1: Lass es, Julius.
0: Simon, was muss noch passieren, dass du endlich begreifst, wie Valerie tickt?
2: Du, das sieht gut aus.
3: Wir haben gar keine Kosten wegen der abgesagten Hochzeit. Wir haben sogar ein bisschen Plus.
4: Ja, wir konnten das Geld ungefähr verkaufen. Ich meine, so sieht man ein bisschen helfen.
2: Trennung ist ja nie schön, aber so. Da wird Simon lange brauchen, bis er drüber weg ist.
5: Ach, der schafft das schon. Ein bisschen flirten hier und da und dann geht das schon.
4: Du bist ja plötzlich gut gelaunt.
5: Ja, das liegt an dem süßen Caterer.
4: Schreibt ihr etwa miteinander?
2: Pass aber auf, dass du diesmal mit dem Richtigen schreibst. Ja?
5: Keine Sorge, Dad.
4: Bist du denn schon wieder bereit für ein neues Abenteuer?
5: Sowas von breit. Mm. Das Einzige, was mir fehlt, sind Schuhe. Coole neue Schuhe für meinen Hit. Willst du mit shoppen kommen?
6: Du glaubst also wirklich, dass du den heißen Caterer mit diesen neuen Schuhen bezirzen kannst?
5: Naja, wenn ich die zum richtigen Moment ausziehe, mit Sicherheit.
6: Okay, aber sag Bescheid, wenn Michael und ich uns ausquartieren sollen.
5: Apropos, ich muss mich echt langsam um dieses WG-Zimmer kümmern, oder?
6: Willst du wirklich aus der WG ausziehen?
5: Ja, ich fühle mich wohl bei euch auf dem Hof.
6: Ja, okay, und dann siehst du Toni und Jonas nicht so oft.
5: Ja, wobei das auch wirklich kein großes Problem ist.
6: Also ich denke, du solltest... Elli? Alles in Ordnung?
5: Ich verstehe das gar nicht. Ich meine, ich bin ja drüber weg.
6: Also Ablenkung funktioniert, aber Verarbeitung dauert einfach ein bisschen länger.
5: Ist unfair.
6: Ja. Ja, manchmal ist es das so. Sollen wir die Seite wechseln?
5: Ja. Okay.

0: Du hast dir Zeit gelassen.
1: Es war nicht so einfach, dich zu finden.
0: Kann mein Haus gerade nicht ertragen. Es riecht nach Verrat.
1: Ja, das glaube ich. Aber ich habe damit nicht angefangen.
0: Willst du dich nicht entschuldigen?
1: Wir müssen eine vernünftige Übergabe machen.

0: fühlt sich's denn an, meine Firma alleine zu leiten?
1: Es ist nicht deine Firma. Sie gehört den Aktionären.
0: Ich habe mir immer vorgestellt, dass du eines Tages die Imker übernimmst.
1: Ich brauche fürs Erste vor allem den Kaufvertrag von unserem neuen Grundstück. Der ist nicht im Büro.
0: Aber dass du mich derart hintergehst. Schau mich wenigstens an. Deine eigene Mutter. Du hast mich nicht nur belogen, du hast auch mein Lebenswerk gestohlen.
1: Wenn du mir sagst, wo du zu Hause noch Geschäftsunterlagen hast, dann hole ich sie mir.
0: Warum machst du das? Nur um dich zu rächen? Ich habe dir einen Gefallen getan, dass ich diesem Kerl Geld gegeben habe, damit er aus deinem Leben verschwindet.
1: Wenn jemand einen gravierenden Fehler zweimal macht, dann kann er nicht erwarten, dass man ihm verzeiht. Mach dir um die Firma keine Sorgen, die ist bei mir in den besten Händen. Darauf kannst du dich verlassen.

0: Sollen wir vielleicht doch ins...
1: Jetzt kann das noch.
2: Aber ich kann den Laden nicht zumachen. Aber du kannst ruhig reingehen. Ich würde ein bisschen frische Luft schnappen.
1: Ist alles okay?
2: Ja. Tritt in den Magen.
1: Auf was freust du dich am meisten nach der Geburt?
2: Wieder allein in meinem Körper zu sein? Ich freue mich auf ihr erstes Lachen. Und auf ihre kleinen Finger, die sich überall festhalten.
1: Tritt aber ganz schön häufig. Vielleicht will sie doch raus.
2: Ich habe auf jeden Fall nachher einen Kontrolltermin im Krankenhaus. Ich muss da jetzt jeden Tag hin, weil ich über den Stichtag bin.
1: Stressig, oder?
2: Geht eigentlich.
1: Und soll ich mitkommen?
2: Daniel kommt mit, danke.
1: Okay. Aber wenn er nicht kann, dann sag mir Bescheid.
2: Willst du mitkommen?
1: Wenn es dir hilft, auf jeden Fall.
2: Okay, dann sage ich Daniel ab. Ich meine, er war gestern dabei und er kommt morgen wieder mit.
1: Oh. Victoria, sie will mich sprechen. Ich habe sie seit dem Tag der Aufsichtsratssitzung nicht mehr gesehen. Ich glaube, es geht ihr nicht sehr gut.
2: Okay, dann sage ich Daniel doch nicht ab.
1: Nein! Oh nein, nein, ich komme dahin. Also ich gehe erst zu Victoria und dann, dann treffen wir uns im Krankenhaus. Ja.
2: Aber wehe, du kommst zu spät.
1: Niemals.

0: Wie lange willst du dir diese Sache noch einreden? Diese Hochzeit wird dich nicht glücklich machen.
1: Und wie lange willst du dir noch einreden, dass Richard Kaiser dich glücklich macht?
2: Valerie, ein Leben lang. Ein Leben lang an Simons Seite, das hältst du nicht aus.
1: Und das weißt du so genau,
2: weil ich dein Zwilling bin.
0: Hast du bei der ganzen Sache auch nur einmal an Simon gedacht?
3: Valerie, ich will, dass du ans Telefon rangehst. Hörst du? Du kannst nicht einfach abhauen und alle im Stich lassen. Und dann gehst du noch nicht mal an dein Handy ran. Was ist los mit dir? Das ist erbärmlich. Du hast Simon was versprochen. Ist dir das nicht klar? Simon ist auf dich angewiesen. Ich erwarte von dir, dass du dich jetzt in den Flieger setzt, nach Hause fliegst und dich auf die verdammte Transplantation vorbereitest.
4: Hallo, Herr Dahlmann.
5: Hallo.
4: Das ist gerade keine leichte Zeit.
5: Sie wissen also Bescheid.
4: Ja.
5: Mhm.
4: Und es tut mir unglaublich leid, dass Sie die Hochzeit absagen mussten.
5: Jupp, zumindest weiß Herr Lüneburg schon davon.
4: Wie kann ich Ihnen denn helfen?
5: Ich habe ein paar Fragen zur Transplantation. Also wenn Valerie jetzt ja in der Schweiz ist, machen wir die OP trotzdem hier? Kommt Valerie wieder hierher oder fahre ich nach Zürich und wir machen es da?
4: Sie hat noch gar nicht mit Ihnen gesprochen.
5: Nee, seitdem sie weg ist, nicht.
4: Herr Dahlmann, Valerie steht als Spenderin nicht mehr bereit.
5: Weil sie im Ausland ist jetzt gerade, oder also... Wenn sie wiederkommt, geht's dann...
4: Nein. Sie hat ihre Spendenbereitschaft zurückgezogen. Es tut mir unglaublich leid. Sie hat heute Morgen hier angerufen. Wir haben sie gleich wieder auf die Spenderliste gesetzt. Aber bis ein neuer Spender gefunden wird, müssen Sie leider weiterhin regelmäßig zur Dialyse kommen. Ich kann mir vorstellen, wie schwer das alles ist.

0: Er geht nicht ran.
1: Ja, Julius ist bestimmt mit Richard unterwegs. Du, ich muss noch mal rausfahren aufs Gut. Ich muss ein bisschen Sachen holen für Frau Kaiser. Die will ein paar Tage auf den Darß zu einem Flickenschild.
0: Dass die jetzt hier pennt, macht die Sache nicht leichter.
1: Ach, Franka. Sie kann ja jetzt nichts dafür, dass Valerie weg ist.
0: Ausnahmsweise mal ein Problem, was diese Schreckschraube nicht verursacht hat.
1: Sag mal, Franka!
0: Ja, ist doch wahr.
1: Ach, Mo!
2: Hey!
1: Hallo, hallo!
2: Hallo!
1: Hallo. Ja, noch jemand, den wir nicht erreicht haben.
2: Ja, ich konnte meine Mailbox nicht abhören. Erst war ich im Flieger, dann war der Akku leer. Gibt's ein Problem?
0: Ja, die Hochzeit ist geplatzt. Valerie ist abgehauen.
2: Was?
3: Nee, ich würde heute im Laufe des Tages ankommen. Aber Gunther, sag's mir bitte ganz ehrlich, wenn's Umstände macht, dann kann ich mir natürlich ein Hotelzimmer nehmen. Hauptsache hier weg. Ich danke dir. Bis später.
4: Hallo, Victoria.
3: Gerd.
4: Und wie geht's?
3: Meine Tochter hat mich betrogen und meine Firma gestohlen. Wenigstens weiß ich jetzt, auf wen ich mich verlassen kann. Ich hoffe, du bist nicht in Ungnade gefallen, weil du mir deine Stimme gegeben hast.
4: Soll ich dir was sagen? Damit kann ich leben. Wir müssen jetzt eine Strategie entwickeln, wie wir dich wieder auf den Thron bekommen.
3: Hm? Ich fahre jetzt aber ein paar Tage weg. Ich brauche Ruhe.
4: Ja, ich verstehe das.
3: Gerd, du musst was für mich machen, während ich weg bin. Ich will, dass du für mich Augen und Ohren aufhältst in Lüneburg. Und du musst mit Dr. Berger sprechen und ihr klar machen, dass es keine gute Idee war, dass sie nicht für mich gestimmt hat.
4: Ja, ich mach das, aber weißt du, der Geburtstermin rückt immer näher und ich will natürlich für sie da sein. Aber ich werde Frau Dr. Berger garantiert im Krankenhaus über den Weg laufen. Und da muss ich jetzt auch hin. Wie lange bleibst du weg?
3: Das kann ich dir jetzt gerade nicht sagen. Ich denke ein paar Tage.
4: Ja, na dann.

0: kennt sich ja kein Mensch aus. Was ist das überhaupt für ein Ordnungssystem? Hallo.
1: Hallo.
0: Böttcher. Kann ich irgendwas für Sie tun?
1: Ich hole für Ihre Mutter etwas Kleidung. Sie fährt ein paar Tage auf den Darß.
0: Gut. Frau Böttcher, ich muss mich hier wirklich konzentrieren.
1: Ja, dann soll ich die Sachen später wegräumen, ne?

0: Himmels Willen, Frau Böttcher. Wollen Sie mir vielleicht irgendwas sagen?
1: Allerdings. Wie konnten Sie Ihrer Mutter so dermaßen in den Rücken fallen?
0: Also, Frau Böttcher, das ist das Thema, geht Sie wirklich nichts an.
1: Warum? Warum machen Sie das? Warum schmeißen Sie Ihre Mutter aus der eigenen Firma raus? Das gehört sich einfach nicht.
0: Sie maßen sich an, über mich zu urteilen, obwohl Sie gar nicht wissen, was eigentlich passiert ist.
1: Ich urteile nicht, ich habe eine Haltung. Außerdem, Ihre Mutter hat es mir erzählt.
0: Ah, eine sehr vertrauenswürdige Quelle.
1: Ja, Sie machen es schon wieder. Ne? Sie diskreditieren Ihre Mutter.
0: Frau Böttcher, ich bin jetzt der Interimsvorstand der MK. Ob Sie das moralisch vertretbar finden, interessiert wirklich niemanden. Und ich brauche jetzt hier Ruhe, um zu arbeiten.
1: Sie hätten Ihrer Mutter nicht in den Rücken fallen sollen.
0: Wenn Sie es nicht schaffen, Ihre Aufgaben hier ruhig zu erledigen, dann gehen Sie am besten gleich wieder. Vielleicht fragen Sie mal Ihren Sohn, welches Spiel er bei der Aufsichtsratssitzung gespielt hat.
2: Vielen Dank, Herr Teuber. Ich schicke Ihnen das Angebot zu. Wunderbar. Wiederhören.
3: Sichert. Hey. Schön, dich zu sehen.
2: Was für eine unangenehme Überraschung. Was machst denn du hier?
3: Ich bin für Simon und Valeries Hochzeit gekommen. Ich habe mir gerade ein Zimmer genommen.
2: Kannst du gleich stornieren. Hochzeit ist abgesagt.
3: Ja, ich weiß. Schade, oder? Weißt du, wo Julius ist? Ihr habt doch noch Kontakt, oder?
2: Ja, das kann man so sagen, ja.
3: Ich würde ihn gerne auf einen Kaffee treffen. Sehen, wie es ihm geht.
2: Es geht ihm gut.
3: Ich habe sein Interview im Radio gehört. Ihn kaum wiedererkannt.
2: Wieso das denn?
3: Offenbar ist er Teil eines Machtkampfes. Das passt gar nicht zu ihm.
2: Was machst du dir Sorgen? Ist nicht nötig.
3: Ah ja?
2: Er ist in einer glücklichen Beziehung.
3: Ich fürchte mit dir.
2: Eifersüchtig.
3: Skeptisch.
2: Wird keine Zeit für dich haben, da stärkt man den Rückenbock an.
3: Weil sich alles um dich dreht, nicht wahr?

0: Frau Dr. Berger, haben Sie kurz Zeit?
1: Ja, klar, nehmen Sie Platz. Ich würde ungern in meiner Mittagspause über die MK sprechen. Wir können gerne einen Termin machen.
0: Aber Sie denken auch, dass das Ganze ziemlich wild war, oder? Ich meine, erst sorgt Lou dafür, dass Frau Kaiser abgewählt wird und jetzt will sie selber den Posten haben?
1: Ich glaube, dass Frau Mahler einen guten Grund hatte, so zu handeln. Die MK braucht dringend eine neue Führungsspitze.
2: Wollen wir doch mal hoffen, dass Sie uns nicht schon beim letzten Mal verwechselt haben, was?
1: Und ich glaube auch, dass Frau Kaiser in einem Alter ist, wo sie gerne über den Ruhestand nachdenken darf.
0: Sind Sie der Meinung, dass Frau Kaiser senil ist?
1: Nein, überhaupt nicht. Aber das hat damit auch gar nichts zu tun. Die MK braucht eine neue Firmenkultur.
0: Und ich glaube, es ist ein Fehler gewesen, Frau Kaiser abzuwählen.
1: Das glaube ich nicht.

0: Du brauchst mich nicht begleiten. Musst du nicht ins Büro?
1: Ich sehe doch, dass es dir nicht gut geht. Deine Schwester ist abgehauen. Ja? Ich bin für dich da. Immer. Auch auf dem Weg zur Arbeit.
0: Ja, es trifft mich wirklich ganz schön. Aber zum Glück muss ich die Organisation nicht machen.
1: Wer macht das? Gisela? Franka? War die Hochzeit größer geplant?
0: Keine Ahnung. Warum?
1: Nur so, vielleicht brauchen die beiden Hilfe.
0: Sag mal, willst du gar nicht ins Büro? Drückst du dich vor deiner Schwester?
1: Ich fange nun schon wieder ein, ja? Wir werden uns versöhnen und alles wird gut, wie immer.
0: Meinst du?
1: Ja.
0: Sie hat dir vertraut. Aber inzwischen weiß sie, dass du dir immer etwas vorgehalten hast.
1: Ich habe ihren Freund nicht gestochen, damit er aus ihrem Leben verschwindet.
0: Aber du wusstest davon.
1: Ich krieg das hin.
2: Das schmeckt so lecker. Olivia, auch ein bisschen Gras essen? Ham.
3: Ja. Ich lass dich nicht allein.
2: Ich bekomme einfach eine neue Niere und wenn nicht, dann gehe ich halt ab und zu zur Dialyse, oder? Ja, schmeiß weg. So. Kann man auch mal wütend werden, oder, Olivia? Müssen wir aber gar nicht. Wir beide werden ein wunderschönes Leben vor uns haben. Nur wir zwei. Das stimmt auch nicht. Wir haben ja die ganze Familie mit im Haus, ne? Oma. Tanten, Onkel, mit allen können wir spielen. Wir brauchen gar keine Mama.

0: Hey, Baby schon auf der Welt?
1: Dann wäre ich nicht hier.
0: Damit ist es doch bald soweit, oder?
1: Wir sind schon überfällig. Aber sag mal, wie geht's jetzt weiter mit der MK?
0: Du meinst ohne Victoria?
1: Ich hätte nie gedacht, dass ich den Tag erlebe, an dem Victoria Kaiser abgesetzt wird.
0: Ja, das ist tragisch für Victoria. Aber für die MK ist es gut. Lou und ich werden den Laden jetzt auf Vordermann bringen.
1: Lou und du?
0: Ja. Du bitte überleg dir das mit der Kündigung. So einen Job wie hier, den findest du nirgends. Moin.
2: So. Wenn ich diese Firma erfolgreich führen soll, dann brauche ich Platz und vor allem Ruhe.
0: Schön. Was soll das heißen?
2: Dass das ab sofort mein Büro ist. Du kannst hier weiter bis zu deinem Abschied am Platz arbeiten und du bist ausschließlich im Homeoffice tätig.
0: Du schmeißt mich aus meinem eigenen Büro?
2: Ja.
0: Nein, Lou. Was soll das? Wir sind ein Team.
2: Nee, Richard, wir sind kein Team mehr. Ich kann nur mit Menschen ein Team bilden, denen ich vertraue.
0: Du, jetzt werd mal nicht hysterisch. Nochmal. Ich hab dir einmal eine Sache verschwiegen, die mich nicht mal was anging. Und das hatte rein nichts mit der MK zu tun.
2: Du hast ein vertrauliches Gespräch aufgenommen, um Victoria abzusetzen. Und erzähl mir nicht, dass das nichts mit der MK zu tun hat.
0: Du, das ging doch nie gegen dich.
2: Du wirst keinen Zugang mehr zu vertraulichen Firmendetails des Vorstands haben. Du bist ab sofort im Homeoffice.
0: Homeoffice? Sehr ernst.
2: Ja, das ist mein Ernst. Und wenn du glaubst, dass du so nicht arbeiten kannst, dann musst du gehen.
0: Du willst es auf die harte Tour. Wirklich? Überleg dir das gut.

0: Simon?
1: Hey, was machst du hier? Haben sie dir nicht Bescheid gesagt?
0: Doch, doch, aber da war ich schon vor Ort. Hey, außerdem wollte ich mal sehen, wie es dir geht.
1: Ja, wie soll's denn gehen, so? Irgendwie. Bisschen blöde Situation, aber ich hab da ja Erfahrung mit. Also, ist wirklich alles gut. Ich hab die ganze Sache ja schon mal mit Delight durch, deswegen hab ich Erfahrung mit abgesagten Hochzeiten.
0: Gut, dass du deinen Humor behalten hast.
1: Ja, voll.
0: Ich in deiner Situation.
1: Du bist aber nicht in meiner Situation. Keiner von euch ist in meiner Situation. Deswegen hört auf, so zu tun, als seid ihr in meiner Situation. Ihr seid's nicht!

0: nicht.
1: Und ich, ne?
0: Es tut so weh.
2: Valerie lässt Simon hängen?
3: Valerie denkt an sich selbst. Das hat sie getan. Und das wird sie auch weiter tun.
4: Ja.
3: Diese ganze Hochzeit, die war eine reine Farce.
1: Was ist, wenn die Ärzte wieder einen Fehler machen? Was, wenn mein Baby vertauscht wird?
5: Michael findet dich sexy. Jetzt mach dir doch keine Sorgen. Aber unser Liebesleben ist gerade so. Und alles Neue, das ist für ihn einfach zu experimentell.
6: Was willst du machen? Sie auf den OP-Tisch zwingen, wenn es sein muss? 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
19: Er gehört zu mir.
20: Wie mein Name an der Tür.
19: Und ich weiß, er bleibt hier.
21: Ja, ich weiß, was das bedeutet. Ja, schicken Sie mir die Unterlagen zu. Ja, ich melde mich.
22: Was ist passiert?
21: Das war's.
23: Ich habe lange über dein Angebot nachgedacht.
21: Und?
23: Ich würde es sehr gerne annehmen.
21: Ja, SAP?
23: Ja.
21: Dass ich in meinem hohen Alter noch mal Vater werde, das hat mich ein bisschen aus dem Gleichgewicht gebracht.

0: Ist alles okay bei Ihnen?
1: Und bei Ihnen?
2: Ja, alles okay. Boah, das hätte jetzt echt schief gehen können.
1: Einfach die Straße entlang.
0: Nein, Sie haben weder nach links noch nach rechts geschaut. Sonst hätten Sie mich ja gesehen. Okay, kommt da jetzt noch irgendwas? Sie sind ja sonst nicht auf den Mund gefallen.
2: Nicht mal eine Einladung zu einem Entschuldigungskaffee.
0: Mehr von Ihnen erwartet, Herr Fugetti. Dann einen wunderschönen Tag. Ciao, ragazzo. Idiot.
3: Frau Jacobi!
4: Ihre doppelte Espresso, bitte.
5: Dankeschön. Was meinst du damit, das war's?
6: Nichts.
5: Christoph. Ich sehe es dir doch an, dass es dir nicht gut geht. Bitte, lass uns reden.
6: Nein.
5: Christoph, ich kann Sachen gut für mich behalten. Vielleicht kann ich dir irgendwie helfen.
6: Ich wüsste nicht, wie du mir noch helfen könntest.
5: Christoph, bitte.
6: Wir sehen uns bei der Eigentümerversammlung.
7: Hey. Hey, warte mal kurz. Was sollte das vorhin?
8: Was?
7: Ja, der Spruch.
8: Welcher Spruch?
7: Dass Fanny vielleicht gar nicht mit mir reden will?
8: Kann doch sein, oder?
7: Wie kommst du darauf?

0: Also? Vielleicht hat Fanny mittlerweile so viel Spaß, dass sie gar nicht an mich denkt. Wer es glaubt.
1: Wir sind gestern einfach im Kreis gelaufen.
2: Und ich dachte schon, wir hätten uns so doll verlaufen, dass wir nie wieder zurückfinden.
1: Wir hätten in Österreich landen können oder in Italien.
3: Und stattdessen schlagen wir dieses Zelt einfach 50 Meter vom Auto entfernt auf.
2: Wir sollten zu den Pfadfindern gehen.
1: Sehr gute Idee.
2: Die zeigen uns bestimmt, wie man eine Karte liest.
1: Ja, aber ob das geholfen hätte? Es war trotzdem eine schöne Tour.
2: Mhm. Fand ich auch. Aber wolltest du die Route nicht eigentlich für die Gäste testen?
1: Ja, das mache ich auch noch. Denkst du immer noch an diesen Traum? Willst du jetzt darüber sprechen?
2: Ich stand in der Fürstenhofküche, weil ich an einem Rezept für das Kochbuch gewerkelt habe. Und auf einmal kommt Marlon.
1: Der Förster am Kochtopf?
2: Mhm. Er wollte mir helfen und hatte so komische Zutaten dabei wie Rinde, Moos, Gras, Erde.
1: Lecker.
2: Und bevor ich was sagen konnte, hat er einfach alles in den Topf geworfen.
1: Es war bestimmt eine tolle Suppe.
2: Ja, richtig ekelhaft. Und dann stand da plötzlich Kilian. Und er hat gesagt, kein Problem, ich regel das.
1: Und hat alles gerettet.
2: Ja, ich war richtig erleichtert. Ich habe mich gefragt, was der Traum bedeuten könnte.
1: Und jetzt weißt du's?
2: Kilian ist der Richtige.
1: Weil er gut kochen kann.
2: Marlon bringt alles durcheinander. Und mit Kilian ist alles so klar und harmonisch und schön.
1: Bist du sicher, dass das die richtige Message war?
2: Er tut mir gut und das ist das Wichtigste.
1: Wenn du meinst.
2: Wollen wir

0: Espresso.
1: Dankeschön. Sag mal, hast du das Gefühl, das ist der richtige Schritt?
0: Du, ich mochte Werner ja schon von Anfang an. Und er hat ja recht, wenn es vor Gericht hilft und ich dafür nicht ins Gefängnis muss.
1: Das hoffe ich auch. Das ist schon verrückt, oder? Dass du jetzt tatsächlich Teil der Familie bist.
0: Das ist wirklich verrückt.
1: Ja.
0: Und ich bin echt froh, dass Werner hinter mir steht. Jetzt, wo Massimo als Nebenkläger mit auftritt.
1: Ich hoffe einfach, dass das bald vorbei ist.
0: Frag mich mal. Machst du dir eigentlich Gedanken, was passiert, wenn ich doch ins Gefängnis muss?
1: Ja, auf jeden Fall. Aber ehrlich gesagt musste ich gerade an Herrn Fogerty denken. Der Typ macht mich so wütend. Weißt du, was vorhin passiert ist? Ich bin mit dem Fahrrad durchs Dorf und er ist mir einfach vorne hingelaufen. Wir hatten einen kleinen Unfall.
0: Ist alles okay? Hast du dich verletzt?
1: Nein, ist zum Glück auch nichts passiert. Aber ganz ehrlich, glaubst du, dass er sich entschuldigt?
2: Ja, kein Wort.
1: Komisch. Ja.
3: Hey, störe ich?
1: Hi, nein.
0: Hey, gar nicht. Willst du einen Kaffee?
3: Nee, danke. Ich muss gleich weiter. Ich wollte nur kurz meiner Schwester das Neueste erzählen.
1: Was ist los?
3: In 2 Wochen ist es soweit.
1: Was?
3: Leo und ich haben Termin beim Standesamt bekommen.
1: Nein! Oh mein Gott, yes!
0: Herzlichen Glückwunsch.
3: Dankeschön.
0: Die perfekte Weddingplanerin habt ihr ja schon.
1: Ja. Ging richtig schnell, oder?
3: Ja, zum Glück hat jemand abgesagt, sonst wäre es erst nächstes Frühjahr möglich gewesen. Aber jetzt wird es halt mit der Feier ein bisschen schwer.
1: Ja, 2 Wochen sind sportlich, wir kriegen das aber hin.
3: Okay, der Ort ist das Wichtigste?
1: Ich weiß.
0: Warum feiert ihr nicht im Hotel?
3: Zu teuer.
0: Ihr arbeitet doch bei dem Fürstenhof.
3: Ja, aber...
0: Und Leo ist in Saalfeld. Da wird euch Werner sicher Sonderkonditionen geben. Ich rede mal mit ihm.
3: Seid ihr wieder vertraut?
0: Ja.
1: Werner überlegt sich, Adam zu adoptieren.
0: Lange Geschichte. Wie wär's mit dem blauen Salon?
3: Das wäre meine Traumlocation.
0: Na dann, ich häng mich rein.
3: Danke.
1: So ein Schatz. Ich schreibe mir den Termin gleich auf.
3: Guck mal.
0: Wow. Ja, das ist ja cool.
1: Hä?
0: Sehr cool.
3: Was ist?
1: Mein Portemonnaie ist weg.
3: Was?
0: Hast du es verloren?
1: Ja, es schaut so aus.
4: 4 Flaschen von dem Rosé de Côte Rouge 2017 in das Rosenzimmer. Und auf jeden Tisch eine extra Wasserflasche. Sehr gut.
5: Larissa. Na, wie geht's?
4: Mir geht's bestens.
5: Bist gut gelaunt, hä?
4: Unser Blumentrampel und ihre Fitnessfreundin sind gestern in die Berge abgereist.
5: Ah, glaubst du, es gibt Redebedarf?
4: Warum sonst sollten sie überstürzt eine kleine Auszeit nehmen?
5: Keine Ahnung.
4: Ich wette mit dir, es gab Streit mit Kilian. Und bei euch?
5: Bei uns? Was meinst du?
4: Naja, Christoph sieht nicht gerade sehr gut aus.
5: Nein. Er hat Probleme.
4: Ist was passiert?
5: Ja, wenn ich das wüsste. Er will nicht darüber reden.
4: Aber das ist vielleicht auch besser so.
5: Ich würde ihm sehr gerne helfen.
4: Na, ich glaube nicht, dass er deine Hilfe annehmen würde.
5: Ja, aber ich glaube nicht, dass er die Probleme alleine lösen kann.
4: Trotzdem, du wolltest auf Abstand bleiben.
5: Hm? Es tut mir sehr weh, ihn so zu sehen. Ich würde gerne etwas tun.
4: Am besten, du vergisst es einfach mit ihm. Das hast du mir bei Kilian auch geraten. Es ist einfach vorbei. Außerdem, er ist ja doch eh bald in Spanien. Hm?

0: Hallo.
1: Hallo.
0: Hey.
2: Hey.
0: Ist alles okay?
2: Nicht wirklich. Ich bin ein bisschen ratlos, aber...
0: Kann ich dir helfen?
2: Weiß ich nicht, aber willst du dich setzen?
0: Na klar.
2: Meine Tochter Frieda wird bald 17.
0: Oh, das ist ja schon fast erwachsen.
2: Ja, es ist krass, wie die Zeit rennt.
0: Und jetzt weißt du nicht, was du ihr zum Geburtstag schenken sollst.
2: Spielsachen sind wahrscheinlich nicht mehr angebracht.
0: Nee. Hat sie irgendein Hobby?
2: Ja, sie reitet gerne, aber so ein Pony ist wahrscheinlich übertrieben.
0: Ja, ein bisschen viel vielleicht. Irgendwelche anderen Hobbys?
2: Wir haben früher gerne Schach zusammengespielt, da war sie richtig gut. Jetzt überlege ich vielleicht so ein schönes, buntes Spielbrett.
0: Also, ich glaube, dass man sich in dem Alter eher für andere Sachen interessiert.
2: Aha, für welche?
0: Keine Ahnung, Konzerttickets, coole Klamotten oder vielleicht auch einfach ein teures Make-up, was man sich sonst nicht leisten würde.
2: Ich weiß nicht, Frieda ist nicht so der oberflächliche Typ.
0: Ach, Frauen, die sich schminken, sind oberflächlich.
2: So habe ich das nicht gemeint.
0: Wie denn dann?
2: Na, Frieda ist einfach so ein total natürliches Mädchen. Was?
0: Vielleicht, also da kennst du sie natürlich besser, aber vielleicht hast du auch nicht mitbekommen, wie aus deinem kleinen Mädchen ein ganz großes geworden ist.
3: Genau, und achso, ist die Treppe draußen gefegt?
4: Stefan wollte das machen.
3: Stefan wollte das machen. Kannst du das bitte überprüfen? Es ist wirklich wichtig, dass der Fürstenhof tipptopp ist. Ja?
5: Hey, Fritz, Fanny hat sich endlich gemeldet.
3: Lale auch.
5: Ja, sie hatten einfach keinen Empfang.
3: Na also, dann können wir doch froh sein, dass nichts passiert ist.
5: Ja, ich wollte dir einfach nur Bescheid geben.
6: Ach, stimmt. Kann man ja noch essen.
7: Überraschung!
3: Fanny, wolltet ihr nicht morgen erst zurückkommen?
7: Wir waren so schnell.
8: Ja, da haben wir einfach eine Zweitagestour an einem Tag gemacht.
3: Echt?
7: Oder so ähnlich.
3: Na, da haben wir ja noch mal Glück gehabt.
8: Habt ihr uns vermisst?
5: Quatsch. Denkt ihr, wir kommen ohne euch nicht klar?
3: Wir waren froh, mal ein bisschen Ruhe zu haben.
7: Schade, weil wir haben euch schon vermisst.
5: Wirklich?

0: Ist alles okay?
1: Ich habe nur Hunger.
2: Ich habe auch Hunger.
0: Ja, dann habe ich was für euch. Kommt einfach mit in die Küche. Du auch, wenn du magst.
3: Danke.
0: Gut. Warte. Entschuldigung. Das darf doch nicht was.
3: Wow. Ah, dann doch.

0: Elias, hey!
1: Hey!
0: Dein berühmter Thunfisch da raus?
1: Was?
0: Dein berühmter Thunfischsalat?
1: Mhm, mit Ei und Oliven.
0: Du bist der Beste, danke.
1: Wie war die Physio?
0: Ach, dafür, dass Frau Wolters und Lala nicht da sind und ich alles alleine gemacht habe, eigentlich ganz gut.
1: Du hast es hoffentlich nicht übertrieben?
0: Keine Sorge. Für unsere Hochzeit bin ich wieder fit.
1: Ja, für den Walzer muss das reichen. Der gehört dazu. Besonders jetzt, wo wir auch so eine schöne Location haben.
0: Wir haben auch gar keine.
1: Doch, wahrscheinlich schon. Ziemlich schick sogar.
0: Am Fürstenhof?
1: Adam will mit Werner reden, ob wir im blauen Salon feiern können.
0: Was, echt?
1: Ja, die verstehen sich jetzt irgendwie besser. Werner will sogar Adam adoptieren.
0: Ernsthaft?
1: Und da wir beide am Fürstenhof arbeiten und du auch Saalfeld bist?
0: Ja, das wäre doch der Hammer. Ich meine, wir können richtig groß feiern. Ich, keine Ahnung, vielleicht lade ich ja die ganze Fußballmannschaft ein.
1: Ja, ob die alle Walzer tanzen können?
0: Sie können auf jeden Fall richtig gut feiern.
1: So eine richtig fette Party. Mit Musik, Essen.
0: Ist doch ein schöner Anfang einer Ehe, oder?
2: Wo bleibt sie denn?
3: Frau Wagner kommt sicher gleich. Wirkst du angespannt?
2: Ich habe ziemlich große Probleme. Und ich weiß nicht, wie und ob ich da jemals wieder rauskomme.
3: Was hast du wieder angestellt?
2: Ich bin diesmal ausnahmsweise unschuldig.
3: Was ist passiert?
2: Meine Hotels in Spanien sind mit 2 Millionen verschuldet.
3: Auf einmal? Wieso?
2: Mein Geschäftsführer hat mich jahrelang hintergangen und in die eigene Tasche gewirtschaftet.
3: Senor Alvarez? Ja. Das gibt's doch nicht.
2: Ja, das habe ich auch gedacht. Bis vorhin der Anruf von meinem Anwalt kam. Ja. Er hat mir die Unterlagen geschickt.
4: Meine Herren. Geheimnisse?
3: Wir doch nicht.
2: Ja, lass uns loslegen. Was liegt an?
4: Bald beginnen die Umbauarbeiten am Dachstuhl.
2: Ja, da sollten wir schauen, dass wir den Gästebetrieb so wenig wie möglich stören.
3: Also, das wird auch möglich sein.
2: Ja.
5: Nur ein super, super nerviger Patient.
6: Magst du es trinken?
5: Gerne. Apfelschorle, bitte.
6: Schlechte Nachrichten?
5: Meine Ex schreibt, was für eine Frage. Ach, meine Tochter wird bald 17, ich weiß nicht, was ich ihr schenken soll. Jetzt habe ich Mia geschrieben und gefragt, ob Frieda sich gerne schminkt.
6: Ja, Make-up. Das ist eine gute Idee. Oder so eine hübsche Pflegeserie.
5: Jetzt fang du nicht auch noch so an.
6: Wieso auch noch?
5: Weil Katja auch schon sowas gesagt hat, aber Frieda ist überhaupt nicht der Typ für sowas.
6: Wieso nicht?
5: Weil sie sich nie sonderlich für Kosmetik interessiert hat.
6: Aber du hast doch gerade gesagt, sie wird 17. Natürlich interessiert sie sich für Kosmetik. Hallo, erklärst du ihn?
7: Ach, Janik, schau dich doch mal um. Jede junge Frau schminkt sich gerne. Sogar die, die so tun, als ob sie es nicht tun.
5: Aber sie doch auch nicht.
6: Auch wenn es nicht so aussieht.
5: Frieda ist eine Naturschönheit, die braucht keine Schminke.
6: Wieder deine Ex? Hab gerade meinen Lieblingslippenstift und meinen Eyeliner in Friedas Zimmer gefunden. Sag ich doch.

0: Ich habe mich schon mal mit den Formalitäten beschäftigt.
1: Kompliziert?
0: Ja, vor allem, weil es sich um eine starke Adoption handelt, die eigentlich nur bei Minderjährigen zugelassen ist.
1: Und das heißt?
0: Dass du die gleichen Rechte und Pflichten bekommst wie alle meine anderen Kinder. Du wirst ein Saalfeld. Und du wirst erbberechtigt.
1: Und du meinst, das Familiengericht lässt sich darauf ein?
0: Es wird prüfen, ob eine starke emotionale Bindung vorliegt.
1: Wie will man denn sowas überprüfen?
0: Ich habe dir doch das Geld gegeben, damit du deine Freundin freikaufst.
1: Aber da wusstest du doch noch gar nicht, wer ich wirklich bin.
0: Inzwischen aber schon. Und ich habe das Geld nicht zurückverlangt. Biete dir sogar die Adoption an. Also wenn das keine starke emotionale Bindung ist. Eine Hürde gibt es. Wegen der starken Adoption werden alle alten Familienbindungen rein rechtlich hinfällig. Kannst du damit leben?
1: Ich werde natürlich trotzdem immer eine Verbindung mit meiner Mutter haben.
0: Ja, selbstverständlich.
1: Okay, ich spreche mit ihr. Aber auch wenn das mit der Adoption nicht klappen sollte, alleine, dass du es mir angeboten hast, das rührt mich sehr. Ich habe mir lange wieder einen Vater wie dich gewünscht.
0: Aber pass auf, wenn du frech wirst, gibt's das hinter die Löffel. Wie läuft's denn so zwischen dir und Frau Jacobi?
1: Sehr gut. Wir sind inzwischen ein Paar.
0: Gratuliere. Sie ist eine tolle Frau.
1: Oh ja. Und sie ist sogar inzwischen Weddingplanerin. Ihr Bruder und Leo heiraten nämlich bald.
0: Wie schön, dass ich das auch so zufällig erfahre.
1: Ich glaube, das war sehr spontan. Und sicher keine böse Absicht.
0: Wann ist es soweit?
1: In 2 Wochen.
0: Oh, sportlich, sportlich.
1: Sie suchen auch gerade noch verzweifelt nach einer Hochzeitslocation. Ich dachte mir, das Hotel wäre doch eigentlich sehr schön. Der blaue Salon vielleicht?
0: Ja, schau ich mal, ob er zufällig frei ist.
1: Ich glaube, das würde sie sehr, sehr freuen.
2: Sorry, ganz kurz, habt ihr vielleicht Portemonnaie gefunden?
3: Leider nicht, tut mir leid. Alles gut, ist okay.
2: Danke.
4: Adam?
1: Hast du deinen Geldbeutel gefunden?
4: Nee, leider immer noch nicht.
1: Oh Mann.
4: Ja, aber ich suche jetzt den Weg ab.
1: Ja, mach das. Du, ich habe leider auch schlechte Nachrichten.
4: Warum? Was ist denn los?
1: Der blaue Salon ist zur Hochzeit von Leo und Elias wegen einer Familienfeier gebucht.
4: Was? Nein, von wem?
1: Familie Klöckner.
4: Ach, das sind Stammgäste, da kann der Saalfeld auf jeden Fall nicht absagen. Och Mann, der blaue Salon wäre perfekt gewesen.
1: Dann müssen wir was anderes finden.
4: Ich weiß ehrlich gesagt nicht, ob wir auf die Sterne eine gute Location finden werden, aber ich höre mich noch mal um.
1: Ich auch. Bis später.
4: Ja, bis später. Bis hier.
5: Frau Jacobi.
4: Ich habe echt keine Lust.
5: Ich wollte nur sagen, dass...
4: Kein Bock!
5: Dass ich ihr Portemonnaie habe.

0: Ich hatte Ihnen doch gesagt, dass wir drei Pagen pro Schicht brauchen.
1: Tut mir leid, aber bei dem Krankenstand ging nicht mehr als zwei.
0: Als Portier sind Sie zuständig für die Einteilung. Sehen Sie bitte zu, dass Sie das hinbekommen.
1: Ich versuche.

0: Etwas mehr Diskretion wäre schon schön. Findest du nicht?
1: Ich wollte nur sehen, was dich so belastet.
0: Und zufrieden?
1: Tut mir leid, dass die Dinge so schlecht für dich stehen, Christoph. Warum hast du nichts gesagt?

0: Ich habe dich vorhin gesehen. Im blauen Salon. Als Lala und ich zurückgekommen sind. Du dachtest wahrscheinlich, dass letztens mit uns. Das hat mich ziemlich durcheinander gebracht.
1: Warst du deswegen mit Lala wandern zum Nachdenken?
0: Ich will dich nicht verletzen. Aber ich gehöre zu Kilian. Und daran wird sich auch nichts ändern.

0: Herr Dr. Skinner?
1: Ja, bitte.
0: Ich hätte dann noch die Theaterkarte.
1: Ah, vielen herzlichen Dank.
0: Sehr gerne. Viel Vergnügen.
1: Dankeschön.
0: So, jetzt nochmal. Warum seid ihr im Kreis gelaufen?
2: Wir haben einfach komplett die Orientierung verloren.
0: Ja. Können wir ja froh sein, dass euch nichts passiert ist.
2: Ja. Fanny hat schon gesagt, dass wir einen Kurs bei den Pfadfindern machen sollen.
0: Allzeit bereit. Gut Pfad.
2: Was ist das?
0: Das ist die Pfadfinderbegrüßung, wenn Pfadfinder sich treffen.
2: Du kennst dich aus?
0: Ich war jahrelang Pfadfinder.
2: Ja, super. Dann machen wir den Kurs einfach bei dir.
0: Gut. Aber das ist eine harte Schule.
2: Ja, das halten wir schon aus.
0: Okay. Aber nach dem Portierswerk.
2: Ich weiß.
0: Hat sich Fanny jetzt dann eigentlich entschieden, was sie will?
2: Leider.
0: Leider. Das heißt, sie bleibt mit Kilian zusammen.
2: Sie hatte irgendwie einen wirren Traum, in dem Kilian am Ende ihr Held war. Und frag mich nicht warum, aber das hat ihr wohl Klarheit gegeben.
0: Ich gönne Fanny ihr Glück, aber für Marlon tut's mir leid.
2: Das wird bitter.
0: Der hat sich Hoffnung gemacht, als sie sich fast geküsst haben.
2: Du kümmerst dich jetzt einfach um.
0: Oh, ich muss.
2: Okay.
0: Bis später.

0: suchst du immer noch nach einem Geschenk für deine Tochter?
1: Ich kann mich einfach nicht entscheiden.
0: Schenke doch einfach einen Gutschein.
1: Ja, gute Idee, aber für welchen Shop?
0: Wie wär's mit Beautyness? Die haben wahnsinnig viel cruelty-free Kosmetik.
1: Naturkosmetik?
0: Ja, also nur natürliche Inhaltsstoffe und vor allen Dingen ohne Tierversuche.
1: Ja, das klingt gut, aber findest du nicht, so ein Gutschein ist irgendwie zu unpersönlich?
0: Nee, und sonst lädst du sie halt einfach noch schön zum Essen ein, wenn sie das nächste Mal da ist.
1: Ist auf jeden Fall alles besser als so ein Schachbrett. Das wäre echt peinlich geworden.
0: Ich find's wirklich toll, dass du dir so viele Gedanken machst um das Geschenk deiner Tochter. Das wird sie zu schätzen wissen.
1: Ja, ich habe inzwischen einfach eingesehen, dass aus meinem kleinen Mädchen ein großes geworden ist. Ist schon krass, wie die Zeit rast.
0: Ja. Ihr habt euch ein bisschen aus den Augen verloren, oder?
1: Seit der Scheidung kriege ich vieles nicht mehr mit. Dann wollte sie in Ferien herkommen. Plötzlich hieß es, nee, doch nicht nächstes Mal. Irgendwann sind die Eltern nicht mehr so wichtig.
0: Ja, dafür aber die Freunde und die Liebe umso mehr.
1: War bei mir damals nicht anders.
0: Ich bin mir sicher, sie wird sich sehr über dein Geschenk freuen.
1: Hoffentlich. Danke dir.
0: Na klar. Du warst ja auch immer für mich da, wenn ich mal Rat gebraucht habe. Ich düse mal weiter. Bis dann.
1: Bis dann.

0: Schau mich an. Ja? Ja? Schon besser, oder?
1: Das soll das jetzt ein Kompliment sein?
0: Ja. Eins, zwei, drei. Wenn es weiter so läuft, dann schweben wir bei unserer Hochzeit übers Parkett. Und zack.
1: Ah! Oh, sorry.
0: Das ist gut.
1: Hey, Olivia, komm rein.
2: Hi.
0: Wir haben gerade den Walzer für den Blauen Salon geübt.
2: Hey, ich habe leider schlechte Nachrichten für euch. Der Blaue Salon ist nicht mehr verfügbar.
0: Was?
2: Ja.
1: Wieso das denn?
2: Anscheinend ist da eine Familienfeier. Genau am selben Tag.
0: Okay. Können die nicht einfach woanders feiern?
2: Nein, das sind Stammgäste, die offenbar immer schon im Blauen Salon gefeiert haben. Die kann man nicht einfach so rausschmeißen.
0: Mist.
2: Hey, wie wär's denn, wenn ihr an dem einen Tag heiratet und am anderen Tag feiert?
1: Naja, schwierig.
0: Hochzeit und Feier, das gehört zusammen.
2: Ja. Ich habe schon versucht, mich nach was anderem umzuhören.
0: Und?
2: Bis jetzt keine Alternative.
1: Naja, aber das mit dem Fürstenhof war ja sowieso irgendwie eine Nummer zu groß für uns.
0: Man wird ja noch träumen dürfen.

0: Massimo.
1: Servus.
0: Du, sag mal, magst du eigentlich Baklava? Die habe ich gerade von der Lale bekommen.
2: Ja, gerne.
3: Lecker.
0: Ja, die macht sie schon sehr gut. Aber schön, dass wir uns sehen. Ich wollte noch mal mit dir reden.
3: Du bist auch der Einzige, der sich freut, wenn er mich sieht.
0: Naja, genau darum geht's.
3: Worum?
0: Naja, ich mach mir ein bisschen Sorgen.
3: Wieso das denn?
0: Die Hildegard und ich, wir fänden es schade, wenn du den Fürstenhof schon wieder verlässt.
3: Da seid ihr aber auch wirklich die Einzigen.
0: Nein, das stimmt nicht. Ich sag nur Herr Klee oder Katja.
3: Das ist aber echt lieb, dass du das sagst.
0: Und auch dem Senior ist es wichtig, dass du da bist. Sonst hätte er dir die Stelle als Sommelier nicht angeboten.
3: Und wieso setzt er sich dann immer nur für Adam ein?
0: Schau, du bist sein Enkel. Aber du bist auch Nebenkläger in dem Verfahren gegen Adam. Und für den hat er auch väterliche Gefühle.
3: Ja, Entschuldigung, aber nach allem, was Adam sich erlaubt hat, habe ich da gar kein Verständnis für.
0: Ja, ich weiß. Und trotzdem, wie gesagt, wir fänden es schade, wenn du den Fürstenhof verlassen würdest.
3: Keine Sorge, ich bleibe. Ja, ich kann doch dem Betrüger jetzt nicht das Feld überlassen. Außerdem wegen dir, Hildegard, Werner. Ihr seid meine Familie.
0: So ist es. Das freut mich.
3: Ich auch.
0: Ja, dann muss ich aber jetzt schon wieder weiter. Magst du noch eins?
3: Nee, danke.
0: Gut, dann stelle ich den Kühlschrank. Mhm.
3: Schönen Tag noch.
0: Dir auch.

Herr Klöckner, Massimo Fogetti, Hotel Fürstenhof. Bedauerlicherweise kam es zu einer Fehlbuchung bei Ihrer Familienfeier. Ja, es gab bereits eine Reservierung für eine Hochzeit. Ich hätte einen Vorschlag für Sie. Ja, was ist, wenn wir Ihre Feier um eine Woche verschieben und als Entschuldigung würden wir Ihnen sehr gerne 3 Kisten unseres besten Jahrgangs Champagner servieren. Und spendieren, selbstverständlich.

0: Rate mal, was passiert ist.
1: Leo und Elias Jacobi werden heiraten, schon in 2 Wochen.
0: Du weißt schon davon.
1: Ich war wahrscheinlich der Letzte, der davon erfahren hat.
0: Das wage ich zu bezweifeln.
1: Adam wusste bereits Bescheid.
0: Ja, es tut mir leid. Ich hab's nicht früher geschafft, aber ich hätte auch nicht gedacht, dass es sich so schnell rumspricht.
1: Ja, weißt du, nichts funktioniert so schnell und gut am Fürstenhof wie der Flurfunk.
0: Ja, das stimmt.
1: Ich freue mich für Leo. Es gibt nur ein Problem.
0: Welches denn?
1: Leo und sein Bräutigam würden gerne im Blauen Salon feiern.
0: Ja, das fände ich auch schön.
1: Der ist bereits von Stammgästen gebucht und wir können unmöglich absagen.
0: Ah, das ist ja schade.
1: Ich hätte euch gerne den Salon zur Verfügung gestellt.
0: Ja, das ist lieb. Ich überlege nur gerade, wo Sie sonst heiraten könnten.
1: Ich werde mich mal umhören. Du weißt, ich habe da so meine Kontakte.
0: Danke dir. Und ich sag gleich mal Olivia Bescheid, weil die organisiert nämlich die Hochzeit.
1: Katja?
0: Ja?
1: Hast du schon von Christophs Desaster gehört?
0: Welches Desaster? Was ist passiert?
2: Der Mann hat jahrelang für mich gearbeitet. Es gab nie Probleme.
3: Aber dein Buchhalter hätte doch etwas merken müssen.
2: Den hat er bestochen.
3: Ach. Verstehe. Wie ist das Ganze überhaupt ans Licht gekommen?
2: Es gab eine Steuerprüfung.
3: Dann sitzen dein Buchhalter und dein Geschäftsführer bald im Gefängnis.
2: Die beiden haben sich rechtzeitig nach Südamerika abgesetzt. Und da verläuft sich die Spur.
3: Das tut mir leid, Christoph. Ja.
2: Selbst wenn sie noch gefasst werden, das Geld ist weg.
3: Ja, ich weiß. Ich habe das Schreiben der Staatsanwaltschaft gelesen.
2: Es war nicht in Ordnung, dass du in meinen Unterlagen rumgeschnüffelt hast.
3: Christoph, ich habe doch gemerkt, dass die Lage ernst ist. Hey. Warum hast du nichts gesagt?
2: Um dann als Versager vor dir dazustehen?
3: Du vergisst, dass ich das Gleiche auch schon durchgemacht habe. Georg hat mich jahrelang belogen und betrogen. Ich weiß, wie es sich anfühlt, wenn man eiskalt hintergangen wird.

0: Und jetzt? Wie geht's weiter?
1: Mein Neuanfang mit den Hotels in Spanien kann ich jetzt wohl vergessen.
0: Ja, aber was ist mit dem Kredit für die Modernisierung der Häuser?
1: Das Geld brauche ich jetzt, um meine Schulden zurückzubezahlen.

0: Jakobi, hallo. Ja, hallo, Herr Gaffmeier. Wie, was meinen Sie denn jetzt? Sie sind schon ausgebucht. Okay. Haben Sie vielleicht irgendeine andere Idee für eine Hochzeitslocation? Ja, das verstehe ich natürlich auch. Okay. Gut, danke. Tschüss. Das Zimmer ist fertig, Ihre Hemden hängen da.
1: Frau Jakobi.
0: Gibt es denn noch irgendetwas, was...
1: Das haben Sie bei unserem Zusammenstoß verloren.
0: Das ist mein Portemonnaie. Das ist nicht witzig. Ich habe das halbe Dorf abgesucht. Ich habe meine Karten schon sperren lassen. Können Sie mir das bitte einfach wiedergeben?
1: Ich habe es ja versucht, Ihnen zu sagen. Sie wollten mir ja nicht zuhören. Haben Sie schon eine Hochzeitslocation?
0: Das geht Sie wirklich gar nichts an.
1: Der blaue Salon wäre jetzt frei.
0: Nein, ist er nicht.
1: Doch, der blaue Salon wäre jetzt frei. Ja, Sie haben richtig gehört. Habe ich gern gemacht.

Ja, ich weiß, das Geld steckt im Solarprojekt. Aber ich möchte aussteigen. Ach so. Ja, ich verstehe. Nein, nein, schon gut. Trotzdem vielen Dank. Wiederhören.

0: Zitrone?
1: Gerne.
0: Wie immer, hm? Ach, ich wollte Christoph mit dem Geld helfen.
2: Wieso?
1: Er hat doch abgelehnt.
0: Ach, das ist doch nur sein verletzter Stolz, weil ich ihm die Anteile weggenommen habe.
1: Und wenn du dir da was vormachst?
0: Er hat immer noch Gefühle für mich, das weiß ich.
1: Immer, selbst wenn. Er wird dir nicht mehr vertrauen.
0: Ja, aber vielleicht ändert sich das. Wenn ich ihm zeige, dass er sich auf mich verlassen kann.
1: Aber dafür fehlt dir leider das Kleingeld.
0: Ja. Leider. Vielleicht gibt es da einen anderen Weg.
1: Und an was hast du gedacht?
0: Das Angebot von Martin Wolfram.
1: Dein Bekannter, der dich wieder zur Geldwäsche überreden wollte?
0: Mhm.
1: Sophia, du willst doch nicht ernsthaft wieder kriminelle Geschäfte machen. Für Christoph? Der Mann, der dich immer wieder verletzt hat?
0: Larissa, weißt du, wie einsam ich im Zeugenschutz war? Ich möchte so nicht mehr leben. Ich will meine Zeit mit einem Mann verbringen, den ich liebe. Und das ist Christoph. Nur seinetwegen bin ich hier.
1: Aber Geldwäsche.
0: Ich bin doch nicht naiv. Ich weiß, wie gefährlich das ist.
1: Ja, und genau deswegen.
3: Bin ich froh, dass ich das Gespräch hinter mir habe. Marlon hat so cool getan, aber ich habe gemerkt, wie verletzt er war. Trotzdem ist es besser, er weiß, woran er ist. Ich hoffe, er kann jetzt nach vorne schauen und wird wirklich glücklich. So wie Kilian und ich. Wann Kilian wohl Feierabend hat?

0: Und Fanny?
1: Was geht dich das an?
0: Bist du gar nicht sauer?
1: Wieso sollte ich?
0: Ja, wegen Marlon.
1: Was ist mit ihnen?
0: Ach, du weißt es noch gar nicht.
1: Larissa, lass bitte deine Lügengeschichten. Die ziehen bei mir nicht mehr.
0: Das ist aber die Wahrheit. Die beiden hätten sich fast geküsst.
2: Sag mal, hast du einen Moment?
3: Wieso?
2: Ich mache mir Sorgen um dich.
3: Wer hätte gedacht, dass dir mein Wohl mal am Herzen liegt?
2: Naja, ich jedenfalls nicht. Wie konntest du dich nur von diesen Malunken so aufs Kreuz legen lassen?
3: Macht's dir Spaß, mir das auch noch reinzudrücken?
2: Na komm, nun sei doch nicht gleich beleidigt.
3: Ärger mich ja selbst am meisten.
2: Hast du schon eine Idee, wie es weitergehen könnte?
3: Du musst die spanischen Hotels verkaufen.
2: Aber ob du unter Zeitdruck einen guten Preis erzielen kannst, das ist fraglich.
3: Ich mach das schon. Ein finanzstarker Investor wird das Potenzial erkennen und die Häuser kaufen.
2: Aber den reellen Marktwert, den erzielst du sicher nicht.
3: Es ist und bleibt ein großer Verlust.
2: Ja Gott, immerhin hast du ja noch die 15% vom Fürstenhof.

0: Entschuldige.
1: Das ist schon gut. Kinder.

0: Christoph, ich weiß, wie sehr du am Fürstenhof hängst. Aber ich habe keine Wahl.
1: Doch. Doch, die hast du.
0: Dann weißt du mehr als ich.
1: Bring dein schmutziges Geld zu mir ins Bräustüberl. Ich helfe dir.

0: Wenn ich jetzt nicht gehen müsste, glaubst du, aus uns wäre was geworden?
1: Schon möglich.

0: Martin? Hier ist Sophia. Steht dein Angebot mit der Geldwäsche noch?
1: Ist eigentlich alles in Ordnung bei euch?
2: Bei Lale und mir?
1: Mhm.
2: Ja? Wieso sollte das nicht so sein?
3: Adam ist mir wichtig. Deshalb möchte ich ihn adoptieren. Ich weiß, es ist schwer für dich zu verstehen.
4: Ich verstehe es gar nicht.
3: Aber anders kann ich ihn bei dem bevorstehenden Prozess nicht unterstützen.
4: Wieso willst du das denn überhaupt machen?
5: Aber irgendwas ist doch.
6: Ich habe bloß was Komisches geträumt.
5: Von mir?

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8: Ich freue mich, dass Sie mit dabei sind. Heute hier aus dem Foyer vom NDR Landesfunkhaus in Schwerin. In gut anderthalb Stunden werden hier an diesen Stehtischen im Foyer die vier Spitzenkandidaten der Parteien CDU, Linke, Grüne und BSW stehen. Sie werden Rede und Antwort stehen, 5 Tage vor der Landtagswahl. Und garantiert wird es auch um die Spritpreise gehen. Ein Thema, was den Wahlkampf in Mecklenburg-Vorpommern noch mal anheizt. Vor allem, nachdem ja Kanzler Merz Entlastungen am Nachmittag angekündigt hat. Aktuell liegt der Liter Superbenzin bei durchschnittlich 2,30 Euro, Diesel bei 2,40. Liegt alles an dem Konflikt im Nahen Osten. Da wurde ja eine strategische Pipeline attackiert. Und das hat Auswirkungen hier auf Mecklenburg-Vorpommern, an die Zapfsäulen. Und wir haben gefragt, wie Sie damit umgehen.
9: Früher habe ich eher das Auto benutzt, wenn ich Spätdienst hatte, und jetzt nehme ich auch eher das Fahrrad.
10: Also ich bin sehr froh, dass es mittlerweile immer mehr Angebote gibt fürs Carpooling, über den Arbeitgeber organisiert, über Universitäten organisiert. Und das nutze ich auch gerne, auch trotz dessen, dass ich ein eigenes Auto habe.
11: In einer größeren Mädelstruppe schließen wir uns gerne zusammen und versuchen dann auch so viele Autos wie möglich zu sparen, wenn es geht. Und mittlerweile steigt man auch wirklich oft auf die Öffis um.
12: Ich bin darauf angewiesen wegen dem Rollstuhl. Ich kann zwar kurze Enden hier in der Stadt mit dem Rollstuhl fahren, aber sonst muss der ja transportiert werden. Kann man das nicht vermeiden. Aber man ärgert sich dann schon.
13: Aber es gibt ja keinen Ausweg, außer wenn man sich nicht anders bewegen kann. Ich kann nicht Rad fahren und anderes. Man kann bloß Rollator oder Auto. Was wollen Sie sonst noch machen?
8: Vom Wahlkampf und Tankstellenfrust zu einer sportlichen Überraschung. Fußball-Drittligist Hansa Rostock hat ja heute Trainer Daniel Brinkmann vor die Tür gesetzt. Das Timing, ja, ich nenne es mal mutig, so inmitten der englischen Woche und wenn morgen das nächste Spiel ansteht.
14: Diese 0:4-Niederlage bei Viktoria Köln am vergangenen Freitag hat Daniel Brinkmann den Job als Hansa-Trainer gekostet. Eine desolate Leistung in Köln, noch kein gewonnenes Heimspiel, aber vor allem 12 Gegentore in 5 Drittligaspielen, in der Tabelle nur Platz 8. Die Vereinsführung sieht das Saisonziel Aufstieg gefährdet.
15: Eine Gegentorflut saisonübergreifend. Das war ein Teil der Analyse. Es ist nicht besser geworden. Ganz im Gegenteil, wenn wir dann noch teilweise Testspiele mit einbeziehen, Großchancen für Gegner mit einbeziehen, auch in Testspielen, dann ist es ein Muster, was erkennbar ist.
14: Viele individuelle Fehler in der Abwehr, wie hier am vergangenen Freitag beim 0:2 von Viktoria Köln. Hansas Defensive schaut eher zu, anstatt zu verteidigen. Und offenbar hat es auch zwischen der Mannschaft und Brinkmann gekriselt.
15: Ich bin gerne mal eng an der Mannschaft dran, ich schaue mir Trainingseinheiten an, ich bin viel in der Kabine. Du saugst automatisch eine Stimmung dann vielleicht auch auf. Es war sicherlich anders als beim letzten Mal. Ich glaube auch da, wir haben ja diese Phase letztes Jahr schon gehabt nach dem Duisburg-Spiel, wo wir dann auch bewusst uns dazu entschieden haben, Daniel den Rücken zu stärken.
14: Anders als noch vor einem Jahr zeigte die Mannschaft nach dem enttäuschenden Unentschieden gegen Wiesbaden vor anderthalb Wochen keine Reaktion auf dem Platz. Das Ergebnis? Statt Daniel Brinkmann sitzen jetzt interimsweise Adam Susac und Yannick Thiel auf der Bank.
16: Ja, es war natürlich für alle Beteiligten überraschend. Ich glaube, das ist logisch. Dementsprechend war schon eine gewisse Stimmung in der Kabine, was aber auch menschlich ist. Einige Jungs sind schon länger hier, haben vielleicht auch eine engere Bindung zu Daniel und zu Flocki.
14: Morgen Abend empfängt der FC Hansa die zweite Mannschaft des VfB Stuttgart. Parallel läuft die Suche nach einem neuen Hansa-Trainer auf Hochtouren.
8: Gucken wir auf die Ostsee. Da hat es einen Vorfall mit einem russischen Kriegsschiff gegeben. Das Brisante für Mecklenburg-Vorpommern. Das Ganze ist zwischen Mecklenburg und Dänemark passiert. Und zwar in einer der meistbefahrenen Seestraßen Europas. Da, wo auch Russlands Schattenflotte unterwegs ist. Schauen wir mal auf die Einzelheiten und Hintergründe.
17: Die russische Fregatte Zubrazitelny soll in den Vorfall verwickelt gewesen sein. Schon im Sommer war sie in der westlichen Ostsee unterwegs. Damals begleitete sie ein Schiff der russischen Schattenflotte. Gestern Abend wurden zwei Leuchtraketen von ihr auf einen dänischen Hubschrauber vom Typ Fennec wie hier abgefeuert. Eine verfehlte den Hubschrauber knapp.
18: Der Hubschrauber hat Fotos gemacht und russische Kriegsschiffe überwacht. Das ist die Aufgabe des dänischen Militärs und wird sie auch weiterhin sein. Was die russische Reaktion verursacht hat, darüber will ich nicht spekulieren. Es ist aber eine neue Qualität, ein Ausdruck gesteigerter Risikobereitschaft.
17: Der Vorfall ereignete sich irgendwo in diesem Gebiet, in internationalen Gewässern südlich vom dänischen Gedser.
19: Es ist schon natürlich eine Eskalation, es ist eine klare Drohgebärde im Endeffekt, wogleich man auch sagen muss, es ist immer noch unter einer militärischen Eskalation. Also ganz bewusst hat die russische Fregatte eben keinerlei Waffen eingesetzt, sondern Signalmunition. Das ist sozusagen die unterste Schwelle, um so etwas zu eskalieren.
17: Vor dem Vorfall soll die Neustadt die russische Fregatte begleitet haben. Das bestätigt die Bundespolizei nicht, teilt aber auf NDR-Anfrage mit, dass sie regelmäßig den Schiffsverkehr in der Ostsee überwacht. Dazu gehören auch Schiffe der russischen Marine und Schattenflotte.
19: Also gerade in Deutschland steht diese Entscheidung ja auch an. Wollen wir robuster gegen diese Schiffe vorgehen? Und da war es erwartbar.

0: dass Russland versuchen wird, gewisse Signale zu senden, eben um Unsicherheit zu schüren.
1: Das dänische Außenministerium hat inzwischen den russischen Botschafter nach dem Vorfall einbestellt.
2: Im Dauerstreit um das LNG-Terminal auf Rügen könnte es morgen ein Ende geben. Nach etlichen Rückschlägen und ja auch über 500.000 Klagekosten steht nämlich die Gemeinde Binz morgen erneut vor dem Bundesverwaltungsgericht in Leipzig. Und wir waren zuvor noch mal auf der Insel unterwegs.
3: Das LNG-Terminal, ein Dauerthema, vor allem für die, die hier wohnen. Vor 5 Jahren zog Michael Schade nach Prora, einem Ortsteil von Binz. Zu einer Zeit, als von dem LNG-Terminal noch keine Rede war.
4: Wir hatten ja mal den besten Strand und haben ihn teilweise noch auf Rügen, muss man sagen. Und der beginnt jetzt zu verkieseln. Das dauert, das ist ein langer Prozess. Und dann sieht es irgendwann so aus wie in Mukran. Und dann ist hier, sagen wir mal, der Urlaubsort definitiv nicht mehr das wert, was er mal war.
3: Er gibt der Strömung die Schuld und bezieht sich auf Gutachten, die sagen, Hafen- und Fahrrinnenvertiefung seien die Ursache. Die Gemeinde Binz hat geklagt, weil sie durch das Terminal Sicherheitsrisiken für den Urlaubsort sieht, durch Havarien wie Brände etwa oder Explosionen. Die Deutsche Regas als Betreiber des Terminals sagt, der Betrieb sei bislang störungsfrei verlaufen.
2: Für Infrastruktur bzw. Industrieanlagen ist das eine außergewöhnliche Bilanz, insbesondere in den ersten 2 Jahren nach Betriebsbeginn.
3: Genehmigt wurde es 2024 nach dem LNG-Beschleunigungsgesetz ohne breite Öffentlichkeitsbeteiligung. Morgen verhandelt das Bundesverwaltungsgericht über die Klage der Binzer. Ihr Eilverfahren war gescheitert. Es gebe für sie keine unmittelbare Betroffenheit, so die Richter. Die Erwartungen im Gemeinderat entsprechend gedämpft.
5: Ich glaube aber auch, dass es wichtig ist, das zu Ende zu führen, weil natürlich auch die Bürgerinnen und Bürger Vertrauen auch in die Gemeindevertretung setzen, dass wir uns für ihre Rechte und für sie einsetzen.
3: Geklagt hat die Gemeinde gegen das staatliche Amt für Landwirtschaft und Umwelt in Stralsund. Wegen des laufenden Verfahrens kein Kommentar. Kritische Infrastruktur direkt vor der Haustür. Für Anwohner Michael Schade ist das Risiko sogar größer geworden.
4: Sie wissen selbst, was mit Drohnen alles heute gemacht werden kann. Und wir wissen überhaupt nicht, was los ist. Das heißt, wir haben hier eine richtige Gefahrenquelle für die Bürger, für unsere Gäste aber auch.
3: 670.000 Euro hat die Gemeinde bislang für die Klagen ausgegeben.
4: Natürlich ist es so, dass es immer unterschiedliche Auffassungen gibt. Das ist sehr viel Geld, das muss man erst mal sagen. Aber wenn man nichts unversucht lässt, wenn man nicht etwas probiert, dann passiert gar nichts.
5: Und es ist eben wichtig, um Rechtssicherheit zu schaffen, auch um beispielsweise mögliche Schadensersatzansprüche der Gemeinde Binz geltend zu machen.
3: Das Bundesverwaltungsgericht hat der Gemeinde für morgen eine Entscheidung in Aussicht gestellt. Diese wäre dann ein Urteil in letzter Instanz. Das heißt, der Streit um das Terminal ist damit erst einmal beendet, zumindest juristisch.
2: Weitere Meldungen aus Mecklenburg-Vorpommern, auch vom Tag, gibt es jetzt im Überblick.
1: Landpute investiert 27 Millionen Euro. Heute ist der Grundstein für die neue Bio-Geflügelschlachterei gelegt worden. Das 90 x 60 Meter große Gebäude entsteht am Standort des Unternehmens in Sivarin bei Parchim. Bis zu 30 neue Arbeitsplätze sollen dort entstehen. Das Land fördert das Projekt mit 6,7 Millionen Euro und hat eine Bankbürgschaft für den Kredit übernommen. Die Schlachterei soll im Oktober kommenden Jahres fertiggestellt sein. In der Schlachterei können dann pro Tag rund 14.000 Hähnchen und Puten geschlachtet werden. Mordprozess fortgesetzt. In der Verhandlung um den Tod des 8-jährigen Fabian aus Güstrow ist die Angeklagte erneut ausführlich befragt worden. Der vorsitzende Richter konfrontierte die 30-Jährige mit zahlreichen Widersprüchen in ihren Aussagen. Unter anderem hatte sie erklärt, am Tag von Fabians Verschwinden von ihren Großeltern zum Geldabheben nach Güstrow geschickt worden zu sein. Eine Nachfrage der Staatsanwaltschaft ergab, dass von dem Konto kein Geld geholt wurde. Mehrfach sagte die Angeklagte, sie könne ihr Verhalten und die Widersprüche nicht erklären. Die Staatsanwaltschaft wirft ihr vor, Fabian im Oktober vergangenen Jahres aus seiner Wohnung gelockt, erstochen und dann seinen Leichnam an einem Tümpel angezündet zu haben. Die Angeklagte bestreitet die Tat. Ausbau der Telemedizin. Wer in ländlichen Regionen lebt, soll in Zukunft schnell kompetente ärztliche Hilfe bekommen. Dafür soll die Telemedizin länderübergreifend ausgebaut werden. Das haben die Gesundheitsministerinnen von Mecklenburg-Vorpommern und Schleswig-Holstein, Drese und von der Decken in Schwerin angekündigt. Zunächst würden

0: Selbstversorgungsstraßen mit entsprechenden Geräten und Materialien angeschafft.
1: Zum ersten Mal dürfen am Sonntag ja hier in Mecklenburg-Vorpommern auch die 16- und 17-Jährigen den Landtag wählen. Für alle, die jünger sind und die eben noch nicht regulär wählen dürfen, da gab es wieder das spezielle Format der U16-Wahl. Und heute gab es die Ergebnisse.
2: Jason ist 15 und er will, dass Kinder und Jugendliche, die noch nicht offiziell wählen dürfen, stärker mitreden. Deshalb hilft er bei einem Wahllokal für unter 16-Jährige in Schwerin mit.
3: Da wird mein Spielplatz geschlossen, da wird ein Jugendclub umkonzeptioniert. Und dann in die Jugend nicht zu fragen, ist schwachsinnig, weil jetzt halt Jugendräume sind, die entfallen.
2: Wenn Jugendliche vor der Wahl noch unsicher sind, können sie sich hier informieren. Die Parteien haben dafür selbst Werte angegeben, für die sie stehen wollen. Die AfD nennt zum Beispiel Motiviertheit und Willensstärke, die Linke soziale Gerechtigkeit und Mitbestimmung. Gewählt wird dann in zwei Kabinen, geheim und freiwillig, wie bei einer echten Wahl. Und die entscheidenden Themen sind wie bei den Erwachsenen unterschiedlich.
4: Gleichgerechtigkeit und Menschenrechte zum Beispiel.
5: Dass die Schulen generell mehr finanziell unterstützt werden.
4: Also ich finde generell, man könnte ein bisschen was am Schulsystem ändern. Also ich finde es nicht so gut für Jugendliche, so früh aufzustehen und dann auch bis so spät in der Schule bleiben zu müssen.
2: Ein paar Tage später steht fest, wie die mehr als 1500 Kinder und Jugendlichen im ganzen Land abgestimmt haben. Die Ergebnisse werden in der Landespressekonferenz vorgestellt. Die AfD kommt auf 33,3%, die Linke auf 25,3%. Dahinter folgen SPD und Grüne, die CDU bleibt unter 5%.
6: Auf die Zuwächse geguckt und auf die ersten beiden Parteien geguckt, kann man deutlich sehen, die Jugend wählt Veränderung. Sie wählt Veränderung, die ihnen verheißen wird. Weil ob dahinter Veränderung steht oder nicht, ist ja völlig offen. Aber diese Parteien haben es geschafft, zuzuhören und ihre Antwort so zu geben, dass Jugend sich verstanden fühlt.
2: Vor 5 Jahren lag bei der damaligen U18-Wahl noch die SPD vor. Bösefeld sagt, vielen jungen Menschen fehle das Gefühl, selbst etwas bewirken zu können. Und die Experten beobachten eine Entwicklung, die ihnen auch noch Sorgen macht.
7: Wir nehmen derzeit tatsächlich einen Trend wahr, dass rechtsextremes Gedankengut zum schulischen Alltag gehört, dass er sichtbar ist, sichtbarer wird und offen geäußert und das eben zunehmend jetzt auch schon in Grundschulen.
2: Repräsentativ ist die U16-Wahl nicht. Für Jason steht aber schon vor der Auszählung fest, was sich verändern sollte.
3: Mehr Mitbestimmung in Landesthemen und vor allem Stadtthemen. Dass man einen Beauftragten hat im Landtag, der die Meinung der Kinder und Jugendliche vertritt. Wenn da jemand die Meinung vertritt, tut er es aktuell freiwillig.
2: Freiwillig, das ist Jason zu wenig. Er will, dass jemand verbindlich seine Interessen im Landtag vertritt.
1: In den sozialen Medien wird auch viel über die anstehende Landtagswahl diskutiert. Und da kursieren auch wilde Theorien, ob eben alles mit rechten Dingen zugeht bei der Wahl. Zum einen haben diese Beiträge große Reichweiten, die sie erzielen. Und zum anderen verunsichern sie etliche Menschen. Deswegen hat der NDR den Faktencheck gemacht.
0: Im Stadthaus Schwerin herrscht an diesem Dienstag, Anfang September, schon Hochbetrieb. Viele Bürger nutzen die Möglichkeit, vorab zu wählen. Wahlkabine, Urne, alles genauso wie später am Tag der Landtagswahl im Wahllokal. Regelmäßig wird auch der Briefkasten geleert. Die Briefwahlunterlagen gehen auch in die Urne. Sicherheit wird nicht nur in diesem Vorab-Wahllokal großgeschrieben. Die Stimmzettel bis zur Auszählung am 20.09. lagern geheim.
8: Wir wollen auch genau das vermeiden, dass eben bekannt ist, wo der Raum ist, wo die ganzen Unterlagen sind. Und das ist auch gesetzlich so vorgeschrieben, man soll sie tatsächlich so verwahren.
0: Klare Vorgaben, geschulte Mitarbeiter, trotzdem wird die Kritik an der Briefwahl immer wieder befeuert. Der Ministerpräsidentenkandidat der AfD, Leif-Erik Holm, sagt der deutschen Presseagentur, ich werbe dafür, ins Wahllokal zu gehen. Die Briefwahl ist anfälliger für potenzielle Manipulationsversuche. Tino Chrupalla, der AfD-Co-Bundesvorsitzende, fordert gar, die Briefwahl ganz abzuschaffen. So etwas verfängt bei vielen im Netz, die eigene Wahrheiten suchen. Und es hat einen Effekt.
9: Das Ziel von solchen Behauptungen ist eigentlich im Endeffekt, dass man das Vertrauen in demokratische Institutionen, zum Beispiel in Wahlen, halt schwächt, um dann halt letzten Endes auch Zweifel am Wahlergebnis selbst zu sehen.
0: Ein Dauerbrenner im Netz, die fehlende Ecke beim Stimmzettel, angeblich um ihn absichtlich ungültig zu machen. Die fehlende Ecke dient aber tatsächlich Blinden und Sehbehinderten zur Orientierung.

0: Mario Seemann, selbst betroffen, demonstriert. So erkenne er die Vorderseite, könne den Wahlzettel in eine Schablone einlegen und die Kästchen finden. So wähle er seit Jahrzehnten.
1: Letztendlich muss man ja auch sagen, muss es den Menschen, die darauf angewiesen sind, auch die Möglichkeit geben, aktiv am Wahlprozess, somit an der Demokratie teilzunehmen.
0: Ebenso hartnäckig hält sich im Netz der Vorwurf, bei der Auszählung werde manipuliert, obwohl es ein feststehendes Kontrollsystem auf Gemeinde-, Kreis- und Landesebene gibt.
2: Wir haben 1.974 Wahlbezirke. Das heißt, wir haben 1.974 Orte, wo Stimmen ausgezählt werden, wo ein Wahlvorstand sitzt, wo Menschen sitzen, in der Regel 8 Leute. Und sie glauben doch nicht allen Ernstes, dass sich diese Leute gemeinsam verschworen haben, um die Wahlen zu manipulieren. Das ist abstrus, absurd und vollkommener Quatsch.
0: Manche User reagieren auf den Wust an Falschbehauptungen mit Sarkasmus. Sie posten ihrerseits Fake-Plakate, die dazu aufrufen, den Wahlzettel, vermeintlich zur Vorsicht, zu unterschreiben. Eins wäre dann wirklich sicher, dieser Wahlzettel wäre ungültig.
3: Die Landtagswahl am Sonntag hier in Mecklenburg-Vorpommern haben wir auch für Sie zu Hause online vorbereitet. ndr.de/wahlmv ist die Adresse. Außerdem haben wir die Spitzenkandidaten der Parteien ins Praktikum geschickt, also ins echte Leben. Heute ist Ministerpräsidentin Manuela Schwesig von der SPD dran. Seit 2017 regiert sie das Land und diesmal hieß es aber für sie früh aufstehen und ab in die Backstube.
4: Wie ich das hier schon einmal vorgemacht habe. Einmal so.
5: Einmal so haben Sie es gemacht?
4: Ja, genau, und dann wir können das einmal zusammen machen.
5: Mhm. Das ist dann wirklich bei Ihren Produkten noch so, dass es wirklich handgemacht
4: genau,
5: ist?
4: Genau, das ist alles komplett Handarbeit bei uns.
6: Backstube statt Staatskanzlei, Schürze statt Hosenanzug. Schon früh ging es heute los für Manuela Schwesig, die Ministerpräsidentin als Praktikantin in der Schweriner Mühlenbäckerei. Hier ist Helena Haas, die Geschäftsführerin. Mit ihren Brüdern hat sie den Familienbetrieb vor kurzem übernommen. Doch die Perspektive der Bäckerei bereitet ihr Sorgen.
7: Wir mussten dieses Jahr 2-mal die Preise erhöhen, aufgrund der steigenden Kosten. Erstmal was Personal angeht. Der Mindestlohn ist ja zum 1.1. Erneut angestiegen. Und dann noch aufgrund der Iran-Krise, durch die steigenden Spritpreise, die steigenden Gaskosten. Also unsere Öfen werden mit Gas beheizt und es ist dort einfach kein Ende in Sicht. Und man fragt sich einfach, wo soll die Reise hingehen?
6: Und genau das wird sie nachher auch die SPD-Politikerin fragen.
7: Na dann gehen wir jetzt mal zu unseren Bäckern. Ja.
6: Zwischen Zucker und Zimt bewegt den 22-jährigen Bäcker Leonard Moos vor allem eine Sache.
4: Generell, das Leben wird immer teurer, wie man Meister in jungen Jahren finanzieren soll.
8: Es gibt im Land eine Meisterprämie. Mehrere tausend Euro geben wir dazu, damit man den Meister machen kann. Und wenn man den Meister noch mal gut abgeschlossen hat, ist sogar die Unterstützung höher. Also das ist auch etwas, was ich auf jeden Fall fortsetzen will und wo auch die Handwerkskammer gefragt hat, ob wir den Zuschuss, der ist jetzt so bei 3.000 Euro, ob wir den noch mal erhöhen. Und das kann ich mir gut vorstellen.
6: Etwa 80 Mitarbeitende gehören zum Betrieb. Sie produzieren Bioprodukte für ganz Norddeutschland. Eigentlich ist die Bäckerei erfolgreich. Wegen der aktuellen Lage, sagt Helena Haas.
7: Trotzdem bleibt aber unterm Strich gerade nicht so viel übrig. Und das macht Existenzsorgen. Wie können wir das überleben? Also, und da möchte ich Sie auch gerne mal fragen, Was denken Sie, warum wir den Mut haben sollen, das Unternehmen so weiterzuführen?
8: Ich glaube, Sie haben gerade eine Frage gestellt, was ganz viele Menschen umtreibt, auch in ganz vielen anderen Unternehmen, aber auch in Berufen. Wo liegt eigentlich die Zukunft dieses Landes? Und ich glaube da ganz fest dran, weil es gibt zwei Dinge. Das eine ist die internationale Lage und die ist schwer. Und das andere ist aber auch, wie geht es im eigenen Land weiter? Und ich bin ganz fest davon überzeugt, dass wir eine gute Zukunft haben, weil erstmal die Leute total gerne im eigenen Land leben, trotz der Probleme, die es gibt im Einzelnen und weil wir auch ein Land sind, was super gut beliebt ist. Auch Ihr Handwerk lebt ja von beiden, von den Einheimischen und die, die zu uns kommen.
6: Jetzt heißt es aber erstmal Teigknoten.
4: Übung macht den Meister. Zweimal hier rum, von unten hier rüber und unten zugemacht. Ja, sieht das schon ganz gut aus.
8: So, ich würde mal sagen, wenn wir hier schon alle zusammen arbeiten, würde ich gerne aufs Du übergehen.
4: Ja,
8: ist einfacher. Ich bin Manuela.
4: Ich bin Leonard.
6: Unternehmerin Haas will die Gelegenheit nutzen und noch ein anderes Thema ansprechen.
7: Und zwar haben wir hier in unserer Bäckerei einen sehr hohen Anteil an Mitarbeitenden mit Migrationshintergrund. Erst gestern hatten wir die Situation, dass hier zwei junge Männer syrischer Herkunft vor der Tür standen und nach Arbeit gefragt haben. Und wir halt gesagt haben, okay, wir schauen mal, ob ihr hier irgendwo reinpasst. Und die dann ihre Bedenken geäußert haben, was ist in zwei Wochen nach der Wahl. Können wir dann hier noch sein? Dürfen wir dann hier noch arbeiten? Und sowas tut einem natürlich in der Seele weh. Und diese Spaltung des Landes, die man aktuell sieht, die macht mir als Person, die auf diese Menschen angewiesen ist sozusagen und die diese Menschen aber auch mag, macht mir das einfach wahnsinnige Angst.
8: Ja, die Angst ist auch berechtigt, muss man ehrlich sagen, weil es einfach mittlerweile eine Stimmung gibt gegen Menschen mit Migrationshintergrund, die das Leben allen erschwert. Und das ist ein großes Problem und deswegen wünsche ich mir, dass eigentlich alle was sagen, auch eben wie Sie als Unternehmer, dass das nicht nur zwischen uns in der Politik ein Diskussionsthema ist, weil damit könnte man vielleicht auch noch mehr Menschen überzeugen, dass man nicht einfach diesen Parolen hinterherrennt.
6: Nach anderthalb Stunden in der Backstube bleiben für Schwesig
8: zwei Dinge. Zum einen, dass natürlich hier die Unternehmerin noch mal deutlich gemacht hat, dass gerade die Energiepreise für so ein Unternehmen sehr, sehr wichtig sind und wenn sie zu hoch sind, eine echte Belastung. Und auch die Mitarbeiter haben erzählt, dass gerade die Spritpreise sie belasten. Und das ist ja etwas, wofür ich mich einsetze, dass ich sage, die Energiepreise in den Unternehmen müssen runter.
6: Schon lange fordert sie deshalb einen Preisdeckel und eine Übergewinnsteuer für Mineralölkonzerne und für die Schweriner Bäckerei.
8: Da hoffe ich, dass sie durchhalten. Und wenn sie irgendwas haben, was wir unterstützen können, dass wir so ein bisschen gucken, wo können wir helfen. Ja. Sehr schön. Vielen Dank.
7: Danke
8: schön auch nochmal an die Kollegen, dass sie so viel Geduld mit mir hatten. Hat aber wirklich Spaß gemacht.
6: Ja. Und auch aus Sicht der Bäckerei hat sich der Besuch gelohnt.
7: Was die Gedanken und Sorgen und Ängste von unseren Mitarbeitern, aber auch von uns einfach sind als Unternehmen. Also das ist schon ein gutes Gefühl gewesen, das jetzt einmal so anbringen zu können.
6: Die Unternehmerin sagt, sie fühlt sich gehört, auch wenn ihre Sorgen erst einmal noch bleiben.
3: Zuhören und vor allen Dingen auch nachfragen, das wird nachher auch ein Thema sein hier im Foyer im Landesfunkhaus. Ab 21 Uhr Live-Sendung zur Wahl mit Kollege Thilo Tautz und auch Moderatorin Susanne Stichler. Ihr habt eine Viererrunde, Spitzenkandidaten der Parteien. Wer kommt alles, Thilo?
9: Ja, dieses Quadrell haben wir so zusammengesetzt, dass wir gesagt haben, das sind, früher hätte man gesagt, die kleinen Parteien, das sind die, die nichts mit dem Wahlsieg zu tun haben werden, voraussichtlich, aber trotzdem gute Chancen haben, in den nächsten Landtag einzuziehen. Das sind, kann ich mal aufzählen, für die CDU ist Daniel Peters hier der Spitzenkandidat, Simone Oldenburg für die Linke, Claudia Müller für die Grünen und Peter Schappel für das BSW. Die werden hier verteilt im Podium stehen und dann werden die von uns befragt, eine Stunde lang zu verschiedenen Themen und dann können die Menschen sich dann hoffentlich nochmal eine Meinung bilden, wen sie denn am Sonntag wählen wollen.
3: Ja. Thilo, ihr habt sicherlich auch ein bisschen was vorbereitet, wie ihr die Themen erfragt. Ihr habt zum Beispiel solche Schilder hier auch. Was passiert damit?
9: Ja, vielleicht kann ich ganz kurz mal sagen, wie wir die Themen ausgewählt haben. Ja. Auch das ist nicht Zufall, sondern wir haben wirklich uns auf die Meinungsumfragen gestützt. Was ist den Menschen hier im Land besonders wichtig? Und da haben sich vier Themen rauskristallisiert. Das ist die Bildung ganz vorn an, Wirtschaft, Migration und Gesundheit. Zu diesen vier Themenkomplexen haben wir Fragen vorbereitet. Und da soll auch jeder zu Wort kommen und seine Meinung und seine Position äußern. Das ist eine Menge Holz. Um das Ganze so ein bisschen aufzulockern, haben wir zwischendurch, und da kommt das Schild ins Spiel, so eine kleine Ja-Nein-Fragerunde eingebaut. Das sind so 10 Fragen, die jetzt nicht hundertprozentig politisch sind, sondern wo sich ein bisschen das Private und das Politische mixen soll. Und da können die einfach mit Ja und Nein antworten. Das werden wir zwischendurch immer mal wieder einbauen. Mhm. Aber ansonsten liegt der Fokus natürlich auf den harten politischen Inhalten. Und wir hoffen, dass wir da trennscharfe Argumente hören, dass die Leute am Sonntag wissen, wo sie das Kreuz setzen wollen.
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0: zur Landtagswahl. Die Wetteraussichten, die gibt es gleich von Stefan Kreibum. War ja heute noch mal ein schöner Sommertag. Er hat das Ganze verglichen und guckt natürlich auf die Nacht und die nächsten Tage. Wir sagen Tschüss und bis morgen, 19.30 Uhr.
1: Das Wetter für uns in Mecklenburg-Vorpommern.
2: Ja, sommerlich warm war es heute in Mecklenburg-Vorpommern, aber wie so oft in diesem Sommer, das ist immer so eine Eintagsfliege und neue Rekorde gab es auch nicht. Also der 15. September 2020 zum Beispiel brachte 30 bis 31 Grad, da waren wir heute rund 5 Grad von entfernt. Nichtsdestotrotz, so die erste Septemberhälfte war bei uns in Mecklenburg-Vorpommern 1 Grad wärmer im Vergleich zum langjährigen Mittel von 1991 bis 2020 und 2 Grad wärmer im Vergleich zum Mittel 1961 bis 1990, also ein eher warmer. Aber trotzdem, heute Nacht geht eine Kaltfront durch und das werden wir merken, denn die Wolken werden sich verdichten und es kommen Schauer und Gewitter auf. Gegen morgen erreicht es etwa so die Linie Rügen-Müritz. Es kann kräftig schütten mit Platzregengefahr, mit Starkregengefahr, mit kurzen Überflutungen, Aquaplaning, all die Geschichten. Die Temperatur sinkt gar nicht weit ab, 17, 16 Grad sind die Tiefstwerte. Und morgen haben wir erstmal diese Schauer und Gewitter noch im Osten des Landes, anschließend noch ein Regengebiet, es ist teilweise regnerisch, alles sieht langsam nach Osten raus, kann aber im östlichen Vorpommern bis zum frühen Nachmittag dauern, bis alles abgezogen ist. Von Westen reicht es auf, Sonne kommt durch, vereinzelt folgen Schauer. Die Temperatur morgen, naja, 18, 19 Grad, mehr gibt es nicht mehr. Der Wind dreht auf West bis Nordwest, weht schwach bis mäßig. Die nächsten Tage dann, ja, es ist so leicht durchwachsen. Es gibt eine Mischung aus Sonne und Wolken, ganz vereinzelten Schauern und die Temperatur ändert sich kaum noch.
1: Das Wetter für uns in Mecklenburg-Vorpommern.
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0: So, guten Abend auch von uns. Hier ist Ihr NDR Hamburg-Journal, auch heute mit Merlin für die Nachrichten.
1: Herzlich willkommen. Eine volle halbe Stunde haben wir für Sie und das sind drei unserer Themen.
0: Diesel bald für 3 €. Wie geht's weiter? Nachschießerei in Harburg. Was ist da los? Und erstes Training nach 4 Jahren für Vuškovic im Volksparkstadion. Ja, und schon wieder Schüsse und schon wieder nahe der Drogeneinrichtung Abrigado in Harburg. Ein Mann wurde dabei verletzt und es ist ja nicht lange her, das wissen Sie natürlich noch, da wurde genau da schon mal geschossen. Im Juni war das. Ist das ein Machtkampf im Drogenmilieu oder häufen sich die Schießereien ganz allgemein bei uns in Hamburg?
2: Mehrere Schüsse trafen einen 55-Jährigen ins Bein. In der Drogenszene gilt das gemeinhin als letzte Warnung. Schauplatz ist das zur Tatzeit geschlossene Abrigado. Laut Polizei wurde aus einer Gruppe von 4 Männern geschossen. Die Polizei reagiert darauf heute mit umfassenden Ermittlungen auf dem Gelände der Drogenhilfeeinrichtung, die bis in den Nachmittag andauerten. Die Anwohner reagieren verunsichert.
3: Ich wohne hier vorne. Ich muss ja schon Angst haben, wenn ich aus der Haustür rausgehe, ne?
2: Denn erst im Juni wurde im Abrigado ein Mann durch Schüsse verletzt. Mitte August verhaftet die Polizei einen Verdächtigen in Neugraben-Fischbek. Insgesamt gab es in diesem Sommer rund um die Drogenhilfeeinrichtung 4 Fälle, in denen Schüsse gehört, Waffen gesucht oder tatsächlich scharf geschossen wurde. Ein Querschläger traf diese Parkbank ganz in der Nähe einer Schule.
4: Das sind keine 20 Meter von unserem Schulgebäude entfernt. Also das könnte dann auch mal durch ein Fenster gehen, ne? Also das ist schon gefährlich.

0: Es sind nicht die einzigen Schüsse, die unlängst in Hamburg für Schlagzeilen sorgten. Der schwerste Fall war erst am 1. September mit 2 Toten in der Lagerstraße. Glimpflich dagegen die Schüsse mit einer Luftdruckwaffe, die Jugendliche am 11. September auf einen Linienbus in Neuwiedental abgaben. Niemand wurde verletzt. Insgesamt wurden allein in diesem Jahr mehr als 2 Dutzend Vorfälle mit Schusswaffen bekannt. Von Verdacht über Zufallsfund, über Drohung bis zu Schussabgaben, von Übermut bis Überfall, von Sachschäden bis Mord.
1: Was wir merken, das ist halt eine stetige Bewaffnung, insbesondere im Milieu der Rauschgiftkriminalität gibt. Also es gibt nahezu keinen Rauschgiftgangster, der von unseren Kolleginnen und Kollegen gestellt wird und nicht bewaffnet ist. Und daraus kann man eindeutig schließen, dass wir hier eine Zunahme der Schusswaffengewalt in dieser Stadt haben.
0: Doch statistische Erhebungen, die eine zunehmende Bewaffnung belegen würden, gibt es nicht. Die Polizeipressestelle verweist darauf, dass die Zahl der Fälle von Schüssen auf Menschen von 23 auf 15 im vergangenen Jahr sogar gesunken sei. Aktuellere Zahlen lägen nicht vor. Zurück zum Abrigado. Die Drogenhilfeeinrichtung teilt am Nachmittag mit, die Schüsse stellten eine Eskalation dar, die auch ihre Klienten schockiert habe und diese ebenfalls gefährde. Nach NDR-Information könnte es sich mutmaßlich um einen Machtkampf zwischen kurdischen und tschetschenischen Drogenhändlern handeln.
2: Und die Schulbegleitung ist ja das Thema momentan in der Schulpolitik. Vor den Sommerferien hatte SPD-Schulsenatorin Xenia Bekeres ja angekündigt, die Begleitung für Schüler mit Einschränkungen werde weiterentwickelt. Alle direkt Betroffenen sprechen allerdings von dramatischen Kürzungen. Nun läuft eine Online-Petition gegen diese Kürzungen mit jetzt schon etwa 88.000 Unterschriften.
3: Sie haben sich in eine ruhige Ecke zurückgezogen, abseits der Lerngruppe. Üben für sich. Seit 3 Jahren ist Nicole Singh Schulbegleiterin, hilft diesem Mädchen mit Trisomie 21 durch den Schulalltag. Denn der hat sie vor etwa einem Jahr noch überfordert.
4: Da ging sie überhaupt gar nicht gut. Sie konnte auch gar nicht mehr beschult werden, wurde krankgeschrieben und ist jetzt hier ein ganz anderer Mensch geworden.
3: Dass die beiden ein Team sind und die Behörde für die Schulbegleitung zahlt, dafür mussten die Eltern erst klagen. Denn ihr gemeinsamer Alltag mit Kindern ohne Behinderung, also Inklusion, bedeutet ihnen viel.
4: Selbstständigkeit, gesehen werden und einfach dazuzugehören.
3: Mehr als 4.000 Hamburger Kinder brauchen eine Schulbegleitung. Doch kurz vor den Sommerferien die Nachricht, ab diesem Schuljahr werden pro Kind deutlich weniger Stunden bewilligt.
4: Da habe ich gesagt, halt, stopp, das funktioniert gar nicht. Die haben jetzt schon so wenig Stunden Schulbegleitung. Wie soll das werden, wenn das noch mehr gekürzt wird?
3: Nicole Singh startet eine Petition. Mehr als 88.000 Menschen unterschreiben, schildern ihre persönlichen Erfahrungen.
4: Einmal musste sie so lange auf Hilfe warten, dass sie sich eingenässt hat. Seitdem trinkt sie während der Schulzeit kaum noch. Bereits im vergangenen Schuljahr wurden Eltern wegen Personalmangels wiederholt gebeten, ihre Kinder zu Hause zu betreuen. Die Familie musste Akteneinsicht beantragen, Widerspruch einlegen und schließlich vor das Sozialgericht gehen, bevor der vollständige Bedarf anerkannt wurde.
3: Heute Nachmittag. Treffen vor der Schulbehörde mit Elternvertretern und Unterstützerorganisationen. Gemeinsam übergeben sie Schulsenatorin Xenia Bekeres die Petition.
4: Meine Forderungen sind keine Kürzungen auf Kosten unserer Kinder, keine Einsparungen bei Inklusion. Genau. Und jeder hat eine Schulbegleitung verdient, natürlich auf Prüfungen.
5: Ich erwarte, dass die Schulsenatorin die 88.000 Stimmen ernst nimmt und dass wir darüber sprechen, wie wir das jetzt weiter wieder in die ordentliche Richtung bekommen. Also das ist nicht so, dass ich darüber sprechen möchte, was die letzten Monate schiefgelaufen ist, sondern was wir jetzt verbessern können, damit jedes Kind eine individuelle Betreuung hat.
3: Die Schulsenatorin will sich heute nicht öffentlich äußern, spricht hinter verschlossenen Türen mit Nicole Singh, Eltern, Gewerkschaft und Verbänden. Nach knapp 2 Stunden ein Zwischenstand. Die Behörde zeigt sich selbstkritisch, will das Verfahren weiterentwickeln mit einem Expertengremium.
2: Ja, wie auch immer, es sieht wohl so aus, als bräuchte der rot-grüne Senat deutlich mehr Geld als gedacht.
6: Ja, der Senat braucht im Haushalt für das laufende Jahr knapp 1 Milliarde Euro mehr als ursprünglich geplant. Gründe sind laut Finanzbehörde unter anderem höhere Kosten für Personal und soziale Leistungen. Den größten Einzelposten machen zusätzliche Pensionsrückstellungen aus mit etwa 340 Millionen Euro. Für sogenannte Erziehungshilfen werden rund 112 Millionen Euro mehr benötigt als veranschlagt.

0: anschlagt. Weitere knapp 80 Millionen fallen etwa bei der Unterbringung von Geflüchteten an. Die zusätzliche Milliarde will der Senat aus Rücklagen aufbringen. Der Bund der Steuerzahler spricht von einem finanzpolitischen Alarmsignal. Die Hamburger Polizei soll noch in diesem Jahr ein neues System zur Drohnenabwehr bekommen. Es sollen 3 Einheiten angeschafft werden für 4,2 Millionen Euro. Das hat die Innenbehörde heute mitgeteilt. Das System könne eine Drohne bekämpfen, wie sie bei dem versuchten Anschlag auf dem Flughafen Leipzig verwendet wurde. Zuerst hatte das Hamburger Abendblatt berichtet. Im Hafen stehen die Zeichen auf unbefristete Streiks. Die Mehrzahl der Hafenbeschäftigten hat sich bei einer Befragung der Gewerkschaft Verdi gegen das neue Arbeitgeberangebot ausgesprochen. Der Zentralverband der deutschen Seehafenbetriebe hatte 2 Angebote vorgelegt. Entweder 5,1% mehr Lohn für 18 Monate oder 3,4% bei 12 Monaten Laufzeit. Die Stadt Hamburg setzt bei ihrem Bürgerservice auf große zentrale Stellen mit längeren Öffnungszeiten. Am Großen Burster in der City, im neuen Kundenzentrum Lockstedt Eppendorf und in Altona gibt es schon Zeiten von 7 bis 19 Uhr und auch Sonnabendstermine. Bezirkssenator Andreas Dressel von der SPD will auch die Standorte Barmbek-Uhlenhorst, Wandsbek und Harburg ausbauen. Kleinere Standorte sollen zwar erhalten bleiben, aber mit kürzeren Öffnungszeiten. Die AOK Rheinland-Hamburg hat in ihrem Zuständigkeitsbereich erneut Eltern zur Gesundheit ihrer Kinder befragt. Zum zweiten Mal innerhalb von 2 Jahren. Hauptthema ist demnach Bewegungsmangel. Demnach bewegen sich gerade einmal 11% der Kinder in Hamburg täglich eine Stunde. Gleichzeitig beurteilen Eltern aber die Gesundheit ihrer Kinder insgesamt als gut bis sehr gut. Im Vergleich zum Rheinland gibt es in Hamburg laut AOK-Studie weniger übergewichtige Kinder und auch seltener ADHS-Diagnosen. Ein weiteres Ergebnis: Eltern vermuten häufiger eine Erkrankung, als tatsächlich diagnostiziert wird. Für den aktuellen Kindergesundheitsatlas wurden rund 5000 Eltern befragt.
1: Und das war heute Vormittag auf dem Rathausmarkt. Es geht hier um Werkstätten für Menschen mit Behinderungen. Toll, dass es sie gibt, völlig klar. Aber man verdient dort etwa 250 Euro im Monat. Das ist für viele eben auch einfach eine Sackgasse. Mehr Geld, das war die große Forderung heute.
2: Dorota Kosak hilft schon seit dem frühen Morgen mit. Für sie ist klar, dass sie heute bei der Demonstration dabei ist. Die 47-Jährige leidet unter einer Art Epilepsie. Seit 16 Jahren arbeitet sie deshalb in einer Werkstatt für Menschen mit Behinderung bei der Alsterarbeit.
3: Weil wenn wir uns nicht reinsetzen, wer setzt sich für uns ein? Ich will, so wie alle anderen Kollegen, die hier sind und unser Kollegen unterstützen. Deswegen bin ich auch in der Werkstattrat, bin ich auch in als Frauenbeauftragte zuständig.
2: Rund 400 Beschäftigte aus allen Hamburger Werkstätten für Menschen mit Behinderung sind deshalb am Vormittag zum Rathaus gekommen. Zuletzt hatten die Werkstatträte hier vor rund 2,5 Jahren demonstriert. Seitdem sei zu wenig passiert. Die Forderung: eine bessere Bezahlung, Inklusion auf dem Arbeitsmarkt und Anerkennung.
4: Ich glaube, die wichtige Arbeit, die in den Werkstätten stattfindet, ist die Teilhabe an sich. Also wirklich morgens aufzustehen, zur Arbeit zu gehen, wie jeder andere Mensch auch. Eine Anerkennung für das Geleistete bekommen, wie jeder andere Mensch auch.
2: In den Werkstätten des Rauenhaus, Elbe-Werkstätten oder eben bei Alsterarbeit sind mehrere tausend Menschen beschäftigt. Nicht einmal 1% von ihnen schaffen es auf den ersten Arbeitsmarkt. In der Änderungsschneiderei bekommt Dorota Kosak etwa 330 Euro im Monat in Vollzeit. Wie mehr als 20% der Werkstattbeschäftigten ist sie zudem psychisch beeinträchtigt.
5: Es ist schon so, dass ich häufiger mal ausfalle aus Grund Krampfanfall oder therapeutisch. Und da muss ich mir halt keine Sorgen machen, dass ich die Arbeitsstelle verliere. Ich hatte schon versucht, auf ersten Arbeitsmarkt zu arbeiten. Dazu kam auch noch, dass ich damals noch alleinerziehende Mutter war. Und ja, ich hatte überhaupt keine Chance.
2: Auch die Träger der Werkstätten wollen eine Reform für die Beschäftigten. Bundespolitisch ist es seit Jahren Thema, bisher ohne Ergebnis. Dorota Kosak und die anderen Demonstrierenden hoffen, dass ihre Worte heute trotzdem auch im Rathaus gehört werden.
1: Und so ein Training hat es beim HSV noch nicht gegeben. 2 Monate.

0: Vor Ablauf seiner vierjährigen Dopingsperre durfte Mario Vuškovic vorhin zum ersten Mal wieder mit der Mannschaft trainieren. Und mehr als 5000 Fans waren bei seinem Comeback im Volksparkstadion dabei.
1: Rückkehr nach 1404 Tagen. Auf diesen Moment hat nicht nur Mario Vuškovic sehnlichst gewartet, auch die gut 5000 Fans auf der Nordtribüne glücklich. Für sie kehrt der verlorene Sohn zurück. Tränen bei Mutter Sanja, Familie Vuškovic bis auf Bruder Luca im Volksparkstadion dabei. Das Willkommensritual, der Lauf durch den Spielertunnel.
2: Sehr emotionaler Tag heute. Da geht aber noch mehr, wenn dann irgendwann auch noch ein Trikot übergezogen wird. Ja, mal gucken, was da noch emotional möglich ist, aber heute schon, abgesehen von allen Themen, die du eben auch angesprochen hast, schon Gänsehauttag. Ja.
1: Im November 2022 wurde Mario Vuškovic wegen eines positiven Dopingtests vom Internationalen Sportgerichtshof gesperrt. Doch statt ihn zu feuern, verlängert der Club seinen Vertrag ab 2026. Der Abwehrspieler beteuert bis heute seine Unschuld. Jede Bewegung, jeder Ballkontakt des 24-Jährigen wird heute im Stadion gefeiert.
3: Ja, ich habe immer noch Gänsehaut. Dieser Moment, als Mario dann aus der Kabine auf den Platz gekommen ist mit den Jungs im Hintergrund. Ja, Gänsehaut pur.
4: Sah doch ganz gut aus bis jetzt, was er hier so gezeigt hat.
5: Ja. Also ich hoffe, dass er jetzt gegen Bremen sein erstes Spiel macht und dann vielleicht als Führungskraft wieder zurückkommt und dann den Abwehrchef macht.
6: Ich denke, er hat einen anständigen guten Tag gekriegt und das reicht dann jetzt. Auch jetzt darf er dann arbeiten.
1: Mario Vuškovic machte bei seinem Trainingscomeback einen fitten Eindruck. Aber was genau von ihm in Zukunft zu erwarten ist, weiß noch keiner so richtig. Miro Muheim 2022 schon dabei, weicht Vuškovic beim Training nur selten von der Seite.
7: Er war auf jeden Fall emotional und man hat gemerkt, dass er sich unglaublich freut, wieder hier zu sein.
1: Am 14. November ist Mario Vuškovic wieder spielberechtigt. Guter Zeitpunkt eigentlich. Denn eine Woche später geht es zum Nordderby nach Bremen. Solche Spiele hat Vuškovic immer geliebt.
0: Tja, der Spritpreis knallt wieder durch die Decke. Wer mit dem Auto zur Arbeit muss, der hat echt ein Problem zurzeit. Es droht wieder eine Spritpreiskrise. Die 3-Euro-Marke könnte tatsächlich bald erreicht sein. Nur mal als Beispiel, der Staat übrigens kassiert bei 2,30 € pro Liter etwa 53% Steuern und Abgaben, also deutlich weniger als die Hälfte, geht tatsächlich an die Ölkonzerne.
8: Wenn Kraftfahrer dieser Hamburger Spedition ihre Sattelschlepper an die Betriebstankstelle lenken, klettern die Zahlen an der Zapfsäule in Windeseile. Einmal vollmachen kostet aktuell 2.800 €. Das reicht bei voller Beladung eine Woche. Trotzdem rentabel zu bleiben, für die Geschäftsführung eine enorme Herausforderung.
9: Wir sind natürlich täglich betroffen. Täglich ändert sich der Dieselpreis. Es wird immer teurer, wir kommen gar nicht hinterher, die Preise zu erhöhen.
8: Gabetransport liefert Lebensmittel und Textilien. Die Auftraggebermargen meist gering. Trotzdem muss das Unternehmen die steigenden Dieselpreise an seine Kunden weitergeben.
9: Also für meine Kunden heißt das eigentlich, dass sie gar nicht wissen, was sie eigentlich bezahlen. Weil wir haben mit den Großkunden haben wir sogenannte Dieselfloater vereinbart. Das heißt, wir dürfen einen Aufschlag berechnen, aber das eigentlich immer erst 2 Monate in der Zukunft. Das bedeutet auch für uns, wir haben ein Liquiditätsproblem.
8: Der aufgehitzte Weltmarkt trifft auch Pendler. Der ADAC wirft Mineralölkonzernen vor, sich auf Kosten der Autofahrer zu bereichern. Im April etwa war der Benzinpreis noch deutlich geringer als aktuell bei gleichem Rohölpreis. Die Politik müsse nun dringend handeln, so der Lobbyverband.
10: Wenn die Spritpreise jetzt wirklich dauerhaft hoch bleiben, dann sollte die Politik überlegen, die Pendlerpauschale noch weiter zu erhöhen. Denn dadurch werden immerhin die Pendler, die am meisten fahren, entlastet. Und natürlich das Bundeskartellamt muss wirklich die Mineralölkonzerne stärker unter die Lupe nehmen, ob die Preiserhöhungen, die dauernd durchgesetzt werden, wirklich rechtens sind.
8: Bundeskanzler Merz hat am frühen Nachmittag neue Entlastungen angekündigt, ohne konkrete Details. Experten rechnen bereits mit neuen Höchstpreisen angesichts der zugespitzten Krise in der Golfregion.
11: denke, dass wir uns so langsam wieder auf Horrorszenarien bei den Spritpreisen einstellen sollten. Eine 3 für den Liter Diesel, durchaus möglich. 2,50 Euro für den Liter Benzin, auch durchaus möglich. Und das bedeutet, dass wir dadurch weniger Konsum bekommen werden. Alle Verbraucher werden davon getroffen, aber auch die Industrie. Denn die Industrie, das kennen wir noch aus 2022, leidet auch darunter, wenn die Ölpreise so stark steigen.
8: Die Hamburger Spedition Garbe hat 500 Mitarbeiter. Viele pendeln zur Arbeit. Das würde sich für manche nicht mehr lohnen, erzählen sie, wenn der Dieselpreis die 3-Euro-Marke reißt.
9: Die sagen, der Weg zur Arbeit, der ist viel teurer. Was machst du damit, Michael? Lass mich nicht im Regen stehen. Ich brauche mehr Geld. Wir federn das im Moment ab, dass wir jetzt gerade im September kriegen unsere Mitarbeiter einen Einkaufsgutschein.
8: Eine konkrete Hilfe in Zeiten steigender Spritpreise, bezahlt vom Unternehmen, um die Wirtschaft am Laufen zu halten.
0: Ja, und in einigen Stadtteilen ist heute der Strom ausgefallen.
12: Ja, Hintergrund war zunächst eine technische Störung im Umspannwerk Hellbrook. Zeitweise gab es keinen Strom in Winterhude, Barmbek Nord und Fuhlsbüttel. Die Hamburger Energiewerke hatten das Problem gerade behoben. Dadurch trennte ein Bagger eine Stromleitung. Dadurch waren Teile von Farmsen-Berne und Bramfeld ohne Versorgung am frühen Nachmittag. Das Landgericht verhandelt seit heute gegen eine 64-Jährige aus Lurup. Sie soll das Konto ihrer Tante geplündert haben. Laut Anklage bereicherte sich die Frau über Jahre hinweg um fast eine 500.000 Euro. Bislang hat sich die Angeklagte nicht geäußert. Die Kammer hat ihr bei einem Geständnis aber trotz der hohen Summe eine Bewährungsstrafe in Aussicht gestellt. Am Alten Wall in der Innenstadt ist heute Richtfest für ein Großprojekt gefeiert worden. In diesem Rahmen wurde das Haus der Bürgerschaft schon mal offiziell in Betrieb genommen. Die Häuserzeile zwischen Rathausmarkt und Rödingsmarkt wird seit 3 Jahren neu gebaut und saniert. An dem sogenannten Metropolenboulevard sollen bis Mitte des nächsten Jahres 2 Bürogebäude, ein Hotel, Gastronomie sowie 84 Wohnungen entstehen. Im vorderen Teil des Alten Walls wurde ein erster Gebäudeabschnitt schon fertiggestellt. In den vergangenen Wochen ist dort die Bürgerschaft eingezogen. Auf der rund 13.000 Quadratmeter großen Fläche haben nun die Fraktionen und die Verwaltung Platz. Die Sozialbehörde hat bei der Entscheidung zu einer neuen Flüchtlingsunterkunft in Harburg Fehler eingeräumt. Ohne Absprache mit dem Bezirk hatte sie ein neues Hotel am Binnenhafen als Unterkunft angemietet. Daran gab es heftige Kritik. In der Harburger Bezirksausschusssitzung hieß es jetzt seitens der Sozialbehörde, die Kommunikation sei nicht gut gelungen. Künftig wolle man jede Hotelanmietung vorab besprechen. Wirtschaftssenatorin Melanie Leonhardt von der SPD freut sich über mehr Firmenneugründungen in Hamburg. Allein im vergangenen Jahr seien mehr als 200 Jungunternehmen dazugekommen, ein Plus von 26%. Damit noch mehr erfolgreiche Start-ups dazukommen, bündelt die Stadt ihre Kräfte. Mit der Internetseite Start-up City Hamburg gibt es jetzt eine Anlaufstelle, bei der Unternehmensgründer und Gründerinnen alle wichtigen Förder- und Unterstützungsmöglichkeiten auf einen Blick sehen können. Seit 2021 habe die Stadt 330 Start-ups mit rund 40 Millionen Euro unterstützt, so Leonhardt heute. Mit 1.500 Neugründungen liege Hamburg zurzeit hinter Berlin auf Platz 2 im Länderranking.
0: Mit den öffentlichen Toiletten bei uns in Hamburg ist das ja so ein bisschen schwierig manchmal. Die am Gerd-Hauptmann-Platz hat der rot-grüne Senat ja umgebaut für 2 Millionen Euro und dann zugeschüttet, weil sie dann halt kaputt war. Geld weg, Klo weg. Vielleicht geht's auch anders. Eine Firma auf St. Pauli hat da eine Idee, die anscheinend auch den Politikern gefällt.
13: Christian Liese bei einem Toilettenbesuch der besonderen Art. Auf den ersten Blick scheint alles normal. Aber
14: wenn dann alles erledigt ist, wischt man sich einmal den Po ab, schmeißt dann das Toilettenpapier hier auch rein. Und wenn man sein großes Geschäft erledigt hat, dann darf man hier auch einmal die Spülung betätigen. Das Einstreu läuft in das Fass, bindet die Flüssigstoffe und es stinkt nicht mehr so.
13: Die Trockentoilette mit Streumaterial. Die Version der beiden Gründer von Ökoje ist seit rund 10 Jahren auf dem Markt.
15: Dadurch, dass wir wasserlos und ohne Strom unterwegs sind, kann man die Toiletten eben auch mobil überall hinstellen und sind schnell aufgebaut und können auf Spielplätzen, öffentlichen Plätzen super genutzt werden.
13: Das kommt der Linksfraktion im Bezirk Hamburg-Nord gelegen. Sie sucht schon länger nach einer Möglichkeit, mehr öffentliche Toiletten zu schaffen.
16: Trockentoiletten sind günstiger in der Anschaffung. Sie sind ökologisch, sie sind geschlechtergerecht, barrierefrei. Man kann alles haben bei den Trockentoiletten, was man möchte.
13: Bei den Bürgern sorgt der Vorschlag für geteilte Meinungen.
17: Ich glaube, das ist in 2 Wochen derartig vermüllt, dass es einfach nicht klappt.
18: Das erinnert mich an früher, aber ich weiß nicht, das war immer stark vom Geruch.
19: Könnte man versuchen und dann mal auswerten, wie sich das ergibt.
20: Kann man gut machen. Ja, auf jeden Fall eine Verbesserung.
13: Eine Verbesserung zum Status quo. Insgesamt gibt es 140 herkömmliche Anlagen. Doch im Hamburger Norden ist das nächste Klohäuschen oft weit weg. Ein neues zu bauen kostet bis zu 200.000 Euro. Für die Trockentoilette rechnet die Linke mit 30.000 Euro pro Stück und fordert, das zumindest mal an 5 Standorten zu erproben.
16: Welches Modell befriedigt unsere Bedürfnisse am besten? Was sind die besten Standorte? Und auch, wie wird es von der Bevölkerung angenommen, um dann das auch größer auszurollen?
13: Die Hamburger Stadtreinigung, die die öffentlichen Anlagen betreibt, hält eher wenig von dem Vorschlag. Obgleich die Anschaffungskosten der vorgeschlagenen Modelle geringer ausfallen, verursacht die Entsorgung erhebliche Mehrkosten, da diese durch zusätzliches Personal mit entsprechender Ausstattung zu leisten ist. Theoretisch lässt sich aus dem Kot sogar Erde machen. Bei Ökoje glauben sie an den Siegeszug der Trockentoilette. Spülen mit Streu, wenn die Bezirksversammlung Hamburg-Nord es so beschließt.
0: Und hier scheint eine Familie sehr gut zu harmonieren. Und auch das ist natürlich ein sehr, sehr guter Grund, seine Hamburger des Tages mal zu grüßen.
21: Hallo, ich bin Doris, ich bin 83 Jahre alt und wohne mitten in Hamburg in der Nähe des Fernsehturms. Meine Hamburger des Tages sind meine beiden Kinder, Katrin und Felix, weil wir viel zusammen unternehmen, sie auf mich aufpassen, ich auf sie aufpasse und alles miteinander gut ist.
0: Dankeschön. Die große und großartige Gitte Henning ist im Sommer 80 Jahre alt geworden und 70 davon steht sie schon auf der Bühne. Unglaublich. Hier sehen wir sie zum Beispiel 1966. Ihre Hits hören wir seit Jahrzehnten, sind damit aufgewachsen. Ich will einen Cowboy als Mann, ich bin stark oder ich will alles. Gestern gab es 3G, die Gitte-Geburtstagsgala im Schmitz-Tivoli am Spielbudenplatz. Gitte. Bitte.
22: Ich will leben, will mich geben, so wie ich bin.
23: Gitte Henning ist eine Schlager-Ikone. Seit über 70 Jahren singt sie ihre Lieder. Heute kleidet sie die in ein Jazzgewand. Im Juni ist Gitte 80 geworden.
24: Ich bin 28. Ich weiß nicht, was die Leute wollen. Also 80, das ist doch ein blödes Alter. Die Leute fallen ja um, ich falle nicht um. Ich bin 28 im Kopf und das ist okay, das ist gut.
23: 1963 kam sie nach Hamburg. Da war sie in Skandinavien längst ein Kinderstar.
25: Ich will den Kopf.
23: Die Deutschen liebten die Dänen mit den flockigen Schlagern. Mit Rex Gildo trat sie auf der Bühne wurden sie zum Traumpaar.
25: So schön kann doch kein Mann sein.
23: Gitte wurde zum Idol für Generationen.
26: Ich bin mit Gitte quasi groß geworden und ich mag alles, was sie macht.
27: Sie ist hübsch und sie hat eine großartige Stimme und Performance.
28: Damit bin ich aufgewachsen mit Gitte, weil meine Mama mit ihr aufgewachsen ist.
29: Wir leben und lieben sie, wirklich, von ganz klein, unser ganzes
30: Leben
29: durch.
30: Ich habe es in der Hand.
22: Es heißt in der Luft, der Frühlingsduft, der Sommer wird gut.
23: Ihre Konzerte sind immer ausverkauft, aber wie lange will sie das noch machen?
22: Und hab Mut.
27: Bis ich umfalle. Es ist gesund, Arbeit ist gut. Und Hauptsache, man hat was davon. Ich habe ja was davon. Nicht nur Geld, sondern ich habe einen Austausch. Ich kann auch Menschen glücklich machen. Wie schön ist das? Mit diesen Liedern, ganz einfach.

0: Mann.
1: Natürlich hat sie den Cowboy auch gestern Abend im Tivoli gebracht. Als Zugabe und mit einem kräftigen Schuss Selbstironie.
0: Ein richtiger Cowboy.
1: Gitte, auch mit 80 noch große Klasse.
2: Ich finde sie toll.

0: Fast doppelt so alt wie Gitte ist die Kap San Diego.
1: 150 Jahre alt, deshalb haben wir vorbeigeschaut und gleich mal gefragt, ob dort vielleicht jemand weiß, wie das Wetter die nächsten Tage wird. Könnte ja sein.
0: Könnte sein. Wir schauen mal. Außerdem beginnt morgen wieder das Reeperbahn-Festival. Wir sind natürlich da und schauen uns um. Das und mehr morgen bei uns 18 Uhr und um 19.30 Uhr.
1: Schönen Abend.
0: Schönen Abend. Tschüss. Tschüss.
2: Und nun das Hamburg-Wetter und die Aussichten für die kommenden Tage.
3: Doppeljubeljubiläum für das Schmuckstück im Hafen. 65 Jahre Kiellegung, 40 Jahre Museumsschiff. Der weiße Schwan des Südatlantiks, das größte betriebsfähige Museumsfrachtschiff der Welt. Für viele nur kurz.
4: Kap.
5: Kap.
4: Kap.
3: Kap, genau. Und heute der erste Tag der Feierlichkeit mit vielen geladenen Gästen und Crew der Kap San Diego, die sich unterdessen wie aus dem Ei gepellt präsentiert. Geburtstagsschick sozusagen, denn am Sonnabend steigt die Megaparty.
6: Wir laden ganz herzlich ein hier an Bord zum Open Ship. Freier Eintritt für alle. Es gibt ein tolles Bordprogramm. Man kann das Schiff von der Maschine bis zur Brücke besichtigen. Und auch für Kinder haben wir ein tolles Angebot, nämlich ein Leichtmatrosenpatent. Das heißt, die Kinder können zum Beispiel den Kran fahren.
3: Also runter vom Sofa auf zur Überseebrücke. Sonnabend Schlag 10 geht's los. Unterdessen ein Blick auf das anstehende Wetter. Morgen könnte es so werden.
7: Morgens bedeckt, Regen, später Auflockerung, 13 Grad.
8: Mittags wechselnd bewölkt.
9: Aufkommende Schauer, 20 Grad.
10: Abends wechselnd bewölkt.
11: Regenschauer, 15 Grad.
3: Und es bleibt erstmal regnerisch, aber pünktlich zum Wochenende lassen die Schauer nach bei Höchstwerten bis zu 19 Grad.
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0: Wir haben die Nachrichten für den Norden. Herzlich willkommen zum Schleswig-Holstein-Magazin am Dienstag, an dem wir zuerst auf einen sehr heiklen Vorfall gucken.
1: Guten Abend. Die Ostsee wurde wieder einmal zum Schauplatz des Konflikts zwischen Russland und dem Westen. Im Mittelpunkt steht ein russisches Kriegsschiff. Von dem aus wurde gestern Abend Leuchtmunition auf einen dänischen Hubschrauber abgefeuert.
0: Zuvor hatte das Patrouillenboot Neustadt der Bundespolizei das russische Schiff durch die Ostsee eskortiert.
2: Gut 16 Seemeilen, 30 Kilometer von Fehmarn entfernt, gibt es ein Gebiet auf der Ostsee, in dem seit Monaten russische Kriegsschiffe offenbar einen Beobachtungsposten haben. Das bestätigen Sicherheitsexperten. Aktuell liegt hier die Sabra Tizelny, eine russische Flugkörperkorvette. Das Einsatzschiff Neustadt der Bundespolizei begleitet gestern das russische Kriegsschiff vorbei an Fehmarn bis an die Stelle zwischen Gezer und Kühlungsborn. Hier übernehmen die Dänen. Kurz danach der Zwischenfall. Ein dänischer Militärhubschrauber dieses Typs mit zwei Soldaten an Bord nähert sich der Korvette. Die russische Besatzung feuert zwei Leuchtsätze ab. Einer davon fliegt nach Angaben des dänischen Militärs in geringer Entfernung an der Maschine vorbei.
3: Für die Ostsee ist es schon eine Eskalation, muss man sagen. Wir haben in der Vergangenheit vielleicht Überflüge gesehen oder sowas. Aber das ist ein Verhalten, was man vielleicht von anderen Weltregionen durchaus kennt, von anderen Akteuren. Aber jetzt konkret auf die Ostsee bezogen, ist es sicherlich eine andere Qualität. Militärische Fluggeräte sind natürlich gehärtet, anders als das vielleicht zivile sind. Aber es bleibt natürlich zu sagen, ein Restrisiko besteht immer.
2: Die Besatzung der Neustadt berichtet, dass während der Begleitung der russischen Korvette auch Flugbetrieb von dem Kriegsschiff ausgegangen sei. Zum Zwischenfall heißt es weiter, der Bundespolizeidirektion Bad Bramstedt liegen zu diesem Sachverhalt keinerlei eigene Erkenntnisse oder Beobachtungen vor. Die von externen Stellen eingegangenen Informationen wurden aber zur Sensibilisierung der eigenen Kräfte genutzt.
4: Das ist ja mehr als eine Provokation, auch in den Bereichen, so auch sag mal, auf Dänemark solche Waffen zu schießen, in dem Fall Signalmunition direkt unmittelbar auch an einem Hubschrauber vorbeizuschießen. Das ist schon auch eine neue Form.
2: Die Sabra Tizelny hält sich regelmäßig in der Ostsee auf. Vor zwei Monaten waren wir bei dieser Begegnung dabei. Während Greenpeace-Aktivisten einen Tanker der russischen Schattenflotte beobachten, taucht die Korvette auf. Damals zeigt sie nur Präsenz. Dieses Mal wird Leuchtmunition abgefeuert.
5: Der Hubschrauber hat Fotos gemacht und russische Kriegsschiffe überwacht. Das ist die Aufgabe des dänischen Militärs und wird sie auch weiterhin sein. Was die russische Reaktion verursacht, darüber will ich nicht spekulieren. Es ist aber eine neue Qualität, ein Ausdruck gesteigerter Risikobereitschaft.
2: Dänemark hat wegen des Vorfalls den russischen Botschafter einbestellt. Die russische Flugkörperkorvette liegt weiter in der Ostsee, nur gut 16 Seemeilen von der Ostküste Fehmarns entfernt.
1: So kennen wir das bislang, wenn wir zum Arzt gehen, dann sitzen wir ihm oder ihr irgendwann persönlich gegenüber und besprechen die Probleme und mögliche Therapien. Aber wahrscheinlich werden wir uns da in Zukunft so ein bisschen umgewöhnen müssen.
0: Denn es gibt immer mehr Videosprechstunden. Nach Angaben der AOK Nordwest waren es allein im ersten Halbjahr des vergangenen Jahres schon 10.000 Online-Termine allein hier im Land. Und die Zahl wird noch steigen.
1: Denn jetzt haben Schleswig-Holstein und Mecklenburg-Vorpommern vereinbart, auch in der Telemedizin enger zusammenzuarbeiten.
6: Auch wer in ländlichen Regionen lebt, soll in Zukunft schnell kompetente ärztliche Hilfe bekommen. Dafür soll die Telemedizin länderübergreifend ausgebaut werden. Die Gesundheitsministerinnen von Schleswig-Holstein und Mecklenburg-Vorpommern kündigten hier in Schwerin an, zunächst würden alle Krankenhäuser digital miteinander verbunden, Rettungsdienste und ambulante Versorger sollen folgen.
7: Stellen Sie sich ein Kind mit einem Herzproblem vor, das ist hohe Expertise, wenn es da nur ein oder zwei Spezialisten gibt und das Kind ist aber in einer Klinik, wo eben gerade keine Punkt-zu-Punkt-Verbindung ist, dann haben wir dort ein Problem. Und so können wir die Expertise in die Fläche bringen.
6: Die Ministerinnen sind überzeugt, Telemedizin ermögliche auch, dass weniger Fachärzte mehr Patienten betreuen können. Koordiniert wird das Projekt von den Unikliniken Rostock und Schleswig-Holstein.
0: Ja, Telemedizin ist also nicht nur länderübergreifend die Zukunft. Sie wird auch hier in Schleswig-Holstein immer mehr zum medizinischen Alltag.
1: Genutzt wird die Telemedizin zum Beispiel auf der Intensivstation im UKSH Lübeck.
8: Hallihallo.
9: Hallo, guten Tag.
10: Digitale Visite auf der Intensivstation im UKSH Lübeck. Seht ihr das? Das zu sehen?
11: Ja. Per Videoschalte ist das Team mit den Intensivmedizinern aus dem Amäus-Klinikum Oldenburg verbunden. Die Klinik hat die Patientin übergangsweise an das UKSH abgegeben. Hier gibt es mehr Ausstattung. Die Mediziner können den septischen Schock besser behandeln. Seit 3 Jahren wird die Technik in Lübeck eingesetzt.
12: Mittlerweile können wir halt vieles einfach miteinander teilen und in Echtzeit aufeinander auf die Daten vom anderen auch zugreifen. Also das heißt, wir können Vitalwerte teilen, Beatmungswerte, aber eben zum Beispiel auch radiologische Bilder anschauen. Also wie wir gerade gesehen haben, das Röntgenbild gemeinsam einmal begutachten, einmal schauen, was sind die aktuellen Medikamente des Patienten. Und wir haben nicht mehr diese vielen Medienbrüche, die wir früher immer gehabt haben, wo doch immer ein Informationsverlust da gewesen ist, sondern wir haben das sozusagen einfach kompakt gebündelt.
10: Dann würde ich sagen, wir wechseln einmal gleich zu unserem anderen Patienten noch.
11: Ein weiterer Vorteil, Patienten werden geschont.
13: Frau Kuper, guten Morgen.
12: Wir wollen vermeiden, dass so komplexe Intensivpatienten hin und her geschickt werden müssen, einfach nur damit eine Diagnostik gemacht wird. Das ist der entscheidende Vorteil. Schön ist auch, dass die Patienten ihren Weiterbehandler kennenlernen können. Also den schon mal sehen über die Videotelefonie, wenn die wach sind. Auch das ist, finde ich, ein entscheidender Vorteil und sehr schön für die Patienten und wird auch als angenehm empfunden. Für uns ist es, wie gesagt, einfach einfacher. Und wir alle sind in der heutigen Welt ja eigentlich mit Audio-Videotelefonie gut vertraut und können diese Medien eben auch sehr gut für uns in der Medizin nutzen.
11: Datenschützer kritisieren allerdings, dass solche Projekte intensiver datenschutzrechtlich begleitet werden müssten. Die Verbraucherzentrale bemängelt bei einigen Systemanbietern, insbesondere von Videosprechstunden in Praxen, fehlende Transparenz, zum Beispiel was mit den Daten passiert, wie lange sie gespeichert werden. Für das UKSH geht es auch darum, Kosten zu sparen. Ein Bett auf der Intensivstation kostet hier jeden Tag 1.000 Euro. Mit Telemedizin werden Patienten im Schnitt schneller wieder in die Ursprungsklinik zurückverlegt.
14: Das bedeutet für uns, dass die Verweildauer bei uns auf der Intensivstation kürzer ist und wir in der Zeit andere Patienten, die dringend das Intensivbett brauchen, zum Beispiel dann viel besser versorgen oder leichter versorgen können. Das heißt, wir müssen keine Operationen mehr absagen, weil wir unsere Ressourcen schonend vergeben.
11: Aktuell arbeiten 10 Kliniken mit dem UKSH in einem gemeinsamen Telemedizin-Netzwerk. Zu wenig, finden die Ärztinnen. Das Problem, so ein Videowagen kostet 10.000 Euro. Die Hoffnung hier, finanzielle Unterstützung vom Land und dadurch ein größeres Netzwerk.
0: In Neumünster ist eine Frau von einem Mann mit einem Messer angegriffen und verletzt worden. Der Angriff geschah kurz nach Mittag in der Innenstadt in der Göbenstraße. Der 35 Jahre alte Tatverdächtige wurde festgenommen, wie die Polizei mitteilte.
1: Die Frau befinde sich in ärztlicher Behandlung. Es bestehe keine Lebensgefahr. Das Opfer und der mutmaßliche Täter sollen sich vor der Tat nicht gekannt haben.
0: Und das sind auch keine guten Nachrichten. Die Schulden der schleswig-holsteinischen Kommunen sind im vergangenen Jahr weiter gestiegen. Sie erhöhten sich im Vergleich zum Vorjahr um fast 20% auf jetzt insgesamt 5,6 Milliarden Euro. Das hat das Statistikamt Nord heute mitgeteilt.
1: Unter den kreisfreien Städten hat Neumünster die meisten neuen Schulden gemacht, gefolgt von Kiel und Lübeck. Nur Flensburg dagegen konnte sie um 13% reduzieren. Der Gemeindetag fordert mehr Geld vom Land. Sönke Schulz, Staatssekretär aus dem Innenministerium, sagte uns heute, wo das Land versucht, die Kommunen zu entlasten.
15: Was das Thema Ganztagsausbau angeht, finanzieren wir 85% der Investitionskosten. Auch das macht kein anderes Bundesland in dem Maße. Und auch das ist ein Punkt, wo man sieht, der Bund hat es beschlossen. Die Kommunen müssen es umsetzen. Und wir als Land unterstützen, soweit wir können an der Stelle. Und parallel gucken wir, was sind Schwerpunkte, die wir als Land besonders fördern wollen. Wir haben 25 Millionen für Schwimmsportstätten ausgegeben. Das Ziel, dass jedes Kind schwimmen können soll im Land zwischen den Meeren, ist uns eben wichtig.
1: In welchem Kreis die Pro-Kopf-Verschuldung am höchsten ist, das und mehr lesen Sie jetzt in der NDR Schleswig-Holstein-App.
0: Ob groß, ob klein, ob Schoß oder Jagdhund, wer sich hier in Schleswig-Holstein einen Hund anschafft, der muss Hundesteuer zahlen. Und die ist für die Städte und Gemeinden auch wichtig, denn sie bringt insgesamt mehr als 20 Millionen Euro im Jahr ein. Geld, das dringend gebraucht wird. Aber viele Hundebesitzer melden ihre Tiere nicht ordnungsgemäß an. Deshalb setzen einige Städte jetzt auf Kontrollen, auch Glückstadt im Kreis Steinburg.
16: Einen wunderschönen guten Morgen. Wir führen ja die Hundebestandskontrollen durch und würden einmal gerne den Chip auslesen von dem Hund.
17: Dann fange ich einfach mal an.
18: Ja, hallo. Ja. Guck, das war's schon. Hat schon gepiept.
19: 120 Euro Steuern kostet ein Hund seine Besitzer in Glückstadt im Jahr. Aber nicht jeder meldet seinen Vierbeiner auch an. Deshalb kontrolliert das Ordnungsamt hier quartalsweise.
16: Manche fühlen sich durch Hunde belästigt, manche nicht. Es soll ja auch nicht jeder Haushalt 5 Hunde haben. So eine Steuer hat ja auch so eine leichte steuernde Wirkung.
18: Ich glaube, die Herausforderung ist, dass wir nicht gebissen werden von den Hunden. Würde ich jetzt mal so sagen, weil nicht jeder Hund ist so friedfertig. Viele Hunde haben auch Angst, weil die dieses Gerät nicht kennen und so weiter.
19: 22 Beutelspender, 240.000 Gassi-Beutel kosten die Stadt pro Jahr allein 4.500 Euro. Dazu kommen Tierheimkosten.
18: Wir gehen vorsichtig mit dem Chipgerät an den Hund heran. Jetzt hat er schon gepiept. Das ist ein Zeichen dafür, dass er geschippt worden ist.
19: In Schleswig-Holstein muss jeder Hund mit einem Mikrochip gekennzeichnet sein. Anhand dieser individuellen Nummer können Bianca von Torra und Bianca Leidig später im Büro nachvollziehen, ob der Hund auch angemeldet ist.
16: Da vorne sind 2 Hunde.
18: Genau, und ich denke, der eine ist jetzt nicht angeleint.
19: Bei ihrer Bestandskontrolle achten die Ordnungsamtsmitarbeiterinnen auch darauf, ob die Leinenpflicht eingehalten wird.
16: Wir müssen einmal darauf hinweisen, dass der Hund anzuleihen ist hier im Park.
20: Ach so, ja. Die Leine ist im Kleingarten.
16: Das ist natürlich ärgerlich.
20: Nehme ich jetzt gleich mit.
16: Ja, denn, aber das wäre super, auf direkten Weg dann einmal hin und dann bitte das nächste Mal mit Leine wiederkommen. Ja. Wenn Sie denn so kooperativ sind und den Hund dann, nachdem ich Sie darauf hingewiesen habe, noch mal anleihen, ist es in Ordnung. Aber das kann durchaus auch schon mal so weit kommen, dass die Polizei mit dazugerufen werden muss tatsächlich, wenn die wirklich so

0: Steuern in Glückstadt rückwirkend nachzahlen. Und wer sich weigert, mit einem Bußgeld von bis zu 500 Euro rechnen.
1: Ja, also wir merken das schon, gerade nach den Kontrollen, dass wir doch eine Masse an Anmeldungen bekommen, weil es ist dann doch ein Anreiz, bevor es eventuell doch zum Anschreiben oder sogar zu einem Bußgeld bekommt, wenn der Hund nicht angemeldet ist.
0: Und so kommen pro Kontrolle um die 10 neu angemeldete Hunde zu den rund 700 Registrierten in Glückstadt dazu.
2: Tja, und täglich grüßt das Murmeltier. Die Schleifähre Miss Hunde 3 kann wegen eines technischen Defekts wieder einmal nicht fahren. Nach Informationen des Landesbetriebs für Küstenschutz, Nationalpark und Meeresschutz ist offenbar eine Pumpe defekt.
3: Und zwar eine, die für die Kühlung der Querstrahlruder zuständig ist. Damit sei die Fähre nicht sicher manövrierbar. Deshalb gibt es keinen Fährbetrieb zwischen Kosel und Brodersbü. Man arbeite unter Hochdruck an der Reparatur.
2: Sehr, sehr nervig für die Menschen vor Ort. Und um genervte Anwohner geht es jetzt beim nächsten Thema. Davon gibt es viele in der Gemeinde Appen im Kreis Pinneberg. Da wird seit fast einem Jahr die Hauptstraße im Ort saniert und viele Autofahrer nutzen jetzt Straßen, die sie eigentlich nicht nehmen sollten. Das heißt, auf den engen Nebenstraßen sind viel zu viele Fahrzeuge unterwegs.
4: Ach Mensch, 377 Autos schon und immerhin 60 Radfahrer so früh am Morgen.
5: Ulf Brückmann. Ja. Ist genervt.
4: Jetzt kommt wieder ein Pkw dazu. Ach, 382 PKWs schon. Und immerhin 37 LKWs heute.
5: Bereits um 8 Uhr morgens sind mehr als 380 Autos durch seine Anwohnerstraße in Appen im Kreis Pinneberg gefahren. Aus diesem Grund hat er einen digitalen Helfer installiert, der die Verkehrsbewegungen in der 30er-Zone aufzeichnet und auswertet.
6: Ich finde, es sind beeindruckend hohe Zahlen und ich habe mir das nie vorstellen können, dass wir hier im Wohngebiet so viel Verkehr vor der Haustür haben. Es ist lärmig, es ist laut, es ist gefährlich, man kommt kaum noch vom Grundstück runter.
5: Grund für Brückmanns Ärger ist die Sanierung der Hauptstraße und die dadurch notwendigen Umleitungen. Seit November 2025 wird die wichtige Verbindung zwischen Pinneberg und Uetersen saniert. Normalerweise befahren viele Pendler die Hauptstraße. Viele von ihnen fahren aber trotz Anliegerverkehr und Sperrungen weiterhin mitten durch den Ort und die Nebenstraßen. Eigentlich sollten sie während der Bauarbeiten aber die weiträumig ausgeschilderte Umleitung um Appen herum nutzen.
7: Abschnitt 1, 2, 3 lief eigentlich recht entspannt. Alles gut, aber der vierte Abschnitt mit dieser Umleitungsregelung ist verdammt schwierig. Und nur da müssen wir durch. Das nützt immer alles nichts. Alle wollten die Straße saniert haben und alle freuen sich darauf.
5: Aktuell gibt es aber erhöhten Gesprächsbedarf. Denn im Bauabschnitt 4 macht die Umleitung den Schmetterlingsweg zum Nadelöhr. Durch das erhöhte Verkehrsaufkommen wurde das enge Wohngebiet zur Einbahnstraße, obwohl vorher Begegnungsverkehr möglich war.
8: Nee, das geben eben die Nebenstraßen von Appen tatsächlich nicht her. Es ist die Hauptstraße, die derzeit saniert wird. Und so schön die Nebenstraßen von Appen sind, sind sie aber nicht dafür geeignet, diesen ganzen Verkehr, das sind rund 9000 Fahrzeuge am Tag, tatsächlich umzuleiten.
5: Ein weiteres Problem der aktuellen Umleitung ist das Fahrverhalten einzelner Verkehrsteilnehmer. Immer wieder sorgen Verkehrsverstöße trotz deutlicher Beschilderung für gefährliche Situationen in der engen Straße.
8: Auch gerade, weil die Navis das als freie Strecke hergeben. Da sind wir auch ständig hinterher, dass wir das eigentlich als gesperrte Fläche angeben. Aber nach ein paar Tagen ist das leider immer wieder raus.
5: Noch 4 bis 5 Wochen bis Mitte Oktober müssen sich die Anwohner gedulden. Dann könnte der vierte Bauabschnitt in Teilen so weit sein, dass vorerst keine Umleitungen mehr nötig sind.
7: Zu Anfang hieß es, wir brauchen über 2 Jahre. Und das werden wir also deutlicher unterschreiten. Wenn wir Glück haben, sind wir im Frühjahr damit durch.
5: Solange werden Ulf Brückmann und die anderen Anwohner in Appen ganz sicher noch häufiger vom Verkehr genervt sein.
3: Wenn man vielleicht mal meint, man hat hier bei uns in Schleswig-Holstein schon fast alles gesehen, dann lohnt es sich, einfach mal die Perspektive zu wechseln. Vom Wasser aus sieht das alles schon ganz anders aus. Gilt auch für den großen Plöner See.
2: Absolut. Wer da mit einem Kanu unterwegs ist, erlebt Tiere, die man vom Ufer aus sonst nicht zu sehen bekommt. Wir haben bei einer Paddelsafari mitgemacht, bei der
3: das wichtig ist.
2: Genau, bei der geht keiner hungrig nach Hause. Sehr wichtig.
9: Einfach nur reinsetzen und durch die Gegend fahren lassen, ist nicht. Anpacken ist bei der Paddelsafari mit Henrik Estorf Pflicht. Tiere in freier Wildbahn beobachten das Ziel. Besonders den seltenen Otter würden alle gerne sehen.
2: Wie isoliert

0: Er hat keine Transschicht. Die Haare haben kleine Häkchen und an diesen Häkchen lagert er Luftbläschen ein und damit isoliert er sich. Und eben so gut, dass er auch bei Eis und Schnee, auch bei minus 17 Grad oder mehr, auf Yacht gehen kann. Wer möchte am Schlag sitzen?
1: So einsteigen, genau.
2: Kann ich dahinter auch sitzen? Dann
0: ja, genau, gleich dahinter. Einer ganz links, einer ganz rechts. Und dann ziehen wir langsam vom Damm. Jetzt bitte mal ruhig treiben lassen, weil hier wird es sehr flach. Man sieht hier auch gleich jede Menge weiße Muschelschalen. Das ist die Quackermuschel, die ist eingewandert. Bis hier sehen wir jetzt mal so ein Wurzelwerk links. Sowas nutzt der Otter, um sich tagsüber zu verstecken. Da sind jede Menge Hohlräume drin.
3: Scheue Tiere wie Fischotter zu sehen, dafür gibt es natürlich keine Garantie. Doch in der Dämmerung sind die Chancen am größten, in der Schwentine und am großen Plöner See. In den großen Kanus können auch Anfänger mit Steuermann Henrik einfach lospaddeln.
0: Hier links haben wir übrigens noch so einen kleinen Schilfrestbestand.
3: Graugänse sind hier zur Plage geworden. Sie zerstören den Schilfbestand. An einigen Stellen wurde bereits neu gepflanzt.
0: Hier könnte ein Bussardhorst sein. Ich höre da einen Bussard rufen. Ne? Halb links vor uns muss er sein am Land. Oder der Junge ruft nach Futter.
3: Recht hat er. Knapp eine Stunde einseitig paddeln macht hungrig und müde Arme. Zum Glück ist an einer kleinen Bucht zwischen Ruhleben und Bosau eine Pause eingeplant. Und danach im besten Fall einen Seitenwechsel. Worauf sich die Gäste wohl am meisten gefreut haben?
0: Erstmal noch alle bitte sitzen bleiben.
4: Die sehen jetzt sehr gut aus.
5: Vielen Dank.
6: Normal oder so?
7: Ein bisschen
8: auf das Fischbrötchen. Auf das Matthias-Brötchen.
9: Nein, auf das ganze Format. Ich finde das super, dass die Fischbrötchen-Safari. Und als Sandra das erzählt hat, habe ich gesagt, ich will sofort mit. Ich will auf jeden Fall hin. Und das ist ein super Format. Und das ist ja auch herrlich hier am See.
3: Warum das auch was für die ganze Familie ist?
10: Also, weil wir gerne Tiere beobachten, weil wir am Anfang noch gar nicht paddeln konnten.
7: Ja, und einfach drauf losgepaddelt sind. Es hat einfach Spaß gemacht.
3: In der Abenddämmerung geht es dann zurück Richtung Plön.
0: Insbesondere kann ich mich daran erfreuen, wie die Leute sich daran erfreuen. Und dann habe ich auch mal so eine Phase, wo ich sage, jetzt wird Paddeln eingestellt und keiner schnackt mehr. Jetzt genießen wir die Ruhe, hören die Stimmen der Natur und danach können wir alle nochmal uns unterhalten, was wir denn gehört haben. Und Wasser ist halt ja, meine Leidenschaft.
3: Ein Otter hat sich weder hören noch sehen lassen, aber bei dem Sonnenuntergang kein Problem.
11: Sonnenuntergang und Brötchen, das passt. So, und das haben wir doch wahrscheinlich alle in der Schule gelesen. Den Schimmelreiter von Theodor Storm. Mehr Schleswig-Holstein geht ja eigentlich auch kaum. Die Novelle über den Deichgrafen Hauke Heyen spielt in Nordfriesland, ist Storms bekannteste Erzählung und zählt zur Weltliteratur. Inzwischen ist der Schimmelreiter auch schon in unzähligen Varianten auf die Bühne gebracht worden. Jetzt gerade läuft es ob Platt und Open Air in Tarting. Und es ist sogar ein Heimspiel für den Hauptdarsteller.
12: So, genau. Schmieren wieder die Moröver. Und dann erstmal so rinklappen. Genau.
13: Für 5 Jahre habt ihr hier in Totten anfangen, Open-Air-Theater abzuführen. Man bloß die Sitzplatzen fällt damals.
14: Ja, das ist meine schöne Tribüne, der habe ich selbst gebaut. In mein erstes Lehrwerk über Timmermann.
13: Dateien, Vorstellungen in 12 doch. Und hey, hat das Ganze in Rullen gebracht. Marco Reimers Arbeit bietet unser Theater in Hamburg. Läuft aber mit seinen Fru und Kindern in Totten. Dittmal hätte er die Schimmelriede von Theodor Storm in Gepäck.
14: Einfach, weil das Stück so schön ist und die Geschichte so besonders ist. Und ich mir einfach Freude hier zu Fuß vertellen zu dürfen.
13: Der Süß und Datig Jorich spielt der Diekgraf Hauke Heyen. Sein beiden Mitstreiters heft albi die Premiere für 2,5 Jahre mitspielt. Marco ist erst Lotte de Tokum.
15: Obrecht ist man immer noch, weil hier natürlich Familie und Freunde dabei sind. Da in Hamburg ist das dann schon ein bisschen anonymer natürlich. Ne? Aber hier, wenn man dann ins Publikum kickt und dann nur so Freunde sieht, dann ist man schon ein bisschen aufgeregt. Ja. Man fühlt sich dann ab und zu vielleicht auch privat beobachtet, denn so, denn doch von der einen oder

0: Einer, der ah, moin. Und der sagt dann sich auch, na, kicken wir mal, was er hier so für hat.
1: Man, uns dicken der durch nix.
2: Was sagst du, Jung?
1: Der dicken, sag ich.
2: Was ist mit der dicken?
1: Der durch nix, Vater.
2: Was denn, Jung?
1: Na, der Wodder sieht, ist du style. Wenn der Float noch mal so durchkommt, dass er mehr als einmal gekommen ist, dann sub wir hier auch achtern dick auf.
0: Was mir doch angefallen ist, auf jeden Fall, das ist kein, das ist, wenn man so an Hauke Hein denkt, man hätte immer doch mal so, ben, ach, das ist so eine Heldengeschichte, wenn du den Boot, aber das ist das ja überhaupt nicht. Der Hey ist eigentlich, wie gesagt, Hey verliert ja so die Lüt oder Augen. Eigentlich hat Hey de graue Fehler in sich nachher, da der ja der Ole Dick so ben vernachlässigt deit und dort den Jörg dann der Dick brecken deit.
3: Schon war er auf sein Pferd gesprungen. Das Tier stieg mit den Vorderhufen in die Höhe, dann gleich einem Streithengst, der sich in die Schlacht stürzt, jagte es mit seinem Reiter die Warft hinunter in Nacht- und Sturmgeheul hinaus.
4: Hochdütsche Sturmpassagen, plattdütsche Dialoge. Und im Publikum alle Wegbegleiters von Marco.
5: Zu Anfang hat noch Tammy Faye Flausen in den Kopf, wie wären du erst Grunde so inverschnoren mit ihm. Aber sobald he auf der Bühne wäre, wäre he verändert. He wär Er spielte wie ein junger Gott. Herrsche mit 15 oder 16 hätte er bei uns angefangen. Du musst mit Dinner vorwann. Als 16-Jähriger hätte den James spielt.
1: Das will ich nicht missen. Im Nix in der Welt.
4: Ein 140 Jahre alt Novel. Man, die Konflikte zwischen Vernehen und Verlustbang, Vision und Misstrauen sind immer noch aktuell.
0: Wir hätten Borgsbors bräucht. Also da in weiter zu planschen und das wäre einfach ein wunderschönes Publikum. Das hätte richtig Borgs bräucht. Muss man nur echt ein Ben Schier, aber ja, verdient irgendwie. Also Mut zu sehen. Herrlich.
4: Bis Sonntag ist der Schimmelrieder noch in Totten zu sehen.
6: Herr Gott, nimm mich! Nimm mich! Verstaunte Anna!
7: Und jetzt zum Schluss zeigen wir Ihnen noch eine Ausstellung, bei der es möglicherweise noch so ein bisschen nach frischen Farben riecht. Die Hamburger Künstlerin Lillemore Mahlstedt hat für ihre Ausstellung in Barmstedt neue Bilder gemalt. Zu sehen jetzt in der Ausstellung Abtanz.
8: Sie hat keinen Plan, wenn sie malt. Keine Theorie.
9: Ich fange ja experimentell an und gehe dann in den Gegenstand. Und dem fühle ich mich auch irgendwie verpflichtet. Der hat seine Schönheit ja hier, so wie er ist.
8: Vor 6 Jahren hatte Lillemore Mahlstedt ein Stipendium, um Porträts zu malen. Aber dann kam die Pandemie. Sie wechselte zu Dingen, die greifbar waren, und fing an, sich für deren Wandel zu interessieren.
9: Es ist natürlich ein Endpunkt. Und dann kommt was Neues. Und ich will das ja auch gar nicht leugnen, sondern ich will einfach nur sagen, dass in diesem Endpunkt auch noch was sehr Schönes sein kann. Und dass es eine eigene Ästhetik hat, die wir oft gar nicht kennen.
8: Die Kuratorin der Ausstellung ist gerade davon fasziniert.
10: Es geht um den Wandel der Form. Es gibt eben kein Ende, sondern es gibt Übergänge. Und das begeistert mich. Es ist auch wie ein Tanz, so wie im Titel eben der Abtanz. Ne? Ein Rausch, bevor es irgendwie weitergeht in die nächste Form.
8: Farbgewaltig, dynamisch und expressiv. Abtanz. Zu sehen in der Galerie 3 auf der Schlossinsel Ranzau in Barmstedt bis 1. November.
7: Und für das letzte Bild geht es bei uns heute mal an die Elbe. In Lauenburg war unser Zuschauer Daniel Stephan gestern Abend mit seiner Kamera unterwegs und hat dieses Foto für uns mitgebracht.
11: Und das hat sich gelohnt. Wir sagen vielen herzlichen Dank dafür. Jetzt kommt gleich das Wetter mit Sebastian. Und wir sind dann morgen Abend wieder pünktlich für Sie da um 19:30 Uhr mit dem Schleswig-Holstein-Magazin.
7: Bis morgen und tschüss. Schönen Abend.

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1: Wie gestresst sind eigentlich unsere Pflanzen? Das möchte ein neues europäisches Erdbeobachtungsprogramm dann auch herausfinden mit einem Satelliten, der heute Morgen gestartet wurde. FLEX heißt er, und der möchte beobachten, wie die Pflanzen leuchten. Und zwar tun sie das, wenn sie Photosynthese betreiben. Für unser Auge nicht sichtbar, aber für das Auge des Satelliten, um damit rauszufinden, wie unter anderem Dürre sich auf die Pflanzenwelt auswirkt. Ja, bei uns ist aktuell eher Regen ein Thema, und den schauen wir uns mal direkt von oben an. Heute Morgen gab es ja schon so ein paar Tropfen aus einer klassischen Warmfront. Dieses Tiefdruckgebiet bringt eben zunächst diese Warmfront. Dahinter kommt der Warmluftsektor, den spüren wir gerade noch. Es ist ja relativ schwül warm draußen. Und dann kommt danach eben klassischerweise auch die Kaltfront zu uns. Und die könnte es in der Nacht dann durchaus auch in sich haben, zumindest regional. Heißt also, dass dann die ersten Schauer dann auch von der Nordsee reinziehen. Teilweise sehen wir sie jetzt auch schon. Und das Ganze zieht sich dann weiter in Richtung Südosten. Und da kann es durchaus sein, dass da kräftige Schauer vielleicht auch mit Blitz und Donner zu erwarten sind. Das Ganze bei recht milden Werten heute Nacht von 15 bis 13 Grad. Und morgen ist die Kaltfront dann eigentlich durch, aber die Luftmasse ist noch relativ instabil. Zunächst starten wir meistens sogar noch trocken in den Mittwoch, aber im Laufe des Tages entwickeln sich neue Schauer von der Nordsee her. Dementsprechend geht es recht wechselhaft zu, aber die Sonne zeigt sich zwischendurch durchaus auch für längere Zeit, und dann reicht es so für 5 bis 6 Stunden morgen insgesamt. Der Wind kommt dabei aus nordwestlicher Richtung, meist mit der Windstärke 3 bis 4, vielleicht in Böen auch mal stark daher, und das Ganze bei Temperaturen, die schon etwas kühler sind als heute, weil wir hinter der Kaltfront sind mit 19 bis 20 Grad in der Luft, und das Wasser hat weiterhin seine 17 Grad. Am Donnerstag geht es eher grau und nass durch den Tag. Am Freitag und Sonntag kommt die Sonne wieder raus, aber weiterhin mit Schauern, und das Ganze bei Temperaturen knapp unter 20 Grad. Und damit einen schönen Abend.
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11: Guten und Ben.
12: Willkommen bei uns. Heute hat das Gericht entschieden, was geschehen soll mit dem Mann, der mutmaßlich im Herbst an 240 Autos in Bremen die Reifen zerstochen hat. Unser erstes Thema. Reifenstecherprozess, Gericht fällt Entscheidung. Finanzloch, wie geht's weiter mit der Botanica? Und Einheitschor, Proben für den 3. Oktober. Vor genau einem Jahr gingen viele Menschen in Bremen morgens mit mulmigem Gefühl zu ihrem Auto. Sind die Reifen noch heil oder platt, zerstochen vom ominösen Reifenstecher, der tagelang unterwegs war? Kurz darauf wurde ein damals 41-Jähriger aus der Neustadt als Tatverdächtiger festgenommen. Wegen seiner Verhandlungsunfähigkeit wurde der Strafprozess eingestellt, und deshalb ging es heute nur um die Frage, was mit ihm geschehen soll. Lena Lackmann berichtet.
13: Hinter dieser verschlossenen Tür fiel heute die Entscheidung. Der Beschuldigte wird dauerhaft in einem psychiatrischen Krankenhaus untergebracht.
14: Die Kammer ist zu der Überzeugung gelangt, dass, wenn der Beschuldigte nicht behandelt, in Freiheit gelassen wird, mit hoher Wahrscheinlichkeit weitere erhebliche rechtswidrige Taten von ihm zu erwarten sind, mindestens solche wie diejenigen, die hier nun festgestellt wurden.
13: Der Vorfall hat im vergangenen Jahr bundesweit für Schlagzeilen gesorgt. Das Gericht ist überzeugt, dass der Mann bei rund 250 Fahrzeugen die Reifen zerstochen hat. Dabei ist ein Schaden von mindestens 60.000 Euro entstanden. Es sei nicht das erste Mal, dass der Beschuldigte solche Taten begangen habe.
14: Der Beschuldigte ist schon einmal für rund 10 Jahre lang in einer Psychiatrie untergebracht gewesen, nachdem er unter anderem Pferde und Kälber mit Messern verletzt und auch getötet hat und auch Autoreifen beschädigt hat.
13: Gutachtern zufolge leidet der Mann an einer paranoiden Schizophrenie und an einer Störung des Gehirns.
14: Die Vorsitzende hat bei der

0: Urteilsbegründung zur Lebensgeschichte des Beschuldigten ausgeführt, dass er nach seiner Entlassung aus der Psychiatrie etwa im Jahr 2017 stückweise bis zu einer fast autonomen Lebensführung hingelangt ist. Er hatte eine eigene Wohnung, ist arbeiten gegangen und befand sich insgesamt auf einem guten Weg.
1: Doch dann gab es offenbar Lieferengpässe bei einem Medikament. Der Zustand des Beschuldigten verschlechterte sich. Soweit, dass er 2025 laut Gericht in 4 Nächten rund 250 Fahrzeuge beschädigt hat.
0: Mal sagte er, er habe damit nichts zu tun. Mal benannte er Personen, die in seiner Erfahrungswelt oder seiner Vorstellungswelt vorkamen. Einmal sagte er auch, dass er das gewesen sei und ins Gefängnis wolle. Die Kammer hat ihre Überzeugung, dass der Beschuldigte es war, der die Taten begangen hat, vor allen Dingen aus Videoaufzeichnungen gewonnen.
1: Was den Mann dazu bewegte, die Reifen zu zerstechen, das konnte die Kammer nicht klären. Klar ist,
0: die Unterbringung in der Psychiatrie ist zeitlich nicht begrenzt. Und wer dort untergebracht ist, kommt erst dann wieder raus, wenn er nach entsprechender Begutachtung durch einen Psychiater für hinreichend ungefährlich gehalten wird.
1: Seit dem Frühjahr befindet sich der Beschuldigte wieder in der Psychiatrie und wird dort auch bis auf Weiteres bleiben.
2: Mitten in Bremen im Rhododendron-Park liegt das Tor zu Asien und den Tropen. So jedenfalls steht es auf der Homepage der Botaniker. Hier kann man durch asiatische Landschaften spazieren, sich von Schmetterlingen umflattern lassen und Regenwaldatmosphäre erleben. Einer der Anziehungspunkte für Einheimische und Touristen. Schon im letzten Herbst drohte der Botaniker die Insolvenz. Jetzt klafft schon wieder ein riesiges Finanzloch. Ausbleibende Besucher sind dabei offenbar nicht der Grund. Michael Brandt berichtet.
3: Farbenprächtig zeigt sich das Chamäleon in der Botaniker. In dem grünen Museum sieht aber längst nicht alles so prächtig aus. Vieles muss dringend erneuert werden. Doch der Botaniker fehlt schon wieder das Geld. Personal- und Energiekosten steigen und so müssen für das kommende Jahr 800.000 Euro zusätzlich her. So steht es in einem Papier der Bremer Umweltbehörde. Zur Erinnerung, bereits im Herbst 2025 musste Bremen ebenfalls eine knappe Million nachschießen. Eine Insolvenz wurde so verhindert. Und eigentlich hatte Umweltsenatorin Henrike Müller deshalb für dieses Jahr eine dauerhafte Lösung versprochen. Doch laut Staatsrat Jan Fries kann das nicht eingehalten werden.
4: Wir befinden uns aktuell in einem beschlossenen Doppelhaushalt, wo die finanziellen Mittel festgelegt sind. Das heißt, die dauerhafte Aufstellung ist eine Hausaufgabe für die Haushaltsaufstellung 28/29. Aber wir haben jetzt eine gute Lösung gefunden, um die Botaniker bis dahin zu bringen.
3: Die Rede ist davon, dass Bremen ab 2028 die Botaniker mit jährlich 1,5 Millionen absichern könnte. Deutlich mehr als bisher. Aber wie sieht die Lösung bis dahin aus?
4: Wir entnehmen jetzt Mittel aus der Stiftung Botanica, um das Defizit zu schließen. Parallel gucken wir, ob nicht im Haushalt noch Restmittel vorhanden sind.
3: Doch die Stiftung anzuzapfen, das hält Umweltpolitiker Hartmut Bodeit von der CDU für keine gute Idee.
5: Momentan sehen wir, dass Gelder aus dem Stiftungskapital herausgenommen werden bei der Botaniker. Und das finden wir sehr besorgniserregend. Wir brauchen ein finanzstarkes Konzept, das dieser Einrichtung gerecht wird und auch langfristig absichert. Und dafür würde ich noch mal werben und ich hoffe, dass der Senat das endlich auf den Weg bringt.
3: Besuchermangel ist dabei nicht das Problem der Botaniker. Über Jahre sind die Zahlen gestiegen. 2024 kamen mehr als 135.000. Für dieses Jahr rechnet die Botaniker mit 127.000 Besucherinnen und Besuchern. Und deren Urteil fällt fast immer positiv aus.
6: Ich würde sagen, Bremen hat zwar viel zu bieten, aber das ist ein Highlight.
7: Also ich würde das auf jeden Fall am Leben erhalten, weil es sehr gut ist und wie gesagt sehr informativ für jeden.
3: Mit der Finanzlage der Botaniker beschäftigen sich die Bremer Umweltpolitiker am Donnerstag. Und damit entscheiden sie am Ende auch über seine Zukunft.
2: Das ist das neue Gesicht der Bremerhavener SPD, Janina Strelow, bisher stellvertretende Parteichefin. Sie übernimmt jetzt die Führung. Ein Generationswechsel an der Parteispitze. Alles über die Wahl und die neue haben wir gleich in der Sendung, aber erst die Nachrichten. 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

0: Rund 300.000 Beschäftigte im Einzelhandel bekommen rückwirkend zum 1. August 3% mehr Lohn. Darauf haben sich Verdi und die Arbeitgeber geeinigt. Ab Mai kommenden Jahres gibt es dann noch einmal 2%. Außerdem wird auch der tarifliche Mindestlohn angehoben. Zuvor gab es mehrere Warnstreiks. Laut einer Polizeiumfrage fühlen sich mehr als 90% der Bremerhavener tagsüber sicher. Aber nachts werden vor allem Lehe und speziell die Hafen- und Rickmarstraße als gefährlich wahrgenommen. Fast 2 von 3 Menschen fühlen sich dort laut Umfrage unsicher. Marc Tiedemann von der Polizei sagt, die Streifen seien deshalb auch häufiger draußen als früher.
1: Hier haben wir in der Vergangenheit, und das setzen wir auch fort, tatsächlich starke polizeiliche Präsenz schon gezeigt, auch in Zusammenarbeit mit den Kontaktbeamten, mit dem Ordnungsamt, die da ganz, ganz präsent sind. Wir freuen uns jetzt auch über die neueste Entwicklung, zum Beispiel über das Quartiersbildungszentrum, was jetzt auch im Stadtteil Lehe eröffnet, wo wir einen gemeinsamen Anlaufpunkt auch von Ordnungsamt und Polizei haben werden.
0: Grund für die gefühlte Unsicherheit sind laut Umfrage Alkohol, Drogen, Aggressivität und Männergruppen. Ob Lehe wirklich krimineller ist als andere Stadtteile, ist dabei noch unklar.
1: Tatsächlich müssen wir feststellen, dass wir derzeit zum Beispiel auch noch gar nicht sagen können, ob es tatsächlich die Menschen in Lehe sind, die sich dort auch unsicher fühlen, oder ob das vielleicht auch einfach aufgrund der Verrufenheit der Orte zustande gekommen ist.
0: Derzeit wertet die Polizei noch aus, warum Lehe in der Umfrage so schlecht abschneidet. Gut verpackt und mit Vorsicht wird hier ein wohl 1800 Jahre altes Schwert präsentiert. Eine alte römische Sparta, zufällig in der Bremer Neustadt ausgegraben. Der Bremer Landesarchäologe Dieter Bischoff vermutet, dass es einem sächsischen Söldner, wie hier im Hintergrund abgebildet, gehört haben könnte. Nun wird der Fund weiter untersucht und ab dem 30. September im Roland Center ausgestellt.
2: Bremerhavens SPD-Chef Martin Güntner ist nicht noch mal angetreten bei der Wahl zum Parteichef, wollte Platz machen für die jüngere Generation. Und so wurde sie heute beim Parteitag zur neuen Spitze gekürt. Janina Strelo, 30 Jahre alt, zuletzt stellvertretende Parteivorsitzende. Sie hatte diesen Posten seit 2018 inne und hatte damals bei ihrer Wahl gesagt: Ich glaube, ich bin sowohl die Verjüngung als auch die Erneuerung. Die studierte Politikwissenschaftlerin macht mit ihrer Wahl heute ihre Blitzkarriere schon mal perfekt. Jedenfalls in Bremerhaven. Und für uns bei der Wahl dabei war Nils Braunöhler. Und er ist auch jetzt noch in Bremerhaven beim Parteitag der SPD.
3: Genau, der Parteitag läuft ja seit 17 Uhr. Es ist immer noch in vollem Gange. Es wird noch weiter fleißig gewählt. Es gab Kartoffelsalat mit Bockwurst zum Essen, also ganz traditionell. Soweit zu den vielleicht unwichtigen Fakten. Viel wichtiger ist ja die Wahl der Parteivorsitzenden Janina Strelo. Die wurde heute Abend gewählt mit 71 von 76 Stimmen. Also ein gutes Ergebnis, wobei man eben auch sagen muss, es gab keine Gegenkandidatur. Frau Strelo hat oft betont in ihrer Rede, dass sie ja lange gewartet hat. Mehr als 8 Jahre war sie stellvertretende Vorsitzende. Frau Strelo, kommen Sie gerne ein Stück näher. Herzlichen Glückwunsch zu dem Ergebnis heute Abend. Nehmen Sie uns mal mit in Ihr Inneres. Was geht in Ihnen vor, jetzt nach 8,5 Jahren, wo Sie vielleicht darauf gewartet haben?
4: Vielen Dank erstmal für die lieben Glückwünsche. Das freut mich wirklich sehr. Erst einmal muss ich aber auch Danke sagen an Martin Güntner, der dieses Amt 15 Jahre innehatte und der diese Partei ja auch 15 Jahre geprägt hat und durch herausfordernde und manchmal auch nicht ganz so einfache Zeiten geführt hat. Mein Inneres ist momentan sehr froh. Ich war 8 Jahre lang stellvertretende Parteivorsitzende und es erfüllt mich doch mit Ehre und Stolz, dass die Genossinnen und Genossen mir heute mit so einem tollen Ergebnis das Vertrauen geschenkt haben und damit signalisieren, dass ich jetzt diese Partei führen soll.
3: Ihr Herzensthema, Sie haben es angesprochen, in der Vorstellungsrunde war der Kampf gegen rechts, dass Ihnen das besonders am Herzen liegt, vor allem weil die Wählerinnen und Wähler ja heutzutage wirklich ein Kreuzchen am rechten und linken Rand machen. Wie wollen Sie dem hier in Bremerhaven entgegengehen?
4: In der Tat ist das ein Thema, was mir besonders am Herzen liegt und was im Moment auch unsere SPD Bremerhaven mit all den Genossinnen und Genossen auf allen Ebenen sehr beschäftigt. Wir machen uns große Sorgen um unsere Demokratie und für uns ist ganz klar, wir kämpfen für die Demokratie. Wir wollen aber auch nicht nur schlecht reden, sondern wir müssen vielmehr sagen, was wir Gutes für diese Stadt gemacht haben. Und wir haben das. Bremerhaven hat einen großen Wandel vollzogen. Wir haben so viele positive Dinge in dieser Stadt, für diese Stadt, für die Menschen erreicht. Das wollen wir transportieren und viel wichtiger, daran wollen wir anknüpfen. Und auch in den letzten Tagen waren wir wieder unterwegs, wir sind immer unterwegs, mit den Menschen vor Ort ins Gespräch zu kommen. Denn ganz klar ist, als SPD Bremerhaven sind wir diejenigen, die das Ohr bei den Menschen haben. Und das werden wir jetzt auch in Zukunft noch mehr intensivieren und die Sorgen und Nöte ernst nehmen.
3: Vielen Dank, Frau Strelow, für soweit für den Moment von diesem Abend, diesen Parteitag, ja, der die Weichen der SPD in Bremerhaven neu stellt.
2: Ich sage Dankeschön an Nils Braunöhler nach Bremerhaven. Ja, es ist einer der bedeutendsten Preise für zeitgenössische Kunst in Deutschland. Der ehemalige Kunstpreis der Böttcherstraße, vor 2 Jahren umbenannt in Pauli-Preis, nach dem ersten wissenschaftlichen Direktor der Kunsthalle. Dieser Pauli-Preis ist heiß begehrt wegen des Renommees und der 30.000 Euro, die der Gewinner oder die Gewinnerin bekommt. Diesmal ist es eine Künstlerin, die sich darum verdient gemacht hat, die von den Nazis verbrannten Bücher in die Erinnerung zurückzuholen. Anna Berghut.
5: Annette Kelm hat Verschwundenes über Fotografien wieder sichtbar gemacht. Originalbuchcover aus den 20er und 30er Jahren, die erhalten geblieben sind. Viele andere Exemplare sind in der Nazizeit verboten und verbrannt worden. Hier bekommen die Titel ihr Gesicht zurück.
6: Ich weiß von eigentlich keinem Buch, wie es quasi durch die Zeit gekommen ist. Und die waren damals verboten, es sollte die nicht mehr geben, aber irgendwie müssen sie ja versteckt worden sein oder irgendwo nicht entdeckt worden sein.
5: Über Sammler und Archive hat sie die Bücher ausgegraben. Alle sind gleich inszeniert. Der Kinderbuchautor Erich Kästner, der Dichter Bertolt Brecht bis hin zum Satiriker Kurt Tucholsky. Bekannte als auch unbekannte Autoren. Jedes Cover sollte den gleichen Raum bekommen.
6: Das sind alles Ausgaben bis dann eben 1945. Also nach 1933 konnten die Autoren und Autorinnen in Deutschland nicht mehr publizieren. Und es sind einige Exilausgaben auch dabei aus Straßburg, New York, Amsterdam.
5: 30.000 Euro bekommt die Preisträgerin. Aus 8 nominierten Künstler und Künstlerinnen aus Deutschland, die auch alle in der Kunsthalle zu sehen sind, hat die Jury Annette Kelm aus Berlin ausgewählt.
7: Weil wir natürlich daran erinnert werden, dass es auch in unserer Gesellschaft heute Strömungen gibt, die sich gegen die Freiheit des Einzelnen, die Freiheit des Lebens, der intellektuellen Faszination von fremden oder anderen Büchern und Werken, die sich dagegen aussprechen.
8: Die Tatsache, dass jedes einzelne dieser Bücher eben verboten war, eigentlich vernichtet werden sollte. Und Annette Kelm schafft es, dass wir auch spüren, diese Bücher sind aber immer noch da.
5: Genau vor 50 Jahren wurde der Pauli-Preis, damals noch der Kunstpreis der Böttcherstraße, vom Bremer Unternehmer Ludwig Roselius ins Leben gerufen. Er gründete die Haag-Stiftung für die Preisvergabe. 1984 führte der Stifterkreis die Arbeit weiter. Alle 2 Jahre präsentiert seitdem die Kunsthalle die Preisträger und Preisträgerinnen des Pauli-Preises.
7: Es sollten Künstler sein, die zwar schon eine gewisse Werkstruktur haben, aber die eben noch nicht so sehr anerkannt sind oder die gar nicht gesehen worden sind.
5: Aber nicht nur das Preisgeld freut die Künstlerin. Die Auszeichnung bringt auch Vorteile auf dem Kunstmarkt.
8: Wenn man sich die Geschichte anschaut des Preises, dann sieht man, dass sehr viele der Künstlerinnen und Künstler, die den Preis gewonnen haben, aber auch die einfach nur nominiert waren, doch eine große Bedeutung bekommen haben, die zum Beispiel später dann den Deutschen Pavillon auf der Biennale in Venedig ausgestaltet haben.
5: Eine Chance jetzt auch für die Künstlerin Annette Kelm. Ihre 47 Buchcover sind bis Anfang Oktober in der Kunsthalle ausgestellt.
2: In unserer Wochenserie nehmen wir Sie diesmal mit an Bord und beobachten Kapitäne bei der Arbeit. Wie viel hat der Job zu tun mit dem, was wir aus dem Traumschiff kennen? Ist es ein Traumjob? Heute wird klar, dass Kapitän nicht gleich Kapitän ist. Es gibt die weniger glamouröse Ausgabe auf dem kleinen Schlepper und die Kreuzfahrtvariante in Adretta-Uniform. Die Herausforderungen und das Leben an Bord sind komplett unterschiedlich. Grit Gado und Kerstin Staben durften hinter die Kulissen gucken und sogar in die Kapitänskabine.

muss etwas tun, um ein bisschen zu beschäftigen. So. Man versucht alles, ob es nou piano spielen ist oder Klavier oder Gitarre, immer etwas Neues. So. Also, das ist natürlich, wenn man viel weg.

0: ist. Und wenn du auf See, See genau mit vielen Seetagen, dann, ja, dann geht das wirklich ein bisschen anders. Dann muss man etwas zu tun haben.
1: Bücher lesen. Robert Frohnenbruck ist Kapitän auf der MS Amadea. In dieser Kabine lebt er 6 Monate am Stück. Seine freie Zeit nutzt er auch für seine Sammelleidenschaften.
0: Aber es war eigentlich als Spaß angefangen, das geht um die Papiere an die Mauer zu kleben. Magneten sind so alt wie die Weg nach Rome, sag ich immer. Aber jetzt sind die angefangen für überall einen Weihnachtsbaumkugel of was te maken voor iets speciaals. Zum Beispiel heb ik hier, deze komt, een keer schon. Dat is dan een die komt uit van deze reis heb ik die gevonden. Dat komt uit Spitsbergen. En dat is dan weer zo'n kugel van die Northern Lichten, Northern Lights. En wanneer dat natuurlijk in die boom hangt, is het iets anders. Dan wil het iets bijzonders zijn.
1: Das Schiff ist eine Bubble, sagt Frohnenbruck. An Bord erlebt er alles, was es auch an Land gibt, nur komprimierter.
0: Aber natürlich gibt es Drama an Bord. Das gehört dazu, das ist die Spaß davon. Nein, nein, das ist, ja, das meint es alle. Das ist nicht nur bei, das ist bei Besatzung, bei Gästen überall. Wir sehen ein frisch neu geheiratetes Pärchen an Bord kommen und die schauen einander noch sehr verliebt in die Augen bei der Gangway von, oh, du bist das Beste der Welt. Und nach 2 Stunden bei der Rezeption ist er schon getrennt. Das, wir haben alles mitgemacht hier.
1: Monatelang lebt und arbeitet die Crew an Bord zusammen. 24 Stunden, 365 Tage im Jahr.
0: 400 Towels.
2: Yes.
0: Oh mein Gott.
2: 400.
0: Well, that's good.
1: Eine eigene kleine Welt auf dem Schiff.
0: Like it. Keep going. It's my towel too. Very nice. Sehr schön. Und genau, wo man sieht, was in die Welt passiert, habe ich das wirklich gut. Wie Sie sagen, wir haben jetzt 29 verschiedene Nationalitäten an Bord. Das sind etwa 7 verschiedene Religionen. Alle haben die eigene Weise, eigene Geschichte, eigene Stories. Eigene Schwierigkeiten, aber auch die schönen Sachen. Aber wir gehen alle gut mit den anderen über Weg. Wir gehen alle mit den anderen um. Wir sind eine Familie. Wir machen keine Politik.
1: Die Welt auf dem Schlepper von Frank Hauschulz ist noch kleiner. Die Crew besteht meist aus nur 3 Besatzungsmitgliedern.
3: Na, es ist schon ein Unterschied, ob man jetzt auf große Fahrt ist und länger unterwegs. Oder so ein Passagierschiff, wo man einer von einem sehr großen Team ist. Oder hier in einem sehr kleinen Team arbeitet zu dritt. Das ist überschaubar. Man hockt aber auch enger zusammen. Muss sich da unten arrangieren. Das ist ja wie so eine Männer-WG, wo es die Probleme gibt, die es in jeder WG gibt.
1: Männer-WG im 14-Tages-Rhythmus. Dann geht's wieder nach Hause zur Familie. Das Leben auf dem Schlepper ganz anders als das Leben an Land.
4: Ja, und dann gibt es ja noch den ungeschriebenen Ehrenkodex. Der Kapitän verlässt als letzter das sinkende Schiff. Ja, wie ist das mit der Verantwortung, die so ein Kapitän trägt? Darum geht es dann morgen. Ja, genau wie Niklas Füllkrug ist auch Erin Dingci zu Werder zurückgeholt werden, um Tore zu schießen. Und offenbar war das ein guter Griff. Gleich im ersten Spiel nach seiner Rückkehr hat Dingci gegen Leipzig getroffen. Allerdings ist auch er nur ausgeliehen, könnte sich aber offenbar vorstellen, länger in Bremen zu bleiben. Ist ja auch seine Heimat. Jagoda Matic.
5: Erin Dingci ist glücklich. Der Bremer Jung zurück an der Weser.
6: Ich bin zu Hause, ich fühle mich hier einfach am wohlsten. Und für dieses Wappen gebe ich auf jeden Fall mehr als 100%.
5: Dingci setzt ein Zeichen. Im Spiel gegen Leipzig vor 1,5 Wochen schießt er sein erstes Tor im Weserstadion. Seit August ist der Leihspieler zurück, will gar nicht mehr weg.
6: Ja, ich weiß nicht, wie Clemens und Peter da mit mir planen. Ich hätte persönlich nichts dagegen, hier zu bleiben.
5: Erin Dingci und Niklas Füllkrug, der heute aufgrund von Belastungssteuerung nicht beim Training dabei ist. 2, die sich mit Werder Bremen identifizieren. Ist das Werders Sturmduo vielleicht mit neuem Spitznamen?
6: Das finde ich nicht schlecht, muss ich sagen. Lück und Locke ist cool.
5: Rückblick. In Bremen ist Dingci tief verwurzelt. Hier in Hemeling hat er Fußballspielen gelernt. Sein Vater sein Trainer. Dingcis erster Profieinsatz in der Corona-Zeit. Auswärts gegen Mainz schießt er direkt ein Tor. Da ist er gerade mal 19. 5 Jahre später hat sich nicht nur sein Aussehen verändert.
6: Früher war es alles einfach gestrickt bei mir. Mittlerweile würde ich sagen, dass ich ein gutes Fußballverständnis habe, mich in den Themen weiterentwickelt habe. Natürlich auch menschlich. Ich bin ein bisschen offener geworden und auf dem Platz auch. Kann ich auch mal ein bisschen laut werden.
5: Bei Werder setzt er sich nicht durch, wird 23 nach Heidenheim ausgeliehen, schießt in seiner ersten Saison gleich 11 Tore. Nach der Leihe verkauft Werder Dingchi nach Freiburg. Dort gelingt ihm nur ein Tor in 36 Spielen. Geht zurück nach Heidenheim, dort läuft es wieder. Und Werder ist immer in seinem Kopf.
6: Als ich dann in Freiburg war, schon nach einem Jahr, haben wir schon überlegt, ob wir was Neues machen, ob ich zurückkehre, hat dann aber leider nicht geklappt. Umso schöner, dass es jetzt geklappt hat, auch mit der privaten Situation, weil es, wie gesagt, jetzt einfach alles nochmal leichter macht.
5: Jetzt ist er zurück bei Werder. Der Grund für seine Rückkehr bedrückend. Seine Verlobte, ebenfalls Bremerin, ist an Leukämie erkrankt. Dingchi macht ihre Krankheit über die sozialen Medien öffentlich. Die Therapie kräftezehrend. Hier bekommen sie Unterstützung von der Familie.
6: Viele verstehen es so, dass ich diesen Wechsel jetzt nur gemacht habe für sie. So ist es jetzt nicht. Klar war es auch ein großer Wunsch von ihr, wieder zurückzukommen, bei ihrer Family zu sein, bei ihren Freunden zu sein. Aber auch Wunsch von mir, wieder hier zu sein, damit wir es auch ein bisschen leichter haben, ein bisschen entspannter haben, sage ich mal. Hier geht es momentan auch körperlich sehr gut, würde ich sagen, für die Verhältnisse, für die Sachen, die sie jetzt schon durcherlebt hat.
5: Erin Dingchi guckt zuversichtlich in die Zukunft, auch weil er wieder zu Hause ist, hier bei Werder und in Bremen.
4: Können Sänger und Sängerinnen, die ganz unterschiedliche Gesangserfahrungen haben oder gar keine, zusammen einen Chor bilden? Und wie klingt das dann? Für den Tag der Deutschen Einheit wurden alle Interessierten aufgerufen, egal wie jung oder alt und unabhängig von ihrer Chorerfahrung. Singt mit am 3. Oktober beim Konzert in der Stadtkirche Unser lieben Frauen. Dann richtet Bremen ja das große Bürgerfest aus. Ein paar Proben nur, dann soll das Ganze sitzen. Anastasia Hill durfte bei einer dabei sein.

0: liebe Tenöre und Bässe, nicht einfach nur ein Feuerwerk aus Endorphinen. Das, wo ist das Feuerwerk? Ne?
1: Ein Augenblick in unserem Sterblichkeit.
2: Als Popkantor hat Falco Wermuth schon viele Chöre geleitet. Aber in diesem singen auch Menschen mit, die bisher höchstens mal unter der Dusche gesungen haben.
0: Wer ist überhaupt das erste Mal hier?
2: Zusammen mit Sängerinnen und Sängern aus unterschiedlichsten Chören sollen sie den Einheitschor bilden und am 3. Oktober in Unser lieben Frauen singen. Eine Herausforderung für Kantor und Sänger.
3: Ich glaube, wir haben die 8. Probe und bei jeder Probe kommen immer wieder komplett andere Menschen.
4: Die Herausforderung ist eigentlich, mit so vielen Leuten zusammen zu singen, die noch nicht so viel Chorerfahrung haben. Aber es macht auch sehr viel Spaß, weil es vielleicht ein bisschen langsamer vorangeht als im normalen Chor. Man kann die Stücke noch mehr genießen.

0: Wir haben erstmal nur das Ziel gesetzt, dass wir mit Menschen zusammen singen wollen. Der Chor soll nicht perfekt sein.
1: Aber er muss mitreißen, denn am Tag der deutschen Einheit soll die ganze Kirche mitsingen.
0: Ich habe mir die Frage gestellt, was Einheit bedeutet. Und besonders charmant fand ich die Idee, dass man auf eine ganz, ganz positive Art die Stimme erhebt.
2: Wir singen über den Wolken, habe ich als Kind auch schon so geliebt. Und ich habe mich so gefreut, als ich gesehen habe, dass wir das singen.
3: Also ich bin ein Grönemeyer-Fan, deswegen ist das mein Highlight, Zeit, dass sich was dreht. Wenn man jetzt auf Politik guckt und auf die doch bröckelnde Einheit hier und da, ist, finde ich, hat das eine ganz tolle Botschaft.
0: Wir singen eins meiner persönlichen Favoriten von Westernhagen, das Lied über die Freiheit.
1: Für Chorleiter Falco Wermuth ist das Projekt eine Herzensangelegenheit. Den Mauerfall hat er als DDR-Kind erlebt.
0: Sind sozusagen aus dem Oderbruch, so in Nähe von Berlin. Und so kurz vor der Grenzöffnung haben wir rüber gemacht. Und ich erinnere mich an diesen einen ganz berühmten Fernsehmoment, als meine

0: Eltern mich nämlich aus dem Bett geholt haben, tränenblind und gesagt haben, das musst du dir jetzt anschauen.
1: Daran muss man erinnern, also wenn man mal daran denkt, wie viele Familien jahrzehntelang getrennt waren und dann wieder zusammengekommen sind, das haben wir auch erlebt.
2: Wer am 3. Oktober mitsingen möchte, darf, auch ohne Probe.
3: Wer heute raus konnte, der hat sich bestimmt gerne einlullen lassen von der Sonne und der Wärme. Der Sommer hat noch mal ein kleines Intermezzo eingelegt. Leider nur ein Täuschungsmanöver, als ginge es gar nicht Richtung Herbst. Geht es aber. Alle ernüchternden Details gibt's jetzt von Heiko Hamm. Wie immer hoffe ich, dass Sie trotzdem Ihren Abend genießen und sagt Tschüss.

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9: Einen schönen guten Abend und herzlich willkommen zu Hallo Niedersachsen. Wir sind ein Flächenland und wir sind ein Pendlerland und darum werden viele Niedersachsen gerade entsetzt auf die Preisschilder an den Tankstellen starren. Wieder mal Rekordpreise, der Iran-Krieg ist im Groben und Ganzen schuld daran. Das Thema des Tages und zum Einstieg hören wir mal Ihre Stimmen dazu.
10: Noch nie für 100 Euro getankt bis heute jetzt.
11: So teuer, so teuer.
12: Habe ich keine Worte für.
13: Das kann man gar nicht mehr verkraften, ne? Die Preise, die man jetzt zahlt, sind verheerend.
14: Ob die Politik da eingreifen kann, das ist fraglich, wenn die anderen Mächte da alle gegeneinander kämpfen.
15: Warum kriegen es die rund um Deutschland die Länder hin und wir nicht?
10: Wir sind ein Intensivpflegedienst und müssen halt auch mal nach Soltau fahren oder so, wenn da Patienten sind, da musst du fahren. Ne? Kannst du also nicht zu Fuß oder mit der Bahn, das funktioniert nicht.
16: Ich bin nun Geschäftsführer von einem größeren Unternehmen und natürlich den Mitarbeitern, die nicht so gut verdienen wie ich, fällt es natürlich im Moment sehr schwer. Wir versuchen dagegen zu steuern mit Tankgutscheinen und so weiter. Aber die Perspektive ist natürlich schwierig. Und da würden wir uns schon wünschen, sozusagen, dass auch politisch dagegen gesteuert wird.
12: Man arbeitet und arbeitet und arbeitet. Und was da mittlerweile im Monat an Sprit weggeht, an Kosten, das ist ja sehr schlimm.
9: Ja, am besten raus aus den fossilen Energien, raten Experten ja schon seit längerem. Aber der Strom ist ja auch teuer in Deutschland und viele können nicht einfach so ohne ihren Verbrenner. Und darum überbieten sich Deutschlands Politiker und Politikerinnen geradezu mit Forderungen zu Entlastungen. Bundeskanzler Merz hat heute angekündigt, da kommt was. Das genaue Instrumentarium steht aber noch nicht fest. Und auch Niedersachsens Ministerpräsident Olaf Lies fordert Hilfe vom Staat.
17: Ich glaube, alle haben gehofft, die Situation verbessert sich. Aber durch die neuerlichen Konflikte zeigt sich, das wird nicht morgen vorbei sein. Und wir merken das. Viele Menschen sagen gar nichts mehr, aber sie sind verzweifelt und sie zeigen es am Ende, wenn sie wählen gehen. Das heißt, jetzt sind wir gefordert. Stichwort Spritpreisdeckel, Stichwort Steuern runter. Die Lösung ist vielfältig. Nur was ich nicht mehr hören möchte, ist, wir wollen keinen Schnellschuss machen. Dafür diskutieren wir es wirklich jetzt schon seit Monaten. Und jetzt muss auch mal eine Lösung auf den Tisch.
9: Wenn es da eine Lösung gibt, dann werden Sie es natürlich hier bei uns erfahren. Und na klar, ist all das auch Thema auf der IAA Transportation in Hannover. So heißt die weltweit wichtigste Messe für Nutzfahrzeuge, Transport, Logistik und Busse. Mittlerweile alles Spritschlucker, früher ja IAA Nutzfahrzeuge. Die ist heute gestartet.
18: 1700 Aussteller auf der IAA in Hannover und viele von ihnen zerbrechen sich den Kopf, wie sie den ständig steigenden Dieselpreisen begegnen können. Bei Lkw konkurrieren zwei Lösungen, Wasserstoff und Elektro, aber beide stecken noch in den Kinderschuhen.
19: Die Nutzfahrzeugindustrie liefert, Hersteller und Zulieferer zeigen auf dieser Messe, dass wir klimaneutrale Optionen zur Verfügung haben. Lkw genauso im Bereich der Elektrik, auch wie Wasserstoff und Nutzfahrzeuge. Jetzt kommt darauf an, dass der Staat auch seine Rahmenbedingungen erfüllt. Wir brauchen Ladeinfrastrukturen, wir brauchen die begleitenden Stromnetze, das ist ganz entscheidend.
18: Hersteller zeigen Elektro-Lkw mit teilweise mehr als 500 Kilometern Reichweite. Von denen sind allerdings noch kaum welche auf deutschen Straßen. Beim Wasserstoff sind mit einer Tankfüllung bis zu 1000 Kilometer drin. Der Bund hat die Problematik erkannt.
11: Wir geben heute den Startschuss für ein bundesweites Elektro-Schnellladenetz für die LKWs. Bundesweit heißt, dass wir wirklich ein flächendeckendes Netz anbieten können, gemeinsam mit Partnern. Es soll alles sehr schnell gehen. Als Bund geben wir 1 Milliarde Euro dafür aus, weil wir wissen, wie wichtig es ist, jetzt bei der Ladeinfrastruktur auch für LKW voranzukommen.
18: Geplant sind 4.200 Ladepunkte an 350 Standorten entlang deutscher Autobahnen. Gleichzeitig betont der Minister aber auch, dass andere europäische Länder nachziehen müssten. Nur dann sei ein flächendeckender elektrischer Fernverkehr möglich.
9: Und wir bleiben noch auf der IAA. Ein weiteres Riesenthema in der Branche ist nämlich autonomes Fahren. Stellen Sie sich vor, Sie sind auf der Autobahn unterwegs und auf der rechten Spur in all den Lastern sitzt gar keiner mehr. Für manche ist das eine etwas mulmige Vorstellung. Wir haben nachgefragt, wie weit diese Zukunftsvision schon ist, und wir fangen mal klein an.
18: Kompakt, digital und irgendwie ganz süß ist sie, die Pizzabotin von morgen. Vollkommen autonom soll die Box on Wheels von Stellantis künftig die sogenannte letzte Meile meistern. Also Kunden, Pakete, Pizzen oder Lebensmittel vor die Haustür fahren. Auf einer etwa 200 Meter Runde vor der Messehalle soll der elektrische Prototyp zeigen, wie gut er das kann. Etwas schüchtern, vorsichtig geht es voran. So richtig flüssig ist es nicht. Die Box on Wheels, schwer gefordert, immer wieder überholen Passanten. Nach knapp 12 Minuten und einer Runde ist erstmal Schluss. Die Internetverbindung zu schlecht, die Weiterfahrt zu gefährlich. Noch würde jede Pizza kalt werden, trotzdem.
20: Sobald die Rahmenbedingungen festgelegt sind und der Einsatzbereich festgelegt ist, wollen wir das Fahrzeug natürlich in den Markt bringen und logischerweise genau das anbieten, was heute gebraucht wird. Da, wo Engpässe entstehen, da, wo gerade im innerstädtischen Bereich solche Fahrzeuge gebraucht werden, das Fahrzeug zukünftig auch anzubieten.
18: Autonome elektrische Lieferfahrzeuge als Antwort auf Fachkräftemangel und emissionsfreie Innenstädte. Ähnliches dachte man sich auch bei VW eine Halle weiter. Auch der umgebaute ID.Buzz soll autonom fahren.
21: Wir können das Ganze hier einmal per App zeigen, dass ich quasi meine Bestellung tätige. Das Fahrzeug ist auf dem Weg zu mir. Ich bekomme als Kunde eine Push-Nachricht auf mein Telefon, dass quasi das Fahrzeug vor meiner Tür steht. Ich gehe raus, runter zum Fahrzeug. Das Fahrzeug hält am Straßenrand, öffnet die Tür. Ich bestätige, dass ich da bin. Das richtige Fach öffnet sich, schiebt mir quasi die richtige Box entgegen mit meiner Lieferung, die ich als Kunde rausnehme. Gib das Ganze wieder rein, bestätige einmal das Ganze, Tür schließt sich und dann geht's weiter.
18: Während in Deutschland noch getestet wird, sind in China schon erste autonome LKW im Regelbetrieb. Voll elektrisch fährt zum Beispiel der Z9 von Skyworth auf bestimmten Strecken in einer Dreierkolonne.
22: Wir nennen es Teamfahren. Dabei hat nur der erste LKW einen Fahrer. Die anderen fahren ohne hinterher.
18: Ähnliche Projekte gibt es auch in Deutschland. Der Regelbetrieb von autonomem Fahren der Stufe 4, also dem Fahren ohne Fahrer, findet aber noch nicht statt. Deutschland scheint hinterher zu hinken.
23: Klar, wir sind jetzt nicht diejenigen, die Vorreiter sind, aber auch guten Grund. Denn wir in Deutschland heben die Sicherheit unserer Bürger an erster Stelle. Das heißt, die Aufwände für die Zulassung, die wir hier betreiben, sind doch relativ groß im Vergleich zu anderen Ländern.
18: Teilautonome Kolonnen wie in China sieht Siefkes auch schon sehr bald in Deutschland. Bei den autonomen Lieferdiensten dauere es noch etwa 3 bis 4 Jahre. Und schaut man der Box on Wheels zu, braucht es die auch.
9: Und heute gab es dann auch noch Nachwehen der Kommunalwahlen vom Sonntag. Da hat die AfD ja unter anderem ihr Gesamtergebnis verdreifachen können.

0: andere Parteien haben ordentlich Stimmen gesammelt, um dann zu merken, wir haben gar nicht genug Leute. Hat eine Partei beispielsweise 5 Mandate in einem Rat errungen, aber lediglich einen Kandidaten aufgestellt, dann bleiben 4 Sitze in diesem Rat leer. Wir zeigen Ihnen mal einige konkrete Beispiele aus unserem Land. In den Landkreisen Peine leer und in Osnabrück. Da bleiben etwa jeweils 20, 24 oder 25 AfD-Sitze unbesetzt, blau hervorgehoben. Aber es geht auch anderen Parteien so. In Uelzen gibt es keine Kandidaten für einige Mandate von CDU, SPD und Grünen außerdem. Und in Kloppenburg bleibt neben den AfD-Sitzen auch ein SPD- und ein BSW-Platz frei. Dieses Phänomen lässt sich aber in ganz Niedersachsen beobachten. Hier weitere betroffene Kommunen. Das sieht das niedersächsische Kommunalwahlgesetz so vor. Aber was heißt das jetzt für den jeweiligen Ort, für die jeweilige Vertretung vor Ort? Das haben wir uns mal am Beispiel Rauderfehn angesehen.
1: Der Ratssaal in der ostfriesischen Gemeinde Rauderfehn. Von den 33 Sitzen hat die AfD am vergangenen Wochenende 6 errungen, hat allerdings nur einen Kandidaten, das heißt 5 Sitze bleiben frei. Die AfD habe sich nicht genug um Kandidaten gekümmert, so der Vorwurf des Bürgermeisters. Dass die AfD zweistellig werden würde, sei absehbar gewesen. Viele Kandidaten von anderen Parteien hätten diese Mandate wohl gerne wahrgenommen.
2: Ich glaube, das ist vorwiegend der Frust und der Ärger von allen, die sich engagieren, die sich einbringen wollten und das einfach nicht können. Die Leute, die im Rat wollen, machen das ja mit Liebe und Leidenschaft und nicht aus Protest. Und das ist einfach schade, dass dieses Engagement uns dann auch nicht weiterbringen kann.
1: Dass Mandate ungenutzt bleiben, wie in Rauderfehn, ist nicht neu. Allerdings die Dimensionen. Dieses Mal sind es niedersachsenweit 250, vor allem von der AfD. Und die können nachträglich auch nicht einfach mit neuen Mandatsträgern aufgefüllt werden, die bei der Wahl noch nicht gelistet waren.
3: Wenn man jetzt den Parteien ermöglichen würde, x beliebige Personen auf die Sitze, auf die frei gebliebenen Sitze zu setzen, dann wäre der Wähler außen vor. Also der Wähler, und das sieht unser Wahlrecht so vor, soll also wirklich bei der Wahlentscheidung wissen, welche Personen stehen zur Wahl.
1: Es liege allein in der Verantwortung der Parteien, dafür zu sorgen, dass sie zur Wahl genügend Kandidaten aufstellen, die auch in den Kommunen arbeiten wollen, so der Landeswahlleiter weiter. Die zu finden sei aber nicht leicht, heißt es von der AfD.
4: Ja, schauen Sie mal, das liegt natürlich auch ganz stark an der sozialen Ausgrenzung, die ein AfD-Kandidat erhält. Bedrohung von des Arbeitsplatzes, soziale Ausgrenzung. Und natürlich auch, wir sind noch eine relativ kleine Partei, die sehr stark wächst. Also wir haben zum Beispiel meinem Verband Aurich Emden unsere Mitgliederzahlen verdreifacht.
5: Viele Menschen, die in die AfD eintreten, tun das eben auch wegen der bundespolitischen Position, zum Beispiel zum Thema Migration. Das wird aber auf kommunaler Ebene gar nicht geregelt. Und da ist es dann auch nochmal sehr viel schwieriger für die AfD, ihre neuen Mitglieder dazu zu gewinnen, auf der kommunalen Ebene sich mit ganz mundänen Themen wie Bebauungsplänen oder Grünflächenplanungen zu motivieren.
1: Dem Bürgermeister von Rauderfehn ist es ganz recht, wie es gekommen ist, sagt er dem NDR. Denn konstruktives Arbeiten sei mit einem AfD-Mandatsträger sicher einfacher als mit 6, heißt es aus dem Rathaus.
0: Und weiter mit den Kurznachrichten aus Niedersachsen. Das ist heute auch passiert.
6: Nach dem Absturz einer Drohne östlich vom Steinhuder Meer suchte die Polizei mit mehreren Hundertschaften heute Vormittag Trümmerteile. Laut dem Landeskriminalamt ist die Drohne auf einer unbewohnten Freifläche abgestürzt. Dass so viele Einsatzkräfte beteiligt sind, liegt laut LKA daran, dass das Gelände groß und weitläufig ist. Das sei ein gefahrenabwehrrechtlicher Vorgang. Der Fund sei der Behörde bereits seit gestern bekannt. Die Polizei sucht nach Augenzeugen. Hinweise auf eine Gefahr für die Bevölkerung besteht zurzeit nicht. Der Fund und die Suche nach der Drohne hatte Aufmerksamkeit erregt, weil in der Nähe von Neustadt am Rübenberge der Fliegerhorst der Bundeswehr liegt. Ob ein Zusammenhang besteht, ist offen. Die niedersächsische Landesregierung will mit einer aktualisierten Strategie noch besser gegen die Folgen des Klimawandels vorgehen. Dabei geht es unter anderem darum, wie in der Forstwirtschaft auf das veränderte Klima reagiert werden soll und um Hitzeschutz im Gesundheitswesen.
7: Wir als Land unterstützen die Kommunen mit großen Beiträgen. Wir werden jetzt nochmal 120 Millionen für vereinfachte Klimaanpassung geben. Wir finanzieren die Konzepte zur Starkregen- und Hitzeplanung. Wir geben zusätzliche Stellen dafür, damit dort vor Ort auch eine Unterstützung und Beratung von Menschen und Wirtschaft auch besteht. Also wir investieren sehr, sehr viel auch in Klimaanpassung, weil die Klimakrise lässt sich nicht leugnen.
6: Landkreise und kreisfreie Städte sind bis 2028 gesetzlich verpflichtet, eigene Klimaanpassungskonzepte zu entwickeln.

0: Mehrheit der registrierten Sexarbeiterinnen und Sexarbeiter besitzt keine deutsche Staatsangehörigkeit. Die meisten kommen aus Rumänien, Bulgarien und Ungarn.
1: Schon mal in einer Notaufnahme gewesen, das ist für viele Menschen eine Grenzerfahrung und längst nicht nur für die Patienten. Studien zeigen, dass Pflegekräfte und Ärzte und Ärztinnen in der Notfallmedizin unter einer chronischen Überlastung leiden. Und darum funktioniert diese einzigartige Idee aus dem Marienhospital in Osnabrück offenbar so gut. Da helfen Ehrenamtliche, die Anspannung zu reduzieren für alle Beteiligten.
2: 50.000 Patienten im Jahr, 150 jeden Tag. In der Notaufnahme des Osnabrücker Marienhospitals herrscht Hochbetrieb. Andauernd, pausenlos.
3: Ich bin hier ein bisschen zuständig und kümmere mich ein bisschen um Patienten.
2: Für die, die warten müssen, kann die Zeit endlos wirken. Gäbe es nicht die Ehrenamtlichen wie Ingrid Krone und Annelene Möhlenkamp.
3: Ist Ihnen ein bisschen kalt?
4: Ja, mir ist sehr kalt.
3: Wir haben aber schon eine Decke, aber wollen Sie noch mal eine warme Decke?
4: Ja.
2: Warme Decken, das wichtigste Utensil für die Ehrenamtlichen. Die ältere Dame ist schwer gestürzt, aber ihr Zustand stabil. Sie muss warten, bis sie an der Reihe ist. Und das kann dauern.
4: Oh ja,
3: weil sie gerade schon die Weste angezogen haben.
2: Annelene Möhlenkamp kümmert sich um sie. Die Patientin macht sich Sorgen, kann ihre Tochter und den Zahnarzt nicht erreichen, bei dem sie einen Termin hat.
3: Manchmal fragen Patienten, wie ist es, wie geht es mit mir weiter? Ich bin schon 2-3 Stunden hier, dann sage ich, wie ist Ihr Name? Und dann frage ich die Ärzte oder das Pflegepersonal. Und dann komme ich noch mal. Und manchmal ist es tatsächlich auch so, dass sie noch ein CT bekommen oder ein MRT oder was auch immer. Und dann Röntgen, und dann begleite ich die auch dahin, weil ich die Patienten ja schon kenne.
2: Seit einem Jahr unterstützen die Ehrenamtlichen das medizinische Personal, das sich permanent um die Erstversorgung kümmern muss. Steffen Schulte ist der stellvertretende Leiter der Notaufnahme. Für ihn und seine Kollegen nimmt die freiwillige Arbeit viel Druck vom Kessel.
5: Dass eben die Patienten nicht in einen Unruhezustand kommen, wo wir im Zweifel sogar medikamentös eingreifen müssen oder die Situation halt eben eskaliert. Das ist halt eben ein großes Problem, gerade in Notaufnahmen. Und gerade auch bei älteren Patienten oder auch bei jungen mit Kindern, Patienten, die einfach die Umgebung halt eben als unangenehm empfinden.
2: Annelene gehört zum Team von 13 Frauen und einem Mann. Sie teilen sich die Dienste unter sich auf.
3: Ja, manchmal, wenn man hier länger liegt, dann ist es doch ein bisschen frisch,
6: ja,
3: ne?
6: Ja, danke schön, das ist super.
3: Okay.
2: Vor allem in den Stoßzeiten von 9 bis 15 Uhr ist immer jemand da.
6: Ich finde das super wichtig, weil ich finde es ganz, ganz schlimm, dass so viel Personalmangel da ist. Und ich glaube, diese Leute werden noch viel, viel mehr gebraucht, die wirklich einfach für einen da sind, kurz mit einem reden, weil das Personal hier ja doch sehr beschäftigt ist. Und ich finde den Job super.
2: Ingrid Krone schaut bei Maria Henke nach dem Rechten. Wie die meisten Patienten freut auch sie sich über die seelische Unterstützung.
7: Das ist allen großartig, machen die das. Und das ist mit Sicherheit eine Entlastung auch für alle. Krankenschwestern, Ärzte, machen sie sehr gut.
8: Dieses Gefühl zu haben, ich kann was bewirken, ich kann ein bisschen helfen. Ich bin einfach da und habe Zeit und gebe auch meine Zeit. Und das gibt mir wiederum ein total gutes Gefühl.
2: Annelene und Ingrid sind in Rente, der medizinische Bereich für sie neu. Umso wichtiger, dass sie miteinander reden, auch um das Erlebte zu verarbeiten.
1: Warum kriegen wir in Deutschland das mit der Bildung eigentlich nicht besser hin? Letzte Woche schon wieder ein PISA-Schock. Und im sogenannten Bildungsmonitor liegt Niedersachsen dazu im Bundesvergleich im hinteren Mittelfeld. Wie kann es besser gehen? Welche Alternativen gibt es? Eine Gesamtschule in Hannover geht seit 2 Jahren einen neuen Weg, ohne Leistungsdruck, ohne Noten und mit mehr Freiheiten. Wohl genau das, was viele jetzt nicht unbedingt als eine mögliche Antwort erwartet hätten. Wir haben uns das angeschaut.
9: Schüler begleiten, ihnen Sicherheit, aber auch Freiheiten bieten, das ist Lehrer Jonas Wagner wichtig. Er koordiniert gemeinsam mit seiner Kollegin Susanne Beckham das neue Bildungskonzept an der Leonore-Goldschmidt-Schule in Hannover, das sogenannte Leolab. Hier sollen sich die Schüler überwiegend selbst strukturieren.
10: Das heißt, dass wir die Schülerinnen und Schüler so ein bisschen aus dem Beifahrersitz rausnehmen und eher an den Fahrersitz setzen, wo die Schülerinnen und Schüler selber Verantwortung für ihr Lernen übernehmen, selber planen, wann mache ich was, wie lange brauche ich dafür, welche Hilfe brauche ich dafür.
9: 170 Kinder sind Teil des Leolabs. Die einzige Konstante, 3 Einheiten pro Woche, Deutsch, Mathe und Englisch. Kein starrer Lern- und Stundenplan. In den freien Lernzeiten dürfen die Kinder selbst entscheiden, für welches Fach sie wann lernen wollen.
11: Wenn du jetzt sagst,

0: In der ersten Stunde bin ich ganz motiviert, Mathe zu machen. Dann machst du halt jetzt eben Mathe und danach machst du Deutsch und hast dann vielleicht Zeit, andere Dinge zu machen.
1: Das ist eigentlich ganz schön, weil man kann halt einfach mehr entspannen, man hat mehr Freiheiten und es ist einfach sehr einfacher, halt keinen Zeitdruck zu haben.
2: In den sogenannten Stammgruppen sind maximal 15 Kinder auf eine Lehrkraft aufgeteilt. Die Zusammensetzung der Gruppen ist bewusst gemischt. Schülerinnen und Schüler aller Leistungsniveaus lernen gemeinsam. Noten gibt es im Leolab nicht.
3: Wir haben viele Kinder, die einfach schlechte Schulerfahrungen gemacht haben, mit Angst, Ängsten, mit viel Druck nicht umgehen konnten. Und wir auch gemerkt haben, wir wollen auch mehr Zeit mit SchülerInnen verbringen und wir möchten gerne die Neugier wieder wecken. Also jedes Kind kommt eigentlich mit ganz viel Neugier in die Grundschule und im Laufe dieser Zeit merken wir, geht diese Neugier und diese Motivation in vielen Fällen verloren.
2: Weniger Druck gleich bessere Leistung. Das Schulsystem muss sich jedenfalls verändern. Davon ist man hier überzeugt. Im diesjährigen Ranking des Bildungsmonitors belegt Niedersachsen im bundesweiten Vergleich den 10. von 16 Plätzen. Unterdurchschnittliche Leistungen in MINT-Fächern wie Mathematik oder Naturwissenschaften, mangelnde Fähigkeiten in Fremdsprachen sowie eine hohe Schulabbrecherquote. Kultusministerin Julia Wehli-Hamburg hat in Niedersachsen laut der Studie einige Baustellen.
4: Für uns ist wichtig, jetzt in den Grundschulen die Basiskompetenzen zu stärken und zu festigen, damit die Kinder in die weiterführenden Schulen gehen und einfach einen guten Bildungsweg starten und durchstarten können. Und gleichzeitig ist für uns natürlich wichtig, dem Fachkräftemangel zu begegnen. Wir haben 5.600 Lehrkräfte, die wir in dieser Legislaturperiode einstellen. Und das wird sich natürlich auch durch besseren Unterricht bemerkbar machen.
2: In 3 Jahren schreiben die ersten Schüler des Leolabs ihre Abschlussprüfungen. Dann wird sich erstmalig zeigen, ob sich das Konzept hier bewährt hat und ob weniger Druck und mehr Freiheiten langfristig wirklich zu einem besseren Lernerfolg führen können.
5: Da sollten wir also mal dranbleiben. Jetzt aber nach Wilhelmshaven, stolzer und größter Standort der deutschen Marine. Aber das gab es da bisher noch nie. Zum ersten Mal übernimmt eine Frau das Kommando über eine Fregatte.
6: Seit 2002 ist Ute Niklas aus Oldenburg Soldatin. Heute schreibt Fregattenkapitän Niklas ein Stück Geschichte. Als erste Frau der deutschen Marine übernimmt sie das Kommando über eine Fregatte.
7: Melde, das Kommando über die Fregatte Rheinland-Pfalz übergeben.
8: Herr Kapitän, ich melde das Kommando über die Fregatte Rheinland-Pfalz übernommen. Nationalhymne.
6: Nach unter anderem 9 Jahren Seefahrt und 5 Jahren Stabsverwendung im In- und Ausland folgt jetzt die neue Führungsaufgabe.
9: Für mich persönlich ist das natürlich etwas Großartiges, weil ich, wie ich ja gesagt hatte, lange Jahre mich darauf, also nicht die ersten Jahre, aber dann halt darauf vorbereitet habe. Und besonders in der Verwendung als erster Offizier war es mein absolutes Ziel, danach Kommandantin zu werden.
6: Ute Niklas befehligt jetzt die Stammbesatzung von rund 130 Soldatinnen und Soldaten. Im Einsatz kommen noch einmal rund 70 weitere Kräfte hinzu. Auftrag der Fregatte Rheinland-Pfalz, die Abschreckung der Gegner an der Nord- und Ostflanke der NATO.
10: Krieg und militärische Konfrontationen sind wieder Teil der europäischen Sicherheitspolitik. Regionale Konflikte entfalten globale Wirkung. Freie Seewege stehen unter Druck.
11: Seiner höchst empathischen Bescheidenheit.
6: Und nun trägt auch eine Frau in dieser Situation die Verantwortung über eine Fregatte, betont der Kommandeur des Geschwaders.
11: Um es hier nochmal klar und deutlich zu machen: Fregattenkapitän Ute Niklas wird nicht Kommandantin unserer Rheinland-Pfalz, nur weil sie eine Frau ist. Ja, sie wird Kommandantin, weil sie sich im Eignungs- und Leistungsvergleich gegen viele andere durchsetzen konnte und allerbeste Voraussetzungen mitbringt, ein eigenes Schiff zu führen.
6: Erste Aufgabe für die Kommandantin. In den kommenden Monaten muss sie Schiff und Besatzung einsatzbereit machen.
5: Haben Sie schon mal von der sogenannten Unfalluhr gehört? Die zählt auf, wie häufig es in Niedersachsen zu Unfällen kommt. Alle 51 Minuten etwa kommt eine mit dem Fahrrad fahrende Person zu Schaden. Und alle 2 bis 3 Stunden verletzt sich jemand, der mit einem E-Bike unterwegs ist. Und das liegt häufig daran, wie diese Personen Fahrrad fahren. In der Fahrradstadt Göttingen will die Polizei jetzt wachrütteln und hat dabei besonders Falschfahrer im Blick.
12: Viel Presse um ein kleines Graffito, der Singular von Graffiti. Das aber soll auf dem Radweg eine große Wirkung haben.
13: Oft ist es den Menschen vielleicht auch gar nicht bewusst. Und das ist eben ein Grund, warum wir das hier machen, um es wirklich auch ganz einfach einmal sichtbar zu machen, dass das eben die falsche Richtung ist.
12: Laut Polizei gab es 2024 und 2025 insgesamt

0: Insgesamt 58 Verkehrsunfälle mit Geisterradlern. Bei den Fahrradfahrern, die an der Aktion vorbeikommen, kommt diese gut an.
1: Denn ich finde das ganz richtig, dass man so gemacht wird. Weil manchmal weiß man auch nicht, bin ich richtig so oder bin ich nicht richtig so. Ich weiß, dass man in Richtung, wo die Autos fahren, muss auch die Fahrräder fahren.
2: Ich versuche noch zu verstehen, ob es jetzt sozusagen für hier weiterführend gemeint ist oder eben geradeaus. Weil eigentlich darf man ja hier, dachte ich zumindest, in beide Richtungen fahren. Aber guck mal, da muss ich da rechts abbiegen.
3: Eigentlich fahre ich nicht mehr auf der falschen Seite, aber es würde mich auf jeden Fall daran erinnern, immer auf der richtigen Seite zu fahren. Ja, ich finde es eigentlich ganz gut.
0: Für die Stadt ist die Aktion heute erst der Anfang.
4: Dass das natürlich erstmal nur ein erster Hinweis ist, fahren Sie auf der richtigen Seite. Und insgesamt wollen wir ja die Wehender Landstraße in den nächsten Jahren auch umgestalten, grüner machen, für den Fahrradverkehr attraktiver machen, sodass wir mit baulichen Maßnahmen nachher natürlich den Fahrradverkehr noch weiter erhöhen können.
0: Bis dahin müssen die Graffiti erstmal reichen, die heute noch an zwei weiteren Stellen aufgesprüht werden.
5: Den Verantwortlichen von Hannover 96 hat es nicht gereicht dagegen. Nach 5 Spieltagen steht der 2.

0: morgen wieder. Ciao, ciao.
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2: Hallo und herzlich willkommen zum Wetter für Niedersachsen. Das war heute noch mal ein richtig sommerlicher Tag mit viel Sonnenschein, auch wenn die Wolken jetzt am Abend von Nordwesten her dichter wurden. Und es gab vor allen Dingen auch sommerliche Temperaturen. Allerdings, man sieht sehr schön, hier liegt schon das Tiefdruckgebiet, das bereits den Nordwesten erreicht hat, Emsland, Ostfriesland. Und diese Front, die wird sich jetzt weiter nach Südosten schieben und damit auch die warme Luft vertreiben. Heute, vor allem im Süden Niedersachsens, bis zu 27 Grad. 31 Grad gab es sogar am Oberrhein und in Frankreich, so rund um Paris 34, Spanien 37 Grad. Man sieht sehr schön hinter der Front, gleiche Uhrzeit, ganz andere Temperaturen. In der Bretagne beispielsweise 20, so rund um London um die 22 Grad. Und das sind die Temperaturen, mit denen auch wir in den nächsten Tagen rechnen dürfen. In der Nacht breitet sich die Front weiter nach Süden aus, hat zum Teil kräftige Schauer und Gewitter dabei. Dann lockert es von Nordwesten her schon wieder auf und Richtung Harz bleibt es am längsten trocken. Die Temperaturen liegen dann morgen früh meist bei Werten zwischen 13 und 16 Grad. Morgen Vormittag dichte Wolkenfelder, immer mal wieder nass, vor allem über der Südosthälfte. Dahinter so eine Phase, wo auch mal die Sonne rauskommt, Sonne, Wolkenfelder. Dann aber schon wieder erste Schauer von der Nordsee, die sich im Laufe des Nachmittags weiter ausbreiten und zeitweise auch mal kräftiger sein können. Am ehesten und längsten trocken, so rund um die Lüneburger Heide. Die Temperaturen steigen dann da

0: dazu morgen noch auf Werte von 17 bis 21 Grad und der Wind ist deutlich spürbar. Er kommt aus westlichen bis nordwestlichen Richtungen. Vor allem Richtung Küste ist er frisch unterwegs. Und windig geht es auch in den nächsten Tagen weiter. Der Wind also frisch bis stark, dazu immer mal wieder einzelne Schauer, zwischendrin aber auch trockene Abschnitte und Temperaturen so, wie wir sie jetzt Mitte, Ende September erwarten dürften. Meist um die 20 Grad. Auch in den Nächten wird es deutlich kühler.
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10: Sammeln Sie Punkte? Haben Sie unsere App? Diese Fragen kennen viele, die an der Supermarktkasse so stehen. Denn die Märkte locken mit satten Rabatten, wenn man an ihren Bonusprogrammen teilnimmt. Die Verbraucherzentrale Brandenburg verklagt deshalb jetzt den Discounter Lidl. Begründung, die Rabatt-App würde diejenigen Kunden benachteiligen, die die App nicht nutzen wollen oder vor allem können, so wie Senioren, Jugendliche oder Menschen mit Behinderungen.
11: Sparen, sparen, sparen. Das Versprechen der großen Discounter ist nicht zu übersehen. Wer bei Ihnen einkauft, bezahlt mit der App tatsächlich im Durchschnitt etwas weniger. Weil nur Aldi auf eine Bonus-App verzichtet, gehört der Griff zum Handy an der Supermarktkasse für immerhin 75% der Deutschen längst zum Alltag. In unserer Umfrage sehen die Verbraucher die App-Lawine mit gemischten Gefühlen.
12: Es interessiert mich nicht.
13: Sparen ist vielleicht gut. Ich persönlich weiß nicht, ob ich es würde in Anspruch nehmen, als ich möchte nicht für alles eine App haben.
14: Ja, das ist halt sehr cool, weil bei Netto gibt es manchmal so Gratis-Sachen, so, zum Beispiel ein Eis oder ein Joghurt.
15: Manchmal sind die Preise trotzdem schon relativ hoch für ein paar Sachen, finde ich. Und da lohnt sich eigentlich schon so eine Spar-App.
16: Ich bin kein Geldfuchs. Mich strengt das alles an. Überall Karten, überall Bonus, irgendwas. Nee, ist mir nichts.
17: Ja, jeder Supermarkt hat seine eigene App und dann hat man irgendwie 20 Apps nachher. Das ist einfach zu viel.
14: Ist ein bisschen nervig, dass manche Angebote nur mit der App zu ermöglichen sind, aber ansonsten stört mich das jetzt nicht an der Kasse.
18: Ich finde das Quatsch. Das, was man am Ende rausbekommt, das sind ja irgendwie nur Centbeträge. Also man muss schon sehr lange sammeln, ne?
11: Aber was ist mit Kunden, die diese Bonus-Apps gar nicht nutzen können? So wie Minderjährige, die laut der allgemeinen Geschäftsbedingungen von den Aktionen ausgeschlossen sind. Oder Senioren, die aufgrund von Einschränkungen kein Handy benutzen können. Die werden diskriminiert, beanstanden die Verbraucherzentralen und klagen gegen die Rabattmodelle der Discounter.
19: Wir wollen hier Rabatte für alle. Gerade in diesen preissensiblen Zeiten, gerade beim Discounter, geht es uns darum, dass wirklich alle von diesen Rabatten profitieren können.
11: Die Verbraucherschützer sind mit Klagen gegen die Discounter Netto und Penny vor den Oberlandesgerichten Hamm und Bamberg schon zweimal gescheitert. Trotzdem nehmen sie heute einen weiteren Anlauf vor dem Oberlandesgericht in Brandenburg, diesmal gegen Lidl.
19: Wir sind tatsächlich ja mit drei Verfahren hier vor den Gerichten, bei denen es um Diskriminierung geht. Es gibt noch ein paar andere Verfahren, bei denen es um andere Aspekte geht. Und wir sind tatsächlich mit einem dieser Verfahren bereits im Frühjahr zum obersten deutschen Gericht gekommen, zum Bundesgerichtshof.
11: Und da hofft man dann auf eine höchstrichterliche Entscheidung, die auch für das jetzt angestrengte Verfahren gegen Lidl richtungsweisend wäre. Denn die Verbraucherzentralen sehen die Rabatt-Apps nicht nur wegen einer möglichen Diskriminierung skeptisch. Die Handelskonzerne haben nichts zu verschenken und lassen die Kundschaft für die Rabatte mit ihren Daten bezahlen. So kennen die Konzerne die Vorlieben der Verbraucher und können gezielt werben, kritisieren die Verbraucherschützer.
19: Wir vermuten oder wissen, dass hier natürlich ein großer Datenschatz da ist, weil Verbraucher machen sich mit ihrem Einkaufsverhalten, mit ihren Vorlieben doch sehr gläsern. Und deswegen gucken wir uns diese Apps genauer an.
11: Ob die Rabatte diesen Preis wert sind, muss jeder Verbraucher für sich selbst entscheiden und darf es wohl vorerst auch weiter. Denn zu Beginn

0: In des Verfahrens in Brandenburg stellte das Gericht heute klar, dass es keine Belege für eine Ungleichbehandlung der Kundschaft mit und ohne App sieht. Wird die Klage abgewiesen, muss dann abschließend wohl auch hier der Bundesgerichtshof entscheiden, ob die digitalen Rabattaktionen der Discounter bestimmte Kunden benachteiligen oder nicht.
1: Sie ist größer geworden, internationaler, jünger und gewalttätiger. Die organisierte Kriminalität in Deutschland, sie ist weiter auf dem Vormarsch. Diese alarmierende Nachricht überbrachte heute Bundesinnenminister Alexander Dobrindt in Berlin. Organisierte Kriminalität und Rauschgiftgeschäfte sind nach dem aktuellen Lagebericht des Bundeskriminalamtes eine Bedrohung für das ganze Land.
2: Einschüsse an Geschäften und sogar Wohnhäusern in Köln und Umgebung. Oder tödliche Schießereien auf den Straßen von Berlin. Kriminelle Banden greifen immer häufiger zu exzessiver Gewalt. Es geht um Drogen, Macht und das Einschüchtern von Rivalen, Tote und Verletzte eingeschlossen.
3: Die Zahl der Verfahren, sie steigen. Die Höhe der Schäden, sie steigt. Und die Bereitschaft zur Gewalt steigt deutlich.
2: Statt Abschottung inszenieren sich zunehmend jüngere Kriminelle wie die Dalton-Gruppe mit Macht, Status und Gewalt in sozialen Medien. Ein vermeintlich cooles Gangsterleben der sogenannten Gen-Z-Mafia in Gemeinschaft. Mit Waffen und schnellen Autos.
3: Besonders perfide ist dabei, dass auch Minderjährige zunehmend für Verbrechen missbraucht werden. Dass Minderjährige auch zunehmend als sogenannte Wegwerftäter eingesetzt werden. Sie werden rekrutiert, verheizt, fallen gelassen, während die Hintermänner im Verborgenen bleiben.
2: Behörden nennen das Violence as a Service, Gewalt als Dienstleistung. Einer plant, einer bezahlt, einer schlägt zu, sogar 13-Jährige. Journalist Jörg Diehl recherchiert seit Monaten in dieser Szene.
4: Gen Z sind bestimmte türkische Banden, die der organisierten Kriminalität zugerechnet werden, die aus der Türkei stammen, die auch teilweise aus dem Ausland heraus gesteuert werden und die sich in Deutschland darauf spezialisiert haben, türkische Gewerbetreibende zu erpressen.
2: Laut der Ermittler gelte Deutschland gerade bei der türkischen Mafia als beliebt. Die Straftäter seien hier in ihren Rechten besser geschützt. Die Strafverfolgung gelte als lascher. Deshalb will der Staat die Banden jetzt finanziell treffen.
3: Wir wollen die organisierte Kriminalität austrocknen und da, wo es am empfindlichsten ist, sie treffen. OK, organisierte Kriminalität, kennt nur ein Gesetz. Und dieses Gesetz heißt: Verbrechen muss sich lohnen. Es geht ums Geld.
2: Aber nicht nur Drogen und steigender Waffengebrauch sind dem Bericht zufolge Grund zur Sorge. Auch Staaten nutzten die Strukturen der Mafiabanden.
5: Um Angriffe im Sinne von hybriden Bedrohungen durchzuführen. Geldwäsche, Korruption oder Gewalt können zur gesellschaftlichen Destabilisierung beitragen. Genauso wie Cyberangriffe gezielt als Crime-as-a-Service-Straftaten von staatlichen Akteuren eingekauft werden.
2: Laut Lagebericht des Bundeskriminalamtes wurden im vergangenen Jahr 683 Ermittlungsverfahren in der organisierten Kriminalität geführt und rund 8000 Tatverdächtige ermittelt. Das sei der höchste Wert der vergangenen 5 Jahre.
1: Technik aus Thüringen im All. Unsere Kurzmeldungen jetzt des Tages für Sie.
6: Abgehoben ist diese europäische Rakete vom Weltraumbahnhof Kourou in französisch Guayana. An Bord ein Erdbeobachtungssatellit mit Technik aus Deutschland. Der soll messen, wie Pflanzen auf der Erde Photosynthese betreiben. Dafür benötigt er ein extrem hochauflösendes Spektrometer. Das wurde auch von Forschern aus Jena in Thüringen mitentwickelt. Damit will die Europäische Raumfahrtagentur ESA die Auswirkungen des Klimawandels auf Wälder, Felder und andere Vegetationsflächen erforschen. Die Welle verschluckt den Vatikan, genauer dessen Bibliothek. Eine imposante Kunstinstallation erstreckt sich über die gesamte Fassade. Sie stimmt die Besucher auf die Ausstellung im Inneren ein. Die befasst sich mit dem Element Wasser. Als Teil der Schöpfung, aber auch der Zerstörung. Papst Leo XIV. Eröffnete die Schau höchstpersönlich. Hinter der ausufernden Installation steht der französische Street-Art-Künstler Gier. Eine solche Riesenwelle kann realer sein, als wir denken. Wir bringen sie mit dem Klimawandel in Verbindung, mit der Welle der KI, die die Welt erobert, mit so viel

0: jenen Wellen, die uns eine völlig unvorhersehbare Zukunft bescheren. Ab Ende September können Besucher in die Welle eintauchen. Dickes Ding. Beinahe eine halbe Tonne bringt dieser Riesenkürbis auf die Waage. Genauer gesagt 454,5 Kilo. Er ist der ganze Stolz eines Gemüsezüchters auf der Insel Shodoshima in Japan. Seit 40 Jahren findet dort ein traditionelles Kürbiswiegen statt. Der Gewinner in diesem Jahr kämpfte 10 Jahre lang um den Sieg. Nun kam er ganz nach vorn. Das ist wahrlich ein dickes Ding.
1: Und es bleibt groß bei uns, blutrünstiges Monster, Killer der Meere. Der Hai hat ein Imageproblem, kann man sagen. Spätestens seit dem Film Der weiße Hai hält sich die Angst vor dem angeblichen Menschenfresser sehr hartnäckig. Dabei ist die Realität eine ganz andere. Filmemacherin und Kamerafrau Christina Karliczek geht in ihrer Doku Unter Haien auf Tauchgang und zeigt die faszinierende Welt dieser Tiere, für die der Mensch übrigens eine weitaus größere Bedrohung darstellt als andersherum. Eine Reise zu einem der meist gefürchteten und meist missverstandenen Tiere der Welt.
2: Vorbereitung auf eine besondere Tauchmission mit Spezialausrüstung. 9 Kilogramm schwer.
3: Wir ziehen das einfach wie ein T-Shirt an. Von unten rein, Hände durch. Genau, und dann über den Kopf. Sehr gut.
2: Warum tragen wir diesen Kettenanzug?
3: Wir machen einen Tauchgang mit karibischen Riffhaien. Diese Haie schwimmen sehr schnell. Sie kommen ganz nah und sind einfach überall. Deshalb trage ich diesen Kettenanzug. Er schafft sozusagen eine Schutzschicht zwischen uns und den Haien.
2: Christina Zinato ist Hai-Expertin und Meeresschützerin. Fast täglich fährt sie hier raus. Die Bahamas liegen rund 80 Kilometer von Florida entfernt und sind ein bedeutendes Haischutzgebiet. Über 40 verschiedene Arten leben hier. Heute will Filmemacherin Christina Karliczek mit unter Wasser.
3: Wenn du fertig bist, kannst du reinspringen. Wir geben dir dann deine Kamera.
2: Karibische Riffhaie sind neugierig und gelten als friedlich. Christina Zinato kommt immer wieder an diesen Ort zurück. Die Haie kennen sie seit Jahren. Die Tiere suchen ihre Nähe. Sie beobachtet jeden Hai, schaut, ob es ihm gut geht, ob er einen Angelhaken im Maul hat. Durch ihre Berührung schafft sie Vertrauen, um den Tieren helfen zu können. Manche Tiere gehen sogar auf Kuschelkurs.
3: Ich kann durch den Kettenanzug nichts fühlen, aber ich spüre definitiv den Unterschied zwischen den Haien, die berührt werden wollen, und denen, die es nicht wollen. Die, die es möchten, bleiben bei mir und ich kann mit meiner Hand über ihren gesamten Rücken und die Flosse streichen. Andere wiederum kann ich anstupsen und sagen, hey, ich möchte dich berühren, und sie sagen quasi nein und drehen ab. Dann lasse ich sie einfach in Ruhe.
2: Dann entdeckt sie einen Hai mit Angelhaken im Maul. Christina hat dieses Tier noch nie zuvor gesehen. Blitzschnell löst sie den Haken. Und es ist längst nicht der erste, den sie entfernt.
3: Das hier ist der Draht. Dieser Teil hängt aus dem Maul raus und reibt ständig über die Haut. Immer und immer wieder. Und solange der Draht reibt, kann die Wunde nicht heilen.
2: Haie verstehen und schützen, das ist ihr Ziel. Mehr dazu gibt es in der zweiteiligen Dokumentation Unter Haien in der ARD-Mediathek.
1: Ach, legen wir Ihnen sehr ans Herz, diese Dokus. Schauen Sie gern rein. Bei uns, wie gesagt, in der ARD-Mediathek. Viel los bei den Emmys. Tommy Lee Jones wird 80 und unser Musikexperte Felix Hecklau ist bei mir gleich auf dem Sofa. Jetzt mehr. Was für eine Nacht in Hollywood. Bei den Emmy Awards hat sich wieder einmal die Creme de la Creme der TV-Welt versammelt. Und natürlich durfte dabei auch der ganz große Glamour nicht fehlen. Dafür sorgten Stars wie Nicole Kidman etwa, Selena Gomez und auch Zendaya. Doch am Ende ging es natürlich nicht nur um die schönsten Outfits, sondern vor allem um die begehrten Trophäen.
4: Wer in Hollywood was auf sich hält, war gestern Abend

0: im Peacock Theater in Los Angeles zur 78. Emmy Awards-Verleihung. Ob Selena Gomez, Zendaya, Nicole Kidman, Florence Pugh, Michelle Pfeiffer oder der mehrfach nominierte Serienstar Noah Wiley. Sie alle wollen dabei sein, wenn die Besten, was das US-Fernsehen zu bieten hat, geehrt werden. Und er, der britische Schauspieler Matthew Rhys, wurde zum Abräumer des Abends und gewann als bester Hauptdarsteller gleich zwei Emmys für zwei Serien, nämlich Widow's Bay und The Beast. Danach war der sonst so eloquente Mr. Rhys plötzlich sprachlos.
1: Ich ringe um Worte und ich habe noch keine dafür. Denn ich kann es einfach noch nicht fassen. Ich komme aus einem kleinen Land und es ist toll, hier unsere walisische Flagge auf die Weltkarte zu setzen.
0: Schauspielerin Sally Field überzeugte mit ihrer Ausdrucksstärke in dem berührenden Netflix-Drama Das Glück hat acht Arme. Nach ihrer Ehrung erinnerte die zweifache Oscar-Gewinnerin an Dolly Parton. Sie war meine Freundin. Ich bewunderte sie. Ich liebte es, mit ihr zusammenzuarbeiten. Ich habe nie aufgehört, sie zu lieben. Die seltsame Welt der Schauspielerei schweißt dich so eng zusammen. Man ist zutiefst miteinander verbunden.
2: You're so bonded with this group of people.
0: Mit zwei Emmys posiert hier US-Schauspieler Noah Wiley. Der eine ist für seine Hauptrolle als Oberarzt in der Krankenhausserie The Pitt, der andere für die Serie selbst. Zwei auf einen Streich für den beliebten Star, der einst schon in der Serie Emergency Room glänzte. Tief berührt hat dann alle im Saal der tapfere Auftritt von Michael J. Fox, der mit dem Bob Hope Award ausgezeichnet wurde für sein humanitäres Engagement. Der 65-Jährige erkrankte vor 35 Jahren an Parkinson und versucht seither für alle Betroffenen die Krankheit zu lindern.
1: Wir finanzieren die beste wissenschaftliche Parkinson-Forschung. Ich bin stolz auf die Fortschritte, die wir für die Patienten und ihre Familien erreicht haben, während wir dem Ziel näher kommen, diese Krankheit ein für alle Mal zu beseitigen.
0: Für seine Hingabe und seinen Durchhaltewillen erhob sich die versammelte Hollywood-Elite, um ihn zu ehren.
3: Wenn Götz-George Scheiße sagte im Tatort, dann klang das ebenso charmant und glaubwürdig wie auch nachdrücklich. Bei ihm war es eben nicht einfach nur ein Schimpfwort, es war ein Statement. Er konnte laut, leise, wütend, verletzlich und wegen genau dieser Vielfältigkeit gibt es auch den Götz-George-Preis. Nicht ganz so groß wie eben gesehen. Der ging dieses Jahr an ihn, an Christian Redl. Der Preis ehrt Schauspielerinnen und Schauspieler, diese ganz besondere Mischung eben mitbringen. Charakter, Haltung und die Fähigkeit, eine Rolle wirklich zu leben.
4: Er ist der Preisträger des Abends, Christian Redl. An seiner Seite auf der Bühne des Götz-George-Preises Schauspielkollege und guter Freund Ulrich Tukur, der auch die Laudatio hält, teilweise in musikalischer Form. Der 78-Jährige ist sichtlich ergriffen.
5: Es gibt ja so Momente im Leben, die sind dann auch nicht so einfach zu beschreiben. Die Worte sind ja aufgebraucht und man kann es immer noch mal wiederholen und so weiter. Aber die Freude sitzt ganz tief innen vor allem. Und sie ist gewaltig. Also sie hat eine Ausdehnung, das wird auch noch sehr lange halten, denke ich mal. Das trägt mich noch über etliche Jahre, falls sie mir gegeben sein werden.
4: Christian Redl wurde für seine Lebensleistung ausgezeichnet. Er spielte in über 100 Filmen mit. Bekannt wurde er 1990 mit dem Film Der Hammermörder. Mit Götz-George, dem Namensgeber des Preises, stand Redl in einem Schimanski vor der Kamera.
6: Woher haben Sie das Bild?
7: Von Trimborn.
6: Was will der Mann? Warum hat David ihn niedergeschlagen?
7: Weiß ich doch nicht. Und wenn Sie Ihrem Sohn helfen wollen, ja, dann sagen Sie mir verdammt nochmal, was damals los war.
5: Er war für mich ein großes Vorbild. Ein Kollege, von dem man noch sehr viel lernen konnte. Aber nicht nur als Schauspieler, sondern eben auch als Mensch. Weil er sich auch am Set verhalten hat wie ein Mensch, im Gegensatz zu vielen Schauspielern, die sich nicht als Mensch verhalten, sondern mit ihrem Ego sozusagen eigentlich nur zu tun haben.
4: Beim Götz-George-Preis werden ältere Schauspielerinnen und Schauspieler für ihre Lebensleistung ausgezeichnet, stehen einen Abend lang im Mittelpunkt. Oft werden sie übersehen, verschwinden einfach von der Bildfläche, denn Rollen in Filmen gibt es nur selten.
8: Die Altersdiskriminierung ist in unserer Branche traditionell sehr, sehr stark, sehr schlimm. Deswegen ist ja auch diese große Angst, alt zu werden bei SchauspielerInnen.

0: immer da.
1: Je älter ein Schauspieler wird, desto mehr Erfahrungen hat er, desto besser wird er, desto mehr hat er gelernt und desto mehr davon kann er weitergeben und umso unglücklicher ist das, wenn man diese Leute dann weniger sieht, weil es keine Rollen gibt.
2: Die Schauspielbranche befindet sich in einer Krise, das erleben auch die Gäste der Preisverleihung.
3: Mir tun all die Kollegen leid, die vom Synchronisieren leben, gelebt haben, weil die sind abgeschafft, mehr oder weniger jetzt schon.
4: Es ist nicht lustig. Ich glaube, in den reproduzierbaren Räumen, also Film, Fernsehen, da wo der Mensch ersetzt werden kann durch Animation, durch KI, wird er in den nächsten 20, 30 Jahren verschwinden. Er wird im archaischen Raum bleiben, weil da muss er sein, ohne den geht es nicht. Ich meine, das Theater, ich meine, den Konzertsaal, vielleicht die Oper, das bleibt. Der Rest wird gehen. Und da bin ich nicht Pessimist, sondern Realist.
2: Bei der Party nach der Preisverleihung überwiegen aber Optimismus und Freude. Die geladenen Gäste sind bester Stimmung und mittendrin der Mann des Abends, Christian Redl.
5: Demokratie lebt von unterschiedlichen Meinungen und Perspektiven. Da sind wir jetzt gerade, findet eine Aktionswoche unter dem Motto Demokratie braucht viele Stimmen statt. Und bei uns geht es heute um einen ganz speziellen Aspekt davon, nämlich die Musik. Und dazu frage ich jetzt auch unseren Experten, unseren Musikexperten. Felix Heckler ist da. Schön, dass du da bist.
6: Ich freue mich sehr. Ja.
5: Felix, ja, was kann denn Musik eigentlich so für eine Demokratie leisten?
6: Ja, schon einiges, weil Lieder spiegeln ja auch immer mal wieder, was so eine Gesellschaft bewegt. Ja? Mhm. Zum Beispiel die Kriegskritik damals in Nenas 99 Luftballons. Ja. Das klang 1983 so. Mhm.
5: Gleich wieder drin.
6: In der Zeit. Es war die Zeit des Kalten Kriegs, des Fettrüstens. Ja. Und da gab es schon die reale Angst, dass so ein Atomangriff kommen konnte. Nena greift das ja parodistisch auf. Ja. Die Kriegsminister, über die wird sich so ein bisschen lustig gemacht. Und ich glaube schon, dass dem einen oder anderen das geholfen hat, so ein bisschen anders mit dieser Angst umzugehen. Mhm. Aber ich habe noch ein ganz anderes Beispiel. Ja. Das ist gut 10 Jahre älter, hat man vielleicht nicht so auf dem Schirm. Udo Jürgens mit folgendem Lied hier. Komm, schenk mir ein. Aber das ist ja nicht nur ein Trinklied.
5: Und wenn ich dann drauf, ich muss aufpassen. Ja.
6: Also, da geht es ja auch um griechische Gastarbeiter, wie man sie damals genannt hat. Ne? Also Zugewanderte. Ne? Ja. Und da heißt es in der zweiten Strophe, dann erzählten sie mir von grünen Hügeln, Meer und Wind, von alten Häusern und jungen Frauen, die alleine sind und von dem Kind, das seinen Vater noch nie sah. Mhm. Und damit können wir uns in diese Menschen hineinversetzen und ihre Sorgen und Nöte verstehen. Und ich glaube, deshalb trägt dieses Lied vielleicht auch ein bisschen zum Demokratieverständnis bei.
5: War das denn beabsichtigt bei diesem speziellen Titel Griechischer Wein?
6: Ja. Also Udo Jürgens hatte diese Melodie und dann ist er zu seinem Texter gegangen, Michael Kunz, und hat gesagt, ich möchte jetzt bitte kein lustiges Urlaubslied, ich möchte was mit genau Tiefe. Und dann kam er auf die Idee. Aber es gibt natürlich auch Lieder, bei denen die Hörer dann später so eine tiefere Bedeutung reininterpretiert haben. Zum Beispiel Marius Müller-Westernhagen mit Freiheit. Das hat er ja 2 Jahre vor dem Mauerfall geschrieben. Und dann ist es aber trotzdem eine Wendehymne für viele geworden. Schon weil er das ja dann 89, kurz nach dem Mauerfall in Berlin, gespielt hat. Und wenn ich die Bilder sehe, kriege ich heute noch Gänsehaut.

0: Rekord jetzt.
1: Und jeder hat Erinnerungen.
2: Die singen so laut, ja? Er selber hat ja mal gesagt, er hat so einen allgemeinen Freiheitsbegriff da im Kopf gehabt, hat über künstlerische Freiheit nachgedacht, hat aber überhaupt kein Problem damit, dass das Lied so eine Eigendynamik bekommen hat. Er hat gesagt, man schreibt ein Lied und dann gibt man das frei in die Welt.
1: Du hast es schon gesagt, man schreibt ein Lied, also es geht bis jetzt um Texte. Was kann die Musik selbst noch so?
2: Ja, die kann Menschen einfach zusammenbringen. Mhm. Wir sehen das immer wieder bei Konzerten, da können zigtausende nebeneinander stehen und die haben natürlich alle eine unterschiedliche Herkunft, eine unterschiedliche Gesinnung. Die können trotzdem aber zusammen singen und tanzen. Mhm. Die Wissenschaft hat sogar mal untersucht, dass sich so Herzfrequenz und Atemfrequenz, das passt sich an. Also trotz aller Unterschiede entsteht auf einmal eine friedliche Gemeinschaft und damit kann Musik alleine schon zur Demokratie beitragen.
1: Aber der Effekt kann ja auch das Gegenteil so ein bisschen bezwecken, hätte ich was gesagt. Ne?
2: Das lehrt die Geschichte leider. Ja. Die Nazis zum Beispiel haben genau diesen Effekt genutzt für Propaganda und für Lieder mit undemokratischen Texten. Deswegen ist ein Text natürlich am Ende, wenn der da ist, wichtig. Ja.
1: Wie viel Einfluss, Felix, haben denn selbst Popstars auf politische Meinungen, vielleicht auch im

0: Netz oder so?
1: Also ich würde da unterscheiden zwischen Meinungseinfluss und Reichweite. Ja? Mhm. Also je größer so ein Popstar ist, desto mehr Reichweite hat er ja. Und Taylor Swift ist ja ein Riesen-Popstar. Und die hat beim letzten US-Wahlkampf sich eindeutig für Kamala Harris ausgesprochen und gegen Donald Trump. Und dann hat die einen Link gepostet und hat ihren Fans gesagt, informiert euch mal selber hier. Und da haben tatsächlich 400.000 Menschen drauf geklickt, an einem Tag. So viel, wie noch nie auf diesen Link geklickt wurde. Mhm. Und am Ende hat aber trotzdem Donald Trump gewonnen. Und das zeigt es, ja, also das Thema wurde rausgetragen in die Welt, aber die Meinung, die bilden sich die Leute dann am Ende ja selbst. Und das ist ja auch das Gute einer Demokratie. Ja, auch ein riesen Popstar kann uns nicht einfach beeinflussen.
0: Das stimmt allerdings. Dankeschön, Felix Hecklau, für die sehr, sehr interessanten musikalischen Informationen. Ich finde, wir sollten öfter mal zusammen singen.
1: Ja.
0: Oder auch nicht. Jetzt kommen wir zu einem Schauspieler, der eigentlich nur einen Blick braucht. Und schon ist klar, jetzt wird's ernst. Es geht um ihn und um Tommy Lee Jones. Hast du einige Filme mit ihm gesehen, Felix?
1: Na, Men in Black zum Beispiel.
0: Ist auch Oscar-Preisträger und er wird heute 80. Und wir sagen Happy Birthday.
2: Ich suche nach Kay. Haben Sie ihn gesehen? Ein mürrischer, älterer Gentleman. Er lächelt in etwa so.
3: Ja, Will Smith bringt es ziemlich genau auf den Punkt. Und hier geht's ganz klar um Tommy Lee Jones. Grimmig, wortkarg. Und dieser Blick, bei dem man nie genau weiß, ist er gerade genervt oder schaut er einfach immer so? Ohne Zweifel, Tommy Lee Jones ist Hollywoods vielleicht berühmtester Griesgram.
4: Okay, das Schiff, das heute Morgen abgestürzt ist, stammt aus dem...
5: Lunamax-Gefängnis, Boris die Bestie.
6: Woher wussten Sie...
5: Er hatte schon immer was für Stachelklöße übrig. Geben Sie uns einen Moment, Chief.
7: Jetzt gibt's Ärger.
5: Oh ja. Ich übernehme den Chloropoden, du nimmst die Tarantelbiene und den Hydronen da drüben.
3: Seit fast drei Jahrzehnten gehören die Men in Black zu Hollywoods kultigsten Filmreihen. Dabei beginnt die Geschichte von Tommy Lee Jones erstaunlich akademisch. Er wächst in Texas auf, studiert an der Elite-Uni Harvard und teilt sich dort zeitweise sogar das Zimmer mit einem gewissen Al Gore. Nebenbei spielt er Football und steht auf der Theaterbühne. Der große internationale Durchbruch gelingt ihm in den 90ern mit dem Thriller Auf der Flucht. Als unerbittlicher US-Marshal jagt er Harrison Ford und gewinnt dafür 1994 den Oscar als bester Nebendarsteller. Eine seiner bemerkenswertesten Rollen spielt er fast 20 Jahre später.
8: Sklaverei ist die einzige Kränkung des Naturrechts. Und selbst so unnütze, unwürdige Leute wie Sie sind von dem Gesetz gefälligst gleich zu behandeln.
3: In Steven Spielbergs Meisterwerk Lincoln verkörpert er den radikalen Sklavengegner Thaddeus Stevens, einen Politiker, der im Film kompromisslos für den berühmten 13. Verfassungszusatz kämpft. Eine Leistung, die ihm eine weitere Oscar-Nominierung einbringt. So großartig er auch vor der Kamera agiert, so brillant ist er auch dahinter. Das beweist er unter anderem als Regisseur und Hauptdarsteller im Spätwestern The Homesman an der Seite von Hilary Swank.
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15: Das Beste am Norden ist unsere Spontanität.

Es ist ein unscheinbarer Streifen Natur unter der Hochleitungstrasse an der A7 bei Bad Bramstedt. Und doch soll hier das vielleicht seltenste Tier des Nordens leben. Für Björn Schulz und seinen Kollegen Nis Nemitz von der

0: Stiftung Naturschutz ist das hier fast heiliger Boden.
1: Das ist der letzte Lebensraum von diesem Thymian-Blattkäfer. Norddeutschlandweit, der allerletzte Lebensraum, beschränkt sich auf diese 50 Quadratmeter hier. Das heißt, wir wollen, dass die Art und der Rest von dieser Artengemeinschaft sich auf dieser Fläche ausbreiten kann.
0: Heute soll unter der Freileitung gemäht werden, aber nicht im Areal des Käfers.
1: Eigentlich sieht das nicht so richtig perfekt aus für den Thymian-Blattkäfer. Ich denke mal, das müsste eigentlich anders aussehen. Aber was das Problem ist, es gibt da kaum Informationen darüber, was eigentlich so eine komplizierte Art braucht. Wir wissen, dass das erwachsene Käfer, also das, was man als Käfer bezeichnet, dass der jetzt vielleicht 6 Wochen im Sommer hier auf dem Thymian lebt. Aber wo die Larve oder das Ei oder die Puppe den Rest des Jahres verbringt, wissen wir gar nicht. Das heißt, selbst wenn wir jetzt abwarten, bis die ganzen Käfer verschwunden sind und dann mähen, kann es sein, dass wir vielleicht alle Larven, alle Eier, alle Puppen von der Art hier in dem gesamten Lebensraum zerstören. Und da sind wir gerade so ein bisschen vorsichtig, damit diesen Lebensraum zu verändern, weil wir eigentlich zu jeder Zeit die gesamte Population auslöschen könnten. Das wollen wir natürlich vermeiden.
0: Nur im Hochsommer hat man eine Chance, den Käfer hier zu finden.
1: Da. Ich habe ihn. Ich habe einen Nis. Es gibt so einen Käferkundler, der hier schon öfter aktiv war. Der sagt, er beobachtet die Population schon seit ein paar Jahren. Und wie gesagt, das ist die letzte, die er in ganz Norddeutschland kennt. Und eigentlich kennen die halt von solchen Arten die meisten Populationen.
0: Um den Bestand zu retten, müssen sie den Käfer in Richtung Autobahn locken. Dort wird eine Wildbrücke gebaut. Auf der anderen Seite der A7 gibt es bereits die für den Käfer so wichtigen Magerrasenflächen. Sie sind der Lebensraum vieler bedrohter Arten, kommen aber kaum noch vor. Björn Schulz betreibt für die Stiftung Naturschutz das Hinterlandmanagement. Die gemeinnützige Stiftung kauft oder pachtet Flächen an der Brücke und gestaltet sie um.
1: Unser langfristiges Ziel ist natürlich, erstmal die Population hier erhalten. Denn hier auf der Fläche direkt sich ausbreiten zu lassen. Und wenn sie hier etabliert ist, hier große Bestände hat, dann hoffen wir, dass die Art irgendwann noch andere geeignete Fläche ein bisschen weiter in die Richtung erreichen wird. Wir machen da hinten auch Magerrasenwiederherstellung und mit Thymian-Ansiedlung. Und der Käfer soll es eines Tages schaffen, von hier sich ein paar hundert Meter zum nächsten Standort auszubreiten, um dann eines Tages in einem Kilometer auch die Grünbrücke erreicht zu haben. Aber das ist unser langfristiges Ziel, den Käfer von hier über die Trittsteine bis hinten zur Grünbrücke und dann darüber hinaus gebracht zu haben.
0: Unglücklicherweise kann der Käfer nicht fliegen. Da ist Geduld gefragt. Ein Stück weiter Richtung A7 liegt ein Moorgebiet. Auch hier leben seltene Arten.
1: Da hinten wird es, glaube ich, sehr bubbelig. Und da hinten sind auch die Stellen, wo die Kreuzottern gerne drin liegen. Ne? Und das würde ich, glaube ich, nicht machen, dass wir da beim Bubbeligen jetzt gehen.
2: Und sonst ist die Fläche aber bis zu so diesen Pfählen da hinten, die auf Linie mit dem Mast sind?
1: Genau.
0: Der Job von Björn Schulz ist europaweit einzigartig und verlangt viel biologisches Wissen. Obwohl er gar kein Biologe ist, sondern Doktor der Agrarwissenschaften.
1: Schwierige Arten in der Fläche zu halten, ist manchmal gar nicht so einfach, weil bei besonders komplizierten Arten muss man auch noch benachbarte Lebensräume miteinander denken. Und ein wunderbares Beispiel ist hier der Hochmörl-Permutterfalter, auch ein unglaublich seltenes Tierchen bei uns. Der braucht als Nahrungspflanze für die Raupen unbedingt diese Moosbeere hier unten, da liegt reichlich davon. An nichts anderem frisst die Raupe. Der Schmetterling selbst wiederum, der frisst das nicht, sondern der braucht blütenreiche Magerrasenflächen. Und wenn er nicht direkt nebenan unsere artenreiche Freileitungstrasse hätte, dann würde die Population des Hochmörl-Permutterfalters möglicherweise hier auch bald in die Knie gehen. Also die Maßnahme da vorne erhält den Hochmörl-Permutterfalter hier.
0: Autobahnen durchziehen den Norden als unüberwindbare Grenzen für Tiere und Pflanzen. Sie verhindern für viele Arten den natürlichen Austausch. Es entstehen Insellagen, in denen sie sich nicht mehr auf Veränderungen in ihrer Lebenswelt anpassen können. Für diese Arten baut Schulz eine Art Öko-Highway zur Autobahn.
1: Wir sehen hier ganz gut, dass da vorne die Autobahn ist. Und links ein paar hundert Meter hoch kommt die Grünbrücke hin und rechts 100 Meter runter kommt dieser große Gewässerdurchlass hin. Also da ist sozusagen mein Ziel, wo ich hin muss mit den Lebensraumvernetzungen. Ich muss an diesem Moor hier vorbei. Und wenn ich in die Richtung gucke, dann sehe ich da hinten die Freileitungstrasse, auf der wir gerade gewesen sind, wo meine tollen Magerrasen sein werden. Und ich sehe hier vorne so einen kleinen Riegel, wo die offenen Arten nicht durchkommen werden. Zum Beispiel die Fichten hier vorne. Das ist eine Fläche, die uns gehört. Und wir werden aus diesem Fichtenwald, aus diesem Teil des Fichtenwaldes da vorne demnächst einen Magerrasen machen, indem wir dort die erntereifen Fichten abnehmen, das Holz verkaufen und darunter aber keine neuen Bäume pflanzen, sondern einen Magerrasen machen.
0: Bäume zu fällen ist nicht immer leicht als ökologische Maßnahme zu verkaufen,

0: Fichten und vor allem die Traubenkirsche gefährden die wichtigen Trockenrasenflächen, weil sie sie verbuschen. Zudem sind beides keine einheimischen Arten, aber sie haben einen gemeinsamen Feind.
1: Also hiermit bin ich ziemlich zufrieden. Die haben den super guten Anfang gemacht, die Ziegen. Die schälen das über eine größere Länge, dass der Saftstrom unterbrochen ist. Das heißt, dieser Baum wird, wenn das ein paar Jahre nacheinander passiert, definitiv absterben. Wie gesagt, man braucht ein paar Jahre die Tiere, weil der Baum wird von unten wieder austreiben. Traubenkirsche ist auch richtig gut da drin, dieses zu überwallen. Also der Anfang ist gemacht. Wenn das jetzt ein paar Jahre lang so weitergeht, dann wird die Traubenkirsche hier irgendwann tot sein.
0: Der Bau der Grünbrücke wird gut ein Jahr dauern und 5 Millionen Euro kosten. Ähnlich hoch sind die Kosten für die Lebensraumvernetzung im Hinterland. Die finanziert die Stiftung Naturschutz meist über Fördergelder.
1: Die Projektförderung, die ist meistens begrenzt auf so 3 bis 5 Jahre. Und in diesen Zeiträumen kann man eigentlich auch immer nur die Grundlagen schaffen. Wir können versuchen, möglichst viele Flächen in unser Eigentum zu kriegen oder irgendwie anders zu sichern durch Pacht oder Verträge. Das ist so der Grundstein, den man halt in den Projekten legen kann. Und man kann halt die ersten wichtigen Initialmaßnahmen machen. Wir haben das vorhin gesehen, dass wir sozusagen die Freileitungstrasse von allen Gebüschen befreit haben. Die Pflege, die Maat, die Entzüge und die dauerhafte Pflege mit Beweidung danach, die dauert viele, viele Jahre.
0: Eine Besonderheit am Bauprojekt in Bad Bramstedt ist, dass neben der geplanten Grünbrücke die Schmalfelder Au unter der Autobahn hindurchfließt. Die Unterführung könnte ein wichtiger Durchlass für viele Arten sein.
1: Das ist jetzt zwischen Hamburg und der dänischen Grenze eins von ganz wenigen Bauwerken, wo Tiere tatsächlich sicher unter der Straße durchgehen können. Und nicht nur können, sondern das tatsächlich auch werden. Weil nämlich bisher Bauwerke so gemacht werden, dass da unter nur Beton ist. Und kaum eine Art, bis auf vielleicht ein paar Wanderratten oder so, würden unter so einem Bauwerk durchgehen. Selbst ein Otter steigt hier aus dem Gewässer aus und hat Angst, da oben über den Beton zu laufen. Heuschrecken, Amphibien, Reptilien, alle würden da unter nicht durchgehen, weil sie im Prinzip auf Beton laufen müssten und das einfach ungern tun. Alle brauchen eigentlich ihre Lebensräume, die auch unter der Straße, unter der Brücke entlang führen. Und das wird zukünftig der Fall sein, wenn dieses Bauwerk neu geschaffen wird.
0: Und auch für diese Arten muss Björn Schulz eine Vernetzung der Lebensräume hinbekommen.
1: Ich weiß, dass der Fischotter beispielsweise hier in der Schmalfelder Au noch ganz selten vorkommt. Und wir möchten, dass er regelmäßig hier vorkommt, dass wir einen Genfluss haben zwischen den oder von links der Autobahn zu rechts der Autobahn. Das macht man, oder das kriegt man dann hin, wenn man dem Fischotter die Lebensräume hier so schmackhaft macht, dass er sich dauerhaft gerne aufhalten und reproduzieren möchte. Und ein Fischotter braucht im Gewässer viel Nahrung, er braucht aber auch nebenan viel Nahrung. Also wenn wir hier viele Amphibien reproduzieren lassen, dann kommt der Fischotter bestimmt auf die Idee und holt sich ab und zu einen Braunfrosch hier raus und findet die Gegend hier ganz toll. Wir müssen ihn also richtig heimisch machen hier.
0: Am Nachmittag kommt der Lohnunternehmer, der die Freileitungstrasse mähen soll. Björn Schulz möchte, dass so kurz wie möglich gemäht wird, damit der Magerrasen nicht überwuchert wird.
1: Und das haben wir alles definitiv mit dem Forstmulcher letztes Jahr hier gefräst.
2: Einmal gefräst. Und das ist auch so planen, dass wir da wirklich fahren können.
1: So können wir lang gehen.
2: Ja. Jetzt ist die Maschine natürlich 8,50 Meter breit.
3: Ui. Das ist ja nur einmal hin und her so ungefähr, ne?
1: Ja.
3: Deswegen.
2: Wenn hier nicht ganz rangehen. Eins, zwei.
0: Vom Thymian-Blattkäfer hat der Lohnunternehmer noch nie etwas gehört.
2: 15, ja. Das wäre quasi einmal hin und her, ne?
1: Hier steht ein bisschen Thymian zwischendurch, ja. Diese alten Ameisenpulten.
2: Ja.
1: Und da ist der Thymian und dieser Käfer, den wir jetzt vorhin gefunden haben, den könnten wir eventuell noch mal wiederfinden. Der lebt da nichts anderes als Thymian und kann gar nicht fliegen, sondern rennt von Thymian zu Thymian.
2: Also die nächste Generation ist am Werden, würde ich sagen.
1: Genau. Wenn sie hier einmal rübermähen würden, dann hätten wir möglicherweise die letzte Population Norddeutschlands vernichtet. Und das wollen wir halt vermeiden.
2: Nee, das wollen wir nicht.
1: Nee, genau. Wir verändern ziemlich viel in der Landschaft hier. Die Leute, die wohnen vor Ort, die sind hier tagtäglich zugange. Und die fragen sich immer, was macht eigentlich der Naturschutz auf einmal? Rodet Wälder und macht Sandhaufen in die Fläche und mäht zu komischen Zeitpunkten. Und das ist ziemlich wichtig, dass die verstehen, was wir machen. Nicht nur verstehen, was wir machen, sondern auch gut finden. Und da muss man die natürlich mitnehmen und die Zielarten zeigen. Weil eigentlich findet keiner Käfer schlimm. Und wenn man sich Zeit nimmt und den Leuten erklärt, wofür das alles da ist und wie toll die Sachen sind, dann finden sie normalerweise auch die Maßnahmen irgendwann toll. Manchmal dauert es länger, manchmal geht das schnell.
0: Die Maschine ist eigentlich für große Agrarflächen konstruiert. Der Boden hier ist nicht eben genug, um ganz kurz zu mähen. Die Maschine droht sonst Schaden zu nehmen.

0: Also wir hatten eigentlich gehofft, dass es mahdfähig ist und haben, wie gesagt, das gut mulchen lassen. Da drüben halt, wie gesagt, nicht. Aber ansonsten 15 cm, wenn es nächstes Jahr wieder sein soll, 15 cm oder wie hoch?
1: Ja, das sind 10, 15 cm. Das ist ja mal ein bisschen
0: Nee, mir reicht's vollkommen. Ja. Wunderbar.
1: Was andere soll mal gemulcht werden oder?
0: Ganz langfristig glauben wir, dass wir hier beweiden können. Wenn irgendwann die Wanderschafherde durch die Gegend zieht, dann könnte ich hier auch gerne drauf. Ja. Aber bis dahin soll es ein bisschen ausgehagert sein. Weil an das Landreitgras kriegen die auch nicht ran.
1: Nee, das ist zu alt. Ne?
0: Genau.
1: Irgendwie auch nicht.
2: Zwei Wildbrücken über die A7 sind derzeit im Bau. 13 Kilometer nördlich von Bad Bramstedt wird die Wildbrücke Brokenlande gebaut. Der Ökomanager ist hier mit Jäger Wolfgang Springborn verabredet, der die Wildkameras auswertet.
0: Wann hast du den letzten Rothirsch gehabt?
3: Rothirsch, das ist lange her. Schwarzwild war zuletzt, was so interessant war.
0: Okay. Wir würden hier ganz gerne jetzt schon wissen, was im Umfeld so aktiv ist und was so los ist hier an großen Wildtieren. Weil die große Frage ist ja mal, ab wann ist eine Grünbrücke eigentlich effizient oder effektiv? Ab wann erfüllt sie ihr Ziel? Und wir sagen, eigentlich muss man dafür auch ganz genau wissen, was ist eigentlich im Umfeld immer so los? Weil wenn jeden Tag hier 100 Wildschweine aktiv sind und nachher nur eins davon die Grünbrücke nutzt, ist irgendwas verkehrt mit der Grünbrücke. Wenn aber jedes Wildschwein, was hier in der Umgebung ist, auch die Grünbrücke nutzt, dann ist sie äußerst effektiv. Also die Frage, wann erfüllt sie ihre Ziele, die ist gar nicht so einfach zu beantworten. Und deswegen machen wir jetzt schon vor Fertigstellung der Brücke so Wildtiermonitoring.
2: Zwei neue Brücken so dicht beieinander, das haben viele nicht verstanden.
3: Aber an dieser Kamera hat das Rotwild schon mal geguckt, na, wann können wir hier rüber? Das war im Grunde genommen ja die Sensation, denn damals, als wir in Kiel und Flintbek über den Bau dieser Grünbrücke gesprochen haben, wo es hieß, komm, das ist eine bestehende Autobahn, da tut sich weiter nichts, habe ich gesagt, ja, aber das Rotwild, das nutzt die Brücke, die da hinten ist. Komm, der spinnt, ne? Das sind Jäger und die erzählen dummes Zeug. Von daher war das schon interessant, dass der erste oder zwei Rothirsche sind das ja gewesen, hier waren und schon mal geguckt haben, na, wie weit sind die, wie kommen wir rüber.
2: Auch wenn die Brücke erst in einem Jahr fertig sein soll, manche Tiere können es offensichtlich kaum abwarten. Weil aber nicht nur Wildtiere die Brücke nutzen sollen, nennt Björn Schulz sie lieber Grünbrücken.
0: Aber im Prinzip wissen wir jetzt, wenn vielleicht alle drei Tage oder alle fünf Tage oder einmal in der Woche hier große Wildtiere vorbeigucken, müssen wir uns nachher nicht wundern, wenn auf der Grünbrücke auch nur einmal in der Woche große Wildtiere rübergehen. Mal Erdkröte guckt schon, ob die Brücke bald fertig ist und was da hoch. Also keine Ahnung, wir können da mal ein bisschen näher rangehen und gucken.
3: Interessant, dass die hier also...
2: Der Sandhügel vor der Brücke ist schon voller Tierspuren.
3: Genau. Sind scheinbar hier dann wieder runter, ne?
0: Was hast du sonst? Rehwild und Fuchs und war noch
3: Rehwild
0: irgendwas?
3: Fuchs war hier zu sehen, ja. Wobei es ja gar nicht so einfach ist, dort an dieser Schrägen zu laufen. Ne?
0: Was die jetzt hier schon wollen, das ist lustig.
3: Ja.
0: Ich bin gespannt, wie es mit dem Lärm eines Tages wird. Ob der Lärm da vorne auf dem Parkplatz hier das Wechseln beeinträchtigt.
3: Ich glaube nicht. Das sind ja Tagesgeräusche. Da gewöhnen die sich dran. Ja. Das stört nicht.
2: Auch hier bei Brokenlande hat Björn Schulz versucht, das Hinterland zu gestalten. Allerdings gab es mehr Schwierigkeiten mit den Eigentümern. Die Stiftung konnte bisher deutlich weniger Flächen erwerben als in Bad Bramstedt.
0: Wir können hier im Prinzip im direkten Umfeld kaum was machen, weil der eine Eigentümer auf der einen Seite, der Landesforst, hat tolle Wälder hier. Aber all das, was außerhalb der Wälder vorkommt, wird sehr schwierig sein, hier auf die Grünbrücke zu bringen. Also Magerrasenarten, Feuchtgrünlandarten und so weiter, die haben es ein bisschen schwieriger, hierher zu kommen. Und wenn wir auf die andere Seite der Autobahn gucken, dann sehen wir, dass da direkt im Anschluss an die Grünbrücke Kompensationsflächen des Straßenbaus sind. Da haben die sehr viel schicke Sachen gemacht, aber die Arten fehlen noch. Das sieht aus wie tolle Lebensräume, bloß die Bewohner der tollen Lebensräume fehlen.
2: Als Großwildbrücke ist Brokenlande aber enorm wichtig. Auf beiden Seiten lebt Rotwild. Jäger haben bereits Verkrüppelungen an manchen Hirschen festgestellt, die Folge von Inzucht.
0: Es kommt immer darauf an, wie man anguckt und für wen die Grünbrücke sozusagen gerade gedacht ist. Diese hier, die liegt direkt auf dem direkten Verbund von dem großen Segeberger Forst hin zu Rotwildvorkommen westlich der A7 hier. Und für Rotwildvernetzung ist diese Grünbrücke genau an der richtigen Stelle gelegen.
2: Dass eine Brücke für Hirsch und Käfer geeignet ist, ist nicht selbstverständlich. Bei der Grünbrücke Kiebitzholm über die A21 ist das der Fall.
0: Was hier besonders toll ist, ist, dass uns gelungen ist, alle möglichen seltenen Arten und ihre Lebensräume zur Grünbrücke miteinander zu vernetzen. Also was wir hier sehen, ist, dass nicht nur Wald in der Umgebung

0: Schwarzwildmeer über die Grünbrücke rübergeht, dann muss irgendwas im Umland nicht mehr in Ordnung sein. Und das ist natürlich total wichtig, dass im Umland auch alles so gemanagt wird, dass die Grünbrücke weiterhin funktionieren kann. Ansonsten wäre die Investition ja für die Katz. Das wollen wir nicht. Und deswegen müssen wir weiterhin verfolgen, ob alles hier funktioniert, wie wir das so wollen.
1: Inzwischen ist die Grünbrücke fast schon ein Park für seltene Tiere. Die besonders geschützte Haselmaus zum Beispiel scheint es nicht zu stören, ihr Quartier direkt an der A7 zu beziehen.
0: Seit letztem Jahr haben wir tatsächlich hier regelmäßige Haselmausvorkommen. Wunderschönes Zeichen, weil nämlich auf der Grünbrücke haben wir ja sozusagen massive Beweidung. Deswegen wachsen die Gehölze nicht so toll. Hier draußen, vor dem Wildschutzzaun, zwischen Straße und Wildschutzzaun, wachsen die Gehölze richtig gut. Und das hat tatsächlich die Haselmaus schon angenommen, die ansonsten als echt kompliziertes Tier gilt. Und das ist wirklich Schleswig-Holsteins nördlichstes Vorkommen hier. Also die breitet sich gerade hier entlang der Straße nach Norden aus. Und hier rennt sie auch über die Grünbrücke rüber.
1: Dass er auf dem Weg neben der Brücke auch noch das Küken einer seltenen Waldschnepfe findet, verwundert das schon gar nicht mehr. Aber auch in Kiebitzholm kann sich Björn Schulz nicht auf den Lorbeeren ausruhen. Die angelegten Korridore reichen zwar weit ins Hinterland, aber sie brauchen Pflege.
0: Wir hatten vor ein paar Jahren Zaunerdechsen ausgesetzt. Hast du mal welche gesehen zufällig, diese großen Grünen?
2: Leider noch nicht.
0: Okay.
2: Also, erzählt mir schon.
1: Die Wanderschäferin treibt ihre Herde mehrmals im Sommer über die Brücke Kiebitzholm.
0: Das hat früher mit den großen Wildtierdichten hier ganz gut funktioniert. Die sind mittlerweile runtergegangen. Also wir haben weniger Wildtiere als vorher. Und wenn wir das nicht irgendwie anders pflegen, dann werden die ganz schnell zugewachsen sein. Und viel, viel schöner als mit Freischneider und Maschinen rauszugehen oder mit Feuer zu arbeiten, finden wir eigentlich die Variante mit den Schafen. Weil gleichzeitig die uns dabei helfen, auch Pflanzensamen hin und her zu transportieren. Also Schafe sind eigentlich das perfekte Mittel, um Lebensräume zu vernetzen.
1: Und immer muss auf die unterschiedlichen Interessen der Flächeneigentümer Rücksicht genommen werden.
0: Kriegt ihr das mit dem Waldrand immer gut hin hier? Weil die Förster hier sind sehr tolerant. Die finden das nicht so schlimm, wenn die mal ein bisschen in den Wald reingehen. Aber andere sind da halt ein bisschen pingelig.
3: Also ich habe hier jetzt gerade meinen Junghund laufen. Das geht aber.
0: Ja, das sieht gut aus. Meinst du die Pfütze, wenn du die Kieskuhle reingehst vom Trentmoor aus und den Weg hoch?
1: Björn Schulz steht in ständigem Austausch mit Wissenschaftlern der Uni Kiel, die auf den Flächen rund um die Brücke Kiebitzholm forschen. In einer Kieskuhle hat ein Biologe am Tag zuvor eine äußerst seltene Kreuzkröte gesehen.
0: Das ist aber echt kein Vorzeigeding hier.
1: Obwohl es nur eine Pfütze ist, findet er darin schon Kaulquappen und leichtes, streng geschützten Tieres.
0: Das ist bei Kreuzkröten ganz spannend. Die sind an solche vorübergehenden Lebensräume perfekt angepasst. Wenn es richtig knallewarm wird in dem Gewässer und unbeschattet ist und so weiter, dann schaffen die es tatsächlich innerhalb von 14 Tagen ihren gesamten Zyklus von Schlüpfen aus dem Ei bis hin zu Schlüpfen aus dem Teich raus durchzumachen. Also die kleinste Kaulquappe wird zur halbfertigen Kröte innerhalb von extrem kurzer Zeit. Und je flacher, wärmer das Gewässer, desto besser und desto schneller geht das. Insofern gar kein Problem für die Kreuzkröte, hier drin groß zu werden.
1: Wegen der gelungenen Hinterlandanbindung ist Kiebitzholm die Vorzeigegrünbrücke in ganz Deutschland. Vielleicht sogar in Europa. Bei den Brücken über die A7 ist es bis dahin noch ein weiter Weg. Aber es geht voran. Brockenlande im Winter. Hier haben die schleswig-holsteinischen Landesforsten noch zusätzliche Flächen zur Vernetzung bereitgestellt.
0: Das, was wir daraus gemacht haben, sieht man hinter uns. Einen kleinen Magerrasen mit temporären Teichen, mit kleinen Dünenstrukturen, dazwischen die Sträucher übrig gelassen, sodass wir hier Magerrasenentwicklung haben. Vielleicht kommt die Kreuzkröte her, das sind perfekte Kreuzkrötenteiche hier. Vielleicht ist auch die Zauneidechse irgendwann hier und hat da wunderbare Eiablagestrukturen. Und gleichzeitig kann der neue Töter hier nebenan weiterhin auf seinem Weißdorn sitzen und nach dicken Heuschrecken Ausschau halten, die sich hier auch bevorzugt aufhalten werden, weil das schön trocken warm ist.
1: Björn Schulz ist hier mit einem Landwirt verabredet. Für die angrenzenden Flächen gibt es einen neuen Nutzungsplan.
0: Andere Flächen, die sich hieran anschließen, die haben wir von Privatlandwirten gekauft vor längerer Zeit, lange Zeit an die verpachtet. Und auf diesen Flächen fallen uns jetzt Dinge ein, die wir unbedingt umsetzen wollen, damit wir das Konzept hier durchgängig hinkriegen. Und das müssen wir natürlich mit den Pächtern kommunizieren, weil die lange Jahre die Dinge bewirtschaftet haben, auch in ihr Betriebskonzept eingepasst haben. Die sind natürlich auch verwundert, warum auf einmal das nicht mehr so funktioniert. Und das müssen wir natürlich auf der Fläche kommunizieren und die Leute verstehen lassen, warum sich was ändern muss. Wir kriegen das aber wahrscheinlich hin, die Arten bis hier heranzubringen. Und dafür bräuchten wir halt auf ihrer Fläche halt

0: auch die Möglichkeit, diese Lebensräume herzurichten. Und wie wir gerade besprochen hatten, Teiche herrichten, Magerrasen herrichten. Und wenn wir dann das Konzept der gemeinsamen Beweidung hinkriegen, wäre es natürlich ganz großartig.
1: Der Pächter hat auf diesen Flächen ein Problem mit dem Jakobskreuzkraut und möchte verhindern, dass sich das in Zukunft verschlimmert.
0: Nichtsdestotrotz werden wir durch unsere Baumaßnahmen hier vorübergehend das Problem wieder verstärken. Und das wäre natürlich total toll, wenn wir uns da einig werden, wie wir halt dieses Problem auch im Griff behalten, sodass es ihn mit seinen Tieren nicht nachhaltig beeinträchtigt, den Nachbarn hier nicht beeinträchtigt, aber wir gleichzeitig unsere Ziele verwirklicht kriegen. Das ist manchmal ein ganz schöner Eiertanz, das hinzukriegen. Aber
2: genau, diese Spitze müssen wir abkönnen, aber wir üben jetzt in der Kommunikation. Das hat in der Vergangenheit nicht immer so ganz gut geklappt und deswegen fand ich das so nett, dass Sie mich angerufen haben und gesagt haben, Mensch, ich erkläre Ihnen das mal, was das hier läuft. Und dass, wenn man miteinander solche Sachen machen kann, dann ist das ja auch sinnig.
1: Auch in Bad Bramstedt wird für die Natur gebaggert. Der störende Fichtenhain ist bereits Geschichte. Jetzt könnte der Magerrasenkorridor bis zur Autobahn schnell geschlossen werden. Freie Bahn für den Thymian-Blattkäfer. Wäre da nicht die seltsame Schraffierung des Bodens?
3: Das Schwarze war mal die Auflage oben auf dem Boden drauf, die humose Oberabdeckung. Und das Weiße war sozusagen der Boden darunter, der nährstoffarme. Und hier ist mal für die Bestandesbegründung für den Wald ist das Ganze mal tief gepflügt worden. Was sehr, sehr interessant für die Bestandesbegründung ist, weil die Nährstoffe sich überall verteilen. Für uns macht das ein Problem, weil wir halt die Nährstoffe ganz gerne weg hätten von der Fläche. Aber hier muss man sehr tief gehen und hier ist schon der Sand. Das wird also sehr kompliziert, hier einen richtig nährstoffarmen Standort hinzukriegen.
1: Probleme wie diese gibt es immer wieder. Der Job von Björn Schulz erfordert einen langen Atem und viel Geduld. Im Mai darauf ist der Bau der Brücke bei Bad Bramstedt schon weit fortgeschritten. Seit dem letzten Sommer war Björn Schulz nicht mehr im Revier des Thymian-Blattkäfers.
0: Es sieht ganz danach aus, dass nebenan im Wald Holz gefällt worden ist. Und das Holz ist hier raustransportiert worden. Und es schien anscheinend den Transporteuren als einfacher, hier über die Fläche rüberzufahren, als den alten bestehenden Weg zu fahren. Also die haben jetzt 5 Meter Fahrweg gespart und sind aber dafür mitten durch unsere Thymian-Blattkieferfläche gefahren und haben so schätzungsweise gut ein Viertel der Fläche jetzt, die eh wahnsinnig klein gewesen ist, jetzt platt gefahren.
1: Die jahrzehntealten Ameisenhaufen, sogenannte Bulte, auf denen der Thymian für den Käfer wächst, sind zu großen Teilen zerstört. In ihnen werden die Larven vermutet.
0: Da vorne ist auch noch ein guter Bult und da ist noch einer und da ist noch einer. Es sind noch einige vorhanden. Das Problem ist nur, dass wir nicht wissen, wie viele Individuen braucht man eigentlich, um eine Mindestgröße einer Population zu haben. Also wie viele Tiere braucht man, um die langfristig überlebensfähig zu haben. Wenn es jetzt von 100 Tiere auf 50 reduziert worden ist, dann sind wir möglicherweise da so weit, dass die vielleicht nächstes, übernächstes Jahr ausstirbt. Dass sozusagen die sich jetzt noch kurze Zeit halten, wenn wir Pech haben. Wenn wir Glück haben, dann haben sie es trotz der Schädigung da ausgehalten. Aber nochmal rüberfahren, also an dieser Stelle jetzt, dann ist sie garantiert weg. Dann haben wir sie ganz verloren und unwiederbringlich wäre sie dann verloren.
1: Es würde Jahrzehnte dauern, den Lebensraum für den Käfer, der hier im letzten Sommer noch zu finden war, wiederherzustellen.
0: Hier bräuchten die Ameisen jetzt wieder mindestens 25 Jahre, um wieder so einen Ameisenbult zu bauen. Und dann müsste auf den Ameisenbult sich der Thymian ansiedeln. Und das müsste der Thymian-Blattkäfer finden. Das hier funktioniert nicht mehr. Das ist weg. Kaputt. Bis in alle Ewigkeit.
1: Erst im Spätsommer kann Björn Schulz überprüfen, ob es der Käfer überlebt hat. Ein Jahr ist es her, dass er ihn hier gefunden hat. Mit 2 Biologen von der Uni Kiel als Verstärkung macht er sich auf die Suche.
0: Wem sein Gelege ist das?
4: Kann ich nicht hören, muss ich nicht sagen.
0: Das wäre natürlich cool. Ich habe keine Ahnung, wie die Gelege von dem Thymian-Blattkäfer aussehen. Da müsste man nochmal die Cholerpetologen fragen. Aber letztes Jahr waren die eiablagebereiten Weibchen hier auf diesen Blattspreiten zugange von Landreitgras hier und haben da irgendwas gemacht.
5: Ich habe auch gar keine Ahnung, das weiß glaube ich auch gar keiner, ob die eigentlich eine einjährige Larvalentwicklung haben oder ob das eine zweijährige oder mehrjährige ist. Es gibt eine Publikation aus den 70er Jahren oder so ähnlich über das Vieh und da steht was drin über die Ökologie des Thymian-Blattkäfers und ansonsten weiß kein Schwein was über die Art.
1: Der feuchte Sommer war sicher auch nicht hilfreich.
0: Das ist dieses Jahr so produktiv gewesen, da sieht man nicht mehr die Ameisenhaufenbulte mit dem Thymian drauf. Kein Tier dieses Jahr da. Flächen sehen schlecht aus. Ich bin gespannt, ob wir ihn einfach nur übersehen haben. Das wäre die Hoffnung.
1: Aber eins zeigt das Beispiel des Käfers. wie wichtig die Erforschung von Lebensräumen in der Natur ist. Deshalb arbeitet Björn Schulz sehr intensiv mit der Universität zusammen. Ein paar hundert Meter weiter im Wald findet sich die seltene Arnika. Ein perfektes Refugium für Forschungen der Uni Kiel.
0: Tätterette.
6: Ui.
5: Hammer, ne?
6: Und die ist ja grün.
5: Ja, hier kommt aber noch größeren. Hier.
6: Ja.
5: Obwohl, das dürfte fast sogar so Xisa sein, ne? Da auch noch. Und hier. Eigentlich würde ich auch ganz gerne mal irgendwann sehen, was hier faunistisch sich tut. Also wer erreicht diese kleine isolierte Fläche und wer nutzt diese Fläche hier als Trittstein in Richtung Grünbrücke? Also wer kommt neben Thymian-Blattkäfer hier eines Tages an, bei dem es ja viele Jahre noch dauern würde, wenn es überhaupt klappt, und bei anderen könnte es schneller funktionieren. Also kommt Zaunerdechse hier irgendwann her? Wir werden
6: 2018 mal nachschauen. Was machen wir? Ob Zaunerdechse und Co. denn das hierhin schaffen?
5: Ja.
6: Irgendwelche seltenen Heuschreckenarten oder Laufkäferarten hier schon sind? Das gucken wir noch mal nach.
5: Dank der Kooperation mit der Uni haben wir so unglaublich viele tolle Ergebnisse, was verschiedenste Arten angeht, die davon profitieren, dass die Leute das auch verstehen. Früher haben sie immer nur gehört, das ist eine Grünbrücke, die für Frösche und Hirsche da sein soll, damit die Jäger sich auf der anderen Seite totschießen können. Dass das viel, viel, viel mehr ist als nur Frosch und Rothirsch, das haben wir auch dank der Kooperation mit der Uni gelernt und haben damit viele, viele Geschichten erzählen können, die die Leute jetzt dazu bringen zu sagen, ach, wenn es dem Naturschutz insgesamt so wahnsinnig bedeutsam ist und so wahnsinnig viel hilft, dann haben wir eigentlich auch gar nichts dagegen, gegen die Grünbrücken und gegen die Mehrkosten.
1: In Bruckenlande ist die Brücke fast fertig. Sobald der Boden aufgetragen ist, kann der Zaun entfernt werden. Aufnahmen der Wildkamera belegen, dass die Hirsche hier endlich ihre Verwandtschaft auf der anderen Seite der A7 besuchen wollen. Für Björn Schulz und die Biologen der Uni Kiel werden die nächsten Jahre spannend. Ihre Beobachtungen und Forschungen werden zeigen, ob die vielen Maßnahmen fruchten und das Konzept der Lebensraumvernetzung aufgeht.
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0: Ritter. Die Musik, also falls man das überhaupt so nennen kann.
1: Wollen Sie auch die CD haben?
0: Um Himmels Willen, wir sind doch hier nicht auf dem Bazar. Machen Sie sofort die Musik leiser. Laut Mietvertrag sind Sie verpflichtet...
1: Es ist 20 Uhr.
0: Sind Sie verpflichtet, Ruhestörungen zu vermeiden?
1: Ab 22 Uhr.
0: Was?
1: Paragraph 7 Absatz 2? Ab 22 Uhr. Also ich habe noch 2 Stunden, um so viel Bazar zu veranstalten, wie ich will.

0: Mailbox von Philipp Brentano. Bitte hinterlassen Sie eine Nachricht.
1: Schönen Feierabend. Tschüss. Professor Grabowski.
2: Ach, da ist er ja, der gute Stein.
1: Entschuldigen Sie die Verspätung.
2: Guten Tag, bitte nehmen Sie doch Platz.
1: So, wo wollen wir denn was essen gehen?
2: Das muss ich ganz Ihnen überlassen. Wissen Sie, Ihr alter Chef weiß nicht mehr, wo das Leben tobt. Jetzt, wo man ihn auch noch aufs alte Teil geschoben hat.
1: Wie geht's Ihnen denn?
2: Ich bekomme jeden Monat meine Rente und darf nichts dafür tun. Lebensabend-Dauerurlaub nennt man so etwas.
1: Das ist nichts für Sie, das verstehe ich. Und Ihre Frau?
2: Ach, Inge. Ja, die drückt die Schulbank. Seniorenstudium.
1: Wie schön.
2: Vorträge über etruskische Grabbeigaben. Ja, das ist nicht mein Fall. Na, jedenfalls zieht sie mit ihren Kultursenioren um die Häuser. Das kommt mir sehr gelegen. Sie wissen ja, Frauen in diesem Alter.
1: Nein, weiß ich nicht.
2: Die sind manchmal sehr eigen. Naja, ich habe jedenfalls etwas mitgebracht. Die konnten Sie ja noch nie leiden.
1: Unser Chef hat ein Herz aus Gold, nur härter.
2: Nur zur Erinnerung, wie Sie unter mir zu leiden hatten.
1: Danke.
2: Und jetzt lassen Sie uns mal diese Heiligenhallen verlassen.
1: Die nehme ich morgen mit.
3: Ja. Oh.
1: Was haben Sie?
2: Lassen Sie mal Ihr Hörer stecken. Das ist nur ein kleiner Migräneanfall.
1: Haben Sie das öfter?
2: Naja, in meinem Alter gibt es nichts, was man nicht schon mal gehabt hätte. Ist gut.
4: Oh!
1: Schwester, eine Trage!
5: Also, du glaubst nicht, was heute passiert ist. Es gibt da so einen Lehrgang über minimalinvasive Chirurgie. Total begehrt. Nur wenig Plätze, ich habe einen bekommen. Na, was sagst du?
3: Toll.
5: Deswegen habe ich mich auch ein bisschen verspätet. Tut mir leid. Was ist denn los? Dein Hip-Hop-Konzert.
3: Wieso meins? Unsers.
5: Du hättest mich noch mal dran erinnern müssen.
3: Das war seit Wochen ausgemacht.
5: Ich hab's über den Büchern vergessen. Es ist faszinierend, was man heutzutage mit minimalinvasiver Chirurgie alles machen kann. Verzeih's mir doch, hm?
3: Naja, es ist ja noch nicht zu spät. Also, wenn wir uns jetzt beeilen, dann schaffen wir es zur Hauptband.
5: Der Lehrgang beginnt schon nächste Woche. Ohne Vorbereitung blamiere ich mich bis auf die Knochen.
3: Wie bitte?
5: Das ist die Chance für mich. Das verstehst du doch.
3: Nein, das verstehe ich nicht. Arbeit, Arbeit, Arbeit. Wieso hast du mich überhaupt geheiratet, wenn du nur deinen blöden Beruf im Kopf hast?
5: Mein blöder Beruf nützt dir genau wie mir.
3: Das ist ja was ganz Neues.
5: Du willst da auch nicht ewig in dieser Mini-Butze hausen. Da musst du auch ein bisschen Kompromisse machen.
3: Damit wir dann in einer 7-Zimmer-Villa wohnen und du im anderen Flügel und immer noch über deinen Büchern hockst.
5: Das hätte wenigstens einen Vorteil.
3: Ja, und welchen?
5: Ich könnte in Ruhe arbeiten.
3: Wo gehst du jetzt hin?
5: Dahin, wo mich niemand niederbrüllt.
3: Wenn du jetzt gehst, dann...
5: Dann was?
3: Dann frage ich Sebastian, ob er mit mir mitkommt.
5: Gute Idee. Dieser Vertreter von der Lass-uns-abhängen-Front. Der hat bestimmt nichts Besseres zu tun.
3: Ich mach das wirklich!
6: Viel Spaß!

0: Ach, Grabowskis Untersuchungsergebnisse sind ja schon da.
1: Was ist denn?
0: Ein Tumor. Zwar ein ziemlich großer und noch ganz nah beim Sprachzentrum. Es wird ein schwieriger Eingriff.
2: Ich würde sagen, schwierig ist untertrieben.

0: Morgen, Liebes.
1: Morgen.
0: Ich habe hier noch einen schönen Auflauf von gestern.
1: Kennst du deine Mutter? Sie will nichts verkommen lassen.
0: Wir fahren nämlich zu einer Hütte, ganz spontan.
1: Ja, habe ich organisiert.
0: Ist Philipp gar nicht da?
1: Hast du auf dem Sofa geschlafen?
0: Philipp hat doch frei. Wo ist er denn?
1: Siehst du ganz blass aus. Ist der nicht gut?
0: Was ist passiert?

0: Gleich. Neben dem Sprachzentrum.
1: Das wird kein leichter Eingriff.
0: Eine Operation kommt nicht in Frage. Ich habe keine Lust aufzuwachen und kein Wort herauszubringen. Oder am Ende ganz debil zu sein.
1: Sie wissen selbst, dass durch den eingeschränkten Raum im Schädel ein wachsender Tumor zu Ausfällen führt und schließlich zum Tod.
0: Wenn es soweit ist, kann ich mich ja immer noch entscheiden.
1: Wie meinst du das?
0: Stein, nun seien Sie doch nicht so naiv. Als Arzt findet man immer Mittel und Wege, seinem unnötigen Leiden ein Ende zu setzen.
1: Jetzt lassen Sie uns doch bitte vernünftig miteinander reden.
2: Stein, wenn Sie mich nicht in Ruhe lassen, kündige ich Ihnen die Freundschaft. Bringen Sie mir die Ergebnisse aus dem Labor.
1: Und Ihre Frau, was wird die dazu sagen?
0: Ach, Inge, die kommt sehr gut auch ohne mich zurecht.
3: Guten Tag.
1: Darf ich vorstellen, Professor Simoni, Leiter der Sachsenklinik, Professor Grabowski.
3: Ich habe schon viel von Ihnen gehört, Professor.
0: Wie man eine Klinik in den Sand setzt?
3: Nein, ganz im Gegenteil. Ich habe Sie immer sehr bewundert für Ihren Kampf gegen die Privatisierung.
0: Damit haben Sie ja keine Probleme, Ihre Betten sind gut ausgelastet.
3: Wir tun für unsere Patienten, was wir können.
0: Bei der Einlieferung gibt es Blumen und bei der Entlassung beehren Sie uns bald wieder.
1: Professor, ich würde vorschlagen, wir machen dann einen Termin für morgen.
0: Meine Entscheidung steht fest. Herr Professor, es war mir eine große Freude.
4: Pfleger!
5: Philipp, was hältst du von einem spontanen Ausflug in die Natur?
6: Sehr gute Idee. So kurzfristig geht das leider nicht.
7: Sieht ganz schön geschafft aus.
6: Hab die ganze Nacht durchgepaukt.
7: Willst du nicht doch mitkommen? Arso würde sich freuen.
6: Hat sie gleich ihre Eltern zur Hilfe gerufen?
7: Nein, wir sind zufällig vorbeigekommen.
6: Ich hab zu arbeiten.
7: Oh, diese jungen Leute, immer mit dem Kopf durch die Wand.
6: Aber der Klügere gibt nach, sag ich immer. Und dann wird gemacht, was der Dümmere will.
7: Wenn du mitkommst, verspreche ich dir, dass du auch Zeit zum Lernen findest.
6: Und wie soll das gehen? Also wird mir den Marsch blasen.
7: Hm? Wir müssen es ja nicht auf die Nase binden. Wenn du mitfährst und dir dieses kleine Zugeständnis machst, dann hast du wieder für eine Weile deine Ruhe.
6: Du meinst...
7: Genau.
5: Und sein Gehirntumor?
1: Wird nicht operiert.
5: Was?
1: Auf Wunsch des Patienten.
8: Na, ich kann das nachvollziehen. Grabowski ist selbst Arzt und weiß, wie schwierig der Eingriff ist.
3: Und das ist Grabowskis letztes Wort?
1: Ich habe alles versucht, aber...
3: Hat er keine Verwandten, Menschen, die ihm nahestehen?
1: Doch, seine Ehefrau. Aber ob die ihm wirklich nahesteht, ob ihm überhaupt irgendjemand nahesteht...
3: Ich weiß, was Sie meinen. Ich habe ihn ja

0: Bitte, meine Herrschaften, hereinspaziert.
1: Es ist aber hübsch hier.
2: Wir sind viel Natur.
1: Du wirst bestimmt nicht an einer Überdosis sterben. Klaus?
0: Ja?
1: Hast du die Forellen eingepackt fürs Abendessen?
0: Ich? Du wolltest doch.
1: Oh Mist, was machen wir denn jetzt?
0: Kein Problem, selbst ist der Mann. Beziehungsweise die Männer. Komm.
1: Dein Vater hat eigentlich keine Lust auf dieses Wochenende. Dafür wirkt er aber gerade sehr fröhlich. Er dachte, er hätte hier nichts zu tun. Deswegen habe ich die Fische absichtlich zu Hause gelassen.
3: Das war also Strategie.
1: Früher haben die Männer Mammuts gejagt und uns vor Säbelzahntigern beschützt. Heute sind sie mehr oder weniger nutzlos. Und wenn sie das merken, bekommen sie schlechte Laune.
3: Also Mama, du hast es faustdick hinter den Ohren.
1: Was glaubst du, wie ich es sonst so lange mit deinem Vater ausgehalten hätte?
4: Herein.
5: Guten Tag.
6: Das war bestimmt Steins Idee, dich hierher zu lotsen.
5: Wenn du mich nicht informierst.
6: Ich komme ganz gut allein zurecht.
5: Stein hat mir erzählt, was los ist.
6: Und was sollte dich daran interessieren?
5: Kopowski, du weißt schon, dass du ohne Operation sterben musst.
6: Also, du machst es dir wirklich leicht. Du schneidest hier herein, verlierst ein paar salbungsvolle Worte und switchst wieder ab in ein heiteres Leben von etruskischer Frühgeschichte und Elsässer Weinprobe, also diesen Höflichkeitsbesuch, hättest du dir schenken können. So.
5: Was du von meinem Leben hältst, ist deine Sache. Aber ich bin nicht nur aus Höflichkeit gekommen.
6: Sondern?
5: Du musst keine Angst davor haben, nach der OP allein zu sein.
6: Wie bitte?
5: Gemeinsam stehen wir das durch.
6: Jetzt verstehe ich dich. Du würdest dich freuen, wenn ich aus der Narkose mit dem IQ einer Duftpflaume aufwache und nicht mehr sprechen kann, weil ich dir dann nicht mehr widersprechen kann. Du würdest großmütig bei mir bleiben, dich aufopfern und von allen bewundert werden.
5: Du bist wirklich unglaublich.
6: Nur weil du Mutter Teresa spielen willst, lasse ich mich doch hier nicht zum Idioten schnippeln.
5: Weißt du? Eigentlich muss ich dir sogar dankbar sein. Bis jetzt wusste ich nicht, ob eine Trennung die richtige Entscheidung ist, aber du hast es wieder mal geschafft. Ja, alle Zweifel sind ausgeräumt.
7: Endlich mal Ruhe und Frieden. Weißt du, Philipp, in dem Vierteljahrhundert mit Säbel habe ich was gelernt. Der Mann muss immer souverän sein.
8: Ach. Ja. Er muss lenken und versorgen.
9: Sonst wird die Frau nervös. Wie früher bei den Neandertalern. Solange wir mit dem Speer die Mammuts erlegen und die Säbelzahntiger abwehren, ist alles gut.
2: Ein Mammut?
9: Ja, überleg doch mal. Das Abendessen zum Beispiel. Sewims große Krise. Das ist der Moment, wo der Mann eingreifen muss. Diesem Rinnsal hier gibt sowieso keine Fische. Um versorgen zu können, muss man eben auch vorsorgen. Hab schon zu Hause bemerkt, dass sie ihm sie liegen lässt.
2: Das ist also euer Geheimnis.
9: Besser gesagt mein Geheimnis. Und das muss es auch bleiben, sonst.
10: Frau Grabowski. Frau Grabowski.
5: Dr. Stein, ich möchte Sie bitten, mich nie mehr anzurufen. Mich verbindet nichts mehr mit meinem, mit diesem Mann.
11: Ja,
6: was ist denn, Barbara? Ich habe doch gesagt, ich möchte heute nicht mehr gestört werden.
4: Ja, ich weiß. Entschuldigen Sie bitte. Dr. Stein ist draußen und möchte Sie dringend sprechen. Und da sich um diesen Fall...
6: Ach, geht es um den Fall Grabowski?
4: Genau.
6: Soll reinkommen.
4: Na. Dr. Stein, bitteschön.
6: Haben Sie etwas erreicht?
11: Er hat die OP abgelehnt, endgültig.
6: Wir müssen den Willen des Patienten respektieren.
11: Ich weiß. Aber...
6: Ja?
11: Bei Professor Grabowski habe ich gelernt, was es heißt, Arzt zu sein, Leben zu retten. Ich kann doch jetzt nicht tatenlos daneben stehen und schauen, wie er sich in den sicheren Tod manövriert.
6: Arzt zu sein, lieber Stein, bedeutet noch etwas anderes. Nie die Hoffnung aufzugeben.
11: Hm? Können Sie mal mit ihm reden?
12: Hier habt ihr euch versteckt. Mama lässt fragen, wo das Abendessen bleibt. Die sind ja steif.
9: Leichenstarre. Ich laufe lieber gleich mal zu Selim. Könnt ihr die Sachen nachbringen?
13: Ich hatte ein sehr interessantes Gespräch mit deinem Vater. Über Frauen.
12: Lustig. Ich hatte auch eins mit meiner Mutter. Über Männer.
13: Und, was hat sie gesagt?
12: Ach, so dies und das. Und Papa?
13: Ja. Auch so. Ähnlich.
12: Verstehe. Du musst ja ganz schön müde sein, wenn du die Nacht durchgearbeitet hast.
13: Und du erst nach deiner Nacht mit Sebastian.
12: Ich war gar nicht im Konzert. Weder mit Sebastian, noch mit sonst jemandem.
13: Warum?
12: Es sind einfach zu viele Säbelzahntiger unterwegs.
2: Herein.
6: Ach. Der Klinikchef persönlich? Geben Sie sich keine Mühe. Meine Entscheidung steht fest. Ich weiß. Als ich noch in Ihrer Position war, habe ich mich auch persönlich um meine Patienten gekümmert. Aber nicht nur wegen der Bettenauslastung.
14: Lassen wir doch diese Spielchen, Herr Kollege. Verstehen, dass Sie vor dieser Operation Angst haben.
6: Ich? Angst?
14: Ja.
6: So ein Unsinn. Als Mediziner interessieren mich nur die Fakten.
14: Vielleicht sehen Sie nur die eine Seite der Wahrheit.
6: Ich habe jedenfalls keine Lust, meinen Lebensabend auf der Evolutionsstufe einer Weinbergschnecke zu verbringen.
14: Sie wissen doch selbst, dass das ein ganz unwahrscheinlicher Fall ist. Mich wundert's, dass ein Mann Ihres Formates vor Selbstmitleid zerfließt. Sie wissen doch ganz genau, dass diese Operation schon oft vorgenommen worden ist. Was ist mit Ihnen los? Sind Sie zu feige, sich dieser Herausforderung zu stellen?
6: Schicken Sie mir Dr. Stein.
15: Zum Fisch.
9: Mmh. Es geht doch nichts über selbstgefangenen Fisch.
16: Ich wollte euch übrigens noch danken, dass ihr mich überredet habt, mitzukommen. Ich hab schon viel gelernt.
12: Ich auch. Zum Beispiel, wie Mama dich dazu überredet hat, hier rauszufahren.
9: Wieso? Das war doch meine Idee.
4: Ich hab die Anzeige aus der Zeitung geschnitten und dir demonstrativ vor die Nase gelegt.
9: Ja, aber du hättest niemals beim Vermieter angerufen.
4: Wenn ich dir das nicht überlassen hätte, wärst du dir doch übergangen vorgekommen.
9: Eine schöne Umschreibung für deine Faulheit.
4: Faulheit? Wer putzt und kocht denn nach der Arbeit? Du oder ich?
12: Nur ich.
9: Und wie läuft das den ganzen Tag? Klaus, ich komme da nicht hoch. Klaus, kannst du mal? Klaus hier, Klaus da.
1: Das ist doch das Mindeste, was ich verlangen kann.
9: Und wenn ich dann abends todmüde ins Bett falle, dann heißt es wieder, ich kümmere mich nicht genug um dich.
1: Bei deiner Schnarcherei könnte ich nachts auf deine Gesellschaft verzichten.
9: Sehr gut. Ich schlafe heute Nacht bei Philipp.
1: Und ich bei Arzu.
16: Guten Appetit.
6: Ach, schön. Schön, Stein, dass Sie gleich gekommen sind.
16: Professor, Sie wollten mich sprechen.
6: Ich wollte Ihnen nur sagen, dass ich der Operation zustimme.
16: Das freut mich sehr.
6: Das hätten Sie von dem alten Dickschädel nicht gedacht. Stimmt's?
16: Ihnen traue ich eigentlich alles zu. Und gerade Ihre Dickköpfigkeit habe ich all die Jahre sehr bewundert.
6: Ja, nur nicht gleich pathetisch werden. Sie wissen, es löst bei mir Brechreiz aus. Und hören Sie mich bitte erst bis zu Ende an, bevor Sie Ja, Halleluja einstimmen.
16: Wieso?
6: Sollte es bei der Operation Komplikationen geben, das heißt die Lage des Tumors oder zu starke Durchblutung, und Sie können nicht sicherstellen, dass das gesunde Gewebe unverletzt bleibt, dann brechen Sie bitte sofort die Operation ab. Sie machen einfach den Deckel zu. Und lassen den Tumor da, wo er ist.
16: Das geht doch nicht.
6: Natürlich. Das geht.
16: Nein. Die Bitte kann ich Ihnen nicht erfüllen.
6: Das ist keine Bitte von mir. Das ist eine Anweisung.

0: Guten Abend. Ist Dr. Stein noch hier?
1: Der ist leider schon gegangen. Kann ich etwas für Sie tun?
0: Ich habe hier die Patienten- und Betreuungsverfügung für Horst Grabowski. Und ich glaube, Dr. Stein braucht sie.
1: Werde ich ihm geben. Danke.
0: Ach, wenn Sie ihn bitte auch ausrichten würden. Ich bin da zwar als Betreuungsperson aufgeführt, aber ich stehe dafür nicht mehr zur Verfügung.
1: Sie sind bitte?
0: Inge Grabowski, seine Frau.
1: Darf ich fragen, was Ihre Gründe sind?
0: Mein Mann hat mir klar und deutlich zu verstehen gegeben, dass er eine Betreuung durch mich nicht mehr wünscht.
1: Gibt es da jemanden, einen anderen Verwandten, oder?
0: Nein, hat niemanden. Und wenn er so stur ist und eine OP ablehnt, dann glaube ich auch kaum, dass er noch jemanden finden wird. Schönen Abend noch.
1: Frau Grabowski, Ihr Mann hat sich inzwischen mit einer Operation einverstanden erklärt.
0: Ach was?
1: Der Termin ist für morgen früh angesetzt.
2: Wie kommt er darauf, dass er das Heft bei uns in der Hand hält?
1: Du wolltest doch, dass er das denkt, dass...
2: Und wenn schon. Das wird sich ab jetzt ändern. Gute Nacht. Schlaf gut.

0: Professor Grabowski ist zwar von robuster Gesundheit, aber ich möchte euch trotzdem bitten, heute besonders gut aufzupassen. Äußerste Konzentration.
1: Das ist selbstverständlich.
2: Vor Überraschung ist man nie sicher. Natürlich nicht, aber bei deiner Erfahrung?
3: Der Tumor ist gleich freigelegt.

0: Sein Zustand ist stabil.
1: So, da wären wir.
2: Das Gewebe ist stark durchblutet.
1: Das sehe ich selber. Clip. So, die zuführende Arterie ist abgeklemmt. Jetzt müsste es gehen. Ich beginne jetzt mit der Entfernung. Pinzette, Schere.
2: Es blutet.
1: Saugen. Ich sehe nichts mehr. Saugen.
2: Die Blutung lässt sich nicht stoppen. Wir müssen uns beeilen.
1: Kathrin?
0: Was ist los?
1: So kann ich nicht schneiden.
2: Wir müssen das Risiko eingehen.
0: Der Blutdruck fällt, Martin?
1: Ja.
0: Du solltest zügig fortfahren, sonst...
3: Was gibt es?
1: Eine unerwartet starke Blutung. Wenn ich jetzt weitermache, steigt das Risiko, gesundes Hirngewebe zu verletzen.
3: Und? Wie ist Ihre Entscheidung?
1: Wir machen weiter.
3: Das sehe ich auch so.
4: In einem Bächlein helle, da schoss in froher Eil die launische Forelle.
5: Warum bist du denn so fröhlich?
4: Rüber wie
5: ein Pfeil. Habt ihr euch gestern Nacht wieder versöhnt?
4: Ich stand, nö, noch nicht, aber nach so einem reinigenden Gewitter, Sebin wird sich schon wieder einkriegen. Ah, da sind sie ja, diese frischen Bachforellen, ein Gedicht. Und eigentlich ein Glück, dass Sebin so schusselig war. Ah, na, mein Schatz. Gut geschlafen.
5: Warum soll ich schusselig sein?
4: Ach, weil es ist doch ein liebenswerter Zug von dir. Und ich denke gern für dich mit. Hm?
5: Aber ich habe die Fische absichtlich zu Hause gelassen.
4: Der ist gut. Absichtlich, habt ihr das gehört?
5: Und was ist das? Tiefkühlforellen. Mich nennst du schusselig. Und du kannst noch nicht mal blöde Fische fangen.
4: Immerhin hat mir was zu essen.
5: Ohne mich wärst du aufgeschmissen.
4: Ohne dich könnte ich tun und lassen, was ich will.
5: Das geht mir genauso, mein Lieber.
4: Na, da sind wir uns ja mal einig.
5: Ich habe verstanden.
6: Was macht sie jetzt?
7: Ich ahne es.
5: Ja? Gut, ich warte an der kleinen Brücke auf der Bundesstraße. Danke.
7: Aber jetzt mach doch was!

0: wenn er nur doch bleibende Schäden hat.
1: Was ist denn eigentlich vorgefallen? Warum haben Sie diese Selbstzweifel?
0: Professor Grabowski hat mir die klare Anweisung gegeben, bei einer aufkommenden Schwierigkeit nicht weiter zu operieren.
1: Und Sie haben sich nicht daran gehalten. Sie wissen doch selbst, dass Ihr Vorgehen die einzige Möglichkeit war, Grabowski das Leben zu retten. Sie haben richtig gehandelt, medizinisch gesehen und auch und vor allem menschlich.

0: Grabowski, ich dachte...
1: Wie geht es ihm?
0: Es gab Komplikationen.
1: Was bedeutet das?
0: Ich kann nicht versprechen, dass die OP ohne Folgeschäden bleiben wird.
1: Danke für Ihre Offenheit. Er kann mich also nicht verstehen, wenn er wieder aufwacht. Wenn er wieder aufwacht.
0: Er wird aufwachen. Und dann müssen wir sehen.
1: Und ich habe mich von ihm provozieren lassen bei meinem letzten Besuch. Bin einfach gegangen.
0: Sie konnten ja nicht wissen, was passiert.
1: Und jetzt ist es vielleicht zu spät. So ist sie nun mal.

0: Sie geht hoch wie eine Rakete und dann tut es ihr gleich wieder leid. Ich wette mit euch, dass sie jeden Moment wieder hier vor der Tür steht.
1: Mama kann auch ganz schön stur sein. Na, mach doch mal.
2: Ich kann mich nicht konzentrieren bei deinem Gefeile.
1: Ach, daran liegt das, dass du verlierst. Na dann?
0: Jeden Moment, ich sag's euch. Reumütig wird sie mich um Verzeihung bitten.
2: Was dauert das denn so lange? Nicht, dass hier noch was passiert ist.

0: Professor. Professor Grabowski, wie fühlen Sie sich? Es war eine schwierige Operation, aber wir haben den Tumor erfolgreich entfernt. Also, wie geht's Ihnen? Können Sie nicht sprechen? Ganz ruhig, ganz ruhig.
1: Wir kriegen das wieder in den Griff. Schwester Yvonne!
2: Ganz ruhig.

0: ist denn passiert?
1: Ich weiß nicht genau. Ich kann nicht sprechen. Das kann alle möglichen Ursachen haben.
0: Das ist doch genau das, was er nicht wollte.
1: Ich weiß. Vielleicht ist es kein dauerhafter Schaden.
0: Das haben Sie vor der OP auch gesagt!
1: Wir werden jetzt einige Untersuchungen durchführen. Das wird einige Zeit dauern. Wenn Sie wollen, können Sie mitkommen. Sie können im Ärztezimmer warten.
0: Nein, einmal laufe ich von meinem Mann nicht davon. Ich will hier sein, wenn er wieder aufwacht.
2: Wenn er bis jetzt noch nicht zurückgekommen ist, dann muss ja was passiert sein.
3: Und was ist mit uns?
2: Ich hole euch morgen ab. Ach. Fast hätte ich vergessen, deine Bücher. Tschüss.
4: Tschüss.
3: Tschüss.
4: Ich dachte, du wolltest mit mir ein Wochenende in der Natur verbringen.
3: Jetzt zieh hier nicht so eine hysterische Show ab wie deine Mutter.
4: Ach ja? So nennt man das jetzt? Wenn man kein Anhängsel eines karrieregeilen Macho-Ehemannes sein will?
3: Bitte nicht schon wieder.
4: Keine Sorge. Deine hysterische Frau wird sich gleich ein Taxi rufen. Dann kannst du dich ganz deiner minimalinvasiven Braut widmen. Kannst du mir mal bitte den Schlüssel geben?
3: Den hast du doch.
4: Mach jetzt keine Scherze. Bitte.
5: Toll. Genau das wollte Professor Grabowski vermeiden.
6: Wir dürfen jetzt nicht zu schnell aufgeben.
5: Wieso nur wollte ich ihn unbedingt zu dieser OP überreden? Warum habe ich weitergemacht? Warum?
7: Die OP scheint einwandfrei gelaufen zu sein.
6: Das Sprachzentrum ist intakt.
5: Aber die Ursache für seine Sprachstörung. Das kann doch nur ein Fehler von mir gewesen sein.
7: Wenn Sie jetzt einen Fehler machen, dann den, dass Sie vorher die Schlüsse ziehen.
6: Was ist das?
7: Diese Region. Sehen Sie mal, Stein. Das scheint eine Nachblutung zu sein.
5: Das lässt sich beheben.
4: Mir ist kalt.
3: Wenn du ein bisschen schneller fällst, dann wird dir bestimmt auch warm.
4: Meine Mutter hat recht. Wenn man euch mal braucht, versagt ihr Männer auf ganzer Linie.
3: Ja, ja, ja, die alte Leier.
4: Jetzt unternimm doch mal was. Ich will ins Haus. Ich habe mir einen schöneren Tod vorgestellt, als in der Wildnis zu erfrieren.
3: Du kannst ja ein Loch in die Hüttenwand feilen.
4: Sehr

komisch. Mit deinen minimalinvasiven Fachkenntnissen ist uns jetzt auch prima geholfen. Was machst du denn jetzt?

0: Tata!
1: Mein Held!
0: Na, was sagst du jetzt?
1: Mein Retter in der Not! Mein Mammut erlegter Wilder Steinzeitmann!
0: Ich glaube, ich habe das Problem eher modern subtil gelöst.
1: Es bringt eben doch was, wenn du dich weiter willst.
0: Aber nur, wenn du dir die Fingernägel feilst.

0: Grabowski, lass gut sein. Du kannst jetzt vielleicht nicht sprechen, aber ich glaube fest daran, dass das nicht immer so bleiben wird. Aber jetzt kann ich dir mal was sagen. All die Jahre, als du Klinikleiter warst, ich habe mich gefreut für deine Erfolge. Aber ich habe auch darunter gelitten. Da war nur noch die Arbeit. Es war, als ob ich für dich überhaupt nicht mehr existieren würde. Doch, doch, das war schon so. Und darum habe ich all meine Hoffnungen auf deinen Ruhestand gesetzt. Ich habe gedacht, jetzt können wir alles nachholen. Aber das Gegenteil war der Fall. Es wurde immer schlimmer. Dein Zynismus, deine Härte. Mit Schließung der Klinik hast du dich als Versager gefühlt und mich darunter leiden lassen. Deswegen wollte ich ausziehen. Dabei habe ich dich immer so bewundert. Wie ein Löwe hast du für deine Klinik gekämpft. Das willst du nicht hören, hm? Tut mir leid, du wirst es hören müssen. Auch, dass ich dich immer noch liebe. Dass du dich auf mich verlassen kannst. Egal, was jetzt passiert. Natürlich kannst du dich auch gegen mich entscheiden. Ich werde das akzeptieren.
1: Wir haben die Ursache für die Sprachstörung gefunden. Sauger.
2: Ich stand ganz schön unter Spannung. Kein Wunder, dass das zu Sprachausfällen geführt hat. Wie geht's ihm?
3: Sein Zustand ist weiterhin stabil, Herr Professor.
2: Gut.
1: So, das war's.
2: Gute Arbeit. Wir machen zu.
4: Ich also auf der Bundesstraße mit 120 Sack. Vollkommen aufgelöst. Recke den Kopf nach links und rechts, ob ich irgendwo ein Taxiwrack in der Böschung sichte. Male mir aus, was meiner geliebten Frau alles zugestoßen sein könnte. Und dann komme ich zu Hause an.
5: Und?
4: Sevim sitzt vor dem Fernseher, glotzt diese dämliche Arztserie und feilt sich dabei seelenruhig die Nägel.
5: Ich mach Kaffee.
6: Sie macht was?
4: Na, diese neue Serie.
6: Nee, die Nägel. Sie feilt sich die Nägel?
4: Ja.
5: Was habt ihr denn?
6: Klaus, Bier?
4: Nee, einen Kaffee.
5: Wir sollten einen Ratgeber schreiben.
6: Genau. Maniküre, Chance und Gefahr für eine glückliche Ehe.
7: Hauptsache, ihr habt euch wieder versöhnt.
6: Das haben wir.
4: Ist der Kaffee schon fertig?
7: Der muss noch durchlaufen.
4: War es also doch eine gute Idee von mir, euch mit zur Hütte zu nehmen?
7: Moment. Die Idee hatte ich.
4: Da hast du was falsch in Erinnerung, meine Liebe.
7: Jetzt bin ich nicht nur schusselig, sondern auch noch dusselig, oder was?
4: Jetzt pass mal auf.
7: Mama, Papa!
4: Ja, ist ja auch egal, wer die Idee hatte.
7: Ja, nämlich ich.
4: Nein, ich.
7: Oh, Quatsch, komm.
4: Selber.

0: Gut.
1: Du kannst ja widersprechen.
0: Wenn du noch einmal eine Notlage von mir so ausnutzt wie gestern, dann fordere ich die Scheidung. Wegen emotionaler Grausamkeit. Und ich komme bei jedem Gericht durch.
1: Es spricht.
0: Tu doch nicht so, als ob du dich freuen würdest.
1: Im Gegenteil. Ich bin entsetzt. Du bist ja wieder ganz der Alte.
0: Wäre das schlimm? Du hast mir gestern eine Frage gestellt, ob ich dich wieder nehmen würde. Die Frage lautet doch ganz anders. Ob du noch einmal mit solch einem alten Ekel leben würdest. Weißt du, das sieht ja nicht immer danach aus, aber ohne dich möchte ich nicht mehr leben.
2: Guten Morgen, Herr Professor.
0: Stein, Sie sind selbst schuld, wenn ich Ihnen jetzt eine Standpauke halten muss über das Thema Respekt. Hätten Sie mir meine Drähte da oben nicht wieder zusammengeflickt, dann wäre sie Ihnen erspart geblieben.
2: Dann habe ich jetzt wohl wirklich einen Fehler gemacht.
0: Kommen Sie, bisschen mehr. Ich kann auch nicht so lange reden und ich möchte das auch nicht allzu oft sagen, weil, naja, meine Frau dankt Ihnen sehr.

0: Krass, meine Probezeit ist schon seit einem Jahr vorbei. Die Zeit rast echt.
1: Kommt drauf an, was man zu tun hat.
0: Fragst du dich nicht manchmal auch, woran du dich in 20 Jahren noch erinnerst? Welche Fälle, welche OPs, welche Patienten?
2: Wisst ihr, was wirklich ein Problem ist? Das Druckerpapier ist alle.
3: Guten Morgen. Frau Krieger ist in der NA?
0: Ja, die ist vorhin rübergegangen.
3: Sehr gut.
1: Vielleicht wird das einer der Tage, an denen du dich in vielen Jahren erinnern wirst.
3: Herr Randala, Sie besetzen heute bitte den Counter. Dr. Jahn, Sie sind bei Frau Berger.
2: Glückwunsch. Ein eitriger Blinddarm, Patientengespräche, jede Menge Arztbriefe. Das wird so richtig spannend.
1: Vielleicht aber auch nicht.
3: Wisst ihr was? Ich glaube, ihr braucht auch eine Zeitkapsel.
1: Ihr habt eine Zeitkapsel vergraben?
3: So relativ am Anfang unserer Assistenzarztzeit hier. War Dr. Ahrens Idee. Wir sollten für unser zukünftiges Ich etwas in die Box legen. Also Gegenstände, die die Ära als junge, aufstrebende Assistenzärzte konservieren.
0: Voll die gute Idee. Das machen wir.
4: So gut wie neu.
3: Sehr gut. Ich muss zurück nach Zürich.
4: Du musst gar nicht.
3: Ich soll meine Altstadtwohnung mit Blick auf den Limmat aufgeben?
4: Hey, in Erfurt gibt's Altstadtwohnungen direkt über der Gera.
5: Winter, wollen Sie wohin?
4: Ja, heim.
5: Das glaube ich ja nicht. Und?
4: Ja, Untersuchung des Brustkorbs war unauffällig. Keine pathologischen Atemgeräusche. Die Rippenfraktur verheilt gut.
3: Kann ich jetzt bitte zum Flughafen? In 3 Tagen wartet eine Bypass-OP auf mich.
5: Abwarten.
3: Finden Sie das nicht langsam ein bisschen albern?
5: Winter, ich weiß nicht, was Sie meinen.
3: Sind das die CT-Bilder von Brustkorb und Lunge? Zeigen Sie mal. Ah, die Schwellung ist zurückgegangen.
4: Elli?
5: Winter.
3: Okay, da ist ein Druckschmerz über der Tabatiere. Und ein leichter Bewegungsschmerz. Vor allem, wenn ich mich aufstütze.
5: Was sagt uns das?
3: Dass Sie wie immer recht haben.
5: Keine Tonübungen im Krankenbett. Klar?
3: Ich habe vielleicht eine Fraktur. Wahrscheinlich am Radius, oder?
5: Seit wann erstellen Patienten?

0: früher vielleicht mein erstes Skalpell. Aber ich glaube, das habe ich gar nicht mehr.
1: Mögliche Erinnerungsgegenstände für eure Zeitkapsel.
0: Die Idee ist echt super. Aber ich kann mich einfach nicht entscheiden.
2: Klar, mit Anfang 20 ein Doktortitel, ein medizinisches Fachwissen wie ein Lexikon, da kann man schon mal an einer Zeitkapsel scheitern.
0: Der Gegenstand muss so bedeutend sein, dass ich ihn für mein zukünftiges Ich konserviere. Woran möchte ich mich denn später erinnern? Mein erstes Namensschild, mein Stethoskop.
2: Oder den ersten Blinddarm, den du rausgenommen hast.
1: Haha. Weißt du denn schon, was du reinlegen willst?
2: Meine erste OP-Haube.
0: Das ist perfekt.
2: Nur leider will ich mich nicht wirklich davon trennen.
1: Ihr macht aber auch echt eine Wissenschaft raus. Also, bei uns war das damals nicht so ein Drama.
0: Was habt ihr denn reingelegt?
1: Etwas wirklich Bedeutendes.
3: Hier kann man eigentlich einfach so durch eine Glastür fallen.
4: Das geht uns nichts an.
3: Ja, aber finden Sie es nicht auch komisch, wie die beiden sich gerade gefetzt haben?
4: Verblutet fast, aber Hauptsache seinen Sohn anschnauzen. Auf jeden Fall hat Herr Kühn ganze Arbeit geleistet. Das Gefäß hier sieht ziemlich schlimm aus.
3: Wenn wir bis auf die gesunden Gefäßenden kürzen, müsste es mit einer spannungsfreien Direktnaht gehen.
4: Und?
3: Oh. Skaphoidfraktur. Disloziert.
5: Hohe Trümmerzone. Winde hat ganze Arbeit geleistet.
3: Die Bruchstücke haben sich gegeneinander verschoben. So ein Kahlmehrbruch kann man ja nicht einfach gipsen. Wir werden den kaputten Knochen wahrscheinlich entfernen müssen und dann die Leerstellen mit Drähten oder Platten überbrücken.
1: Ja, aber dann kann
6: ich Ellie weiß.
1: Das Operieren vergessen. Sie wird ihr Handgelenk kaum noch beugen können.
3: Die Heilung einer dislozierten Skaphoidfraktur ist absolut mangelhaft. Und die Gefahr einer Pseudoarthrose ist riesig. Wenn das eintritt, dann
1: ja, dann hat sie lebenslange Schmerzen und wahrscheinlich noch stärkere Bewegungseinschränkungen.
3: Für die meisten Patienten ist die Versteifung die beste Variante.
1: Sagen Sie das mal einer Chirurgin.
6: Und was schlagen Sie vor? Die Knochen einfach weiter auseinanderklaffen lassen und gucken, was passiert, oder wie?
7: Das ist natürlich immer die Frage, was ist dringend notwendig und was ist Prestigeanschaffung. Ich will natürlich nicht ohne das Geld verpulvern, wenn wir es für OP-Instrumente besser brauchen können.
4: Ich finde, das klingt alles sehr vernünftig.
7: Ja, Dr. Moreau, leider wurde Ihr Antrag auf weitere Gelder für das Forschungslabor nicht genehmigt.
6: Wie? Warum?
7: Sie haben das letzte Budget noch nicht mal vollständig abgerufen.
6: Na, ich plane halt im Voraus.
7: Erklären Sie das mal dem Vorstand.
6: Okay, wann?
7: Im übertragenen Sinn meine ich natürlich.
6: Ach, Sie wollen weiter für mich kämpfen. Hat ja bisher schon super geklappt.
7: Dr. Moreau, wenn Sie wüssten, wie so eine Vorstandssitzung abläuft. Haifischbecken ist nichts dagegen, sage ich Ihnen.
6: Ja, ich kann mir das schon vorstellen. Ein ganz großer Tisch mit ganz vielen Schlipsträgern, die trotz ergonomischer Sitzmöbel Rückenprobleme haben. Der Gedanke alleine macht mir schon Angst.
7: Sie glauben mir nicht.
6: Berger, Sie brauchen mehr Biss.
7: Biss. Hat der mich schon mal fürs JTK kämpfen sehen?
4: Vergiss es, Wolfgang. Du weißt doch, wie er ist.
7: Ist dem Neugen eigentlich bewusst, dass ich tagtäglich mit hunderten Bällen jongliere, um es irgendwie allen recht zu machen? Und wer dankt es einem? Keiner.
6: Koschka, mitkommen. Ich muss die ganze Klinik abklappern, um diese verdammte Akte zu finden.
0: War in Ihrem Fach? Ich bin noch mal die Symptome durchgegangen. Es kann eigentlich nur ein Kahnbeinbruch sein. Ich will nur wissen, haben sich die Bruchstücke verschoben oder wächst er einfach wieder zusammen?
6: Sie haben eine distale Radiusfraktur.
0: Ein einfacher Bruch der Speiche. Sonst nichts. Nichts mit dem Kahnbein.
6: Da hat wohl jemand im Unterricht aufgepasst, hä?
0: Sind Sie sicher?
6: Stellen Sie gerade meine Kompetenz in Frage.
0: Geben Sie mal das Tablet.
6: Wer ist in dieser Situation der Arzt, Sie oder ich?
1: Brauchst du noch irgendwas? Schmerzmittel oder so?
0: Hier stimmt doch was nicht.
6: Ich kümmere mich um einen OP. Ja, das kann aber ein bisschen dauern, haben gerade viele Notfälle.
8: Was sollte das gerade?
6: Koschka, die Winter musste ich alle Details wissen, bevor ich keine optimale Lösung habe.
8: Details? Ganz

0: Das war eine glatte Lüge. Ich verstehe es nicht. Normalerweise haben Sie kein Problem damit, einem Einbeinigen zu sagen, dass Sie ihm noch das letzte Bein amputieren müssen. Ellie macht sich Hoffnungen.
1: Fertig?
0: Sie haben eine Idee. Dr. Moreau, haben Sie eine Idee?
2: Nein.
3: Oh, nee.
4: Na du, geht's dir besser?
3: Da sehe ich so aus. Was wird das?
5: Der Kreislauf Ihres Sohnes ist ziemlich abgesackt.
3: Der ist nur zu faul, selber zu kochen.
5: Wir behalten ihn zur Überwachung noch eine Nacht hier. Ihre Werte hingegen sind vorbildlich.
3: Ich weiß zwar nicht, was das genau bedeutet, aber es klingt gut.
6: So, die Untersuchungen stehen an und ich bringe ihn noch gleich wieder zurück.
3: Lassen Sie sich ruhig Zeit.
4: Ihn sollten Sie untersuchen, nicht mich. Ständig kippt er um, liegt im Garten und tut so, als ob nichts wäre. Das ist doch nicht normal.
5: Die verletzten Nerven werden Ihnen das noch eine Weile übel nehmen. Es kann zu Sensibilitätsstörungen kommen. Haben Sie in den nächsten Wochen jemanden, der Ihnen im Haushalt hilft? Kann Ihr Sohn vielleicht?
3: Mein Sohn kann gar nichts. Das ist ja das Problem. Ich habe nur leicht von innen dagegen gedrückt. Maximal.
4: Nur damit ich nicht reinkomme.
3: Das hat ja auch funktioniert, ne?
6: Wieso waren Sie eigentlich dort?
4: Ich wohne da. Also, hab gewohnt, bis vor kurzem.
6: So lang?
4: So kurz. Der Deal war, solange ich studiere, bleibe ich bei ihm wohnen.
3: Er muss endlich selbstständig werden. Wie kann man bitte 10 Jahre zum Studieren brauchen?
4: Ich wollte auf eigenen Beinen stehen. Ein bisschen Veränderung. Ich bin bei ihm ausgezogen.
3: Ich habe ihn dann endlich rausgeschmissen.
4: Aber wenn ich ihn jetzt so sehe, vielleicht sollte ich doch wieder bei ihm...
3: Einziehen? Bei mir? Nur über meine Leiche.
4: Was? Ich bin Single.
0: Das ist es.
7: Raus.
0: Ihr Knochenersatzwerkstoff. Klar. Nicht ohne die Entwicklung.
7: Deshalb scheitern die meisten auch dran.
0: Eben. Also, kein Grund, sich zu schämen, Dr. Moreau.
8: Es funktioniert.
0: Ihr Ernst?
8: Jahrelange Forschung, regelmäßige Tests.
0: Das heißt, Sie könnten mit dem synthetischen Knocheninnengewebe eine Brücke bauen für Ellies eigenen kaputten Knochen, damit sich Osteoblasten ansiedeln. Und damit das Kahnbein ohne steife Verplattung wieder zusammenwächst.
8: Ich habe regelmäßige Tests mit Korallen gemacht. Die Wahrscheinlichkeit, dass sich der geschädigte Knochen zu 100% wieder regeneriert, ist sehr, sehr groß.
0: Ja, wo ist der Haken?
8: Die Aufsichtsbehörde.
0: Ah, die genehmigen noch keine Studien mit Probanden.
8: Ah, ich arbeite dran.
0: Sie kriegen das hin. Ellie flippt aus.
8: Aber solange die Genehmigung noch nicht bewilligt ist, erfährt sie davon gar nichts. Verstanden?
0: Verstanden.
8: Ich brauche Ihre Hilfe.
9: Ich dachte, jetzt kommt eine Entschuldigung für Ihren Ton heute Morgen oder dafür, dass Sie nicht angeklopft haben.
8: Klopf, klopf, ich brauche Ihre Hilfe. Sie haben noch guten Kontakt zu der Aufsichtsbehörde, die meine Knochenersatzstudie überwachen wird.
9: Guter Kontakt ist übertrieben.
8: Okay, dann rufen Sie da an, machen Sie Druck, dass Sie meine Studie genehmigen. Die kennen die Laborergebnisse. Der Startschuss ist eine reine Formalie.
9: Soweit ich weiß, arbeiten die Kollegen bereits an der Beurteilung ihrer Unterlagen. Sie werden sicherlich in den nächsten Wochen oder Monaten Post bekommen.
8: Ja, herzlichen Glückwunsch. Sie haben genau das Problem erfasst. Ich brauche den Startschuss jetzt. Meinetwegen auch morgen. Aber morgen spätestens.
9: Tut mir leid, ich kann Ihnen in diesem Fall beim besten Willen...
8: Schade. Jetzt hätten Sie einmal beweisen können, dass Sie doch Biss haben.
6: Ich wollte gerade mal nach Ellie sehen. Glaubst du, sie hat Lust, mit uns zusammen die Zeitkapsel auszugraben?
0: Zeitkapsel?
6: Die wir vergraben haben. Große graue Metallbox mit Erinnerungen an unser erstes Jahr als Assistenzärzte. Die Kleinen wollen das jetzt auch machen, aber die tun sich ein bisschen schwer mit ihren Erinnerungsstücken. Ich fürchte, deren Assistenzzeit ist vorbei, bevor sie das Ding unter der Erde haben.
10: Ist das für unsere Zeitkapsel? Aber Rebecca hat noch gar nichts ausgesucht.
11: Moro hat mich abgezogen. Ich wollte jetzt in der Pause zumindest schon mal mit dem Loch anfangen. Wer weiß, wann er mich wieder rauslässt.
0: Wenn du Lust hast, kannst du ja gerne in der Erde rumbuddeln.

0: ich rette lieber Menschenleben.
1: Ach komm, jetzt sei doch mal ein bisschen sentimental.
2: Doch, als wüsstest du noch, was du da überhaupt reingetan hast. Klar. Hm.
1: Glaub ich. Hm.
0: Ich kann mich noch nicht mal daran erinnern, wo wir das überhaupt vergraben haben.
3: Ach was.
1: Ist das, was ich denke, dass es ist?
3: Ja.
0: Hey, Zutritt nur für Oberärzte.
4: Ich wollte nur in alten Erinnerungen schwelgen.
2: Elli, rück das Tablet wieder raus.
4: Ich will nur schnell.
2: Elli!
4: Distale Radiusfraktur. Von wegen.
1: Er hat mir glatt ins Gesicht gelogen.
2: Elli.
5: Natürlich ist mir klar, dass es Zeitabläufe gibt, die man einhalten muss. Es liegen bereits genügend Daten vor. Gut. Trotzdem vielen Dank. Wiederhören.
1: Gibt's Probleme?
5: Ja, die Aufsichtsbehörde Dr. Moreau will schon morgen mit seiner Studie für seinen neuen Knochenersatzstoff starten mit Elli Winter.
1: So, so.
5: Sein Antrag liegt vor, aber die Kollegen von der Aufsichtsbehörde sehen keine Eile. Die denken eher groß.
1: Ich würde sagen, eher lang.
5: Nein, so schnell gebe ich nicht auf. Da gibt's noch ein paar Namen in der Behörde, bei denen ich anrufen und Druck machen kann.
1: Du hast ja doch Biss.
5: Ja, richtig. Folgendes.
6: Na du, ausgeschlafen?
7: Was?
6: Du hast da was.
7: Du Fee! Was soll denn das?
6: Weißt du was, Papa? Ich werde wieder bei dir einziehen. Also, bei uns. Zu Hause.
7: Nein.
6: Doch. Damit ich dich pflegen kann, jetzt nach deinem Unfall. Die Ärzte meinten, es
7: wäre der Glaser, der selber seine Scheiben einschlägt. Es fällt aus.
6: Aber ich habe meine Wohnung schon gekündigt. Fristlos.
7: Womit habe ich das verdient?
1: Herr Kühn, Ihr Sohn hat vorhin bei seiner Untersuchung gesagt,
7: was?
1: Dass er... Wir machen noch einige Tests bei Ihnen, um sicherzugehen, dass alles in Ordnung ist.
7: Klar, gern. Dann habe ich schwarz auf weiß, dass ich keine Hilfe brauche. Weg. Weg.
8: Wehe, Sie sind kein Notfall. Sie sind nämlich nicht meine einzige Patientin. Und das hier ist kein Exklusivservice.
1: Wann wollten Sie es mir sagen?
8: Winter.
1: Was haben Sie jetzt vor? Versorgung mittels Palmara winkelstabiler Verplattung?
8: Oder mit einem künstlichen Implantat?
1: Egal, was Sie machen. Mein Handgelenk wird sich nicht zu 100% wieder erholen. Dazu ist der Bruch zu komplex und die Forschung noch nicht weit genug. Ich bin Ärztin, Dr. Moreau, und zwar eine verdammt gute.
8: Ja, ich habe Sie ausgebildet.
1: Ich habe zwei Hände. Also, selbst wenn eine eingeschränkt ist,
8: Winter,
1: kann ich immer noch mit der anderen ausgleichen.
8: Vertrauen Sie mir.
1: Ich kann die linke trainieren. Ich bin gut genug. Ich werde wieder ganz normal operieren. Gar kein Problem.

0: Ablenkung? OP-Training.
1: Ich werde der Patientin schon keinen Arm abnehmen, keine Sorge.
0: Ich könnte die OP auch übernehmen, dann kannst du dich ganz auf Ellie konzentrieren. Die könnte deine Unterstützung wahrscheinlich ganz gut gebrauchen.
1: Ah, die Winter braucht keine Unterstützung. Außerdem wird sie wieder operieren können mit beiden Händen, das bin ich ihr schuldig.
0: Wegen der OP von damals? Deiner Hand?
1: Das hätte auch anders ausgehen können.
0: Ist es aber nicht.
1: Winter hat hervorragende Arbeit geleistet, unter meiner Anleitung natürlich.
0: Klar.
1: Wenn sie ihre Karriere an den Nagel hängen muss, dann bestimmt nicht, weil ich es nicht hinbekommen habe.
0: Bestimmt nicht. Wenn es einer hinbekommt, dann du.

0: Dr. Moreau, ich weiß es.
1: Winter, was machen Sie hier?
0: Ich weiß von dem Knochenersatzstoff, den Sie entwickelt haben. Den muss ich unbedingt sehen. Die Verbindung von Nanokristallen und einem Polymergerüst, das ist einfach genial.
1: Winter, Sie sind falsch informiert. Und das hier ist die Info für die OP mit Überbrückung durch Platten oder Drähte. Ich weiß, ich muss Ihnen das nicht erklären, aber Ihre Unterschrift brauche ich trotzdem. Ja.
0: Was? Warum kommen Sie mir denn jetzt damit? Therese hat mir erzählt, wie hochfunktional Ihr Material ist.
1: Ja, weil Frau Koschka aus Prinzip nicht macht, was man nicht sagt.
0: Ich bin Chirurgin, ich brauche beide Hände. Das wissen Sie selbst am besten. Wer ist mit mir denn damals eine ganze Nacht lang die OP an seiner eigenen Hand durchgegangen?
1: Winter, es reicht. Ich fälle hier die Entscheidung, okay?
0: Bitte.
1: Das war ein Geschenk.
0: Brauche ich nicht mehr. Wenn Sie mich im Stich lassen.
2: Keine Ahnung, ob man Moreaus Anerkennung wirklich haben will. Am Ende will er ständig was von einem.
3: Das will er auch so.
2: Herr Kühn? Ist das Ihre Vorstellung von schonen?
4: Warum haben Ärzte eigentlich immer dann für einen Zeit, wenn man es nicht gebrauchen kann? Heiner Kühn, freut mich.
5: Na, ebenso, Wolfgang Berger. Sie kann ganz schön streng sein, was?
4: Sind Sie auch bei Ihren Behandlungen?
5: Nein, nein, zum Glück nicht. Ich bin kaufmännischer Direktor. Ihr Vater.
2: Kaufmännischer Direktor.
4: Na, auf so eine Tochter wäre ich auch stolz.
5: Ja, Kinder. Das ist etwas Wunderbares.
4: Ja, wenn Sie klein und süß sind, schon.
5: Ja, dann werden Sie groß und zu tollen Ärztinnen.
4: Oder Sie studieren seit Jahren und wollen dann plötzlich wieder zurück in Ihr Kinderzimmer ziehen, wie mein Sohn.
5: Sehr gut, da können Sie sicher eine Menge mit ihm unternehmen.
4: Ja, ja. So toll, die Kleinen, was?
2: Soll ich Sie auf Ihr Zimmer begleiten?
4: Keine Eile. Nicht mal hier im Klinikum habe ich Ruhe vor meinem Sohn. Der hockt auf meinem Zimmer, obwohl er gar nichts hat.
2: Im Grunde genommen hat er schon was.
4: Wer es glaubt. Pflegen will er mich.
2: Vielleicht will er einfach üben. Gucken, wie es wird.
4: Danke, Dr. Krieger.
2: Guck nicht so glücklich.

0: Wie geht's, Dr. Winter?
1: Sie hat keine Postkarte geschrieben.
0: Sie wollen operieren.
1: Diese Versteifung ist völlig alternativlos.
0: Dr. Moreau, ich hätte vollstes Verständnis dafür, wenn Sie diese OP an einen Kollegen abgeben würden.
1: Vertrauen Sie mir nicht?
0: Dr. Winter und Sie haben eine ganz besondere Bindung. Entschuldigen Sie. Patzelt? Ja. Das gebe ich sehr gerne weiter. Vielen Dank. Die nächste Phase Ihrer Studie wurde soeben von der Aufsichtsbehörde genehmigt. Sie dürfen mit der Auswahl der Patienten beginnen. Herzlichen Glückwunsch.
1: Aber das sollte doch noch Monate dauern.

0: Okay, jeder freut sich ja anders.
1: Raus!
0: Ich sage Miku dann, dass wir ein neues Modell brauchen.
1: Nichts machen Sie! Raus!
2: Entschuldigung?
1: Es wird keine OP mit dem Knochenersatz geben. Punkt!
0: Ich gehe erst, wenn Sie mir sagen, warum Sie auf einmal einen Rückzieher machen.
3: Weil ich Ellie nicht zum Versuchskaninchen meiner Forschung mache.
2: Doch.
3: Das Material ist noch nicht so weit.
2: Das sieht die Kommission anders.
3: Wem vertrauen Sie mehr, der Kommission oder mir?
2: Ihnen! Weil Sie ein unfassbar guter Arzt sind. Ein akribischer Forscher und gnadenlos hart zu sich selbst. Die OP wird klappen.
3: Vielleicht trocknet der Stoff wieder zu schnell aus, bevor ich ihn ausformen kann. Was dann? Wer weiß, was noch passieren kann? Hm? Vielleicht nimmt Ihr Körper den Stoff an. Vielleicht aber auch nicht. Vielleicht müssen wir Ihre ganze Hand amputieren. Vielleicht aber auch nicht. Verstehen Sie, was ich Ihnen sagen will? Ich weiß nicht, was passiert. Ich weiß es nicht. Vielleicht mache ich mit der OP alles kaputt, was ich eigentlich retten wollte.
2: Das Risiko ist es mir wert. Was bringt mir die Verplattung? Das Operieren kann ich danach vergessen. Aber das hier, das ist eine echte Chance.
3: Es tut mir leid. Nein.
2: Als ich sie damals operiert habe, hatte ich auch Angst. Angst und Selbstzweifel. Zweifel, ob ich die richtigen Entscheidungen treffe. Zweifel, ob ich nicht irgendwas übersehen habe. Das Gefühl, dass Dinge passieren können, die ich nicht kontrollieren kann. Angst ist gut. Sie macht uns vorsichtig. Aber Angst darf uns nicht lähmen.
3: Winter. Sie kleine, nervige Nervensäge.
2: Buchen Sie den OP.
1: Der Stoff trocknet aber trotzdem zu schnell aus.
2: Dann müssen Sie sich halt ein bisschen mehr beeilen.

0: Markus?
1: Ja?
0: Ist ganz schön heiß hier, was?
1: Ich find's okay.
0: Du bist ja auch gesund. Willst du mir nicht die dünne Decke aus dem Schrank holen? Also mir ist wirklich sehr heiß. Wenn du dich ein bisschen beeilen könntest.
1: Ist ja gut.

0: Danke, Markus.
1: Gute Nacht, Papa.
0: Was würde ich bloß ohne dich tun?
2: Ist der Entlassungsbrief für Frau Hesse schon fertig?
3: Mhm.
2: Hab ich irgendwas verpasst?
3: Einen historischen Ausgrabungsfund.
2: Unsere Zeitkapsel.
4: Offensichtlich habt ihr euch damals denselben Baum ausgesucht wie wir.
3: Wir sind schon so gespannt. Dürfen wir reinschauen?
2: Klar, mach auf.

0: Ein Teddy.
1: Ein Teddy, das ist Bruno. Also eine kleinere Version. Der echte hat natürlich nicht reingepasst.
0: Und der echte ist auch ein Bär?
1: Klar. War einer der ersten Patienten von Ben und mir.
0: Ha. Nee, sorry, das verstehe ich nicht.
1: Dr. Scherbers wollte, dass wir die Arbeit im Endoskop üben und Bruno hatte Bauchschmerzen.
0: Aber er ist ein Teddy.
1: Ja, eben. Deswegen hat er auch die Bambus nicht vertragen. Ich werde diese OP definitiv niemals vergessen.
2: Bärchens erste Brotbüchse.
3: Wie war das? Bedeutende Gegenstände, die eure Ehre als junge, aufstrebende Assistenzärzte für euer zukünftiges Ich konservieren?
4: Markus?
5: Lass mich raten, dir ist zu kalt.
4: Nee, mein Wasser ist alle.

0: jetzt will ich ein neues holen. Ach, und gern kalt. Kannst du mal meine Brille putzen? Du, ich seh nicht. Kannst du mal was vorlesen?
1: Ernsthaft, Papa? Der Kampf gegen die Plastikflut.
0: Danke, jetzt bin ich müde. Jetzt kann ich schlafen. Markus?
2: Was?
0: Kannst du mir noch mein Handy geben? Markus!
2: Was?
0: Ich bin müde.
2: Dann schlaf.
0: Ich kann nicht.
2: Warum?
0: Mein Bein tut weh.
2: Dann nimm die Schmerztabletten, die dir die Schwester gegeben hat.
0: Nee.
2: Wieso nicht? Na,
0: von den Tabletten kriege ich Magenschmerzen.
2: Oh.
0: Markus!

0: Guten Morgen. Wie geht's Ihnen?
1: Danke, gut.
2: Sie meint mich?
0: Ich meine Sie beide. Ihre Werte sind unauffällig. Es spricht also nichts gegen eine Entlassung. Die Kollegin kümmert sich gleich um Sie. Und jetzt zu Ihnen. Wie fühlen Sie sich?
2: Gut.
0: Ja, das wundert mich nicht. Die Monitore haben Sie die ganze Nacht überwacht und Ihre Werte sind fabelhaft.
1: Fabelhaft? Was heißt da fabelhaft? Erst war ihm kalt, dann war ihm warm. Dann hatte er Schmerzen, er konnte nicht schlafen, er war rastlos. Er hat mich die ganze Nacht rumgescheucht.

0: Okay. Du hast mich die ganze Nacht zum Narren gehalten.
1: Das wolltest du doch, oder? Mich pflegen. Ist doch besser, du merkst jetzt, dass das nicht für dich ist, als nächste Woche, wenn du wieder mit deinem ganzen Kram bei mir im Haus stehst.
0: Weißt du was, Papa? Ich hau ab. Endgültig. Mhm. Jetzt bist du mich los. Ist doch das, was du wolltest, oder? Endlich allein sein! Mach's gut. Ein schönes Leben noch.
1: Es tut mir leid, dass Sie das mit ansehen mussten.
2: Ihren Sohn werden Sie so bald nicht wiedersehen.
1: Meine Brust, ich krieg so schlecht Luft.
2: Atmen Sie ganz ruhig durch. Versuchen Sie ruhig durchzuatmen. Das wird gleich wieder. Ganz ruhig.
1: Was ist was los mit mir?
3: Na, kurze Pause von Ihrem Vater?
0: Wohl eher Pause für immer.
3: Ja, Ihr Verhältnis ist auch nicht besonders harmonisch.
0: Ach, das.
3: Wieso tun Sie sich das an?
0: Weil ich nicht weiß, wie lange ich ihn noch habe. Meine Mutter wollte immer eine Asien-Rundreise machen mit Papa. Und als es dann soweit war, konnte sie die Reise nicht mehr machen. Herzinfarkt, einfach so. Ich war gerade unterwegs. Ich meine, wer rechnete mit sowas?
3: Es ist nur so, wenn einer unbedingt was aufholen will, dann fühlt sich der andere manchmal erdrückt.
0: Er fühlt sich schon erdrückt, wenn er mich nur sieht.
3: Wie wär's denn mit einem Wohlfühlabstand? 10 Meter.
0: Ja, wohl eher bis weit nach dem Gartenzaun.
3: Bis später.
0: Bis dann.
4: Schön, dass Sie es einrichten konnten.
5: Sorry, mein Bus hat sich verfahren.
4: Sind Sie in den Ablauf noch mal durchgegangen?
5: Ja.
4: Haben Sie die Schwester gebrieft?
5: Auch ja. Sind Sie etwa nervös?
4: Koschka, wenn Sie heute einen Clown gefrühstückt haben, spucken Sie ihn ganz schnell wieder aus. Denn das wird alles andere als ein Spaziergang. Sagen Sie, wie lange haben Sie darauf gewartet?
6: Sehr lange. Aber das war es mir wert.
4: Also mir stand die Hose besser.
6: Ich kann mich kaum noch erinnern.
4: Ja, schade, schade. Aber das Bild werden Sie nie wieder zu sehen kriegen.
6: Warum ist es so kalt hier?
4: Meine Korallen mögen es auch etwas kühler.
6: Ach so, die Luft war zu warm. Deshalb ist der Knochenersatz so schnell ausgetrocknet.
4: Bingo. Schlafen Sie gut. Narkose einleiten.
6: Was? Nein. Ich will dabei sein. Ich habe doch schon die Plexusanästhesie bekommen.
4: Und machen Sie weiter.
6: Moment mal. Ich habe Sie damals auch unter lokaler Betäubung operiert.
4: Ich lasse mir doch von Ihnen nicht reinquatschen.
6: Weil Sie Angst haben, dass ich Sie verbessere.
4: Ja. Träumen Sie weiter.
3: Herr Kühn, das dürfen Sie noch nicht.
1: Oh ja. Oh, nicht.
3: Na, schmeckt Ihnen unsere Schonkost?
1: Naja.
3: Mögen Sie keinen Käse?
1: Hm. Doch, doch. Ich hebe ihn immer für Markus auf. Den mit den Löchern ist er am liebsten, schon seit er 2 ist. Aber noch eine Kaffeekanne würde ich nehmen.
3: Sie haben den ganzen Kaffee getrunken?
1: War die bloß zum Angucken da, oder was?
3: Herr Kühn, wollen Sie sich umbringen? Zu viel Koffein ist ungesund.
1: Seit ich so schlecht schlafe, ist Kaffee das Einzige, was mich einigermaßen auf Trab hält.
3: Sie schlafen schlecht? Seit wann?
1: Weiß nicht. Vielleicht seit einem halben Jahr. Musste damals für Markus wochenlang eine Wohnung suchen. Allein macht er ja nichts. Das war Stress pur.
3: Und seitdem immer noch?
1: Ich hab doch nichts, oder?
4: Temperatursonde?
3: Klar.
4: Kasper? Fraktur ist jetzt freigelegt. Applikator? Ich appliziere jetzt den Knochenersatzstoff in den Knochen.
3: Bereit? Dr. Moreau, sind Sie bereit?

0: Ab jetzt 30 Sekunden.
1: Koschka, was sagt die Zeit?
0: Noch 18.
1: Häkchen, Beeilung.
2: Für Dr. Winter?
3: Genesungswünsche vom JTK. Weißt du schon was aus dem OP?
2: Leider nein.
3: Ich lege die Karte aufs Zimmer, wenn alle unterschrieben haben.
2: Danke.
3: Für mich? Wofür?
2: Weil es ohne deinen Einsatz keine Knochenersatz-OP für Dr. Winter gegeben hätte. Das kannst du Dr. Moreau ruhig noch mal sagen.
3: Lass mal. Ist besser, wenn das unter uns bleibt.
2: Ach, was ist denn aus keiner Dankt es mir geworden?
3: Moreau hat entwickelt, Moreau hat operiert. Ich habe ihm da wirklich nur eine kleine Brücke gebaut, auf seinem Kreuzzug für die Forschung.
2: Wolfgang, manchmal macht die kleine Brücke den großen Unterschied. Vor allem, wenn man mit so viel Herzblut und Einsatz für seine Mitarbeiter kämpft wie du. Und sag das Dr. Moreau nicht mit dem Kreuzzug. Ist nicht gut für sein Ego.
3: Heldennahrung?

0: Matteo? Ja, gut geschlafen. Wo ist's? Wie ist das?
1: Es ist super gelaufen. Keine Komplikationen.
0: Konntet ihr den Knochenersatzstoff anwenden?
1: Du bist erste stolze Trägerin von Moros Knochenersatz. Wenn alles gut läuft, wirst du sein Referenzstück.
0: Darauf kann ich mir was einbilden.
1: Oder er.
0: Wie sind meine Laborwerte?
1: Wir beobachten natürlich, wie der Knochen auf das Material reagiert. Aber bis jetzt sind deine Entzündungswerte unauffällig.
0: Sag ich doch. Danke.
1: Den Knochenjob hat Moro gemacht. Wobei ich den selten so schweigsam erlebt habe.
0: Wo ist er jetzt?
1: Du schläfst dich jetzt erstmal schön aus.
0: In seinem Labor, oder?
1: Das ist eine ärztliche Anordnung, keine Empfehlung.
2: Herr Kühn, Sie meinten, vor ein paar Wochen wären Sie fast umgekippt. Was haben Sie denn kurz davor gemacht?
3: Ich habe mit Markus telefoniert. Das heißt, ich wollte. Ich habe ihn den ganzen Tag nicht erreicht. Ich bin bald verrückt geworden.
2: Und dann?
3: Am Tag darauf musste er doch seine Hausarbeit abgeben. Und ich wollte ihn erinnern, damit er nicht das ganze Semester noch mal wiederholen muss. Er ist doch sonst dauernd erreichbar.
4: Sie haben sich Sorgen gemacht. Aber Ihre Werte sind absolut im Normalbereich.
3: Was? Nichts am Herzen? Was fehlt mir dann?
2: Ihr Sohn. Seit Ihr Sohn ausgezogen ist, macht Sie das wahnsinnig und Sie können vor lauter Sorgen nicht mehr schlafen, richtig?
3: Seit meine Frau damals gestorben ist, habe ich nur noch ihn. Ich bin es gewohnt, ständig mit ihm zusammen zu sein und ein Auge auf ihn zu haben.
2: Was Sie haben, ist eine innere Unruhe, die sich schubweise in Angstattacken äußert. Ihre permanenten Sorgen versetzen Sie in einen Dauerstress.
4: Und die Schlaflosigkeit und das viele Koffein tun Ihr Übriges.
3: Ich bilde mir das alles also nur ein?
4: Nein. Ihre Symptome haben zwar eine rein psychogene Ursache, aber sie sind echt und ernst zu nehmen.
2: Sie bekommen von uns ein paar Entspannungsübungen. Und natürlich, Hände weg vom Koffein. Es ist ganz wichtig, dass Sie einen Weg finden, sich zu entspannen. Autogenes Training, eine Therapie.
4: Und vor allem sprechen Sie mit Ihrem Sohn.

0: Wie war das mit der Bettruhe?
1: Mir geht's besser.
0: Also wer rumtun kann, der kann auch unterschreiben.
1: Was denn?
0: Einen ganz tollen Bausparvertrag. Unterschreiben.

0: Sie dürfen wieder zurück aufs Zimmer.
1: Ich leg mich gleich wieder hin. Ich wollte nur kurz. Danke.
2: Na, eine Hand wischt die andere.
1: Wie lange warten Sie schon darauf, dass Sie den bringen können?
2: Na, vor der OP war es unpassend.

0: Markus.
1: Oh, lass mich.
0: Du bist schuld an meinen Symptomen.
1: Du bist unfassbar.
0: Tut mir leid. Was ich meine ist, ich krieg die Symptome, wenn du weg bist. Wenn ich dich vermisse.
1: Klar, deswegen hast du dich durch eine Glastür geworfen.
0: Ich wollte, dass du dich mal raustraust. Die Welt erkundest, Spaß hast. Seit Mama weg ist, haben wir doch nur noch uns. Und das ist auch gut so. Aber du musst trotzdem raus in die Welt. Und ich muss dich loslassen. Ich dachte, wenn ich dich aus dem Nest habe...
1: Ich bin eigentlich ganz zufrieden gewesen, so wie es war.
0: Mhm.
1: Warum hast du nicht einfach was gesagt?
0: Was hältst du davon, wenn du dein Zeug erstmal bei mir unterstellst, bis du eine neue Wohnung hast?
1: Ich habe tatsächlich schon im Netz geschaut. Da gibt's eine kleine Bude, die wollte ich direkt wegklicken. Quer gegenüber von dir. 10 Meter Wohlfühlabstand.
0: Glaub ja nicht, dass ich dir das Mittagessen über die Straße trage. Aber ich würde mich freuen.
1: Okay.
2: Ich habe gleich noch eine Appendektomie mit Dr. Lindner.
3: Na, wie weit seid ihr mit euren Gegenständen für die Ewigkeit?
2: Was ist das?
3: Mein alter Lieblingsstift.
4: Womit man euch so alles glücklich machen kann.
5: Damit habe ich meinen ersten Arztbrief geschrieben, ja? Und circa 200 weitere danach.
6: Wie man unschwer an den Bissspuren erkennen kann.
5: Waren harte Jahre.
2: Ich weiß immer noch nicht, was ich in unsere reinlegen soll. Irgendwie ist alles so unpersönlich.
7: Wer ist denn damit?
2: Das ist perfekt.
4: Weil wir uns so gut mit unseren Vorgesetzten verstehen?
7: Ja, und weil sie als Team einfach eine super Arbeit machen. Das kann man doch mal festhalten für die Ewigkeit.
2: Also daran werde ich mich wirklich immer erinnern.

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6: Das Beste am Norden ist unsere Bodenständigkeit.
7: Die Frauen auf die zwei und die Männer auf die drei.
8: Urlaub ohne Luxus, rustikal. Die nächsten vier Tage wollen sie die Peene rauf und runter schippern. Vier Frauen auf diesem Floß, die vier Männer auf dem anderen und ein Teenager.
9: Ihr seid jetzt hier zu fünf drauf, ne?
10: Ja.
11: Das ist ja weit genug.
10: Aber das sieht gut aus.
11: Ja. Und dann die Holzstöcke unterstellen. Ja, das ist gut. Habe ich schon gesehen.
8: Ina und ihr Mann hatten die Idee zu dieser Reise. Start ist im Vorpommerschen der Mine.
7: Ja, wir haben es schon einmal gemacht. Da weiß man, was man dann braucht. Ist zwar schon 3 Jahre her, aber man erinnert sich. Also abends schwimmt dann der Biber mal vorbei oder die Vögel beobachten. Also das war wirklich ganz toll. Man kann sofort abschalten.
8: Damals zu zweit. Jetzt sind sie zum ersten Mal mit drei anderen Paaren unterwegs. Den engsten Freundinnen und Freunden.
12: Wir können ja erstmal alles verteilen. Also erstmal alles rauf und dann gucken wir nachher, was wo.
10: Lass mich mal. Seid ihr alle hier?
8: Erstmal sollen sie lernen, wie das mit dem Floßfahren so geht.
10: Wir wollen jetzt hier rückwärts rein und dann so raus. Und dann machen wir kleine Probefahrt. Und ihr müsst, eure Aufgabe ist, das hier mal zu gucken. Die fahren, das gibt's doch nicht. Fahren die als Erster.
12: Was denn da bestimmt? Das Horn mit dir.
7: Wer macht das Horn?
12: Wenn der am Lenkrad sitzt.
11: Der ist umgebremst.
10: So, der ist umgebremst.
11: Nee.
7: Die Bremsen ist nicht.
10: Ohne Bremse ist das hier alles.
12: Ja, keine Bremse bei mir.
10: Nur vorwärts, immer vorwärts, niemals zurück. So, wer ist Steuerfrau?
8: Ilka. Weil Ilka sogar Mähdrescher fahren kann, sagen die anderen Frauen.
12: Gucken wir alle mit hin, ne?
10: Hier ist ein Band dran. Ja. Wenn du ganz gar nach rechts drehst, ja, und eine halbe Umdrehung zurück. Eine halbe und noch mal eine. Jetzt weißt du, der Motor steht hinten gerade. Also ganz und gar nach rechts und eineinhalb zurück. Dann kannst du dich nicht gleich versteuern,
7: ja, wenn
10: du irgendwo losfährst oder so. Dann weißt du, aha, hier geht nach links, da geht nach rechts. So, je weiter du nach vorne machst, umso schneller läuft er. So, und jetzt gehst du so wieder zurück, einmal in Leerlauf. Hier nicht anfassen hier unter. Jetzt rastet er alleine ein, jetzt musst du wieder drücken.
11: Und fahren wir rückwärts.
7: Oder wir bremsen.
11: Und mit Rückwärtsbremse, ja.
12: So, also doch eine Bremse.
10: Das Ding ist, du darfst nicht hier gedrückt halten und von vorne nach hinten durchschalten. Wer hat eigentlich die Uhrzeit?
13: 5 vor 5. 7 vor.
7: 7 vor. Was?
13: 7 vor 5.
10: Wir müssen nachher da hin.
7: Die drehen schon, ne?
10: 17:10 haben
8: wir. Das nächste Mal geht die Demminer Brücke erst in 3 Stunden am Abend wieder hoch. Sie wollen aber jetzt raus aus dem Hafen.
7: Nicht in einem rum, ne?
10: Nee.
7: Also muss ich wieder
4: nicht drücken?
7: Nicht drücken?
10: Nee, lass es mal. Wir haben noch Platz.
7: Echt?
10: Also. Genau. Sing.
7: Ah! Das mache ich falsch.
10: Wir waren zu schnell vorwärts von der Weg. Wir üben das so lange, bis du das perfekt drauf hast. Also, das ist schon ungewohnt, ist klar.
7: Das ist nicht
10: und du musst das erstmal einen Moment machen, bevor du das drauf hast. Du kannst nicht mitmachen. Das ist so. Jetzt grün.
7: Heißt Gas.
10: Gummi.
12: Gummi.
8: Nach einer halben Stunde hat Ilka das Fahren drauf.
7: Ja. Noch kein Gefühl dafür, wie breit ich bin. Vor allem nicht nach links rüber. Also.
11: Ja, alles gut, du bist perfekt.
8: Das Anlegen bloß noch nicht. Der Floßverleiher muss sowieso wieder von Bord.
10: Klein Hieb noch.
8: Beste Gelegenheit zum Üben.
10: Weißt, wenn du immer weiter vom Steg wegfährst, dann machen wir das morgen früh noch.
12: Also wir haben ja bis Montag Zeit.
10: Kurzzeitig Rückwärtsgang? Ja, bis Montag Zeit. Dann sind wir aber nicht weit gekommen.
12: Nee, aber für uns ist ja nur wichtig, dass wir hier sind.
8: Und sie müssten nicht mal absteigen, denn auf dem Floß haben sie das Nötigste.
7: So. Vielen Dank.
8: Keine Luxusausstattung, aber immerhin zwei Doppelstockpritschen, Herd, Kühlschrank und Klo.
7: Wir können uns auch abschubsen, ne?
9: Viel Spaß.
13: Ja, danke. Danke gleichfalls. Das ist der Abenteuerurlaub auf Amazonas, des Nordens. Nicht so doll einschwenken.
12: Einschwenken.

0: Einschenken oder einschwenken?
1: 150 Kilometer westlich im Klützer Winkel liegt der Biobauernhof der Gänzers. Urlaub gegen Hand bieten sie hier an. Wufen. 17 Grad heute.
2: Und ich wollte hier auch keinen Sonnenurlaub. Dann wäre ich irgendwo hingeflogen. Dann hätte mir ein Hotel gebucht. Ich wollte was anderes machen.
1: Hühnerstall ausmisten steht an.
3: Wir wollen zu dem Bruder hin.
1: Die sind erst vor ein paar Wochen geschlüpft.
3: Genau, den Schrapper brauchen wir.
1: Silke hat ihre Kindheit auf dem Land verbracht, auf dem Hof ihrer Großeltern. So einen Arbeitsurlaub macht sie zum ersten Mal.
3: Jetzt brauchen wir natürlich noch die Schubkarre, müssen wir noch reinholen. Da sind also Hennen und Hähne dabei. Man sieht natürlich schon die, die ein bisschen mehr Kamm haben. Das sind die Hähnchen und die weniger haben natürlich wie immer sind es ziemlich viele Hähnchen. Das ist natürlich schon mal so ein freches Hähnchen.
2: Muss jetzt alles runter, Ina, oder wie machst du das?
4: Alles.
2: Der ganze Sand?
4: Ja, ich wollte, genau, und dafür geht halt dieser Schieber gut, wenn es fest ist, ne?
2: Ja. Also wir haben halt früher auch geschlachtet und mit Wurst gemacht und schwarzsauer, wie sich das so alles gehört. Hähnchen gerupft, Enten ausgenommen. Ja, aber irgendwann hört ja alles mit Landwirtschaft auf. Und ich arbeite im Büro und habe gedacht, ich mache mal einen anderen Urlaub. Nicht all inclusive, sondern ich will mal arbeiten. Ich habe genug am Strand gelegen und gelesen und relaxed. Und jetzt mache ich mal sowas hier.
4: Ja.
2: Wo fahren wir jetzt hin?
4: Ja, das nehmen wir jetzt auf und zeige ich dir gleich.
1: Im Sommer streuen sie Sand ein. Den mögen Hühnermilben nicht.
4: Wir machen nicht so viel. Der Sand ist ziemlich schwer. Ne? Ist schwerer wie
2: Mist. Sehr schwerer als Mist?
4: Ja. Und immer schön nach vorne packen.
2: Vorsicht.
4: Denn das Hebelgesetz, dann ist es leichter.
1: Silke macht eine Woche Woofing-Urlaub hier.
4: Das ist Silke. Hi, Silke.
1: Petra, hi. Zwei Tage.
2: Das ist ja cool. Das machen wir jetzt doppelt?
4: Wir machen zusammen.
2: Okay.
1: Woofen heißt Worldwide Opportunities on Organic Farms. Arbeitsurlaub auf Ökohöfen also.
4: Guck mal, Silke, ich habe das relativ dünn gemacht. Denkst du, das ist in Ordnung?
2: Ja, vielleicht können wir noch einmal ein bisschen mit dem Besen drüber gehen.
1: Schon nach zwei Tagen gefällt es Silke hier besser als im Hotel. Denn hier muss sie sich nicht jeden Morgen in Schale werfen.
2: Das sieht schon aus, als wenn ich schon 10 Kilometer gestockt bin. Aber ich finde das gut. Das ist anders als, keine Ahnung, Pilates oder Fitnessstudio.
1: Den Hof hat Silke im Internet entdeckt. Nur eine Stunde von ihrem Zuhause bei Bad Segeberg entfernt. Feste Arbeitszeiten hat sie hier nicht. Auf morgen freut sie sich schon. Da geht es mit den Pferden aufs Feld, Kartoffeln ernten.
2: Ja, glaube ich, ne?
1: Stromaufwärts schippern sie erstmal auf der Peene. Nach Südwesten, Richtung Kummerower See.
0: Die tun ja so, als wenn die das schon immer machen. Und jetzt fahren wir immer geradeaus oder wie?
2: Nee, geradeaus.
0: Bis dunkel wird. Bis zum Schluss? Ach, bis zum Schluss.
2: Auf
0: dem Fluss bis zum Schluss.
1: Ihr Reiseziel heute?
2: Erstmal Richtung Aalbude fahren. Mal gucken, ob wir da reinkommen oder in den Hafen kommen, dass wir vielleicht noch essen gehen können.
0: Ansonsten morgen haben wir genug zu essen.
2: Ansonsten
0: mit, ne?
2: Haben wir genug zu essen mit, wie wir gerade festgestellt haben.
1: Bis dahin sind es noch 30 Kilometer.
2: Das ist die schönste Strecke überhaupt. Wenn man Richtung Norden fährt, dann wird es immer breiter und dann sind nur noch Wiesen. Aber hier ist die Natur einfach viel, viel schöner.
1: Vielleicht erhaschen sie sogar einen Blick auf Seeadler. Die leben hier auch. Kaum Strömung. Gemütlich gondeln sie die Peene hinauf, mitten durchs Naturschutzgebiet. Es ist ihre erste gemeinsame Reise. Sonst treffen sie sich immer zu den Geburtstagen.
0: Wir haben Abitur gemacht und das nannte sich Facharbeiter für Pflanzenproduktion mit Abitur. Und die beiden Jungs, also die Männer von den beiden Frauen und wir beide haben da gelernt, 3 Jahre. Und dadurch ist irgendwie diese Freundschaft entstanden und geblieben. Über diese ganzen 4 Jahre sind das jetzt. 89 bis 91 haben wir
2: 91.
0: Gelernt und seitdem sind wir befreundet.
1: Die halbe Strecke schaffen sie nur.
5: Kommunikation!
1: Dann haben die Männer Hunger.
5: Du fährst da jetzt rein.
2: Okay.
5: Okay.
1: Hier auf dem Wasser.

0: Wasserwanderrastplatz wollen sie Abendbrot essen.
1: Ah, ich kann nicht fangen.
2: Sie kann auch nicht weg.
0: Am Rastplatz bleiben sie vielleicht auch über Nacht.
3: Habe ich. Eine kann ich fangen, andere kann ich fangen. Ja. Zusammen können sie an.
4: Ohne, nimm doch mal die Fender rein.
3: Kannst du ausmachen, Ilka.
4: Aber Fall, wenn es geht, nicht rein.
2: Die mache ich auch.
4: Gut.
3: Auf Null. Einfach bloß Null stellen.
0: Sie leben alle noch in Mecklenburg, bei Güstrow, in Malchow, in Lage, in Parchim. Auch nach der Lehre sind sie nah beieinander geblieben. Die Floßfahrt ist ein bisschen wie Klassenfahrt.
5: Ich habe den soweit vorbereitet, jetzt kommt nur die Mayonnaise ran, weil mir das bei dem Wetter zu heikel war. Und dann gibt es noch Klopse dazu, die habe ich schon zu Hause gebraten. Nur für heute Abend. Weil wir ja noch nicht wussten, wo wir landen werden, ob wir in ein Restaurant reinkommen oder nicht. Dass wir den ersten Abend schon mal nichts kochen müssen.
6: Wer hat denn jetzt eigentlich den Senf vergessen?
7: Der steht irgendwo, ich weiß nicht.
3: Hier ist Honigsenf.
8: Honigsenf.
3: Hinter dir.
8: Papier ist der Stuhl nämlich.
3: Hier ist kein Senf. Soll ich dann noch mal gucken?
7: Hier ist kein Senf. Und warum sind
3: die Würstchen kalt? Die Würstchen kalt?
8: Nee, heute gibt's kalte
6: Würstchen. Das ist Chutney. Was ist Chutney? Du hast warmen Wein, da kannst du kalte Würstchen essen.
3: Chutney ist, wenn du zu viel getrunken hast, Thomas.
0: Etwa 60 Kilometer nördlich der Peene liegt das Dörfchen Starkow mit Reiterhof. Gestern Abend sind die neuen Urlauberinnen angekommen.
9: Wir gehen jetzt mal zu den Pferden rein. Ich erzähle euch kurz, wer was ist und wie ist. Und dann können wir mal überlegen, wer welches Pferd nimmt. Ne? Genau. Das hier vorne ist Deike, die werde ich vielleicht heute reiten. Die ist immer zügig unterwegs, ist aber mit Kamera nicht so empfindlich und Puschel im Wald. Deshalb nehme ich die heute. Aber bei der, wenn ich da sage, wollen wir traben, dann trabt die meistens immer schon los. Und die Anissa, das ist hier die Schimmelstute, die gerade so ein bisschen skeptisch guckt, weil hier Kamera und sie so in der Ecke ist, ne, mein Schatz. Aber eine totale Schmusebacke, wie ihr seht. Und läuft gern, aber ist sonst sehr fein zu reiten. Und also lauffreudig, aber sehr easy und kompliziert. So, und hier kommt der Jackson, der ist super neugierig. Und der ist vielleicht was für dich, Maggie? Mhm. Ne? Jackson ist eine totale Lebensversicherung im Gelände. Coole Socke.
0: Eine Woche Wanderritte haben die beiden gebucht. Erstmal Frühstück.
9: Genau. Ja, es ist ganz schön knalle Sonne hier. Müsst ihr mal gucken. Passt das für euch zum Frühstücken?
0: 4-5 Stunden will Anne Hille mit den beiden jeden Tag im Sattel verbringen.
9: Wollt ihr Kaffee oder wollt ihr einen Tee?
10: Kaffee.
9: Kaffee? Ja. Alles klar, gut. Dann kommen wir gleich. Ja? Ja. Wenn über Pferd und Reiter gebucht wird, dann kriege ich immer nur einen Namen und eine Größe, Alter. Und was die an Reiterfahrung. Also steht dann immer einmal im Monat reiten oder zweimal im Monat reiten, mehr weiß ich nicht. Und wir haben uns gestern Abend erst kennengelernt und ja, und jetzt mal gucken. Also das hier ist Rucola-Pesto mit Rucola aus dem Garten. Und das hier ist Baba Ghanoush. Das ist eine Auberginenpaste, eine arabische. Und das hier ist Hummus mit Kichererbsen. Und alles vegetarisch bzw. vegan. Heute Morgen viel trinken und dann nachher, während wir reiten, nicht mehr ganz so viel, sonst müssen wir ständig Pinkelpausen machen. Inga, wisst ihr Bescheid, ne? Die ist und Mathis, die kennt ihr schon und die beiden werden heute auch mitreiten. Die haben Glück, die haben ein Praktikum zur richtigen Zeit. Aber die beiden sind sicher im Sattel und die können heute auch mit Spaß haben.
0: Petra kommt aus dem Südschwarzwald. Ein eigenes Pferd kann sie sich nicht leisten.
11: Ich habe bei uns zu Hause in der Gegend einen Hof. Und da gehe ich auch immer Stundenritte oder zwei Stunden auf meinen Tagesritt. Oder eben so übers Wochenende gehe ich auch öfters mal reiten. Ein ganzes Wochenende dann. Oder hier im Urlaub. Nee, eigenes Pferd. Das geht leider nicht.
0: Putzen und satteln müssen die Urlauberinnen selbst.
11: Klappt die ist ganz toll.
9: Ja, die ist eine süße Maus.
0: Maggie wohnt in der Lüneburger Heide. Noch den Proviant für den Tag einpacken.
12: Na, hast du noch Platz? Ja?
0: Maggie hat ein eigenes Pferd.
13: Ich wollte es ausprobieren, einfach mal Erfahrung sammeln. Vielleicht ist das ja auch was für mich nochmal so. Weil eigentlich, ich bin ja Freizeitreiter und kein Turnierreiter oder Dressur oder irgend sowas.

0: von den Amish-People aus Amerika.
1: Max ist der Bruder von Bäuerin Ina. Gemeinsam betreiben sie den Hof.
2: An die Pferdegröße anpassen.
0: Ich könnte natürlich dieselben Arbeiten auch mit Traktor machen. Aber zum einen fahre ich da den Traktor mehr, den Acker mehr fest. Und es macht mir einfach mehr Spaß mit Pferd. Ja, Silke, ich habe ja gehört, du hast ja auch ein Pferd
3: das
0: schon.
3: Ist aber also, nicht ganz so groß.
0: Ja, Island Pony ist ein paar Nummern kleiner.
3: Stimmt, ich bin ja auch klein. Was soll ich mit so einem riesen Kracher? Komme ich gar nicht rauf.
0: Aber ich bin immer neidisch, weil ich noch nie Tölt oder Pass geritten bin. Ja,
1: das sind weiche Gangarten.
0: Wir hatten zu DDR-Zeiten Ponys und haben mit denen im Garten immer was gemacht.
3: Echt?
0: Und als Schulkind bin ich immer zur Schule geritten.
3: Cool.
0: Wir hatten beim Pastor eine Koppel hinterm Pastorhof. Und dann konnte man immer schön an der Schule vorbeireiten.
3: Bleib stehen.
0: Und dann schlug der Schulranzen in Straßengraben, damit man ihn die paar hundert Meter nicht zurücktragen musste. Du kannst mal den Bauch gut zumachen.
3: Jo.
0: Auch den breiten Riemen, ne? Und dann kommt noch mal der schmale. Braucht nur locker, die brauchen nur locker hängen.
3: Okay.
0: So, Schwengel nach vorne und Strang ran. Einwandfrei, alles gut.
1: Okay. Los geht's, in die Kartoffeln.
0: Ja. Michel, Richard, komm mal. Komm.
3: Cool, oder?
0: Du, ist schön. Wir haben hier so eine Senke, da ist relativ schwarzer Humusboden. Bei uns heißt das immer die schwarze Grund.
3: Ganz schön mühsam, ne?
0: Und da haben wir halt öfter mal Kartoffel und Gemüse, weil der Humusboden natürlich sehr gut wächst. Allerdings, wenn man öfter dieselbe Gegend nimmt, also nicht genau dasselbe Stück, aber nicht weit weg, dann hat es leider auch der Kartoffelkäfer nicht weit zum neuen Stück. Deshalb sind jetzt auch schon ziemlich viele von den Kartoffelblättern abgefressen.
4: Wir nehmen jetzt Kisten, ne? Weil ja. In den Säcken die beschruppeln.
5: Ja.
0: Deshalb werden die auch jetzt mit dem Pflug geerntet, weil die Schale noch keine Stöße abkönnte von dem anderen Roder, wo sie gerüttelt werden.
3: Okay.
4: Ja. Jetzt muss man also.
0: Komm mal.
4: Die werden nur gelockert. Man muss sie halt in der Erde rauswühlen. Ne?
0: Ja. No.
4: Das muss die ganze das Erde, das ist ja schöne Humuserde.
3: Ich habe noch eine gefunden, eine kleine.
4: Ja, ist nicht so dolle der Ertrag dieses Jahr.
3: Nee. Das war zu trocken, oder? War es zu trocken, ne?
4: Ja.
3: Hier sind die aber schon größer.
4: Ja, hier sind sie schon ein bisschen. So müssen sie natürlich schon sein, ne? Für
3: die Gäste.
4: Für Stellwagen bis Hotel. Die wollen auch keine ganz kleinen.
3: Also dabei sind die so lecker, ne?
4: Ja, es macht mehr Arbeit. Im Restaurant, da geht es immer um Größe, weil es weniger Arbeit macht, das sauber zu machen.
3: Ich bin seit 30 Jahren jetzt im öffentlichen Dienst und arbeite in der Eingliederungshilfe für Erwachsene. Also, ja, wir gewähren Hilfen für Menschen mit Beeinträchtigungen. Und schaffen den barrierefreien Zugang ins Leben. Leute, die wieder in den Beruf finden wollen, mit psychischen Erkrankungen, körperlichen Erkrankungen. Das mache ich jetzt seit 2 Jahren. Und es macht unheimlich viel Spaß. Und es ist super interessant. Also, weil ich nicht nur am Schreibtisch sitze, sondern auch mal direkten Kontakt mit den Menschen habe. Und das ist unheimlich toll.
6: Die ist zu voll, die Karre. Ist hier nach links im Schatten.
1: Volker ist Teilzeitbauer hier auf dem Hof und Inas Mann.
6: Da hätte ich mal zweimal fahren sollen.
3: Wir haben gedacht, du schaffst das. Hast du ja auch.
1: Vom Acker gleich auf den Tisch.
4: Wer es pellen will, kann Messer. Ansonsten
0: ich pelle.
4: Die Jungen kann man auch mit Pelle essen.
1: Die Gänzers halten Schweine, Hühner, Kühe, bauen Gemüse und Getreide an und versorgen sich und ihre Wurfgäste fast komplett selbst.
4: Nachtisch. Sie bekommen das Essen, ein gutes Essen gekocht. Also sie bekommen nichts bezahlt, aber sie bezahlen auch nichts.
3: Richtig gut. Klasse.
5: Ja, schmeckt richtig gut.
6: Naja, die neuen Kartoffeln, das ist schon immer schön. Aber die Erdrauben haben dran rumgefressen, ne?
3: Ja.
6: Die Wintersaateneule.
0: Ja. Noch hält sich's im Grenzen, aber.
6: Die nehmen die als Feuchtigkeit, die fressen die wegen der Feuchtigkeit, weil sonst nichts Feuchtes ist im Boden. Das sind jetzt keine Kartoffelschädlinge, ja? Die machen das, um da Feuchtigkeit zu kriegen.
1: Nach dem Essen ist auf dem Bauernhof erstmal Mittagsruhe angesagt. Ohne Pause sitzen die Reiterinnen seit 2 Stunden im Sattel. Das Kloster Endingen ist das Ziel.

0: alles gut bei euch? Ja. Maggie, bei dir?
1: Vom Kloster sind nur noch ein paar Steine übrig. Bis Mitte Juni und dann wieder ab September bietet Anne solche langen Wanderritte an. Im Hochsommer ist es zu heiß. Und jetzt nerven noch keine Mücken und Bremsen.
2: Schön, total schön. Macht voll Spaß, so ein Galopp in der Reihe. Und
0: genau. So Sattelgurt können wir,
2: hast du das schon
0: gelöst? Ja, super. Genau, die Pferde dürfen
2: aber
0: mampfen.
2: Aber Durst ja, und Hunger.
0: Ja, Durst vor allem, ne? Ja. Genau, also wir behalten die Pferde jetzt einfach so ein bisschen im Blick. Also die sollten jetzt nicht in die Richtung zu sehr laufen. Aber hier können sie jetzt einfach fressen. Lass sie einfach laufen.
2: Was total schön ist, ist der Wind. Also gerade wenn man in der Sonne reitet und der Wind geht, das tut echt gut. Es ist schon ganz schön warm, aber wunderschön.
3: Also die Pferde sind ja super ausgebildet, die reagieren auf die kleinste Kleinigkeit. Nee, also ganz, mir tut auch nichts weh oder so, ganz toll.
1: Hier hatte die Gemeinde mal einen Rastplatz eingerichtet zum Übernachten.
0: Die hatten hier immer Bänke, aber die gibt's nicht mehr. Ja, die hatten früher, als sie das angelegt haben, da haben sie da Paddocks gemacht für die Pferde, aber dieser Riesenbärenklau, der hat das alles überwuchert. Und jetzt kannst du dein Pferd halt auch nachts hier nicht mehr wirklich sicher irgendwie unterbringen. Abgesehen davon, dass hier kein Wasser für Pferde ist, ist jetzt auch. Ja. Wir hatten jetzt auch Hunger. Die Pferde können sich satt essen, ihr euch auch. Und dann kannst du in Ruhe nachher, bevor wir aufsitzen, kannst du deine Steigbügel nochmal umstellen. Bei dir ist gut, Petra?
2: Ich mache auch eins länger.
0: Auch eins länger, ja.
1: Maggis Pferd zu Hause ist zu schreckhaft, sagt sie. Mit dem könnte sie solche Wanderritte überhaupt nicht machen. Auch deshalb hat sie diesen Urlaub in Vorpommern gebucht, um mal ganz entspannt auszuhalten. Am späten Nachmittag geht's im gestreckten Galopp zurück zu Annes Reiterhof. 4 Stunden im Sattel. Den ersten Tag haben Maggi und Petra schon mal gut durchgehalten.
2: Schön geschafft. Aber müde,
1: ne? Müde sind sie. Trotzdem müssen sie noch ihre Pferde versorgen. Aber für Maggi und Petra gehört das sowieso dazu.
2: Oh, schon leer? Schon leer? So,
0: was, gell? Also für mich ist es natürlich immer schön, wenn ich Leute habe, die wirklich reiten können. Also mit denen man dann eben auch ein bisschen schneller reiten kann. So wie mit denen jetzt hier, habt ihr ja mitgekriegt. Also über die Wiese galoppieren und so, das macht natürlich Spaß. Aber das geht nur, wenn ich wirklich auch merke, die sitzen alle sicher im Sattel.
1: Schon am frühen Abend fallen hier alle ins Bett.
4: Kalt, aber erfrischend.
1: Duschen am Morgen ist Luxus. Den gibt es nicht an Bord. Aber gut geschlafen haben sie und sich auch nicht vollgeschnarcht.
4: 9, wir vertragen uns. Sonst wären wir nicht 30 Jahre lang, wäre nicht solche Freundschaft entstanden. So, und? Ich habe wieder keinen Föhn mit. Was machen wir nun?
1: Ins Bett passt Matthias gerade so rein.
5: Da kannst du ja nur froh sein, dass du nicht so lange da warst.
4: Das kann ich dir sagen. So, abtrocknen. Mit den Füßen lag ich am Brett, ja. Und oben kann ich nicht mehr viel abschubben. Aber im Großen und Ganzen, nee, das passte schon. Mit dem Drehen war es manchmal ein bisschen schwierig, aber sonst ging es.
1: Ihr ganzes Gepäck haben sie unter die Betten gestopft.
4: Komplizierter.
1: Der einzige Stauraum an Bord.
6: Einen Luxusurlaub hätten wir ja auch woanders gemacht, ne?
4: Ja, so ist das.
6: Ich sag, einen Luxusurlaub hätten wir wo egal, aber dann musst du irgendwo ins Hotel gehen oder so. Das wollen wir ja auch nicht.
1: Das Frauenfloß sitzt noch im Schilf fest. Erstmal wieder ins Fahrwasser ziehen. In der Mitte ist die Peene immerhin 2 Meter tief.
7: Gut, bist du wieder rübergekommen?
0: Wenn ihr noch rankommt, ja.
6: Ach, dann muss ich gleich springen, dann fahr ich los.
7: Das wäre was, ne?
8: Ja.
1: Weiter geht die Reise auf dem Amazonas des Nordens, diesmal flussabwärts. Einfach nur fahren, gucken und verhandeln, wer heute das Mittagessen kocht.
4: Was habt ihr denn abgequatscht?
9: Wir können doch jetzt schon kochen und daher da essen, sonst wird das ja immer nach hinten, immer später. Ist alles auf unserem Boot, richtig? Ja. Nee? Was ist denn bei euch noch? Dann kommt mal dichter und gib rüber. was ich noch brauchen soll. Oder was.
4: Eine Nudel könnte ich. Wollen die denn gar nichts machen?
9: Die wollen gar nichts machen.
4: Sag mal, hallo?
8: Ja, ja, die Nudeln sind hier.
1: Nudeln für mindestens 14 Tage finden sie auf ihrem Floß. Nur die Zutaten für die Tomatensauce nicht.
4: Da waren wir hinten hier in den Plastikkasten.
9: Gut. Danke. Ich soll Soße machen. Könntest du Soße machen?
4: Soße. Soße oder Soße? Muss ich helfen, Mego? Nee, ne?
8: Ich weiß nicht, was wir hier alles gehen.
9: Du drückst dich, ich merke das schon. Du drückst dich, Volker. Haben wir denn noch Hack oder sowas mitnehmen?
4: Hack?
9: Nee.
4: Glaube ich nicht.
9: Meine Frau hat gesagt, ich mache Soße.
4: Ich mache.
9: Also mache ich Soße.
4: Keiner.
9: Fahren können die anderen auch, siehst du ja. Wir haben auch noch nichts getrunken heute.
1: Tomatensoße kann er übrigens am besten, sagt Mirko. Die kocht er zu Hause auch.
9: Gewürze, Salz, Pfeffer, ist alles drüben.
4: Thomas, bring mal den Schinken mit. Den Schinken. Hallo? Da muss noch einer steuern. Oh, ich krieg schon wieder Schweißperlen auf dem Stehen hier.
10: Warum?
4: Ja, warum?
8: Das ist so besser. Wir haben ein Arbeitsboot mit dir.
10: Arbeitsboot.
8: Bohren wir zurück.
10: Genau.
8: Los. Arbeitsboot.
9: So. Aber das ist halt so, wenn sie nicht mitdenken, ne?
4: Aha.
9: Was soll ich sagen?
4: Ja, soll ich was machen?
9: Nö, jetzt bin ich frei. Eigentlich kommt der Hack rein, aber heute haben wir Lieblingswurst, Geflügelwurst. Geht auch, wenn kein Hack ist. Wird nicht ganz reichen für alle, weil das ein bisschen wenig ist, aber ist halt mehr Soße nachher, ne?
4: Da am Steg ran und die Mädels können dann gleich auf der Seite auch mit ran.
11: Alles steht im Weg hier.
1: Pünktlich zum Mittag landen sie am nächsten Rastplatz.
4: So, Matten. Kannst.
1: Bisher sind sie nur an Wasserwanderrastplätzen an Land gegangen. Für die Städte entlang der Peene haben sie in ihrem Kurzurlaub gar keine Zeit.
9: So, wie gesagt, Essen.
10: Wollt ihr keine tiefen
4: Teller? Nee, haben wir nicht.
10: Ach so, ganz kleine.
12: Ja, ach, Schalen gehen doch auch. So, alles gut.
4: Bitte.
9: Ja, denn.
12: So.
9: So, für gut, meine Frau sagt es gut.
12: Mirko, möchtest du ein Lipsterkret?
9: Nee, ich hab hier ein Bier.
10: Ich? Okay. Ist unser Besteck.
12: Prima. Was ich da alles noch da vorne ist, hat noch keiner verteilt.
9: Okay. Ja. So schmecken.
10: Ja. Danke, Koch. Danke dem Koch.
9: Das war mein Beitrag diese Woche, ein bisschen.
10: Du hast
4: Eis. Wow.
12: Was denn?
10: Ui.
4: Ja, sei doch nicht so gierig.
9: Warst du gierig wieder?
1: Die Männer bestehen auf Arbeitsteilung. Abwaschen müssen nachher die Frauen. Am Vormittag hat Silke schon Kirschen geerntet und Unkraut gehackt. Jetzt macht sie sich ausgehfein. In ihrem Ferienzimmer unterm Dach. Ohne Fernseher, Bad auf dem Flur.
13: Ziemlich einfach.
1: Sie fühlt sich wohl.
13: Ja, total. Ich schlaf super gut. Also, dieses Vogelgezwitscher morgens und die Geräusche von den Tieren. Und der Wind so in den Bäumen, das ist schon toll. Mein Kleiderschrank. Genau, Wäscheleiter. Irgendwie. Aber man braucht auch nicht viel an Klamotten hier. Also, wenn du im Stall bist, siehst du halt immer dasselbe an. Weg war ich jetzt noch nicht großartig. Heute der erste Ausflug. Und dann gleich ins Schloss.
1: Ins Schloss Bodmar nach Klütz. Ihr Gastgeber Volker arbeitet hier als Schlossführer.
13: Bin ich gleich gespannt, was Volker erzählt. So. Ich kenne ihn ja nur auf dem Hof und wenn er jetzt mal so Fremdenführer macht, ist ja auch noch mal eine neue Rolle irgendwie. Ist bestimmt aufregend. Ja, kann ich mir aber eben auch gut vorstellen, so, weil er ja so viel Wissen vermitteln kann und auch ganz in Ruhe alles erklärt. Und ich höre ihm auch gerne zu, und selbst wenn man dabei Unkraut hackt. Also es ist immer toll irgendwie. Es macht Spaß.
14: Ja, guten Tag allerseits. Da ist ja schon wieder eine große Runde versammelt zu unserer Führung am Donnerstag um 12. Dann gehen wir jetzt hinein. Sehen wir auch kurz mal die Kellerräume. Und über die Kellertreppe geht es dann nachher nach oben. Zum einen ist es so ein bisschen leer und kahl. Das hängt damit zusammen, dass die bewegliche Inneneinrichtung dieses Hauses im Chaos der Nachkriegszeit 1945 verloren gegangen ist.
15: Dadurch fällt der Blick sehr stark auf das, was noch da ist, nämlich die fest angebrachte Inneneinrichtung. Die stammt ganz überwiegend aus der Erbauungszeit des Hauses, also aus der Zeit um 1730 und wird uns auch durch das Haus begleiten. Da gehören diese schönen Stuckdecken dazu, jetzt gerade liebevoll restauriert. Hier kommt jetzt als nächstes das verzierte Kabinett. Da muss man auf jeden Fall mal auch nach links und nach rechts gucken.
1: Hier sind die Wände nämlich mit Nussbaumholz verkleidet.
13: Oft ist es ja so in den Schlössern, dass die dann abgehängt sind, ja, mit Vorhängen, damit es ja kein Tageslicht,
2: die Sonne sieht. Ja, sind ja auch echt dicke Vorhänge.
15: Hans Kaspar von Bodmer wurde 1656 geboren. Er erhielt eine standesgemäße Ausbildung an der Ritterakademie in Lüneburg und trat dann schon als junger Mann in den Dienst seiner Landesherren. 1714 konnte Bodmers Chef, der Kurfürst von Hannover, den englischen Königsthron besteigen. Sie sind die direkten Vorfahren des jetzigen britischen Königshauses. Und daran, dass es geklappt hat, hat also unser Graf Bodmer durchaus seinen Anteil.
13: Wurde es denn dann in England beigesetzt oder ist er hier?
15: Ja, wenn man prominent ist, dann ist es mit der Totenruhe manchmal ein bisschen schwierig. Bodmer stirbt ja in der Downing Street Nummer 10 in London, wird dann aber nach Niedersachsen überführt und dort in der Familiengruft in Schesel beigesetzt und ist dann in den 30er Jahren hier in dem Bodmerschen Grabmausoleum beigesetzt worden. Das ist dann zu DDR-Zeiten abgerissen worden. Und seitdem liegt er dann also hier auf dem Bodmerschen Teil des Friedhofes.
13: Ja. Aber zumindest ist er noch mal hier gelandet.
15: Ja, das kann man so sagen, wenn auch nicht im Schloss, sondern nur bis zum Friedhof. Ja,
12: nicht im Stück.
15: Die letzten.
13: Ich komme hier noch mal her mit Andreas und dann schaue ich mir das an. Ich kann mir das nicht alles merken.
1: Mit dem Fahrrad fährt Silke jetzt wieder zurück zum Bauernhof.
13: Ich glaube, von Klütz Richtung Dasso finde ich auch ohne Karte. Wobei Volker sagt, es soll so einen tollen Nebenweg geben, den würde ich auch gerne fahren.
1: 10 Kilometer sind es mit diesem Umweg. So lernt sie den Klützer Winkel noch ein bisschen besser kennen. Später Nachmittag, weil es tagsüber so heiß war, machen Anne und ihre Gäste heute einen Ritt in den Sonnenuntergang. Wie immer treffen sie sich schon eine Stunde vor Tourbeginn auf dem Putz- und Sattelplatz. Aufs gemachte Pferd setzen ist hier ja nicht.
16: Ja, das ist auch gut so. Dass, also nur rumstill sitzen und alles bedient kriegen, ist doof. Irgendwie für mich jedenfalls. Ich muss immer ein bisschen was zu tun haben.
0: Ja, ich finde es auch ehrlich gesagt selbstverständlich, ja, dass das unsere Reiter die Pferde selber mit von der Koppel holen, selber aufsatteln, selber putzen. Weil ich finde, das ist ein wichtiger Kontakt, den man schon, der Erstkontakt, den man mit dem Pferd eingeht. So, ein Pullover solltet ihr euch heute mitnehmen. Okay. Weil das wahrscheinlich heute auf den Abend, also vor 9 sind wir nicht zurück, denke ich mal. Tendenziell eher 9:30 heute Abend. Und da wird es kühl. Also heute weniger Sonnencreme, mehr Pullover.
1: Erst vor 10 Jahren mit über 40 hat Petra das Reiten gelernt und macht seitdem nur noch Reiturlaub.
2: Ja, ich wollte als Kind eigentlich schon immer reiten. Ich finde Pferde einfach total faszinierend. Und dann hat bei uns ein Hof ein Kursangebote, Heranführung an das Pferd für Erwachsene. Also speziell, ich wusste gar nicht, muss ich jetzt in einer Kindergruppe in eine Runde hinterher reiten oder wie? Und die hätte es so toll gemacht, auch schon mit Ausritt, kleinem Ausritt am Schluss. Und dann war ich verloren. Ich gehe noch mal nicht zweimal an den gleichen Ort, aber ich glaube, hier komme ich recht noch mal her, weil das ist alles so liebevoll gemacht und es ist so sauber und die Pferde, die sind so toll gehalten und die stehen da und warten und also, das ist einfach toll alles.
1: Anne ist Bildhauerin und betreibt ihren Reiterhof seit 20 Jahren.
0: Der Jackson war ja mein erstes Pferd und als ich den damals gekauft habe, da war der ein Jahr und Laszlo hat mich für völlig verrückt erklärt. Bist du bescheuert, dir ein Pferd anzuschaffen? Wir haben noch genug Arbeit auf dem Hof. Und als ich mir den angeguckt habe, wollte die ganze Zeit, der lahmt, guck mal, der lahmt, den kannst du nicht nehmen. Und der Verkäufer war total verdattert, ich auch. Wir haben gesagt, hä, der lahmt überhaupt nicht, ein junges Pferd, wo soll der lahmen? Und ich habe ihn trotzdem gekauft. So, und daraus ist diese ganze Geschichte hier mit dem Hof erwachsen. Wenn der nicht wäre, dann würde es den Hof so nicht geben.
1: 14 Pferde hat Anne mittlerweile. Über Felder, Wiesen, über viele Wald- und Umwege zum Schloss Schlemmin jetzt. Das wurde von Grund auf renoviert und vor einem Jahr als Hotel wiedereröffnet.
0: Das Schloss hier hat eine lange Geschichte. Also das ist schon ganz spannend.

0: Bismarck hat hier, glaube ich, auch mal übernachtet. Und hier hinter ist ein super schöner Park mit ganz großen alten Eichen. Aber da können wir mit den Pferden jetzt nicht rein.
1: Ist natürlich toll, wenn man von der Landschaft was sieht und nicht nur Felder und Wälder, sondern auch Gebäude. Mir gefallen auch ganz gut die rote Backsteinhäuser, die finde ich auch ganz toll. Das gibt es bei uns nicht.
0: Jetzt liebt er dich noch mehr.
2: Ja.
3: In der Abendsonne reiten sie zurück. Gut 4 Stunden sitzen sie auch heute im Sattel und haben immer noch keinen wunden Po. Kurz vor 10 sind sie wieder auf dem Hof. Laszlo, Annes Mann, hat Stockbrotteig zubereitet und schon Holz in die Feuerschale gelegt.
0: Und so, und dann Feuerchen kannst du schon anmachen. In einer Viertelstunde sind wir soweit.
3: Nach so einem Tag, nur draußen und immer in Bewegung, schmecken ihnen Würstchen und Stockbrot besser als jedes Menü im Gourmet-Restaurant.
4: Unsere Schlafzimmer haben wir auch bestellt.
5: Ich habe keine Wurst.
6: Anne, ich habe eben Inga schon erzählt. Ich habe ganz viel Zeit warum.
3: Mitten im Schilf, wieder weit weg vom nächsten Dorf, haben sie übernachtet und nur das Plätschern der Peene und ein paar Tiergeräusche gehört.
7: Das ist mal was komplett anderes. Ne? Zu Hause hat man immer Arbeit, Familie und alles Mögliche. Und hier ist man so untergefahren. Man ist mit Essen, Fahren und all diesem Kram so beschäftigt, dass man über nichts nachdenken muss. Ne? Schon angenehm.
8: Ja, ich glaube, hier kann jeder dem anderen was sagen, ohne dass er eingeschnappt ist oder wie sagt man.
9: Und man muss für Freundschaft auch was tun. Man kann das nicht alles so laufen lassen. Finde ich jedenfalls.
10: Das heißt, was tun?
9: Ja, den Kontakt halten unter anderem und pflegen.
11: Und wir alle gar nicht sitzen jetzt, ja, denke ich mir.
9: Ja, wenn wir den Kontakt nicht gehalten hätten.
8: Aber das sind ja richtig Freunde, also die man immer anrufen könnte, Tag und Nacht. Ich glaube, das ist so, ne? Wir haben ja jetzt jeder auch schon mal so ein bisschen was zu Hause gehabt. Ne, und dann braucht man bloß anrufen und dann ist irgendeiner immer da.
3: Mehr als 30 Jahre, ähnlich wie in ihren Ehen, sagen sie. Verheiratet sind die 4 Paare nämlich auch schon fast eine so lange Zeit. Silke soll mit ins Gewächshaus. Die Tomatenpflanzen brauchen Pflege.
12: Norddeutsches Schmuddelwetter. Richtiges Urlaubswetter.
13: Ja, wir freuen uns natürlich über jeden Tropfen Regen. Das ist mal richtig.
14: Aber jetzt ist echt
13: durchsuppt.
14: Gut, ne?
13: Ja, einmal rumwickeln und die Seitentriebe rausbrechen. Dann machen sie einfach mehr, setzen sie mehr Früchte an. Ja, ich lasse sie immer sehr lang werden, sehr hoch. Viele klappen sie ja früher, dann haben sie mehr Ertrag. Aber ich will gar nicht, dass sie schnell und groß sind. Mir ist wichtig, dass ich möglichst lange Tomaten habe. Die meisten haben, sage ich mal, gar keinen Bezug mehr zu der Landwirtschaft oder zum Gartenbau. Und das ist ja eigentlich auch das Ziel von WUFEN, dass die den Ökolandbau kennenlernen und eben die Produktion. So, und sehen, wie viel Arbeit da drin steckt. Ne? Ist ja so ein Spleen von mir, ein Hobby, samenechte Tomaten zu machen und ganz viele verschiedene Sorten zu haben. Und für jeden Verwendungszweck, sage ich mal, gibt es Verschiedenes.
14: Du trocknest die auch?
13: Also ich benutze nicht so viele getrocknete. Ich mache es halt lieber als Ketchup, ne? Weil wir ganz viel Tomatensoße essen im Winter und dann werden die Tomaten eingekocht.
14: Okay.
13: Meine Mutter liebt am meisten den Schwarzen Prinzen. Das ist ein ganz Sensibelchen.
14: War das die, wo die erste rote war? Nee.
13: Nee, das war Hutje.
14: Hutje?
13: Hutje ist, das ist die Kleine mit Spitze. Das ist eine Hutje, die hier so einen Zipfel hat. Die erkennt man also, die ist vom Geschmack sehr, sehr gut. Hat einen süßen, saftigen Geschmack. Hat aber auch einen kleinen Nachteil. Die pflückt sich sehr schwierig. Die versteckt sich immer unter den Blättern.
14: Ah, okay. So, dann wollen wir mal Gurken
13: genau,
14: ernten.
13: Genau, Gurken ernten.
14: Aber ich würde mir, glaube ich, mal eine Kiste holen, damit ich dann die Gurken da rein.

0: packen kann, die ich alle ernte. Ich nehme mal das Körbchen mit. Das Rotkäppchen-Körbchen. Für die Gurken. Oh nein.
1: Eine kleine Schwalbe ist aus dem Nest gefallen.
0: Okay, dann machen wir erstmal Vogelrettung. Ich brauche einen Hocker. Was machen die denn da immer mit dir? Hm? Nee, ich habe kein Futter. So, und ihr lasst ihn da jetzt drin. Hoffentlich schubsen die den nicht wieder raus. Ach, das war schon wieder eine rausgeschmissen.
2: Da vorne?
0: Ja.
2: Ja,
0: und ich habe jetzt nur vier gesehen. Eigentlich sind es fünf.
2: Gestern waren es fünf.
0: Hast du eine Schwalbe gegessen?
2: Also es kommt schon mal vor, dass eine Schwalbe rausfällt.
0: Okay.
3: Also manchmal fressen unsere Katzen auch welche, trotzdem sie Katzenfutter kriegen.
0: Okay, diese wird kein Katzenfutter, weil die ist wieder im Nest.
1: Eine Woche Wufen ist ihr fast zu kurz.
0: Das ist so ein bisschen wie Meditieren oder Ergotherapie, finde ich. Ich habe keine Uhr um. Ich gucke ganz selten aufs Handy. Am Anfang habe ich gedacht, so huch, wo bist du jetzt hier? Und dann habe ich aber gedacht, es geht gar nicht darum, ob etwas toll ausgestattet ist oder ob es ein 3- oder 4-Sterne-Hotel ist, sondern einfach was anderes mal zu machen, so eine andere Erfahrung zu sammeln, andere Gegend. Und es ist nicht so weit weg von zu Hause, aber okay, ist trotzdem schön hier irgendwie. Weg.
1: Das nächste Mal will sie mindestens 14 Tage bleiben. Vielleicht auch mal einen anderen Hof im Ausland ausprobieren.
0: Dafür ziehe ich aber meine Dreckbotten aus. Jetzt muss ich die Küche nachher wieder fegen.
1: Gurken und Kohlrabi sind für den Hofladen. Die Gänzers beliefern auch Hofläden ringsherum mit den eigenen Produkten.
0: Schon und Bestellungen halt so für Bio-Restaurants und sowas, ne, die dann so vegetarisch kochen. Da kommt dann mal so wie jetzt die Eier oder die Kartoffeln dann 50 Kilo. Als wir die geerntet haben, das waren tatsächlich 100 Kilo hatten wir. Krass, ne? Fand ich auch echt krass. Ein paar sind jetzt noch hier und das sind die, die dann ins Hotel gehen, ins Restaurant.
4: Ab im Torfstich rein.
1: Hier wurde früher Torf abgebaut. Mit dem Floß dürfen sie da nicht rein. Zum Glück haben sie ja Kanus dabei.
4: Jetzt sind die Seeadler drauf. Sind das Seeadler? Das sind keine Seeadler.
5: Doch.
4: Nein, sind sie nicht. Das sind Habicht. Falke. Nein, das sind keine Seeadler. Die sind nicht groß genug.
5: Fischreihe?
4: Das könnte sein.
1: Beim nächsten sind sie sich sicher. Eindeutig Seeadler.
4: Auf alle Fälle ist es ein Greifvogel.
6: Und wieder Angriff. Zack. Aber Biber haben wir noch nicht gesehen.
7: Noch gar nicht, ne?
5: Leider nicht.
6: Gestern Abend ist so eine komische Ratte da, weiß ich, was das war im Dunkeln.
7: Das war eine Maus. Hör auf.
6: Ich war doch alleine hinten um die Ecke einmal im Schilf. Das war sonst viel. So lang. Schwarz.
4: Hab ich doch gesagt.
6: Mit einem runden Schwanz. Kein.
7: Dann war es ein Biber.
6: Nee.
4: Mit einem runden Schwanz.
6: Nee, war ganz schwarz, das Vieh. Weiß ich nicht, was das war.
7: Nee, dann war es Nutria.
6: Hat sich auch im Wasser verdrückt, dann, weißt du?
7: Runder Schwanz, Nutria.
6: Ist auch im Wasser gesprungen. Dann.
7: Ja.
1: Frische Luft und Pferde. Viel mehr brauchen Petra und Maggi nicht zum Wohlfühlen.
8: Luxus ist jetzt auch hier, dass ich hier durch dieses Gelände reiten kann. Das ist natürlich auch Luxus. Das habe ich zu Hause nicht. Ne? Also das kann man verschieden definieren. Ne? Das ist also Luxus ist schon zum Beispiel, wenn wir so eine Motorradtour machen oder hier eine Reittour, dass du abends duschen kannst. Und so, ne? Das ist schon gut.
9: Ich brauche nicht viel. Ja? Ich brauche jetzt keinen Wellnessbereich oder was ist Luxus. Luxus ist, ständig an einem gedeckten Tisch zu sitzen. Mir ist das Essen nicht wichtig, weil mir ist das Draußensein wichtig. Das Zusammensein mit den Pferden ist mir wichtig. Und das ist für mich Luxus. Und ausreiten können, ohne ständig irgendwie denken müssen, da darf man nicht reiten und da darf man nicht reiten. Und Anne kennt sich aus. Das ist für mich Luxus. Sie kennt alle Wege. Man weiß, man kann sich verlassen auf alles, auf sie, auf die Pferde. Das ist für mich Luxus.
1: Der letzte Ausritt heute und der längste. Fast 40 Kilometer bis hoch zum Bodden und zurück. Das ist Ausdauersport.
10: Ich bin aus der Tasche geflogen. Ich hatte die Tasche nicht zu.
11: Also es gab auch Leute, die meinen, ach, das ist ja eigentlich nur ein Sitzen. Kann ja nicht so anstrengend sein. Die haben sich ganz schön vertan. Oder auch Leute, die halt selten reiten und meinen, naja, ich gehe ja sonst ins Fitnessstudio. Das ist halt bestimmt besondere Muskelgruppen, die du dafür brauchst beim Reiten.
1: Quasi alle Muskeln in Schultern, Beinen und Po, damit das mit dem Ausbalancieren auf dem Pferd auch klappt. Auf dem Weg zum Bodden Seeadler. Junge vermutlich, denn die jagen oft in Gruppen.
11: Ich habe noch nie so viele Adler auf einem Haufen gesehen. Das waren ja bestimmt 20, 30 Stück und wir sind über die Wiese galoppiert. Das war so ein tolles Schauspiel. Wir lassen die hier noch vorbei und dann versuchen wir uns da mal langsam rüber zu pirschen. Über die Stange können wir ja rübergehen.
1: Über die Bundesstraße müssen sie jetzt. Der Bodden ist auf der anderen Seite. Auf ihre Pferde kann sich Anne verlassen. Die bleiben sogar auf solchen Straßen mit viel Verkehr entspannt. Auf Wanderritte nimmt Anne maximal 6 Leute mit. Vor allem dorthin, wo keine Autos fahren dürfen und sie ganz ungestört sind.
2: Da steht ein Pferd.
8: Freue ich mich.
10: Ja.
12: Da steht ein Pferd auf dem Flur.
9: Ja, das ist einfach klasse, wenn die Pferde so Vertrauen zum Führer oder zum Reitführer oder zur Reitführerin haben, weil sie genau wissen, der ist für mich zuständig, der passt auf und so.
1: Petra ist alleinstehend. In den Reiturlauben trifft sie immer Leute, die ihre Pferdeleidenschaft teilen. Und das auch an der Ostsee.
4: Dann wollen wir mal.
13: Guten Tag. Eine Kutschfahrt?
4: Ach, eine Kutschfahrt geordert.
13: Singst du auch noch dabei?
4: Naja, nur in seltenen Fällen. Also singen tue ich nur, du hast mir ja von deinem Freund erzählt. Ne? Wenn du das nicht gemacht hättest, hätte ich wahrscheinlich auch gesungen. Mit dem Auto ist das immer ein bisschen blöd mit der Hecke, weil man die Radfahrer nicht ranschießen sieht. Komm mal. Also bei diesen kurzen Enden, da schummel ich ein bisschen und benutze dann auch mal den Radweg. Aber ich kann ja, wenn ein Fahrradfahrer kommt, auf den Grünstreifen ausweichen. Schönen guten Tag.
13: Hallo.
4: Also der Strom ist ausgeschaltet.
13: Das ist nett.
4: Und du ziehst den Pfahl da raus.
13: Ja.
4: Und hältst den dann richtig hoch.
1: Die Milchkühe brauchen wieder frisches, saftiges Gras.
4: Super.
1: Ein neues Stück Weide wollen sie einzäunen.
4: Können sie gleich wieder in die Erde reinstecken. Und das bauen wir jetzt ab. Und dann bauen wir das in der Mitte der Koppel wieder auf.
13: Okay.
4: Bei mir kommen immer die Kühe zuerst auf die Koppel, dass sie das Beste fressen können. Und das Jungvieh und die Pferde fressen dann den Rest hinterher noch sauber ab. Dann habe ich halt das Futter relativ gut genutzt und habe trotzdem bei den Milchkühen eine gute Milchleistung. Wenn ich die Milchkühe fressen lassen würde bis zum Schluss, dann würde die Milchleistung schon nachlassen. Ich kurbel dann immer mit einer Hand und ein bisschen mache ich hier den Draht. Man muss nur aufpassen, dass man nicht hier so gleich raufkommt, dann wird es zu locker. Ne?
13: Ja.
4: Es soll immer nur auf dem Draht langlaufen.
1: 14 Milchkühe haben sie.
4: Komm mal, 2 machen wir noch und dann können wir aufrollen.
1: Seit fast 30 Jahren schon helfen Wufer auf dem Hof.
4: Du musst den Draht noch relativ leicht so durch die Hand laufen lassen, weil manchmal kommen auch Knoten oder so. Vorsicht, da kommt einer. Nicht, dass du dir da was in die Hand reinreißt. Ja, für mich ist das ein bisschen, als wenn die weite Welt auf den Hof kommt. Man hat ja als so kleiner Bauer, gerade wenn man Tiere hat, oft nicht die Zeit, so im Sommer in Urlaub zu fahren. Und dann kommen eben neue Geschichten auf dem Hof. Also wir haben schon Schweizer, Amerikaner, eine Japanerin, die in Australien lebte, gehabt. Wenn es nicht so windig wäre, hättest du auch kutschieren können. Aber bei dem Wind habe ich lieber die Leine.
13: So. Ich
4: denke, hier haben wir so ungefähr die Mitte.
1: Hier beginnt die neue Weide.
4: Ich glaube, zur Sicherheit nimmst du doch noch mal die Leine und ich nehme meine. Ich nehme meine Kilos. Machst so 12 große Schritte und dann setzt du einen Pfahl. Ich halte die immer so ein bisschen hoch, also hier nicht so lose. Ich halte sie hier oben, ziehe ich eher nach oben, dann trete ich sie rein. Okay.
14: Und dann hängst du es in den obersten, in den obersten, der heil ist. Ne? Wenn jetzt hier was hier einer abgebrochen ist, dann nimmst du den nächsten.
10: Ja. Kannst du fahren?
14: Okay. Michel, komm. Tschüss.
1: Zurück in Starkow. Ein wenig traurig sind Maggi und Petra. Das war ihr letzter Urlaubsritt.
9: Aber jeder Urlaub geht ja leider mal zu Ende. War toll, aber es war jetzt anstrengend. Wir sind ja 5 Stunden geritten und ja, Gott sei Dank Pause, immer 2 Pausen immer zwischendrin gemacht. War wunderschön mit Boden. Ich kenne sowas gar nicht. Viel Wasser.
8: War der letzte und aber auch der schönste da an dem Boden. War echt super. Kam mir gar nicht so lang vor, wie Anne sagte. Durch den Graben durch und so. Aber auch das haben wir geschafft.
11: Du willst die Gäste alle wieder wohl zu Hause haben. Du willst, dass keine Unfälle passieren. Du willst, dass die Leute sich wohlfühlen. Und es ist natürlich auch immer mit ein bisschen, ja, was heißt jetzt Anspannung, aber es ist schon eine andere Konzentration, als wenn ich jetzt nur für mich reite und mich aufs Pferd setze und sage, pff, wer hinterher kommt, kommt hinterher und gut ist. Ne?
1: Der Reiturlaub ihrer Gäste ist zu Ende. Und für die Pferde beginnen jetzt die Sommerferien.
10: Gestern habe ich mit Detlef noch mit dem Pferd hier zwischen den Reihen mit so einem kleinen Flug das Unkraut beseitigt. Das war total spannend. Also was die so für Arbeit hier machen, da ziehe ich echt den Hut vor. So alles mit der Hand und jeden Unkrauthalm, nichts gespritzt und so. Das ist schon, also Wahnsinn. Und dann versteht man auch, wenn man hier mal mitgearbeitet hat, wie das mit den Preisen zustande kommt dann, ne?
1: Silkes letzter Tag auf dem Biobauernhof der Gänzers. Sonst hat Ina immer gekocht. Heute bereitet Silke ein 3-Gänge-Menü zu. Das Dessert ist noch im Ofen.
10: Ich lasse den noch 2 Minuten drin.
8: Du hast heute Küchendienst?
10: Nein, nicht Küchendienst, so, aber ich habe gedacht, so zum Abschluss koche ich noch mal was für alle. Irgendwie da haben sich auch schon alle drauf gefreut. Und dann habe ich heute Morgen mit der Torte angefangen. Ina erzählte gestern, dass sie so diese Baiser-Torte total gerne mag. Der darf sich jetzt ein bisschen ausruhen. Jetzt gibt's erstmal Salat.
1: Mit Grapefruit, Schimmelkäse und roter Beete. Spaghetti Carbonara als Hauptgang.
10: Unterstützung. Ich bin fast fertig, aber ich krieg die Sahne nicht steif geschlagen.
2: Keine Lust mehr.
10: Soll ich es einfach aufmachen oder? Ja, dann läuft es halt so drüber, ne?
2: Naja, dazwischen, ne?
10: Ja.
2: Also wenn auch welche Rufe aus anderen Ländern oder so. Also ich finde das immer schön.
10: Aus anderen Ländern auch mal kommt. Cool.
2: Ja, dann kann man immer mal was dazulernen.
10: Ich bin ja nur aus einem anderen Bundesland.
2: Ja, und dazu noch aus dem Norddeutschen.
10: Ja.
2: Silke, du weißt, dass bei uns immer die Köchin das Tischgebet spricht oder den Tischspruch oder wie auch immer.
10: Okay, ja, ich mache das dann wie Ina. Wir danken dir und ich danke insbesondere für diese tolle Woche bei euch. Es hat mir viel Spaß gemacht. Es war großartig. Seid tolle Menschen und danke, dass ich hier sein durfte. Amen.
2: Jo.
10: Dann lasst
14: ich habe auch mal Spaß gehabt.
10: Ja?
14: Ja. Kannst ja auch mal wiederkommen.
10: Ja, ihr seid möglich. Ja nicht weit weg. Ja
2: genau, also. Nicht aus der Welt. Wir bleiben ja, immer hier. Hier
1: auf den Flößen packen sie zusammen.
10: Nicht mal die Kerzen verloren.
1: Auch den Proviant haben sie nicht geschafft. Die Hälfte nehmen sie wieder mit nach Hause.
10: Habt ihr den blauen Deckel gesehen von der
1: Flasche? Die 4 Urlaubstage sind rum.
8: Also ich freue mich auf meine Dusche.
4: Ja, das ja. Einmal richtig waschen.
8: Na gut, aber ich könnte das schon noch aushalten können, ja.
4: Ist ja schon. Ich hätte auch noch eine Woche fahren können, glaube ich. Ja. Wenn das Wetter mit. Es ist ja auch alles bequem.
8: Ja.
4: Man muss nichts tragen, man muss nicht groß von Bord und. Es klappert nichts, es ist alles fest. Also ich finde das schon entspannt.
1: 4 Kilometer sind es bis zurück zum Hafen in Demmin. Wenn sie so weiterfahren, sind sie locker in einer Stunde da.
6: Nee, war ein schönes Wochenende.
15: Doch, hat mir gefallen.
6: Machen wir normal, ne?
15: Ja.
6: Muss ja nicht gleich morgen sein.
15: Nee, vielleicht könnte man auch eine Woche machen.
6: Meinst du, lange halten wir miteinander aus?
15: Wieso nicht? Doch.
6: Weiß nicht.
15: Du kannst überall kannst du ankern, wenn du sagst, guck mal, schönes Plätzchen. Ne? Immer haben wir überall Toiletten oder sowas oder Rastplätze, eben, wo du vernünftig anhalten kannst. Das passt schon, das haben die gut gemacht hier.
6: Ja, ist auch nicht verkehrt, wenn man sich mal ein bisschen einschränkt. Ne? Also heutzutage, wir leben ja in Saus und Braus und um sich mal ein bisschen so runterzufahren, ist das eine echt tolle Sache.
15: Das nächste Mal lassen wir die Handys auch zu Hause.
6: Das geht nicht.
1: Auf der letzten Etappe geraten sie noch mitten ins NATO-Tiefflugmanöver.
6: Ja, aber der erste hatte gestreift Fahne runter. Da waren irgendwie drei Streifen. Drei? Franzose oder so?
15: Kommt doch gleich noch einer, oder?
6: Was ist für eine Flagge drauf? Kannst du das sehen?
15: Nee. Also Fallschirmspringen und sowas mache ich ja auch gerne. Also da habe ich ja auch mal Geschenk gekriegt zum Geburtstag. Konnte ich mal aussuchen, LKW fahren, Formel 1 oder sonst irgendwas. Nee, sag ich, Fallschirmspringen. Das muss kribbeln, muss das. Da bin ich so ein kleiner Junkie. Also das. Ich springe ja nicht mit den Knien. Ich hänge noch vorne dran. Ich werde gesprungen. Nee, das war geil. Also da hätte ich am liebsten gleich noch mal einen hinterher gelegt. Und dann so durch die Wolken oben, da merkst du erstmal, wie nass das da oben ist. So richtig feuchte Luft. Und dann hast du nachher wirklich einen Blick, du kannst bis Schwerin gucken. Hammer.
6: So.
16: Vorsicht!
6: Vorsicht müssen die da vorne machen, wenn wir da gleich gegenhauen.
1: Hier ist genug Platz.
16: Ja, das klappt, da braucht ihr nicht zu gucken, das haut hin. Das funktioniert.
1: Aber das andere Floß steuert der Verleiher wegen der engen Einfahrt lieber selbst an den Steg.
15: Ja, cool. Ja, wenn der das nicht reinkriegt, wer soll das denn schaffen? Ja,
6: richtig.
1: Zwischen Pfosten und Floß sind nur 10 cm.
6: Auch eingeübt, wunderbar.
15: Alles geübt. Genau, komm durch. Danke.
16: Dann tüdel die Nahen.
1: Viel zu schnell ist die Zeit vergangen. Aber bis zum nächsten gemeinsamen Urlaub dauert es bestimmt keine 30 Jahre. Versprochen.
6: Bis zum nächsten Mal.
17: Ja. Ciao. Ich muss nur jeder ins richtige Auto steigen. Nicht, dass wir nachher durchgewürfelt sind. Die Frauen in einen
15: und auch schön sagen.
17: Genau.
15: Tschüss
17: und
10: schönen Dank. Super. Das war echt super.
14: Wir haben zu danken.
17: Empfehlen wir gerne weiter. Also das
14: sehr schön. Morgen
17: werden wir schon mal
14: aufschlagen.
6: Kommt gut nach Hause.
17: Ja.
6: Vielen Dank. War super.
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28: Mittwochnachmittag, Zeit für die Nachrichten und damit hallo und willkommen zu NDR Info.
0: In 4 Tagen wird in Mecklenburg-Vorpommern gewählt. Und gestern Abend gab es hier bei uns im NDR-Fernsehen ein Zusammentreffen der 4 Spitzenkandidaten von CDU, der Linken, den Grünen und vom BSW. Diskutiert wurde über die Themen Bildung, Wirtschaft und

0: Migration.
1: Vierkampf vor der Landtagswahl. Die Spitzenkandidaten sind zum Schlagabtausch im Studio. Eine Debatte über die wichtigsten Themen für Mecklenburg-Vorpommern liegt vor ihnen. Auf Platz 1 in sämtlichen Umfragen das Thema Bildung.
2: Die Bilanz ist tatsächlich alles andere als gut. Wir müssen konstatieren, dass jeder 10. Schüler in Mecklenburg-Vorpommern die Schule ohne Abschluss verlässt. Und ich halte das verheerend.
1: Die derzeitige Bildungsministerin verteidigt:
3: Man kann nur Stück für Stück diesen Lehrkräftemangel beheben. Das haben wir in den Anfängen gemacht. Wir haben jetzt die Jahre Einstellungsrekorde bei den Lehrkräften, aber auch bei den Referendarinnen und Referendaren.
1: Zu den größten Problemen im Land herrscht weitgehend Einigkeit, etwa den niedrigen Löhnen oder dem Ärztemangel. Differenzen treten etwa beim Thema Marineschiffbau zutage.
4: Ja, wir sprechen uns ja ganz klar dagegen aus, dass es mit der Kriegswirtschaft so weitergeht, weil Kriegswirtschaft schafft keine Wertung und Kriegswirtschaft stellt keine Wertschöpfung dar.
1: Widerspruch kommt von der CDU und auch den Grünen.
5: Ich bekenne mich sehr, sehr klar, wir brauchen auch den grauen Schiffbau, auch hier in Mecklenburg-Vorpommern. Denn das ist Wertschöpfung. Es ist ja nicht nur die Schiffe an sich, es ist vor allen Dingen auch die ganze nachgelagerte Produktion. Ja.
1: Im letzten Teil der Debatte ein Blick auf die Umfragen, in denen die CDU zuletzt bei 7% lag.
6: Sie haben Angst, überhaupt ins Parlament einzuziehen, sehe ich das richtig?
2: Nein, ich habe überhaupt gar keine Angst. Ich bin sicher, dass die CDU Mecklenburg-Vorpommern auch im kommenden Landtag vertreten sein wird und eine tragende Rolle spielen wird.
1: Und während die Grünen weiterhin für ein rot-rot-grünes Bündnis werben, derzeit die einzige Mehrheit in den Umfragen, überrascht die Linken-Kandidatin mit einem Angriff auf den potenziellen Koalitionspartner.
3: Die Fraktionsvorsitzende der Grünen tritt zurück, der stellvertretende Fraktionsvorsitzende wird ausgeschlossen, die Liste wird neu gewählt. Das ist für mich momentan alles andere nur nicht stabil.
1: Kontroversen wie diese bleiben allerdings die Ausnahme in einer weitgehend sehr sachlichen Debatte vor der Landtagswahl in Mecklenburg-Vorpommern am Sonntag.
6: Diskutiert wird schon seit geraumer Zeit, wie es mit der Bahnverbindung Hamburg-Hannover weitergehen soll. Sie ist eine der Strecken, die bundesweit am stärksten ausgelastet ist. Und so war nicht nur ein Ausbau der Strecke Thema, sondern auch ein Neubau. Für einen solchen haben sich jetzt die Verkehrspolitiker von CDU und SPD ausgesprochen. Der Verkehrsausschuss des Bundestages soll in der kommenden Woche darüber beraten. Am Donnerstag soll das Parlament darüber entscheiden. Und aus Lüneburg ist meine Kollegin Marlene Leinkauf zu uns geschaltet. Es war auch ein Ausbau im Gespräch. Nun soll eine neue Trasse gebaut werden. Wie wird das begründet?
7: Es gibt gleich mehrere Kategorien, in denen Union und SPD Besseres im Neubau sehen als im Ausbau. Das sind zum einen die Kosten. Das Gesamtprojekt sei einfach wirtschaftlicher als ein Ausbau. Es sei auch umweltverträglicher. Die Züge könnten auf einer Neubaustrecke schneller fahren als im Bestand. Und eine Neubaustrecke sei auch für die Menschen mit weniger Lärm beispielsweise verbunden. Das alles steht so auch schon im Vorschlag des Bundesverkehrsministeriums. Dem folgen Union und SPD also in ihrer Beschlussempfehlung. Aber sie fügen doch auch noch ein bisschen was dazu. Und das betrifft auch die Region. So sollen zum Beispiel Regionalbahnhalte in Soltau oder auch in der Stadt Bergen von Anfang an mitgedacht werden. Die Gedenkstätte in Bergen-Belsen, die soll nicht beeinträchtigt werden von einer Neubaustrecke. Und es soll auch mehr Geld bereitgestellt werden für besseren Lärmschutz.
6: Es gab schon im Vorfeld Kritik an den Plänen, einmal vom Land Niedersachsen, aber auch von Anwohnern. Welche Reaktionen gibt es nun auf den Vorstoß aus Berlin?
7: Ja, da gibt es wieder beides. Große Freude, aber auch tiefe Enttäuschung. Freude zum Beispiel in Hannover oder auch im Landkreis Lüneburg. Da werden vor allem die wirtschaftlichen Vorteile einer Neubaustrecke gesehen. Auch der Verkehrsclub Deutschland freut sich, dass die Regionalzüge auf der Neubaustrecke fahren sollen. Wobei man sagen muss, das ist ja eigentlich Ländersache. Und das Land Niedersachsen, das ist nicht begeistert von den Plänen. Olaf Lies, der Ministerpräsident, befürchtet weiterhin, dass mit einer Neubaustrecke keine schnellen Verbesserungen möglich seien. Und auch die Stadt Bergen zum Beispiel hält es für nicht realistisch, dass da wirklich ein Bahnhof gebaut wird, weil den müsste die Stadt selbst bezahlen.
6: Marlene Leinkauf, vielen Dank für diese Einordnung. Eigentlich sollte es nur temporär sein. Eigentlich sieht die europäische Idee offene Grenzen innerhalb der EU-Länder vor. Doch die Zeiten haben sich geändert. Und so sind mittlerweile 2 Jahre vergangen, seit die Bundespolizei auch an der Grenze zwischen Deutschland und Dänemark wieder kontrolliert, wer einreist. Das Ziel, illegale Zuwanderung zu begrenzen. Zeit für eine Bilanz.
0: In den vergangenen 2 Jahren hat die Bundespolizei hier etwa 830 Menschen bei einer unerlaubten Einreise aufgegriffen. Bundesweit waren es im selben Zeitraum mehr als 91.000. An der Grenze auch mal angehalten zu werden, gehört längst zum Alltag. Auf der dänischen Seite sogar schon seit 2016.
8: Wir kommen aus Dänemark. Da ist es ganz genau das Gleiche. Für uns völlig normal.
9: Jetzt im Moment sind die Deutschen da öfter. Aber da wird man ja nicht so oft angehalten, nicht mit Flensburger Zeichen. Die dänische Grenze, das ist sehr unregelmäßig, wenn die da sind.
0: Mehr als 400.000 Euro hat der Bund bereits in Zelte und Container für die Kontrollen investiert. Für die dänische Minderheitenpartei SSW steht dieser Aufwand in Schleswig-Holstein in keinem Verhältnis zu den Fallzahlen. Mit den Kontrollen selbst haben sich in der Grenzregion aber viele arrangiert.
10: Solange es legal ist und den Verkehr die Menschen nicht behindert, muss man ein Stück weit damit leben. Wir müssen allerdings auch sagen, bei uns sind die Kontrollen relativ harmlos, was das Verkehrsbremsen angeht. Da sind andere Grenzregionen viel stärker betroffen. Auf der anderen Seite sind wir auch nicht der Hotspot von Flüchtlingsbewegungen. Und das weiß die Polizei auf beiden Seiten auch.
0: Die deutschen Grenzkontrollen sollen nochmals um ein halbes Jahr verlängert werden. Bis Mitte März. Auch ganz im Norden, an der wohl ruhigsten Landgrenze Deutschlands.
6: Es ist Europas größtes Clubfestival mit mehr als 400 Acts, das Hamburger Reeperbahn-Festival. Aber es ist auch weit mehr als nur ein Festival. Es gilt auch als Branchentreff. Vor Ort zur Eröffnung heute Nachmittag ist mein Kollege Andreas Hilmer. Worum dreht es sich denn abseits der Bühne? Was sind die Herausforderungen der Branche?
11: Ja, eine der großen Herausforderungen ist natürlich immer, wie kann man Erfolg haben mit Musik in diesen digitalen Zeiten. Es sind ja längst vorbei die Zeiten, als ein Scout rumging und man dann irgendwie entdeckt wurde, wenn man gut Musik machte, eine CD, eine LP rausbrachte. Alles vorbei. Die meisten jungen Leute heute sind im Netz bei Spotify, sie streamen. Und da ist eins der großen Themen, wenn ich dir da durchstarte, wie ist eigentlich mit den Bezahlungen? Die ist ja immer noch sehr, sehr ungerecht. Die Musiker kriegen sehr wenig, Spotify sehr viel. Ein anderes Thema ist KI. All diese Dinge werden hier diskutiert von Branchenkennern bei KI sozusagen, wenn jemand digitale Musik macht, durch KI erzeugt, wer hat da eigentlich die Rechte dran, wer verdient, all solche Dinge und die Ticketpreise, während das Festival hier 4 Tage dauert und verhältnismäßig viel noch immer kostet und auch gefördert wird mit Bundesmitteln, fragen sich Leute, Taylor Swift mehrere 100 Euro Eintritt, aber eine Nachwuchsband aus Hildesheim, 15 Euro, da geht dann keiner mehr hin. Ein Experte hat mir eben gesagt auf einem Panel, das Konsumverhalten und das Ausgehverhalten hat sich durch Corona sehr, sehr verändert. Die Leute haben ihr Handy, haben ihren Knopf im Ohr und sind eigentlich ganz zufrieden mit ihrer Musik. Und darüber muss man diskutieren, wie können man wieder Bands auf Bühnen bringen.
6: Nochmal kurz zum Festival, was ist denn da zu erwarten?
11: Ja, das Festival selber hat natürlich trotzdem 40, 45 verschiedene Länder hier präsent. Hinter mir spielt sich gerade die erste Band ein, im sogenannten Festival Dorf, Festival Village. Da ist der Eintritt umsonst. Man kann hier rumgehen, sehr viele Bands anhören. Aber rund um die Reeperbahn gibt es auch Konzerte und immer wieder Dinge zu entdecken. Und für Jugendliche unter 30 hat man extra diesmal den Ticketpreis runtergemacht, dass man sagt, die sollen da hinkommen, um junge Leute den Generationswandel in der Musikbranche anzuschieben, den man junge Leute dafür begeistert.
6: Andreas Hilmer, vielen Dank für diese Eindrücke. Und zum Schluss noch der Blick aufs Wetter. Da ist von allem etwas dabei. Ein bisschen Regen, ab und zu Sonne und einige Wolken. In der Nacht ziehen viele Wolken über uns hinweg. Später sind in Schleswig-Holstein Schauer möglich. Morgen früh gibt es zunächst dichte Wolken und einzelne Schauer, später auch freundliche Abschnitte, bevor wieder neue Regenwolken aufziehen. Die Temperaturen in der Nacht sinken auf 11 bis 8 Grad. Donnerstag steigen die Temperaturen auf 17 bis 20 Grad. Und die weiteren Aussichten. Die Woche endet wechselhaft mit einem Mix aus Sonne, Wolken und Schauern bei Temperaturen bis zu 20 Grad. Und das war's erstmal von uns. Um 16 Uhr sind wir aber schon wieder für Sie da. Und dann schalten wir kurz vor der Landtagswahl in Mecklenburg-Vorpommern nach Schwerin, wo heute Abend die beiden Spitzenkandidaten von der SPD und der AfD aufeinandertreffen. Also dranbleiben und bis gleich.
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0: Guten Morgen. Ups, habe ich was verpasst? Vor mir wach, vor mir aktiv, vor mir steht ein Wunder.
1: Hier rüber, Mama.
0: Okay.
1: Lass ihn, sonst hört er gleich wieder auf. Für mich bitte Sunny Side Up.
2: Für mich einfach nur Spiegeleier.
3: Mama, auch ein Spiegelei oder Rührei?
2: Kaffee!
1: Oder vergessen.
0: Normal ist das nicht, oder?
1: Check mal seinen Beziehungsstatus. Single war er gestern.
0: Wer ist die Glückliche?
2: Melanie!
1: Euch kann man echt nicht allein lassen.
4: Na, dich anscheinend auch nicht.
0: Und das mit Melanie ist jetzt total offiziell?
2: Ja.
0: Ja? Was? Schon wieder? Wo?
5: Wieder das gleiche Prinzip. Der Motor hat blockiert, diesmal mitten im Wendemanöver.
4: Chance auf eine technische Panne.
5: Das wäre das erste Mal seit Wochen, dass da keine Sabotage hintersteckt.
4: Spuren?
5: Eindeutiger geht's nicht. Hier läuft ein Irrer rum. Keine Spuren.
4: Presse?
5: Noch nicht.
4: Gut, ich sehe schon wieder die Schlagzeilen vor mir. Andreas?
6: Nele, ich will nicht lang drum rumreden. Meine Schwiegermutter hat einen Schlaganfall.
4: Deine Schwiegermutter? Das tut mir leid. Musst du da hin?
6: Ja, nee, keine Ahnung. Das wird gerade noch untersucht.
7: Ich komme aber auch vorbei, wenn du das willst.
4: Nein, macht nichts. Familie geht vor.
6: Okay, danke. Ciao.
5: Lukas Kerner, er hat das Motorboot gelenkt. Mehr als seine Personalien waren aber noch nicht aus ihm rauszukriegen.
4: Lukas? Hallo? Ich bin Nele Fehrenbach, Wasserschutzpolizei. Ist der Junge verletzt?
5: Nee.
4: Ich glaube, der braucht einen Ortswechsel. Nehmt den mal mit aufs Revier, bitte. Und lass noch mal den Motor checken.
5: Ja, mach dir keine Hoffnung.

0: Herr Körner, wir müssen jetzt mit Ihnen reden.
1: Was ist mit Marvin?
2: Marvin liegt auf der Intensivstation.
3: Er ist in den besten Händen.
1: Kommt er durch?
2: Wir haben versucht, seine Eltern zu erreichen, bisher ohne Erfolg.
1: Die sind in Kanada. Urlaub. Kommen erst am Wochenende zurück.
3: Wir kümmern uns drum.
1: Ich weiß nicht, was passiert ist. Auf einmal da. Da kam so ein Geräusch aus dem Motor und dann haben auch schon die Schrauben blockiert.

0: gerade halbe Kraft. Die eine Hälfte ist in Urlaub, die andere ist genervt, weil sie so viel zu tun hat. Aber das Ergebnis wird sich eh nicht von den anderen unterscheiden. Diesel im Tank. Das einzig Neue ist, dass wir
1: diesmal ein Opfer haben, das um sein Leben kämpft.
2: Materialschaden reicht ihm nicht mehr.
1: Ihm? Wer sagt denn, dass das ein Mann ist?
0: Eine Frau macht sowas nicht.
1: Ach, wirklich?
0: Frauen sind nicht so brutal, das sagt sogar die Wissenschaft.
1: Aha, waren das nicht auch mal so eine Art Wissenschaftler, die behauptet haben, dass die Erde eine Scheibe ist?
3: Wasserschutzpolizei Konstanz, ja? Einen kleinen Moment. Die Lokalnachrichten.
1: Die sollen sich an die Pressestelle wenden.
3: Wenden Sie sich bitte an unsere Pressestelle.
0: Wasserschutzpolizei Konstanz?
1: So, 8-mal hat der Täter in den letzten 14 Tagen zugeschlagen, immer nach demselben Strickmuster. Und immer wurden Tanks von Motorbooten aus demselben Yachtclub manipuliert.
0: Jetzt hat sich gerade jemand gemeldet, der was gesehen haben will, ein Clubmitglied.

0: Hallo. Fehrenbach, Wasserschutzpolizei Konstanz.
1: Spitznagel, hallo.
2: Guten Tag. Dann wird die Polizei doch noch aktiv. Wunderbar. Ich dachte schon, wir zahlen unsere Steuern nur zum Spaß.
3: Vielleicht könnten Sie uns weiterhelfen. Wir suchen einen Herrn...
4: Grübner.
3: Grübner.
2: Sie haben bereits das Vergnügen. Wobei das meinige nicht ganz so groß ausfällt. Aber das verstehen Sie sicherlich. Kommen Sie mal mit.
1: Warum gibt es denn eigentlich keine Videoüberwachung? Das sind ja doch enorme Werte, die hier stehen.
2: Ja, wir waren vielleicht etwas naiv anzunehmen, dass die Polizei für den Schutz dieser Werte zuständig ist.
3: Sie haben also einen silbernen Mittelklassewagen gesehen an dem Tag?
2: An dem Tag, an dem das letzte Mal eines unserer Boote manipuliert wurde, ja. Das habe ich alles Ihren Kollegen am Telefon schon gesagt.
1: Ja, und warum erst jetzt?
2: Bootsmesse. Ich habe heute Morgen erst erfahren, dass es schon wieder einen Anschlag gegeben hat.
3: Sind Ihnen sonst noch irgendwelche Details aufgefallen? Wer saß in dem Wagen? Mann, Frau, beides?
2: Nein. Ich habe eigentlich nicht wirklich was gesehen. Es war noch Nebel auf dem See.
1: Okay, aber dass es ein silberner Mittelklassewagen war, das haben Sie gerade noch so erkennen können, ne?
2: Das fällt hier schon auf. Haben Sie gesehen, was da für Fahrzeuge stehen auf dem Parkplatz?
1: Ja.
2: Keine Mittelklasse. Jedenfalls stand der Wagen da.
3: Vielleicht ein Lieferant?
2: Mit laufendem Motor? Ohne Firmenlogo? Nein.
3: Aber auf dem Parkplatz da hinten, da kommt ja theoretisch jeder drauf.
2: Wenn mal wieder jemand vergessen hat, das Tor abzuschließen, schon, ja.
3: Okay. Herzlichen Dank für Ihre Hilfe.
2: Ja, gerne. Sagen Sie, sehen Sie die Schilder da hinten? Warum kümmern Sie sich nicht mal um diese Aktivistin, diese Frau Löffler? Ich meine, die Dame stellt uns alle paar Tage ein neues Transparent vor die Nase. Es würde uns wirklich sehr freuen, wenn Sie sich darum mal kümmern würden.
3: Ja.
2: Ja.
1: Silberner Mittelklassewagen, damit können wir doch überhaupt nichts anfangen. Es gibt 10.000 Wagen, die auf so eine Beschreibung passen.
3: Kümmerst du dich bitte um Frau Löffler? Nicht, dass man uns vorwerfen kann, dass wir aus den Steuergeldern nicht das Maximum
1: rausholen. Komm, weil so ein Typ sich wichtig macht.
3: Ja, ich habe solche Typen auch gefressen, aber es geht hier um das Leben eines Jungen.
1: Überzeugt, überzeugt, überzeugt, überzeugt, überzeugt.

0: Ja, wenn ich könnte, würde ich jedem Einzelnen von diesen Typen verbieten, mit ihren Protzbooten auf den See zu fahren. Aber leider ist dieses Land ja immer eher auf der Seite derer, die Geld und Einfluss haben.
1: Ich bin ja auch gar nicht wegen ihrer Verbotsschilder da.
0: Ja, wenn diese dekadenten Spinner wüssten, dass sie ja alles kaputt machen, müsste ich die Schilder ja gar nicht erst aufstellen. Wissen Sie eigentlich, was passiert ist, seitdem das neue Clubhaus da steht?

0: Nee.
1: Da war mal eine Wiese mit Bienenvölkern. Was glauben Sie, wer jetzt die Blüten bestäubt?
0: Ganz in der Nähe hier ist ein junger Mann verunglückt. Beim Wassersport.
1: Ja, und was habe ich jetzt damit zu tun?
0: Wo waren Sie gestern?
1: Einkaufen, spazieren.
0: Zeugen?
1: Ja, keine Ahnung. Die Frau an der Kasse im Biosupermarkt. Das Rentnerpaar, das die Schwäne gefüttert hat.
0: Das Rentnerpaar, das die Schwäne gefüttert hat.
1: Ja. Verraten Sie mir jetzt auch endlich mal konkreter, warum Sie das alles so genau von mir wissen wollen?
0: Weil gestern wieder jemand auf dem Clubgelände war und Diesel in den Tank eines Motorboots geschüttet hat. Das Boot hatte einen Motorschaden und jetzt kämpft ein junger Mann um sein Leben. Ist das konkret genug?
1: Oh Gott. Aber damit habe ich nichts zu tun. Gut. Ich bin Naturschützerin. Warum sollte ich Menschenleben aufs Spiel setzen? Sehen Sie, es geht ja auch gar nicht nur um diese eine neue Straße und den einen neuen Club, sondern um all die Ignoranten, denen alles egal ist, für ein bisschen Spaß und auf Kosten der Natur. Überprüfen Sie ruhig mein Alibi. Ich schreibe Ihnen auf, wo ich gewesen bin und wann.
0: Also die Zeit für den Einkauf könnten wir noch überprüfen, aber für den Rest des Tages fehlt der Löffler im Prinzip ein Alibi.
2: Heißt?
0: Heißt, für den gestrigen Tag habe ich außerhalb meiner Dienstzeit auch kein Alibi.
2: Wenn man es nicht braucht.
0: Glaubst du, dass es die Löffler war?
2: Nein. Aber für Glaubensfragen sind wir auch nicht zuständig.
0: Ich glaube auch nicht, dass es war. So PC wie die ist.
2: Auf jeden Fall lassen wir das Gelände des Yachtclubs überwachen.
3: Aber das ist doch ein Privatgelände.
2: Ja, aber willst du, dass da noch mal was passiert?
3: Nö.
0: Gut, dann stell zwei Kollegen ab. Der eine soll von der Seeseite aus den Steg überwachen, der andere das Gelände.
3: Warum machst du das nicht selber?
0: Weil ich hier oben einen Streifen mehr habe als du.
3: Macho.
4: Und sagen Sie mir Bescheid, falls er vernehmungsfähig ist.
5: Selbstverständlich.
4: Gut, dann kann ich mal einen Blick reinwerfen.
5: Ja, natürlich. 204 bitte.
4: 204, danke schön.

0: junge Frau. Stehen bleiben! Warum haust du ab, wenn du mich siehst?
1: Warum? Abhauen ist doch nicht verboten.
0: Was hast denn du hier zu suchen? Kennst du den Jungen, der da hinten liegt?
1: Ich muss nach Hause.
0: Vielleicht beantwortest du erstmal meine Fragen.
1: Bitte.

0: Bitte sagen Sie meinem Großvater nichts.
1: Was soll ich ihm nicht sagen? Dass du die Schule geschwänzt hast.
0: Er darf sich nicht aufregen.
1: Oder dass du Marvin gern hast.
0: Ja, nein.
2: Hallo.
3: Mina? Ist was passiert?
0: Nein, alles gut.
3: Und warum kommst du mit der Polizei?
1: Ihre Enkelin ist eine Zeugin in einer Unfallsache.
3: Ja, dann gehen wir doch rein. Wir müssen ja nicht draußen reden.
1: Gut, danke.
4: Ja, das ist schlimm. Wird der Junge denn überleben?
2: Das wissen wir noch nicht.
4: Ah, wunderbar. Ich weiß nicht, was ich ohne meine Enkelin machen würde.
2: Lebst du hier?
0: Ja.
4: Ihre Eltern sind bei einem Unfall ums Leben gekommen. Naja, und seit meine Frau letztes Jahr auch noch gestorben ist, sind wir beide die letzten Mohikaner.
2: Mina, hast du schon einen Führerschein?
0: Ja, aber ich darf noch nicht alleine fahren.
4: Gott, ein Blödsinn ist das. Fährt wie eine Große und darf nicht alleine.
3: Warum wollen Sie denn das wissen?
2: Eine Routine.
4: Eine Routine? Ja, konntest du denn der Polizei helfen?
2: Ja, auf jeden Fall. Dankeschön. Wenn ich noch Fragen habe, dann melde ich mich einfach nochmal.
3: Ja, dann bring die Dame zur Tür.
2: Nicht nötig, finde ich schon.

0: Ja? Hallo. Heute Abend, da wollte ich eigentlich...
1: Ist was?
2: Nein, nichts.
3: Lasst uns mal bitte kurz. Lasst uns mal in Frieden. Was soll das?
4: Was soll was?
3: In einer Beziehung.
4: Ja, ich dachte, du und ich, wir werden zusammen.
3: Sind wir nicht?
4: Ich liebe dich.
3: Bist du bescheuert?
4: Wieso?
3: Ey, verpiss dich! Lösch den Scheiß im Netz und lass mich in Ruhe!
4: Aber Melanie!
3: Lass mich!

0: kannst nicht abschalten, hm?
1: Diese Anschlagsserie setzt uns so unter Druck. Habt ihr auf eurer Seite doch bestimmt auch schon gehört.
0: Ja, ja, haben wir. Oder können Sie es trotzdem mal vergessen, dass du Polizistin bist?
1: Kannst du das?
0: Ja, weil mir etwas wichtiger ist als der Beruf. Zum Beispiel du.
1: Bist du sauer?
0: Naja, zwei Menschen allein auf einem Boot. Der eine könnte sich nichts Schöneres vorstellen. Der andere denkt nur an seinen Beruf. Kein Grund, sauer zu sein, aber auch kein Grund, um vor Freude auszuflippen.
1: Ich bin ein bisschen aus der Übung in solchen Sachen.
0: Hm.
1: Was wird das jetzt?
0: Du bist doch Polizistin. Find's raus.

0: Sollte das nicht Niklas machen?
1: Was? Ja, oh, dem geht's nicht so gut.
0: Ist der krank?
1: Ja, so kann man's sagen.
2: Oh nein.
1: Oh doch.
2: Beziehungsstatus Single?
1: Ja. Und du?
2: Ich? Wieso?
1: Naja, deine Farbe kommt davon nicht von der schönen Bodenseesonne, oder?
2: Ich geh mal nach Niklas gucken.
1: Ja, geh mal, geh mal.
2: Niklas!
3: Ich schlafe.
2: Netter Versuch. Sollen wir reden?
3: Mama.
2: Hm?
3: Hör auf!
2: Na komm!
3: Hör auf!
2: Ich kann auch zuhören. Wenn man alles in sich reinfrisst, dann platzt man irgendwann.
3: Ich bin echt müde.
2: Okay. Oder doch ihn?
3: Mama!

0: Hallo.
1: Was war denn das?
0: Das war kein Hallo. Hallo? Die Löffler war gerade da.
2: Die Löffler.
3: Löffler.
0: Die hat uns fast jede Sekunde ihres Lebens rekonstruiert. Die war überall, nur nicht auf dem Clubgelände. Hat alles noch mal feinsäuberlich aufgeschrieben. Hatte wohl mächtig Schiss, dass wir sie wegen des Jungen dran kriegen.
2: Gut.
0: Es gibt aber noch was.
2: Aha.
0: Ich habe mich im Umfeld von Marvin und Lukas etwas umgehört. Am Ende kennt ihr jeder jeden und die beiden hatten Streit. Es ging um ein Mädchen, der Klassiker. Hat dir das deine Tochter nicht erzählt?
2: Wenn zwei Jungs wegen eines Mädchens Streit haben, dann fahren die doch nicht zusammen raus und haben Spaß.
0: Angeblich war alles wieder klar. Aber wenn es um Beziehung geht, war vielleicht doch nicht alles klar.
2: Gut.
0: Fast vergessen.
2: Andreas?
0: Hm? Der Pirmin hat noch was.
2: Okay.
4: Nein.
2: Das ist überhaupt kein Problem. Nimm dir einfach so viel Zeit, wie du brauchst, okay? Wenn ich deine Hilfe brauche, dann rufe ich dich an. Versprochen.
1: Ich habe mich geirrt. Diesmal war kein Diesel, sondern Heizöl im Tank. Stellt sich die Frage, warum der Täter sein Strickmuster ändert.
0: Diesel war alle?
2: Oh, das war ein anderer Täter.
1: Das wollte ich damit sagen.
2: Gut, sehr gut. Ich brauche die Telefonnummer von Lukas Kerner.
0: Kommt sofort.
5: Das ist doch Quatsch. Ich meine,
6: ja gut, wir hatten Streit, aber wir haben uns längst wieder vertragen. Ich meine, ihr schüttet doch nicht irgendeinen Scheiß in den Tank, um sein Leben zu riskieren. Das ist doch krank.
7: Hallo, was ist mit ihm? Hm? Ich war da, die Ärzte sagen mir nichts. Wenn der drauf geht, das packe ich nicht.
8: Womit heizt ihr zu Hause?
7: Was ist denn das jetzt für eine Frage?
8: Womit?
7: Keine Ahnung, Öl. Was hat das für eine Bedeutung?
6: Was ist mit ihm?
2: Hä? Wir sind noch nicht fertig. Fermin, ich brauche eine Probe.
7: Was denn für eine Probe?
2: Eine Probe von Heizöl aus dem Hause Lukas Kerner.
7: Ja, toll.
2: Dankeschön.
7: Ich bin weg.
2: Wir sehen uns noch.
7: Ich freue mich drauf.
9: Wie muss das sein? Falls es dir noch nicht aufgefallen sein sollte, ich bin neu hier.
8: Du kennst diese Jungs?
9: Klar, die sind in meiner Klasse.
8: Dann weißt du auch, was mit Marvin passiert ist?
9: Mama, ich muss...
8: Marvin und Lukas, die hatten Streit?
9: Ja, kann sein.
8: Ich muss das wissen.
2: Wir reden zu Hause.

0: Ja, ich kenne ein paar Abkürzungen. Wenigstens bist du nicht gerast. Bleibt also nur noch fahren ohne Fahrerlaubnis.
1: Ich weiß, dass ich nicht fahren darf. Aber wie soll denn das hier alles funktionieren? Einkaufen und solche Sachen.
0: Ihre Enkelin ist mit dem Auto zur Schule gefahren.
2: Das war eine Ausnahme. Ehrlich.
0: Fahren ohne Führerschein plus Falschaussage.
1: Manchmal wird es halt ein bisschen spät, wenn sie mich zum Arzt bringt. Bevor sie den Unterricht verpasst.
0: Gut, aber das war das letzte Mal. Okay? Mina, hast du das verstanden? Das kommt nie wieder vor. Nie wieder. Und wenn Sie das nächste Mal zum Arzt müssen, dann nehmen Sie sich ein Taxi.
1: Wovon soll ich denn das bezahlen?
0: Ach, wissen Sie das gar nicht? Fahrten zum Arzt zahlt Ihre Krankenkasse. Eine Anzeige wegen Fahren ohne Fahrerlaubnis, die zahlen Sie.
2: Kann ich gehen? Ich muss noch was besorgen. Keine Angst, ich nehme das Fahrrad.
1: Nicht leicht, das Mädchen.
0: Ja, schwieriges Alter, ich weiß.
1: Schwieriges Leben.
0: Trotzdem.

0: Das war so ein blöder Poller am Supermarkt. Hab ihn nicht gesehen. Hat die ganze Seite aufgeratscht. Da habe ich den Schaden halt überlackiert.
1: Und gleich das ganze Fahrzeug?
0: Ja, die Farbe hatte ich noch.
1: Und das haben Sie selber gemacht, in Ihrem Zustand?
0: Ich bin krank, aber nicht tot. Warum interessiert Sie das überhaupt?
1: Ein silberner Mittelklassewagen wurde auf dem Gelände des Yachtclubs gesehen, an dem Tag, als das
0: letzte Mal... Ach, Sie glauben, dass ich da freiwillig hinfahre? Zu diesen Idioten?
1: Ich muss jedem Verdacht nachgehen.
0: Ein Verdacht ist aber kein Beweis, oder? So, und jetzt muss ich meine Medikamente nehmen. Geht das?

0: Habt ihr Niklas Bescheid gesagt?
1: Er hat keinen Hunger.
2: Lass ihn, er leidet.
0: Oh. Johanna, diese Jungs.
1: Mama, das sind meine Freunde. Eigentlich finde ich es ziemlich uncool, mit dir darüber zu reden.
0: Ich bin deine Mutter.
1: Fragst du aber als Polizistin?
0: Und Mina, kann ich mit dir über Mina sprechen oder ist das auch deine Freundin?
1: Nein, ist sie nicht.
0: Warum nicht?
1: Keine Ahnung, es passt halt irgendwie nicht.
0: Sagt wer?
1: Mir ist sie egal, aber die anderen, die machen sich nur noch lustig. Mina kriegt nicht mit, dass sie echt schon ein bisschen verzweifelt wirkt. Sie denkt, sie kann sich in so eine Clique einkaufen.
0: Ach Quatsch, Mina hat doch überhaupt kein Geld.
1: Sie versucht es halt auf eine andere Tour. Letztens hat sie Pizza mitgebracht.
0: Ja, das ist doch toll.
1: Selbstgemachte. Mit fettiger Wurst und Plastikkäse aus dem Supermarkt. Es war echt nicht der Hit. Die Jungs haben damit die Enten gefüttert. So. Frisbee-Scheibenmäßig.
2: Geht's wohl zu gut, hm?
1: Es sollte ein Spaß sein, wenn nicht.
0: Du hast dabei zugeschaut.
1: Was hätte ich denn machen sollen? Ist das jetzt so wichtig?
0: Ja, falls Mina sich nämlich für diese Demütigung gerecht hat, dann ist das allerdings wichtig.
1: Das ist jetzt meine Schuld, oder?
0: Na komm, bleib hier.
1: Nee, ich habe Liebeskummer. Scheint ja die einzige Möglichkeit zu sein, hier mal in Ruhe gelassen zu werden.

0: warte. Mann, die ist doch völlig bescheuert, wegen so einer Kleinigkeit durchzudrehen.
1: Reaktion hat Mina echt fertig gemacht.
0: Verteidigst du die jetzt, oder was? Mann, verdammt, Marvin kann immer noch draufgehen, nur weil die mit so einem kleinen Spaß nicht zurechtkommt.
1: Lass sie davon.
2: Halt doch mal die Klappe!
1: Vielleicht sollten wir einfach mal mit ihr reden, ganz normal. Vielleicht hat sie mit der Sache ja gar nichts zu tun.
0: Okay, ruf sie an.
1: Ich?
0: Ja, dir wird sie vertrauen.
1: Was soll ich ihr sagen?
0: Die Wahrheit, dass wir mit ihr sprechen wollen, was sonst? Johanna!

0: Frierst du? Als ich so alt war wie du, da hatte ich eine Zahnspange. Ich hatte so viel Metall im Mund, das war praktisch ein ganzer Schrottplatz. Heute ist sowas ja fast ein Statussymbol, aber damals war das die Garantie für Partys ohne mich. Dabei wollte ich unbedingt dabei sein und dazugehören. Und als ich dann endlich mal eingeladen wurde, da haben mich die Jungs schon an der Tür mit einem Magneten begrüßt. Alle außer mir fanden das super lustig. So was Ähnliches ist dir auch passiert, oder? Ich habe eine Vorstellung davon, wie du dich gefühlt hast. Wie traurig du warst, verzweifelt. Warst du auch wütend? Waren Marvin und Lukas auch dabei? Hast du dich gerecht? Das hier ist was anderes als fahren ohne Führerschein, aber ich kann dir trotzdem helfen. Wenn du mit mir redest und wenn du mir die Wahrheit sagst. Mina, es wäre wirklich besser, wenn du mit mir redest.
1: Darf ich?
0: Ja, aber halt dich zur Verfügung.
1: Hallo? Echt? Ja, ich komme.

0: Also, sieht so aus, als hätte dieser Yachtclub nicht nur die Naturschützer gegen sich aufgebracht. Die kriegen eine neue Zufahrtsstraße.
1: Neue Straße? Wozu?
0: Um ihre Boote besser arrangieren zu können.
1: Das überzeugt das Bauamt.
0: Das Bauamt wurde nach 2 Jahren Dauerstreit davon überzeugt, dass die alte Zufahrt ein Gefahrenherd ist. Könnte ja sein, dass irgendein halbblinder Fahrradfahrer in ein Boot reinfährt, weil er nicht gerade sehen kann, wie eine 10-Meter-Yacht in der Geschwindigkeit einer Wanderdüne aus der Einfahrt kommt.
2: Okay, und was hat das jetzt mit dem Fall zu tun?
0: Für die neue Straße müssen ein paar Alteingesessene eine Menge Platz machen.
1: Aber die kriegen noch Geld dafür.
0: Ja, wenn sie es wollen. Gibt aber Leute, die wollen keinen Zentimeter ihres Grundstücks verkaufen.
1: Herr Aberle, aber der braucht doch jeden Cent.
0: Das ist es ja. Mit dem Geld des Verkaufs hat er gerade mal die Anwaltskosten bezahlen können. Der hat von Anfang an gegen die Bauentscheidung geklagt.
1: Oh nein. Der Mann ist froh, wenn er bis zu seiner Tür kommt. Ich fürchte, dass seine Enkel... Herr Aberle, wissen Sie, wo Mina ist?
3: Ich weiß nicht, wo Mina ist. Sie hat nichts gesagt. Ist was passiert?
1: Nein, es ist nichts passiert. Hätten Sie eine Idee, wo sie sein könnte?
3: Vielleicht am Hafen?
4: Herzlichen Dank.

0: Marvin krepiert vielleicht. Weißt du das eigentlich?
1: Hm? Ja.
0: Was hast du gesagt?
1: Ja.
0: Ich kann dich nicht hören.
2: Lukas, wir hatten eine Verabredung.
0: Was hast du gesagt?
1: Ja.
0: Ich kann dich nicht hören. Was hast du gesagt?
1: Lass sie. Ja.
2: Lass sie.
0: Was hast du gesagt?
1: Ja.
3: Johanna, jetzt ist gerade schlecht. Was? Okay, wir sind gleich da. Ich weiß, wo Mina ist.
1: Danke, Herbert.

0: Was ist das denn für den Tod von ihm verantwortlich zu sein?
1: Hör auf!
2: Lass
3: wie fühlt sich das an?
1: Lukas, hör
3: wie
1: auf!
3: Fühlt sich das an?
1: Hör auf! Du hast recht den Arsch offen!
0: Die Klappe!
1: Ist okay. Hör auf! Lukas!
3: Du hast Marvin auf dem Gewissen!
4: Hör auf! Auf Polizei!
3: Du hast Marvin auf dem Gewissen!
1: Arzt. Mitkommen.
3: Nein!
1: Mitkommen!
3: Nein!
5: Nina sagte was.
1: Du bleibst sitzen.
3: Auf dem Gewissen.
6: Und das gibt dir das Recht, ihr weh zu tun? Das wird Konsequenzen haben.
5: Ja. Gut. Gut gemacht. Danke.
7: Herr Aberle?
8: Ja.
7: Geht's Ihnen gut?
8: Ja.
7: Mina hatte eine kleine Auseinandersetzung mit ihren Freunden. Sie liegt im Krankenhaus. Keine Sorge.
8: Kann ich zu ihr?
7: Es geht ihr gut. Nur ein paar Kontrolluntersuchungen, dann kann sie nach Hause.
8: Wir hätten hier wegziehen sollen. Dann hätten wir uns den ganzen Ärger erspart. Aber so einen alten Baum, den verpflanzt man doch nicht.
7: Das hat Mina auch so gesehen?
8: Ja, natürlich. Sie hat von Anfang an mitbekommen, was mit mir los ist. Krankheit, der ganze Ärger, einfach alles.
7: Ja, das hat sie mitbekommen.
8: Sie glauben, dass Mina für die ganzen Anschläge verantwortlich ist? Nein, das war ich. Ich wollte den nur in die Suppe spucken. Mina hat mich nur gefahren. Weiter nichts.
7: Was haben Sie denn beim letzten Anschlag in den Tank geschüttet?
8: Na, Diesel, was denn sonst?
7: Beim letzten Mal war es Heizöl. Es tut mir leid.

0: ja?
1: Haben Sie das Mädchen gesehen?
2: Ja, sie ist gerade nach vorne.
1: Danke.

0: Dein Großvater hat gesagt, dass du ihn nur gefahren hättest und er die Anschläge verübt hat.
1: Nein, ich habe die Tanks manipuliert.
0: Wie hast du es gemacht?
1: Mit Diesel. Wir haben da einen Reservekanister im Wagen.
0: Nur Diesel?
1: Das letzte Mal war alle da, habe ich Heizöl genommen.
0: Wusste dein Großvater davon?
1: Nein, natürlich nicht. Ich habe es für ihn gemacht.
0: Und Marvin und Lukas?
1: Es war keine Absicht.
0: Du wolltest dich nicht rächen?
1: Nein, ich hab Marvin doch gern. Ich würde ihm nie was tun. Ich wusste doch nicht, dass sie das Boot nehmen.
0: Das ist gut.
1: Opa.
2: Mila. Oh, danke. Mein Kind, ist alles in Ordnung?
1: Ich wollte dir doch nur helfen.
2: Aber du musst mir doch nicht helfen. Helfen. Weißt du, ich hätte dich niemals in diese Situation bringen dürfen. Du bist jung und du musst dein eigenes Leben leben. Und es ist meine Aufgabe, dich dabei zu unterstützen. Also für dich da zu sein. Mina, es tut mir leid. Nicht dir.

0: War nicht so schlecht. Gar nicht so schlecht.
1: Danke.
0: Ich meine beide.
2: Danke.
0: Wer sagt Andreas, dass wir ausnahmsweise mal ohne ihn klargekommen sind?
2: Ich nicht.
1: Also ich auch nicht.
0: Ich auch nicht. Wird das nie erfahren?
2: Nee.
1: Nee?
0: Nee.
3: Mama, Marvin ist aufgewacht. Ich dachte, das interessiert dich vielleicht.
0: Ja. Danke.
3: Bitte.
0: Für alles. Mama Bulle ist bestimmt nicht gerade beliebtheitsfördernd.
3: Nee, bestimmt nicht. Oder wenn es drauf ankommt?
0: Ja. Wenn es drauf ankommt. Niklas, komm mal her.
4: Nee.
0: Na los, komm her.
4: Nö.
3: Jetzt komm.
4: Nö.
0: Auf drei. Eins, zwei, drei.
4: Nein!

0: fertig.
1: Oh, das sieht aber gut aus. Und das an deinem freien Tag.
0: Danke.
2: Wo sind die Kinder?
1: Niklas ist mit irgendwelchen Jungs los, weil Mädchen ja so doof sind. Und Johanna duscht noch.
2: Dann eben mal wieder ein Mama-Tochter-Frühstück.
1: So wie früher?
3: So wie früher.
1: Was denn wohl mit dem Mama-Tochter-Frühstück?
2: Nee, ist privat.
1: Ja, willst du nicht trotzdem rangehen?
2: Nein, ich rufe zurück.
1: Nele, ist er das?
2: Wer?
1: Er. Also wenn du nicht rangehst, ist er das. Wenn du nicht rangehst, gehe ich ran.
2: Hallo?
4: Hallo, ich bin's. Jetzt hätte ich schon fast wieder aufgelegt. Du, ich bin da auf dem Boot. Lust auf einen kleinen Zahn?
2: Wie bitte?
5: Auf Deutsch. Bin auf dem Boot, jetzt kommen.
4: Over.
1: Ich muss gleich los. Ich bin mit meinen Freundinnen verabredet.
2: Over.
1: Over?
2: Nein. Was ist denn bei dir los?
1: Oh, deine Mama freut sich so auf den freien Tag. Es ist doch so, oder?
2: Geh doch mal weg. Soll ich dich ein Stück mitnehmen?
1: Wohin denn?
2: Zu deinen Freundinnen, mit denen du verabredet bist.
1: Nein, wieso?
6: Wie geht's?
7: Eigentlich gut.
6: Eigentlich? Ich hoffe, ich bin für dich nicht so eine Art Freizeitkapitän oder sowas ähnliches.
7: Nee. Nee. Nein.
6: Also, was bin ich dann? Hm?
7: Gib mir ein bisschen Zeit.
6: 5 Minuten oder 7 Monate oder 9 Jahre.
7: Einfach ein bisschen Zeit.
6: Okay.

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9: Uhr, Mittwochnachmittag, Zeit für die Nachrichten, Zeit für NDR Info. Schön, dass Sie dabei sind. Wie geht es weiter mit der Bahnverbindung Hamburg-Hannover? Das ist die große Frage. Es könnte ein Milliardenprojekt und eine Großbaustelle werden. Die Strecke ist bundesweit mit am stärksten ausgelastet und so war nicht nur ein Ausbauthema, sondern auch ein Neubau. Für einen solchen haben sich jetzt die Verkehrspolitiker von CDU und SPD ausgesprochen. Der Verkehrsausschuss des Bundestages soll in der kommenden Woche darüber beraten. Am Donnerstag soll das Parlament dann darüber abstimmen. Und aus Lüneburg ist meine Kollegin Marlene Leinkauf zu uns geschaltet. Es war auch ein Ausbau im Gespräch. Nun soll eine neue Trasse gebaut werden. Wie wird das begründet?
10: Ja, es gibt gleich mehrere Kategorien, in denen Union und SPD Besseres im Neubau sehen als im Ausbau. Das sind zum einen die Kosten. Das Gesamtprojekt sei einfach wirtschaftlicher als ein Ausbau. Es sei auch umweltverträglicher, die Züge könnten auf einer Neubaustrecke schneller fahren als im Bestand und eine Neubaustrecke sei auch für die Menschen mit weniger Lärm beispielsweise verbunden. Das alles steht so auch schon im Vorschlag des Bundesverkehrsministeriums, dem folgen Union und SPD also in ihrer Beschlussempfehlung. Aber sie fügen doch auch noch ein bisschen was dazu und das betrifft auch die Region. So sollen zum Beispiel Regionalbahnhalte in Soltau oder auch in der Stadt Bergen von Anfang an mitgedacht werden. Die Gedenkstätte in Bergen-Belsen, die soll nicht beeinträchtigt werden von einer Neubaustrecke und es soll auch mehr Geld bereitgestellt werden für besseren Lärmschutz.
9: Es gab schon im Vorfeld Kritik an den Plänen, einmal vom Land Niedersachsen, aber auch von Anwohnern. Welche Reaktionen gibt es nun auf den Vorstoß aus Berlin?
10: Ja, da gibt es wieder beides. Große Freude, aber auch tiefe Enttäuschung. Freude zum Beispiel in Hannover oder auch im Landkreis Lüneburg. Da werden vor allem die wirtschaftlichen Vorteile einer Neubaustrecke gesehen. Auch der Verkehrsclub Deutschland freut sich, dass die Regionalzüge auf der Neubaustrecke fahren sollen. Wobei man sagen muss, das ist ja eigentlich Ländersache. Und das Land Niedersachsen, das ist nicht begeistert von den Plänen. Olaf Lies, der Ministerpräsident, befürchtet weiterhin, dass mit einer Neubaustrecke keine schnellen Verbesserungen möglich seien. Und auch die Stadt Bergen zum Beispiel hält es für nicht realistisch, dass da wirklich ein Bahnhof gebaut wird, weil den müsste die Stadt selbst bezahlen.
9: Marlene Leinkauf, vielen Dank für diese Einordnung. Und das Gespräch haben wir vor der Sendung aufgezeichnet. Und jetzt zu einem ganz anderen Thema. In 4 Tagen wird in Mecklenburg-Vorpommern gewählt. Und gestern Abend gab es hier bei uns im NDR Fernsehen ein Zusammentreffen der 4 Spitzenkandidaten von CDU, der Linken, den Grünen und vom BSW. Diskutiert wurde über die Themen Bildung, Wirtschaft und Migration.
11: Vierkampf vor der Landtagswahl. Die Spitzenkandidaten sind zum Schlagabtausch im Studio. Eine Debatte über die wichtigsten Themen für Mecklenburg-Vorpommern liegt vor ihnen. Auf Platz 1 in sämtlichen Umfragen das Thema Bildung.
12: Der kurzfristige Lehrermangel besteht. Ist das wirklich realistisch, Leute aus der Rente zu holen?
13: Ja, warum nicht? Wir sollten Anreize schaffen und längeres Arbeiten ist etwas, was für diejenigen, die es wollen, auch sicherlich eine Möglichkeit wäre. Wir sollten das zumindest versuchen. Wir dürfen keine Möglichkeit auslassen.
11: Die derzeitige Bildungsministerin verteidigt.
14: Man kann nur Stück für Stück diesen Lehrkräftemangel beheben. Das haben wir in den Anfängen gemacht. Wir haben jetzt die Jahre Einstellungsrekorde bei den Lehrkräften, aber auch bei den Referendarinnen und Referendaren.
11: Zu den größten Problemen im Land herrscht weitgehend Einigkeit, etwa den niedrigen Löhnen oder dem Ärztemangel. Differenzen treten etwa beim Thema Marineschiffbau zutage.
15: Ja, wir sprechen uns ja ganz klar dagegen aus, dass es mit der Kriegswirtschaft so weitergeht, weil Kriegswirtschaft schafft keine Werte und Kriegswirtschaft stellt keine Wertschöpfung dar.
11: Widerspruch kommt von der CDU und auch den Grünen.
16: Ich bekenne mich sehr, sehr klar, wir brauchen auch den grauen Schiffbau, auch hier in Mecklenburg-Vorpommern. Denn das ist Wertschöpfung, es ist ja nicht nur die Schiffe an sich, es ist vor allen Dingen auch die ganze nachgelagerte Produktion. Ja.
11: Im letzten Teil der Debatte ein Blick auf die Umfragen, in denen die CDU zuletzt bei 7% lag.
12: Sie haben Angst, überhaupt ins Parlament einzuziehen, sehe ich das richtig?
13: Nein, ich habe überhaupt gar keine Angst. Ich bin sicher, dass die CDU Mecklenburg-Vorpommern auch im kommenden Landtag vertreten sein wird und eine tragende Rolle spielen wird.
11: Und während die Grünen weiterhin für ein rot-rot-grünes Bündnis werben, derzeit die einzige Mehrheit in den Umfragen, überrascht die Linken-Kandidatin mit einem Angriff auf den potenziellen Koalitionspartner.
14: Die Fraktionsvorsitzende der Grünen tritt zurück, der stellvertretende Fraktionsvorsitzende wird ausgeschlossen, die Liste wird neu gewählt. Das ist für mich momentan alles andere nur nicht stabil.
11: Kontroversen wie diese bleiben allerdings die Ausnahme in einer weitgehend sehr sachlichen Debatte vor der Landtagswahl in Mecklenburg-Vorpommern am Sonntag.
17: Tja, gestern also das Quadrell mit den Spitzenkandidaten von CDU, der Linken, den Grünen und vom BSW. Heute treffen die amtierende Ministerpräsidentin Manuela Schwesig von der SPD und Leif-Erik Holm von der AfD aufeinander. Moderiert wird die Diskussion wieder von den Kollegen Susanne Stichler und Thilo Tautz. Und Thilo Tautz ist nun auch aus Schwerin zu uns geschaltet. Thilo, gestern die Viererrunde, heute das Duell. Mit wie viel Brisanz rechnet ihr?
18: Also ich gehe schon davon aus, dass es heute Abend hier hoch hergehen wird. Wenn wir uns die Ausgangslage, die politische, anschauen, da zeichnet sich hier in Mecklenburg-Vorpommern ein Kopf-an-Kopf-Rennen ab zwischen der AfD und der SPD. Manuela Schwesig hat in den vergangenen Wochen eine richtige Aufholjagd hingelegt. In den jüngsten Umfragen liegen beide nur noch wenige Prozentpunkte auseinander. Und das werden wir heute Abend, glaube ich, auch in der Diskussion spüren. Da gibt es Diskrepanz bei ganz vielen politischen Themen, bei der Bildung zum Beispiel, Thema Schule, Migration, Energie. Da setzt auch die Ministerpräsidentin voll auf Konfrontation. Die Frau gegen Blau, das war so ihr letzter Wahlkampfslogan. Also ich gehe schon davon aus, dass sie sich hier nichts schenken werden. Wir werden alle wichtigen Themen des Landes abarbeiten, haben uns aber für den Anfang auch so ein bisschen was anderes überlegt. Da werden wir die Kandidaten bitten, ein Foto mitzubringen, das ein Zukunftsprojekt für Mecklenburg-Vorpommern darstellt. Und da sind wir sehr gespannt, was das sein wird. Wir werden es sehen heute Abend um 21 Uhr hier im Funkhaus.
17: Wir sind auch gespannt. Thilo Tautz, vielen Dank für den Ausblick. Und wir bleiben bei der Wahl und wollen Ihnen heute eine weitere Partei vorstellen. In den vergangenen Tagen haben wir in unserer Serie bereits auf die kleineren Parteien, das BSW, die Grünen und die CDU, geblickt. Heute schauen wir auf die Linke.
19: Simone Oldenburg, Bildungsministerin, stellvertretende Regierungschefin und Spitzenkandidatin der Linken in Mecklenburg-Vorpommern. Hier in Glütz war sie Lehrerin und Schulleiterin. Dann zog sie vor 15 Jahren in den Landtag ein. Im Wahlkampf rückt sie soziale Themen in den Mittelpunkt.
20: Wir müssen natürlich alles daran setzen, dass wir bessere Löhne haben. Wir sind immer noch das Niedriglohnland Nummer 1. Wir brauchen mehr Tarifbindung, wir brauchen eine Erhöhung des Mindestlohns.
19: Ein höherer Mindestlohn, das ist Bundessache. Auch eine Vermögensteuer kann Mecklenburg-Vorpommern nicht selbst einführen. Oldenburg will über den Bundesrat Druck machen, sagt sie im NDR-Interview.
21: Weil das die Lösung ist für die Geldknappheit und dass die Vermögenden auch endlich mal dran sind und nicht immer nur die Mitte. Das ist unsere Aufgabe als Land, Länder davon zu überzeugen, unserer Bundesratsinitiative dann beizutreten für eine Reform der Vermögensteuer und auch der Erbschaftssteuer.
19: Als Spitzenkandidatin fordert Oldenburg bessere soziale Angebote auf dem Land, Entlastung für Pflegende und kostenlosen öffentlichen Nahverkehr für alle unter 21. Nach oben treten, eher Wahlslogan. Damit zielt Oldenburg auch auf die Bundesregierung. Ihre politischen Gegner sind aber nicht nur die da oben.
22: Wo links ist, hat rechts außen keinen Platz.
19: Wegen des Unterrichtsausfalls steht Oldenburg in der Kritik. Doch sie sieht das Bundesland auf einem guten Weg und wirbt mit ihrer Bilanz als Bildungsministerin. Mehr Lehrkräfte, bessere Rahmenbedingungen.
21: Wir haben aber auch eine Reform des Lehramtsstudiums. Das heißt, mehr Praxis jetzt wieder im Lehramt.
19: In Kitas und Horten sollen die Gruppen kleiner werden. Seit 5 Jahren regiert Die Linke mit. Oldenburg als Vize an der Seite von SPD-Ministerpräsidentin Schwesig. Nach der aktuellen Infratest-DiMAP-Umfrage für den NDR liegen Die Linke und ihre Spitzenkandidatin bei 9%.
17: Und mit unserer Serie über den Landtagswahlkampf in Mecklenburg-Vorpommern geht es dann morgen weiter. Traktoren oder Mähdrescher kosten teilweise so viel wie ein Einfamilienhaus. Hochtechnisiert, selbstfahrend, riesig, bis zu 700 PS stark und damit eine Investition in die Zukunft für die Landwirte. Doch immer häufiger kommt es vor, dass die Technik dieser Maschinen geklaut wird. Denn auch die GPS-Geräte kosten mehrere tausend Euro.
1: Heike Sporleder musste kurz schreien, als sie feststellte, dass ein GPS-Gerät aus ihrem Traktor gestohlen wurde. 9000 Euro Schaden. Für die Landwirtin im Weserbergland ein Schock, der sie immer noch sauer macht.
2: Warum muss sowas geklaut werden? Warum wird man bestohlen? Wenn andere Leute Technik haben wollen, sollen sie sich bitte kaufen und nicht klauen.
1: Auch mehrere andere Bauern verloren solche Geräte, die eine effizientere Maschinenführung ermöglichen. Gestohlen anscheinend von mehreren Tätern, so die Ermittler, um sie im Ausland zu verkaufen. Beim Prozessauftakt am Landgericht Hildesheim sitzt allerdings nur einer auf der Anklagebank. Der 34-jährige Moldau-Rumäne soll Landwirte in ganz Niedersachsen im großen Stil bestohlen haben. Von möglichen Mittätern fehlt bisher jede Spur.
3: Der besonders schwere Fall des Diebstahls hat ein Strafmaß von 3 Monaten bis zu 10 Jahren Freiheitsstrafe pro Tat. Für den Fall der Verurteilung wird die Strafkammer eine Gesamtfreiheitsstrafe zu bilden haben und der Angeklagte dürfte mit einer mehrjährigen Freiheitsstrafe zu rechnen haben.
1: Heike Sporleder hat bereits Konsequenzen aus dem Diebstahl gezogen, um neuen Straftaten vorzubeugen.
2: Jeden Tag, jeden Abend, wenn die Trecker nicht mehr fahren, wird die Technik, seitdem wir dann wieder neue bekommen haben, mit abends ins Haus genommen.
1: Denn zuletzt hat diese Art von Diebstahldelikten vor allem in Niedersachsen zugenommen. Ein Urteil im ersten Prozess wird im November erwartet.
17: Eigentlich sollte es nur temporär sein. Eigentlich sieht die europäische Idee offene Grenzen innerhalb der EU-Länder vor. Doch die Zeiten haben sich geändert. Und so sind mittlerweile 2 Jahre vergangen, seit die Bundespolizei auch an der Grenze zwischen Deutschland und Dänemark wieder kontrolliert, wer einreist. Das Ziel, illegale Zuwanderung zu begrenzen. Zeit für eine Bilanz.
23: In den vergangenen 2 Jahren hat die Bundespolizei hier etwa 830 Menschen bei einer unerlaubten Einreise aufgegriffen. Bundesweit waren es im selben Zeitraum mehr als 91.000. An der Grenze auch mal angehalten zu werden, gehört längst zum Alltag. Auf der dänischen Seite sogar schon seit 2016.
24: Wir kommen aus Dänemark, da ist es ganz genau das Gleiche, für uns völlig normal.
25: Jetzt im Moment sind die Deutschen da öfter. Aber da wird man ja nicht so oft angehalten, nicht mit Flensburger Zeichen. Die dänische Grenze, das ist sehr unregelmäßig, wenn die da sind.
23: Mehr als 400.000 Euro hat der Bund bereits in Zelte und Container für die Kontrollen investiert. Für die dänische Minderheitenpartei SSW steht dieser Aufwand in Schleswig-Holstein in keinem Verhältnis zu den Fallzahlen. Mit den Kontrollen selbst haben sich in der Grenzregion aber viele arrangiert.
26: Solange es legal ist und den Verkehr die Menschen nicht behindert, muss man ein Stück weit damit leben. Wir müssen allerdings auch sagen, bei uns sind die Kontrollen relativ harmlos, was das Verkehrsbremsen angeht. Da sind andere Grenzregionen viel stärker betroffen. Auf der anderen Seite sind wir auch nicht der Hotspot von Flüchtlingsbewegungen. Und das weiß die Polizei auf beiden Seiten auch.
23: Die deutschen Grenzkontrollen sollen nochmals um ein halbes Jahr verlängert werden. Bis Mitte März. Auch ganz im Norden, an der wohl ruhigsten Landgrenze Deutschlands.
17: Kunst trifft Medizin. Genauer gesagt arbeiten Radiologie und Archäologie zusammen an der Uni Greifswald. Dort wird untersucht, wie alt die ältesten Madonnen des Landes wirklich sind. Die Holzfiguren wurden im Computertomographen, also im CT, untersucht. So gibt es nun Schichtaufnahmen der Holzstruktur. Und die Muster der Jahresringe geben Aufschluss über den Standort der Bäume und das Jahr ihrer Fällung. Die drei Skulpturen aus Stralsund, Färchen und Krien gelten als die ältesten des Landes. Das genaue Alter wird nun mit den CT-Daten ermittelt. Und zum Schluss noch der Blick aufs Wetter. Da ist von allem etwas dabei. Ein bisschen Regen, ab und zu Sonne und einige Wolken. In der Nacht ziehen noch viele Wolken über uns hinweg. Später sind in Schleswig-Holstein Schauer möglich. Morgen früh gibt es zunächst dichte Wolken und einzelne Schauer. Später auch freundliche Abschnitte, bevor wieder neue Regenwolken aufziehen. Die Temperaturen in der Nacht sinken auf 11 bis 8 Grad. Donnerstag steigen die Temperaturen auf 17 bis 20 Grad. Und die weiteren Aussichten. Die Woche endet wechselhaft mit einem Mix aus Sonne, Wolken und Schauern bei Temperaturen bis zu 20 Grad. Und das war es erstmal von uns. Das war NDR Info. Wir sind aber in weniger als einer Stunde schon wieder für Sie da, um 17 Uhr nämlich. Also dranbleiben und bis gleich.
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27: Heute bei Wer weiß schon sowas? Heiner Lauterbach im Team mit Bernhard Hoecker. Und sie stehen gegen Katja Flint und Elton. Es geht los, das Schauspielerinnen und Schauspielerduell. Herzlich willkommen, guten Abend, meine Damen und Herren, zu einer neuen Ausgabe von Wer weiß denn sowas. Wir freuen uns heute auf unsere Gäste. Heiner Lauterbach ist bei uns.

0: in den Gängen hier, in diesen vielen Gängen.
1: Ja, ja, das ist ein Vorteil, den du da natürlich hast, das stimmt.
0: Meine erste Frau Katja gesagt, dass du siehst immer noch gut aus. Und dann hat der Kai gesagt, ja, man muss eben mit 30 schon aussehen wie 70, ne? dann geht das. Dann wird man nicht
1: dann
0: älter.
1: Dann ändert man später nicht mehr. Genau. Das ist der Vorteil. Aber du hast dich ja sehr zu deinem Positiven entwickelt. Insofern, alles gut. Viel Spaß heute mit Bernhard.
0: Danke.
1: Ja? Schön, dass du da bist. Heiner Lauterbach, meine Damen und Herren. Und Katja Flint. Wie hast du es so mit Quizshows? Ist das was, was dir grundsätzlich Spaß macht? Oder ist es so,
2: dass also hier macht mir sehr viel Spaß, weil man ja immer drei zur Auswahl hat. Mhm.
1: Ja. Ja, und du hast ja Elton noch an deiner Seite. Genau. Das hilft natürlich auch sehr.
2: Das hilft sehr. Und er wird immer besser, sehe ich. Ich habe jetzt ein paar
1: Fragen. Du meinst jetzt optisch? So. Oder,
2: optisch, ne? Inhaltlich, alles.
1: Ja, wir werden das heute im Laufe der Sendung noch verfolgen. Und dann gucken wir mal, alles in welche Richtung es dann geht.
2: Spannend.
1: Viel Spaß euch. Katja Flint und Elton. Und ich habe was Spannendes für Sie noch zu Anfang. Wussten Sie eigentlich, dass eine Katze theoretisch in der Lage wäre, den 100-Meter-Weltrekord von Usain Bolt zu brechen? Weil eine Katze nämlich bis zu 48 Kilometer pro Stunde schnell werden kann und Usain Bolt bis zu 45 Kilometer pro Stunde. Nur verrückt, oder? Vielleicht müssen die mal gegeneinander laufen.
3: Die Frage ist, wie man die Katze motiviert bekommt.
1: So, wir gucken mal auf die Publikumsverteilung. Hinter Heiner und Bernhard sitzen 61 Zuschauerinnen und Zuschauer.
0: Ja, haben wir hier 61.
1: Hinter Katja und Elton 60. Also Team Bernhard darf heute die erste Kategorie auswählen. Hier sind unsere 12 Kategorien. Das ist im Angebot. Hier ist die Wand. 12 Kategorien heute sind Landwirtschaft, das Fragezeichen, Bräuche, Werkzeug, Insekten, Schach, Essen und Trinken, andere Länder, andere Sitten, Clever, Zahlen bitte, Schlagzeilen und Trends. Jede richtige Antwort, 500 Euro. Beide Teams haben einen Joker. Ihr dürft die erste Kategorie auswählen.
0: Ich finde ja Schach ganz interessant.
3: Ich finde Schach auch interessant.
0: Aber?
3: Nee, das finde ich gut. Wir nehmen das und dann beobachte ich dich mal. Ja. Schach.
0: Ja.
3: Spielst du Schach?
0: Ja.
3: Ach, sehr, sehr gut. Ja, super. Da haben wir doch schon einen.
1: Schach. Superstar Magnus Carlsen gewann 2022 die Blitzschachweltmeisterschaft, obwohl er bei einer Partie A. wegen eines Staus erst 30 Sekunden vor Schluss am Spielort erschienen war, B. mit Absicht versucht hatte zu verlieren, um auf eine Party zu gehen, oder C. parallel ein Telefonat mit der Schulleitung seines Sohnes führte.
0: A.
3: Ist das jetzt schon die Antwort?
0: Nein,
3: oder,
0: nein, das ist meine Intuition.
3: A.
0: Ich weiß es nicht, habe da nichts von mitbekommen. Ich habe ja dreimal gegen Kasparov gespielt, weißt du, ne?
1: Wirklich?
0: Ja.
1: Ja?
0: Ja, ja. Im Rahmen einer Messe in Frankfurt war das in den 90er Jahren.
1: Okay.
0: War toll, ne? Aber leider nicht gegen Magnus Carlsson.
1: Und wie sind die Partien ausgegangen?
0: Er hat knapp gewonnen. Oh. Ich habe einen dummen Fehler gemacht.
3: Ah. Der eine dumme Fehler.
1: Wie lange spielst du schon Schach?
0: Schon sehr lange. Also dafür, dass ich so schlecht spiele, sehr lange. Ich glaube, B kann man ausschließen, weil die haben alle eins gemeinsam, auch wie Sportler, Spitzensportler und so, die sind wahnsinnig ehrgeizig. Ich glaube nicht, dass ein Schachspieler absichtlich, egal in welcher Situation, absichtlich verlieren würde. Das kann er auch gar nicht sich leisten. Gerade Weltmeister, der Carlsen. Ne? Also das würde ich als allererstes ausschließen. Und dass er parallel ein Telefonat führt mit der Schulleitung, wie soll das gehen, mit Kopfhörern, und es wäre erstmal sehr ungezogen, sehr unhöflich, den Gegnern in dem Fall gegenüber.
3: Okay, du bist also für A. Wie sind denn die Regeln?
0: Der Gegner, Blitzschach ist ja, nee, jetzt habe ich mit simultan. Nee, er spielt Blitzschach mit einem Gegner auf
3: Geschwindigkeit. Genau, aber was ist denn die Regel bei Blitzschach?
0: Geschwindigkeit. Du hast nur eine Minute oder zwei Minuten und da drückst du auf die Schachuhr immer und musst fertig werden in der Zeit. Und wenn dir die Zeit weggeht, hast du verloren.
3: Also pass auf, ich persönlich vertraue dir blind. Guck.
0: Das so will ich dich hören, ja.
3: Und wenn du da so von überzeugt bist, du das auch kennst, dann nehme ich deinen Arm.
0: Ja, also ich würde einfach, weil ich die anderen Sachen ausschließen würde.

0: habe Arnold. Wir nehmen A.
1: Gut.
2: Ja. Du kannst ja durchaus Verantwortung ertragen.
1: Ja.
3: Bei der Blitzschach-Weltmeisterschaft 2022 im kasachischen Almaty ging Schach-Superstar Magnus Carlsen als Favorit ins Turnier. Dabei wäre er beinahe bereits bei seiner Auftaktpartie gescheitert, denn der Norweger schaffte es nicht pünktlich zu Spielbeginn in die Halle, der er laut eigener Aussage zuvor noch auf einer Skitour in den Bergen gewesen war und danach im Stau gestanden hatte. Erst 30 Sekunden vor dem Ablaufen seiner Schachuhr erreichte er den Spielort, schlug seinen Gegner dennoch und sicherte sich einige Tage später den Weltmeistertitel.
2: Das war blitzsauber eröffnet. Die ersten 500 Euro für Heiner Lauterbach und für Bernhard.
0: Ach, ärgerlich. So, was interessiert dich? Nee, es geht jetzt nicht um, was kann man wissen, sondern was interessiert dich einfach?
4: Was interessiert? Clever finde ich gut.
0: Ja, dann nehmen wir es doch. Clever.
4: Ja, gut.
0: Das ist eh alles.
2: Ja. Damit Magnetfarbe mit regulärer Wandfarbe überstrichen werden kann, ohne dass sie ihren Magneteffekt verliert, sollten A. beide Farben zuvor mit Terpentin verdünnt werden, B. vorher 2 bis 3 Schichten Magnetfarbe aufgetragen werden oder C. die Farben mit Hilfe von Klarlack voneinander getrennt werden.
0: Ich habe noch nie was von Magnetfarbe gehört.
4: Nee, wüsste ich auch nicht. Also Magnetfarbe ist ja wohl dann eine, wo was dran hängen bleibt, oder? Wo irgendwie was Magnetisches ja, mit drin verarbeitet ist.
0: Das ist ja cool.
4: Vorher 2 bis 3 Schichten so. Magnetfarbe.
0: Also
4: damit
0: vorher,
4: das besser durchkommt. Also
0: das macht ja im Prinzip Sinn, ne? Ja. Aber ich glaube, das ist wahrscheinlich. Also das ist jetzt zu naheliegend.
2: Was denn?
0: B.
4: Die Farben mit Hilfe von Klarlack voneinander getrennt werden.
0: Ich habe echt keine Ahnung. Ich würde sogar fast sagen, wir geben das ans Publikum, ob das da jemand ja, vielleicht weiß. Okay. Weil ich habe, ich kann mir
2: was von Magnetfarben.
0: Nein.
4: Nee.
0: Ja, weil ich würde nur B raten, weil es so naheliegend ist, aber das ist wahrscheinlich falsch. Dann würde ich tatsächlich Publikum fragen, oder? Wir beide, wir haben keine Ahnung.
4: Überlass es mal deiner Erfahrung. Was
0: ja, wir nehmen das Publikum. Weil
2: wir fragen das Publikum.
0: Ich habe absolut keine Ahnung.
4: Okay.
0: Wirklich nicht.
2: Dann schauen wir mal, wer sich da angezogen hat.
4: Ah, oh.
2: So, ich komme ganz nach oben hier. Gerne, gerne, gerne. Hallo.
5: Hallo. Moin.
2: Moin, wie heißt du?
5: Ich bin Sonja aus Ellau.
2: Okay, wo liegt das?
5: Das ist nördlich von Hamburg, gleich um die Ecke eigentlich.
2: Okay, gar nicht so weit weg.
5: Gar nicht so weit weg.
2: Oh, schön, schön, dass du hier bist. Ja, mit wem bist du da?
5: Ich bin mit meinen Kollegen aus der Grundschule da.
2: Oh, wie schön. Wo sitzen die anderen Kolleginnen aus der Grundschule?
5: Hier und da, wir haben uns geteilt.
2: Aha, okay, alles klar. Was macht ihr, wenn das jetzt Geld, wenn ihr was gewinnt, was soll damit passieren?
5: Ja, wir wollen heute Abend schön essen gehen.
2: Ah, okay, also es hängt noch davon ab.
5: Ich hoffe, ihr macht das richtig.
2: Und na, jetzt hängt es ja gerade erst mal an dir.
5: Also,
2: was sagst du denn?
5: Also
2: ich habe schon mal
5: mit Magnetfarbe gestrichen.
2: Aha.
5: Ich habe mehrere Schichten von dieser Magnetfarbe, dieser Metallfarbe gestrichen und eine Schicht ganz normale Farbe drüber hält.
2: Okay, was das hängt da jetzt alles dran an der Wand? Also mit Magneten so Bilder?
5: Da kann man Bilder ranhängen oder Pins, Messer, was auch immer.
2: Toll.
5: Zellagen.
2: Das heißt, du bist für Antwort
5: B. Ist das B. Denn, ne?
2: Ja. Alles klar. Dann haben wir B festgehalten.
4: Hätten wir auch
2: Hoffen wir, dass es stimmt, dass ihr auch nicht essen gehen könnt.
3: Bei Magnetfarbe handelt es sich meistens um herkömmliche Silikon- oder Acrylfarbe, die für einen magnetischen Effekt mit Metallpartikeln, meist mit Eisenpulver, versetzt wurde. Die Farbe ist in vielen Farbvarianten verfügbar und kann auch unter normaler Wandfarbe aufgetragen werden. Damit der Magneteffekt erhalten bleibt, sollten jedoch vor dem Überstreichen mindestens 2 bis 3 Schichten Magnetfarbe aufgetragen werden. Denn je mehr Eisenpartikel im Untergrund vorhanden sind, desto besser haften die Magnete.
2: Du kannst auf jeden Fall sagen, egal wie es ausgeht, an dir hat es nicht gelegen.
5: An mir hat es gelegen.
2: Sehr gut. Viel Spaß. Drücken die Daumen. Perfekt.
0: Manchmal ist doch das
2: so, die ersten 500 Euro für Katja und Elton. Nächste Kategorie.
0: Also, du hast Sanitär gelernt und ich habe eine Schreinerwerkstatt im Keller. Ich glaube, wir nehmen Werkzeug.
1: So machen wir es.
2: Mit einem sogenannten Zuwachsbohrer werden A. Dochte in Stumpenkerzen versenkt, B, Holzproben aus Bäumen entnommen oder C, Löcher in Küchenreiben gestanzt? Wer oder was ist ein Zuwachsbohrer?
1: B.
6: Nee, ich weiß es nicht. Das könnte ich mir aber am ehesten vorstellen. Meinst du? Ich habe deinem Anfangsstöhnen entnommen, dass du es auch nicht weißt.
7: Ich hatte mit was gehofft, dass breiter wird oder sowas. Also Dochte in Stumpenkerzen versenken, legt man nicht einfach nur den Dort in flüssigen Wachs oder so? Was ist denn eine Stumpenkerze?
6: Ja, ja. Nee, das finde ich auch. Und so. Löcher in Küchenreiben gestanzt, das glaube ich nicht. Ich glaube, diese Holzproben.
7: Das kann ich mir vorstellen. Also was ich weiß, ist, dass wenn du zum Beispiel Holzproben entnimmst, um das Alter von etwas zu bestimmen, dann bohrst du mit einem Bohrer, der verschiedene Größen hat.
6: Ja. Aber das wird aus Bäumen entnommen. Ja,
7: ja, das kann ich mir auch vorstellen, dass es ein Bohrer ist, dessen Windung zunimmt oder abnimmt, sodass er quasi viel abnimmt.
6: Deswegen Zuwachs, ne?
7: Genau.
6: Also das kann der konisch irgendwie ist. Ja, ja. Wir nehmen B, ne?
7: Wir nehmen B.
6: Ja.
2: Nehmen B.
0: Geht ja schnell bei euch.
3: Der Zuwachsbohrer wurde im 19. Jahrhundert erfunden und findet hauptsächlich in der Forstwirtschaft Anwendung. Mit einem T-förmigen Griff wird der hohle Bohrer manuell in Baumstämme gedreht, um Holzproben zu gewinnen. Durch die Analyse dieser Proben lassen sich das Alter eines Baumes und sein jährlicher Zuwachs bestimmen, ohne dass der Baum gefällt werden muss. Zusätzlich ermöglicht der Bohrer die Prüfung der Baumgesundheit und der Holzfestigkeit.
2: Also bisher läuft es. 1000 Euro.
0: So, worauf haben wir jetzt Lust?
4: Jetzt bist du dran.
0: Ich bin dran. Essen und Trinken. Völlig überraschend.
2: Im Gegensatz zu Haferflocken.
0: Oh.
2: A. Hat Haferkleie ca. 50% mehr Ballaststoffe und bis zu 25% mehr Eiweiß. B. Wirkt Haferkleie weniger sättigend. Oder C. Senkt Haferkleie nicht den Cholesterinspiegel.
4: Also, mit Haferschleim und Haferflocken, das ist ja so Schonkost, ne? Mhm. Und Kleie ist eher so ein Ballaststoff, der keinen, glaube ich, keinen Nährwert hat. Das ist einfach nur so Schale oder so. Also würde ich jetzt mal vermuten. Mhm. Auf jeden Fall sind die Haferflocken eher so die Schonkost und das andere, glaube ich, eher ein Ballaststoff, wenn ich mich nicht täusche. Mhm.
0: So. Das ist ja schon mal gut für A.
4: Ja, auf jeden Fall hat das mehr Ballaststoffe als die Haferflocken. Das ist auf jeden Fall richtig, ja. Was meinst du, Helm?
0: Ich kenne mich mit Haferflocken überhaupt nicht aus.
4: Also Haferkleie hat dann A, wissen wir zumindest, dass es richtig ist. Ist auf jeden Fall nicht falsch, oder?
0: Die Frage ist halt nur, ob es wirklich 50%
4: mehr. Also bis zu 25 mehr Eiweiß. Das glaube ich schon, ja.
0: Ja?
4: Also würde ich jetzt mal sagen, wenn wir uns unsicher sind, probieren wir doch das.
0: Ich finde, du hast es sehr gut erklärt. Ich kann mir vorstellen, dass es trotzdem sättigend ist, auch Kleie.
4: Ich meine, das kann schon sein, aber es hat auf jeden Fall mehr Ballaststoff.
0: Habe ich verstanden. Wir nehmen A. Ich habe es ja verstanden.
2: Ich mache dir morgen früh mal ein leckeres Porridge, Ed.
0: Nein, danke.
2: Ach komm, das ist so gut.
3: Haferkleie ist ein nährstoffreiches Vollkornprodukt aus Hafer. Sie hat einen nussigen Geschmack und eignet sich besonders für Porridge, da sie gut aufquillt. Während Haferflocken aus dem ganzen Haferkorn hergestellt werden, besteht die Haferkleie ausschließlich aus den äußeren Randschichten und dem Keimling des Korns. Da diese Bestandteile die meisten Inhaltsstoffe aufweisen, enthält die Haferkleie ungefähr 50% mehr Ballaststoffe und bis zu 25% mehr Eiweiß als Haferflocken.
2: Sehr gut. 500 Euro der 1000 Euro für Katja und Elton.
0: Wir können schon mal die nächste Kategorie aussuchen, weil da geht's ja schnell. Der sagt ja nur gleich C und dann ist fertig.
6: Andere Länder, andere Sitten.
7: Andere Länder, andere Sitten.
2: Seit Anfang 2024 sind Südtiroler Hundehalter verpflichtet, A, unabhängig von der Hunderasse einen Tauglichkeitstest abzulegen, B, die DNA ihrer Hunde registrieren zu lassen oder C, mindestens 2 Hunde zu halten.
0: Oh, das scheint eine schwierige Frage zu sein.
7: Ich würde nur C ausschließen.
6: B. C würde ich auch ausschließen.
7: Du sagst B. Und warum?
6: Weil ich A nicht verstehe. Was für ein Tauglichkeitstest?
7: Also wenn du einen Hund hast, brauchst du einen Tauglichkeitstest. In Deutschland auch.
6: Was heißt das?
7: Du musst gehst zum Tierarzt und musst dann irgendwie Fragen beantworten, die
6: zeigen, dass ob du tauglich bist.
7: Nicht der Hund.
6: Ob du tauglich bist, einen Hund zu halten?
7: Genau, und das gilt bei Deutschlandglas ab einer bestimmten Größe. Also ich glaube irgendwie so
6: Kniehöhe aufwärts. Ja, aber dann wäre das ja nicht so auszuschließen.
7: Und das wäre dann da, das muss einfach jeder machen, auch der mit dem Glas. Also was ich gut fände, weil das Bissigste, was ich das letzte gesehen habe, war ein Hund, der war ungefähr so groß, der kam gar nicht über die Knöchel vom Hund, um zu beißen, hat aber trotzdem versucht. Also der hat wirklich...
6: Ja, sag mal, dieses B, das wäre ja nur die DNA registrieren zu lassen. Das wäre, wenn dich ein Hund beißt bei einem Spaziergang, wirst du gebissen und der haut ab wieder und der Halter ist nicht aufzufinden, um diese DNA dann bestimmen zu können. Und den also
7: das wäre das eine, oder dass man Hundehaufen zuordnen kann. Du findest einen Hundehaufen?
6: Naja, aber
7: in Singapur ist das, glaube ich, so. In Singapur musst du...
6: diesen teuren Prozess gestalten die dann um diesen Hundehaufen.
7: Ja. Also ich wäre eher bei A hier, aber B ergibt durchaus Sinn.
6: Nehmen A.
7: A?
6: Oder?
7: Wir nehmen A. Okay. Weniger selbstbewusst als vorhin, aber... Mhm. Und das ist nicht das, was du zuerst gesagt hast. Das macht mich am nervösesten.
2: Ja, wollte gerade sagen, das erste Mal, das ist ja nicht deine erste Intuition.
7: Du hast sofort B gesagt, ne?
3: Seit 2024 verpflichtet die italienische Provinz Südtirol Hundehalter dazu, die DNA ihrer Vierbeiner registrieren zu lassen, um gegen unliebsame Hinterlassenschaften von Hunden vorzugehen. So sollen die Hundehalter bei nicht beseitigten Hinterlassenschaften ihres Tieres ermittelt werden können. Darüber hinaus soll die Datenbank auch bei der Klärung von Verkehrsunfällen mit Tieren oder gerissenen Nutztieren helfen.
7: Wir sind echt blöd, oder?
6: Ja.
7: Mist. Wir haben es noch erklärt.
6: Ja, ich sag dir, wenn ich die Sendung zu Hause mal schaue...
2: Was heißt mal? Guckst du nicht immer?
6: Ich stelle den Wecker. Also wenn ich den Wecker gestellt habe und dann die Sendung schaue... dann mache ich das nämlich auch mit diesen Buchstaben nennen direkt.
2: Ja, sofort, ja.
6: Sodass meine Frau schaut und sagt, das ist ja Wahnsinn, was du für Treffer hast. Das geht aber nur, wenn man spontan das macht. Und okay. Wäre wieder richtig gewesen.
2: Ja.
6: Du bist schuld.
2: Ich bin überhaupt nicht schuld. Was habe ich denn damit zu tun? Es bleibt bei 1.000 Euro. Ihr könnt in Führung gehen.
1: Also alles bis auf Insekten oder Zahlen, bitte. Okay. Insekten sind sehr speziell und Zahlen, bitte, ist meistens Schätzfrage.
4: Ich bin da ganz bei dir. Wie wäre es mit Trends?
1: Trends, ja. Vielleicht was. Ach so, Publikum haben wir ja schon. Aber Trends ist gut.
2: Wer dem Reisetrend Cool-Cationing folgt.
4: Dumme Idee von mir.
1: Nö, mal gucken,
2: was. A. Besucht Orte, die auf Online-Portalen schlecht bewertet sind. B. Bucht eine Übernachtung erst bei der Anreise. Oder C. Verbringt den Urlaub in Regionen mit kühleren Temperaturen. Cool-Cationing.
4: Ja, das ist Vacationing in kalt. Ja. Oder in cool, halt so cool. Cool, nicht kalt, sondern cool. Das ist die Frage, wie es gemeint ist. Aber es könnte natürlich an einem kalten Ort sein, der Vacation.
1: Das, ja. Das ist aber wie bei der ersten Frage, ist mir das einfach wieder zu naheliegend. Nur weil cool und kühl verbringt den Urlaub in Regionen mit kühleren Temperaturen.
4: Aber guck, besucht Orte, die Online-Portalen schlecht bewertet sind. Das werden die wenigsten. Was hat das mit Cool-Cationing zu tun? Das ist ja nicht cool. Es ist cool, an einen beschissenen Ort zu fahren, vielleicht, aber nicht so wirklich. Bucht eine Übernachtung erst bei der Anreise.
1: Das
4: dann
1: macht man
4: heißt
1: doch.
4: Cooler Kopf.
1: Aber B ist doch so relativ, also was ist da jetzt der Trend?
4: Dass man halt relaxed, cool, das erst spontan vor Ort entscheidet, weil es gibt online so viel, dass man halt cool bleibt und sagt, hey, wir finden schon was.
1: Okay, also B würde ich dann eher gut finden als C. Finde ich gut, die Erklärung finde ich gut.
4: Also dann machen wir doch das, was du meinst. Für mich ist es B oder C und für dich ist es dann eher B?
1: Nee, eigentlich ist es für mich eher A.
4: Ach so. Oh Gott.
1: Weil das
4: würde du findest es cool, wenn einer nimmt, was richtig super schlecht bewertet ist.
1: Dafür da fahre ich dann mal hin und, und dann gucke ich mir das an. Es gibt ja auch viele, die so Restaurants aussuchen, die nur einen Stern haben bei manchen Portalen. Mach dir mal durch.
2: Also Bewertung.
1: Grundlage, um da hinzugehen und sagen, ach, so schlimm ist das gar nicht. Und Trend, diese Online-Portale sind alle Trend und ich sehe, ey, der ist so schlecht, den gucke ich mir mal an.
4: Let's do it.
1: Ich riskiere A, das nehme ich auf meine Kappe gerne, obwohl ich dein B sehr, sehr gut finde.
3: Der Begriff Cool-Cationing oder auch Cool-Cation verbindet die englischen Wörter cool für kalt und vacation für Urlaub und kann mit Kälteurlaub übersetzt werden. Das Coolcationing gilt in der Tourismusbranche als neuer Reisetrend für das Jahr 2024. Angesichts der in den letzten Jahren stark steigenden Temperaturen in beliebten Urlaubsregionen zieht es viele Urlauberinnen und Urlauber in kühlere Gebiete. So erfreuen sich Ziele wie Island, Finnland oder Schottland zunehmender Beliebtheit.
2: Ah, das war deine erste Idee dieses Mal.
4: Ja, meine, ja, ja. Ja.
2: Dann.
7: Wir leiden mit euch.
1: Ah, ja. Dankeschön.
2: Wie geht's weiter?
7: Willst du erst den Buchstaben sagen oder erst die Kategorie auswählen?
6: C. Landwirtschaft.
2: Das ist ja lustig, wenn's jetzt. Warum sollten in heimischen Hopfenanbaugebieten Zitrusfrüchte und Schalen sachgemäß entsorgt werden? A. Die Abfälle locken Schädlinge wie die Hopfenblattlaus an. B. Biere erhalten dadurch eine unerwünschte Zitrusnote. Oder C. Ein im Zitrusanbau eingesetzter Erreger lässt Hopfenpflanzen absterben.
1: Ich muss das erstmal verstehen. Ich meine, das ist nicht meine Frage.
2: Ja, aber wollte gerade sagen, du.
6: Die Abfälle locken Schädlinge wie die Hopfenblattlaus an. Könnte man sich vorstellen. Biere erhalten dadurch eine unerwünschte Zitrusnote. Das würde ich ausschließen. Ein im Zitrusanbau eingesetzter Erreger lässt Hopfenpflanzen absterben.
7: Also mein erster Gedanke war A.
6: Meine auch.
7: Der lockt Schädlinge an. Ich überlege, wenn das auch dein Gedanke ist, ob ich auch weiterrede.
6: Nee, aber was sagst du denn zu C?
7: Ja, ich kann mir C vorstellen, weil das ist was Besonderes. Im Zitrusanbau werden bestimmte Erreger eingesetzt zur Abwehr von irgendwelchen Pilzen oder so weiter. Und die sind im Hopfen. Bei Hopfenpflanzen führen die aber zu Problemen. Ist die Frage, wenn die Abfälle die Schädlinge anlocken, würde man da nicht Eimer voller Zitrusfrüchte dahinstellen, um die anzulocken und dann
6: zu vernichten?
7: Und es gibt dieses Problem von Erregern. Also ich weiß, dass man in bestimmte Wälder darf man nicht mit ungewaschenen Schuhen, weil man sonst Pilze, irgendwelche Erreger von Baum zu Baum trägt. Also es gibt dieses Problem.
6: Also bist du tendenziell eher bei C?
7: Ich bin tendenziell bei C. Jetzt hast du aber A gesagt. Ja. Und jetzt bin ich verunsichert.
6: Ich habe aber vorher C gesagt,
7: das stimmt.
6: Ja. Jetzt nehmen wir C.
7: Wir nehmen C. Okay.
2: Ich habe...
6: Es ist ja... Deine Argumentation ist ja richtig.
7: Ja, die war eben auch gut, aber falsch. Das ist.
3: Untersuchungen der Universität Hohenheim von 2023 zufolge sollten besonders in der Nähe von heimischen Hopfenanbaugebieten keine Zitrusfrüchte und Schalen unsachgemäß entsorgt werden. Der achtlose Umgang fördert die Verbreitung des Citrus Bark Cracking Viroids, das als Rückstand auf den Früchten bleibt. Der virusähnliche Krankheitserreger wird im Zitrusanbau gezielt eingesetzt, damit Bäume kleiner bleiben und leichter zu pflegen sind. Bei Hopfen führt er allerdings zu Kümmerwuchs und in den Folgejahren sogar zum Absterben der Pflanzen.
2: Ihr seid durchaus variabel. Sehr gut.
6: Meine Frau wird stolz auf mich sein, weil ich die Technik jetzt noch ausgefeilt habe. Jetzt sage ich es vorher.
2: Ja. Sehr gut. Bevor die Frage kommt.
6: Ja, aber ist geil, ne?
1: So, was wollen wir?
4: Ist mir egal, such du eins aus.
1: Bräuche ist doch schön.
4: Ja,
1: oder?
4: Mach das
1: Heimat. Bräuche. Vielleicht.
2: Bereits 230 nach Christus. Beschrieb der griechische Schriftsteller Athenaios eine Tradition, bei der Kinder A. einen ausgefallenen Milchzahn nachts in ihrem Bett versteckten, B. eine Schultüte zum ersten Schultag bekommen oder C. in Kostümen von Haus zu Haus ziehen und um Snacks bitten.
4: Also mir kommt spontan der Milchzahn am naheliegendsten.
1: Ja, finde ich auch, ne? C würde ich erstmal ausschließen.
4: Also
1: 230 nach.
4: Wenn, dann hat man es damals nicht Snack genannt.
1: Nee. Nee. So, jetzt ist die Frage bei B. Also, B würde ich nämlich noch nicht so hundertprozentig ausschließen, weil ich das Gefühl habe, es gab schon Schulen und da sind vielleicht auch nicht unbedingt Süßigkeiten drin, sondern alles, was man so in Anführungszeichen zur Schule braucht.
4: Aber dann würde man so einen Beutel oder irgend sowas.
2: Schiefertafel.
4: Ja. Naja, weiß.
2: Beide.
1: Tradition. A oder B. A oder B.
4: So, möchtest du gern B haben? Dann.
1: Nee, pass auf, eben habe ich mich durchgesetzt und das war komplett
4: aber ich bin
1: falsch.
4: Ich bin nicht wirklich 100% überzeugt, dass das mit dem Milchzahn stimmen könnte.
1: Ich finde aber auch schön. Nur mit der Zahnfee. Das muss, ja irgendwas.
4: Es muss ja keine Zahnfee sein. Das kann ja auch ein anderer glauben. Also was, wenn ein Kind einen Zahn verliert, tut es weh, es blutet ein bisschen, ist er traurig, dann will man das Kind trösten. Und dann erzählt man ihm eine Geschichte.
1: Ja, finde ich gut.
4: Und das ist eigentlich, hätte auch schon damals genauso sein können.
1: Ja, finde ich gut. Finde ich immer besser. Wir nehmen A.
2: Ja.
3: Athenaios, ein griechischer Schriftsteller des späten 2. und frühen 3. Jahrhunderts nach Christus, erlangte Berühmtheit durch sein mehrbändiges Werk Deipnosophistei. Es bietet eine Sammlung antiker griechischer Kultur, Geschichte sowie gesellschaftlicher Bräuche und Sitten. Er beschreibt darin eine Tradition auf der Insel Rhodos, bei der Kinder im Herbst als Schwalben verkleidet von Tür zu Tür zogen, ein Lied sangen und die Bewohner um Essen baten und bei Verweigerung mit Unheil drohten. Diese Tradition gilt als Vorläufer des bekannten Trick-or-Treat-Brauchs, den Kinder jedes Jahr am Halloween-Abend zelebrieren.
2: Aber das hätte auch wirklich alles sein können. Das war echt eine schwere Frage. Es bleibt erstmal bei 1.000 Euro. Wir haben noch Fragezeichen, Insektenzahlen bitte und Schlagzeilen.
7: Fragezeichen.
2: Überraschungsfrage. Der Schreibtisch, an dem Ian Fleming die James-Bond-Romane verfasste, A, befindet sich seit 2015 im Gartenhaus von Boris Johnson. B, war von Fleming auf einem Flohmarkt in Düsseldorf gekauft worden. Oder C, ist der Tisch, an dem Sting Every Breath You Take geschrieben hatte.
6: Every breath you take, every move you make.
1: Ja.
7: I'll be watching you.
6: Düsseldorf ist ja für uns Kölner die verbotene Stadt. Deswegen klammern wir B schon mal auf.
7: Ja, wir klammern B aus. Ja, das finde ich auch komisch. Ach, aber war nicht mit dem Tisch von Boris Johnson, gab es da nicht irgendwie...
6: Ich hätte auch A gesagt.
7: Ich habe noch gar nicht A gesagt. Du hast...
6: Ja, aber...
7: Du wirst auch A gesagt denn, haben.
6: Schau mal, zwei. Der Tisch, an dem Sting Every Breath You Take geschrieben hat, das hat er ja geschrieben, nachdem der seine James-Bond-Romane verfasst hat. Aber wie ist das publik geworden dann?
7: Wie es Ding in einem Interview verriet, sagte er, dass er den Song in dem Hotel sowieso geschrieben hat. Und das ist derselbe Tisch, an dem auch Ian Fleming, das alte Haus von ihm, wo er halt dort geschrieben hat. Also, das ist mit Sicherheit in der Zeitung gestanden. Hm. Der findet sich seit 2015 im Gartenhaus von Boris Johnson. Ah. Das Problem ist, wenn ich schnell antworten würde, hätte ich sofort A gesagt.
6: Ich auch.
2: Wäre das was fürs Publikum?
7: Ja, das ist nämlich genau die Sache, weil wir haben ja keine Ahnung. Vielleicht hat das da einer mitgekriegt. Ja. Also ich kann mir A und C beides vorstellen.
6: Gut.
7: Aber ich habe keine Ahnung, das würde ich gerne absichern.
6: Ja, dann nehmen wir das Publikum.
2: Gut. Ihr habt es gehört.
6: Every breath you take.
1: Oha.
7: Dun, dun, dun, dun, dun.
2: Oh.
7: So, sehr gut. Dann haben wir schon mal nicht die Verantwortung.
2: Wir haben einen Freiwilligen. Hallo.
8: Hallo.
2: Wie heißt du?
8: Ich bin der Alex.
2: Woher kommst du?
8: In der Nähe von Jena.
2: Aha.
8: Genau.
2: Ja, Apolder?
8: Nee, noch ein bisschen weiter.
2: Okay, willst du nicht ganz genau sagen?
8: Gumbata.
2: Ja, doch, die Leute zu Hause freuen sich doch aber. Ja? Ja, was denkst du denn? Ja?
8: Genau.
2: Alex, was machst du beruflich?
8: Ich bin CNC-Fräser und habe eigentlich überhaupt keine Ahnung.
2: Aber vielleicht ein gutes Gefühl? Genau. Oder hast du eine Wette verloren?
8: Auch nicht. Ja, okay. ich würde C sagen.
2: Okay.
8: Ja.
2: Warum?
6: Einfach so.
7: Gefühl. So rüber. Ja. Wer fräst, braucht Gefühl.
2: Richtig. Ja. Alles klar. Genau. Alex sagt C. Und er entscheidet es ja auch.
3: 1946 erwarb der britische Schriftsteller Ian Fleming ein Ferienhaus auf Jamaika und nannte es Golden Eye. Über die nächsten zwei Jahrzehnte schuf er dort an einem Eckschreibtisch die 14 James-Bond-Romane. 1982 verbrachte Sting, der Frontmann der Band The Police, einige Zeit auf dem Anwesen. Der Musiker schrieb am selben dreieckigen Schreibtisch wie Fleming eines Nachts den Hitsong Every Breath You Take. Der 1983 auf dem letzten Studioalbum der Band erschien.
2: Top, Alex, Glückwunsch. Richtige Antwort.
7: Machen Sie Urlaub, wir haben
2: 500 Euro dazu.
7: Und dann war das halt auch mal ein
2: Star. Und Heiner und Bernhard stehen bei 2.000.
1: Da wir Insekten und Zahlen bitte sehr blöd sind, nehmen wir die Schlagzeilen. Mhm.
2: Welche Maßnahme sorgte im Januar 2024 auf den öffentlichen Flächen rund um das Hahnenkammrennen in Kitzbühel für Aufsehen?
7: Elton, was hast du?

0: wer war da?
1: Wer war da?
2: Nee. Wer muss es wissen? Wer muss es wissen?
1: Ich war nur in der Nähe. Ich war nicht beim Rennen.
0: A. Hochprozentiger Alkohol musste verdünnt werden. B. Fans durften weder rote Kleidung noch rote Accessoires tragen. Nee. Oder C. Das Mitführen von Feuerzeugen wurde untersagt.
1: Nee.
3: Komisch, die Schlagzeile ist an mir vorübergegangen.
0: Also der Elton war ja in Kitzbühel an dem Wochenende.
3: Dann musst du es wissen.
1: Ich war aber nicht beim Rennen.
3: Also?
1: Also hochprozentiger Alkohol musste verdünnt werden, das kann ich mir nicht vorstellen.
3: Nee, Fans durften weder rote noch... Ja, das finde ich, das lenkt so ab, rot. Das ist ja so ein Hingucker. Ja, ja. Ne? Und bei denen, die müssen ja durch diese Tore so schnell fahren. Was für ein Rennen ist Hahnkammrennen? Das ist ja Slalom, oder?
2: Abfahrt.
0: Alles.
3: Abfahrt, alles. Auf jeden Fall, Slalom, das lenkt einfach optisch ab. Und da, wenn du da über den Hubbel fährst und du rast so schnell, dann kannst du da einen Unfall haben und dich damit umbringen.
1: Deine Erklärung für B finde ich gut. Mich stört nur ein bisschen rote Accessoires. Das heißt, selbst eine, was weiß ich, so eine AIDS-Schleife.
3: Ja, Accessoires bedeutet Schal, Mütze, Handschuhe. Ja, alles, was klein ist, wie eine Handtasche, ein Rucksack, ist alles Accessoire.
1: Ja.
3: Und das ist genug, um da, dich optisch abzulenken.
1: Okay, ich finde C so ein C.
3: Gibt es irgendeinen Grund, warum Feuer entstehen könnte auf den öffentlichen Flächen? Sind da so viele Gaslampen an oder da ist ja Schnee, ist doch Winter, da ist eigentlich doch nicht so eine Brandgefahr. Du machst es dir zu schwer, das war doch immer jetzt mal das Naheliegende.
1: Ich würde B so ausschließen.
3: Ach so.
1: Kann mich aber pass auf.
0: Nee, was willst du denn, wenn du B ausschließt? Das ist meine Gegenposition.
1: Pass auf. Ich würde B sowas von ausschließen, kann mich aber für A oder C nicht entscheiden.
3: Okay.
1: Also dass nehmen wir dann B. Dass wir B nehmen.
3: Ja, gut.
1: Das ist jetzt meine Logik.
3: Okay.
0: Was mit den Fans vom österreichischen Skiverband, wo die alles rot und weiß haben?
1: Jetzt musst du mir doch nicht, dann musst du Katja...
0: Auch jetzt auf einmal!
3: So.
4: Vom 19. bis zum 21. Januar 2024 fand in Kitzbühel das 84. Hahnenkammrennen statt, bei dem sich rund 85.000 Wintersportfans auf eine neue Maßnahme einstellen mussten. Die Stadtverwaltung schränkte den Ausschank hochprozentigen Alkohols auf den öffentlichen Flächen rund um die Veranstaltung und an den Verkaufsständen stark ein. Alle Spirituosen über 10 Volumenprozent Alkohol waren verboten oder mussten verdünnt werden. Die Verordnung sollte dabei helfen, alkoholbedingte Eskalationen zu vermeiden und wurde von zivilen Einsatzkräften kontrolliert.
1: Ja,
3: aber du hättest es auch nicht genau gewusst.
0: Bleibt erstmal bei 1000 Euro.
1: Wahrscheinlich sogar eher 10 noch, genau mit dem Feuerzeug.
0: Wir haben noch Insekten und Zahlen, bitte.
5: Insekten. Ja, irgendwas Religiöses.
0: Die Weibchen des auch hierzulande heimischen gefleckten Wollschwebers. A. Saugen bevorzugt das Blut von Stechmücken. B. Bewerfen Sandbienennester mit getarnten Eiern. Oder C. Streifen zur Paarung ihre Flügel ab. Der gefleckte Wollschweber.
5: C.
1: Was?
5: C. C. Ich dachte schon, ich habe schon gewartet, aber die Pause war lang.
2: Ja, ja. Ich habe das jetzt von mir abgeleitet. Zu Paaren werfe ich auch die Flügel ab.
5: Ja. Saugen bevorzugt das Blut von Stechmücken.
2: Ja, das heißt ja, da müsste die Stechmücke aber vorher gestochen haben, sonst hat die ja gar kein Blut.
5: Ja. Das heißt, also entweder geht es um den ganz normalen Saft, den so eine Stechmücke hat, oder aber das ist ein Schmarotzer, der quasi ein Parasitenparasit.
2: Ja.
5: Der dem Parasiten das Blut raussaugt.
2: Das Parasitäre entnimmt.
5: Ja. So. Bewerfen Sandbienennester mit getarnten Eiern. Das finde ich relativ lustig. Die stehen da oben, legen so ein Ei, und dann nehmen die das, tarnen das, malen das. Weißt du was? Das finde ich total gut. Ich wollte es erst sehr lustig finden und sagen, haha, was für ein Quatschi-Quatsch.
2: Ja, auf so ein Blödsinn kann man ja gar nicht kommen.
5: Aber die tarnen die, schmeißen die auf Sandbienennester und dann liegen die da rum. Der Fressfeind des gefleckten Wollschweber-Nachwuchses traut sich nicht an die Eier ran, weil er sonst von den Sandbienen einen Stachel in den Hintern kriegt.
2: Mhm.
5: Und sagt, ey, da gehe ich nicht ran. Die Bienen wiederum erkennen das nicht, weil es ja getarnt, wie eine Biene.

0: zum Beispiel, mit so Streifen drauf. Zack, hingeworfen, bumm.
1: Wir nehmen B, damit das aufhört. Ja.
0: Kein Wort verstanden.
2: Ich konnte es so nicht sagen.
1: Du darfst es nicht sagen.
0: Ne? Ist das nicht gut?
1: Doch, super.
0: Die schmeißen ihre Eier zu den Bienen und die Bienen passen auf. Ja. B.
3: Der gefleckte Wollschweber zählt zu den Fliegen und ist in ganz Europa verbreitet. Zur Aufzucht des Nachwuchses haben die Weibchen eine ausgeklügelte Taktik entwickelt. Zunächst legen sie ihre weißglänzenden Eier im Sand ab und wälzen sie zur Tarnung darin. Anschließend fliegen sie zu einem Sandbienennest, wo sie mit gezielten Schwüngen des Hinterleibs einzelne Eier in Richtung des Nesteingangs werfen. Nach dem Schlüpfen ernährt sich der parasitäre Nachwuchs vom Nektar und Pollen sowie von den Larven der Wirtsbiene.
2: So krass, was in der Natur alles abgeht, oder? Wahnsinn. 2500 Euro. Eine Frage noch für Katja und Elton aus der Kategorie Zahlen, bitte. Weniger als 10% der Menschen in Deutschland A. stellen zu Hause ein individuelles WLAN-Passwort ein, B. haben einen Fernseher im Schlafzimmer oder C. nutzen ihre Küche täglich zum Kochen.
0: Ich habe keine Ahnung. Das ist jetzt
1: weniger als 10%.
0: Zuguckgeschwindigkeit.
1: Nutzen ihre Küche täglich zum Kochen.
4: Also das heißt richtig warm kochen, ne? Also zum Essen kann man es ja nutzen, aber zum Kochen ist die Frage, ob die richtig, wenn sie Bringdienst bestellen, benutzen es nicht zum Kochen. Essen können sie da. So, haben einen Fernseher im Schlafzimmer, weniger als 10%. Glaube ich, sind mehr als 10% haben einen Fernseher im Schlafzimmer. Stellen zu Hause ein individuelles WLAN-Passwort ein. Ich dachte, geht das überhaupt ohne?
2: Ja.
4: Wahrscheinlich schon, ne?
5: Nur kurz, individuell heißt ich.
4: Ein eigenes, also ein selbstgemachtes. Ach so, die nehmen das, was auf der Box steht.
5: Bin ich sofort dafür.
4: Ja, ne? Jeder nimmt doch das, was auf der Box steht. Man macht dann nicht rum und noch irgendwie ein anderes. Vermutlich.
5: Also B würde ich auch ausschließen, dann bin ich komplett bei dir. Das glaube ich auch. Ich denke nur bei C, es geht ja darum täglich. Ne?
4: Genau.
5: Nicht, dass es heißt. 6 Tage die Woche wird nur gekocht, weil einmal vielleicht, aber selbst zum Frühstück, wenn du dir ein Ei kochst,
4: ja, die, also
5: oder Kaffee
4: die
5: kochen.
4: Küche wird, also weniger als 10%, dass die Küche nicht benutzen. Also die meisten Leute benutzen schon die Küche täglich. Also das Passwort ist das Logischste?
5: Finde ich, ja. Jetzt, wo du mir das auch erklärt hast, was es ist, das ändert keiner. Die lassen alle die Nummern da stehen, weil es auch bequem ist.
4: Ja, dann nehmen wir doch A.
5: Ja, wir nehmen A.
2: Denk mal an die ganzen Familien mit Kindern und wird doch jeden Tag gekocht.
4: Ja.
3: Laut einer repräsentativen Befragung von 2024 sichern 97% der deutschen Privathaushalte ihr Heimnetzwerk mit einem Passwort. Allerdings haben nur 9% dafür eine individuelle Zahlen-Buchstaben-Kombination. Die große Mehrheit, rund 90%, benutzt das Standardpasswort auf der Rückseite des Routers. Experten raten davon ab, da diese Passwörter bei Sicherheitslecks der ausgebenden Firmen in Umlauf geraten könnten.
2: Stimmt. Nochmal 500 Euro dazu. Und wir haben folgenden Zwischenstand. Heiner Lauterbach und Bernhard haben 2500 Euro erspielt. Katja Flint und Elton haben 1500 Euro erspielt. Es ist noch nichts entschieden. Wir gehen jetzt ins Finale. Die Kategorie, aus der die heutige Masterfrage kommt, ist Fernsehen.
0: Fernsehen?
1: Ja, nicht so viel.
2: So, bitte okay drücken.
0: 1, 2, 3.
2: Beide Teams haben gesetzt. Hier ist die heutige Masterfrage. Wer war von 1981 bis 2014 am häufigsten zu Gast bei Wetten, dass? A. Veronika Ferres, B. Otto Walkes oder C. Iris Berben? Ihr habt 20 Sekunden ab jetzt.

0: Beide Teams haben ihre Antwort eingeloggt, haben Geld gesetzt. Heiner und Bernhard haben gesetzt. 963 Euro. Okay. Katja und Elton haben gesetzt. Alles.
1: Deswegen muss man 500 setzen. Aber jetzt ist es noch sicherer.
0: Auf welche Antworten wurde getippt? Team Bernhard tippt auf. Antwort C. Team Elton tippt auf. Antwort C. Veronika Ferres war 8-mal bei Wetten, dass. Iris Berben war auch 8-mal bei Wetten, dass.
2: Ach.
1: Ja, da kommt
0: Otto Walkes war in der Tat auch 8-mal bei Wetten, dass.
1: Aber Iris Berben.
0: Bei 3 weitere Male war noch nur eine oder einer der hier genannten bei Wetten, dass. Insgesamt 11-mal bei Wetten, dass zwischen 1981 und 2014 war nur Iris Berben bei Wetten, dass. Antwort C ist richtig.
3: Wir haben jetzt keine Chance.
1: Geil, das ist nach Hause geholt. Super vorgelegt, nach Hause geholt, perfekt, wunderbar.
0: Und damit gewinnen Bernhard und Heiner 3.463 Euro, was für jeden von euch 56,77 Euro sind. Ja, herzlichen Glückwunsch. Sehr gut. 56,77 Euro auch für unsere drei Erfurt-Spielerinnen, die gewonnen haben. Vielen Dank fürs Mitspielen. Und vielen Dank natürlich an unsere beiden Gäste. Katja Flink, vielen Dank. Katja. Vielen Dank. Alles Gute. Danke, Heiner. Danke, Bernhard Melten. Bis dann. Tschüss.

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8: Mittwochnachmittag, Zeit für die Nachrichten, Zeit für NDR Info. Schön, dass Sie wieder dabei sind. Wie geht es weiter mit der Bahnverbindung Hamburg-Hannover? Das ist die große Frage. Es könnte ein Milliardenprojekt und eine Großbaustelle werden. Die Strecke ist bundesweit mit am stärksten ausgelastet. Und so war nicht nur ein Ausbauthema, sondern auch ein Neubau. Für einen solchen haben sich jetzt die Verkehrspolitiker von CDU und SPD ausgesprochen. Der Verkehrsausschuss des Bundestages soll nächsten Mittwoch darüber beraten. Am Tag darauf, in der kommenden Woche, soll das Parlament darüber abstimmen. Und aus Lüneburg ist meine Kollegin Marlene Leinkauf zu uns geschaltet. Es war auch ein Ausbau im Gespräch. Nun soll eine neue Trasse gebaut werden. Wie wird das begründet?
9: Es gibt gleich mehrere Kategorien, in denen Union und SPD Besseres im Neubau sehen als im Ausbau. Das sind zum einen die Kosten. Das Gesamtprojekt sei einfach wirtschaftlicher als ein Ausbau. Es sei auch umweltverträglicher, die Züge könnten auf einer Neubaustrecke schneller fahren als im Bestand. Und eine Neubaustrecke sei auch für die Menschen mit weniger Lärm beispielsweise verbunden. Das alles steht so auch schon im Vorschlag des Bundesverkehrsministeriums. Dem folgen Union und SPD also in ihrer Beschlussempfehlung. Aber sie fügen doch auch noch ein bisschen was dazu. Und das betrifft auch die Region. So sollen zum Beispiel Regionalbahnhalte in Soltau oder auch in der Stadt Bergen von Anfang an mitgedacht werden. Die Gedenkstätte in Bergen-Belsen, die soll nicht beeinträchtigt werden von einer Neubaustrecke. Und es soll auch mehr Geld bereitgestellt werden für besseren Lärmschutz.
8: Es gab schon im Vorfeld Kritik an den Plänen, einmal vom Land Niedersachsen, aber auch von Anwohnern. Welche Reaktionen gibt es nun auf den Vorstoß

0: So aus Berlin.
1: Ja, da gibt es wieder beides. Große Freude, aber auch tiefe Enttäuschung. Freude zum Beispiel in Hannover oder auch im Landkreis Lüneburg. Da werden vor allem die wirtschaftlichen Vorteile einer Neubaustrecke gesehen. Auch der Verkehrsclub Deutschland freut sich, dass die Regionalzüge auf der Neubaustrecke fahren sollen. Wobei man sagen muss, das ist ja eigentlich Ländersache. Und das Land Niedersachsen, das ist nicht begeistert von den Plänen. Olaf Lies, der Ministerpräsident, befürchtet weiterhin, dass mit einer Neubaustrecke keine schnellen Verbesserungen möglich seien. Und auch die Stadt Bergen zum Beispiel hält es für nicht realistisch, dass da wirklich ein Bahnhof gebaut wird, weil den müsste die Stadt selbst bezahlen.
0: Marlene Leinkau, vielen Dank für diese Einordnung. Und das Gespräch haben wir vor der Sendung aufgezeichnet. Und jetzt zu einem ganz anderen Thema. In 4 Tagen wird in Mecklenburg-Vorpommern gewählt. Und gestern gab es hier bei uns im NDR-Fernsehen ein Zusammentreffen der 4 Spitzenkandidaten von CDU, der Linken, den Grünen und vom BSW. Diskutiert wurde über die Themen Bildung, Wirtschaft und Migration.
2: Vierkampf vor der Landtagswahl. Die Spitzenkandidaten sind zum Schlagabtausch im Studio. Eine Debatte über die wichtigsten Themen für Mecklenburg-Vorpommern liegt vor ihnen. Auf Platz 1 in sämtlichen Umfragen das Thema Bildung.
3: Der kurzfristige Lehrermangel besteht. Ist das wirklich realistisch, Leute aus der Rente zu holen?
4: Ja, warum nicht? Wir sollten Anreize schaffen und längeres Arbeiten ist etwas, was für diejenigen, die es wollen, auch sicherlich eine Möglichkeit wäre. Wir sollten das zumindest versuchen. Wir dürfen keine Möglichkeit auslassen.
2: Die derzeitige Bildungsministerin verteidigt.
5: Man kann nur Stück für Stück diesen Lehrkräftemangel beheben. Das haben wir in den Anfängen gemacht. Wir haben jetzt die Jahre Einstellungsrekorde bei den Lehrkräften, aber auch bei den Referendarinnen und Referendaren.
2: Zu den größten Problemen im Land herrscht weitgehend Einigkeit, etwa den niedrigen Löhnen oder dem Ärztemangel. Differenzen treten etwa beim Thema Marineschiffbau zutage.
6: Ja, wir sprechen uns ja ganz klar dagegen aus, dass es mit der Kriegswirtschaft so weitergeht, weil Kriegswirtschaft schafft keine Werte und Kriegswirtschaft stellt keine Wertschöpfung dar.
2: Widerspruch kommt von der CDU und auch den Grünen.
7: Ich bekenne mich sehr, sehr klar, wir brauchen auch den grauen Schiffbau, auch hier in Mecklenburg-Vorpommern. Denn das ist Wertschöpfung. Es ist ja nicht nur die Schiffe an sich, es ist vor allen Dingen auch die ganze nachgelagerte Produktion. Ja.
2: Im letzten Teil der Debatte ein Blick auf die Umfragen, in denen die CDU zuletzt bei 7% lag.
3: Sie haben Angst, überhaupt ins Parlament einzuziehen, sehe ich das richtig?
4: Nein, ich habe überhaupt gar keine Angst. Ich bin sicher, dass die CDU Mecklenburg-Vorpommern auch im kommenden Landtag vertreten sein wird und eine tragende Rolle spielen wird.
2: Und während die Grünen weiterhin für ein rot-rot-grünes Bündnis werben, derzeit die einzige Mehrheit in den Umfragen, überrascht die Linken-Kandidatin mit einem Angriff auf den potenziellen Koalitionspartner.
5: Die Fraktionsvorsitzende der Grünen tritt zurück, der stellvertretende Fraktionsvorsitzende wird ausgeschlossen, die Liste wird neu gewählt. Das ist für mich momentan alles andere, nur nicht stabil.
2: Kontroversen wie diese bleiben allerdings die Ausnahme in einer weitgehend sehr sachlichen Debatte vor der Landtagswahl in Mecklenburg-Vorpommern am Sonntag.
0: Gestern also das Quadrell mit den Spitzenkandidaten von CDU, der Linken, den Grünen und vom BSW. Heute treffen die amtierende Ministerpräsidentin Manuela Schwesig von der SPD und Leif-Erik Holm von der AfD aufeinander. Im Landesfunkhaus Schwerin. Moderiert wird die Diskussion wieder von den Kollegen Susanne Stichler und Thilo Tautz. Und ihn habe ich vor der Sendung gefragt, mit welcher Brisanz sie heute beim Duell rechnen.
8: Also ich gehe schon davon aus, dass es heute Abend hier hoch hergehen wird. Wenn wir uns die Ausgangslage, die politische, anschauen, da zeichnet sich hier in Mecklenburg-Vorpommern ein Kopf-an-Kopf-Rennen ab zwischen der AfD und der SPD. Manuela Schwesig hat in den vergangenen Wochen eine richtige Aufholjagd hingelegt. In den jüngsten Umfragen liegen beide nur noch wenige Prozentpunkte auseinander. Und das werden wir heute Abend, glaube ich, auch in der Diskussion spüren. Da gibt es Diskrepanz bei ganz vielen politischen Themen, bei der Bildung zum Beispiel, Thema Schule, Migration, Energie. Da setzt auch die Ministerpräsidentin voll auf Konfrontation. Die Frau gegen Blau, das war so ihr letzter Wahlkampfslogan. Also ich gehe schon davon aus, dass sie sich hier nichts schenken werden. Wir werden alle wichtigen Themen des Landes abarbeiten, haben uns aber für den Anfang auch so ein bisschen was anderes überlegt. Da werden wir die Kandidaten bitten, ein Foto mitzubringen, das ein Zukunftsprojekt für Mecklenburg-Vorpommern darstellt. Und da sind wir sehr gespannt, was das sein wird. Wir werden es sehen heute Abend um 21 Uhr hier im Funkhaus.
0: Wir sind auch gespannt. Thilo Tautz, vielen Dank für den Ausblick. Um ein Flüssiggasterminal vor Rügen wird schon seit längerem gestritten vor Gericht. Heute hat das Bundesverwaltungsgericht in Leipzig die Klage endgültig abgewiesen. Geklagt hatte die Gemeinde Binz. Sie befürchtet Risiken für die Anwohner, falls es zu einem Störfall käme, und negative Folgen für den Tourismus. Das Gericht sieht das anders. Die Gemeinde habe nicht nachweisen können, dass sie durch das Terminal betroffen sei. Der Sicherheitsabstand sei mit 1,5 Kilometern mehr als ausreichend. Traktoren oder Mähdrescher kosten teilweise so viel wie ein Einfamilienhaus. Hochtechnisiert, selbstfahrend, riesig, bis zu 700 PS stark und damit eine Investition in die Zukunft für die Landwirte. Doch immer häufiger kommt es vor, dass die Technik dieser Maschinen geklaut wird. Denn auch die GPS-Geräte kosten mehrere tausend Euro.
9: Heike Sporleder musste kurz schreien, als sie feststellte, dass ein GPS-Gerät aus ihrem Traktor gestohlen wurde. 9000 Euro Schaden. Für die Landwirtin im Weserbergland ein Schock, der sie immer noch sauer macht.
10: Warum muss sowas geklaut werden? Warum wird man bestohlen? Wenn andere Leute Technik haben wollen, sollen sie sich bitte kaufen und nicht klauen.
9: Auch mehrere andere Bauern verloren solche Geräte, die eine effizientere Maschinenführung ermöglichen. Gestohlen anscheinend von mehreren Tätern, so die Ermittler, um sie im Ausland zu verkaufen. Beim Prozessauftakt am Landgericht Hildesheim sitzt allerdings nur einer auf der Anklagebank. Der 34-jährige Moldau-Rumäne soll Landwirte in ganz Niedersachsen im großen Stil bestohlen haben. Von möglichen Mittätern fehlt bisher jede Spur.
11: Der besonders schwere Fall des Diebstahls hat ein Strafmaß von 3 Monaten bis zu 10 Jahren Freiheitsstrafe pro Tat. Für den Fall der Verurteilung wird die Strafkammer eine Gesamtfreiheitsstrafe zu bilden haben und der Angeklagte dürfte mit einer mehrjährigen Freiheitsstrafe zu rechnen haben.
9: Heike Sporleder hat bereits Konsequenzen aus dem Diebstahl gezogen, um neuen Straftaten vorzubeugen.
10: Jeden Tag, jeden Abend, wenn die Trecker nicht mehr fahren, wird die Technik, seitdem wir dann wieder neue bekommen haben, mit abends ins Haus genommen.
9: Denn zuletzt hat diese Art von Diebstahldelikten vor allem in Niedersachsen zugenommen. Ein Urteil im ersten Prozess wird im November erwartet.
0: Und noch kurz zum Wetter. Da ist von allem etwas dabei. Ein bisschen Regen, ab und zu Sonne und einige Wolken. Das Ganze bei Temperaturen bis zu 20 Grad. Und das war's schon wieder von uns. Ihnen einen schönen Nachmittag bzw. Abend. Tschüss.
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0: Der kleine schwarze Punkt da ganz oben, das ist Mama Tarziege. Ihre Kinder liegen nur ein Stockwerk tiefer, ganz entspannt im Hochbett. Weiß hier einer, wann das Frühstück kommt? Thomas Günther und Jörg von Alvörden haben gerade ganz was anderes im Sinn.
1: Ja, dann wollen wir mal die Tare ärgern.
2: Ja, dann bin ich mal gespannt, ne?
1: Ja, mal gucken, was sie zu dir sagen, ne?
2: Ja.
0: Also, nach einem normalen Frühstück sieht das ja irgendwie nicht aus.
3: Hey, Klein.
0: Von hier oben kann man aber auch nichts erkennen.

0: Wir wollen heute den Tarfelsen von ganz oben spritzen. Also wir machen den zweimal die Woche, wird er abgespritzt, aber von ganz oben, das ist zeitlich nicht machbar jeden Tag. Und dazu wird Jörg diese wunderschöne Schürze anziehen.
1: Ja, die Sicherheit geht vor, ne?
0: Ganz genau, weil das eben relativ hoch ist. Dass du das so hinkriegst. Ja, siehst du, das sieht doch gut. Das sieht doch schon gut. Solche helfen sonst. Wo schaffst du das?
1: Moment.
0: Siehst du wohl. Und jetzt haben wir hier noch den Tarabwehrhelm.
1: Aber der muss noch enger hier dann, ne?
0: Ja, der muss noch ein bisschen enger. Der ist anscheinend für mich gemacht.
1: Ja, pass mal.
0: Nee, das ist jetzt der Tarabwehrhelm. Wenn du den auf hast, dann tun sie dir auch nichts.
1: Ja, ja.
0: Nein, das
1: mit Blaulicht, ne?
0: Ja, genau.
2: Blaues Licht, gelber Helm. Den Taren wird die Sache langsam doch ein bisschen zu bunt.
0: So ein erwachsener Tarbock kann schon ein bisschen unangenehm werden, wenn er der Meinung ist, dass wir seine Mädchen ganz toll finden. Das finden wir aber nicht, das haben wir mal ausdiskutiert, also das ist geregelt. Und wenn du jetzt in den Spiegel gucken könntest,
1: ja,
0: dann wüsstest du, warum wir das morgens machen, wenn noch kein Besucher da ist. Das sieht richtig gut aus.
1: Sieht nicht scheiße aus. Ja.
0: Die gucken bestimmt wegen deinem wunderschönen Aussehen heute.
1: Ja, ja. Was macht der denn jetzt mit uns?
2: Geschickt, flink und sicher in der Höhe. Die Tare sind echte Klettermaxe. Das kann man von Thomas und Jörg nicht gerade behaupten.
1: Ist schon irre, wenn man hier so auf Höhe der Bäume ist und die sind ja noch ein paar Meter höher.
0: Ja.
1: Wahnsinn, ne?
0: Schon ein schöner Ausblick, ne?
1: Ja.
2: Den Ausblick haben die Tarziegen jeden Tag.
0: Fängst du genau da an, wo du bist?
1: Ja.
0: Ist die höchste Stelle?
1: Hier oben gleich.
0: Genau. Ja. Und hier schön festhalten, wenn du hier rumgehst.
1: Ja.
0: Ne, und ansonsten, ja, du bist ja angeseilt. Also dir wird schon nichts passieren. Immer von oben nach unten ist klar.
1: Ja.
0: Ich komme wieder, wenn du fertig bist oder wenn du runtergefallen bist.
1: Ja. Kannst du mich abkratzen noch.
0: Genau.
2: Also immer gut aufpassen, Jungs.
1: Ja.
2: Die Bären sind los. Noch nicht, aber gleich. Vorher hat Tierpfleger Uwe noch einen ganz speziellen Job für den neuen Azubi Philipp.
3: Hallo, Bärlis. Du kennst das ja noch nicht. Bei mir im Revier ist immer ganz wichtig, bevor du irgendwo ein Gehege betrittst, dass du guckst, dass die Tiere drin sind. Weil bei mir sind fast alle Tiere gefährlich. Ja. Da kommst du nicht wieder raus, wenn da noch einer auf der Anlage ist. Da musst du eben auch aufpassen, gerade bei Mascha, ne? Siehst, wie,
1: ja,
3: weit die durch,
1: dran.
3: Wie weit die durchgreifen kann. Und wenn die dich zu fassen hat, ist das schwierig, die da deine Hand wiederzukriegen.
1: Ja, glaube ich.
3: Die hat mehr Kraft als du. So, dann mal rein mit dir.
1: Mhm.
3: Und alles, was du an Kot findest, einsammeln.
2: Azubi Philipp ist gleich mit Drecksarbeit dran. Und das ist noch längst nicht alles.
3: Nachher auch noch Kotproben nehmen.
1: Mhm.
3: Das machen wir aber im Stall. Weil bei den großen Raubtieren nehmen wir die einzeln und ordnen die zu.
1: Ach so.
3: Also wir schreiben halt drauf.
1: Ja,
3: von
1: klar.
3: Mascha und Leo, wenn einer von beiden was hat, dann braucht man nur den einen Entwurm. Ne?
1: Ja, klar.
2: Wow! Wie sieht das hier denn aus? Blitzeblank geputzt vom Neuen. Nicht schlecht für den Anfang. Und Philipp freut sich auf die nächste Aufgabe.
3: Deine ersten Kotproben.
1: Mhm.
3: Einmal Mascha, kannst du hier vorne direkt, ganz einfach.
1: Das ist besser als dieses.
3: Das ist ganz Dünner, egal. Oder? Also wenn Parasiten drin sind oder Eier, dann hast du die da oder da.
1: Ja, okay.
3: Du kannst auch von beiden was nehmen. Also brauchst es auch nicht bis oben hin vollstopfen. Möglichst nicht von außen vollsauen, sonst
1: ja,
3: gibt das Mega von Dr. Flügger.
2: Nase zu und durch. Bei der Verpackung grober Hinterlassenschaften ist Feinmotorik gefragt.
3: Das ist Mascha.
1: Mhm.
3: Und das ist Leo. Mal ein links, ein rechts. Leo nach links. Und Mascha ist auf der rechten Seite.
1: Gut.
3: Gut, dann gehen wir nach oben.
2: Was krallt sich ins Gitter, hat große Augen und möchte frischen Busch zum Frühstück? Richtig, die Katas. Heidi und Sebastian kümmern sich drum. Aber erstmal kurz Hallo sagen.

0: Boah.
1: Entschuldigung, weil das Ding so lang ist. Na ihr, bringt euch neuen Bus gleich, Freunde. Eigentlich steht's auf meinem.
0: Oh, Entschuldigung. Stand drauf.
2: Frischen Busch gibt's nicht an jeder Ecke. Vielleicht kann man im Elefantenhaus ja was stibitzen. Und die Eulenzweige einfach da lassen.
0: Vielen Dank!
2: Verdammt, erwischt.
3: Ihr seid wohl nicht ganz dick. Ihr habt dann keine Elefanten da drüben, ihr habt einen Katas. Die brauchen keine ganzen Bäume.
1: Da können sie aber dran klettern.
3: Klettern? Wie willst du ab durch, ihr zwei geklettern?
0: Die sollen sie doch essen.
3: Ja, was, essen oder klettern?
0: Beides.
2: Jetzt aber nix wie weg.
1: Jetzt kommt der nicht. Das haben wir gerade schon mal gehört. Die wollen auch klettern.
4: Was sollen die denn damit machen? Die eine Bambushütte bauen oder was?
1: Jetzt kommen sie von beiden Seiten.
0: Beschützt mich bitte.
5: Ja, wenn ihr mir so einen Ast in der Schwicht mir jetzt
2: Was hängt an der Leine, hat was Gelbes auf dem Kopf und vorne spritzt Wasser raus? Na klar, der Putzmeister Jörg in schwindelerregender Höhe.
6: Also ich fühle mich hier schon relativ sicher, ich bin gut gesichert. Naja gut, schön sieht es nicht aus, aber doch, das gibt mir ausreichend Sicherheit für mich. Und ich kann hier die Arbeit erledigen, die ist ja nun nicht alltäglich, aber muss auch gemacht werden halt. Ne?
7: Bist fertig da oben?
6: Ja.
7: Na, dann komm mal vorsichtig runter, bring den Schlauch mit.
6: Mhm.
7: Und sei vorsichtig, wenn du dich gleich losmachst da, ne? Deine Frau hat gesagt, sie braucht dich noch. Ja, du sollst noch einkaufen gehen nachher. Ja, nützt ja nichts.
2: Lieber einen Schritt zur Seite. Ist zwar noch kein Putzmeister vom Himmel gefallen, aber wer weiß.
7: Das ist immer eine schöne Aussicht oben. Und das Hochklettern ist immer sehr einfach. Das Runterklettern ist dann viel spannender. Also erstmal, weil der Felsen dann nass ist. Und dann, weiß ich nicht, kommt dann das immer, die Stufen immer kleiner vor.
2: So muss das mit dem Klettern aussehen, dann klappt's auch mit dem Abstieg. Aber auch Jörg hat wieder festen Boden unter den Füßen.
7: So, das war das, ne?
6: Ja, auch erledigt.
7: Soll ich, ich
6: komm an Schlüssel.
7: Ganz ruhig.
6: Ja.
7: Wofür bin ich denn da, ne?
6: Mein Schließer.
2: Die Paviane sind tiefenentspannt und verrichten gelassen ihr Tagwerk. Die Älteren suchen Flöhe und die Jungen balgen rum. Und Philipp, der Neue, bereitet sich auf seine zweite Kotprobe vor.
8: Bei den Pavianen machen wir das jetzt folgendermaßen mit der Kotprobe. Mhm. Ein paar sitzen garantiert noch drin, die schmeißen wir noch raus. Und dann musst du halt durch den Stall gehen und an möglichst vielen Punkten, also mindestens 10, 12 Punkte, musst du verschiedene Kotproben nehmen.
9: Ja, das ist dann nur so Stichproben. Ja.
8: Genau. So, dann wissen die, dass wir reinkommen und machen sich schon mal auf den Weg nach draußen. Das ist immer ganz wichtig, dass du keine Panik hast, weil es geht immer nur ein Affe durch den Schieber. Die sind relativ klein, ne?
2: Naja, die sehen ja schon ganz schön gefährlich aus. Lieber erstmal alle rausgehen lassen.
9: Greifen die durch die Gitter durch, oder?
8: Die Paviane nicht, die sind eigentlich. Die haben eine große Klappe, aber sind eigentlich nicht bösartig. Sie schreien dich an und fletschen die Zähne, aber wenn man Buh sagt, dann sind sie weg.
9: Jetzt sind alle draußen, ne?
8: Ja. So, dann kannst du loslegen. Mhm. Ich werde schon mal den Fisch für die Otter fertig machen.
9: Also 12 Stück ungefähr, hattest du gesagt?
8: Ja, so ein Becher voll, an möglichst vielen Punkten. 10 ist Minimum.
2: Und Philipp? Irgendwelche Berührungsängste?
9: Also es ist mir eigentlich ganz egal, was ich hier jetzt gerade mache, weil wenn es Menschenkacke wäre, wäre es schon was anderes.

0: Da wäre es mir nicht mehr so egal. Aber bei Tieren ist das schon nochmal ein Unterschied.
1: Ist da drin immer noch besetzt?
0: So, Döschen ist voll. Bären und Paviane sind geschafft, jetzt nur noch die Tiger.
1: Was ist denn jetzt eigentlich mit dem frischen Busch? Ah, da kommt er ja. Warte mal, ist er nicht von den Elefanten? Also geklaut oder wie?
2: Ja, wenn du mich getroffen hast,
3: ich hab meinen drin.
4: Toll.
2: Zieh mal dran, richtig.
3: Manchmal gehen sie sogar nach oben und gucken erst mal oben, ob es irgendwas Neues da gibt. Weil oben kann man eben schön überall gucken, irgendwelche Gefahren oder so. Und wenn es eben ganz leckerer Busch ist, stürzen sie sich gleich drauf, weil sie wirklich dann, sie lieben den Busch über alles.
1: Für den einen ist es Sauberkeit, für die andere ist es Dreck von oben.
2: Wenn ich dich treffe, reißt du?
3: Ich bin hier unter.
2: Das ist bloß Laub. Ein bisschen Katerscheiße.
4: Gut soweit?
3: Ja.
4: Das Besondere ist an der Location halt, dass die Besucher reinkommen und sie dann direkt sehen, die Cutters. Und die Cutters auch, wenn sie Lust haben, mal den Besucher auf die Schulter springen oder die Besucher sie halt auch eben an der Schulter oder direkten Kontakt haben und kein Gitter dazwischen ist und sie eben die direkt, sie dürfen sie zwar nicht anfassen, weil es eben kein Cutter mag, tut oft angetatscht zu werden, aber sonst ist es eben das Besondere, dass der Besucher den direkten Kontakt hat.
1: Jetzt heißt es, Vorhang auf für die Buschkontrolleure. Wo haben die den nur versteckt?
3: Guck mal, möchtest du ein Möhrchen? Nee. Guck mal, ich hab noch Kartoffeln. Kartoffeln? Auch nicht. Gar nicht.
1: Keine Zeit zum Fressen. Buschkontrolle hat Vorrang.
3: Sie gleich, ne?
4: Ja. Und könnte es mehr sein dafür, dass wir da drum kämpfen mussten, um diese Äste zu bekommen. Aber wir gehen immerhin rein.
3: Genau, sie haben was zum Klettern. Ja.

0: Ja, gib mir einen Kuss.
1: Philipp hat immer noch nicht genug.
2: Oh, Sashi ist ja noch müde. Tiger liegt auch noch im Bett. Na.
3: Wer ist denn wer?
2: Sascha ist der Große.
3: Achso.
2: Der Kater ist ja ein bisschen größer, ne?
3: Mhm.
2: So, jetzt könnt ihr alle zusammen. Könnt ihr euch schon mal guten Morgen sagen? Ja. Geh mal deinem Mann guten Morgen sagen. Ja. Ja, sag ihm mal guten Morgen, ne? Ja. Köpfchen geben, jo. Gut, dann gehen wir einmal auf die Anlage.
1: Sascha und Tiger können noch ein bisschen schmusen, aber auf Philipp wartet Arbeit. Dat Mott.
3: Es kann offen bleiben, wenn die...
2: Die Tiger sind ja drinnen und wir haben ja zwei Schieber dazwischen. Du hast den Innenschieber und den Außenschieber zu. Also können wir das auflassen. So, dann brauchen wir jetzt zweimal Kot.
3: Und zwar ist das, ich denn jetzt,
2: das ist ganz einfach, weil die Tiger ganz ordentliche Tiere sind.
3: Mhm.
2: Jeder hat seine Toilette. Sascha macht eigentlich immer an den Hang und Tiger hier im Busch.
3: Okay.
1: Die Prozedur ist bekannt. Das Weiche muss ins Harte.
3: Normalerweise hätte ich nicht gewusst, wo ich suchen muss. Aber Uwe hat mir das ja jetzt gesagt, das ist ganz gut. So, sehr harte Scheiße.
1: So, jetzt wäre ja eigentlich eine Belohnung fällig.
2: So, willst du mal Tiger aufziehen?
3: Ja, gerne.
2: Auf seinem, die haben da gelassen. So, pass auf. Der hängt jetzt schon in dem vorderen Schieber, das ist dieser hier, siehst du? Den ziehst du ganz zügig auf und hängst ihn da ran.

0: mit dem Ring. Und dann ziehst du den anderen auf und hältst ihn in der Hand und guckst, wie sie durchgehen. Und hinter dem zweiten Tiger machst du dann wieder langsam zu.
1: Gut.
0: Hallo, Sascha.
2: Also die sind soweit, ne?
0: Die sind soweit, ja, ja, die warten nur.
1: Okay.
0: Du kannst loslegen. Sehr schön.
3: Während Sascha und Tiger es sich im Außengehege gemütlich machen, geht's für Philipp mit den portionierten Haufen auf Reisen.
0: Du hast alle fünf,
1: ja,
0: die zu Dr. Flügger bringen. Wenn er nicht da ist, stellst du sie einfach vor die Apotheke. Da ist doch dieser rote Kasten.
1: Ja, ne? Hab ich schon gesehen.
0: Genau. Dann stellst du sie da hin und kommst dann wieder ins Revier.
1: Okay.
0: Ich mache in der Zwischenzeit die Schildkröten.
1: Gut, dann bis gleich. Ciao.
3: Alles schwimmt in Reih und Glied. Die Pferdekopfmakrelen wollen endlich die weite Welt entdecken. Reiseleiter Sven hat die Tickets für den Trip.
4: So, Leute, dann kommt ihr heute ins neue Zuhause. Die Pferdekopfmakrelen oder Selene, die haben die Eingangsquarantäne hinter sich und dürfen jetzt zu den großen Kollegen, die da schon länger in dem großen Rundbecken schwimmen. Bei den jungen Rochen und ein paar halbwüchsige Bambushaie sind da mit drin. Das Wichtige ist, dass die gar nicht erst mit dem Kescher in Berührung kommen, weil die Haut von denen extrem empfindlich ist und bei jeglicher Berührung verlieren die jede Menge Schleimhaut und Schuppen und alles, was dann im Wasser an Bakterien unterwegs ist, kann sich direkt auf die Haut setzen und böse Entzündungen verursachen. Das heißt, ich werde ihn nicht mit dem Kescher fangen, sondern einfach erstmal den Wasserstand ganz kräftig absenken, sodass die gerade eben noch aufrecht schwimmen können. Und dann versuche ich, die in möglichst wenig Portionen in große Beutel zu treiben und dann mit den Beuteln rüber zu tragen. So, jetzt fließt Wasser ab.
3: Weniger ist manchmal mehr. Sven hilft tatkräftig mit und im Übergangspool wird's langsam gemütlich. Man rückt halt ein wenig zusammen. Was die Makrelen jetzt wohl denken?
4: Das ist uns so nicht ganz koscher, was hier jetzt gerade passiert. Ich suche mal Schutz hinter dem anderen. Halt klassisches Schwarmverhalten.
3: Showtime für Rosa und Ramon.
5: Hallo, ihr Süßen. Na?
3: Heute ist endlich Zeit für einen Ausflug.
5: Hallo, Rosa. Hallo, Ramon. Thomas ist auch wieder dabei.
1: Ja, der Thomas von Thomas.
5: Frisch aus dem Urlaub.
1: Genau.
5: Ja, wollen wir euch jetzt mal mitnehmen?
3: Programmpunkt heute: mit Ara Neuling, Thomas Feierabend ein paar Flugstunden absolvieren.
5: Das sind sozusagen unsere Anfänger-Aras, wenn man so möchte. Weil die Körpersprache der Tiere muss man ja erst mal kennenlernen. Und bei den beiden ist es so, dass sie vom Charakter her so sind, dass sie so zwei, drei Mal sagen, ich mag das nicht, indem sie die Hand mit dem Schnabel wegschieben. Und die anderen, zum Beispiel unsere Conchita, die ja auch in der Vorführung mitmacht, eine dunkelrote Ara, die ist so, dass sie relativ schnell zulangt. Ich stelle mich dann da hinten hin, würde ich sagen.
1: Okay.
5: Und dann versuchen wir einfach, dass sie ein bisschen hin und her fliegen.
1: Okay.
5: So, Rosa, Ramon, kommt ihr einmal her, komm. So ist fein, klasse, super. Ja, größte Klasse. Nochmal
1: Rosa,
5: zu Thomas.
1: Ramon.
5: Rosa, Ramon.
1: Rosa, Ramon.
5: Super, wunderbar.
1: Aua.
5: Ja, die Krallen sind heftig, ne? Die
1: müssen so ein bisschen.
5: Das ist doch klasse. Das
1: hat
5: doch
1: Rosa schon mal landet immer rechts, oder?
5: Bitte?
1: Rosa landet immer rechts und...
5: Bei den beiden haben wir es noch nicht ganz so drauf, aber in der Möglichkeit soll es so rum sein.
1: Okay.
5: Rosa, komm.
1: Fast angekackt, ey.
5: Ich würde sagen, das hat super geklappt. Gut, dann bringen wir die beiden zurück.
1: Jo.
5: Alles klar. So, ab nach Hause.
3: Nach Hause? Jetzt schon? Lieber noch eine kleine Runde drehen.
5: Hui.
1: Rosa, komm mal hier. Was machen wir dann? Baum absägen, oder?
5: Pass mal auf. Sie mag gerne auf diesem Block landen.
1: Ja?
5: Ja, die mag sie eigentlich ganz gerne, die Blöcke. Und dann stellt man den am besten so ein bisschen in die Richtung hin, dann müsste das eigentlich klappen mit Chance. Rosa, kommst du mal her? Aber ist vielleicht auch ein Vorführeffekt. Ja, los! Ja, sieht doch gut aus. Komm hier, komm. Siehste. Ah, super. Noch besser. Guck mal, brauche ich dich gar nicht rufen. Genau, einmal richtig so in die Hand.
1: Fein.
3: Ein fremder Duft liegt in der Luft. Irgendetwas riecht hier verdammt anders. Ah, Rainer Dukat hat einen Azubi mitgebracht. Philipp soll heute lernen, worauf er bei den Tieren achten muss.
4: So, jetzt sind wir hier im Stall.
5: Mhm.
4: Jetzt haben wir hier einen Gemeinschaftsstall für die Sikas und die Hirschziegenantilopen.
5: Ja.
4: Und da hinten, die kann man von hier aus aber schlecht sehen, sind die Nilgau-Antilopen.
5: Also, die sind separat abgetrennt.
4: Genau, weil ja, die ja doch entweder mal böse sein können, die haben eine Ecke größer als die Sikas und die Hirschziegenantilopen.
5: Ja.
4: Und es kann dann für die Kleinen gefährlich werden. Deswegen halten wir die hinten.
5: Aber die vertragen sich alle, oder? Die sind ja schon auf ziemlich engen Raum hier.
4: Ja, also es geht auch nicht lang gut. Man kann es für die Zeit des Sauermachens, vielleicht mal für eine Stunde kann man hier einsperren, aber sehr viel länger auch nicht, ne? Weil dann kann es gefährlich werden.
2: Ja, jetzt haben wir uns die Tiere angeguckt und festgestellt, dass eigentlich alles in Ordnung ist. Und jetzt können wir sie rauslassen.
3: Raus aus der Bude. Und schnell zum Frühstück.
4: So, jetzt gucken wir noch mal, wie die Tiere aussehen. Jetzt kann man sie doch in den Bewegungen besser erkennen. Naja, auch nicht wirklich, die fressen ja alle. Das ist ja, ne? Die Sikas sind wesentlich zutraulicher als die Hirschziegenantilope. Du siehst keine einzige Hirschziegenantilope hier vorne.
5: Mhm.
4: Die halten sich jetzt alle immer im Hintergrund auf, weil auch einen Haufen Gras liegt, den haben wir heute Morgen verteilt. Aber sobald wir von der Anlage runter sind, gehen die auch zu den Sikas, dann gibt es einen großen Pulk.
5: Also wenn die sich nicht bedroht fühlen, dann vermischen die sich auch und haben keine Probleme untereinander.
4: Die sind von klein an gewohnt, die werden ja auch hier geboren. Kleine Hirschziegen, kleine Sikas, die werden gemeinsam groß.
5: Mhm.
4: Das ist praktisch eine große Familie.
3: Ah, das Futter vom Neuen schmeckt schon mal. Weiter so. So sieht es aus, das neue Heim der Pferdekopfmakrelen. Die Bewohner ziehen gemächlich ihre Bahnen oder machen einen kleinen Spaziergang. Von so viel Ruhe können die Makrelen allerdings nur träumen.
4: Mal sehen, ob sie jetzt nervös werden, weil so tiefe Ebbe kennen die gar nicht. Die haben jetzt halt die 3 Wochen Eingangsquarantäne hinter sich. Das heißt, in der Zeit wird dann jeden Tag halber Wasserwechsel gemacht und ein bisschen Medikament wieder nachdosiert, was Prophylaktisches, was halt alles umbringt, was bei denen auf der Haut sitzen könnte.
3: Sven trifft die letzten Vorbereitungen. Als Umzugswagen dient heute eine 50 Liter Plastiktüte.
4: So, alle rein da. Und alle drin. So, alle im Sack.
3: Nur jetzt bitte nicht fallen lassen. Ach, wenn der Sack bloß nicht so schwer wäre.
4: Boah, das ist anstrengend. So, glücklicherweise schwimmen die schon in Wasser aus dieser Anlage. Sonst müsste ich die jetzt erst noch mal umgewöhnen. Aber so kann ich die jetzt einfach schwimmen lassen.
3: Die Neuankömmlinge sind noch ein bisschen verwirrt. Da sehen ja welche genauso aus. Etwa Verwandtschaft?
4: Die haben sich gleich alle schön gefunden. Das ist halt genau dasselbe, was wir gerade eben im Quarantänebecken hatten. Die fühlen sich unsicher, versuchen sich hintereinander zu verstecken und sind dann natürlich heidenfroh, dass sie die großen Kollegen haben. Alles perfekt gelaufen.
3: Pelle, Susi und Charlotte sind die Stars von Hagenbecks Flugschau. Und mit denen sollte man sich gut verstehen. Auch ihr neuer Betreuer Thomas Feierabend.
6: Hallo Pelle, hallo Susi und hallo Charlotte.
1: War das jetzt in der Reihenfolge, wie sie stehen, oder was?
6: Das war einfach nur so meine Reihenfolge.
1: Aber die stehen auch so fast, oder?
5: Ja, das können Sie. Ja, ja. Ja, stimmt. Hätten Sie, ja, aber stimmt. Hast du recht, hast du recht. Passt wunderbar. Hallo, Pelle. So, wir setzen uns einfach mal da vorne auf diesen Holzblock hin. Hallo, Pelle. So, was du gleich erleben wirst, ist, dass Charlotte kommt.
1: Und mir die Augen auspickt, oder was?
5: Und Charlotte bettelt jetzt auch. Susi, kannst du ruhig. Wie sagst du immer
1: kann
5: so schön?
1: Kann man hier auch gerade?
5: Anlang.
1: Anlang.
5: Anlang.
1: Olang.
5: Olang. Das kann ich nicht. Dafür bin ich zu norddeutsch.
3: Für Thomas hat sich Charlotte extra hübsch gemacht.
1: Fliegen kann die noch?
5: Fliegen kann sie inzwischen, so, aber nicht so richtig gut. Fliegt also mehr im Kreis. Vor allem kann sie ihre Kraft überhaupt noch nicht einschätzen. Das ist was, was wir mit ihr unbedingt noch machen müssen, dass sie dann auch wirklich auf den Punkt landen kann. Das kann sie im Moment noch nicht.
1: Jo, dann gehe ich da ab und zu mal rein. Pock mich dahin. Wer da bezahlt dafür? Zum Rumsitzen.
5: Das
1: so,
5: nennt man eine Bindung aufnehmen in der Fachsprache. Ne?
1: Ja. So, siehst du ja schon mal streicheln da.
3: Als Pelikan hat man es nicht leicht. Bei so viel Schnabel fällt das Denken schon schwer.
5: Bei den Pelikanen, wir drücken das mal ganz nett aus, ein Pelikan braucht etwas länger zum Lernen als andere Tiere. Also sie sind nicht ganz so schlau wie andere Vögel. Deswegen kann man mit denen nicht ganz so viel machen. Aber sie können auf jeden Fall von Person zu Person fliegen. Und wir zeigen dann auch einmal den Kehlsack. Diesen hier, dass da ordentlich Fisch reinpasst, ne? Den zeigen wir den Leuten dann auch.
1: Hallo Fisch.
5: Er findet deine Brille interessant.
1: Toll. Bin ich der einzige Brillenträger hier, oder?
5: Oh. Das ist einfach nur putzen wollen. Siehst du? Das ist,
1: ist
5: einfach
1: das
5: nur.
1: Ich oder
5: ist das ist sie, das ist Susi. Ich finde dich interessant, ist das. Gut, das ist doch schön. Sei doch mal froh, wenn eine Frau dich interessant findet, Mensch. Ja. Gut, tschüss, meine Süßen. Oh. Ja, Pelle, das war nett von dir nochmal. Einen schönen Abschiedsgruß.
1: Hallo.
5: Ja, ja, alles gut. Morgen kommen wir wieder.
3: Herrlich. Ein ruhiges Plätzchen, Sonne auf dem Fell, viele alte Bekannte. Was macht eigentlich der junge Mann da bei Rainer?
4: Dann werden wir auch mal gucken, inwieweit die Tiere dich schon akzeptieren. Du bist ja erst seit ein paar Tagen hier.
7: Ja, sind da denn auch richtig zutrauliche Tiere bei, oder?
4: Die Hirschziegen mit Sicherheit nicht, aber die, zumindest die Siegerhirsche, die können recht zahm werden. Und wenn ich jetzt Gras gebe, wirst du ja gleich sehen, dann kommen so gut wie alle. Und ich kann mich mitten unter die Tiere stellen. Ja. Und das ist immer von Vorteil, weil dann kann man so halt ein bisschen hier angucken, mal in die Ohren gucken, mal das Fell.
3: Mal schauen, wie der Neue so ankommt.
4: Geh mal weg da. Du bist ja schon so was Liebes hier. Na, komm mal her, Leckerchen. Ist das gut. Das ist lecker. Siehst du, jetzt haben wir die Möglichkeit, mal die Tiere genauer zu betrachten. Und hier haben wir schon was. Die hat so eine kleine Schürfunde hier. Oh. Ne? Siehst du?
7: Woher kommt sowas?
4: Wir haben ja jetzt drei erwachsene Hirsche, die treiben die Weiber so ein bisschen.
7: Ja.
4: Und es kann schon sein, dass sie da mal ein bisschen was abgekriegt hat. Ist aber keine offene Verletzung, sondern nur das Fell ist abgeschabt hier.
7: Ja.
4: Aber das kann man halt sehen, wenn man so nah an die Tiere kommt, dann kann sie auch schön streicheln, siehst du ja, ne? Die ist ja extrem zutraulich hier. Guck mal, ich glaube, ich kann ja sogar die Hand geben, ne? Baby, Baby.
7: Meinst du, ich kann die auch mal streicheln?
4: Versuch's
7: oder?
4: Mal, versuch's mal, ja.
7: Ja, dreht mir den Rücken zu.
4: Guck mal, ja, weil da das leckere Gras liegt wahrscheinlich. Ne? Ja. Aber es kann auch gefährlich werden. Jetzt im Frühjahr oder im Frühsommer zum Beispiel, wenn die Jungen geboren werden, da werden die zahmsten Hirschkühe zur Furie.
7: Ja, was machen die dann?
4: Die greifen nicht an, die verteidigen ihr Jungtier. Man könnte erst meinen, ach, was sind die zutraulich, die gehen gar nicht weg.
7: Ja.
4: Auf einmal machen die einen Satz und schlagen mit den Vorderbeinen nach dir,
7: oh,
4: dass du die Flucht ergreifst. Dann werden auch die zahmsten Tiere zur Bestie.
3: Bestie? Eher Schmusetier. Einige Mitglieder des Alpaka-Vereins Weitspucker haben ein Problem. Zu lange Schneidezähne. Ein Fall für Tierarzt Dr. Flügger, Volker Friedrich und Andy Steffens.
8: Hallo.
9: Moin.
8: Moin.
9: Ja. Wollen wir mal loslegen,
8: ja? Ja. jetzt fertig
9: los. Wieder hinten oder wie machen wir das,
8: Jörn? Ja, wie immer, in Stahl, also reinhüten. Erstmal alle und dann sortieren.

0: Da mal aus.
1: Wir treiben jetzt die Alpakas hier in den Stall und in das hintere Gehege. Dann werden wir die einzeln hier in den Stall holen von hinten, um nachzugucken, bei wem an den Schneidezähnen was gekürzt werden muss und bei wem nicht. Und dann wird der in Narkose gelegt. Wenn er schläft, werden die Zähne geschnitten. In der Zeit, wo wir die schneiden, narkotisieren wir schon den zweiten. Ja, und dann sehen wir weiter. Gut, dann holen wir die jetzt rein.
0: So sei es.
1: So rum oder so rum?
0: So rum.
1: So rum, gut.
0: Vorwärts. Vorwärts. Los. Linke Fäust.
1: Geh rein. Los. Zack, zack.
0: Prima.
1: Wunderbar.
0: Ja, du hättest eigentlich draußen bleiben können.
1: Jo, lass ihn mit, ist egal.
0: So, bei wem wollen wir gucken? Nehmen wir mal Pinter.
1: Pinter müssen wir auf jeden Fall gucken.
0: Ist gut, meine Süße.
1: Da müssen wir auch ein bisschen was machen.
0: Gut, dann bleibt die drinne.
1: Die können auch ganz gut beißen, aber das tun sie in der Regel nicht. Was noch ein bisschen unangenehm ist, ist, dass sie, wenn sie sich sehr aufregen, manchmal anfangen zu spucken. Und spucken heißt eben nicht Spucke, sondern Pansensaft. Und wenn man den abkriegt, das stinkt ganz ordentlich, aber ist ansonsten natürlich völlig harmlos. Gandalf noch mal eben gucken. Meine Dicke, reg dich nicht so auf. Ist alles nicht schlimm. Hallo, wenn du stillhältst, doch ist alles gut. Wenn du stillhältst, geht das ganz schnell.
0: So, jetzt hältst du Pinter fest. Nicht loslassen, ne? So, husch.
1: Raus mit euch. Husch. Dann kriegt Pinter jetzt schon mal ihre Spritze.
0: Ja.
1: So, schon festhalten, Andi. Okay, dann kann die, lassen wir die wieder da hinten mit raus.
0: Ja, ist egal, die kann jetzt hier bleiben, kann auch rausgehen, wie sie will.
1: Ich würde sie rausschicken, dann schläft sie besser ein.
0: Ja. Vorwärts. Vorwärts. Mensch! So, krumm. Jetzt müssen sie da hin haben. Noch zwei rein. Ende, wir können
2: ja,
0: zusammen.
2: Hier,
0: nee, du sollst, wir wollen die dahin haben. Ja, du kannst, was willst du bei mir?
2: Nee, sag ich da, stehe ich hier oder was?
0: Ja, ein bisschen denken. So, Pico auch.
2: Ein bisschen denken.
0: Ja, kannst
2: soll ich hier hin, was soll ich da?
0: Ja, du sollst ein bisschen hüten.
2: Ja, ein bisschen hüten. Ist die eine Gruppe, dann die andere Gruppe oder was?
3: Mandrills haben ausgefallene Hobbys: rausreißen, rumrockern, umgestalten. Sehr zum Leidwesen von Tierpfleger Martin Kersten.
4: Das Gehege ist ja seit einem Monat jetzt neu gemacht worden. Und da bin ich jetzt den ersten Tag hier und will mal gucken, wie das draußen aussieht. Ob die Affen da total zerstört haben. Und dass ich raus kann, müssen die Affen natürlich rein, sonst ist das schädlich für meine Gesundheit. Und das will ich natürlich nicht. Und darum verteile ich jetzt drin ein paar Kirschen, dass ich die einfach reinlocken kann.
3: Kirschen beruhigen zwar nicht die Nerven, aber sie schmecken gut. Also Schieber auf, Affen rein.

0: Gott.
1: Die Abrissgruppe Mandrill hat unter der Leitung von El Chefe Enuro ganze Arbeit geleistet.
2: Das sieht man ja sehr schön, ne? Die bullen alles komplett aus mit Wurzel und fressen aber die Blätter nicht. Ist natürlich schade, weil wir haben uns ja eine Menge Mühe gegeben. Ich lief ja hier über 2 Tage diese Aktion halt einzupflanzen und ja, die haben es ja komplett ausgebuddelt. Schöne Löcher gegraben. Im Umkehrschluss bedeutet das natürlich, dass entweder meine Kollegen diese Mittel nicht ordentlich genug drauf gemacht haben oder die einfach, die das ja nicht mehr interessiert, diese ätherischen Öle, weil wir ja die Hoffnung hatten, wenn wir da drauf sprühen, das stinkt ja so dermaßen, dass da kein Affe dran geht.
1: Öle? Was für Öle? Das war ein super Dressing. Polarfuchs Pepper und seine Frau Sally sind seit Jahren ein Paar. Aber wer hat in dieser Beziehung eigentlich die Hosen an? Uwe und seine Kollegin Julia wollen es mit einem Testessen herausfinden.
3: Willst du die Fuchsi schon füttern?
4: Ja, das kann ich machen.
3: Ich hole noch eben die Eisbombe.
4: Ja. Oh, da gucken sie schon. Hallo. Na, da gucken sie schon ganz aufgeregt. Sally, Pepper, gib Mittag.

0: sie denn?
1: Sally pooft gemütlich im Bau. Aber Peppa hat Hunger, wie immer.
2: Hallo, komm mal her. Schnell, komm her, guck mal. Oh, zack, zack, zack. Wo ist denn Sally? Guck mal, das sind die Männer hier, ne? Mag gleich alles wegessen. Sei mal ein Gentleman. Er ist einfach grundsätzlich immer hungriger. Er nimmt dir nämlich auch immer das Essen weg. Aber wie man sieht, ist er ja ohne jegliche Angst. Aber mich fragt mich einfach gerade, wo Sally liegt. Ob die noch Mittagsschlaf hält oder so. Nee, das ist auch eigentlich gar nicht mehr für dich hier. So. Sally! Ich sehe hier Fuchs Nummer 2. Hallo! Hallo, Mäuschen! Was ist denn da los? Komm mal raus, doch alles gut. Sally! Oh, Schnubi, was hast du denn? Guck mal hier. Ui, Schnaps. Aber nur ganz kurz mit dem Kopf raus, hm? Da guckt sie auch mal richtig. Kommst du ganz raus? Lecker. Das sind also keine richtigen Jäger, das sind eher so Allesfresser. Genau, die sammeln auch viel, die fressen auch viele Bären zum Beispiel oder was sie eben finden. Das hängt auch gerade bei den Polarfüchsen eben immer mit der Jahreszeit zusammen, was sie eben finden können. Wenn da oben eine riesen Schneedecke liegt, dann finden die natürlich nicht so viel. Wenn sie zum Beispiel Mäuse fressen, die gerne, also das sind jetzt nicht so die typischen Raubtiere, würde ich mal sagen, sondern eher so Jäger und Sammler quasi.
3: Hallo, hallo. Na, bist alles losgeworden?
2: Ja, alles erfolgreich.
3: Mal ausprobieren. Alle Viecher kriegen hier Eisbomben, jetzt kriegen die Füchse auch mal eine.
2: Ich hab bin ich mal gespannt.
3: Eine mit Fisch.
2: Dann würde ich schon behaupten, dass sie gut ankommt. Da lugt schon einer aus der Höhle da unten. Das hat sich schon gewittert.
4: Hat ein Glück. Ja, lang, aber.
5: Das ist okay.
4: Geht noch?
5: Ja.
4: Geht
5: noch?
4: Ja, ja, aber noch nicht.
5: Jo, die muss.
4: Ja.
5: Ne?
6: Echt eine Spritze?
5: Nee. Nicht, die andere muss ja erstmal richtig schlafen. Dann kann der Rest erstmal gehen.
4: Ja, du bleib mal hier.
1: Alpaka Pinta ist schon ziemlich benusselt. Dr. Flügger und sein Team können loslegen. Zahnpflege auf Alpaka-Art.
5: Jo, langt. Bisschen gucken, dass die Nase frei ist, bitte. Dass das Handtuch nicht so auf der Nase liegt. Damit da frische Luft reinkommt.
4: Ist gut, Hunter. Es ist gut. Kriegst du nur einen kleinen Pixi.
5: Schon fertig.
4: So.
5: Kann wieder gehen. So, machen wir mal ein bisschen basteln.
4: Oh, er kennt eine Brille für die Augen, ne? Und der nicht.
5: Ich sitze ja auch direkt davor.
4: Ich auch.
1: Pinta verpennt die Prozedur und schwebt im Reich der Alpaka-Träume. Ist vielleicht auch besser so bei dem Zahnarzt. Aber warum sind diese Zähne so lang?
4: Kommt drauf an, wie viel Holz das naht und sowas, ne? Fürs Abnutzen. Manche machen das viel, die nagen ganz hart daran rum, da geht das nicht. Aber manche sind faul oder was ich weiß, warum die es nicht machen.
5: Das ist auch ganz unterschiedlich. Manche muss man auch nur einmal machen und dann nie wieder, weil sie irgendwie wohl dann die Nahrungsgewohnheiten ändern oder was. Und andere, die haben wir jedes Jahr wieder auf dem Zettel oder jedes zweite. Alles gut. So, dann mach mal auf die Luke. Die Lippe muss richtig weg, du musst auch mit den Fingern rein.
1: Die nächste bekommt ihren Feinschliff, damit sie auch morgen wieder kraftvoll zubeißen kann.
5: Okay, fertig. Kann man fühlen, weil.
6: Schönes Lachen.
5: Genau, freundliches Lächeln und besser zu kauen.
6: Ja, bedankt sich auch.
5: Jetzt machen wir sie wieder wach. Behandlung ist beendet. Gibt keinen Grund, weiter zu schlafen. Also schnell wieder wach machen. Sie soll ja noch was von dem schönen Tag haben.
1: Mit dem Chaos im Affengehege ist jetzt Schluss. Martin hat eine Geheimwaffe gegen die Randalierer.

0: großen Kanister mit Affenabwehrmittel.
1: Das ist so ein Misch aus ganz vielen verschiedenen ätherischen Ölen. Und es riecht so ähnlich, finde ich, wie frischer Tabak. Irgendwie, also es stinkt eigentlich ganz bestialisch. Da kommt jetzt einfach nur Wasser rein, um das ein bisschen zu verdünnen. Weil würden wir das nicht machen, stinkt das so extrem, dass sie wahrscheinlich ins Koma fallen würden. Das ist kompliziert. Ja, das ist mir natürlich ganz im Mist in den Rücken gelaufen. Naja, freut sich die Freundin. Ha!
0: Es geht doch nichts über einen guten Geschmack bei der Wahl des Parfums.
1: So. Für die Pflanzen an sich ist es ungiftig. Also für die Mandeln ist es auch nicht giftig, aber es riecht halt erbärmlich. Und darum hoffen wir, geht da keiner ran.
0: Mal sehen.
1: So, und lass die Pflanzen ganz, ne? Ja.
0: Das wird sich zeigen. Was stinkt denn hier so?
1: Frustrieren tut's mich nicht, weil uns allen klar war, dass die Hege danach sowieso wieder anders aussieht, als wir es verlassen haben. Aber es sind halt Mandrills, ne?
0: Pepper hat sie schon voll in der Nase, die leckere Eisbombe. Sally noch nicht, aber das ist nur eine Frage der Zeit.
2: Jetzt kommt sie raus. Komm, Mäuschen, einmal ganz raus. Zack, guck mal, der Fisch, hab ich ja gesagt, der wird's reißen. Und Pepper darf auch nicht fehlen.
3: Der kommt ja auch.
2: Lass mal die Mädels vorschicken. Oh, Sally, bleib bloß nicht mit der Zunge dran kleben.
0: Kann nicht passieren, bei der Geschwindigkeit.
2: Oh, guck sie schon, bleib bloß weg.
3: Das ist alles meins.
2: Ja.
3: Alles meins. Aber die ist so groß, da kriegt er nachher auch noch was ab von. Das kann sie nicht alles alleine aufessen.
0: Aber wenigstens versuchen.
3: Sie hat ihren Mann augenscheinlich gut im Griff. Also sie ist Chef im Gehege. Das war eine Zeit lang mal anders. Da hat er sie vom Futter weggetrieben immer. Aber jetzt, wo er kastriert ist, lässt die Männlichkeit zu wünschen übrig.
0: Das Leben kann ja so ungerecht sein.
3: Aber er ist schön schlank geworden wieder, ne?
2: Sehen beide gut aus, finde ich. Ja. Sie aber auch.
3: Ja.
2: Ich hab doch schon immer gesagt, bloß das Fell. Flauschig.
3: Pepper hat 15 Kilo gewogen, fast.
2: Er war auch flauschig, mit viel Flauschefell. Das wiegt ja auch.
3: Genau, das war ganz schweres Fell.
2: Ja,
3: ne?
2: Genau.
3: Das ist wie die Geschichte mit den schweren Knochen.
2: Ja, siehst du, ich habe schwere Knochen, er hat schweres Fell.
3: Genau.
2: Pass mal auf, wenn sie gleich die ganze Eisbombe mit in ihren Bauch schleppt und hinterher fährt.
3: Ich glaube, ich werde gleich mal den Spaten holen und den durchhacken.
2: Ja, ist echt ganz schön gemein, ne? Sollen wir das mal machen?
3: Schnell, sie haut ab mit der Eisbombe.
2: Hab ich nicht gesagt, sie schleppt es weg? Das war mir doch klar.
3: Aber sie hat es nicht im Bau geschleppt. Sie ist
2: hinten
3: in der Ecke.
2: Haben wir noch eine Chance?
3: In der Ecke ist sie. Versuch mal.
2: Oh, meinst du, der böse Fuchs lässt mich ran?
3: Du bist doch bewaffnet.
2: Muss ich auch, glaube ich, bei ihr.
3: So.
2: Dann hier, jetzt wird das mal geschwisterlich geteilt. Das kann ja so nicht weitergehen hier. So. Ist das gerecht geteilt?
3: Ja, ungefähr.
2: Oh.
3: Das nicht.
2: Oh, das noch nicht.
3: Ja, lass es einfach so. Da hat er auf jeden Fall eine Chance, sich was zu sammeln.
0: Und die wird sofort genutzt. Sally nimmt sich wie immer das größte Stück.
2: Ist ja fast gar nicht gierig, ne?
3: Wo ist das größte Stück? Das ist meins.
0: Kurzer Familienrat bei den Alpakas. Pinter und Punter fehlen immer noch. Volker, schaut mal nach.
4: Wir wollen mal gucken, ob die beiden Alpakas von vorhin jetzt auf die Beine sind. Hallo.

0: Na, seid ihr wieder munter beide? Ja, stehen beide, sind richtig schön wach, ne? Und wie fühlt ihr euch so mit euren 19?
1: Keine Ahnung. Erstmal was beißen.
0: So, alles gut. Sie stehen, also können wir sie wieder zurück in die Herde lassen, ne? Jetzt können sie sich gegen den Hengst wieder wehren, wenn da was sein sollte, falls er sie wieder beglücken möchte und sie das nicht wollen. Das muss man aber berücksichtigen, ne? Also man sieht, die wollen jetzt auch zu ihren Kindern. Komm mit hier, komm. Komm hier, komm. Fein. So, nun geht mal wieder. Grüßt mir alle anderen. So, jetzt gucken Sie erstmal Ihre Kinder an. Pass mal auf, ob denen es noch gut geht.
1: Ja, alles gut.
0: Da sieht Ihre Tochter schon wieder gefunden. Darum plintert ihr jetzt auch. Der trinkt auch gleich Milch bei ihr. Der mit den weißen Füßen, der braune da, ne?
1: Und die ganze Herde ist wieder beisammen mit strahlend weißen Zähnen. Volkszählung bei Hagenbeck. Bei den Zwergmangusten fehlt noch der Überblick. Spaß und Leckeres für die Nasenbären. Da gucken sie gern in die Röhre. 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

0: 18 Uhr, höchste Zeit für die Nachrichten aus Niedersachsen. Und die haben es heute in sich. Denn wie lange wurde gestritten, debattiert, entschieden, wieder verworfen und dann nochmal von neu, von vorne gestritten über die Bahnstrecke zwischen Hannover und Hamburg? Jahrzehntelang ging es daher um die Frage, ob die völlig überlastete bestehende Trasse ausgebaut wird auf der schwarzen Linie oder ob eine komplett neue Strecke gebaut wird, siehe grüne Linie. Diesen Stand, den dürften Sie alle mittlerweile kennen. Neu ist, dass sich die Verkehrspolitiker von Union und SPD im Bund jetzt auf den Neubau verständigt haben, zusätzlich zur bestehenden Strecke. So steht es im Entwurf der Beschlussvorlage, der uns auch vorliegt, dem NDR, und der in der kommenden Woche dann zur Abstimmung in den Bundestag eingehen soll. Hören wir zuerst zwei Reaktionen aus Niedersachsen.
1: Ja, insgesamt sind wir mit der Beschlusslage sehr zufrieden. Aus unserer Sicht ist das jetzt der Weg, um auch die Verkehrswende auf der Schiene in Norddeutschland voranzubringen. Die Koalition hat jetzt endlich erkannt, dass eine Neubaustrecke nur der Weg ist, um die Verkehrswende hier in Niedersachsen voranzubringen und langfristig mehr Verkehr auf die Schiene zu verlagern.
2: Ja, es ist schon schockierend. Wir waren schon ein bisschen darauf vorbereitet, weil so Signale schon da waren. Aber dass doch so praktisch fast gar nichts an Maßnahmen, die schnell greifen und endlich Verbesserungen hier in Norddeutschland auf der Schiene bringen, hier jetzt realisiert werden sollen. Das ist doch mega enttäuschend.
0: Und jetzt ab nach Berlin zu unserer Korrespondentin Katharina Seiler. Dir liegt der Entwurf dieser Beschlussvorlage vor. Und jetzt die Mutter aller Fragen, Katharina. Ist dieses ewige Hin und Her damit durch? Wie wahrscheinlich ist es, dass dieser Antrag so durchgeht?
3: Also wenn die Neubaustrecke auf der Tagesordnung des Bundestages für nächste Woche bleibt, wo sie ja im Moment draufsteht, dann kann man davon ausgehen, dass der Antrag beschlossen wird. Das heißt aber nicht, dass der Antrag nicht noch in einigen kleinen Punkten geändert werden könnte in den nächsten Tagen. Nach NDR-Informationen finden ja auch noch Gespräche gerade statt bis Ende der Woche mit Wahlkreisabgeordneten oder auch der niedersächsischen Landesregierung.
0: Gutes Stichwort, denn die, also die Landesregierung, die sagt ja übrigens, was da auf dem Tisch liegt, das hat nicht die Zustimmung Niedersachsens. Also das Land zeigt sich übergangen. Wird in diesem Antrag auf die Gegner der Neubaustrecke eingegangen?
3: Ja, also ich finde, dass der Antrag auf eine ganze Reihe von

0: Forderungen aus der Region eingeht. Und dazu gehören zum Beispiel viele Lärmschutzmaßnahmen für die geplante Strecke oder auch mögliche Regionalhalte in Soltau oder Bergen. Außerdem soll der Streckenverlauf auch Rücksicht nehmen auf die Gedenkstätte Bergen-Belsen. Aber auch ganz wichtig und vielleicht sogar noch wichtiger, auch die Bestandsstrecke soll verbessert werden. Dazu verpflichtet der Antrag den Bund mit dem Ziel, dass eben auch auf der Bestandsstrecke der Zugverkehr bald flüssiger laufen kann. Denn das soll auch nicht erst bei der Korridorsanierung 2029 passieren, sondern eben auch kurzfristig.
1: Katharina, wir danken dir für die Infos. Nächste Woche wissen wir dann mehr. Das hört man jetzt seit einigen Jahren häufiger von Landwirten aus Niedersachsen, dass GPS-Systeme von ihren teuren Treckern geklaut werden. Die braucht es, um zentimetergenau und ressourcenschonend zu ackern. Ein 34-Jähriger steht seit heute vor dem Landgericht Hildesheim. Der soll Dutzende dieser Geräte geklaut haben. Ein Opfer erinnert sich noch genau an den Vorfall.
2: Knapp anderthalb Jahre ist es jetzt her. Da klingelt morgens bei Kai Schomburg das Telefon.
3: Ein Berufskollege aus dem Nachbarort hat angerufen und hat gesagt, Mensch, bei meinem John Deere, bei uns wurde eingebrochen oder einem John Deere Trecker wurde der GPS-Empfänger entwendet. Guckt doch mal bei euch, ob die Empfänger noch da sind. Und da waren aber irgendwie 9 geklaut.
2: 3 Betriebe sind alleine in dieser Nacht betroffen. Der oder die Täter haben es auf die GPS-Empfänger abgesehen. Angebracht auf dem Dach der Traktoren.
3: Es geht einem durch den Kopf, was fehlt noch alles? War das eine einmalige Sache? Geht das weiter? Oder was wird uns in Zukunft geklaut? Wie können wir uns dagegen schützen?
2: Und tatsächlich schlägt der mutmaßliche Täter in 27 weiteren Fällen zu. An manchen Orten mehrfach. Im Zeitraum Mai 2025 bis März 2026. Nun hat heute in Hildesheim der Prozess gegen ihn begonnen.
4: Der Angeklagte soll teils alleine, teils mit weiteren Tätern landwirtschaftliche Betriebe im ländlichen Südniedersachsen aufgesucht haben und dort aus hochwertigen Landmaschinen elektronische Teile, häufig sogenannte Parallelfahrsysteme, entwendet haben. Bei Gelegenheit allerdings auch Gegenstände wie Akkuschrauber oder Benzin.
2: Schadenssumme 440.000 Euro. Dem 34-Jährigen drohen bis zu 10 Jahre Haft.
4: Die Anklage geht davon aus, dass der Angeklagte die Teile gewinnbringend weiterverkaufen wollte, teilweise auch ins Ausland, um sich damit seinen Lebensunterhalt zu finanzieren.
2: Landwirt Schomburg wollte nicht untätig bleiben. Inzwischen schützt er die Maschinen zusätzlich mit Kameras und Schlössern.
3: Seitdem die ganzen GPS-Empfänger geklaut wurden, nehmen wir die jetzt immer mit ins Haus. Nachts zumindest.
2: Er sieht aber auch die Hersteller in der Pflicht, teure Technik an Landmaschinen in Zukunft besser vor Diebstahl zu schützen.
1: Diese Gereiztheit überall. Ständig hört man von Beschimpfungen, Pöbeleien, Übergriffen. Das ist besonders schlimm, wenn es Helfer und Helferinnen trifft oder Rettungskräfte. Das muss jetzt aufhören, sagt ein großes Bündnis aus Ärztevertretern, Krankenhausgesellschaft und Politik und startet die Kampagne Wer hilft, verdient Respekt.
5: Chefarzt Malte Feurer leitet 2 Notaufnahmen beim Klinikum der Region Hannover. Eine in Gerden und diese in Neustadt am Rübenberge. Seine Teams haben immer alle Hände voll zu tun. Im Wartezimmer täglich Menschen, die Not haben. Nicht alle haben Geduld.
6: Irgendwie scheint die Hemmschwelle einfach gesunken zu sein, unfreundlich zu sein, sich herablassend zu äußern. Wenn man dann lange warten muss und das vielleicht auch jetzt alles nicht ganz so läuft, wie man sich das vorgestellt hat, dann wird halt auch mal beleidigt und im schlimmsten Fall geht das bis zu körperlichen Übergriffen.
5: Die Krankenhausgesellschaft, die alle Kliniken im Land vertritt, hat eine Umfrage gemacht. Danach berichten 72% der befragten Häuser von einem Anstieg der Übergriffe gegen ihre Beschäftigten in den vergangenen 5 Jahren. Besonders häufig betroffen die Mitarbeitenden im Bereich der Pflege und der Notaufnahme. Auch die Ärztegewerkschaft Marburger Bund bestätigt das. In einer Umfrage unter ihren Mitgliedern berichten 90% von verbaler Gewalt, jeder 2. Mediziner sogar von körperlichen Übergriffen. Ärzteschaft, Kliniken und Politik wollen das nicht länger hinnehmen. Wer hilft, verdient Respekt, sagen sie.
7: Respekt gegenüber den Beschäftigten im Gesundheitswesen ist eine erhebliche Voraussetzung für ein funktionierendes Gesundheitswesen und eine sichere Versorgung der Bevölkerung.
5: Auch Chefarzt Feurer ist Teil der Kampagne. In Praxen, Kliniken, auf Social Media und in Kinos will er mit

0: seinen Kolleginnen aufrütteln und für einen respektvollen Umgang miteinander werben. Gelingt das nicht, steht viel auf dem Spiel, fürchten die Klinikbetreiber.
1: Das Interesse der Krankenhäuser und von uns allen muss doch sein, dass wir die Beschäftigten im Gesundheitswesen halten. Wir haben einen Fachkräftemangel.
0: Rund ein Drittel der Kliniken setzt bereits auf Panikknöpfe und Sicherheitsdienste. Auch hier in Neustadt hatten sie vorübergehend Security. Das soll, so hoffen sie hier, künftig nicht mehr nötig sein.
2: Kurz vor den Kommunalwahlen am Sonntag hatte die Staatsanwaltschaft Hannover zwei Spitzenpolitiker ins Visier genommen. Zum einen ermittelt sie gegen Peter Karst, den hannoverschen Oberbürgermeisterkandidaten der CDU, der es nicht in die Stichwahl geschafft hat. Außerdem gegen den SPD-Politiker Steffen Krach, derzeit noch Regionspräsident in Hannover und aktuell Spitzenkandidat der Berliner SPD bei den Wahlen dort. Die zeitliche Nähe zwischen Ermittlungen und Wahltermin wirft Fragen auf und die Justizministerin Wahlmann wollte die oder sollte die heute beantworten im Rechtsausschuss.
3: Peter Karst und Steffen Krach. Dem einen wird als Hauptgeschäftsführer der Handwerkskammer Hannover vorgeworfen, Sozialversicherungsbeiträge für Honorardozenten nicht gezahlt zu haben. Der andere steht im Verdacht, er habe Einfluss auf den Verkauf eines früheren Krankenhausgeländes genommen. Justizministerin Wahlmann versuchte heute den Eindruck zu zerstreuen, dass die Durchsuchungen bei beiden kurz vor den Wahlen einen politischen Hintergrund hatten.
4: Fragen, welche Ermittlungsmaßnahmen wann getroffen werden und durchgeführt werden, das liegt im Zuständigkeitsbereich der jeweils zuständigen Staatsanwältin bzw. des jeweils zuständigen Staatsanwaltes. Der kennt die Akten, der weiß, was zu tun ist, der weiß, ob möglicherweise Beweismittelverlust droht oder welche Ermittlungsmaßnahmen zu treffen sind. Und das wird die Staatsanwaltschaft jetzt hier auch weiter tun.
3: Justizministerin Wahlmann wusste nach eigenen Angaben nicht vorab, dass gegen Krach ermittelt wird. Sie will am Vorabend lediglich darüber informiert worden sein, dass gegen einen Bewerber der SPD ermittelt werde. Die Opposition bezweifelt, dass unmittelbar vor den Wahlen bei beiden Verdächtigen durchsucht werden musste.
5: Das hat man uns für den Fall Karst erklärt, aber warum man im Fall Krach jetzt dann auch so agiert hat und das quasi gleichgezogen hat, diese Erklärungen sind völlig offen geblieben. Und das mutet schon, das hat einen bösen Anschein, dass man hier Dinge eben dann natürlich am Ende dennoch politisch motiviert zusammengezogen hat, um sie vielleicht hinterher auch gegenüber den eigenen Genossen besser zu erklären.
3: Noch ermittelt die Staatsanwaltschaft in beiden Fällen weiter.
2: Der Schock von Leipzig sitzt noch tief. Was wäre, wenn die Drohne auf dem Flughafen tatsächlich explodiert wäre vor einigen Wochen? Dann wäre auf jeden Fall die Flughafenfeuerwehr als erstes am Tatort gewesen. Auf dem Airport Hannover wurde jetzt ein ähnlich verheerendes Szenario geübt. Die Kollision eines Flugzeuges mit einem Tanklaster. Wir waren dabei.
6: Großeinsatz auf dem Vorfeld. Es droht Lebensgefahr. Rund 300 Einsatzkräfte üben hier einen Horrorunfall am Flughafen in Hannover. Alle zwei Jahre machen sie das, inklusive Statisten, die den Einsatz realistisch machen. Denn die Flughafenfeuerwehr und der Rettungsdienst müssen nicht nur das Feuer bekämpfen, sondern auch Menschen retten.
7: Die Feuerwehr, hallo! Wer geht uns hier?
8: Wenn das Flugzeug besetzt ist mit ungefähr 100 Passagieren, dann kommt es natürlich auch dazu, dass es einige Schwerverletzte gibt, einige, die vielleicht weniger verletzt sind und natürlich auch das, was sie gerade erlebt haben, im Zweifel traumatisiert sind und ihren Emotionen dann hier auch auf dem Vorfeld freien Lauf lassen.
6: Wichtig ist im Ernstfall, dass die Absprachen untereinander gut laufen. Alles Übungssache.
8: Es kommen viele verschiedene Organisationen hier zusammen. Das heißt, man muss ja auch eine Abstimmung finden, wer ist zuerst zu behandeln, wo sind die Einsatzschwerpunkte und auch die Kommunikation über den Luftweg, also per Funk, ist das, was wir hier natürlich auch beüben müssen.
6: Und das hat hier gut geklappt. Der Einsatz ist vorbei, Feuer gelöscht, Passagiere sind geborgen. Bislang mussten hier nur kleine Brände gelöscht werden. So einen Großeinsatz hatten sie am Flughafen Hannover im Normalbetrieb noch nie.
2: Die Erforschung unseres Sonnensystems ist absolute Spitzenforschung. Das können nicht viele Nationen. Das Max-Planck-Institut in Göttingen mischt seit fast 100 Jahren ganz vorne mit. Und da will man jetzt genauer auf die Spuren untersuchen, die das Weltall auf der Erde hinterlassen hat. Mehr als 1.900 Meteoriten sind dazu nach Göttingen gekommen.
9: Es sind mehr als 4780 Proben, Stücke eben dieser Meteoriten. Seit mehr als 20 Jahren war die Sammlung der Max-Planck-Gesellschaft als Dauerleihgabe in einem anderen Forschungsinstitut in

0: Frankfurt untergebracht. Von heute an offiziell wieder beim Max-Planck-Institut für Sonnensystemforschung in Göttingen. Um viele Steine gibt es spannende Geschichten.
1: Das ist zum Beispiel Bruderheim, das ist ein gewöhnlicher Chondrit, der ist in Kanada gefallen, 1960. Das ist ein beobachteter Fall, das heißt, Leute haben den am Himmel gesehen und konnten direkt suchen gehen und den direkt aufheben. Und deswegen hat er auch noch so eine schön erhaltene Schmelzkruste, eine richtig schön schwarze Schmelzkruste.
0: Das Wichtigste für die Forscher, wie sind die Steine zusammengesetzt? Die meisten Stücke sind ganz klein, aber alle wichtigen Arten von Meteoriten sind dabei. Einige 4,6 Milliarden Jahre alt, aber auch Steine vom Mars oder dem Mond. Für die Forscher in Göttingen geht es zum Beispiel um die Frage, warum gibt es Wasser auf der Erde? Die Sammlung ist ein Schatz für die Meteoritenforschung, die nun in Göttingen aufgebaut wird.
2: Die Sammlung ist hier. Wir werden mit ihr arbeiten. Wir bauen gleichzeitig noch neue Labore auf. Das sind hochreine Isotopenlabore, in denen wir Messungen an wirklich kleinsten Probenmengen durchführen können. Und genau dafür brauchen wir eben auch die Sammlung, um diese Messungen durchzuführen.
0: Ein Teil der seltenen Stücke, so wie Mundrabilla, bestehend aus 425 Kilogramm Eisen, soll auch im Foyer des Instituts ausgestellt werden.
3: So viel Sonnensystemforschung für den Moment. Das passt vom Begriff her nicht ganz zum heutigen Wetter. Da gab es ja immer wieder kleinere Schauer quer durchs Land. Und das lag an Tiefzuri über Schweden. Auf dessen Rückseite ist feuchte Luft zu uns nach Niedersachsen geströmt. Und über dem Atlantik, da wartet schon das nächste Tief, das uns dann am Freitag erreichen wird. Und so geht es weiter. In der Nacht sind noch einzelne Schauer unterwegs. Anfangs auch noch mit Blitz und Donner, dabei sinken die Temperaturen auf 12 Grad an der Nordsee, 9 Grad im Oberharz. Morgen Vormittag scheint Richtung Südosten noch oft die Sonne, denn Nachmittag ist dann in der Nordwesthälfte meist trüb und dazu kommt Regen, maximal bei 16 bis 20 Grad, außerdem ist es windig. Am Freitag und Sonnabend wird es dann leicht wechselhaft mit einzelnen Schauern in Nordseenähe, sonst wechseln sich Sonnenschein und Wolken ab und der Sonntag unbeständig und windig mit einigen Schauern und nur wenig Sonne. So viel für den Moment von uns und hier aus dem Nachrichtenstudio. Mehr und Geschichten aus Niedersachsen gibt es um 19.30 Uhr bei Hallo Niedersachsen. Ich freue mich da auf Sie. Bis dahin einen entspannten Abend noch. Sehr gern hier in Ihrem NDR. Da folgt die Nordreportage. Bis später.
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9: Sie fahren jetzt?
10: Ich will aussteigen, zum Bäcker gehen. Dürfen die das nicht?
11: Sie haben jetzt leider ein Ticket bekommen.
9: Ja.
12: You drive now or I pick up your car.
9: Oh. Wir freuen uns, wenn wir mal eine Ausrede hören, die wirklich neu ist.
13: Ich muss nur meinen E-Mail-Account checken.
14: Das hat alles länger gedauert als geplant.
15: Haben Sie leider Pech gehabt.
9: Für meine Stadt da zu sein, ist für mich immer noch was Besonderes.
16: Als Bastard wurde ich schon bezeichnet, ja, zuletzt halt als Kakerlake.
17: Ich kann mit Stolz sagen, dass ich meinen Job sehr gerne mache.
18: Yeah, and you make this to me.
9: You?
18: Me? Yeah. So have a nice day.
19: Der Landesbetrieb Verkehr in Hamburg-Altona. Hier macht sich Strafzettelschreiber Frank Gerhardes fertig für den Schichtbeginn.
20: Eigentlich kann ich Krawatte binden, aber das sind leider mit Gummiband.
19: Die Dienstuniform ist Pflicht.
20: Ich habe früher schon bei der Marine Uniform getragen. Ich gehöre zu den Menschen, die kein anderer Mensch werden, wenn ich meine Uniform anziehe. Ich glaube, es passt so, Herr Gerhardes.
19: Gemeinsam mit der 28-jährigen Kim Klemund geht's heute auf Streife. Kim arbeitet seit 5 Jahren als Knöllchenschreiberin und hat es oft schwerer als ihre männlichen Kollegen.
21: Also klar gibt es mal Situationen, wo ich schon mal angemacht wurde, weil ich gestylt bin, geschminkt.

0: beschränkte Haltverbot. Sprich, nur B- und Entladen ist erlaubt.
1: Also das eingeschränkte Haltverbot, das kennt ganz Deutschland, wenn nicht sogar ganz Europa. Also rund und rot ist immer ein Verbot.
0: Ihnen fällt ein Fahrzeug auf, das augenscheinlich keine Ware anliefert.
1: Der darf hier nur B- und Entladen oder für 3 Minuten halten.
0: Kim registriert den Wagen. Plötzlich taucht der Halter auf dem Balkon auf.
1: Wenn Sie runterkommen?
2: Ich komme mal kurz runter.
1: Ja. Ja, er ist eingeloggt vor 2 Minuten.
3: Ja, genau. Das Spiel kennen wir doch.
1: Ja. Moin. Wollen wir uns noch mal das Schild angucken hier vorne? Eingeschränktes Haltverbot. Auf den Seitenstreifen. Parken mit einem Parkschein von Montag bis Freitag von 20 bis 6 Uhr. Wir haben leider noch keine 20 Uhr. Ne? Also gilt das eingeschränkte Haltverbot.
2: Ja.
1: Ne? Sie haben Führerschein, müssen darauf achten, auf die Beschilderung. Ja? Entfernen Sie jetzt das Auto.
2: Mach ich.
0: Ausnahmsweise lassen Kim und Frank den Halter ohne Strafzettel wegfahren. Auch wenn er vermeintlich mit seiner Park-App gemogelt hat.
3: Ich denke mal, das war das übliche Spiel. Man hat uns gesehen und Kim hat ihn ja schon aufgenommen und in der Zwischenzeit hat er sich eingeloggt. Und dann ist das eine Situation, würde ich sagen, wo der Ermessensspielraum zum Tragen kommt. Und so wie er reagiert hat, denke ich, kommen wir da gut mit klar, können wir mit leben, dass er weggefahren ist.
0: Um festzustellen, ob ein Fahrzeug länger als 3 Minuten steht, prüfen Sie die Motortemperatur.
3: Ist warm.
1: Ich würde Ihnen noch mal eine Chance geben. Das Fahrzeug ist noch relativ warm. Und wir müssen ja auch beobachten, dass der vielleicht noch B- und Entladen könnte.
0: Einem aufmerksamen Passanten ist das Fahrzeug jedoch schon öfter aufgefallen.
1: Er war noch warm, der Wagen.
4: Der macht jetzt Pause. Der ganze Wochenende steht das Auto hier.
1: Ah, okay. Danke für die Information. Wir werden uns darum kümmern. Wir haben jetzt gerade erfahren, dass das Fahrzeug hier anscheinend nicht liefert und der gestern schon hier war. Das ist eine sogenannte Bürgerbeschwerde und die würden wir jetzt nachgehen.
0: Pech für den Fahrer. Ihn erwarten nun 20 Euro Bußgeld. Ottensen in Altona. Hier wohnen über 35.000 Menschen. Viele von ihnen sind täglich auf Parkplatzsuche. Wer einen gültigen Bewohnerparkausweis hat, darf sein Auto abstellen. Marco Schneider und Jens Goike kontrollieren täglich auf fast 15 Kilometern.
5: Aber so lässt sich das aushalten, das Wetter. Nicht zu warm, nicht zu kalt, nicht zu nass. Ein guter Tag ist ohne Komplikationen, ohne Störfälle, ohne Pöbeleien.
6: Und am besten ohne Regen.
0: Pro Jahr laufen die Kontrolleure bis zu 3 Paar Schuhe durch.
6: Das ist dann so typischer Anwohnerausweis. Das ist das Anwohnergebiet A105 für Altona. Ja. Die gucken wir uns jetzt an, ob sie halt auch gültig sind.
0: Das Bewohnerparken in Ottensen gibt es seit April 2021 und kostet jeden Anwohnenden 65 Euro pro Jahr. Jens und Marco teilen sich die Straßenseiten auf, um sie nicht doppelt abzulaufen.
5: Und? Alles gut?
6: Alleartig. 2 Handyparker dabei.
5: Oh, bei mir war auch nichts.
0: Jeder Anwohner mit einer gültigen Meldeadresse ist berechtigt, einen Bewohnerparkausweis zu beantragen.
5: Bei dem Fahrzeug ist mir jetzt aufgefallen, dass der Bewohnerausweis abgelaufen ist und somit hat er keine Berechtigung mehr, hier kostenfrei zu stehen. Das heißt, entweder muss er einen neuen Bewohnerausweis sich beantragen oder für die Zeit mindestens einen Parkschein erstmal lösen.
0: Dabei steht der Parkscheinautomat direkt auf der anderen Straßenseite.
6: Der hat jetzt einen Besucherausweis. Den hat er für 4 Tage und der letzte Tag war gestern. Das heißt, für heute hat er keinen. Boah.
0: Besucherparkausweise können von den Anwohnenden beantragt werden und kosten 3 Euro pro Tag.
5: Auch das Ärgern, das habe ich mir abgewöhnt. Vielmehr ärgert mich dann, wenn die Leute das ganz bewusst machen und über die Gegebenheiten sich hinwegsetzen. Es gibt tatsächlich auch Menschen, die wollen sich einfach aufregen.

0: wollen sie nicht beruhigen. Da muss man einfach abwägen. Ist es nicht am besten, einfach auf den Hacken kehrt zu machen und ja, sie stehen lassen?
1: Kriegt ihr. Da könnt ihr welche von kriegen, wenn ihr wollt.
2: Was denn?
1: Könnt ihr welche von kriegen, wenn ihr wollt.
2: Ja, wir kriegen immer welche. Aber das Anwohnerparken ist...
1: Ja, dann liegt das wohl daran, dass ihr falsch steht, oder?
2: Nee, als Gewerbetreibender hier im Stadtteil Ottensen kriegen wir leider keine Anwohnerparkausweise. Dementsprechend ist es für mich nicht wirtschaftlich.
1: Wenn ihr eine gute Erklärung habt, dann kriegt ihr auch ein paar.
2: Ja.
1: In der Ausnahme.
2: Ich kriege hier eine Visitenkarte und kann mich darauf beziehen. Wir haben ja jetzt Videomaterial, dass wir einen Anwohnerparkausweis bekommen.
1: Ja, Sie können sich gerne ans Ausnahmegenehmigungsmanagement wenden. Die haben bestimmt eine Antwort für Sie.
2: Alles klar.
3: Ich würde mir wünschen, dass Sie wieder die Parksituation in ganz Hamburg abschaffen würden, dass Sie nur Anwohner parken, weil Sie haben alle Zonen zu Anwohnerparkplätzen gemacht. Und am Ende kriege ich als Gewerbetreibender keinen Anwohnerparkausweis, weil ich wohne nicht hier in Altona, aber mein Büro ist hier in Altona. So. Und dementsprechend habe ich meine Mitarbeiter und Co., die müssen hier parken. Und wenn die Pech haben, dann laufen die in dem Moment gerade vorbei und zack, habe ich einen Zettel an der Scheibe und darf ihn bezahlen. Und das ist nicht wenig Geld. Da geben wir im Monat bestimmt 200, 300 Euro für aus. Für mich ist das ehrlicherweise einfach nur Geldmacherei vom Staat, weil man hat uns versprochen durch das Anwohnerparken, dass hier mehr Parkplätze geschaffen werden, aber das ist das Gegenteil. Mehr Strafzettel.
4: Wer nachweisen kann, dass sein Fahrzeug für den Betrieb unerlässlich ist und es nirgendwo anders abstellen kann, kann einen Sonderparkausweis beantragen. Zurück auf St. Pauli. Besonders auf der Reeperbahn werden die Kontrolleure immer mal wieder angepöbelt. Mittlerweile haben sich Kim und Frank ein dickes Fell zugelegt.
5: Natürlich ist das Geheimnis, also die Stärke zu versuchen, ruhig zu bleiben. Und mit jeder Beleidigung und mit jeder Pöbelei wächst man auch mit sich selbst.
4: Der nächste Falschparker im eingeschränkten Haltverbot lässt nicht lange auf sich warten. Fotos mit dem Diensthandy dienen der Beweissicherung.
6: Kennzeichen aufnehmen, Windschutzscheibe, eventuell hat er eine Ausnahmegenehmigung. Moin! Na?
7: 6 Minuten.
6: Was ist das für ein Schild?
7: Kurz.
6: Eingeschränktes Haltverbot.
7: Bei mir beim Schlüsseldienst was abgegeben.
6: B- und Entladen, stehen aber schon einen Augenblick hier, ne? Stehen schon einen Augenblick hier. Ja. 3 Minuten B- und Entladen. Beim B- und Entladen war nichts zu sehen. Sie fahren jetzt?
7: Jetzt fahre ich weg.
6: Gut.
4: Frank lässt auch diesen Fahrer ohne Strafzettel ziehen. Ein Danke, dass er mit einem blauen Auge davongekommen ist, kommt nicht.
6: Der wäre jetzt am liebsten kommentarlos gefahren. Also, dass sich ein Fahrzeughalter bedankt, wenn wir ihn vom Haken lassen, das kommt doch recht häufig vor. Jetzt habe ich das Bauchgefühl gehabt und habe irgendwo ein leises Danke gehört. Kim, hier ist die St. Pauli-Kneipe. Wir müssen schnell weiter. Ich bin eine Rothose. Hier stehen wieder welche im Eingeschränkten.
4: Ein Porsche ohne offensichtliche B- und Entladungsabsichten. 20 Euro Bußgeld für den Fahrer, der neben seinem Auto telefoniert.
5: Sie stehen hier auf dem Taxistand, wo man jetzt um diese...
8: Warte mal, ich muss gleich zurück, ja?
5: Wo man hier... Genau, moin. Hi. Sie stehen hier auf dem Taxistand, wo man jetzt nur B- und Entladen darf.
8: Ja.
5: Na? Und Sie haben jetzt leider ein Ticket bekommen.
8: Ja.
5: Na, also ich würde Sie trotzdem bitten, das Fahrzeug hier wegzufahren.
8: Ich fahr jetzt weg, ja.
5: Ja.
8: Ich wusste das ja. Aber für mich ist das schwieriger, um die Ecke zu parken. Ich habe Baustellen hier überall. Ich nehme das Ticket in Kauf.
4: Vorsätzliches Falschparken wäre noch teurer. Doch das dem Fahrer nachzuweisen, schwierig. Nur ein abgestelltes Auto im Haltverbot aufzufinden, reicht dabei nicht aus. Wenn jedoch Vorsatz nachgewiesen werden kann, verdoppelt sich das Bußgeld. Um Ausreden sind die Falschparker jedenfalls nicht verlegen.
9: Ich wollte einmal zu kurz hingestellt, damit ich die Autofahrer telefoniere.
6: Ja, aber im Augenblick stehen sie hier schon.
10: Kurz ins Geschäft und zurück. 2 Minuten.
6: Nee.
11: aber gleich weg. Ich muss nur meinen E-Mail-Account checken, weil mir Leute geschrieben haben wegen meiner Arbeit.
6: Sie stehen in der zweiten Reihe, das ist nicht gut.
11: Ich achte aber drauf, soll ich gleich wegfahren?
6: Wäre nicht schlecht.
11: Mach ich, Sie sind sehr gut.
6: Da hinten ist bestimmt noch Platz. Na, wenn Sie so rechts rumfahren, wieder Richtung Seilerstraße, weil hier ist schlecht, Sie sehen den Verkehr hier.
11: Alles klar.
6: Ja? Okay, danke.
11: Okay, danke.
6: Tschüss. Bei der einen oder anderen Aussage muss man sich das Schmunzeln wirklich verkneifen.
5: Oh, hier riecht das ein bisschen nach Pipi, ne?
6: Ja, das hört gar nicht mehr auf.
5: Ja.
4: In Ottensen sind Marco und Jens weiter auf Streife.
1: Wenn ich da jetzt rüber gucke, sehe ich was ich lieber nicht sehen möchte, nämlich dass jemand im absoluten Haltverbot steht.
0: Ja, guck mal, der war uns beinahe durch die Lappen gegangen.
1: Ah, ich gehe da mal rüber und nehme den auf.
0: Kümmerst du dich? Das finde ich nett.
1: Ja, mache ich. Im Absoluten, wie der Name schon sagt, ist Halten absolut verboten. Und da nützt es ihm auch nichts, dass er einen Anwohnerausweis hat. Er gehört hier einfach nicht her. Das ist eigentlich noch viel zu günstig und kostet 25 Euro. Also bei absolutem Haltverbot kann man schon die Polizei auch informieren, dass das Fahrzeug auch entfernt wird.
4: Dieser Carsharing-Fahrzeugführer legt noch eine Schippe drauf und parkt mitten auf einem Radweg vor einer stark befahrenen Kreuzung.
0: Wie man jetzt gesehen hat, es war eine Radfahrerin, die wollte sich ordnungsgemäß an die Ampel herantasten und konnte sie jetzt aber nicht, weil halt das Fahrzeug dort mitten auf dem gekennzeichneten Radweg steht. Das konnte ich auch mit dem Foto entsprechend dokumentieren.
1: Der steht ja nur richtig gut. Meinst du, den müssen wir abschleppen lassen?
0: Ja, der steht auf jeden Fall voll auf dem Radweg. Und wie man sieht, die Radfahrer müssen ausweichen, müssen in den Gegenverkehr ausweichen. Ich würde auf jeden Fall vorschlagen, dass wir dir bei der Polizei anrufen, dass sie die Situation vielleicht noch mal neu einschätzen und gegebenenfalls das Fahrzeug entfernen lassen. Was hältst du davon?
1: Ja, halte ich für eine gute Idee hier.
0: Mein Name ist Schneider vom Landesbetrieb Verkehr Parkraummanagement. Moin. Wir sind gerade im Zuge unseres Kontrolldienstes unterwegs und uns ist es hier ein Fahrzeug aufgefallen, was auf dem Radweg steht, so und so, dass die Radfahrer ausweichen bzw. den fließenden Verkehr ausweichen müssen. Ob ihr euch das vielleicht mal anguckt und gegebenenfalls das Fahrzeug entfernen lasst.
4: Kurz bevor die Polizei eintrifft, beobachten Marco und Jens einen Polo, der falsch herum durch die Einbahnstraße fährt und dann auch noch auf dem Radweg parken will.
12: Sorry, I don't speak English.
13: Yeah, but you know the German rules for car driving. You're driving in this is a one-way street.
12: It's a one-way.
13: In that direction.
12: One-way?
1: Yes.
12: I'm so sorry. I don't know.
13: Yeah, and you make this to me.
12: Me?
13: Yeah. So have a nice day.
12: Hello, mate.
1: Morning.
12: This straight with one way?
1: One way. Yeah. Your driver license, please.
4: Eigentlich ist der Polizist nach dem Anruf gekommen, um den Carsharing-Wagen abschleppen zu lassen.
6: Ich kümmere mich.
1: Alles
6: klar. Vielen Dank, ne?
0: Ja, wir danken.
6: Gerne. Rufen Sie immer wieder an. Oder ihr?
0: Ja.
6: Was haben wir denn jetzt? 14:11.
12: Sorry, mate, can you move the car, please? Because I don't have for 30 yet.
6: Pardon?
12: 30, no, 30.
6: Ja.
12: You can move the car because I don't
6: have.
12: I'm Ausländer.
4: Kommunikationsprobleme. Der Polofahrer scheint nicht zu verstehen, dass der Radweg als Parkplatz tabu ist. Egal in welche Richtung.
12: I'm parking here for 2 minutes. I have one order for that.
1: No, it's not parking.
12: I can park here.
1: It's not for parking there.
12: 2 minutes.
1: It's not for parking there.
0: Only for bicycles. Only for bicycles.
12: Okay, you drive now or I pick up your car?
1: Oh.
12: Okay, you pick up my car. Yeah. I don't have work now.
4: Diese Drohung scheint zu fruchten. Was bleibt, ist der Carsharing-Wagen auf dem Radweg.
14: Der behindert ja die Radfahrer und den werde ich tatsächlich abschleppen lassen. Und der muss dann sein Auto am zentralen Verwahrplatz der Polizei Hamburg oder der Stadt Hamburg rauslösen gegen ein gewisses Entgelt. Jetzt werde ich schon angehupt, ist auch eine Ordnungswidrigkeit, aber ist nicht so schlimm.
4: Der Irrglaube, ein Carsharing-Auto überall abstellen zu können, wird den letzten Fahrer nun eine gehörige Stange Geld kosten.
0: Was da denn jetzt noch an Kosten auf den Halter bzw. auf den Fahrer zukommt, das erschließt sich mir nicht ganz. Aber das sind locker bei 350 Euro noch mal obendrauf.
1: Nee, das ist mittlerweile mehr. Das muss um die 500 Euro sein plus die Ordnungswidrigkeit von uns. Also so bei fast 550, 600 Euro.
4: Nicht immer gehen Diskussionen auf offener Straße so glimpflich aus wie in diesem Fall.
0: Also das Heftigste, was ich mal erlebt habe, dass jemand mich mehrfach als Arschloch bezeichnet hat. Als Bastard wurde ich schon bezeichnet. Ja, zuletzt halt als Kakerlake. So, es fällt manches Mal nicht ganz leicht, das dann auch zum Feierabend abzulegen.
1: Arschloch ist ja schon fast normal. Und Abzocker und sensibel sollte man hier nicht sein.
4: Zweimal pro Jahr findet die Jobmesse in Hamburg statt. Mehr als 200 Unternehmen werben hier um neue Mitarbeiterinnen und Mitarbeiter. Auch der LBV ist auf der Suche.
15: Also das Parkraummanagement ist im Außendienst. Die kontrollieren den ruhenden Verkehr.
16: Und also die, früher die Politesse war.
15: Früher sagte man Politessen, genau. Dann nehmen Sie das mit.
16: Dann machen wir das so.
15: Ich würde mich freuen, Ihre Bewerbung zu erhalten.
16: Kein Problem.
15: Ja, super.
16: Ich sehe die Kollegen andauernd, wie die niedergemacht werden. Und bei mir, so wie es reinruft, kommt es wieder raus. Und ich kann mich meiner Haut wehren. Und da ich jetzt hier nach Hamburg ziehen möchte und Job suche, optimal.
15: Ich glaube nicht, dass Menschen Angst haben, im Parkraummanagement zu arbeiten. Zumindest nicht, wenn wir auch ins Gespräch gekommen sind. Wir haben super gute Erfahrungen mit Bürgern und Bürgerinnen. Viele Menschen sind begeistert, wenn wir um die Ecke kommen, weil wir dafür sorgen, dass sie selber vor der Haustür parken können.
4: Eine wichtige Aufgabe für die Stadt. Doch der Ruf ist nicht der beste.
17: Das könnte ich mir nicht vorstellen, weil ich finde das sehr unangenehm. Weil ich auch selber ja schon einige Zettel mal bekommen habe. Und das kann ich dann nicht anderen Menschen noch mal, ich sag mal, reindrücken.
18: Also ich kann mir schon gut vorstellen, dass die bei einigen Leuten sehr unbeliebt sind.
19: Die machen halt auch nur ihren Job, das ist ja auch richtig so. Aber würde für mich eher nicht in Frage kommen, immer der Buhmann zu sein.
4: In Ottensen hat Jens den nächsten Falschparker am Haken. Gerade als er den Vorgang abgeschlossen hat, kommt der Fahrer zurück.

0: Moin.
1: Guck mal, ich habe hier Easypark benutzt.
0: Ja. Hab ich gesehen. Sie sind aber bei 12.43 Uhr geendet.
1: Ja, ich war noch beim Kunden. Ich musste das noch abholen.
0: Hier sind meine Kennzeichen. Aha, eh.
1: Ich musste das noch jemand herbringen. Und es hat alles länger gedauert als geplant. Also. Und ich konnte jetzt auch nicht mit dem ganzen Kram wieder hierher und zurück. Und kann man das irgendwie automatisch verlängern?
0: Nee, haben sie auch nicht. Zeigt er mir das jetzt nicht an? Da ist AEP. Ja, ihr Handyfang war um 12.43 Uhr zu Ende. Mhm. Und jetzt ist es 13.11 Uhr.
1: Nee, ich weiß, dass ich überlebt habe, aber ich konnte es halt nicht ändern.
0: Wenn Sie nicht verlängern können?
1: Ich habe die App vorhin von einem Kollegen empfohlen bekommen, dass ich benutzen soll.
0: Also theoretisch können Sie es verlängern?
1: Ja.
0: Nur für mich stellt sich jetzt das Bild dar, sie sind jetzt über 20 Minuten draußen gewesen. Mhm. Und da ich das jetzt schon abgeschickt habe, sind also 2 Minuten zu spät, kann ich eigentlich auch nichts mehr machen daran.
1: Okay.
0: Also leider Pech gehabt.
1: Das ist halt ein Firmenfahrzeug, ich war hier auf Kundentermin in der Nähe. Parkplatzsuche war sowieso auch die Hölle, deswegen war ich froh, dass ich hier irgendwo parken konnte.

0: hatte halt danach diese App und dann habe ich das. Ich habe jetzt auch schon für 3 Stunden bezahlt, 10 Euro irgendwas. Und deswegen 20 Minuten finde ich halt ein bisschen drüber.
1: Die Parkplätze hier in Orden sind leider sehr knapp und ja, jeder möchte ja gerne parken.
0: Ja, ist schon klar.
1: Und sie stehen halt schon 3 Stunden da. Danach möchte halt auch jemand anders parken.
0: Ja, ich fahr jetzt auch los, es ist 20 Minuten.
1: Ja, aber 20 Minuten sind halt auch 20 Minuten drüber, ne? Ist manchmal hart, aber leider ist es so.
0: Wie viel kostet das?
1: 20 Euro.
0: Kann ich die direkt bezahlen oder
1: kriege
0: ich
1: das? Nee, sie kriegen Post von uns. Kann seine Begründung schon einigermaßen verstehen, dass es schwierig ist mit Kundentermin. Manchmal tut es mir halt auch leid, aber ich mache das halt nicht nur, um nett zu sein. Und manchmal tut es einem eben auch leid. Ist so.
2: Die Hafen City. Ein neues Wohngebiet mit wenigen Parkmöglichkeiten. Ebenfalls Einsatzgebiet von Kim Klemund und ihrem Kollegen Frank Gerhardes.
3: OP-Kuben ist ganz schön voll. Wir sitzen danach aus, was zu tun ist.
4: Ja, würde ich auch sagen.
2: Rund um die Elbphilharmonie gilt an den meisten Stellen eingeschränktes oder absolutes Haltverbot.
4: Vielleicht hat er ja eine Ausnahmegenehmigung drin. Da sehe ich jetzt nichts. Und deshalb beginnen wir jetzt aufzunehmen. Und wie immer kommt zum Schluss ein Hinweiszettel ans Auto. Tatsächlich habe ich schon über 100 geschafft an einem Tag. Aber es kommt halt immer darauf an, wie viel halt auch tatsächlich los ist. Ne?
3: Ich glaube schon, dass der Bürger weiß, dass wir keine Provision bekommen und dass wir hier nicht durch die Stadt jagen, um unsere Kühlschränke zu füllen, die privaten.
4: Sie müssten hier einmal wegfahren, weil Sie stehen im absoluten Haltverbot. Ich weiß, aber Sie dürfen hier nicht stehen bleiben.
3: Moin, zweite Reihe, absolutes Haltverbot. Sie stehen hier schon eine ganze Ecke, wir kommen schon von da hinten. Ja. Und so lange stehen Sie hier schon.
5: Aber wenn man im Auto ist, ist es doch nicht.
3: Sie stehen mitten auf der Straße.
4: Sie müssen auf die Beschilderung achten.
6: Ja, ich weiß. Ich war 2 Minuten.
4: Ja, aber das ist ja eine Ordnungswidrigkeit, das ist nicht erlaubt, ne? Sie müssen schon auf die Beschilderung achten. Ich mag das, wenn die grundsätzlich ehrlich sind und wirklich sagen, was sie getan haben und auch einsichtig sind, was die halt machen. Ne? Die Standardausrede ist, ich war nur eine Minute oder 2 Minuten, das hat man jetzt von den Herren ja schon gehört. Also das höre ich tatsächlich eigentlich bei jedem zweiten Bürger, mit dem ich spreche.
3: Und wir freuen uns sicherlich alle, mir geht es auf jeden Fall so, wenn wir mal eine Ausrede hören, die wirklich neu ist und dann ist man schon fast geneigt, den Fahrzeugführer fahren zu lassen. Das ist er doch wieder von eben, ne?
4: Ja, super.
3: Jetzt stellt er schon wieder. Moin! Die Kollegin hat sie doch eben da hinten schon angesprochen.
7: Ja, darf ich niemanden rauslassen?
3: Nee, guck mal, wo
7: auch nicht
3: Sie
7: rauslassen.
3: Stehen. Sie stehen im Absoluten.
7: Ich wollte aussteigen, zum Bäcker gehen. Dürfen die das nicht?
3: Ich erlaube das jetzt. Ja, lassen Sie mich bitte ausreden, ausnahmsweise. Ja? Ja? Aber ganz schnell, weil normalerweise dürfen Sie hier nicht mal anhalten.
7: Sie haben Durst und
3: dürfen Sie aber nicht. So, nun lassen Sie schnell aussteigen und zwar mit Vorsicht, am liebsten auf der anderen Seite, weil das ist die Straßenseite. Ja, ist so.
7: Die andere Seite geht nicht.
3: Mein Kind würde ich auf dieser Seite nicht aussteigen lassen.
7: Pass hier auf.
3: So, und dann fahren Sie bitte, ja? Gut. Es gibt so viele Respektlosigkeiten gegenüber Uniformträgern, den Kollegen von der Polizei, Feuerwehr. Man darf sich einfach nicht mehr alles gefallen lassen.
4: Und für mich ist halt auch wichtig, dass man nicht nur die Beleidigung sieht, sondern auch die positiven Sachen, die einem am Tag gesagt werden. Wie zum Beispiel, danke, dass Sie da sind. Das hebt mir sehr, sehr viel, also es gibt mir sehr, sehr viel wieder zurück.
2: Marco ist bereits seit 10 Jahren als Knöllchenschreiber tätig. Trotz aller Widrigkeiten liebt er seinen Job.
8: Ich hatte nur die Stellenanzeige gesehen, mich drauf beworben und dann wurde ich glatt genommen. Die Abwechslung, man hat Kontakt mit Menschen. Ich als autonah habe den ganzen Tag mit Autos zu tun, sehe besondere Fahrzeuge, habe meine Freude daran. Die Mischung macht es halt einfach bei mir.
2: Jens ist seit einigen Jahren gehörlos. Früher hat er 3 Feinkostläden betrieben. Durch seine Hörimplantate kann er nun wieder arbeiten.
1: Hier hatte ich eben den Vorteil, dass die Stadt Hamburg kein Problem damit hat, auch einen Schwerbehinderten einzustellen. Mir macht der Job eigentlich Spaß. Ich habe nette Kollegen. Ich treffe oft auch sehr nette und sympathische Leute auf der Straße. Ich habe Bewegung, heute sogar schönes Wetter, die gute Hamburger Luft, man sieht die Stadt und eigentlich macht es Spaß. Sag mal, der steht doch aber jetzt auch nicht richtig. Das ist eine Bushaltestelle, oder nicht?
8: Gut aufgepasst.
1: Meine ich doch, ne?
2: Aus einem längeren Gelenkbus könnten die Fahrgäste jetzt nicht mehr aussteigen.
1: Welchen Tatbestand meinst du jetzt?
8: 1959.
1: Das sind 25, ist das nicht Gehweg?
8: Ja, streng genommen steht er auf dem Gehweg.
1: Dann nehme ich auch Gehweg. So, ja, bitte.
8: So, da haben wir dann den Tag auch geschafft. Mit so viel Action habe ich nun gar nicht gerechnet.
1: Ja, war doch ganz abwechslungsreich heute wieder.
8: Danke, dass du mich begleitet hast. War ein angenehmer Arbeitstag.
1: War mir ein Vergnügen.
9: Eine Eisenbahn, zwei Brüder und 25 Millionen Besucher. Dreimal dürfen Sie raten, wer heute unsere Gäste sind. Ich sage nur so viel. Größenwahn in Miniaturformat. Total abgefahren. Jetzt bei das.
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9: Guten Abend, schön, dass Sie dabei sind. Aller Anfang braucht eine Idee. Ihre war vor 25 ziemlich verrückt. Sie wollten die größte Modelleisenbahnanlage der Welt bauen und hatten nicht mal eine eigene kleine. Aber wo ein Wille, da ein Gleis. Mittlerweile liegen fast 17 Kilometer Schiene. Über 1 Million Stunden wurden gebaut, geklebt, getüftelt. Und 25 Millionen Besucher aus aller Welt sind begeistert. Das Miniaturwunderland, eine Hamburger Erfolgsgeschichte. Und hier sind die Erfinder und leidenschaftlichen Macher Frederik und Gerrit Braun. Herzlich willkommen und herzlichen Glückwunsch zum 25-jährigen Jubiläum. Wow.
13: Danke.
9: Moin. Wahnsinn. Kinder, wie die Zeit vergeht, oder?
13: Unglaublich.
9: Könnt ihr selbst glauben, wenn ihr da steht, was alles passiert ist, was ihr alles geschaffen habt und was ihr alles aufgebaut habt in diesen 25 Jahren?
13: Das ist verrückt, vor allem, weil wir haben ja eigentlich nur gespielt die ganze Zeit. Und deswegen ist die Zeit im Fluge vergangen. Und ich sehe es eigentlich nur morgens im Spiegel, wenn ich aufstehe, dass es tatsächlich 25 Jahre sind, die vergangen sind.
9: Das Schöne ist, ihr habt ja so viele kleine Szenen. Und man entdeckt ja, man kann ja eigentlich 100.000 Mal da reingehen, weil man entdeckt immer wieder was Neues. Und es gab ja sogar mal das rote Sofa. Gibt's das noch?
13: Ich habe eben gerade sicherheitshalber noch mal nachgefragt im Team und Fotos geschickt bekommen. Ja, es gibt's noch.
9: Also das
13: haben wir
9: noch
13: vor vielen Jahren eingebaut. Und ich war kurz nervös nach dem Motto, es wechselt sich ja auch im Wunderland immer gerne mal was ab, dass was Moderneres reinkommt. Aber das rote Sofa ist immer modern. Und
9: oder?
13: Ist es
9: in Hamburg darf es nicht fehlen. Ist
13: es
9: ja
13: ist
9: cool.
13: Auch unser Bestandteil.
9: Gibt es denn eigentlich manchmal so, ich weiß nicht, Institutionen oder auch Unternehmen, die sagen, wir würden so gerne bei euch reinkommen?
13: Jeden Tag.
9: Ehrlich?
13: Ja.
9: Und wie entscheidet ihr das?
13: Es ist am Anfang natürlich noch nicht so viel. Wir mussten erst mal bekannt werden. Aber inzwischen ist es klar, bei den Besucherzahlen, bei den Social-Media-Zahlen und so, ist das eigentlich fast jede Firma hat schon mal gefragt, kann ich ein Autohaus da haben, kann ich eine Tankstelle da haben? Und wir haben das auch immer mal wieder gemacht. Ja. Aber es ist tatsächlich so, wir wollen das nicht mit Werbelandschaft überfrachten oder so. Es muss irgendwie passen. Es muss eine Win-Win-Win-Situation sein. Ja. Auch vor allem für die Gäste muss es cool sein.
9: Es gibt ja auch, glaube ich, von uns Kollegen, ich glaube, Susanne Daubner oder Tagesschau war mal drin, ne?
13: Das ist total cool. Wir haben die Tagesschau damals noch mit Jan Hofer gemacht. Der hat tatsächlich eine echte Wunderland-Tagesschau eingesprochen. War 5, 6 Jahre ein absolutes Highlight. Und dann hat man irgendwann festgestellt, Susanne Daubner ist ja jetzt da und wir können noch mal wieder neue Geschichten machen. Und das war so witzig, diese Geschichten sich zusammen überlegen, wie so echte Tagesschau-Nachrichten aus Wunderland sind. Und ich bewundere das, wie man das so cool sprechen kann, weil es so lustig ist.
9: Spricht denn die Figur bei euch auch im Wunderland?
13: Ja, also es ist tatsächlich.
9: Die spricht die Nachrichten.
13: Und tatsächlich kommt auf dem Screen eine echte Tagesschau aus dem Wunderland. Und auch mit den Einblendungen und so, ganz todernst, es ist so cool.
14: Ich erwische mich 8 Jahre später noch, wenn ich da lang gehe. Und dann dieses klassische Geräusch der Tagesschau mit dem Bongen und dann die Art des Sprechens sehe und die Kulisse, dass ich da hingucke. Und dann selbst jedes Mal wieder lachen muss, dass das Miniatur-Wunderland-Inhalt ist, der da ganz ernst rübergebracht wird.
9: Das Schöne ist, dass
14: mit Außenreporter Frederik.
9: Ja. Ach, ja.
14: Ganz aufgeregt.
9: Das Schöne ist, dass wirklich alle immer mit dem großen Lachen aus der Ausstellung kommen, weil einfach so viel zu entdecken ist und man muss so oft schmunzeln. Ihr habt ja auch einen unglaublichen Witz und ihr habt hier auch uns so eine schöne 25 Jahre Jubiläumsinstallation mitgebracht. Ich glaube, das ist so der große Kosmos im Kleinen zusammengefasst, oder?
14: Ja, wir haben natürlich überlegt, was machst du zum 25. Jubiläum? Machst du da irgendwie über dein Logo eine 25, wie das normal ist, und dann braucht eine Werbeagentur dafür 10 Jahre, um das herauszufinden. Aber bei uns hat es einfach eine Modellbauerin, Teike, ganz toll gemacht. Die hat sich einfach gesagt, was ist das Wunderland, was passt in unser Wunderland, und ich bastel das mal alles zusammen. Und daraus ist sozusagen unser Logo in echt entstanden. Das heißt, wir haben ein echtes Logo gebaut und das dann abfotografiert und benutzt.
9: Also wir machen uns natürlich gleich zusammen auf die Reise ins Miniaturwunderland. Jetzt aber erstmal das Aktuelle. Und das dreht sich um die Landtagswahl in Mecklenburg-Vorpommern am Sonntag. Heute läuft in der ARD das Duell der Spitzenreiter SPD und AfD, und Annbrit Backenbühl berichtet.
15: Der Countdown bis zur Landtagswahl in Mecklenburg-Vorpommern läuft. Gestern Abend schon mal Schlagabtausch im NDR-Fernsehen. Linke, CDU, Grüne und BSW im Vierkampf. Ganz oben auf der Themenliste Bildung.
16: Die Bilanz ist tatsächlich alles andere als gut. Wir müssen konstatieren, dass jeder 10. Schüler in Mecklenburg-Vorpommern die Schule ohne Abschluss verlässt.
15: Bildungsministerin Simone Oldenburg von der Linken verteidigt ihre Bilanz.
17: Man kann nur Stück für Stück diesen Lehrkräftemangel beheben. Das haben wir in den Anfängen gemacht. Wir haben jetzt die Jahre Einstellungsrekorde bei den Lehrkräften.
15: Bei niedrigen Löhnen oder Ärztemangel sind sich die vier Parteien noch ziemlich einig. Beim Marineschiffbau ist damit dann aber Schluss.
18: Kriegswirtschaft stellt keine Wertschöpfung dar.
15: Prompt kommt Widerspruch von CDU und Grünen.
19: Ich bekenne mich sehr, sehr klar. Wir brauchen auch den grauen Schiffbau, auch hier in Mecklenburg-Vorpommern. Denn das ist Wertschöpfung. Es ist ja nicht nur die Schiffe an sich, es ist vor allen Dingen auch die ganze nachgelagerte Produktion.
15: Heute Abend wird der Vierkampf zum Duell. Dann trifft AfD-Herausforderer Leif-Erik Holm auf Manuela Schwesig. Seit 2017 regiert sie in Mecklenburg-Vorpommern. Lange lag ihre SPD in den Umfragen zurück. Inzwischen hat sie aufgeholt.
20: Und wir setzen schon immer auf die Kernthemen. Und das ist wirtschaftliche Stabilität, sichere Arbeitsplätze und gute Löhne, verbunden mit sozialer Gerechtigkeit. Auch der Einsatz für Gesundheit, Pflege und auch Rente ist den Menschen hier sehr wichtig.
15: Leif-Erik Holm will mit der AfD dagegen die blaue Wende bringen und zukünftig selbst Regierungsverantwortung übernehmen.
21: Es geht darum, dass wir hier einen Neustart brauchen für Mecklenburg-Vorpommern. Wir wollen Politik ändern. 28 Jahre SPD, das hat diesem Land nicht gut getan.
15: Heute Abend treffen die beiden im NDR-Fernsehen direkt aufeinander.
9: Ja, auf jeden Fall sehenswert und spannend. Und Wahlkampf gibt es sowas auch im Miniaturwunderland. Politik, vielleicht sogar Demonstration, Fernsehduell, Wahlplakate.
14: Das Herz schreit danach, weil wir haben immer was zu sagen und haben auch immer einen Gedanken dazu, wie man es vielleicht besser machen könnte. Aber das haben wir bewusst aus der Anlage rausgelassen, weil es würden ganz viele Parteien Einfluss auf uns nehmen wollen. Und wir haben das mal zu 2 Bundestagswahlen gemacht, weil der Mensch gesagt hat, es ist nicht mehr greifbar, was die Parteien eigentlich machen wollen. Ja. Und haben ihm gesagt, macht es doch mal begreifbar mit uns. Wir bauen euer Wahlprogramm. Wir schenken jeder Partei, die sich im Bundestag demokratisch damals befindet, 1 Quadratmeter Land. Stellen euch einen Modellbauer von uns zur Seite und ihr müsst sagen, was bauen wir zusammen da drauf. Und das war wahnsinnig spannend. Wir hatten Angst, machen die überhaupt mit? Es haben sich statt der 5, die wir gedacht haben, 6 gemeldet, weil die CSU wollte ein eigenes Parteiprogramm nachbilden. Und diese Modelle sind so greifbar gewesen, so cool gewesen, so unterschiedlich gewesen.
9: Also ich könnte mir vorstellen, bei den Grünen waren dann vielleicht lauter Windräder oder was? Oder wie, ja, das haben die ja gebaut.
14: Die sind komplett unterschiedlich rangegangen. Ja. Zum Beispiel die CDU hat einfach nur Figuren in Schwarz-Rot-Gold gemalt. Bayern hat das Brandenburger Tor in bayerische Farben umgewandt, hat einfach nur gesagt, mehr Bayern für Berlin. Ja. Und die CDU, die SPD und die Grünen, die haben ganz ernsthaft versucht, das Wahlprogramm auf diesem Quadratmeter darzustellen. Und da konnte man in dem Sinne auch am längsten verweilen. Man konnte richtig einsteigen und es war greifbar. Es war ganz spannendes Experiment, wurde von den Spitzenkandidaten dann auch vorgestellt. Jeder ist hergekommen und so.
22: Und Faktencheck, haben wir eine Demo im Wunderland?
14: Wir haben jetzt eine Demo, glaube ich, für Rente ab 30.
22: Genau.
9: Oh, ob wir uns das leisten können, weiß ich allerdings nicht.
14: Ja, haben wir vor 25 Jahren gebaut, ist vielleicht nicht mehr ganz zeitgemäß.
9: Also die Landtagswahl ist ein Thema, das uns im Norden beschäftigt, aber nicht das einzige. Sina Braun hat den Überblick.
23: Ole Wittmann aus Hennstedt-Ulzburg hat getan, was nicht ohne ist. Er verkauft Likör ohne Ei. Und das passt dem Schutzverband der Spirituosenindustrie seit fast 2 Jahren überhaupt nicht. Denn Eierlikör ist geschützt und der Verband findet, Likör ohne Ei spiele zu deutlich darauf an. Schon 2025 bekam Wittmann vor dem Landgericht Kiel Recht. Der Verband ging in Berufung. Also heute nächster Eiertanz vor dem Oberlandesgericht Schleswig. Und wieder heißt es, der Name darf bleiben. Ganz vom Tisch ist die Sache trotzdem noch nicht. Kein Witz. Der Bundesgerichtshof könnte das letzte Wort haben.
0: Sollen ruhig machen. Ich habe Verwandte in Karlsruhe. Ich freue mich, die dann zu besuchen.
23: Und morgen bekommt der Likör auch noch einen Preis als Getränk des Jahres. Läuft bei ihm auch ohne Ei. Deutlich weniger locker war die Lage heute in Schwentintal. Dort mussten rund 2600 Menschen ihre Häuser verlassen. Wegen einer 250 Kilo Fliegerbombe aus dem Zweiten Weltkrieg. Der Blindgänger wurde am Vormittag erfolgreich entschärft. Rund 40 Minuten brauchte der Kampfmittelräumdienst. Trotz eines beschädigten Heckzünders lief nach Angaben der Polizei alles nach Plan. Inzwischen können die Menschen wieder zurück in ihre Wohnung. Zurück kann man also wieder. Schneller vorankommen soll künftig auch die Bahn zwischen Hamburg und Hannover. Die Verkehrspolitiker von Union und SPD haben sich auf eine neue Bahnstrecke verständigt. Zusätzlich zur bestehenden. Geplant ist eine Trasse von Meckelfeld südlich von Hamburg bis Großburg-Wedel nördlich von Hannover. Kosten rund 8,8 Milliarden Euro. Die Koalition verspricht sich davon mehr Kapazität und kürzere Fahrzeiten. Niedersachsen äußert Kritik. Verkehrsminister Grant Hendrik Tonne will vor allem schnellere Verbesserungen auf der bestehenden Strecke. Nächste Woche soll der Bundestag entscheiden. Und bis aus dem Plan Wirklichkeit wird, dürfte noch einiges an Strecke vor uns liegen. Im Maßstab 1:87 ginge es vermutlich schneller.
5: Ja, das ist die Frage. Streckenumbau kennt ihr ja auch zu Genüge. Aber seid ihr besser als die DB? Seid ihr immer pünktlich?
22: Ich weiß nicht, welchen Spruch ich jetzt bringe. Das ist das Schöne an Diktatur, wäre ein Spruch, wenn wir entscheiden. Obwohl, Diktatur, zwei Diktatoren ist dann ja wieder, wenn wir uns einig wären, doch Demokratie, bis wir uns einig
5: eigentlich werden. Schon.
22: Lange Rede, kurzer Sinn, wenn wir uns in den Kopf setzen, wir bauen jetzt hier eine neue Trasse, dann kann die theoretisch schon morgen früh fertig sein.
5: Oh, Wahnsinn.
22: Das ist ein Vorteil. Aber wenn wir es richtig schön machen wollen, dauert es natürlich auch ein paar Monate. Aber die Entscheidungsfindung ist eigentlich ganz schnell. Da hilft der Bauch und der gesunde Menschenverstand. Wir haben eigentlich keine Nachbarn da auf der Anlage, die lautstark genug sind, um ihre Interessen da auch mal reinzubringen, die ja oftmals berechtigt sind. Ne? Also absolut. Also wenn wir das wollen, setzen wir es schnell um.
5: Wenn Sie es wollen, und Sie wollen viel, die Brüder genau. Frederik und Gerrit Braun, Gründer des Miniaturwunderlandes in Hamburg, sind heute unsere abgefahrenen Gäste. Und Annika Braun und Sarah Markus machen Lust auf mehr.
6: Willkommen im Maßstab 1:87. Der faszinierend winzigen Welt von Frederik und Gerrit Braun und mittlerweile mehr als 25 Millionen Besuchern. Die Zwillinge haben das Miniaturwunderland in Hamburg vor einem Vierteljahrhundert erfunden. Alles begann mit einer spontanen Idee.
7: Wenn man mir gesagt hätte, was daraus wird, weiß ich nicht, ob ich mich getraut hätte, es wirklich zu tun.
6: Aufgewachsen in der Hansestadt waren die Zwillinge erst Disco-Chefs, führen ein eigenes Plattenlabel, doch
7: meine richtig große Modelleisenbahn zu bauen, war schon immer mein Traum.
6: Das hat geklappt. Heute ist das Miniaturwunderland die größte Modelleisenbahn der Welt, die ständig weiter wächst. Zurzeit erwacht ein Teil Südamerikas zum Leben. 25 Jahre große Träume im Miniaturformat. Herzlichen Glückwunsch, Frederik und Gerrit Braun.
5: Wahnsinn,
22: verrückt.
5: Oder? Was schön ihr geschaffen erzählen. Habt in der Zeit, toll. Also muss man immer noch mal wieder betonen und nach wie vor Glückwunsch, Glückwunsch. Es lief ja vor allem nicht immer rund. Ich meine, es sieht jetzt so aus, als wäre das eine einzige Happy-go-lucky-Erfolgsgeschichte. Aber es gab durchaus ja auch Phasen, wo ihr gar nicht wusstet, ob das so ein Erfolg werden wird, oder?
22: Es gab vor allem die Phase vor der Eröffnung, wo wirklich fast jeder, Frederik hatte die Idee, sagte, nee, schmeiß das Geld hier in die Elbe, lieber direkt oder gib's mir, weil das wird nie was. Das war eigentlich die allerschwierigste Phase. Also vor der Eröffnung überhaupt den Gegenwind zu spüren und irgendwie jeder sagte, ja, da gucken sich mal so ein paar Modelleisenbahn-Nerds das mal einmal an und dann kommt nie wieder jemand. Ne? Und das zu erleben, dass die sich alle geirrt haben und besonders er sich nicht geirrt hat, das war der erste große Erfolg. Ne? Also A, das überhaupt hinzukriegen, das zu bauen, aber dass dann wirklich die Besucher kamen.
5: Und das Geld dafür auch zu kriegen, für so eine verrückte Idee?
13: Ja, das ging eigentlich ziemlich schnell. Und das war auch so ein bisschen der Stempel dafür, dass alles gut wird. Aber es war im Nachhinein großes Glück. Ja. Denn es war 2000, im Jahr 2000, ich glaube im Oktober 2000 haben wir das schon gekriegt, das Geld. Wäre es im Januar 2001 gewesen, hätten sich die Richtlinien für Kredite verändert. Basel II war das Zauberwort. Da hätten wir niemals mit den Sicherheiten und mit dem Rating, ja, was wir zur Verfügung hatten, einen Kredit gekriegt. Es war also wahnsinniges Glück, dass wir 4 Monate vorher diese Idee hatten. Sonst würden wir hier heute nicht sitzen. Und ich habe gerade auf die Frage reagiert in mir. Nee, es war eigentlich doch ziemlich viel, was gut lief. Es war sehr wenig Stolpersteine. Wir hatten am Anfang schon Angst, haben diese vielen Nörgler recht, die dir gesagt haben, das wird nichts. Ich war mir aber eigentlich ja so sicher.
5: Aber warum warst du dir so sicher?
13: Weil ich Bilder in meinem Kopf hatte. Ich hatte die Idee, dass es nicht nur eine Eisenbahn ist, sondern dass es eine Welt in Kleines. Ich wusste, Gerrit schafft das alles mit der Lichtsteuerung, mit seinem Car-System. Und war knapp, aber er hat es geschafft.
5: Also
13: und
5: Gerrit ist der Tüftler, der Techniker, genau. Du eher der Kaufmann, oder? Wie ja, würdet ihr selbst
13: er hat immer
5: euch charakterisieren?
13: Gerrit sagt immer, er hat Angst, wenn ich aus dem Urlaub zurückkomme, weil dann eine neue Idee wieder da ist, okay, und die er ausbaden muss und ich gehe nach Hause. Und ja, das ist auch so ein bisschen so. Ich kann mich auf Gerrit total verlassen. Geht nicht, gibt's nicht bei ihm. Also er sagt mir schon, wenn eine Idee aus seiner Sicht vielleicht nicht...
1: Wie war das heute Mittag? Du hast mir eine Frage gestellt und was habe ich gesagt? Wie hoch ist die Chance, dass wir das hinkriegen? Wie war die Zahl?
13: Klein, sie war wirklich
3: 0%
13: klein.
3: 0%
1: habe ich gesagt. Also wir streiten uns
5: auch manchmal. Also es gibt auch schon mal ein Projekt,
13: aber
5: wo du sagst, also
13: vergiss das. Meistens kommt er danach wieder und sagt, ich habe jetzt noch mal drüber nachgedacht. Und spätestens das ist das so gute Zeichen, dass die Idee eigentlich gar nicht so schlecht ist. Und er ist also manchmal pessimistisch, aber sagen wir mal, er ist ein Realist und ich bin ein überschwänglicher Optimist. Und wenn beide Seiten sagen, die Idee kann funktionieren, dann war das im Moment, also in der Vergangenheit, eigentlich immer ein ganz gutes Zeichen. Mhm. Und Gerrit setzt diese Ideen mit einem Gen um, das ich nicht habe. Er ist ein Terrier, der schließt sich nächtelang ein, baut das dann und erzählt mir am nächsten Morgen, er ist einen Schritt weiter, aber er kriegt das wahrscheinlich nicht hin. Ich sitze dann den ganzen Tag und überlege, oh Gott, kann ich ihm irgendwie helfen? Und am nächsten Morgen hat er es plötzlich fertig. Und überrascht
5: einen total. Ich glaube, Gerrit ist fertig mit der Lobhudelei. Gib mir. So ein Daniel Düsentrieb.
13: Aber wunderbar. Ich wollte noch eigentlich sagen, eigentlich ist es 25 Jahre lang total gut gelaufen, außer so zwei Stolpersteine. Das war der 11. September 2001. Das war wenige Wochen nach unserer Eröffnung. Da ging es plötzlich natürlich alles in der Welt den Bach runter. Keiner wollte mehr Spaß haben, hat sich dann zum Glück erholt und Corona. Mhm. Corona. Aber ansonsten muss ich eigentlich sagen, schweben wir eigentlich seit 25 Jahren auf einer Glückswelle und fragen uns die ganze Zeit, wie geht das weiter?
5: Es scheint ja einfach so weiter zu gehen, ne? Und das Schöne ist auch, dass ja auch Mitarbeiter teilweise von Anfang an dabei sind, weil ihr offensichtlich auch ein tolles Team seid. Das ist ja immer eine Teamleistung. Und das habt ihr ja auch ganz toll jetzt gefeiert. Wir haben Bilder von eurer Feier. Ihr habt nicht nur die Promis eingeladen und einen Staatsakt draus gemacht, sondern nee, ihr habt Fans eingeladen und Menschen vor allem im Schicksal und Mitarbeiter. Vielleicht erzählt ihr was genau und wie ihr gefeiert habt.
13: Willst du? Also auf jeden Fall haben wir natürlich überlegt und ich kann mich gut erinnern, wir saßen zusammen, wer soll denn mit uns feiern oder mit wem möchten wir feiern? Und wir haben uns bewusst dagegen entschieden, wie typischerweise in Hamburg gefeiert wird. Wir haben ganz klar gesagt, wir wollen eine Nacht durchfeiern von 22 Uhr bis 6 Uhr morgens und das am besten mit den Menschen, die das Wunderland am meisten lieben. Natürlich ist es eigentlich das Team, das war dementsprechend auch in großer Anzahl dabei, aber es waren wirklich echte Fans und da wir schon einen Kostenbeitrag genommen haben, weil es war Essen alles drin, haben wir 150 Euro gesagt. Die Karten waren innerhalb von einer Minute weg. Der Server ist komplett zusammengebrochen. Wir hatten Riesenprobleme an dem Tag. Wir hätten, glaube ich, 10.000 Tickets verkaufen können. Und das haben wir auch an dem Abend gespürt. Es waren die Menschen, denen das ganz nahe liegt. Aber wir haben gesagt, 100 Tickets sollen Menschen kriegen, die sich das nicht leisten können. Und die sollten uns einfach schreiben, warum haben sie ein Schicksal und was verbindet sie mit dem Wunderland. Und dann dachten wir, es ist eigentlich ganz einfach. Dann suchen wir uns 100 Leute aus, die das verdient haben. Und das war die Hölle.
3: Ja.
13: Es kam unfassbar herzzerreißende E-Mails, 500 ungefähr. Wir haben die gelesen, da kamen wir selbst teilweise die Tränen und auch wieder das Gefühl, wie glücklich wir eigentlich sein können. Und dann hatten wir die Qual der Wahl. Die Hälfte haben wir dann sozusagen entschieden in einem so einem kleinen Team und die andere Hälfte haben wir gelost. Mhm. Und so waren 100 Menschen dabei, die ja, diese Nacht eigentlich mal abschalten konnten von ihrem harten Alltag.
5: Und das Schöne ist, dass ihr ja so ein großes soziales Herz habt. Diese Eintrittsgelder gingen ja dann auch wieder in eure Stiftung für andere soziale Projekte. Und weil das so toll ist, was ihr macht, hat euch auch der Bürgermeister was zu sagen. Passt mal auf.
4: Liebe Brüder Frederik und Gerrit Braun, vor 25 Jahren öffnete ihr Miniaturwunderland in der HafenCity. Ein Projekt voller Ambition und Wagemut, denn die größte Modelleisenbahn der Welt musste sich auch wirtschaftlich tragen. Mittlerweile besuchen pro Jahr über 1 Million Menschen aus aller Welt das Miniaturwunderland. Zur Eröffnung neuer Ausstellungen kommen Botschafter und Offizielle wie zu einem Staatsbesuch. Auch viele Hamburgerinnen und Hamburger gehören zu den Fans ihrer kreativen Arbeit. Als Arbeitgeber genießen sie einen guten Ruf und als Unternehmen engagieren sie sich für soziale Projekte und die Stadt insgesamt. Ich gratuliere Ihnen und Ihren Mitarbeiterinnen und Mitarbeitern sehr herzlich zum 25. Jubiläum

0: danke Ihnen für Ihre Arbeit und wünsche Ihnen für die Zukunft weiterhin alles Gute.
1: Wow.
2: Oder?
1: Cool, das ist mal eine Überraschung.
2: Peter Tschentscher, der erste Bürgermeister der Hansestadt Hamburg. Wahnsinn, ich finde, das war wirklich wie so ein... Ja. Wie eine Staatsansprache schon fast. Ne? Großer Respekt, große Wertschätzung für das, was ihr leistet. Und wie viele Mitarbeiter sind es jetzt mittlerweile, die ihr beschäftigt?
1: Über 450 Menschen, ja. Und ich muss ganz ehrlich sagen, hätte man mir erstens diese Zahl damals gesagt, wäre ich wahrscheinlich sehr nervös geworden. Aber hätte man mir das Video gezeigt von unserem Bürgermeister, dann hätte ich besser geschlafen.
3: Ja.
1: Denn das war wirklich hart vor der Öffnung. Ja. Das ist so vielleicht dieses typische deutsche Gehen. Man sucht immer das Haar in der Suppe. Und sie haben alle gesucht, wo ist das Haar in der Suppe, dass diese Idee nicht funktioniert.
2: Ja, und war es nicht so, dass Fürs Albert kam und ihr noch eine Nacht vorher dachtet, also zur Eröffnung, wir sagen das alles ab, weil das läuft ja gar nicht. Hier gerade unser Autorennen, nichts geht.
4: Ja, wenn man nach 10 Jahren am Tag vor der Eröffnung immer noch nicht fertig ist und immer noch diesen letzten Fehler sucht, dann hat man ein Problem. Aber Absagen ging nicht. Und es war bis dahin immer, für mich war diese Monaco-Öffnung was ganz Besonderes, weil ich habe 10 Jahre mit der Technik darauf hingearbeitet. Wir haben das wunderbar gebaut und ich hatte gehört, der Fürst kommt. Fand das innerlich irgendwie so ein bisschen logisch, wenn ich als Fürst die Möglichkeit habe, mein eigenes Land zu eröffnen. Ja, warum nicht? Ne? Erst als diese Masse an Polizeiautos und die Kolonne an Motorrädern da unten vor der Tür vorfuhr, da fing er an zu schwitzen und wurde nervös. Und da wurde mir klar, was wir eigentlich angerichtet haben und was hier gerade passiert. Hier kommt hier ein Staatsbesuch. Ne?
2: Ja, wie also
4: privat organisierter Staatsbesuch sozusagen. Und ich wusste halt, das Rennen funktioniert noch nicht richtig. Ne? Aber es hat funktioniert. Und es hat seitdem am Tag danach, beziehungsweise so um die Tage herum, haben wir so einen Durchbruch gehabt. Und es läuft seitdem jeden Tag wie eine Eins.
2: Wahnsinn. Und ja, auch mit diesen Überholmanövern und alles, was ein Autorennen hat, gibt es da ja eben auch zu sehen. Also Frederik und Gerrit Braun, ein starkes Team. Sie merken schon, dass Großes geschaffen und wie die meisten ganz klein angefangen hat. Sarah Markus schaut zurück nach vorn.
5: Die größte Modelleisenbahn der Welt feiert Geburtstag. 25 Jahre Miniaturwunderland in der Hamburger Speicherstadt. Ein Besuchermagnet der Extraklasse. Alles begann mit einem gewagten Gedanken der Zwillinge Gerrit und Frederik Braun im Juli 2000.
6: Ich habe aus Zürich, wo ich die Idee hatte, Gerrit angerufen und habe ihm von dieser Idee erzählt. Und er hat mich nicht ernst genommen. Kein bisschen.
7: Überhaupt nicht.
5: Es soll eine Modelleisenbahn der Superlative werden. Sie starten mit 20 Mitarbeitern, bauen die ersten Landschaften. Alles entsteht in Handarbeit. Der Businessplan passt gerade mal auf 2 Seiten. Am 16. August 2001 ist Eröffnung.
8: Hier ist das erste deutsche Fernsehen mit der Tagesschau um 12.
9: 50 Modellbauenthusiasten haben die deutsche Ideallandschaft in den vergangenen 8 Monaten aus Holz, Gips und Farbe zusammengebaut. Ganz realistisch soll alles aussehen.
5: Winzig und doch täuschend echt. Mit viel Liebe zum Detail. Die Besucher fasziniert. Das besondere Museum wächst. 10 Jahre später hat sich die Ausstellungsfläche vervielfacht. Die lokale Attraktion ist weltbekannt geworden. Die Bahnstrecke hat sich mittlerweile verdreifacht. Mehr als 290.000 Figuren bewohnen heute das Miniaturwunderland. Und die magische Grenze von 25 Millionen Besuchern wurde längst geknackt. Einfach zum Abheben auf die nächsten 25 Jahre.
2: Wow, oder?
4: Ja, ich kann es selbst nicht glauben. Genau. Also wenn man das so sieht, wir haben ja nur gespielt, hat er eben schon gesagt. Und wir haben eigentlich nur jeden Tag das gemacht, was gefühlt Sinn machte.
2: Bis heute macht ihr das.
4: Bis heute.
2: Ja, wunderbar. Und ihr habt uns ja auch einen Zug mitgebracht, der so auch normalerweise durch die Ausstellung läuft, seit dem Jubiläumsfest, ne?
4: Ja. Es ist unser Jubiläumszug und der fährt hier deswegen so, weil es diese Lokomotive in echt gibt. Und das war für mich so auch so ein Kneif-mich-Moment. Warum fährt jetzt eine so wunderschöne Güterzuglokomotive durch Deutschland? Und warum steht da Miniatur Wunderland drauf? Und dann habe ich diese Lokomotive in echt gesehen. Und das war
2: wie,
4: so
2: wie, die gibt es in groß?
4: Ja, die gibt's
2: so mit Miniatur
4: genau.
2: Wunderland?
4: Das ist ein Nachbau des Originals, was sozusagen als Geschenk fürs Miniatur Wunderland durch Deutschland
2: fährt. Wahnsinn.
4: Ja. Und das ist,
2: also
4: das
2: ein
4: ist
2: Werbezug so, im Grunde.
4: Genau.
2: Und da habt ihr dann zusammen diesen Zug gebaut mit allen Mitarbeitenden und den...
4: Nee. Den haben wir nämlich nicht gebaut. Es ist ganz witzig. Der Zug kommt aus unserer Jubiläumsnacht. Und zwar kommt die 600 Leute ganz viele Sachen machen. Alles war offen. Und unter anderem war auch die Lokwerkstatt offen. Und man war eingeladen.

0: Und das haben dann auch ganz viele gemacht, diese 6 Waggons zu gestalten. Das heißt, die haben ausnahmsweise mal nicht wir gebaut, die haben unsere Gäste der Jubiläumsnacht gebaut.
1: Da ist jetzt natürlich auch interessant, mal zu gucken, was für kleine Miniszenen, genau, die da alle gebastelt haben. Ich sehe da Kamele und ein Orca oder Bäume, Palmen, ein Astronaut, da werden wahrscheinlich auch
2: Kühe, eine gesunde Mischung aus Deutschlands Fantasie.
1: Genau, der Eisbär zum Beispiel, gibt es ganz viele bei uns. Aber das Schöne ist, ihr habt ja noch mehr mitgebracht, nämlich auch mal Technik. Wenn ihr gerne mal zu mir kommt oder zu eurer Technik hier, dann könnt ihr, glaube ich, daran ganz gut zeigen, wie eigentlich das Miniaturwunderland funktioniert.
2: Wir haben überall in der Anlage Druckknöpfe, weil es macht natürlich...
1: Soll ich das mal
2: anschalten? Einfach mal anmachen. Weil es macht natürlich am meisten Spaß, wenn man als Mensch irgendwie was bewegen kann. Also sprich, auf den Knopf drückt und dann Neugierde, wo bewegt sich irgendwas. Das ist jetzt eins der einfachsten Details, was man sich eigentlich vorstellen kann. Aber das haben wir deswegen mitbringen können und auch mal zeigen können, weil es noch nicht im Regenwald fest eingebaut ist, beziehungsweise
1: hier
2: wieder rausnehmen
1: ließ. Hier sieht
2: man die Technik. Der Regenwald ist kurz vor der Öffnung, das heißt, die ganz komplexen Druckknopfaktionen, also wo man was drückt und riesig groß was losgeht, sind halt schon fest verbaut.
1: Aber ihr müsst nicht morgens jede einzelne Installation anmachen und drücken.
2: Nee, das machen die Besuchenden für uns, weil die können den Knopf drücken, wenn sie neugierig sind, und dann geht hier was los. Hier zum Beispiel kann man am Xylophon spielen und der entsprechende Kopf eines Fantasielamas kommt hoch. Das ist ein kompletter Fantasieknopfdruck, ist aber erlaubt, jeder darf bei uns so ein bisschen machen, was man möchte. Und dabei ist das rausgekommen. Lamas, die mit bunten Hälsen auf eine Melodie ihren Kopf hängen.
1: Ja, wie gesagt, der Humor ist immer so schön bei euch.
0: Und das Verrückte ist, man sieht ja hier als Gast nur diese kleine Fläche und kann sich meistens gar nicht vorstellen,
1: ja, wie viel
0: dass da ganz viel Technik drunter ist. Also das ist noch wenig Technik. Es gibt Druckknöpfe, die sind so klein, aber wenn sich da eine komplexe Bewegung macht, Möwen zum Beispiel in Venedig oder so, oder die Tauben in Venedig, das ist ein Riesenklotz an Technik, der da drunter ist und auch immer.
1: Das heißt, wenn du dann so eine Möwe hast, die mal cheatet, ne, das gibt es ja auch bei euch, dann ist da eine Riesentechnik drunter.
0: Genau,
1: kann man eigentlich unter dem Miniaturwunderland richtig gehen? Ist da eine Höhe, wo ihr, oder liegt man da drunter, wenn man da was reparieren
0: man
1: muss?
0: Man liegt und auf Rollwegen.
1: Es gibt so wie unter dem Auto.
0: Ganz genau, ganz viele Rollwegen und kann sich komplett wie auf so einer Autobahn unterirdisch unter der Anlage durchbewegen.
2: Wahnsinn. Und das Witzige ist, wir haben die Höhe der Anlage damals so festgelegt, dass ich mit meiner Länge der Oberschenkel auf Knien da langlaufen kann.
1: Weil du ja dachtest, du machst das alles selbst.
2: Und mit dem Gürtel nicht hängen bleibe, gerade eben. Und das ist bis heute, meine Oberschenkel sind einen Tick länger geworden. Ich bleibe nämlich heutzutage hängen. Aber das war so ein
0: Du bist ungelenkiger geworden.
1: Ja, und das ist dann auch ein Maßstab für die Mitarbeiter, die dürfen ja auch nicht größer sein. Was ist das, was ihr hier mitgebracht habt?
2: Das ist hier dann so eine etwas komplexere Knopfdruckaktion, also wo man einen Knopf drückt und auch mal gucken muss. Man muss immer erst mal suchen, wo passiert es denn überhaupt. Und dann sieht man da so eine gelbe Comicfigur durch den Urwald an den Lianen schwingen. Und,
1: hier ist wie heißt die nochmal?
2: Masopilani.
1: Masopilani, genau.
2: Man kann sich kaum vorstellen, man kommt auf die Idee und sagt, okay, wie wäre es, wenn wir Lianen durch den Urwald schwingen lassen? Aber technisch das zu realisieren, dass das wirklich wie Schwingen aussieht, 365 Tage im Jahr, jeden Tag bis zu 17 Stunden lang funktioniert, das ist dann immer die Herausforderung.
1: Und dass es so gut funktioniert, ist wahrscheinlich auch einfach eine Erklärung, warum es so erfolgreich ist. Wäre ja blöd, wenn immer irgendwas nicht geht, aber bei euch geht ja alles. Ihr habt noch mehr mitgebracht, das können wir uns auch noch mal eben anschauen, wenn wir einfach zurück aufs Sofa gehen. Nämlich, das ist schon ein Baum, glaube ich, von der neuen Landschaft, die ihr jetzt baut, ne?
0: Ja, das ist Regenwald. Und der Regenwald ist eine Wahnsinnsherausforderung für uns gewesen, weil wenn man den wirklich mal zeigen möchte, die Größe, die Einzigartigkeit des Regenwaldes, braucht man verdammt viele Bäume, über 10.000.
1: Habt ihr?
0: Ja, und die kannst du ja auch nicht kaufen oder so, weil wer braucht schon einen Regenwald in seiner kleinen Kelleranlage? Deswegen sind diese Bäume alle per Hand gemacht und zum Glück durch unsere Familie Martinez, mit denen wir zusammenbauen in Südamerika, so unfassbar authentische Bäume entstanden. Weil, ne, wenn wir Europäer so einen Baum bauen sollen, dann brauchen wir irgendwelche tollen Fotos. Die kennen das und diese Zusammenarbeit ist so unfassbar. Und wenn man sich so einen Baum anschaut, das ist jetzt nicht alle 10.000 sind so groß, aber die entstehen daraus, aus Draht.
1: Also das ist praktisch da drunter. Ja. Und das wird dann
2: Man muss sich vorher entscheiden, wie groß der Baum wird. Entsprechend dick rollt man diesen dünnen Kupferlackdraht auf und kann dann von unten nach oben immer weiter kleiner verzweigen und hat am Ende einen Baum. Dann muss man den natürlich lackieren, beflocken, also mit irgendwie so dem grünen Flockzeug da irgendwie da kleben. Da sitzt man schon ganz schön lange dran.
1: Also das wird ja ein Stück Südamerika, was ihr jetzt baut. Welchen Teil genau von Südamerika baut ihr? Oder habt ihr gebaut?
2: Also wir bauen Südamerika schon seit ein paar Jahren. Ja. Rio de Janeiro ist fertig, Patagonien ist fertig, die Drake-Passage ist fertig und gehen jetzt rüber über die Atacama-Wüste in den Regenwald. Das heißt, unser wirklich wahrscheinlich spektakulärster, größter Abschnitt, 10.000 solche Bäume, soll den Amazonasbereich und ein bisschen den Übergang zu den Anden und ein bisschen so zwischen Klischee, aber auch wirklich der Realität des Regenwaldes.

0: jeweils alles zeigen.
1: Guck mal, jetzt sehen wir auch gerade, wie der Regenwald bei euch gebaut wird und überhaupt dieser Teil jetzt gestaltet wird. Vielleicht könnt ihr das noch ein bisschen erzählen, was wir hier sehen.
0: Das ist natürlich ganz komplex, weil die Frage ist, welcher Teil Regenwald ist. Mhm. Wir haben uns bewusst dafür entschieden, dass jetzt nicht da dran steht, welcher Teil des Regenwaldes ist wo, sondern wir haben sozusagen den Regenwald gebaut, um uns auch künstlerische Freiheit zu lassen und es auch etwas einfacher zu machen. Aber wir haben zum Beispiel auch den Iguazu gebaut.
1: Den wir hier gerade gesehen haben. Ja, den Riesen, das ist so ein riesen Wasserfall, ja. Fast schon Landschaft. Ne?
0: Da kann ich das nicht erwarten, wenn der Bereich für die Gäste offen ist, dann, wenn da mit dem Wassernebel das gemacht wird. Wir beide waren da. Das ist, man kann sich das als Mensch nicht vorstellen, was die Natur für fast fantastische Sachen macht. Und dass da auch über Millionen von Jahren immer noch diese Kante ist und die nicht schon wegerosiert ist. Wie heißt das so? Ja,
1: weiß nicht. Erodiert.
0: Erodiert ist, genau. Ich habe gemerkt, da ist ein Fehler.
2: Du bist für die Ideen zuständig.
0: Ja, genau, du machst es korrekt. Und dass das nicht irgendwie ganz glatt ist inzwischen oder so, das ist unfassbar. Und wir standen auch davor und haben gedacht, das geht nicht. Man kann das nicht als
1: Vor allem, wohin mit den Wassermassen? Also ihr müsst hier hoch, dann müssen die da durchlaufen und dann müssen die aufgefangen werden und wieder hochgepumpt wahrscheinlich. Oder das ist wahrscheinlich auch wieder eine Wahnsinnstechnik.
2: Das ist eine Wahnsinnstechnik. Man kann sich nicht, wenn man unter den Iguazu-Wasserfall bei uns
1: schaut, mit der ganzen Elektrizität, das ganze Wasser.
2: Was da an Aufwand betrieben werden muss, damit das ein bisschen funktioniert. Ja.
0: Aber es ist toll geworden. Und Wasser kann man ja nicht 1 zu 87 schrumpfen. Nee. Das ist einfach 1 zu 1, das bleibt so. Und das ist die Herausforderung. Wie kann das echt aussehen, wenn es nur über einen Meter runterfällt? Aber mit dem Rauch und so, das sieht wirklich toll aus. Es ist, wie gesagt, ich kann es nicht erwarten, wenn die Menschen davor stehen und
1: du hast
0: sagen, wie sie es finden.
1: Gerade die Familie Martinez erwähnt, das ist ja eine Familie, die ihr entdeckt habt in dieser Modelleisenbahn-Szenerie und mit denen ihr jetzt zusammenarbeitet. Und da kommt dann, im Grunde kommen die Bäume fertig dann schon zu euch aus Südamerika ins Miniaturwunderland hier in Hamburg? Oder?
2: Durch einen Zufall hat Frederik die Familie in New York kennengelernt und schätzen gelernt. Man hat sich ausgetauscht und merkten, die ticken genauso. Und dann hatten wir gerade das Problem, dass wir die Brücke entschieden hatten, dass wir jetzt wirklich nochmal unsere Fläche verdoppeln und so eine Brücke übers Wasser rüberbauen, in den anderen Speicher rüber, aber ja nicht auf zwei Seiten gleichzeitig bauen können. Und dass wir Südamerika bauen wollen und dass wir als Deutsche ein Bild von Südamerika haben, was vielleicht nicht unbedingt hundertprozentig realistisch ist, eigentlich müssten doch Einheimische da mitbauen. Ja. Dann haben wir gesagt, wir bauen das vor Ort zusammen, also mit dieser Familie. Ein paar von uns sind immer drüben und spät nach der erste war noch so ein bisschen, wie will ich das wirklich?
1: Outsourcing, jetzt bauen die Südamerikaner für
2: uns hier in Hamburg. Und der kam zurück mit solchen leuchtenden Augen und meinte, die sind genauso verrückt wie wir, die ticken so wie wir, die sind so liebevoll wie wir, es ist toll dort. Und dann wollten immer mehr rüber und dann haben wir seit Jahren jetzt schon das zusammengebaut und werden das nicht aufhören, weil es macht einfach Spaß. Und wir bauen noch sehr viel Südamerika, als nächstes kommt die Karibik dann irgendwann später dran, Bolivien, so den Bereich. Und
1: also ihr braucht eigentlich gar nicht mehr so in echt reisen, ihr könnt einfach tagtäglich durch die Anlage gehen und dann seid ihr schon überall, wo man gerne wäre, so. Bei Miniaturwunderland denkt man ja zum erst an Züge, aber ihr habt natürlich auch alle anderen Verkehrsteilnehmer verbaut, Autos und Flugzeuge, die durch die Landschaften fahren und fliegen. Und genau deshalb wird euch jetzt der Bericht von Georg Beinlich gefallen. Er hat nämlich euren Kollegen von der fliegenden Modellbauzunft über die Schulter geschaut und war schwer beeindruckt, was auch die so möglich machen.
3: So viele verschiedene Flugzeugmodelle auf einmal, das kann nur eines bedeuten: Schaufliegen der MSG Holstein in Bornhöved. Christoph Paff ist mit seinen 33 Jahren schon ein alter Hase, deswegen Handschuhe.
4: Für die Sicherheit der Hände, wenn er zurückschlägt, dann tut das sehr doll weh an der Hand.
3: Die Flugzeuge sind meist sogenannte Almost Ready to Fly Modelle, das heißt, nur Motoren und Elektrik müssen die Piloten noch selbst einbauen. Für den gelernten Flugzeuggerätmechaniker kein Problem. Er kennt sich auch mit großen Fliegern aus. Angefangen hat aber alles en Miniatur.
5: Als Kind habe ich angefangen, so mit 5 Jahren, wenn man so links und rechts unterscheiden kann. Dann geht das los mit dem Wurfgleiter. Da hat dann erstmal gar kein Motor dran, sondern nur Segelflugeigenschaften. Dann geht da noch nicht so viel kaputt. Und ja, da habe ich bestimmt schon so 2, 3 Modelle auch mal in Sand gesetzt. Ja, das gehört dazu.
3: Heute läuft alles glatt mit seiner Symphonie. Dieses 3-Meter-Modell ist auch noch nicht abgestürzt. Ein A350, den Christoph bei Airbus in Finkenwerder nach Feierabend mitgebaut hat. Im Maßstab 1 zu 3.
5: Der Flieger ist jetzt bei Airbus ausgestellt und kann dann für junge, neue Azubis dann als Symbol des

0: auch sein Enkel Emil mit Abstürzen klarkommen.
1: Also Lehrgeld zahlt man. Also es gibt ein Sprichwort, ist doch nie ein Flugzeug oben geblieben.
0: Bruch gibt es natürlich auch heute.
2: Bei der Landung ist er noch einmal hochgesprungen und dann hat sie den Wind so ein bisschen unter die Tragfläche gefasst. Und dann ist das Fahrwerk leider einmal abgebrochen beim Aufsetzen.
0: Aber basteln gehört natürlich zum Hobby. Flohmarktfunde wie dieses Modell gibt es schon für 30 Euro. Andere wie dieser 400 Stundenkilometer schnelle Düsenjet kosten auch schon mal einen fünfstelligen Betrag. Das Hobby eher Männersache. Die meisten würden sich dafür sogar schrumpfen lassen. Nur um einmal in ihrem Flieger sitzen zu können. Außer der Pilot heißt Tim Vriet Andresen. Seine Flugmanöver trotzen der Aerodynamik.
3: Über die Motorkraft macht er das tatsächlich. Der hat vorne so viel Leistung am Propeller, dass egal wie das Flugzeug hängt, er durch den Schub immer wieder aus der Situation sich befreit. Quasi ein permanentes, kontrolliertes Nicht-Abstürzen.
0: Beim dreifachen deutschen Meister im Modellflug stürzt heute nichts ab. Und auch Familie Paff übersteht diesen Flugtag unfallfrei.
4: Cool, diese ganzen Salti und Drehungen. Ich habe gerade gesehen, ihr habt ganz fasziniert geschaut. Ja. Ich glaube, es rattert schon in euren Köpfen, ob ihr nicht so eine Flugshow auch mal unterbringen könntet, oder?
5: Ich hätte wirklich Angst, dass das so viel kaputt geht.
4: Ja. Ja, aber
5: denke, ich baue ein halbes Jahr lang an so einem Flugzeug und dann mache ich einen Fehler und dann ist das komplett kaputt. Ich glaube, puh.
4: Aber wie viele Starts und Landungen habt ihr so im Miniaturwunderland? Ich meine, da fliegt da auch jede Menge, ne?
5: Boah, das müsst ihr jetzt eigentlich aus dem Ärmel schütteln können. Also wir haben etwa
6: wir haben eine Million Mal gefeiert.
5: Ja.
6: Das ist ungefähr fünf Jahre her.
5: Also wir müssten 600-700 pro Tag sein.
4: Wahnsinn. Und es gibt ja auch richtig Flugpläne und so, ne? Man kann richtig sehen, wer wann wo startet.
5: Die Zahl kenne ich. Wir sind 4 Minuten verspätet im Jahresdurchschnitt.
4: Und das ärgert dich ein bisschen, oder?
5: Nö. Es ist, glaube ich, noch immer noch besser als die Realität. Somit.
4: Aber warst du es nicht, der schon als Kind auch Papierflugzeuge gebaut hat?
5: Ich habe alles aus Papier gebaut. Autos, Flugzeuge. Es war tatsächlich mangels Geld und war einfach, das Papier war da. Und daraus habe ich versucht, möglichst mir mein Spielzeug zu bauen.
4: Also das waren im Grunde die Anfänge von Modellbau bei dir oder bei euch?
6: Ich habe ihn immer bewundert. Das war unfassbar, was Gerrit gebaut hat. Und wenn er dann mal Viking-Autos geschenkt bekommen hat oder auch ich, dann haben wir die zusammengelegt. Und er hat aus diesen verschiedenen Autos dann ein echtes Feuerwehrauto, wie es in Hamburg dann authentisch war, gebaut, weil es das vielleicht nicht gab und so. Mit einer Liebe und einer Zeit und einer ich bin noch nicht fertig. Nein, nein, nein, da fehlt noch was, Frederik. Ich sage mal, das ist schon toll. Nein, das ist noch nicht fertig. Und das hab ich selbst nicht gekonnt. Also ich hatte diese Geduld nicht, die Gerrit immer hatte. Das war spektakulär.
5: Bei mir ging aber das Hobby mit der Pubertät dann verloren, das ist dann durch Mädels und Autos und sowas dann so passiert, ersetzt worden, dass es ihm in ihm auch so schlummerte, dass er dann in Zürich diese Idee hat.
4: Ja genau, weil die Idee zum Miniaturwunderland hattest du ja.
6: Ja, aber ich wusste das selbst.
4: Größte Modelleisenbahn der Welt.
6: Völlig überrascht, wir haben 8 Jahre lang eine Top-Disco gehabt, das war cool, Nachtleben und direkt unten in der Ladenzeile vor der Diskothek war ein Modellbahngeschäft und wir sind da nie reingegangen, wir haben es nicht mal wahrgenommen.
4: Verrückt.
6: Das heißt, da war was anderes und es musste so der richtige Moment sein. Ich habe keine Lust mehr auf Nachtleben gehabt, das war mir zu oberflächlich. Im Urlaub war ein Modellbahngeschäft, da bin ich reingegangen und hatte die Idee.
4: Also aber es war dann eher so der Kaufmann, der dachte, das ist eine gute kaufmännische Idee.
6: Das war das Spielkind. Das hatte Bock, was anderes zu machen.
5: Ich hatte ihn ja am Telefon. Das war definitiv das Spielkind, der Visionär, der Bock hatte, was anderes zu machen.
6: Aber ich hatte die Idee auch schon, dass es funktionieren könnte, auch finanziell. Also
5: das konntest du mir aber nicht überzeugend rüberbringen. Deswegen habe ich 1-2 Stunden überlegt, mindestens.
4: Aber daran sieht man, wie eng ihr seid. Ich meine, ihr seid Zwillinge. Wer ist die Minute älter oder wie viel? Du.
6: Das behaupte ich ja zumindest.
4: Gerrit.
6: Ich guck dich mal an. Ja.
4: Aber ihr seid trotzdem immer ganz, ganz eng. Ihr habt die Kindheit eigentlich auch, kann man sagen, als gemeistert, weil die war ja nicht immer einfach. Ihr Eltern haben sich getrennt, da wart ihr wie alt? Zwei oder
5: zwei.
4: So? Die Mama ist sehr früh gestorben, da war sie selbst erst 45. Wie alt wart ihr?
5: 18, 19,
4: aber trotzdem, und die musste viel arbeiten und hatte schwierige Phasen. Ihr wart teilweise bei den Großeltern. Das heißt, ihr habt wirklich die Kindheit, wart ihr euch beide genug vielleicht auch?
5: Wir haben da trotz, dass es sehr, sehr, also dass es schwierige Umstände gab in der Kindheit, hatten wir das große Glückslos, also wirklich im Lottogewinn einen Zwillingsbruder zu haben, der so tickt wie man selbst. Und wir waren zwar sogar eine Zeit lang getrennt, weil unsere Mutter überfordert war von der Situation, das hat Schaden bei uns hinterlassen. Alle anderen Zeiten, wo wir zu zweit sein durften und zusammen spielen konnten, uns im Kinderzimmer unsere eigene Welt kreieren konnten. Ja. Und das ist uns schön.

0: machen und so weiter, die war Gold wert.
1: Ja.
0: Also das
1: da warst
0: war wirklich Gold
1: du bei den Großeltern zwischendurch.
0: Ich war bei den Großeltern und du bist, glaube ich, zu Hause geblieben. Mhm. Deswegen habe ich vielleicht hier und da ein bisschen, also ich habe ein bisschen mehr Urvertrauen, auch wenn er mich immer den Werkspessimisten nennt. Urvertrauen in alles wird gut.
2: Mhm. Du, also ich habe die
0: jetzt
2: noch
0: guckt er mich wieder skeptisch an, weil wir beide das von uns behaupten.
2: Ja, nee, das stimmt auch schon. Und das war zwar noch sehr früh, ich glaube, wir waren 3 Jahre ungefähr alt. Aber das ist natürlich ein prägendes Alter. Wenn du da Verlustangst lernst oder was es bedeutet, Verlust schon zu spüren, jeden Tag. Wir haben es natürlich dann ab und zu mal am Wochenende gesehen. Da wurden wir wieder sozusagen zusammengeführt. Und dann kam wieder die Trennung zur Woche. Und das muss was mit uns gemacht haben. Und das hat aber das letztendlich gemacht, die Grundlage gelegt, was wir geworden sind. Und deswegen gucke ich da überhaupt nicht böse drauf zurück.
1: Ja.
2: Meine Mutter konnte das nicht anders, hat uns aber definitiv geliebt und auch viel Liebe gegeben, aber nicht immer. Und hat uns aber einen Grundstein gelegt, der uns aus dem gemacht haben, warum wir einen unfassbaren Antrieb haben, irgendwo Lob bekommen zu wollen. Weil wenn wir Lob kriegen, dann wissen wir ja, dann mag man uns, dann hat man uns lieb und gibt uns vielleicht nicht weg. Jetzt mal runtergebrochen auf einen amateurhaften Satz. Ne?
1: Ja.
2: Und wir haben immer diesen Antrieb. Nee, es muss noch besser werden. Und das hat tatsächlich dazu geführt, dass wir das Wunderland so hingekriegt haben.
1: Und es hat euch natürlich auch noch mehr zusammengeschweißt. Und im Grunde packt ihr ja eure Talente zusammen. Du warst ja auch wahnsinnig gut dann in der Schule. Ich glaube, ein 1-0-Abitur und eben so in die Richtung Informatik. Und du warst eben der Kaufmann, auch mal, glaube ich, die Ausbildung nicht geschafft oder nicht fertig gemacht oder so.
2: Ich bin das Abitur durchgerastet.
1: Aber zusammen seid ihr eben stark, weil jeder seine Stärke in dieses Team einbringt.
2: Ja, das war auch von Anfang an so. Er war der technisch Interessiertere und das heißt, es war beim Spielen dann klar vorprogrammiert und es hat sich dann immer weiter auseinandergewickelt. Ich wenig Technik, ich wenig basteln, er umsetzen. Und wenn man sozusagen in dieser unheimlich intensiven Spielzeit in unserem Leben seine Talente auch noch so ausprägt, dann war das gut. Dann war das eine unglaublich gute Basis für das, was Gerrit letztendlich heute an Genie hat und auch an unfassbaren Ergebnissen liefert. Jeder ihm sagt, das kriegst du nicht hin. Und jeder sagt, hör doch mal auf. Und Gerrit sagt, nein, ich höre nicht auf.
1: Der Terrier, wie er schon gesagt hat.
0: Was ist heute los? Lob von meinem geliebten Zwillingsbruder hoch 3, Lob vom Bürgermeister.
1: Ja, oder? Also heute ist ein Spitzentag. Könnte eigentlich so weitergehen.
0: Ja,
1: ne? Ja. Was gibt ihr an diesen Talenten, die ihr habt, an eure Kinder weiter? Oder was habt ihr weitergegeben? Du hast ja 6 Kinder. Ich glaube, das jüngste, oder du hast die 6. Das jüngste kam jetzt gerade erst. Glückwunsch noch. Ist gerade mal ein halbes Jahr. Oder nee, 3 Monate, glaube ich.
2: 3 Monate.
1: Ne? 3 Monate. Du hast 3?
0: 3.
1: Und
0: was denn alle wahnsinnig
1: sind die
0: gerne.
1: Auch im Miniaturwunderland? Also werden die das vielleicht auch irgendwann mal übernehmen? Oder?
0: Also die sind alle gerne und oft im Miniaturwunderland gewesen, aber wie Kinder so sind, das reicht irgendwann. Und sie haben natürlich, gerade im Kindesalter begreifst du immer nicht, dass es eine Besonderheit ist, diese Situation. Und jetzt werden sie langsam größer, 20, 18, 12. Die beiden Älteren fangen sich damit an auseinanderzusetzen. Die eine ist super kreativ, die würde wahrscheinlich eher im Modellbau. Und die Älteste, da glaube ich schon, dass sie irgendwann das machen könnte. Leider möchte der 12-Jährige, aber das finde ich eigentlich gar nicht schlecht, weil ich liebe Sport, den ganzen Tag nur Fußball spielen.
1: Ja, du bist ja auch sein Fußballtrainer.
0: Nur Fußballtrainer.
1: Genau. Dafür hast du auch noch Zeit, irre.
0: Geht dir genau
1: so. Wie ist es bei deinen?
2: Die sind erst 0 bis 12, das heißt, über irgendwelche Gedanken, dass sie mal was im Wunderland übernehmen, das ist viel zu früh.
1: Ja.
2: Und ich erwische mich auch selbst zu sagen, ich weiß gar nicht, wie ich das will. Das ist 450 Leute sind gewachsen, das ist über 25 Jahre gewachsen und wir sind da reingewachsen. Wir waren keine ausgebildeten Unternehmenschefs oder so. Und ich weiß nicht, ob ich denen das zumuten möchte. Wir sind auch immer noch so eine Marke, die beiden Braunbrüder, die Zwillinge, was ja auch immer noch was Besseres sein soll, vermeintlich. Und dann soll da einer vielleicht oder aus verschiedenen Familien zusammen da in unsere Fußstapfen treten. Das möchte ich dann heute, erzeugt das in mir ein Gefühl, das möchte ich ihnen gar nicht zumuten. Wenn sie aber unbedingt wollen und sie irgendwann sozusagen merken, dass sie das auch können und wir auch merken, dass sie das können und wollen, dann
1: und ihr auch loslassen
2: nicht, nein,
1: irgendwann
2: aber
1: mal.
2: Im Moment sage ich, in dieser Welt ist so viel zu retten.
1: Ja.
2: Die sollen lieber die Welt retten und die sind auch so jung. Und, aber wegen der Gene und wegen was geben wir weiter, ich merke ganz unterschiedliche Fähigkeiten bei denen, aber da sind auch sehr spielerische und sehr bastelige und verrückte und auch an uns erinnernde Fähigkeiten schon zu sehen.
1: Ja, spannend. Und die bringen bestimmt auch ihren Input, was die ihre Welten mit, die ihr dann wieder umsetzt und umbaut und in diese Miniaturwunderlandschaft aufbaut. Wir gucken uns einfach zum Ende noch mal ein paar Highlights an von euch, weil es ja so schön ist, dass ihr diese kleinen, tollen Szenen habt, wo man immer sowas für sich entdecken kann und einfach schöne Bilder jetzt noch mal sehen aus dem Miniaturwunderland. Hier zum Beispiel die unterm Trecker liegen oder der Elefant, der mit dem Schwanz wedelt. Und dann sieht man auch diese Kleinstarbeit. Hier wird ein Krokodil gerade gebaut. Und das jagt dann nachher einen, ich glaube, Floßfahrer oder Schwimmer hier.
2: Ja, das ist für viele Leute im Wunderland dann ein kleines Detail und man macht sich gar keine Gedanken darüber, dass da vielleicht ein Mensch ein halbes Jahr dran gearbeitet hat. Aber, und das ist aber auch egal am Ende. Ne? Manche Ideen brauchst du 3 Minuten dafür, das umzusetzen, oder 3 Stunden, und manche Ideen brauchst du ein halbes Jahr. Das ist egal, am Ende zählt das Ganze und das ist irgendwie trifft es immer wieder toi toi toi den Geschmack einer großen Gemeinschaft.
1: Also ich bin ganz sicher, wir drei werden hier auch noch sitzen zum 50.
2: Ist das ein Versprechen von meiner Seite?
1: Ich nehme mir das vor, ihr hoffentlich auch, und ich freue mich jetzt schon drauf, weil ich weiß, bis dahin ist es noch mal größer geworden und es gibt noch mal mehr zu entdecken. Und ich kann nur sagen, man kann immer wieder hingehen, weil man entdeckt immer wieder was Neues. Ganz toll. Dankeschön, dass ihr uns der Stadt dieses tolle Miniaturwunderland geschenkt habt.
0: Vielen Dank.
1: Morgen kommt auch ein wunderbarer Gast, nämlich Christian Ehring. Sie kennen ihn natürlich, ist Moderator von Extra 3. Seit 15 Jahren macht er jetzt die Sendung. Und die Sendung selbst ist gerade 50 geworden. Also wir können auch Jubiläum. Morgen mit Ihnen. Tschüss, wir freuen uns. Geht weiter mit dem Landesprogramm.
3: Hallo Niedersachsen und herzlich willkommen zum aktuellen Blick in das Land. Seit 40 Jahren gibt es diese Sendung und in all dieser Zeit war die Bahnstrecke zwischen Hannover und Hamburg immer wieder Thema. Eine Dauerdiskussion, die jetzt womöglich auf ihr Finale zusteuert und eines der wichtigsten Infrastrukturprojekte der kommenden Jahre. Sie erinnern sich, im Kern geht es um die Frage, wie mehr Schienenverkehr möglich ist auf dieser heillos überlasteten Nord-Süd-Achse. Ausbau der bestehenden Strecke in Schwarz. Oder ein Neubau, das ist die grüne Linie. Bahn, Land, Bund, Anwohner und Umweltschützer streiten seit Jahrzehnten darüber. Jetzt haben sich die Verkehrspolitiker von Union und SPD in Berlin auf einen gemeinsamen Antrag verständigt und sprechen sich darin für den Bau einer neuen Trasse aus, zusätzlich zur bestehenden Strecke. Stand jetzt soll der Bundestag nächste Woche darüber abstimmen. Hören wir zunächst 2 Reaktionen aus Niedersachsen, pro und contra.
4: Ja, insgesamt sind wir mit der Beschlusslage sehr zufrieden. Aus unserer Sicht ist das jetzt der Weg, um auch die Verkehrswende auf der Schiene in Norddeutschland voranzubringen. Die Koalition hat jetzt endlich erkannt, dass eine Neubaustrecke nur der Weg ist, um die Verkehrswende hier in Niedersachsen voranzubringen und langfristig mehr Verkehr auf die Schiene zu verlagern.
5: Ja, es ist schon schockierend. Wir waren schon ein bisschen darauf vorbereitet, weil so Signale schon da waren. Aber dass doch so praktisch fast gar nichts an Maßnahmen, die schnell greifen und endlich Verbesserungen hier in Norddeutschland auf der Schiene bringen, hier jetzt realisiert werden sollen. Das ist doch mega enttäuschend.
3: Und jetzt ab nach Berlin zu unserer Korrespondentin Katharina Seiler. Dir liegt der Entwurf dieser Beschlussvorlage vor. Und jetzt die Mutter aller Fragen. Katharina, ist dieses ewige Hin und Her damit durch? Wie wahrscheinlich ist es, dass dieser Antrag so durchgeht?
6: Also wenn die Neubaustrecke auf der Tagesordnung des Bundestages für nächste Woche bleibt, wo sie ja im Moment draufsteht, dann kann man davon ausgehen, dass der Antrag beschlossen wird. Das heißt aber nicht, dass der Antrag nicht noch in einigen kleinen Punkten geändert werden könnte in den nächsten Tagen. Nach NDR-Informationen finden ja auch noch Gespräche gerade statt bis Ende der Woche mit Wahlkreisabgeordneten oder auch der niedersächsischen Landesregierung.
3: Gutes Stichwort, denn die Landesregierung, die sagt ja übrigens, was da auf dem Tisch liegt, das hat nicht die Zustimmung Niedersachsens. Also das Land zeigt sich übergangen. Wird in diesem Antrag auf die Gegner der Neubaustrecke eingegangen?
6: Ja, also ich finde, dass der Antrag auf eine ganze Reihe von Forderungen aus der Region eingeht. Und dazu gehören zum Beispiel viele Lärmschutzmaßnahmen für die geplante Strecke oder auch mögliche Regionalhalte in Soltau oder Bergen. Außerdem soll der Streckenverlauf auch Rücksicht nehmen auf die Gedenkstätte Bergen-Belsen. Aber auch ganz wichtig und vielleicht sogar noch wichtiger, auch die Bestandsstrecke soll verbessert werden. Dazu verpflichtet der Antrag den Bund mit dem Ziel, dass eben auch auf der Bestandsstrecke der Zugverkehr bald flüssiger laufen kann. Denn das soll auch nicht erst bei der Korridorsanierung 2029 passieren, sondern eben auch kurzfristig.
3: Katharina, wir danken dir für die Infos. Nächste Woche wissen wir dann mehr. Das klingt ja immer so sperrig, Infrastruktur, aber sie berührt unser Leben überall, im Großen, wie gerade gesehen, genauso wie im Kleinen. Jetzt sind wir nämlich in Frieden, eine Gemeinde im Kreis Hildesheim. Da geht es um eine Brücke, die beiden Ortsteile Großfrieden und Kleinfrieden verbindet. Über die Leine hinweg, 130 Jahre alt, musste dringend renoviert werden. Aber bei den Sanierungsarbeiten fiel auf, Die Brücke ist so marode, dass sie komplett ersetzt werden muss. Kein

0: Kein Auto darf da jetzt mehr rüber und für so einen Ort ist das ein Desaster.
1: Joachim Ford ist 92 Jahre alt, lebt in Großfrieden. Viele Dinge, die für ihn zum Alltag gehören, liegen auf der anderen Seite der Leine. Dafür muss er jetzt 20 Kilometer Umweg fahren. Der Fußweg über die Brücke, für ihn keine Option.
2: Leider schaffe ich die Entfernung nicht mehr, den Einkauf per Hand zu machen. Hier auf dieser Karte habe ich mal schwarz eingezeichnet, was unsere Route ist, die wir fahren müssen, wenn wir nach Kleinfrieden zum Arzt, zur Apotheke, zum Einkaufen, zur Sparkasse, zum Bahnhof wollen.
1: Ein geteilter Ort, das stellt auch die Feuerwehr vor Herausforderungen. Denn eine Feuerwache gibt es nur in einem der Ortsteile. Deshalb mussten sie improvisieren.
3: Wir konnten hier Gott sei Dank im Betonwerk Dietrich wenigstens ein Fahrzeug unterstellen, sodass wir da den entfrierenden Erstangriff fahren können, hier in Großfrieden auf der Seite. Aber wir sind halt permanent auf Unterstützung anderer Feuerwehren angewiesen.
1: Die marode Leinebrücke ist kein Einzelfall. Niedersachsens Straßenbauverwaltung ist für rund 4.800 Brücken zuständig. 150 davon müssen eigentlich so schnell wie möglich ersetzt werden. Auch die Leinebrücke zählt jetzt dazu. Über 1 Million Euro für Sanierung zwecklos. Aber warum? Die zuständige Landesbehörde hat zu einer Bürgerversammlung eingeladen und will Antworten geben.
4: Es kommt daher, dass einmal das Bauteil selbst unter einem Gehweg verborgen war und dazu noch einbetoniert gewesen ist. Insofern hat man erst bei der Eröffnung des Gehweges und dann beim Abstemmen des beschädigten Betons festgestellt, dass der korrodierte Träger so stark korrodiert ist, wie wir es nun festgestellt haben.
1: Die Landesbehörde bemüht sich um eine Behelfsbrücke. Doch das wird dauern. Eine Ersatzbrücke sogar bis zu 3 Jahre. Den Friedenern hilft das aktuell nicht weiter.
5: Ich bin kein großer Redner, aber es geht um meine Existenz. Ich arbeite hier in Frieden im Nahkauf. Ich musste schon mit den Stunden runtergehen. Das heißt, ich verdiene jetzt wesentlich weniger Geld.
1: Denn der Supermarkt macht nach eigenen Angaben bis zu 20% weniger Umsatz. Vielen anderen Geschäften geht es ähnlich. Wie kann den Fredenern schneller geholfen werden? Experten sehen Handlungsbedarf bei öffentlichen Bauprojekten. Es gäbe zu viele Abstimmungsebenen. Das kostet Zeit.
6: Aus meiner Sicht muss halt auf der Projektebene mehr Entscheidungskompetenz sein, dass die vor Ort dann auch Entscheidungen treffen dürfen oder auch die Personen, die in diesen Projekten involviert sind, Entscheidungen treffen dürfen, ohne dass es halt wirklich bis zur obersten Spitze immer durchdekliniert werden muss.
1: Die Apotheke versucht derweil zu improvisieren und hat einen Lieferdienst für Medikamente eingerichtet. Aber
7: heißt für uns ebenfalls entweder nach Feierabend zu Fuß oder mit dem Fahrrad die Sachen rumzufahren oder aber die Umwege von über 15 Kilometern. Das kostet natürlich Sprit, das kostet natürlich eine zusätzliche Arbeitskraft, das kostet wahnsinnig viel Zeit.
1: Joachim Ford aber ist dankbar für diese Hilfe. Mindestens 1 Jahr lang müssen er und die anderen Fredener noch durchhalten. Dann soll zumindest die Behelfsbrücke stehen.
0: Mehr als 30.000 landwirtschaftliche Betriebe gibt es in Niedersachsen und damit potenziell Zehntausende mögliche Opfer für eine besondere Diebesserie. Ein 34-Jähriger soll reihenweise GPS-Systeme von Treckern gestohlen haben im Wert von mehreren 100.000 Euro. Seit heute steht der Mann vor dem Landgericht Hildesheim und wir waren bei einem Betroffenen.
8: Knapp 1,5 Jahre ist es jetzt her, da klingelt morgens bei Kai Schomburg das Telefon.
9: Ein Berufskollege aus dem Nachbarort hat angerufen und hat gesagt, Mensch, bei uns wurde eingebrochen oder einem John Deere-Trecker wurde der GPS-Empfänger entwendet. Guck doch mal bei euch, ob die Empfänger noch da sind. Da waren aber irgendwie 9 geklaut.
8: 3 Betriebe sind alleine in dieser Nacht im Weserbergland betroffen. Auch Familie Sporleder wird der GPS-Empfänger vom Traktordach geklaut.
10: Das ist ein Schaden von 9.000 Euro. Wir hatten noch Glück, wir hatten das alles versichert, weil es ein relativ neuer Trecker war. Und haben von der Versicherung das Geld sowieso wiederbekommen. Jetzt konnte man nicht mehr effizient arbeiten. Dünger streuen musste ohne Technik passieren, weil so schnell waren auch nicht so viele von der Technik verfügbar.
8: Und damit geht's nicht nur Ihnen so. Gleich 28 Mal schlägt der mutmaßliche Täter zu. Im Zeitraum zwischen Mai 2025 und März 2026. Teils mehrere Nächte hintereinander. Seit heute steht er in Hildesheim vor Gericht.
11: Der Angeklagte soll teils alleine, teils mit weiteren Tätern

0: landwirtschaftliche Betriebe im ländlichen Südniedersachsen aufgesucht haben und dort aus hochwertigen Landmaschinen elektronische Teile, häufig sogenannte Parallelfahrsysteme, entwendet haben. Bei Gelegenheit allerdings auch Gegenstände wie Akkuschrauber oder Benzin.
1: Schadenssumme 440.000 Euro. Dem 34-Jährigen drohen bis zu 10 Jahre Haft.
0: Die Anklage geht davon aus, dass der Angeklagte die Teile gewinnbringend weiterverkaufen wollte, teilweise auch ins Ausland, um sich damit seinen Lebensunterhalt zu finanzieren.
1: Bei Kai Schomburg kam es auch in den Monaten danach noch zu weiteren Diebstählen. Täter unbekannt.
2: Man schläft natürlich schlechter, weil man davon ausgeht, irgendwie jede Nacht kreist irgendwie jemand um einen rum, der irgendwas auszukundschaften und vielleicht in der richtigen Gelegenheit dann zu entwenden. Und das ist natürlich schon blöd, ne? Also ja, und man wird einfach immer misstrauischer.
1: Heiko Beven von den Landvolkdiensten berät Landwirtinnen und Landwirte zu Versicherungen. Er beobachtet, dass sich das Diebstahlgeschehen verändert durch den zunehmenden Einsatz teurer Technik.
3: Wären wir vor 10, 15 Jahren mit dem Klassiker Bargeld zu tun haben, kommt Bargeld immer weniger vor. Dafür sind es aber hochwertige Gegenstände wie Düngemittel, wie technische Ausstattung, GPS-gestützte Geräte.
1: Landwirt Schomburg wollte nicht untätig bleiben. Inzwischen schützt er die Maschinen zusätzlich mit Kameras und Schlössern.
2: Seitdem die ganzen GPS-Empfänger geklaut wurden, nehmen wir die jetzt immer mit ins Haus. Nachts zumindest.
1: Er sieht aber auch die Hersteller in der Pflicht, teure Technik an Landmaschinen in Zukunft besser vor Diebstahl zu schützen.
4: Kurz vor den Kommunalwahlen waren zwei Politiker ins Visier der Staatsanwaltschaft Hannover geraten. Der bisherige Präsident der Region Hannover und jetzige Spitzenkandidat der Berliner SPD Steffen Krach und der CDU-Oberbürgermeisterkandidat in Hannover Peter Kahrs, der es nicht in die Stichwahl geschafft hat. Kann das Zufall sein? Ermittlungen so kurz vor dem Wahltermin? Heute hat Niedersachsens Justizministerin Wahlmann den Rechtsausschuss im Landtag über die Fälle informiert. Mehr in den Kurznachrichten.
5: Peter Kahrs, CDU und Steffen Krach, SPD. Dass es so kurz vor den Kommunalwahlen bei beiden Politikern Durchsuchungen gegeben hat, habe keinen politischen Hintergrund. Das zumindest versicherte Justizministerin Wahlmann heute den Ausschussmitgliedern.
6: Fragen, welche Ermittlungsmaßnahmen wann getroffen werden und durchgeführt werden, das liegt im Zuständigkeitsbereich der jeweils zuständigen Staatsanwältin bzw. des jeweils zuständigen Staatsanwaltes. Der kennt die Akten, der weiß, was zu tun ist, der weiß, ob möglicherweise Beweismittelverlust droht oder welche Ermittlungsmaßnahmen zu treffen sind.
7: Das hat einen bösen Anschein, dass man hier Dinge eben dann natürlich am Ende dennoch politisch motiviert zusammengezogen hat, um sie vielleicht hinterher auch gegenüber den eigenen Genossen besser zu erklären.
5: Noch ermittelt die Staatsanwaltschaft in beiden Fällen weiter. Im Industriehafen von Stade ist das Spezialschiff Energos Force eingetroffen. Damit kann der schwimmende Importterminal für Flüssiggas ab Herbst in Betrieb genommen werden, heißt es von der bundeseigenen Betreibergesellschaft. Das 294 Meter lange Schiff war zwischenzeitlich verchartert worden, nachdem es Streitigkeiten um die Fertigstellung des Terminals gegeben hatte. Nun werde für November mit dem ersten LNG-Tanker in Stade gerechnet. Umweltschützer sehen das Projekt kritisch, weil damit weiterhin auf fossile Energiequellen gesetzt werde.
4: Und an dieser Stelle will ich mal was beichten. Ist mir neulich sogar selber passiert, dass ich im Zug ein bisschen lauter geworden bin. Habe mich auch gleich entschuldigt, dass ich so gereizt war. Und ich habe mich auch dann geärgert über mich, weil einem das ja gerade häufiger begegnet. Wut, Aggression bis hin zu Übergriffen. Und das ist besonders schlimm, wenn es Helfer und Helferinnen trifft oder Rettungskräfte. Das muss aufhören, sagt ein großes Bündnis aus Ärztevertretern, Krankenhausgesellschaft und Politik und startet die Kampagne Wer hilft, verdient Respekt.
8: Chefarzt Malte Feurer leitet zwei Notaufnahmen beim Klinikum der Region Hannover. Eine in Gehrden und diese in Neustadt am Rübenberge. Seine Teams haben immer alle Hände voll zu tun. Im Wartezimmer täglich Menschen, die Not haben. Nicht alle haben Geduld.
9: Wir priorisieren die Patienten ja über eine Ersteinschätzung und dann werden als erstes die behandelt, die halt auch wirklich krank sind. Was aber halt dann halt auch heißt, dass die eher niedrigkomplex sind, also was haben, womit man dann halt eben auch warten kann, dann auch eben auch warten. Und dieses Warten, das ist für viele halt unverständlich und das führt dann halt doch zu einem erheblichen Konfliktpotenzial.
8: Die Arbeit hat sich massiv verändert, nicht nur, weil inzwischen deutlich mehr Patienten in die Notaufnahmen strömen.

0: Früher hat man sich mal über einen Patienten geärgert, wenn der nicht nett war. Heute ist es dann doch in vielen Teilen noch einfach andersrum, dass man sich über einen Patienten freut, der dann auch mal nett ist. Also irgendwie scheint die Hemmschwelle einfach gesunken zu sein, unfreundlich zu sein, sich herablassend zu äußern, wenn man dann lange warten muss und das vielleicht auch jetzt alles nicht ganz so läuft, wie man sich das vorgestellt hat, dann wird halt auch mal beleidigt und im schlimmsten Fall geht das bis zu körperlichen Übergriffen.
1: Die Krankenhausgesellschaft, die alle Kliniken im Land vertritt, hat eine Umfrage gemacht. Danach berichten 72% der befragten Häuser von einem Anstieg der Übergriffe gegen ihre Beschäftigten in den vergangenen 5 Jahren. Besonders häufig betroffen die Mitarbeitenden im Bereich der Pflege und in der Notaufnahme. Auch die Ärztegewerkschaft Marburger Bund bestätigt das. In einer Umfrage unter ihren Mitgliedern berichten 90% von verbaler Gewalt, jeder zweite Mediziner sogar von körperlichen Übergriffen. Ärztegewerkschaft, Kliniken und Politik wollen das nicht länger hinnehmen. Wer hilft, verdient Respekt, sagen sie.
2: Respekt gegenüber den Beschäftigten im Gesundheitswesen ist eine erhebliche Voraussetzung für ein funktionierendes Gesundheitswesen und eine sichere Versorgung der Bevölkerung.
1: Auch Chefarzt Feurer ist Teil der Kampagne. In Praxen, Kliniken, auf Social Media und in Kinos will er mit seinen Kolleginnen aufrütteln und für einen respektvollen Umgang miteinander werben. Gelingt das nicht, steht viel auf dem Spiel, fürchten die Klinikbetreiber.
3: Das Interesse der Krankenhäuser und von uns allen muss doch sein, dass wir die Beschäftigten im Gesundheitswesen halten. Wir haben einen Fachkräftemangel und es kann nicht sein, dass wir aufgrund gesellschaftlichen anderen Verhaltens plötzlich diejenigen, die sich berufen fühlen zu helfen, vor den Kopf stoßen, sodass sie auch aufgrund der psychischen Belastungen überlegen, ihren Job aufzugeben.
1: Rund ein Drittel der Kliniken setzt bereits auf Panikknöpfe und Sicherheitsdienste. Auch hier in Neustadt hatten sie vorübergehend Security. Das soll, so hoffen sie hier, künftig nicht mehr nötig sein.
4: Einmal kurz eine Zigarettenkippe weggeschnippt, bis zu 80 Euro Strafe. In Wilhelmshaven diskutiert der Stadtrat über deutlich höhere Bußgelder gegen illegale Vermüllung. Eine Ratsgruppe fordert keine Verwarnung mehr, sondern direkt eine Strafe aufbrummen. Je grüner der Stadtteil oder je näher am Meer, desto teurer. Die endgültige Entscheidung könnte im September fallen, aber ist das der richtige Weg oder gäbe es bessere Ideen? Darüber diskutieren aus unserer Redaktion Pascal Klug und Viktoria Königs.
5: Wie kommt man eigentlich auf die Idee, Zigarettenstummel auf den Boden zu werfen? Das ist für mich total unverständlich. Ich laufe ja auch nicht rum und schmeiße Plastikverpackungen um mich. Die sind genauso abbaubar wie Zigarettenstummel, nämlich gar nicht. Und obendrauf stecken in Kippen jede Menge Schadstoffe, darunter das Nervengift Nikotin, Arsen, Blausäure und auch Schwermetalle wie Blei oder Kupfer. Bei denen wäre ich dankbar, wenn die nicht in der Umwelt und schließlich im Grundwasser landen. Dass Zigarettenstummel nichts auf dem Boden zu suchen haben, wissen inzwischen alle. Aber das hält Raucher immer noch nicht davon ab. Genau da kommt für mich ein hohes Bußgeld ins Spiel. Leider muss es erst wehtun, damit die Leute ihr Verhalten ändern. Und wenn man dafür in die Tasche greifen muss, und zwar tief, das tut weh, das ist abschreckend. Ich war zuletzt in Kanada und dort können bis zu 2000 Dollar Strafe fällig werden, wenn Müll in Nationalparks falsch entsorgt wird. Selbst an den vollsten Orten liegt nirgendwo Müll rum. Es braucht also genau das, eine Strafe, die wehtut. Wer seine Zigarettenstummel einfach wegschmeißt, sollte dafür nicht mit einem einfachen Schulterzucken davonkommen. Müll ist Müll, egal wie klein er ist.
6: Niemand will mit Zigarettenkippen vermüllte Städte. Aber sind höhere Bußgelder wirklich die Lösung? Das Problem ist doch, viele werfen ihre Kippen ja nicht aus Boshaftigkeit in die Natur, sondern eher aus Gewohnheit. Oder weil es weit und breit keine Aschenbecher oder Mülleimer gibt. Doch 80 Euro für einen liegengelassenen Zigarettenstummel ist meiner Meinung nach nicht mehr verhältnismäßig. Und es wird beim Bußgeld auch nicht nach Einkommen unterschieden. Wer viel verdient, den juckt so ein Bußgeld von 80 Euro herzlich wenig. Ein Azubi hingegen trifft es hart. Viel wichtiger aber, Bußgelder allein ändern nichts. Erst wenn es im Kopf der Leute Klick macht. Es braucht dafür genug Mülleimer und ein Bewusstsein, was so eine Kippe der Natur antut. Erst dann kann man für wirklich stummellose Städte sorgen. Statt in Mülldetektive sollten die Städte und Gemeinden in Mülleimer investieren oder in Umweltkampagnen und Aufklärungsarbeit an Schulen. Denn wer bestraft, erzieht nicht. Wer aber Möglichkeiten schafft, kann das Verhalten der Bürger verändern. Nachhaltig. Und um Nachhaltigkeit geht's doch. Sauberkeit beginnt eben nicht im Gesetzbuch, sondern mit einer guten Infrastruktur und Wissen.
4: Und Sicherheit und Schutz beginnen mit ganz viel Üben. Da sind wir bei der Flughafenfeuerwehr in Hannover. Die hat ein besonderes heftiges Szenario getestet. Und ich verrate Ihnen das schon mal. Ein Flugzeug kollidiert mit einem Tanklaster. Es gibt Verletzte und Tote. Davon wissen die Übungsteilnehmer zu Beginn aber noch nichts.
1: Großeinsatz auf dem Vorfeld, Menschen in Lebensgefahr. Ein Horrorszenario, für das Maximilian Friedrichs und das Team der Flughafenfeuerwehr in Hannover üben wollen. Details des Unfalls kennen sie nicht, wie beim echten Einsatz. Aber was klar ist, auf ihn wartet kein normaler Hausbrand.
7: Ein Unterschied ist, dass man hier mit einer ganz schönen Menge Treibstoff zu tun hat. Also so ein Flugzeug ist natürlich ordentlich beladen mit Kerosin. Die Gänge in dem Flugzeug sind sehr eng, es ist alles sperrig. Und gerade wenn man die dicken Klamotten und die Ausrüstung aufhat, ist alles irgendwie schwierig.
1: Das werden wir nachher noch erleben. Und das sind alles Herausforderungen, für die Sie hier alle 2 Jahre üben. Um den Unfall so realistisch wie möglich zu machen, werden Statisten von den Johannitern geschminkt. Die Freiwilligen hier sind selbst bei der Feuerwehr und erleben die Übung dadurch hautnah.
8: Hat man so noch nicht gehabt, jetzt auch so geschminkt zu werden, ist auch mal was Neues. Ist auf jeden Fall eine aufregende Erfahrung.
1: Dann beginnt der Einsatz. Ein vollbesetztes Passagierflugzeug stößt mit einem Tanklaster zusammen. Alarm wird ausgelöst und geht bei Maximilian Friedrichs ein.
9: Und einer Boeing 737 mit 66 Personen an Bord.
10: Und dieses Fahrzeug dort drüben muss eben hier mit der Übungsprinzip dann vornehmen.
11: Ja, wir haben den.
1: Nach ein paar Minuten ist der Brand unter Kontrolle. Die ersten Passagiere gerettet, doch jetzt geht es um die Schwerverletzten.
12: Die Feuerwehr, hallo! Wer geht uns hier? Hallo, können Sie laufen?
1: Gerade dafür sind die Statisten wichtig. Hier proben Feuerwehr und Rettungsdienst die Absprachen untereinander.
13: Es kommen viele verschiedene Organisationen hier zusammen. Das heißt, man muss ja auch eine Abstimmung finden, wer ist zuerst zu behandeln, wo sind die Einsatzschwerpunkte. Und auch die Kommunikation über den Luftweg, also per Funk, ist das, was wir hier natürlich auch beüben müssen.
1: Und das hat hier gut geklappt. Der Einsatz ist vorbei, Feuer gelöscht, Passagiere sind geborgen. Beobachter werten jetzt aus, was gut lief und was nicht. Bislang mussten hier nur kleine Brände gelöscht werden. So einen Großeinsatz hatten sie am Flughafen Hannover im Normalbetrieb noch nie.
4: Ja, zum Glück. Aber Risikospiele im Fußball, die hat es schon häufiger gegeben, auch in Niedersachsen. Das Derby zwischen Hannover 96 und Eintracht Braunschweig lässt grüßen. Auch diese Situation will trainiert sein. Auch da durften wir drehen. Niedersachsens Einsatzkräfte geben alles für den nächsten Ernstfall.
14: Wir stellen heute ein Fußballspiel nach. Da haben wir 2 verfeindete Fußballgruppierungen. Und da haben wir einfach das Ziel für unsere Kräfte, dass sie in der Übung mal genau das anwenden können, was wir in den letzten 2 Wochen in unserem Lehrgang gemeinsam gelernt haben.
15: Frisch von der Polizeiakademie lernen die jungen Polizistinnen und Polizisten im Abschlusstraining für den Ernstfall. Danach können sie der Hundertschaft in Lüneburg beitreten.
16: Einsätze sind immer unterschiedlich. Dafür bin ich unter anderem auch zur Polizei gekommen. Ist immer aufregend. Der Beruf ist sehr vielfältig. Man weiß halt nie, was auf einen zukommt.
15: Zum Beispiel den Fanmarsch zum Stadion zu begleiten. Die wütenden Fans, das sind ebenfalls Polizisten. Kollegen gegen Kollegen also. Die Herausforderung heute?
17: Auf jeden Fall das Gelernte in den letzten Wochen heute vernünftig umzusetzen und jetzt als neues Team quasi einmal vernünftig zu funktionieren und auf jeden Fall den Einsatz zu bewältigen. Ja.
15: Der richtige Umgang mit Fans ist auch in der kommenden Spielsaison entscheidend. In der zweiten Bundesliga treffen im Oktober nämlich

0: gleich vier niedersächsische Mannschaften aufeinander mit jeweils rivalisierenden Fans.
1: Nach meiner Einschätzung und dem, was ich so erlebt habe, ist das schon nicht zu unterschätzen, da sie, sag ich mal, ihre eigene Perspektive als die einzig gültige wahrnehmen. Und wenn sie sich dazu entschlossen haben, gegen eine andere Ultragruppierung, die sie als feindschaftlich betrachten, vorzugehen, dann tun sie das mit allen Mitteln, die ihnen möglich sind.
0: Bei knapp einem Drittel der Spiele vergangener Saison gab es laut Innenministerium Störungen von Seiten der Fans. Übungseinsätze wie diese sind essentiell für die Polizei.
2: Ich denke, wir werden hier gut vorbereitet. Und klar, ein bisschen Aufregung ist immer mit dabei, aber ich denke, dass wir all unsere Sachen dann abrufen können und dann passt das auch.
0: Für die Sicherheit innerhalb der Fußballstadien sind dann die Veranstalter selbst verantwortlich.
3: Tolle Schlagzeile. Mehr als 1900 Meteoriten sind jetzt in Göttingen eingetroffen. Aber nicht aus dem All, sondern auf dem Transportweg, weil man am Max-Planck-Institut für Sonnensystemforschung noch genauer untersuchen will, was in diesen Proben oder Grüßen aus dem All drinsteckt. Das ist Spitzenforschung made in Niedersachsen.
4: Es sind mehr als 4780 Proben, Stücke eben dieser Meteoriten. Seit mehr als 20 Jahren war die Sammlung der Max-Planck-Gesellschaft als Dauerleihgabe in einem anderen Forschungsinstitut in Frankfurt untergebracht. Von heute an offiziell wieder beim Max-Planck-Institut für Sonnensystemforschung in Göttingen. Um viele Steine gibt es spannende Geschichten.
5: Das ist zum Beispiel Bruderheim, das ist ein gewöhnlicher Chondrit, der ist in Kanada gefallen, 1960. Das ist ein beobachteter Fall, das heißt, Leute haben den am Himmel gesehen und konnten direkt suchen gehen und den direkt aufheben. Und deswegen hat er auch noch so eine schön erhaltene Schmelzkruste, eine richtig schön schwarze Schmelzkruste.
4: Das Wichtigste für die Forscher, wie sind die Steine zusammengesetzt? Die meisten Stücke sind ganz klein, aber alle wichtigen Arten von Meteoriten sind dabei. Einige 4,6 Milliarden Jahre alt, aber auch Steine vom Mars oder dem Mond. Für die Forscher in Göttingen geht es zum Beispiel um die Frage, warum gibt es Wasser auf der Erde? Die Sammlung ist ein Schatz für die Meteoritenforschung, die nun in Göttingen aufgebaut wird.
6: Die Sammlung ist hier. Wir werden mit ihr arbeiten. Wir bauen gleichzeitig noch neue Labore auf. Das sind hochreine Isotopenlabore, in denen wir Messungen an wirklich kleinsten Probenmengen durchführen können. Und genau dafür brauchen wir eben auch die Sammlung, um diese Messungen durchzuführen.
4: Ein Teil der seltenen Stücke, so wie Mundrabilla, bestehend aus 425 Kilogramm Eisen, soll auch im Foyer des Instituts ausgestellt werden.
3: Und wir zeigen Ihre Wetterbilder. Tag für Tag ist eine richtig tolle Dia-Show auf unserer Website. Heute kommt das Foto dazu von Marion Holz aus Uppläng. Eine Holländer Klappbrücke, typisch aus Friesland, aufgenommen im Kreis Aurich. Und das sieht auch lustig aus, wie Brücke und die beiden Regenbögen da über den Graben führen. Und mehr haben wir jetzt nicht mehr für heute, aber wir legen morgen wieder nach. Wäre super, wenn Sie dann auch wieder dabei wären. Bloß nichts verpassen. Schönen Abend noch und tschüss, Niedersachsen.
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8: Einen schönen guten Abend und herzlich willkommen zu Ihren Wetteraussichten für Niedersachsen. Jetzt gerade ziehen ja wieder die Tiefdruckgebiete oder die Tiefausläufer immer wieder über uns hinweg. Wir haben eine ausgeprägte Westwindwetterlage, das heißt, die können auch ungestört dann immer wieder zu uns hereinziehen und bringen eben auch dann deutlich wechselhafteres Wetter mit. Morgen liegen wir zumindest mal kurzfristig so ein bisschen unter Zwischenhocheinfluss, aber schon zu den Mittags- und Nachmittagsstunden kommt dann schon die nächste Front vom nächsten Tief zu uns hereingezogen mit dichten Wolken und etwas Regen. Und auch temperaturtechnisch bewegen wir uns gerade so in dem Rahmen, den wir eigentlich für die Jahreszeit gerade haben sollten. Minimal liegen wir drüber, wie hier zum Beispiel in Hannover. Das heißt so 1-2 Grad, das ist gerade wärmer, als es sonst so im Durchschnitt ist. Aber vor allem ab Mitte nächster Woche kann es dann durchaus passieren, dass wir nochmal auf die spätsommerliche warme Seite rutschen. Die Unsicherheit ist da aber relativ groß. Das heißt, da wissen wir noch nicht so 100%, was jetzt dann passieren wird. Das heißt, es ist möglich, es wird spätsommerlich warm oder es geht dann insgesamt ein bisschen herbstlich und wechselhafter weiter. Da müssen wir noch mal abwarten. Aber die Möglichkeit besteht noch. Wir sollten den Sommer vielleicht noch nicht ganz abschreiben. So, heute Nacht gibt es noch einige Schauer und auch einzelne Gewitter, die langsam nach Südosten abziehen. Es gibt dann auch immer mal wieder längere trockene Phasen. Von der Nordsee kommen aber auch immer mal wieder ein paar Schauer nach. Die Temperaturen dann heute Nacht zwischen 12 und 10 Grad. Morgen Vormittag ist es vor allem in der Osthälfte dann überwiegend trocken, nur einzelne Schauer unterwegs. Von Westen her werden die Wolken dann bald schon wieder dichter und von der Nordsee kommt dann auch schon zum Mittag hin der erste Regen. Der breitet sich am Nachmittag dann weiter ins Landesinnere aus und auch im Osten wird es dann insgesamt wolkiger werden. Die Temperaturen liegen morgen Nachmittag zwischen 17 und 20 Grad.

0: Den Wind spüren wir ganz ordentlich, der weht meist mäßig, teilweise auch frisch an den Küsten aus südwestlichen Richtungen. Und auch in den nächsten Tagen geht es dann überwiegend wechselhaft weiter.
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7: Guten Abend, ich begrüße Sie zur Tagesschau. Angesichts der hohen Spritpreise arbeitet die Regierungskoalition an schnellen Entlastungen. Unionsfraktionschef Frei hat Sofortmaßnahmen bereits zum 1. Oktober gefordert. Eine mögliche Stellschraube sind Steuern und Abgaben, die einen Großteil des Spritpreises ausmachen. Hier ein Beispiel. Bei einem Preis von 2,29 Euro für einen Liter Super E10 belaufen sich Kosten und Gewinn der Mineralölgesellschaften auf 1,11 Euro. Der CO2-Preis verteuert den Liter um 15,6 Cent. In der Koalition wird nun darüber diskutiert, die Energiesteuer zu senken, die 65,5 Cent pro Liter ausmacht. Oder die Mehrwertsteuer, die mit 36,5 Cent zu Buche schlägt.
8: Die Preise an den Tankstellen steigen und damit auch der Druck auf die Regierung. Im Kabinett gibt es heute noch keine Entscheidung. Stattdessen meldet sich Bundeswirtschaftsministerin Reichel mit einem Vorschlag von einer Dienstreise aus den USA.
9: Ein sinnvoller Ansatz wäre aus meiner Sicht eine vorübergehende Senkung der Umsatzsteuer für Kraftstoffe von 19% auf 7%. Sie könnte dort ansetzen, wo die Belastung unmittelbar spürbar ist, direkt an der Zapfsäule. Und sie würde mit ihrer Einführung direkt wirken.
8: Amon Zorn sitzt für die SPD in der Taskforce Sprit. Er will Entlastungen anders erreichen, nämlich über einen Preisdeckel.
10: Der Spritpreisdeckel würde so aussehen, dass die Mineralölkonzerne mit der Regierung verhandeln. Denn es geht darum, dass ein Höchstpreis festgelegt wird, wöchentlich oder auch täglich. Drunter geht es immer, aber nicht drüber. Und vor allem ist wichtig, dass dabei auch der Ölpreis berücksichtigt wird. Es ist wichtig, dass Transport- und Vertriebskosten auch berücksichtigt werden. Am Ende des Tages muss die Marge der Mineralölkonzerne eingeschränkt werden.
8: Mineralölkonzerne in die Pflicht nehmen oder auf staatliche Einnahmen verzichten? Experten sehen auch einen anderen Weg.
11: Ja, direkte Hilfen an ärmere Haushalte sind eine gute Lösung, denn es besteht dann nicht die Gefahr wie beim Preisdeckel, dass es zu Versorgungsengpässen kommt. Außerdem hilft man dann denjenigen, denen man wirklich helfen will. Wir können nicht allen Autofahrern helfen oder das wäre sehr teuer für den Staat. Und wir müssen überlegen, auf wen wollen wir die Hilfen konzentrieren.
8: Unterstützung für Geringverdiener hat die Bundeswirtschaftsministerin heute zusätzlich in Aussicht gestellt. Bis zu einer Entscheidung bleiben die Preise an den Tankstellen erstmal hoch.
7: Ja, der Ärger an der Zapfsäule ist sicher ein Grund. Im August war fast jeder dritte neu zugelassene Pkw in Deutschland ein reines Elektroauto. Auch wenn die Anschaffungskosten vergleichsweise hoch sind, mittlerweile kann sich der Umstieg selbst für Speditionen mit einer ganzen Lkw-Flotte lohnen.
12: Yi Wang bezeichnet sich selbst als ersten chinesischen E-Lkw-Fahrer Deutschlands und sieht sich als Pionier. Denn er war schon mit dabei, als sein Arbeitgeber vor 7 Jahren anfing, auf Elektro-Lkw umzusteigen. 2/3 der rund 100 Lastwagen der Spedition in der Nähe von Karlsruhe fahren heute elektrisch. Darüber sind sie froh, bei den Dieselpreisen für die verbliebenen Verbrenner. Speditionschef Rainer Schmidt ist gerade auf der IAA in Hannover, immer auf der Suche nach neuen E-Fahrzeugen. Denn trotz mehr als doppelt so hoher Preise und zu wenigen Ladesäulen, den Umstieg auf E-Lkw bereut er keine Sekunde.
13: Der Urgedanke war die Nachhaltigkeit und einfach ein neues Antriebskonzept einfach auszuprobieren. Dass sich das jetzt so beschleunigt durch die Iran-Krise, durch die Schließung der Straße von Hormuz und der jüngsten Ölpreisexplosion, spielt uns voll in die Karten.
12: So hohe Dieselpreise wie gerade habe er in 25 Jahren im Unternehmen noch nicht erlebt, sagt er. Für Kollegen, die ausschließlich mit fossilen Brennstoffen fahren, eine massive Belastung.
13: Voll katastrophal. Wenn Sie unsere Branche anschauen und die Gesamtkosten durch den Ölpreis oder die Explosion, die wir da erleben, hat sich quasi um 20-30% nach oben verschoben, sind die Margen weg. Unsere Kollegen sind alle in der Liquiditätskrise. Das ist ein sehr ernstes Thema.
12: Die Pläne der Bundesregierung, den Spritpreis zu deckeln, hält die Spedition für notwendig. Das sei aber nur eine kurzfristige Maßnahme. Langfristig helfe nur eines, der Umstieg auf Elektromobilität, trotz aller Unwägbarkeiten.
7: Die Diskussion über Spritpreisentlastungen fällt in die letzten Tage vor den Landtagswahlen in Berlin und Mecklenburg-Vorpommern. Die Ergebnisse haben auch für den Bund Bedeutung. Das gilt vor allem für die CDU. In der Partei läuft seit Tagen eine Debatte über die Zukunft von Bundeskanzler Merz. Jetzt haben sich die 8 CDU-Ministerpräsidenten eingeschaltet. In einer gemeinsamen Erklärung warnen sie vor Personaldiskussionen. Und damit zu Markus Preis in unserem Hauptstadtstudio. Wie argumentieren die Ministerpräsidenten?
14: In dieser Erklärung, da sprechen die Ministerpräsidenten davon, dass Deutschland gerade, Zitat, mehr denn je Stabilität brauche. Das gelte übrigens auch für ganz Europa. Und es deswegen auf einen klaren Kurs der deutschen Christdemokratie ankomme. Also viel, viel staatstragendes Verantwortungsbewusstsein, das da zu Papier gebracht wurde. Aber man fragt sich schon, warum fällt das denn den Ministerpräsidenten erst jetzt auf? 10 Tage sind seit der Wahl in Sachsen-Anhalt vergangen. 10 Tage, in denen auch die Ministerpräsidenten weitgehend tatenlos zugesehen haben, wie Friedrich Merz persönlich und damit auch die CDU so massiv beschädigt wurden. Das Statement ist jetzt sicher auch der Versuch der Schadensbegrenzung vor den Wahlen am Sonntag. Und die Ministerpräsidenten machen Merz damit auch nochmal versteckt die Kräfteverhältnisse deutlich, wie sehr der Kanzler momentan von ihnen abhängt.
7: Ist die Diskussion um Kanzler Merz jetzt zunächst mal beendet?
14: Also der Bundeskanzler sieht das auf jeden Fall so. Aus seinem Umfeld hieß es heute, die Ministerpräsidenten hätten mit ihrer Erklärung, Zitat, Verantwortung für Deutschland gezeigt. Doch auch im Kanzleramt hat man bemerkt, dass in der Erklärung der Name Friedrich Merz kein einziges Mal auftaucht. Da heißt es nur grundsätzlich, die Ministerpräsidenten wollen und werden mit dem Kanzler arbeiten. Wer das ist, Stand heute, ist die Erklärung sicher eine Hilfe für Friedrich Merz. Die Dynamik könnte aber am Sonntag genau um 18 Uhr womöglich wieder kippen, je nachdem, wie dann die Wahlergebnisse aussehen.
7: Danke, Markus Preis in Berlin. Ende Juli fuhr ein 21-jähriger Islamist in eine Menschenmenge beim Christopher Street Day in Berlin. Dabei kam eine Frau ums Leben. Als Reaktion plant die Bundesregierung jetzt härtere Maßnahmen gegen islamistischen Terror. Innenminister Dobrindt und Justizministerin Hubig haben heute ein 10-Punkte-Papier vorgestellt. Unter anderem sollen künftig Gefährder stärker überwacht werden.
15: Hätte der Anschlag beim CSD in Berlin verhindert werden können? Der 21-jährige Abdul B. war den Behörden als radikaler Gefährder bekannt und nach Jugendstrafrecht auf sogenannte Vorbewährung frei. Der islamistisch motivierte Täter fuhr erst in die Menge, stach dann mit einer Machete zu. Er tötete eine Frau und verletzte 31 weitere Opfer. Justizministerin und Innenminister sehen Sicherheits- und Rechtslücken und wollen sie schließen.
16: Uns ging es jetzt darum, stärker zu überwachen, Bewegungsfreiheit einzuschränken und härter zu bestrafen.
15: Zum Schutz vor islamistischem Terrorismus sieht der Maßnahmenplan unter anderem vor, dass Fußfesseln bei Gefährdern regelmäßig angewendet werden können, dass besonders gefährliche Messerattacken zu Verbrechen mit einer Mindestfreiheitsstrafe von 1 Jahr hochgestuft werden und dass das Sicherheitsinteresse der Allgemeinheit bei der Bewährungsprüfung stärker gewichtet wird, auch bei Jugendstrafen. Das Jugendstrafrecht sei keine Kuscheljustiz, betont die Ministerin.
17: Die Maßnahmen werden die innere Sicherheit Deutschlands stärken. Gleichzeitig wahren sie aber eben auch die Rechtsstaatlichkeit und die Freiheit. Auch das ist wichtig.
15: Zur Gefahrenabwehr sollen im digitalen Raum zudem stärker als bisher IP-Adressen und Verbindungsdaten gesichert werden, auch bei Landesbehörden. Die Gewerkschaft begrüßt die Pläne, fordert aber auch mehr Personal.
18: Wir kommen schneller in die Handlung, in die Arbeit bei der Polizei. Aber wir müssen eben auch gucken, dass die Polizei dann auch genug Kräfte und Ressourcen hat.
15: Die Minister wollen islamistischen und anderen Terror erschweren. Aus den Eckpunkten müssen nun konkrete Gesetzentwürfe werden –

0: bevor sie der Bundestag beschließen kann.
1: Auch gegen Ausbeutung und Sozialleistungsmissbrauch will die Bundesregierung verschärft vorgehen. Ministerin Baas hat dazu einen Aktionsplan vorgelegt. Im Visier sind Banden, die Zuwanderer aus EU-Ländern nach Deutschland holen, sie mit fingierten Arbeitsverträgen ausstatten, um sich dann Sozialleistungen wie etwa das Kindergeld auszahlen zu lassen. Im Kampf dagegen sollen ein verbesserter Datenaustausch zwischen den Behörden und mehr Kontrollen helfen. Wo steht die Europäische Union und was sind ihre Ziele für die kommenden Monate? Das hat Kommissionspräsidentin von der Leyen heute in ihrer Rede zur Lage der EU erläutert. Im Parlament in Straßburg ging es dabei etwa um die Themen Verteidigung, Klimawandel oder künstliche Intelligenz. Von der Leyen hatte den kanadischen Premier Carney zu Gast, denn mit Kanada will die EU künftig stärker zusammenarbeiten.
2: Er ist der Star heute. Der kanadische Regierungschef Carney. Da drängeln die EU-Spitzen schon mal, um neben ihm auf dem roten Teppich zu laufen. Angesichts von Trumps Zolldrohungen rückt Kanada näher an die EU, ohne ihr aber beitreten zu wollen. Wir öffnen die Tür für Kanada, damit es das erste assoziierte Mitglied der EU werden kann. Dieses Bündnis richtet sich nicht gegen andere, sondern soll unsere Partnerschaft weiter stärken. Großer Applaus für etwas, das bislang Neuland ist in der EU.
3: Die Beziehung hat so viel Potenzial, sei es in der Verteidigung, wo wir jetzt schon zusammenarbeiten, sei es im Freihandel, wo wir ein Freiheitsabkommen haben, das schon liefert, aber das immer noch nicht von allen Mitgliedstaaten ratifiziert ist, das noch viel mehr könnte.
2: Zusammenarbeiten will man auch bei der sicheren Entwicklung von künstlicher Intelligenz. Nach der Warnung aller KI-Größen, die Entwicklung zu verlangsamen, fordert auch von der Leyen, wenn diejenigen, die diese Technologie entwickeln, da so klar sind, dann sollten auch wir es sein. Mit unserem KI-Gesetz haben wir schon ein entscheidendes Instrument, um für mehr Schutz zu sorgen. Ich lade führende KI-Firmen ein, um mit der Branche zu diskutieren, wie wir Tempo rausnehmen können. Wir sehen die Welt mit den gleichen Augen, sagt die Kommissionspräsidentin. Wie genau die Partnerschaft aussehen soll, sagt sie aber nicht. Morgen redet Premierminister Carney im Europaparlament, auch das ein absolutes Novum. Doch der Weg zu der neuen Partnerschaft dürfte schwierig werden. 10 Länder, darunter Frankreich, haben noch nicht einmal das gemeinsame Handelsabkommen CETA ratifiziert. Jetzt hofft man, dass die Zolldrohungen aus Washington und die vielen Konflikte in der Welt für ein Umdenken sorgen.
1: In Gaza-Stadt sind beim Einsturz eines im Krieg beschädigten Wohnhauses mindestens 20 Menschen ums Leben gekommen, unter ihnen auch Kinder. Mehr als 40 wurden nach Angaben des palästinensischen Zivilschutzes verletzt. Es werden noch Menschen unter den Trümmern des Gebäudes vermutet. Helfer suchen nach Überlebenden. Im Gazastreifen leben Zehntausende in Gebäuden, die durch den Krieg beschädigt wurden. Etwa 400 Häuser sollen einsturzgefährdet sein. Im letzten großen Prozess zu den Jugoslawienkriegen ist heute ein Urteil gegen den früheren Präsidenten des Kosovo, Thaci, gefallen. Ein Sondergericht in Den Haag verurteilte ihn wegen Kriegsverbrechen zu 25 Jahren Haft. Thaci sei als führender Kopf der Befreiungsarmee UÇK für willkürliche Verhaftungen, Folter und Mord verantwortlich gewesen. Im Kosovo wird der Ex-Präsident bis heute von vielen Menschen verehrt.
4: Mr. Hashim Thaci, please stand.
5: Um kurz nach 11:30 wird Hashim Thaci als Kriegsverbrecher verurteilt. Der frühere Präsident des Kosovo, verantwortlich für Mord und Folter in der Zeit des Kosovo-Kriegs. Einige wurden mitsamt ihren Familien eingesperrt und mussten mit anhören und miterleben, wie ihre Angehörigen getötet wurden. Thaci war Anführer der kosovarischen Befreiungsarmee UÇK im Kampf gegen die gewaltsame serbische Unterdrückung. Doch auch gegen Zivilisten sei die UÇK vorgegangen, erläutert das Gericht. Gefangene seien an Füßen aufgehängt worden, seien zu Tode geprügelt worden. Und viele werden bis heute vermisst, wie der Mann von Silvana Marinković, Teil der serbischen Minderheit im Kosovo. Es ist schon schwer, wenn man nur 5 Minuten lang nicht weiß, wo ein geliebter Mensch ist. Und sie fragt sich das bereits seit 27 Jahren. Ihr bringt das Urteil etwas Genugtuung. Für die Kosovo-Albaner, die die Mehrheit der Bevölkerung stellen, ist es ein Schock. Das ist ungerecht. Wir werden in Berufung gehen und wir werden weiter zu ihm stehen. Durch den Schuldspruch sehen sie sich in ein falsches Licht gerückt in ihrem Freiheitskampf gegen die Serben. Am Nachmittag fliegen Steine gegen eine Einrichtung der EU in der Hauptstadt Pristina.
1: Die Weltwetterorganisation spricht von einer Erfolgsgeschichte. Das Ozonloch über der Antarktis ist weiter geschrumpft. Im vergangenen Jahr war es nach Angaben der WMO so klein wie nur selten seit Anfang der 90er Jahre. Die Organisation geht sogar davon aus, dass sich die Ozonschicht innerhalb weniger Jahrzehnte vollständig erholen kann. Der Erfolg sei auf das Verbot bestimmter chemischer Stoffe, etwa in Kühlschränken, zurückzuführen. Die Ozonschicht schützt Menschen und Erde vor schädlicher UV-Strahlung. Und hier die Wettervorhersage für morgen Donnerstag, den 17. September.
6: Dem Süden bringt hoher Luftdruck freundliches Wetter. Richtung Norden ist es unter Tiefdruckeinfluss wolkiger und windig. Besonders in Alpennähe gibt es heute Nacht noch teilweise kräftige, mancherorts gewitterige Regenfälle, die dann nach Österreich abziehen. Vor allem in Küstennähe ein paar Schauer, sonst teils wolkig, teils klar und meist trocken. Morgen mal Wolken, mal Sonne, die im Süden häufig scheint. Im Nordwesten dagegen oft stark bewölkt und später wird es dort öfter nass. An der See heute Nacht 14 oder 13 Grad, im Schwarzwald nur niedrige einstellige Werte. Morgen in Küstennähe und im Bergland unter 20 Grad, im Südwesten dagegen sommerlich warm. Freitag mehr Wolken als Sonne und vor allem in der Nordhälfte einzelne Schauer. Am Wochenende liegt der Süden weiter auf der freundlicheren und wärmeren Seite. Richtung Norden ist es dagegen wechselhaft und teilweise nass.
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10: Eine vielbesuchte Urlaubsregion. Benannt nach einer jahrhundertealten Hansestadt. Die Lübecker Bucht. Romantische Strände, eindrucksvolle Steilküsten wie das Brodner Ufer, der geschäftige Fährhafen von Travemünde und eine abwechslungsreiche Kulturlandschaft. Unberührte Natur ist rar. Doch es gibt sie, die Oasen und die Tiere, die dort leben. Wie den selten gewordenen Kiebitz. Entschlossen verteidigt er seinen Nachwuchs gegen Feinde. In einer Region, die voller Überraschungen und doch vertraut ist.

In der südwestlichsten Ecke der Ostsee beginnt die Lübecker Bucht etwa bei Kelnhusen. Yachthäfen, Strände und Steilküsten im Wechsel. Einst formten Gletscher die hügelige Moränenlandschaft. Als das Eis schmolz, verschwand die Gletscherzunge und die Lübecker Bucht entstand. Neustadt, Timmendorfer Strand, Niendorf. Badeorte wie Perlen auf der Schnur. Hinter dem Brodner Steilufer liegt Travemünde mit seinem weithin sichtbaren Wahrzeichen. Dem Maritimhochhaus. Gegenüber erstreckt sich eine schmale Halbinsel mit dem Naturschutzgebiet Südlicher Priwall. Während des Zweiten Weltkrieges starteten dort Militärflugzeuge. Im Frühjahr kehren die Kiebitze zurück. Unermüdlich suchen sie nach Regenwürmern und Insekten. Die Männchen tragen jetzt ihr schillerndes Prachtkleid, gekrönt von einer langen Federhaube, der Holle. Mit waghalsigen Sturzflügen markieren sie ihr Revier. Jeder versucht, eine Partnerin für sich zu gewinnen. Das Weibchen entscheidet und lädt den Sieger zur Paarung ein.

2007 kehrten die ersten zurück. Kiebitze bevorzugen offene Flächen, weit entfernt von Büschen und Bäumen. Nur so können sie Feinde wie den Fuchs rechtzeitig entdecken. Mehr als 60% aller Gelege fallen dem Jäger zum Opfer. Meist sucht die Fähe nach Mäusen. Sie hat Welpen im Bau und braucht jetzt besonders viel Nahrung. Die Füchsin nimmt alles, was ihr vor die Schnauze kommt. Kaum ein Nest entgeht ihrem feinen Gehör und der empfindlichen Nase. Den Elektrozaun aber kennt sie und meidet den schmerzhaften Kontakt. Der Zaun wurde vom Landschaftspflegeverein Dummersdorfer Ufer um das Brutareal gezogen, um Eierdiebe fernzuhalten. Mit Erfolg. Es ist März, die Zeit der Osterhasen. Doch nicht der Hase, sondern frühbrütende Vogelarten wie der Kiebitz lieferten ursprünglich die Eier zum Fest. Feldhasen kommen mehrmals im Jahr in Paarungsstimmung. Die Partnerwahl liegt bei der Häsin. Auf den sogenannten Rammelplätzen treffen zunächst die Männchen ein. Etwas später folgen die Weibchen. Häsinnen paaren sich oft mehrfach, weshalb die Jungen eines Wurfs verschiedene Väter haben können. Die sonst so scheuen Einzelgänger demonstrieren ihre Ausdauer und Stärke mit bis zu 2 Meter hohen Sprüngen, Wettläufen und Boxkämpfen. Und lassen die Fellfetzen fliegen.

Nebenan bei den Kiebitzen zeigt sich eine neue Gefahr. Krähen kommen, anders als der Fuchs, aus der Luft. Ein Elektrozaun ist für sie kein Hindernis. Noch gefährlicher sind Kolkraben. Das Kiebitzmännchen muss den Feind loswerden.

Mit unermüdlichen Attacken versucht es dem Raben keine ruhige Minute zu lassen. Der Kiebitz zeigt, was in ihm steckt. Eine Kämpfernatur. Und schließlich gibt der Rabe auf. Das Kiebitzrevier liegt direkt gegenüber dem Skandinavienkai, dem größten deutschen Fährhafen an der Ostsee. Etwas weiter südlich, nahe der Mündung der Trave, hat sich eine weitere Naturoase entwickelt. Das Dummersdorfer Ufer mit dem Stülper Huck, seinen Trockenhängen und einsamen Stränden. Ein idealer Lebensraum

für die Zauneidechse. Hier findet sie reichlich Insekten und warmen Sand, in dem ihre Eier reifen können. Das alte Kulturland am Hirtenberg wird von Schafen gepflegt. Hummeln, Wildbienen, Schmetterlinge und Käfer finden in der Blütenvielfalt reichlich Nahrung. Im gut verborgenen Nest ist bei den Neuntötern der Nachwuchs geschlüpft. Um alle 5 Küken satt zu bekommen, müssen beide Eltern jagen. Die eiweißreiche Nahrung sorgt dafür, dass die Jungen bereits nach 2 Wochen nahezu ausgewachsen sind. Neuntöter erbeuten Tiere bis zur Größe einer Maus. Für die Zauneidechsen am Strand bedeutet das ständige Gefahr. Damit die insektenreichen Mager- und Trockenrasen nicht von Büschen oder schnell wachsenden Pflanzen wie Brennnesseln überwuchert werden, sind die Schafe vom Frühjahr bis in den Herbst im Einsatz. Meistens zumindest. Auf der gegenüberliegenden Seite liegt eine Brackwasserbucht. Der rund 8 Quadratkilometer große Dassower See mit der Insel Buchhorst. Bis zur Wiedervereinigung war das gesamte Seeufer Sperrgebiet der DDR und blieb von Tourismus und Bebauung verschont. Bis heute. Seeadler, die größten Greifvögel Deutschlands, sind hier das ganze Jahr über anzutreffen. Nur wenige Flugminuten von Trave und Ostsee entfernt finden sie ausreichend Nahrung für ihren Nachwuchs. Um 1900 gab es in Deutschland nur noch etwa 15 Brutpaare. Heute sind es wieder rund 1000. Tendenz steigend. Gut versorgt wachsen die Küken schnell heran und werden den Horst schon bald verlassen. Verborgen im Wald stehen steinerne Zeugnisse deutscher Geschichte. Auf dem Priwall endete einst die 1400 Kilometer lange Grenze zwischen der BRD und der DDR. Heute sind die ehemaligen Wachtürme Teil des Grünen Bandes. Und die Tiere können wieder gefahrlos durch das einstige Sperrgebiet streifen. Es ist Frühsommer. Unter der Leitung einer erfahrenen Wache haben sich Wildschweinmütter mit ihren unterschiedlich alten Jungen zu einer Rotte zusammengeschlossen. Erziehung nach Schweineart. Wer seinen Platz nicht kennt, wird zurechtgewiesen. In der Rotte herrscht eine klare Hierarchie. Wer sich früh behauptet, steht später höher in der Rangfolge. Seit der Wende nutzt ein scheuer Rückkehrer die grenzenlose Freiheit, um sich nach Westen auszubreiten. Der Fischotter jagt neben Fischen auch Krebse, Enten, Mäuse und Frösche.
Den größten Teil des Jahres leben Männchen und Weibchen getrennt voneinander. Nur zur Paarung kommen sie für ein paar Tage zusammen.

Die über Jahrzehnte ungestörte Natur am Dassower See bietet ideale Bedingungen für die scheuen Tiere. Geschwächte Fische sind eine leichte Beute. Täglich benötigt der Wassermarder etwa 1 Kilogramm Nahrung. Inzwischen ist er weit die Trave hinauf nach Westen vorgedrungen. Hinter dem Dassower See erstrecken sich in Mecklenburg weite Ackerflächen. Gut getarnt ist ein Kiebitzküken nahezu unsichtbar. Die Familie hat Glück. Andere Bruten wurden bei der Bestellung der Felder zerstört. Gegen Landmaschinen hilft kein Wegducken. Als Nestflüchter suchen die Winzlinge von Anfang an selbst nach Nahrung. Die Eltern passen auf und führen sie zu guten Futterplätzen. Regelmäßig locken sie die Kleinen zurück unter ihre Fittiche, damit sie nicht auskühlen. Dabei sind sie stets wachsam. Ein Fasan. Ist er eine Gefahr?

Der Angriff der Eltern erfordert Mut. Der Eindringling ist vertrieben. Doch die Kiebitze haben ein weiteres Problem. Trocknet der Ackerboden aus, finden die Küken nicht mehr genug Insekten, Larven und Spinnen. Eine nahe Wiese bietet bessere Bedingungen. Nahrung und Schutz zugleich. Hier kann die Familie bleiben, bis der Nachwuchs mit 4 Wochen flügge ist. Der Dassower See entstand während der letzten Eiszeit. Zwischen 2 mächtigen Gletscherzungen blieb ein gewaltiger Erdhügel erhalten, der Brotner Winkel. Seitdem frisst sich die Ostsee in die bis zu 20 Meter hohe Steilküste. Jahr für Jahr etwa 1 Meter. Sand wird abgetragen. Umgestürzte Bäume, Findlinge und Geröll bleiben am Ufer zurück. In 7000 Jahren verlor das Land etwa 6 Kilometer an die See. Das Steilufer bietet der kleinsten Schwalbe Europas ein ideales Brutrevier. Uferschwalben nisten in Kolonien. Mitte April kehren sie aus ihren Winterquartieren südlich der Sahara zurück. Vor dem Kliff jagen sie nach kleinen Fluginsekten und finden einen Partner. Ihre Gemeinschaft hält nur 1 Sommer. Die armlangen Niströhren steigen leicht nach hinten an, damit kein Regen eindringt. Ist das Nest ausgepolstert, legen sie 5 bis 6 Eier. Bei guten Bedingungen und reichem Nahrungsangebot brüten Uferschwalben sogar 2-mal im Jahr. Fast ununterbrochen füttern die Eltern ihren hungrigen Nachwuchs. Mit 2600 Brutröhren zählt die Kolonie am Brodner Ufer zu den größten Europas.

Ein Wetterumschwung kündigt sich an. An Tagen wie diesen setzt die Ostsee ihr Werk an der Küste fort.

Für die Kiebitze auf dem ehemaligen Flughafengelände bedeutet Regen Alarmstufe Rot. Ihre drei frisch geschlüpften Küken drohen zu durchnässen und zu erfrieren. Schnell lockt die Mutter sie unter ihren gefiederten Regenschirm. In langen Schlechtwetterphasen verlieren Kiebitze oft einen Großteil ihrer Bruten. Gerade noch rechtzeitig schlüpft auch das dritte Küken in Sicherheit. Endlich klart es auf. Schon wenige Tage später schützt ein dichteres Daunenkleid die Küken deutlich besser vor Nässe. Regen hat für die Kiebitzfamilie zwei Seiten. Er bedroht die Küken. Doch im feuchten Schlick finden sie besonders viele Würmer und Insekten. Wer keinen Abstand hält, ist selbst schuld. Furchtlos gehen die Eltern zum Angriff über. Selbst vor Riesen wie Kranichen machen die Vögel keinen Halt.

Dank der Schutzmaßnahmen ist die Kiebitzkolonie auf dem Prival seit 2007 deutlich gewachsen. Der bisherige Höchststand? 26 Brutpaare.

In der Nacht sind die Heringsfischer unterwegs. Aufgrund stark zurückgegangener Bestände ist die Fangquote begrenzt. Nur kleine Boote dürfen hinausfahren. Einige Heringe entkommen.

den Netzen und gehen verloren. Darauf haben die Schweinswale gewartet. Wie alle Zahnwale orientieren sie sich mit Ultraschall. Aus dem Echo entsteht ein genaues akustisches Bild ihrer Beute. Die Geräusche der Fischer sind ihnen vertraut. Und so schnappen sie sich auch noch den letzten Heringshappen.

Die intelligenten Meeressäuger sind die einzigen Wale, die dauerhaft in den flachen Küstengewässern der Ostsee leben. Für einen Wal sind sie klein, kaum 1,5 Meter lang. Und doch brauchen sie täglich fast 5 Kilo Nahrung. Mit ihrem Sonar orten sie Fische, Krebstiere und Schnecken am Meeresgrund. Von ihrer Anwesenheit haben die Fischer kaum etwas bemerkt. Die Lübecker Bucht. Sonne, Strand und Möwen. In Badeorten wie Grömitz erholen sich jedes Jahr über 1 Million Touristen. Möwen haben gelernt, davon zu profitieren. Ein unaufmerksamer Moment und die gefiederten Strandpiraten schlagen zu. Möwen sind Allesfresser und Meister der Anpassung. Ihnen kommen die Menschen als Nahrungslieferanten gerade recht. Für andere wird es eng. An dem 55 Kilometer langen Strand zwischen Dahme und Travemünde gibt es kaum ungestörte Rückzugsorte. Bei Grömitz brüten die letzten Zwergseeschwalben der Lübecker Bucht. Zum Brutwechsel bringt das Männchen stets ein kleines Geschenk. In Deutschland ist die Zwergseeschwalbe vom Aussterben bedroht. Ihre perfekt getarnten Eier und Küken werden leicht übersehen und zertreten. So verschwinden unbemerkt immer mehr Brutplätze. Auch die Altvögel sind kaum zu entdecken. Meist legen sie 2 bis 3 Eier. Zwergseeschwalben verteidigen ihre Brut mit großer Entschlossenheit. Dabei teilt der Austernfischer ihr Schicksal. Auch er findet nur noch selten ruhige Orte wie diesen geschützten Strandabschnitt.

Hinter den Tourismuszentren Grömitz und Pelzerhaken liegt eine uralte Kulturlandschaft. Weithin sichtbar die Basilika von Altenkrempe. Wallhecken als Windschutz prägen die Region seit Jahrhunderten. Der Feldhase profitiert vom Förderprogramm des Landes. Seit 2018 haben Landwirte über 500 Hektar Blühflächen angelegt. Die Zahl der Feldhasen ist seitdem deutlich gestiegen. Wildblumen locken zahlreiche Insekten an. Davon profitieren Schwarzkehlchen und

Direkt an der Küste liegt die Kornkammer Ostholsteins. An die 8 Tonnen Weizen werden hier pro Hektar geerntet. Vom Überfluss profitieren auch Dammhirsche. Sie haben sich ein gemütliches Bett im Kornfeld eingerichtet. Mit der Ernte verschwindet ihr Schlaraffenland.

Moderne Mähdrescher arbeiten hocheffizient, mit weniger als 1% Verlust. Für die Tiere bleibt kaum etwas übrig. Wo doch noch Körner liegen, sammeln sich Starenschwärme auf den Stoppeläckern.

Die Kraniche wechseln von Feld zu Feld, um sich für den bevorstehenden Zug in den Süden zu stärken. Auf ihrem Weg passieren sie die Weißenhäuser Brück, eines der größten und seit Jahrzehnten geschützten Dünengebiete der schleswig-holsteinischen Ostseeküste. Der Spülsaum ist der Geburtsort der Dünen. Mit jeder Welle werden Steine, Tang und feinste Sedimente angespült. Der Wind trägt den getrockneten Sand landeinwärts. Kleine Bodenwellen und Vordünen entstehen. Meerkohl, Stranddistel und Meersenf bremsen den wandernden Sand. Bald schon bildet die Salzmiere erste dichte Teppiche. Dem Strandhafer kommt eine Schlüsselrolle zu. Mit seinem weit verzweigten Wurzelwerk durchzieht er den lockeren Sand, stabilisiert die Düne und schützt die Küste.

Landeinwärts entstehen Trockenrasen. In der Hitze gedeihen Sandstrohblumen gut. Nur an sonnigen Tagen ertönt das Konzert des Warzenbeißers. Eine Rarität der Ostseeküste. Die Heuschrecke reibt ihre Flügel gegeneinander und erzeugt so den typischen Sound des Sommers. Ihren ungewöhnlichen Namen verdankt sie einem alten Volksglauben. Ihr kräftiger Biss und der scharfe Speichel sollen Warzen heilen. Mit der Zeit entwickeln sich die Dünen weiter zu Heidelandschaften. Flechten und Heidekraut prägen das Bild. Im lockeren Boden graben Wildkaninchen ihre bis zu 3 Meter tiefen Baue. Sie fressen am liebsten Kräuter und Gräser.

Nebenan spielen sich Dramen ab. Ein Bienenwolf, eine Grabwespe, hat eine Brutröhre im Sand angelegt. Nur die Weibchen gehen auf Jagd. Gezielt suchen sie nach Honigbienen. Mit einem Stich betäuben sie ihr Opfer und transportieren es

Die Grabwespe macht ihrem Namen alle Ehre. Einen Meter tief unter der Erde liegt die Brutkammer für ihre Larven. Der Biene droht Schlimmes. Bis zu 6 betäubte Bienen schleppt das Weibchen für jede Larve in das Nest. Lebendig begraben und gut verborgen. Ein perfekter Nahrungsvorrat für den Nachwuchs des Bienenwolfs. Das Jagdrevier der Insekten ist in Gefahr. Die aus Ostasien eingeschleppte Kartoffelrose breitet sich rasant aus. Sie überwuchert den geschützten Trockenrasen und verdrängt heimische Arten. Die Blüten sind hübsch anzusehen, doch die vielen Samen verbreiten sich umso hartnäckiger. Weidetiere sollen die Ausbreitung stoppen. Hochlandrinder sind besonders gut geeignet. Sie haben eine Vorliebe für die sehr speziellen Gaumenfreuden. Stachelig und juckend. Nässe und Sturm machen ihnen nichts aus. In Sachen Dünenpflege sind sie das ganze Jahr über im Einsatz. In der Nähe, beim Dammwild, hat es ein großer Hirsch eilig. Es ist Paarungszeit. An dem Brunftplatz versammeln sich mehrere Männchen. Die Hirsche mit den großen Schaufeln treten gegeneinander an. 80 Kilogramm bringen sie auf die Waage. Mit rauen Rufen versuchen sie, Weibchen zu beeindrucken. Gut duften ist ebenfalls attraktiv. Über eine Drüse am Auge verteilt der Hirsch ein scharf riechendes Sekret. Am Brunftplatz geht es um alles. Die Haut an Hals und Kopf ist dick und zäh. Die breiten Schaufeln halten die nach vorn gerichteten Geweihspitzen auf Abstand. Von hinten droht Gefahr. Geraten mehrere Tiere gleichzeitig aneinander, wird der Kampf unübersichtlich.

Ein Hirsch geht zu Boden. Sein Gegner setzt mit den spitzen Stangen nach. Das ist lebensgefährlich. Diesmal hat der Unterlegene Glück. Die eigentliche Paarung dauert nur einen Augenblick. Kaum länger als eine Sekunde. Es sind anstrengende Wochen, in denen die Dammhirsche ein Viertel ihres Körpergewichts verlieren. Herbst ist die Zeit des Überflusses. Die Wildschweine fressen sich an Eicheln und Bucheckern satt. Auch ihnen stehen stürmische Wochen bevor.

Zum Imponiergehabe der Keiler gehört das Wetzen der Kiefer, das Verspritzen von Urin und schäumender Speichel, der sich durch ständiges Kauen bildet. Für die Weibchen eine unwiderstehliche Mischung. Das stattliche Männchen prüft, welche Bachen paarungsbereit sind. Ein Rivale wittert seine Chance. Doch der große Keiler duldet keine Konkurrenz. Er präsentiert seine Breitseite und wetzt die Waffen.

Die Spannung steigt und greift auch auf jüngere Männchen über. Am Ende ist die Rangordnung geklärt. In den nächsten Wochen wird sich der Sieger mit möglichst vielen Wachen paaren und so für eine neue Generation wilder Schweine sorgen. Bei den Kiebitzen herrscht Aufbruchstimmung. In Schwärmen ziehen sie entlang der Küste in den Süden Europas. Auf ihrem Weg liegt der Graswader bei Heiligenhafen. Eine Halbinsel, die Jahr für Jahr wächst. Die flachen Lagunen sind ideale Rastplätze. Die vielen Landzungen, von der Ostsee angespült, sind nur ein Trittstein auf ihrem Zug in mildere Regionen Europas und den Norden Afrikas.

0: Winter in der Lübecker Bucht. Klirrende Kälte verzaubert den Strand. Am Dassower See gehen die Seeadler auf Jagd. In den wenigen eisfreien Bereichen drängen sich hunderte Wasservögel. Geschwächte Blässhühner werden zur leichten Beute. Ein Fuchs wartet in respektvollem Abstand auf seine Chance. Der Fischotter bleibt lieber in Deckung. Er wagt sich nicht in die Nähe der streitenden Greifvögel. Im Schilf findet er eisfreie Stellen und taucht nach Fischen. Gegen Ende des Winters kehren die ersten Kiebitze zurück. Nicht mehr lange und sie werden mit der Balz und der Brut beginnen. Einst waren die Allerweltsvögel hier in großer Zahl zu Hause. Vielleicht kehren in diesem Jahr wieder mehr von ihnen zurück. In die überraschend artenreiche Lübecker Bucht.
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10: Einen wunderschönen guten Abend hier aus dem Funkhaus mit wirklich 60 Minuten Spannung. Noch nie war die Aufmerksamkeit bei einer Landtagswahl in Mecklenburg-Vorpommern so groß. Vor allem durch den Zweikampf dieser beiden Personen, die wir herzlich begrüßen. Herzlich willkommen, Frau Schwesig, herzlich willkommen, Herr Holm.
11: Guten Abend.
12: Guten Abend.
10: Herr Holm, der Abstand zur SPD in den vergangenen Wochen in den Umfragen ist immer kleiner geworden. Wird es langsam eng?
13: Nein, das sehe ich nicht. Ich denke, wir werden ganz klar stärkste Kraft werden am kommenden Sonntag. Ich denke, es werden viel mehr Menschen zur Wahl gehen, als wir glauben. Das haben wir in Sachsen-Anhalt ja schon erlebt. Und man sieht, da ist jetzt eine Chance da, endlich Politik zu ändern. Und deswegen glaube ich, dass viele Bürger hier aus Mecklenburg-Vorpommern tatsächlich diesmal auch zur Wahlurne gehen und das Kreuz an der blauen Stelle machen werden.
10: Haben Sie eine Zahl im Sinn?
13: Nein, ich habe keine Zahl im Sinn, aber wir wollen klar stärkste Kraft werden und möglicherweise auch eine Option haben, dann auch regieren zu können.
12: Frau Schwesig, bei so viel Optimismus, was Herr Holm sagt, könnte womöglich auch in Mecklenburg-Vorpommern passieren, dass da sehr viele Menschen mehr als beim letzten Mal zur Wahl gehen, dass die AfD noch mal so einen Push kriegt. Sie ist ohnehin die Partei der Stunde. Wie viel Sorge haben Sie, dass Sie am Sonntag Ihr Amt verlieren?
11: Die Umfrage von heute zeigt, dass es ein Kopf-an-Kopf-Rennen ist. 37% für die AfD, 35% für die SPD. Und ich werbe um jede Stimme. Das Rennen ist eng, die Lage ist auch ernst. Und wer möchte, dass ich meine Arbeit als Ministerpräsidentin fortsetzen soll, und das wollen 60% im ganzen Land, nur 25% sind für Herrn Holm, den bitte ich auch zur Wahl zu gehen und beide Stimmen der SPD zu geben, damit wir auch stärkste Kraft werden.
12: Wir werden heute Abend die Argumente dementsprechend austauschen, gehen gleich in die landespolitischen Themen. Vorher, auch wenn viele Menschen Sie auf den Plakaten gesehen haben in den vergangenen Wochen und Monaten, wollen wir Sie kurz vorstellen. Hier sind zwei Mini-Porträts der beiden Menschen, die Ministerpräsidentin bzw. Ministerpräsident werden wollen.
14: Woanders taumelt die SPD, doch Manuela Schwesig strahlt Zuversicht aus. Konzentriert. Immer freundlich, mit Machtinstinkt. 9 Jahre regiert sie schon, weiß, wie sich Siege anfühlen. Aber auch politische Fehlschläge. Ihr Einsatz für die russische Gaspipeline Nord Stream 2 und die Klimastiftung, ein Fehler, wie sie selbst gesagt hat. Ausgebremst hat sie das nicht. Das könnten jetzt andere schaffen. Die eigenen Leute in Berlin, deren Rentenpläne sie scharf kritisiert. Oder die AfD, in Umfragen noch immer vorn. Ostdeutsch ist Schwesig mit Stolz. In ihrer Jugend fuhr sie Moped, natürlich Simson. Heute verspricht sie Aufschwung und Zusammenhalt. Und vor allem ganz viel Schwesig, sogar als Duftbaum.
15: Richtig gut wie unser Land.
14: Lange lag die SPD weit zurück. Inzwischen hat sie aufgeholt. Eine Richtungsentscheidung, sagt Schwesig, die Frau gegen Blau.
16: Er will die blaue Wende, setzt dafür im Wahlkampf auf Nostalgie und Heimatgefühle. Live Erik Holm gibt sich bürgernah, und zuversichtlich.

0: Die Wahlergebnisse in Sachsen-Anhalt empfindet er als Rückenwind. Sein Ziel: die SPD ablösen und selbst Regierungsverantwortung übernehmen. Am liebsten allein. Auf Koalitionspartner kann er nicht zählen.
1: Das sind die Dinge, die unser Land dann auch.
0: Im Bundestag sitzt er seit 9 Jahren, ist aktuell Mitglied im Wirtschaftsausschuss. In Mecklenburg-Vorpommern bewirbt er sich ausschließlich um das Amt des Ministerpräsidenten. Auf dem Stimmzettel steht er nur in einem Wahlkreis in Schwerin. Eine Besonderheit: der formale Spitzenkandidat der AfD ist Parteikollege Enrico Schuld. Holms Wahlversprechen? Die Wirtschaft stärken, Abschiebungen beschleunigen. Der gebürtige Schweriner will einen Kurswechsel. Sollte er scheitern, hat er ein Rückfahrticket nach Berlin und bleibt Bundestagsabgeordneter.
2: Ja, viel zu besprechen heute Abend in den nächsten 60 Minuten. Wir starten aber mit einer Aufgabe, die Sie bekommen haben. Wir haben Sie gebeten, ein Foto mitzubringen, das darstellt, was Ihr wichtigstes Projekt jetzt in der neuen Legislaturperiode ist. Und wir haben in der Redaktion ausgewürfelt, wer da anfangen darf. Und der Würfel ist gefallen auf Live-Erik Holm. Und Sie haben eine Minute Zeit, Ihr Foto zu beschreiben und einzuordnen.
3: Ja, das ist ein Foto aus Hagenow. Das ist auch mein Bundestagswahlkreis. Und hier kann man erkennen, was falsch läuft in unserem Bildungssystem. Das ist das Robert-Stock-Gymnasium. Und da hat es im frühen Sommer eine Wutrede einer Schülerin gegeben, die wirklich Tacheles gesprochen hat. Und ich fand das wirklich gut und mutig, dass sie das getan hat bei der Abi-Feier, dass sie darüber gesprochen hat, dass über ein Drittel der Klasse durch die Abi-Prüfung gerauscht ist, weil sie 2 Jahre keinen vernünftigen Mathematikunterricht hatten. Ständige Lehrerwechsel, dieser massive Stundenunterrichtsausfall. Und darum müssen wir uns endlich kümmern. Es ist meine Aufgabe, und das will ich als Ministerpräsident übernehmen, dass wir unseren jungen Menschen echt eine Chance geben in unserem Land, hier was zu werden, hier dann auch ihren Beruf zu finden und hier mit ihrer Familie auch alt zu werden. Dafür möchte ich mich einsetzen. Deswegen weg mit dem Unterrichtsausfall. Deswegen werden wir gleich 400 Lehrer aus den Landesbehörden, die dort jetzt arbeiten, in den Schuldienst zurückbeordern, damit dieser Unterrichtsausfall schon gleich gelindert wird. Dann werden wir langfristig natürlich eine Bildungsreform umsetzen, die wichtig ist, damit wir auch die naturwissenschaftlichen Fächer stärken und Technik und Praxisorientierung, damit eben junge Menschen wirklich gleich einen guten Abschluss machen.
4: Die Minute ist um und wir haben gemerkt, Bildungspolitik ist Ihnen wichtig. Das wird später in der Sendung natürlich auftauchen. Das werden wir im Detail diskutieren. Vorher soll Frau Schwesig die Chance haben, uns ihr Bild zu zeigen und etwas dazu zu sagen.
5: Ich habe ein Bild mitgebracht von einer Familie, die ich kennengelernt habe. Im Hintergrund sieht man den kleinen Josef, der gerade zur Schule gekommen ist, mit der Schwester Lilith. Der Vater ist Unternehmer, die Mutter arbeitet in der Pflege. Und mir ist es wichtig, mit den Menschen im Gespräch zu sein und zu bleiben, mit meinen Bürgerdialogen durch das ganze Land. Und ich wünsche mir das, was sich die Familien im Land wünschen, eine gute Zukunft für die Kinder, dass sie in Frieden aufwachsen und dass wir vor allem Zusammenhalt haben, mehr Gemeinschaft anstatt gegeneinander. Und dazu gehört für mich, die Wirtschaft zu unterstützen, Arbeitsplätze zu sichern mit guten Löhnen, die beitragsfreie Kita, um Familien zu entlasten, stärker in Bildung zu investieren, um den Unterrichtsausfall zu minimieren und aber auch Schulen zu sanieren, aber auch die Älteren zu unterstützen aus Respekt vor ihrer Lebensleistung mit einer sicheren Rente, guter Pflege, aber auch Mobilität wie das Seniorenticket. Und genau dafür stehe ich mit Erfahrung und Verlässlichkeit, für diese Werte, Zusammenhalt, Respekt und gutes Miteinander. Und genau dafür werbe ich bei den Menschen um ihr Vertrauen und um ihre Unterstützung.
2: Danke, Frau Schwesig, und danke für die beiden Fotos. Und auch bei Ihnen sind Sachen gefallen, die wir natürlich im Lauf der nächsten Stunde hier besprechen, bei den Themen, die wir miteinander hier nachher ausgewählt haben. Wir wollen aber anfangen, noch mal einzusteigen mit dem Wahlkampf-Endspurt. Ihr Slogan, wir haben es im Film auch gesehen, Frau Schwesig, lautet: die Frau gegen Blau. Es gibt da massive Kritik von CDU und den Grünen, dass sie denen kaum Luft lassen jetzt im Wahlkampf-Endspurt. Aber die brauchen sie vielleicht doch noch.
5: Das Rennen ist eng und es ist nicht egal, wer stärkste Kraft im Land wird. Und wenn die 60% der Menschen sagen, dass sie gerne wollen, dass ich meine Arbeit als Ministerpräsidentin fortsetze, dann ist es wichtig, dass ich auch für die SPD werbe. Denn nur die Stimmen für die SPD sind eine Stimme für Manuela Schwesig und nicht, wie die Grünen sagen, dass man dafür Grün wählen muss. Und die Stimme für die SPD, beide, sind sichere Stimmen dafür, dass die AfD nicht stärkste Kraft werden kann, denn das wäre schädlich für unser Land. Die AfD ist wirtschaftsfeindlich, sie wird Arbeitsplätze vernichten und die AfD ist auch schlecht für den sozialen Zusammenhalt. Vor allem sehe ich mit großer Gefahr, dass durch die AfD die Frauenrechte bedroht sind. Und ich stehe genau für das Gegenteil. Ich stehe für die Stärkung der Wirtschaft. Wir haben neue große Ansiedlungen, neue Arbeitsplätze. Und ich stehe vor allem für die Entlastung der Familien mit der gebührenfreien Kita und mehr Investitionen in Bildung. Und ich stehe für die Stärkung der Frauenrechte. Mhm. Ich möchte das wahren, was andere Frauen für uns erkämpft haben und weiter stärken. Und das ist der Unterschied.
4: Herr Holm schüttelt schon mit dem Kopf. Wenn Sie etwas dagegen setzen wollen, dann können Sie es nur im Ministerpräsidentenamt. Wir haben diese komische Konstruktion schon angesprochen. Sie möchten Ministerpräsident werden, aber tauchen nicht auf der Landesliste auf. Sie halten sich diese Hintertür nach Berlin offen. Sie sind so mit einer halben Arschbacke, wenn man so möchte, nur im Land. Warum?
3: Es ist doch wohl selbstverständlich, ich bin direkt gewählter Bundestagsabgeordneter und dieses Mandat habe ich erhalten vor einem guten Jahr und das werde ich natürlich nicht gleich einfach abgeben, sondern ich werde mich hier dafür einsetzen, dass ich in die Rolle als Ministerpräsident komme, damit wir eben tatsächlich auch für mehr Zusammenhalt sorgen. Denn was Sie machen, Frau Schwesig, ist ja genau das Gegenteil. Sie polarisieren hier in diesem Land, deswegen beklagen sich ja die anderen Parteien auch schon und zu Recht. Und Sie schüren Ängste. Sie schüren wieder Ängste, jetzt mit der neuen Masche Frauenrechte abschaffen. Das ist natürlich völliger Unsinn. Das ist völliger Unsinn, das wollen wir überhaupt nicht. Ganz im Gegenteil, wir setzen uns für unsere Frauen ein. Wir wollen Wahlfreiheit beispielsweise bei der Kindererziehung. Wir wollen auch dafür sorgen, dass unsere Frauen wieder sicher durch die Städte kommen. Denn das ist ein großes Problem. Das hat mir gerade das möchte ich vielleicht noch erzählen. Eine junge Frau erzählt von ihrer Tochter, 16 Jahre alt, die arbeitet im Kino. Und die wird jetzt jeden Tag abgeholt, weil sie nicht mit der Straßenbahn mehr nachts fahren kann in Schwerin. Und das sind die Zustände, die wir haben. Ich will für Sicherheit sorgen, für unsere Frauen.
4: Aber warum das nicht mit vollem Engagement? Sie könnten doch auch sagen, ich werde gewählt, ich werde womöglich in die Opposition gehen und mache da Parlamentsarbeit für Mecklenburg-Vorpommern. Warum machen Sie diese halbe
3: Sache? Deswegen trete ich doch an. Wir haben ein Team, mit dem wir antreten. Wir haben Enrico Schulte, den haben Sie schon angesprochen. Das ist unser Spitzenkandidat. Der ist ja schon unser Landtagsfraktionsvorsitzender. Und deswegen haben wir uns das einfach aufgeteilt. Ich trete ja direkt an in meiner Heimatstadt Schwerin gegen Manuela Schwesig. Das ist ein tolles Duell. Und insofern ist doch alles klar. Ich trete an für den Landtag. Und wenn ich das Mandat hole, dann bin ich auch im Landtag.
2: Frau Schwesig, noch mal die Frage an Sie. Daniel Peters hat kürzlich gesagt, er braucht jetzt im Endspurt des Wahlkampfs keine Unterstützung seines Kanzlers. Sie sind gerade sozusagen so ein bisschen der Leuchtturm Ihrer Partei. Aber haben Sie ein Stoppschild für Ihre Kollegen aus Berlin aufgestellt, dass Sie jetzt noch vielleicht eben nicht vorbeikommen sollen?
5: Ich bin Ministerpräsidentin dieses Landes und das möchte ich gerne bleiben, um meine Arbeit für unsere Heimat und die Menschen hier fortzusetzen. Und für mich galt immer in all den Jahren und auch in Zukunft, ich vertrete die Interessen der Menschen hier. Und am 20. am Sonntag geht es um eine Entscheidung für Mecklenburg-Vorpommern. Es geht um die Frage, ob ich diese Aufgabe fortsetzen kann, so wie es sich viele wünschen. Und deshalb werbe ich für meine Inhalte, Wirtschaft und Arbeit, Bildung und Zusammenhalt. Und deshalb bin ich auch das personelle Angebot, das ist ja klar. Und der Unterschied zwischen mir und Herrn Holm ist, wir haben es ja eben gehört, Herr Holm hat sich ein sicheres, gut bezahltes Rückfahrticket in den Bundestag gesichert. Man weiß also nicht, ob, wenn man ihn wählt, ob er überhaupt hier bleibt. Und das
3: doch,
5: wird
3: das
5: er nicht.
3: Ja gerade schon gesagt,
5: das
3: Frau
5: kann
3: Schwesig.
5: Ich hier schon vorhersagen.
3: Gesagt,
5: wie alle anderen
3: AfD-Kandidaten,
5: sonst wird er wieder zurück in den Bundestag. Und bei mir kann man sich sicher sein, wer beide Stimmen der SPD gibt, bekommt auch Schwesig. Mhm. Und an der Stelle will ich noch einmal sagen, weil Frauenrechte, glaube ich, ein ganz wichtiges Thema ist.
4: Darauf
5: ich würde hier als Ministerpräsidentin nicht stehen, wenn nicht andere Frauen vorher für unsere Rechte gekämpft hätten. Und Herr Holm, Sie,
2: Frau Schwesig, wir können das
5: Sie sind ja ein ehemaliger Radiomoderator und deswegen verstehen Sie es immer nett, drüber zu reden. Aber man muss hinter Ihre Kulissen schauen. Sie treten mit einem Bankräuber an, der eine Frau bedroht hat.
3: Jetzt kommt diese Geschichte
5: wieder. Sie treten
3: wieder
5: mit einem Abgeordneten an, der gepostet hat, Messer gegen mich. Jetzt einen sexistischen Post. Sie treten an mit Abgeordneten, die behaupten, Frauen wären nicht geeignet für die Politik. Das sind die Männer in Ihrer Truppe, die uns Frauen klein machen wollen, bedrohen wollen. Und das wird es mit mir nicht geben.
3: Das ist völliger Quatsch, den Sie hier wieder mal erzählen. Sie können den Menschen einfach immer nur Ängste bereiten. Ja, das ist das, was Sie tun, den ganzen Wahlkampf schon. Sie polarisieren, Sie schüren Ängste, Sie machen mit Angst Wahlkampf. Das, was Sie uns immer vorwerfen, machen Sie. Denn wir haben natürlich sehr wohl Handwerker in unseren Reihen. Wir haben gebildete Leute, die für uns antreten. Sie sprechen immer wieder von diesem Bankräuber, wo ich jetzt schon beim letzten Duell Ihnen erklärt habe. Und da sehen Sie, wie unredlich Frau Schwesig arbeitet. Schon beim letzten Duell erklärt habe, dass wir davon nichts wussten. Und das möchte ich hier auch noch mal klarstellen. Wir wussten nichts davon. Wir haben uns die Führungszeugnisse der Kandidaten zeigen lassen. Und da stand es nicht drin, weil es lange her ist. Der Mann hat jetzt gesagt,
2: aber man kann es jetzt nicht mehr korrigieren.
3: Sein Mandat, man kann es nicht mehr korrigieren, weil die Listen ja schon zu sind. Genau. Und deswegen war das gar nicht.

0: Es ist möglich, es ist unredlich, was Sie hier tun.
1: Also es sind jetzt viele Behauptungen gefallen. Das gibt mir wirklich die Gelegenheit, einmal kurz nach Hamburg zu schauen in unseren Newsroom. Da sitzen nämlich die Teams unserer Faktenchecker. Es sind ja viele Behauptungen und Sätze schon gefallen. Und die Kollegen werden das einordnen in den nächsten 45 Minuten. Können Sie live verfolgen auf ndr.de. So, und jetzt wollen wir wirklich auch in die Themen starten. Und zwar sind das die Themen, die für die Menschen hier im Land am wichtigsten sind, die für sie wahlentscheidend sind. Das hat Infratest DIMAP herausgefunden. Und da machen sich viele Sorgen über die Bildungspolitik, haben wir vorhin schon beim Eingang gehört, und stellen dieser Bildungspolitik ja kein so gutes Zeugnis aus. Ein Vater schildert seine Erlebnisse.
2: Mein Name ist Michael Schossow. Ich bin Vater einer Sechsklässlerin und bin Vorsitzender im Schul- und Sozialausschuss in Barth.
3: Der Lehrermangel macht ihm Sorgen. Kein Sport, wenig Englisch bei seiner 12-jährigen Tochter. Der fehlende Unterrichtsstoff, häufig Familiensache.
2: Vokabeln lernen, und das muss dann halt alles zu Hause nachgeholt werden. Das ist dann unsere Freizeit, die wir hier opfern und die auch meine Tochter opfert.
3: Auch Sophie Gutzmann bestätigt den Eindruck. Zwar fielen bei ihr in der Oberstufe kaum Stunden aus, dafür würden Fächer ganz gestrichen.
4: Wir haben gar keine Physik und Informatik, keinen Grundkurs, keinen Leistungskurs, gar nicht. Ist vielleicht ein bisschen doof für die Berufswahl später. Ja.
3: Dabei sei das Problem doch seit Jahren bekannt, meint Michael Schossow.
2: Hoppla, wir haben jetzt Lehrermangel. Also das ist für mich nicht nachvollziehbar.
3: 500 Neueinstellungen zu Schuljahresbeginn seien im Schnitt ja nicht einmal eine Lehrkraft pro Schule. Da hätte Michael Schossow dann doch noch eine Frage, mindestens.
2: Was haben Sie als erstes vor, damit sich die Lage an den Schulen verbessert?
5: Ja, und die Frage geht an die Ministerpräsidentin, die seit 9 Jahren im Amt ist. Und wir haben trotzdem noch Lehrermangel, Stundenausfall. Was sagen Sie, Herrn Schossow?
6: Dass es so nicht bleiben kann, wie Herr Schossow das als Vater in seiner Schule erlebt hat. Und deshalb haben wir in den letzten Jahren 4.300 neue Lehrer eingestellt und brauchen in den nächsten Jahren 3.500 neue, weil viele in den Ruhestand gehen.
5: Wo kommen die her?
6: Durch das neue Lehrerstudium. Was nicht gut gelaufen ist in der Vergangenheit, viele junge Menschen wollten gerne Lehrer werden, aber 50% haben abgebrochen. Und deshalb habe ich mir genau angeschaut, was ist da eigentlich los? Und das Lehrerstudium hatte nicht genug Praxisbezug, war zu kompliziert, nicht inhaltlich, aber vom Verfahren. Wir haben das Lehrerstudium modernisiert und diese neu ausgebildeten Lehrerinnen und Lehrer werden in den nächsten Jahren in die Klasse kommen. Mit mehr Pädagogik, früherer Praxisbezug, damit Unterricht nicht ausfällt. Zweiter Punkt, wir haben die digitale Landesschule gegründet. Deutschlandweit sind wir der Vorreiter, dass, wenn ein Lehrer krank wird, was ja immer passieren kann, weil Lehrer sind Menschen und auch da kann eine schwere Erkrankung kommen, wir über die digitale Landesschule sofort Lehrer nutzen können, um den Unterricht darzustellen. Ein dritter Punkt, ich will auf einen Vorschlag eingehen von Herrn Holm, der nicht funktioniert. Herr Holm behauptet, dass 400 Lehrerinnen und
5: vielleicht
6: Lehrer
5: lassen wir Ihnen das erstmal
6: in Behörden
5: selbst erklären.
6: Rumsitzen, hat er vorhin schon gesagt.
5: Nee, das kann er jetzt
6: das hat er vorhin
5: mal
6: schon gesagt
5: erklären.
6: Beim Einspieler, dass die in Behörden wären. Ich will sagen, was das für Lehrerinnen und Lehrer sind. Das sind die Lehrerinnen und Lehrer, die im Institut genau unsere Lehrerinnen und Lehrer ausbilden, die jetzt an die Schulen kommen. Ich will es hier deutlich sagen, mit dem Thema Unterrichtsausfall bin ich auch noch nicht zufrieden und ich habe die Weichen gestellt für ein modernes Studium, damit mehr Lehrer kommen. Und Herr Holm, Sie und Ihre Partei haben dieses Studium im Landtag abgelehnt.
1: Können wir gleich vertiefen? Wir wollen Herrn Holm auch auf Herrn Schossow noch eine Antwort geben lassen. Und Sie haben es gerade angesprochen, 400 Lehrer wollen Sie quasi aus diesen Behörden abziehen. Was würden Sie Herrn Schossow sagen? Welchen Lehrer ziehen Sie aus der Behörde ab und versetzen ihn irgendwo?
7: Es ist doch ganz wichtig, dass wir die Prioritäten endlich da setzen, wo sie notwendig sind. Das sind unsere Kinder. Und es kann, es kann nicht sein, dass über ein Drittel der Schüler durch die Abi-Prüfung rauscht. Dass wirklich wir den jungen Menschen die Chancen nehmen, die sie verdienen, dass sie in ihrer Heimat hier durchstarten können. Und das muss oberste Priorität haben. Und deswegen werden wir diese 400 Lehrer in den Schulen zurückbeordern, weil es so wichtig ist, weil es zumindest mal Linderung schaffen kann. Wir müssen langfristig natürlich an die Lehrerausbildung rangehen. Die funktioniert nämlich nicht sehr gut. Denn das sehen Sie ja schon daran, dass zu wenige Lehrer auch diese Option nutzen, dass eben 70% sogar abbrechen, dieses Lehramtsstudium. Das müssen wir ändern. Wir müssen aber den Lehrerberuf deswegen auch attraktiver machen. Das ist der entscheidende Punkt, den wir gehen müssen. Wir müssen es schaffen, dass sich mehr junge Menschen auch für den Lehrerberuf entscheiden. Und deswegen wollen wir eine pädagogische Hochschule einrichten, die genau das bietet, nach dem Vorbild der Fachhochschule für die Polizei und die Verwaltung, dass wir dort eine Vergütung schon gewähren können, ganz sofort werden.

0: zu machen.
1: Uns doch mal, wieso etwas passieren kann.
0: So was darf doch nicht passieren. Ein Drittel durchfallen stimmt nicht. Die Durchfallquote ist viel, viel geringer bei 7%.
1: Ich habe von Land gesprochen. Ich habe von dieser Schulklasse in Hagenow gesprochen.
2: Vielleicht lassen Sie sich ausreden.
1: Das ist ein Fall, das geht so nicht.
0: Seien Sie respektvoll und lassen Sie mich ausreden. Es ist typisch für Sie. Sie suchen sich einen Fall und scheren das ganze Land über einen Kamm. Und damit fehlt Ihnen der Respekt für das, was über 13.000 Lehrerinnen und Lehrer jeden Tag an unseren Schulen leisten.
1: Da sieht man schon, wie Sie Politik machen. Sie gehen einfach über dieses Thema hinweg. Es sind unsere jungen Menschen, die jetzt, deren Weg jetzt verbaut ist.
3: Aber wann wird denn Ihre pädagogische Hochschule fertig?
1: Ja, das dauert natürlich eine Zeit. Dazu möchte ich gerne Ministerpräsident werden, um genau das umzusetzen. Weil Bildung ist das Thema der Zukunft. Genau das hat uns früher stark gemacht. Das muss uns wieder stark machen. Und deswegen ist genau das mein Ziel, eine solche Hochschule einzurichten, damit es dann auch an den allgemeinbildenden Schulen wieder klappt und wir dann in Zukunft wirklich die optimal ausgebildeten Schulabgänger haben, nicht wie jetzt 10% ohne Abschluss sogar.
2: Vielleicht sprechen wir derweil mal über ein Thema, wo Sie sich ja auf den ersten Blick irgendwie einig sind. Kostenfreie Kita finden alle gut. Trotzdem haben wir den schlechtesten Betreuungsschlüssel in Deutschland. Das heißt, die Qualität der Kinderbetreuung leidet. Wäre es nicht eine gute Gelegenheit, dort zu sagen, Besserverdiener bitten wir zur Kasse, damit wir die Qualität verbessern? Herr Holm, Ihr Vorschlag?
1: Nein, das wollen wir nicht, weil es auch sehr bürokratisch wäre, wenn wir diesen Weg gehen würden. Deswegen wollen wir diesen Weg auch weitergehen. Wir halten es für richtig, dass man eben die Möglichkeiten hat, auch sein Kind in der Kindertagesstätte unterzubringen. Auch kostenfrei, aber wir müssen an die Kostenkontrolle gehen. Ja? Wir müssen den Kommunen, den Kreisen und dem Land auch mehr Prüfrechte zugestehen, damit es nicht so ist wie jetzt, dass man natürlich als Eltern gerne einen Vollzeitplatz nimmt, obwohl man ihn vielleicht gar nicht braucht, weil er kostet ja nichts. Ja? Und das muss natürlich geprüft werden, ob der wirklich notwendig ist. Und da können wir sozusagen auf die Kostenbremse treten, damit es nicht so teuer ist, wie es jetzt ist.
3: Frau Schwesig, muss man da nicht auch umsteuern und sagen, also Gutverdienende können Teil auch mitbezahlen? Ist das nicht auch ein schlauer Vorschlag?
2: Ein Zeichen der Gerechtigkeit.
0: Ich stehe ganz klar zur beitragsfreien Kita, weil bei uns im Land, für alle, weil in unserem Land gibt es hauptsächlich Familien mit kleinen und mittleren Einkommen. Und es macht einen Unterschied, ob sie 300 Euro im Monat behalten von ihrem Lohn, Einkommen oder abgeben müssen. Und deshalb habe ich die Beitragsfreiheit eingeführt und sage ganz klar, Spitzenverdiener, die es bei uns auch gibt, leider wenige, die müssen über das Steuerrecht mehr bezahlen. Und die AfD will ja die Spitzenverdiener entlasten über die Abschaffung des Solis. Und wir wollen vor allem den kleinen und mittleren Einkommen entlasten. Und für mich ist das kein Gegensatz zur Qualität. Denn ich will auch weiter die Gruppen verkleinern. Ich habe einen klaren Fahrplan verabredet mit der Volksinitiative für die Kitas, wie die Krippe, der Kindergarten und Hort, die Gruppen kleiner werden. Mir ist aber wichtig, auch gutes Fachpersonal zu haben. Und wenn ich das an der Stelle sagen darf, auch hier täuscht Herr Holm und die AfD die Menschen. Denn es war der Spitzenkandidat der AfD, der in der Pressemitteilung gesagt hat, die beitragsfreie Kita wäre fragwürdig, unvernünftig und was nichts kostet, ist nichts wert. Und an der Stelle sieht man auch, dass die AfD sich nicht mit den Familien im Land auskennt, denn alle müssen zahlen. Alle
2: an dieser Stelle, Frau Schwesig, müssen wir einen Strich unter dieses Thema machen.
1: Da muss
2: ich
1: schon noch mal darauf antworten können, Herr Tautz, denn so geht es ja nicht. Ich habe es Ihnen auch im letzten Duell schon erklärt, aber Sie bringen natürlich diese mehr immer wieder. Wir haben natürlich für die kostenfreie Kita immer gesprochen. Wir haben nur ein Problem mit der Ausgestaltung, ja, dass es so eben nicht geht, dass wir eben da sehr hohe Kosten in Angriff nehmen und wir eben auch den Betreuungsschlüssel derweil nicht verbessert haben. Wir haben Bundesmittel jetzt. Jetzt haben Sie damit angefangen. Natürlich noch bei weitem nicht so, wie es zum Beispiel die Volksinitiative auch gerne haben wollte.
2: Ich glaube, Herr Holm, an dieser Stelle sind die Argumente ausgetauscht.
1: Ja, aber es ist wichtig zu erwähnen, dass wir natürlich für die kostenfreie Kita immer gestanden haben. Aber wir haben immer dafür plädiert, dass wir auch mehr in die bessere Betreuung investieren.
2: Vielen Dank für diesen Punkt. Wir müssen noch ein bisschen auf die Uhr achten. Herr Holm hat jetzt noch so ein bisschen Unterlänge und hat noch so ein bisschen was gut auf der Redeuhr. Wir wollen aufs nächste Thema schauen. Das ist die Wirtschaft, Löhne, Einkommen. Das hatten wir gerade. Und um diese Zahlen geht's.
4: Mein Name ist Mirko Brücker. Ich bin Inhaber und Geschäftsführer der Möwe Teigwarenwerk GmbH in Waren-Müritz.
5: 1200 Kilo Nudeln laufen hier jede Stunde vom Band. Möwe beliefert Industriekunden und den Lebensmitteleinzelhandel in Nord- und Ostdeutschland. Das Geschäft läuft, aber Bürokratie bremst.
4: Sie müssen mehr dokumentieren, Sie müssen mehr prüfen, Sie müssen gegebenenfalls externe Berater hinzuziehen, die alle Geld kosten. Sie sind langsamer in der Entscheidungsfindung, weil Sie immer sehr, sehr viele Sachen

0: Verhalte erst prüfen müssen, sodass sie am Ende einen Wettbewerbsnachteil haben.
1: Ob neue EU-Verpackungsrichtlinie oder das Energieeffizienzgesetz, 20% seiner Arbeitszeit verbringt Bröcker nach eigenen Angaben mit Bürokratie.
0: Wir selber wollen als Unternehmen in den nächsten Jahren eine neue Lagerhalle bauen. Auch da haben wir das Thema, können wir den Bauantrag dann schon digital einreichen oder müssen wir noch Papier in dreifacher Ausfertigung, müssen wir Aktenordner über Aktenordner, müssen wir Gutachten erstellen über Gutachten.
1: Sein Wunsch, weniger Bürokratie, mehr Effizienz. Seine Frage?
0: Wie wollen Sie sicherstellen, dass Unternehmen nicht doppelt und dreifach reguliert werden und deutsche Unternehmen die gleichen Wettbewerbsbedingungen haben wie ihre europäischen Wettbewerber?
2: Mit der Frage ist er wahrscheinlich nicht alleine im Land. Herr Holm, die Frage zuerst an Sie. Wie wollen Sie sicherstellen, dass Unternehmen nicht, wie er sagt, zwei- bis dreifach reguliert werden?
3: Ja, indem wir Regulierung, die es nicht braucht, einfach abschaffen. Ich nehme mal aus der Landwirtschaft das Grünlanderhaltungsgesetz, wo man sich sagt, es gibt Bundesregelungen. Was soll das bitte schön alles? Es klagen ja über 3/4 der Unternehmen über zu viel Bürokratie, dass sie auch noch zugenommen hat in den letzten 5 Jahren. Und da müssen wir ran. Ja? Wir müssen an das Baurecht beispielsweise auch ran. Auch der neue Bauturbo zündet nicht, weil er auch sehr uneinheitlich gehandhabt wird in den Kommunen. Da müssen wir ran. Das Waldgesetz. Es gibt viele Dinge, die man neu regeln müsste.
2: Aber für diesen Unternehmer, also Waldgesetz bringt ihm wahrscheinlich jetzt erstmal nichts.
3: Nein, ich spreche natürlich allgemein für die Unternehmen, dass wir Regulierungen abschaffen, die wir hier im Land noch zusätzlich aufgetürmt haben. Dafür müssen wir sorgen. Und genau das ist ein wichtiger Punkt, der noch nicht mal kostet. Ja? Bürokratieabbau kostet nichts, aber es verschafft Unternehmen viel Zeit, die sie dann fürs Kerngeschäft verwenden können. Das macht produktiver und die Möglichkeiten größer, auch Geld zu verdienen und vielleicht sogar neue Arbeitsplätze zu schaffen.
4: Frau Schwesi, Ihr Vorschlag, welche Vorschrift könnte man sofort streichen?
5: Ich möchte dem Unternehmer ganz konkret anbieten, dass er seinen Bauantrag digital einreichen kann. Wir haben den digitalen Bauantrag im Land entwickelt für ganz Deutschland. Und hier in Schwerin hat es schon geklappt. Nach 4 Wochen kam auch die Baugenehmigung. Zweiter Punkt, wir haben mit den Unternehmern jetzt ein Gesetz verabredet, was wir auch beschlossen haben, wo wir fast 100 Vorschriften abgeschafft haben. Und dritter Punkt, wir haben mit dem Unternehmerverband verabredet, dass ein zweites Gesetz gemacht werden soll, wo weitere Bürokratie abgebaut wird. Zum Beispiel gerade, was der Unternehmer hatte, Planung und Genehmigungsbeschleunigung. Und ich sage es ganz deutlich, die Bürokratie hemmt in allen Bereichen. Und wir haben gemeinsam ein Interesse, es abzubauen, weil wir wollen unsere Mittel, der Unternehmer, aber auch ich als Ministerpräsidentin, unsere Mittel wollen wir für die Menschen einsetzen, nicht für Papier, sondern für die Arbeit. Ich sage aber auch, nicht nur Bürokratie belastet die Unternehmen, sondern vor allem die zu hohen Energiekosten. Das ist für die Unternehmen ein Problem, aber auch für die Pendler. Und deshalb setze ich mich dafür ein, dass wir jetzt beim Spritpreis runterkommen mit einer Steuersenkung oder dem Tankdeckel und dass wir auch gleichzeitig mit erneuerbaren Energien unsere Unternehmen direkt versorgen können.
4: Das Spritthema ist eher eins, was auf Bundesebene spielt. Wir wollen hier im Land bleiben und über Löhne und Industriearbeitsplätze sprechen. Mecklenburg-Vorpommern lebt bislang vor allem vom Tourismus, Dienstleistung, Gesundheit, wo es eher schlecht bezahlte Jobs gibt. Wo kommen die gut bezahlten Arbeitsplätze der Zukunft her, Herr Holm?
3: Na, wir haben ein Thema schon angesprochen, das ist ganz wichtig dabei, das ist das Bildungsthema. Wenn wir die besten
4: Nein, wir wollen nicht auf die Bildung,
3: ich möchte nur die Punkte ansprechen, die dafür notwendig sind. Ja? Ich bin selber studierter Ökonom und ich weiß, welche Dinge zusammenkommen müssen, damit wir Bedingungen für die Wirtschaft haben, damit sie hier neue Arbeitsplätze schaffen oder zumindest die Arbeitsplätze erhalten, die da sind. Dafür brauchen wir Bildung, weil wir die Fachkräfte brauchen. Ja? Das ist entscheidend dabei. Es ist auch wichtig, dass wir eine niedrige Steuer- und Abgabenlast haben, deswegen wollen wir eine Steuerreform. Frau Schwesig hat das jetzt verengt, darauf, dass wir die Besserverdiener entlasten wollen. Wir wollen alle entlasten.
4: Wir wollen von Ihnen wissen, welche Firmen entlasten. Sie hier ansiedeln wollen und in welchen Größenordnungen und in welchen Branchen.
3: Die Firmen siedle ja nicht ich an, sondern die Firmen sagen, wir wollen zu euch kommen. Und deswegen müssen wir den Investoren den roten Teppich ausrollen.
2: Aber wie wollen Sie den roten Teppich
3: ausrollen? Niedrige Steuer- und Abgabenlast, zum Beispiel die Grunderwerbsteuer wollen wir runternehmen. Da sind wir überhaupt nicht wettbewerbsfähig. Die Bayern haben 3,5%, wir haben 6%. Das ist kein Argument, um nach Mecklenburg-Vorpommern zu kommen und hier eine Firma aufzubauen. Da müssen wir runter und das werden wir auch machen. Das haben wir im Regierungsprogramm auch eindeutig formuliert. Wir werden 0,5 Punkte runtergeben. Leider geht im Moment nicht ganz viel mehr, weil Frau Schwesig den Haushalt so heruntergewirtschaftet hat, dass wir 2028 ein Defizit von 1 Milliarde haben. Wir gehen also bewusst vorsichtig mit diesen Dingen um, weil wir solide wirtschaften wollen. Und wir müssen erstmal sparen, auch im Haushalt, um die Bedingungen zu schaffen.
2: Also sparen und gleichzeitig anlocken ist wahrscheinlich...
3: Nein, sparen, um dann auch die Möglichkeit zu haben, auch weiter Steuern zu senken, damit wir wieder wettbewerbsfähiger werden.
2: Frau Schwesig, ist so eine Idee, dass man das noch ein bisschen... attraktiver macht?
5: Das alles ganz allgemein. Ich bin sehr konkret. Ich habe einen klaren Investitionsplan mit der Wirtschaft verabredet. 2 Milliarden Euro zur Modernisierung des Landes in den nächsten 10 Jahren. Die AfD lehnt diesen Plan ab. Zweiter Punkt. Wir siedeln gerade Industriearbeitsplätze an, zum Beispiel mit den Konverterplattformen. Weil wir in erneuerbare Energien investieren, brauchen wir Konverterplattformen für die großen Windparks in der Nordsee. Wir haben den ersten milliardenschweren Auftrag bekommen. Das sichert 500 Arbeitsplätze bei Werft und Zulieferer. Und morgen bin ich auf der Werft in Rostock, auf der Neptunwerft, und da wird es den zweiten Auftrag geben. Nochmal 1 Milliarde Euro für die nächste Plattform. Und 100 könnten insgesamt gebaut werden. Und solche Arbeitsplätze wird die AfD vernichten. Warum? Die AfD sagt, ihre Parteivorsitzende sagt, Windkraft wieder zurückbauen. Aber wir profitieren gerade davon. Zweiter Punkt, wir haben die größte Einzelinvestition in den letzten Wochen bekommen, die jemals unser Land gesehen hat. Über 5 Milliarden Euro für ein Rechenzentrum, wo wir Arbeitsplätze für Digitalisierung und KI ansiedeln. Alle Werften haben volle Auftragsbücher. Ich stehe zum Handwerk, zum Tourismus, der Landwirtschaft.
4: Vielleicht bleiben wir mal beim Thema Energie. Beim Thema Energie bleiben wir mal kurz hängen, denn da hat Herr Holm sofort eingehakt und hat gesagt, das würde nicht stimmen. Ausbau der Windräder, haben Sie nichts dagegen?
3: Ja, ich will zunächst mal klarrücken, weil das regt mich jetzt wirklich auf, Frau Schwesig, dass Sie hier am laufenden Band lügen. Immer wieder die neue, diese Geschichte, die jetzt hier wieder um die Ecke kommt. Wir haben natürlich nichts gegen die Investitionsmittel, die übrigens nicht von Ihnen kommen, sondern die vom Bund kommen. Ja? Die kommen aus dem sogenannten Sondervermögen, was natürlich Sonderschulden sind. Und wir haben was gegen die massive Verschuldung. Aber die Mittel, die nun da sind, das ist nicht Ihr Verdienst, sondern das ist der Königsteiner Schlüssel, der dafür gesorgt hat, dass wir eben knapp 2 Milliarden bekommen für 12 Jahre.
2: Die wollen wir natürlich auch sinnvoll. Aber dann war das doch richtig, die Zahl 2 Milliarden war richtig.
3: Die Zahl war richtig, ja. Aber dass wir das abgelehnt hätten, ist natürlich nicht richtig. Die Investitionen lehnen wir selbstverständlich nicht ab, in Schulen beispielsweise. Das ist alles vernünftig. Genau das wollen wir auch.
4: Aber Herr Holm, das ist richtig. Ja, so wir wollten halten, wie Sie zum Ausbau der erneuerbaren Energien stehen.
3: Die Windkraft kann natürlich ein Teil eines vernünftigen Energiemixes sein. Aber wir alle müssen wissen, dass Wind nicht ständig weht, dass Sonne nicht ständig scheint. Und deswegen brauchen wir auch grundlastfähige Kraftwerke. Und dieser Mix stimmt einfach
4: Kernkraftwerke?
3: Nicht mehr. Kernkraftwerke sind auch ein Mittel der Wahl, was sinnvoll ist. Wir ziehen ja gerade den Kernkraftstrom immer, wenn wir keinen Windstrom haben.
4: Und wo soll die hier in Mecklenburg-Vorpommern stehen?
3: Das geht jetzt nicht um Mecklenburg-Vorpommern. Wir haben ein deutschlandweites Energienetz.
4: Aber es ist eine Landeswahl jetzt.
3: Natürlich kann Kernkraft ein Thema sein. Die Energiepolitik ist ja sowieso ein Bundesthema. Aber wenn Sie es ansprechen, dann rede ich natürlich da gerne drüber. Wir wollen vor allen Dingen Gaskraft hier nutzen. Das ist ein wichtiges Thema. Wir wollen Gaskraftwerke haben. Ich habe auch Sie nicht gehört, Frau Schwesig, dass Sie sagen, diese Kraft-Wärme-Kopplungsanlage in Lubmin, dass die jetzt an die Ukraine verschenkt wird, an das Land, das voraussichtlich dafür gesorgt hat, dass die Nord Stream-Leitung gesprengt wurde. Da regen sich die Menschen
2: hier. Dieses Gaskraftwerk wollte keiner haben, das muss man dazu sagen. Dieses Kraftwerk wollte niemand haben.
3: Dieses Kraftwerk könnte 50.000 Haushalte mit Strom versorgen. Aber und wir könnten es auch wieder nutzen, wenn wir die Leitungen wieder in Gang setzen.
2: Das packen wir in den Faktencheck. Das ist wirklich ein ganz eigener Bereich mit diesem Gaskraftwerk.
3: Wir wollen Gaskraft nutzen. Wir wollen auch das Gas aus Nord Stream nutzen, weil es konkurrenzlos günstiges Gas ist. Und sobald der schreckliche Krieg in der Ukraine zu Ende ist und wir wieder normale Beziehungen auch zu Russland haben, wollen wir die Leitung wieder in Gang setzen und wollen dann eben günstige Energie.
4: Nord Stream 2 wieder aufmachen.
3: Wieder aufmachen, selbstverständlich.
4: Frau Schwesig?
5: Das ist doch eine totale Nebelkerze von Herrn Holm. Der wollte nämlich schnell weg von den Atomkraftwerken.
4: Ich wollte jetzt erst mal wissen, finden Sie es gut, dass Nord Stream 2 wieder aufgemacht
5: wird? Ich habe mich immer dafür eingesetzt, dass unsere Wirtschaft und unsere Bevölkerung günstige Energie hat. Und heute sehen wir, wo wir stehen, wenn die Wirtschaft und die Bevölkerung mit Energie überfordert wird, mit zu hohen Preisen. Auch beim Sprit, und das ist nicht nur Bundesthema, da setze ich mich als MP ein, da haben wir als Land auch ein Wörtchen mitzureden. Aber alle wissen, dass das, was Herr Holm vorschlägt, demnächst weder politisch noch technisch umsetzbar ist. Aber was Herr Holm tatsächlich will, ist, und die AfD, Kernkraftwerke im eigenen Bundesland bauen. Und ich will es hier sagen, wir produzieren schon doppelt so viel grünen Strom, als wir selbst verbrauchen. Und Herr Holm, dann müssen Sie hier mal ehrlich sein. Kernkraftwerke werden am Wasser gebaut. Wir haben 2000 Kilometer Ostseeküste, 1000 Seen. Sagen Sie heute den Bürgern ehrlich, wer bei sich vor der Haustür ein Atomkraftwerk von Ihnen bekommt, was gesundheitsschädigend ist, wo keiner den Müll haben will.
2: Eine Antwort jetzt noch von
5: Ihnen, Herr Holm, Sie einmal sagen.
2: Wo wollen Sie die Kernkraftwerke hinbauen?
3: Es geht doch gar nicht darum, ob wir hier ein Kernkraftwerk bauen.
5: Doch, das steht im Wahlprogramm.
3: Nein, das steht eben nicht drin. Doch, auch da haben Sie wieder nicht korrekt gelesen.
4: Eine Machbarkeitsstudie.
5: Ja, eine Machbarkeitsstudie.
4: Nee, das machen wir jetzt nicht, Frau Schlesinger. Dafür haben wir den Faktencheck. Und das ist auch eine gute Gelegenheit, da mal hinzuschauen.
3: Wir haben die Möglichkeit, jetzt Gaskraft hier ins Land zu bekommen. Ja, Frau Reiche plant ja neue Gaskraftwerke. Und die sind sinnvoll, weil sie eben, wenn sie also gerade den Strom,
2: Herr Holm, wir machen
3: das Punkt. Gas bekommen aus Nord Stream, können wir das nutzen, um dort auch
2: Industrieansiedlungen zu bekommen. Wir haben es verstanden, aber jetzt machen wir einen Punkt. Sie wollen auf die Atomkraftwerke gerade nicht einsteigen, das haben wir verstanden. Wir gehen ganz
5: zum Wahlprogramm.
4: Wir gehen jetzt nur nach Hamburg.
3: Kernenergie, natürlich.
2: Ja. Jetzt ist Sven Lohmann dran von unserem Faktenteam aus Hamburg. Also wir haben ja schon einiges besprochen, hier ist schon viel gesagt worden. Sven, wo seid ihr dran? Wie geht ihr eigentlich vor?
6: Ja, es sind natürlich viele Zahlen genannt worden und das ist immer genau der Punkt, wo wir dann uns die Frage stellen, stimmt diese Zahl, wie muss man sie einordnen? Wir haben ja gerade auch bei der Bildungspolitik Zahlen genannt bekommen von Biden, die unterschiedlich waren. Zum Beispiel war es ja die Frage, wie viele haben eigentlich ihr Lehramt abgebrochen, 50% oder 70%? Da recherchieren wir gerade und versuchen, die genaue Zahl herauszufinden, die Hintergründe zu finden. Gleichzeitig geht es beispielsweise darum, wenn gesagt wird, 400 Lehrer, die sollen aus den Ministerien in die Schulen, stellt man sich vielleicht die Frage, geht das? Und auch da setzen wir an. Dann gibt es natürlich das große Streitthema eben, wo auch ganz viel durcheinander gegangen wird, gesprochen worden ist. Da gucken wir, gibt es da vielleicht Fakten zu? Können wir da Einordnungen liefern? Können wir da Hintergründe liefern, sodass man das Thema vielleicht auch ein bisschen besser versteht? Und da sind wir gerade dran zu recherchieren. Veröffentlichen wir auf ndr.de in dem Live-Blog, in der laufenden Sendung und auch noch danach.
2: Danke Sven, unbedingt da immer dranbleiben, reingucken und wir kommen zu unserem nächsten Thema, nämlich Migration ist ein Thema, da sprechen die Leute weiter drüber und zunächst kommt da ein Unternehmer zu Wort, der Sorgen hat, dass sein Mitarbeiter aus Marokko bald nicht mehr bei ihm in seiner Firma ist.
7: Mein Name ist Wotan Drescher, ich habe ein Ingenieurbüro mit 15 Angestellten in Wendorf bei Stralsund.
8: Einer von ihnen ist Yassine Bouchouch. Der 29-jährige Marokkaner ist offiziell nach Deutschland eingewandert, um erst Bauzeichner zu lernen und dann zu arbeiten.
7: Extrem fleißig, zuverlässig, fachlich auch wirklich auf allerhöchstem Niveau.
8: Und Yassine Bouchouch liebt seine Arbeit.
9: Dass man was Neues entwickelt und was man auf dem Papier oder am Monitor sieht, das in die Realität kommt.
8: Doch zum Entsetzen seines Chefs möchte der Bauzeichner hinschmeißen. Zu oft wurde er auf offener Straße aufgrund seiner Herkunft beschimpft und herabgewürdigt.
9: Ich reagiere gar nicht. Familie kann ich nicht erzählen, weil wenn ich das erzähle, dann machen die Sorgen und die sind weit weg. Ja, und deswegen tut mir so viel im Herzen.
8: Er nimmt sich jetzt erstmal eine Auszeit in Marokko. Wotan Drescher sorgt sich, dass er seinen Bauzeichner nicht halten kann.
7: Was wollen Sie tun, dass Mitarbeiter wie Yassine, die wir in unseren Unternehmen, in unseren Betrieben so dringend brauchen, sich auch außerhalb dieser hier in Mecklenburg-Vorpommern wohlfühlen und bei uns bleiben?
4: Ja, Frau Schwesig, was wollen Sie tun, damit Leute wie Herr Bouchouch sich hier wohlfühlen in Mecklenburg-Vorpommern, das jetzt nicht gerade als Paradies für Migranten bekannt ist?
5: Ich kenne ja einen Wotan Drescher sehr gut, den Unternehmer. Und er hat mir diese Geschichte auch erzählt, weil dieser Unternehmer hat für uns die neuen Feuerwehrhäuser für den ländlichen Raum geplant. Und mich hat es sehr berührt, weil ich es schlimm finde, dass Menschen, die bei uns arbeiten, ihren Beitrag leisten, auch Steuern und Sozialabgaben zahlen, Angst haben und sich nicht wohlfühlen. Und als ich jetzt mit dem NDR ja die Bäckerei besucht habe hier in Schwerin, hat mich die Unternehmerin genauso angesprochen, dass sie sich Sorgen macht um ihre Mitarbeiter mit Migrationshintergrund, wenn die AfD an die Macht kommt, dass die dann weggehen und sich hier nicht mehr wohlfühlen.
4: Aber die Stimmung ist ja jetzt schon so schlecht. Genau. Was können Sie tun, um denen zu helfen, um denen ein besseres Gefühl zu geben?
5: Deswegen stehe ich ganz klar an der Seite aller Menschen in unserem Land, die ihren Beitrag leisten, ob mit oder ohne Migrationshintergrund. Und wir haben 50.000 Menschen mit Migrationshintergrund, die in unserem Land jeden Tag arbeiten, im Tourismus, aber auch im Krankenhaus, in der Pflege. Mhm. Und von mir werden sie nicht diese Hass und Hetze gehört haben, die man ja von der AfD auf den Plätzen hört, gegen Menschen mit Migrationshintergrund.
2: Herr Holm, Ihre Partei sorgt mit Aussagen zu Remigration, zu kulturfremden Arbeitskräften für große Ängste. Wir haben es gerade auch im Film gehört, wir haben es gerade gesehen. Was sagen Sie, Herrn Bouchouch?
3: Das ist ein Versagen der Politik in den letzten 10 Jahren. Das ist das Problem.
2: Was sagen Sie?
3: Wir haben Ja, man muss das ja begründen. Wie kommt es eigentlich zu so einer Stimmung? Und das ist natürlich schade, dass es eine solche Stimmung gibt. Aber das ist das Versagen der Politik, dass man 10 Jahre es nicht geschafft hat, diese illegale Einwanderung endlich zu beenden. Denn die ist das Problem. Das macht vielfältige Probleme. Finanzielle Überforderung unserer Kommunen und Länder und des Bundes natürlich auch. Wir haben mehr Kriminalität. Wir haben in Schwerin den gefährlichsten Platz Mecklenburg-Vorpommern.
4: Aber Herr Buschusch ist gar nicht illegal eingewandert.
3: Das ist mir schon klar. Ich will nur herleiten, woher kommt diese Stimmung, die mir ja natürlich auch Sorgen macht. Die möchte ich nicht. Aber wir müssen dann erst diese Probleme lösen. Und Frau Schwesig hat das Problem nicht gelöst. 79 Abschiebungen im ersten Halbjahr, das geht so nicht. Das ist einfach zu wenig. Wir wollen Recht und Gesetz konsequent umsetzen. Das werden wir tun als AfD. Und dann wird die Stimmung auch wieder besser sein.
2: Aber es gibt aus Ihrer Partei Aussagen, dass man mit 20 Millionen hier auch leben kann in Deutschland.
3: Das ist eine Aussage, die fehlinterpretiert wird.
2: Die ist getätigt worden aus Sachsen-Anhalt von der Generation Deutschland.
3: Ich erkläre es Ihnen gerade. Es geht ja darum, dass wir die demografische Krise leider haben. Wir haben zu wenig Kinder, das ist unser Problem. Und dann werden wir, wenn wir keine Zuwanderung haben, 20 Millionen weniger sein. Das heißt nicht, dass wir 20 Millionen...
4: Nein, so war das nicht gemeint.
2: Das ist Ihre Interpretation.
3: Die ist mir schon leider oft untergekommen. Ja? Aber wir wollen natürlich Fachkräftezuwanderung ermöglichen. Das ist keine Frage. Ja? Ich habe viele Gespräche geführt.
2: Aber aus Ihrer Partei gibt es ganz andere Stimmen. Und das verunsichert Migranten, die hier leben.
3: Nein, Frau Schlichter, wir haben ein ganz klares Programm. Das unterscheidet zwischen illegaler Einwanderung, die dringendst gestoppt werden muss, weil sie unserem Land schadet in vielfältiger Hinsicht.
4: Auf der anderen Seite ziemlich stark
3: wollen wir wohl dosierte Fachkräftezuwanderung ermöglichen. Und zurückgegangen ist der Zustrom. Aber da ja fast alle hier bleiben können, werden es pro Jahr mehr. Eine Großstadt von der Größe Rostocks, die immer noch pro Jahr ins Land strömt. Und das müssen wir ändern. Das müssen wir natürlich auf Bundesebene machen. Aber wir haben eine Landesaufgabe. Das ist dafür zu sorgen, dass diejenigen, die kein Aufenthaltsrecht mehr haben, dann auch konsequent nach Hause geschickt werden. Und das werde ich als Ministerpräsident umsetzen.
2: Sie haben den Kopf geschüttelt?
5: Ja, weil es so typisch ist. Sie fragen oder Herr Wotan, der Unternehmer, fragt, wie man dem Mitarbeiter, der aus Marokko kommt, seinen Beitrag leistet, einer zu seinen besten Mitarbeitern ist. Sie hatten keine Antwort für den, wie Sie seine Sorgen nehmen. Doch. Sie reden sofort über Abschiebungen, tun so, als ob 100.000 Menschen in unser Land kommen. Ich sage hier ganz deutlich, ich stehe für eine Migration, die ordnet, die steuert. Und Menschen, die Schutz brauchen, bekommen den auch. Aber die kein Bleiberecht haben, müssen gehen. Straftäter erst recht. Aber sie haben keine Antwort auf das große Problem, dass Menschen hier Angst haben. Und unsere Grenzkontrollen haben dazu geführt, dass die illegale Einwanderung zurückgegangen ist. Und wir hatten in den letzten Jahren höhere Zahlen der Abschiebung. Und in diesem Jahr haben wir kleinere, weil wir mehr freiwillige Ausreisen haben. Aber Herr Holm, wenn Sie die Frage kriegen, wie nimmt man Menschen, die hier genauso leben und arbeiten wie wir,
3: ja,
5: die Angst, dass sie nicht beschimpft werden, haben Sie keine Antwort. Ihre einzige Antwort ist wieder Abschiebung.
3: Nein. Ich versuche nur
4: Können wir es ja mal konkret machen.
3: Kurz nur, ich versuche nur zu erklären, warum ist die Situation in unserem Land so? Natürlich wollen wir die Ängste nehmen. Deswegen sage ich auf jeder Veranstaltung, dass wir genau da unterscheiden zwischen illegaler Einwanderung und einer Fachkräftezuwanderung, die wir natürlich auch
2: ermöglichen. Also wer darf Fachkraft werden? Wer darf zuwandern?
3: Fachkräfte, die mit dem Arbeitsvertrag in der Tasche da sind,
2: die
3: Deutschkenntnisse haben und legal hierher kommen, sind natürlich willkommen. Wir müssen aber diese illegale Einwanderung.
2: Und Geflüchtete?
3: Deswegen klare Trennung.
2: Geflüchtete?
4: Asylrecht.
2: Asylrecht, die übers Asylrecht.
3: Das Asylrecht gibt es natürlich weiterhin. Da müssen wir die Verfahren natürlich beschleunigen, um dann zu schauen, ob jemand hier Aufenthaltsrecht hat oder nicht. Und wer kein Aufenthaltsrecht hat, der muss natürlich dann das Land auch wieder verlassen.
2: Aber mit Deutschkenntnissen muss man schon hier reinkommen. Das würden Sie so verlangen?
3: Ich würde Deutschkenntnisse schon gut finden. Das macht sich im Arbeitsmarkt natürlich deutlich besser.
4: Die wurden in letzter Zeit gekürzt oder reduziert vom Bund. Haben Sie eine Möglichkeit, die Deutschkurse womöglich auf Landesebene anzuschieben, da etwas mehr anzubieten, dass die Integration schneller klappt derjenigen? Denn wir sehen ja auch, dass so Probleme wie in Upal zum Beispiel, dezentrale versus zentrale Unterbringung, dass das immer wieder zu Konflikten führt.
5: In Upal haben wir ja gesehen, wie die AfD die Stimmung geschürt hat. Und heute konnte die Unterkunft zurückgebaut werden, weil die Menschen untergebracht werden. Ich bin ganz klar dafür, dass Menschen, die zu uns kommen, die Möglichkeit haben, von Anfang an die deutsche Sprache zu lernen und auch zu arbeiten, um ihren Beitrag zu leisten. Das ist, glaube ich, für beide Seiten gut. Und ich setze vor allem auf die Sprachförderung bei Kindern und deshalb auch die frühkindliche Bildung in der Kita. Während der Bund die Sprachförderung, übrigens die Grünen, haben die Sprachförderung in den Kitas gekürzt, 5 Millionen, haben wir sie als Land beibehalten. Ich setze ganz klar auf Sprachförderung. Und Herr Holm täuscht hier die Menschen in seinem Wahlprogramm, macht die AfD den Menschen Angst und tut so, als ob wir die einheimische Bevölkerung austauschen wollen. Das wollen wir natürlich nicht. Wir wollen, dass 50.000 Menschen in unserem Land und alle anderen einfach mit Respekt behandelt werden.
3: Frau Schwesig, ich will Ihnen das auch noch mal ganz kurz sagen.
4: Sie haben
3: natürlich wollen wir auch eine vernünftige Integration haben. Deswegen habe ich ins Programm auch hineinschreiben lassen, dass wir ein verpflichtendes Vorschuljahr

0: haben wollen. Das ist ganz, ganz wichtig, dass gerade Kinder aus Migrantenfamilien die Möglichkeit haben, noch vor der Schule Deutschkenntnisse zu erwerben, was Kinder ja schnell schaffen, und dann in der Schule wirklich gleich mitzukommen. Denn wir haben jetzt das Problem, dass es in der Schule nicht klappt. Gerade bei denen, die eben diese Deutschkenntnisse nicht mitbringen. Das haben sie dann geflissentlich natürlich überlesen im Programm. Aber genau das wollen wir auch.
1: Es besteht Dissens, wie wir merken, beim Thema Migration. Womöglich beim nächsten Thema ist das weniger der Fall. Da geht es um Gesundheitsversorgung in Mecklenburg-Vorpommern, gerade auf dem, im ländlichen Raum. Arzttermine, die schwer zu bekommen sind, darunter leiden viele. Eine von ihnen ist Christine Karnatz.
2: Ich heiße Christine Karnatz und ich bin 36 Jahre alt.
3: Eigentlich ist sie gerne viel draußen unterwegs. Doch ihre Gesundheit lässt das kaum zu.
2: Ich habe aktuell Atemprobleme. Mir fällt es generell schwer, Luft zu bekommen. Sobald ich ein paar Meter gehe, habe ich quasi Schnappatmung. Ich bin ständig heiser und habe jeden Tag Halsschmerzen.
3: Das belastet sie, privat und beruflich. Ihr Hausarzt überwies sie zu einem Lungenfacharzt. Der nächste freie Termin in 9 Monaten.
2: Man fühlt sich hilflos. Es schränkt einen einfach ein und man möchte wieder sein normales Leben haben.
3: Dank einer Eilüberweisung hat sie jetzt einen früheren Termin, Ende des Monats. Aber Autofahrt pro Strecke gut 45 Minuten. Ideal ist das nicht.
2: Wie sind Ihre Pläne, um die medizinische Versorgung zu verbessern?
4: Herr Holm, wie sind Ihre Pläne?
0: Wir wollen vor allen Dingen unsere Krankenhäuser erhalten. Wir sind hier in einem großen Flächenland. Und da brauchen wir die Gesundheitsversorgung auch vor Ort. Und da haben wir schon ein großes Problem. Frau Schwesig sagt ja immer, sie möchte 37 Krankenhausstandorte erhalten. Die Standorte gibt es nach wie vor, aber die Krankenhäuser eben nicht mehr überall. Wir haben den Fall in Kriewitz, wo die Orthopädie schon weg ist, wo die Notaufnahme weg ist. Und aus unserer Sicht braucht es die Notaufnahme auch in nächster Nähe der Menschen. Dafür
4: müssen wir
0: wirklich
4: sorgen. Damit die Dame dort auch hingehen kann?
0: Damit
4: weil die sucht ja kein Krankenhaus, sondern Facharzt.
0: Aber Sie haben mich ja nachgefragt, was wir hier im Land erledigen können. All die anderen Dinge sind Bundessache, die kann ich Ihnen natürlich auch gerne noch erklären. Der Punkt ist, wir müssen unsere Notaufnahmen wirklich in unmittelbarer Nähe haben. Wir sagen ja, wir können natürlich Krankenhäuser sich spezialisieren lassen. Wir müssen etwas tun, na klar. Aber die Notaufnahme muss da sein. Die ist in Kriewitz schon weg. In Bützow wird das nächste Problem entstehen. Und das wollen wir nicht. Wir wollen nicht nur die Standorte erhalten, die dann bessere Polikliniken am Ende sind. Nein, wir wollen Krankenhäuser tatsächlich überall im Land erhalten, 37 Standorte. Das ist die Landespolitik. Das ist das, was wir tun können. Das andere Problem, was angesprochen wurde, das ist die Gesundheitsversorgung insgesamt. Und das ist natürlich Politik in Berlin. Und das ist die Partei von Manuela Schwesig, die genau das jetzt macht. Eine Gesundheitsreform, die dafür sorgt, dass neue Deckel eingezogen werden.
4: Aber Sie müssen die Ärzte ja hier hinkriegen. Ja, das
0: Moment,
4: ist ja das Problem, dass sie in das Land kommen.
0: Es geht ja darum, dass natürlich noch weniger Ärzte da werden, sein werden, weil diese Ärzte einfach dicht machen, weil Physiotherapeuten dicht machen, Psychotherapeuten dicht machen, Hebammen aufhören. Und das wird dafür sorgen, dass weniger da sind und noch schlechter Termine zu bekommen.
1: Das sein. Ist nicht nur eine Sache, die beim Bund liegt. Auf Landesebene haben wir die Landarztquote seit vielen Jahren, die aber nicht so richtig funktioniert. Da gibt es nicht genügend Bewerber und wir sehen es, eine Praxis nach der anderen macht dicht. Warum funktioniert das nicht, Frau Schwesig? Warum will niemand auf das Land, trotzdem sie diese tollen Angebote machen?
5: Es geht darum, dass wir die Studenten, die bei uns Medizin studieren, auch wirklich gewinnen, dann sich im Land niederzulassen, vor allem im ländlichen Raum. Und jetzt geht es ja vor allem immer nur nach dem NC, nach der Abi-Quote.
1: Aber nicht bei der Landarztquote.
5: Und deshalb haben wir die Landarztquote eingeführt.
1: Weil genau die funktioniert nicht.
5: Dass auch die Studenten berücksichtigt werden. Und wir haben sie sogar ausgeweitet, auch für andere Fachärzte. Und wir müssen jetzt mit den Universitätsmedizinen sprechen, dass sie auch wirklich zum Zug kommt. Und ich will deutlich sagen, wir brauchen die 37 Krankenhausstandorte.
1: Wir sind jetzt bei den Landärzten.
5: Ja, aber sie gehören aber damit zusammen. Nein, Sie müssen mir auch die Möglichkeit geben, einmal was zur medizinischen Versorgung zu sagen. Denn mein Ziel ist, dass egal ob in Dorf oder Stadt, eine gute medizinische Versorgung ist. Und mit der Krankenhausreform haben gerade wir uns aus Ostperspektive dafür eingesetzt, dass alle 37 Standorte bleiben. Und wir haben als Land sogar ein Krankenhaus zurückgekauft, der Landkreis Ludwigslust-Parchim. Und wir haben es mit unterstützt, weil die Privaten nicht weitermachen wollten. Und mir ist es wichtig, dass zukünftig ein Krankenhaus, und das ist eine Regelung, für die ich mich stark gemacht habe, wenn sie einen Facharzt hat, auch die ambulante Versorgung machen kann, wenn der Facharzt niedergelassen nicht da ist. Das ist der Mix von medizinischen Versorgungszentren, die früher Polikliniken waren. Und daran will ich gerne weiter arbeiten. Und ich will hier nochmal sagen, ich finde gut, dass Sie Faktencheck machen, aber es ist ja alles erst nach der Sendung. Und vorhin sind wir über einen Punkt gesprungen, der die Gesundheit der Menschen im Land massiv bedroht. Im Wahlprogramm der AfD steht, dass vor Ort Atomkraftwerke geprüft werden. Und das ist eine massive Gesundheitsbedrohung für unsere Menschen. Und
1: das muss haben Sie man richtig erkannt. So das wandert in den Faktencheck. Das Thema machen wir hier nicht nochmal auf.
0: Wir haben viele Länder in Europa, die Kernkraftwerke betreiben. Und
1: Herr Holm, behaupten jetzt, Sie müssen sich keine Mühe geben. Das packen wir in den Faktencheck. Da können die Menschen sich darüber informieren.
4: Aber nochmal ganz kurz: Die Patientin sollte dann ins Krankenhaus, um sich behandeln zu lassen, dort einen Arzt suchen.
5: Beides. Wir wollen die niedergelassenen Fachärzte. Und dafür haben wir die Landarztquote auch für unterversorgte Fachärzte ausgeweitet. Dafür gibt es auch zusätzliche Zuschüsse, dass man sich im ländlichen Raum niederlässt. Aber klar ist auch, bei Komplikationen ist es auch wichtig, ein Krankenhaus zu haben. Und was ich möchte ist, wenn wir gar keinen Facharzt mehr haben, der dort in der Region sich niedergelassen hat, aber ich habe den Facharzt im Krankenhaus und der ist gar nicht ausgelastet, warum darf er die ambulante Versorgung nicht mitmachen? Das ist eine Schwäche im Gesundheitssystem. Wir haben uns erfolgreich dafür eingesetzt, dass eine solche Regelung kommen soll. Und für die setze ich mich auf Bundesebene ein. Und an der Stelle möchte ich eins sagen. Sie werden vielleicht, wenn Sie überhaupt die Macht bekämen, immer alles machen, was Alice Weidel sagt. Aha. Ich mache nicht das, was ein Bundeskanzler oder meine Bundespartei sagt. Ich mache das, was die Menschen hier im Land bewegt und gut für unser Land ist. Und das mache ich beim Einsatz für eine sichere Rente, beim Einsatz für gute medizinische Versorgung und für die Pflege. Und das unterscheidet uns. Ich kann auf Bundesebene was bewegen, Sie nicht.
1: Naja, wir machen unter das Thema Gesundheit.
0: Als Ministerpräsident selbstverständlich.
1: Das könnten Sie mit Sicherheit.
0: Aber ich möchte auch noch mal
1: einen Punkt. Wir machen unter dieses Thema Gesundheit jetzt einen Strich
0: ich
1: und müssen
0: gar nicht viel sagen können.
1: Wir müssen ein Thema oder wollen ein Thema noch ansprechen, was in der Prioritätenliste der Wählerinnen und Wähler bisher überhaupt nicht aufgetaucht ist, was uns aber angeht. Wir als NDR tauchen im Wahlprogramm von Ihrer Partei, der AfD, auf. Und da steht sinngemäß drin, Sie wollen den NDR-Staatsvertrag kündigen und den Rundfunkbeitrag abschaffen. Wir wollen diese Gelegenheit nutzen, Ihnen die Gelegenheit zu geben, sozusagen darüber zu sprechen und zu sagen, wie soll das aussehen?
0: Wir wollen den öffentlich-rechtlichen Rundfunk reformieren. Es ist nicht so, dass er abgeschafft werden soll, sondern wir wollen ihn reformieren, weil es dringend notwendig ist. Weil der öffentlich-rechtliche Rundfunk, auch der NDR, des Öfteren desinformiert, weil er nicht objektiv und ausgewogen berichtet.
1: Herr Holm,
0: Moment, jetzt lassen Sie mich doch mal ein paar Sätze sagen.
1: Nein. Da können wir leider keine Luft dran lassen. Das sind völlige Falschbehauptungen und das können wir nicht so stehen lassen.
0: Sie müssen mir schon zugestehen, dass ich antworte, wie ich das für richtig erachte.
1: Gut, aber vorher wollen wir den Zuschauern zumindest die Gelegenheit geben, zu sagen, das können wir ebenfalls in unserem Faktencheck
0: nachprüfen. Das können Sie ja alles gerne tun, aber ich würde schon gerne sagen, was ich sagen möchte.
1: Aber Desinformation lassen wir uns nicht vorwerfen.
0: Ja, doch, es gibt wesentliche Auslassungen. Es finden Dinge werden von einer gewissen Perspektive oftmals nicht beleuchtet. Wir werden selten in die Talkshows eingeladen und
1: Sie
0: so weiter.
1: Sie sind doch gerade
0: so hier. Ja, jetzt bin ich gerade hier, aber das ist jetzt also wirklich einmalig.
1: Es ist einmalig.
0: Es sollte tatsächlich ausgewogen stattfinden und genau dafür plädieren.
1: Schauen Sie mal auf die Uhr.
0: Das ist der eine Punkt. Das ist der eine Punkt und ich möchte noch mal zwei weitere Punkte ansprechen. Der zweite Punkt ist, es ist für die Bürger viel zu teuer. Die sollen jetzt wirklich alle den Gürtel enger schnallen und der NDR sagt, wir wollen uns aber nicht reformieren. Das finde ich ist unfair den normalen Bürgern gegenüber. Doch, genau das ist der Punkt.
1: Reformen haben längst begonnen.
0: Wir wollen nicht an Reformen heran. Und wir sagen, es muss günstiger werden. Es muss günstiger werden für die Bürger. Und der dritte Punkt ist auch noch wichtig, dass wir keinen Parteieneinfluss haben in diesem NDR. Frau Schwesig hat zwei aktive Landtagspolitiker in den NDR-Rundfunkrat entsandt. Und ich finde, es gehört sich nicht, dass aktive Politiker im Aufsichtsgremium des öffentlich-rechtlichen Rundfunks sitzen.
4: Sie haben jetzt viel gesagt, das weisen wir auch zurück. Also im Aufsichtsrat sitzen die paritätisch. Die wichtigsten Teile dieser Gesellschaft sind dort abgebildet, sind 11 von Parteien, 58 sind es insgesamt. Wir weisen das insofern auch zurück und packen das auch in den Faktencheck.
0: Wir wollen generell keine aktiven Politiker drin.
1: Die AfD war selbst vertreten im Rundfunk.
0: Aber nicht durch aktive Politiker.
1: Mit einer Landtagsabgeordneten?
0: Nein, noch nie.
1: Das Faktencheck.
4: Warum? Jetzt werde ich Frau Schwesig die Möglichkeit geben, Sie haben dort auch Haltung bezogen in Ihrem Wahlprogramm. Wie ist Ihre Haltung?
5: Mir ist Pressefreiheit wichtig und Meinungsfreiheit. Und mir ist auch wichtig, dass die Menschen in MV eine vielfältige Medienlandschaft haben. Und dazu gehört der NDR. Und ich will, dass die Menschen weiter Nordmagazin schauen können, dass sie informiert werden über das, was in unserem Land los ist. Und auch Kulturveranstaltungen, die der NDR unterstützt, zahlreiche Veranstaltungen vor Ort im ländlichen Raum. Und ich habe den NDR als extrem kritisch erlebt, also ich würde diesen Vorwurf nicht unterstreichen können. Und der zweite Punkt, was ich wirklich wieder so bezeichnend finde, Herr Holm, und genau dafür stehen Sie, für diese Täuschungen der Menschen. Sie selber waren selber viele Jahre beim Öffentlich-Rechtlichen und sind daraus bezahlt worden. Sie selber sind heute hier in der Sendung. Wenn es Ihnen passt, ist Ihnen der NDR gut genug. Nein. Und wenn es Ihnen draußen auf dem Marktplatz passt, wo das Thema populär ist, die Gebühren abzuschaffen, dann sind Sie dagegen. Und genauso sind Sie. Sie machen sich die Welt, wie es Ihnen gefällt, als Ministerpräsidentin. Ministerpräsident braucht man Klarheit und Standfestigkeit. Nein, und die haben Sie nicht.
0: Das ist, glaube ich, eher Ihr Problem bei den Falschbehauptungen, die Sie immer wieder treffen. Ich will es noch mal ganz klar erklären. Wir haben natürlich nichts gegen eine kritische Berichterstattung. Das ist doch völlig in Ordnung. Auch uns gegenüber. Das bringt uns ja auch weiter. Kritik ist absolut sinnvoll. Aber wir wollen, dass alle Perspektiven eingenommen werden durch den öffentlich-rechtlichen Rundfunk. Und das vermissen wir tatsächlich. Das brauchen wir. Das müssen wir hinbekommen. Ich möchte auch keinen Parteieneinfluss. Ich möchte nicht ins Programm reinredigieren, sondern ich möchte einfach, dass der öffentliche Rundfunk sich seines Auftrags besinnt und genau das wieder umsetzt und alles, was die Bürger bewegt, eben auch entsprechend berichtet. Und das Nordmagazin ist ja eine gute Einrichtung. Ja? Da haben wir nichts dagegen. Natürlich soll es das weitergeben. Auch das ist wieder Angstmache, dass wir das abschaffen wollen. Das ist nicht der Punkt. Wir wollen einfach Reform, damit die Bürger mehr von ihrem Rundfunk haben.
4: Aber Desinformation und politische Einflussnahme weisen wir ganz klar und deutlich zurück und verweisen nochmal auf unseren Faktencheck. Jetzt kommen wir so langsam zum Ende unserer Sendung und da geht es natürlich bei uns auch um Regierungsbildung. Wir blicken mal nach vorne. Frau Schwesig, mit wem reden Sie, wenn es für Rot-Rot nicht reicht?
5: Ich bin immer offen dafür, mit Demokraten zu sprechen und ich habe in mehreren Regierungskonstellationen bewiesen, dass ich diejenige bin, die verschiedene politische Richtungen zusammenführt zu einem guten gemeinsamen Weg für unser Land. Aber jetzt geht es bei der Wahl darum, wer stärkste Kraft wird. Und 60% der Menschen sagen in unserem Land, sie wollen, dass ich meine Arbeit als Ministerpräsidentin fortsetze. Und deshalb werbe ich darum, dass alle zur Wahl gehen und auch der SPD beide Stimmen geben, damit wir stärkste Kraft werden und dass nicht die AfD hier die Macht übernimmt, denn sie wäre sehr schädlich für unser Land, für die Wirtschaft, für den sozialen Zusammenhalt und für uns Frauen.
1: Herr Holm, was tun Sie, wenn Sie stärkste Kraft wären, aber keiner mit Ihnen reden möchte?
0: Zunächst mal möchte ich noch mal klarstellen, wir sind keine schädliche Partei. Wir sind eine normale Partei, die im Moment die stärkste Partei ist in Mecklenburg-Vorpommern, die stärkste Partei ist in ganz Deutschland. Wir wollen Reformen. Wir haben heute darüber gesprochen, über das Thema Bildung. Ich möchte als Ökonom dafür sorgen, dass unsere Wirtschaft hier endlich floriert, dass wir gute Arbeitsplätze bekommen. Und ich möchte für mehr Sicherheit sorgen.
1: Mit wem?
0: Das sind alles völlig normale Dinge. Und das ist in den letzten Jahren unter Frau Schwesig leider schlecht gelaufen. Und deswegen wollen wir die Dinge ändern. Viele Bürger wollen das auch. Und deswegen wollen auch viele, dass wir stärkste Partei
4: sind. Sie sagen, Sie sind eine völlig normale Partei. In Ihren Reihen sind ehemalige Mitglieder der Jugendorganisation der NPD. Die haben Verbindungen ins rechtsextreme Milieu, zur identitären Bewegung. Ich kann es gar nicht alles aufzählen. Rechtsextreme Burschenschaften. Die hat die CDU nicht in ihren Reihen. Deswegen kann die
0: CDU nicht. Das wissen Sie gar nicht. Nicht in der CDU kann jeder aufgenommen werden und da guckt niemand hin. So. Und ich sage immer noch mal ganz klar: Es ist ja wohl.
4: Das ist ein Vorwurf an die CDU.
0: Es ist ja wohl so. Es ist doch so, dass man jungen Menschen zugestehen muss, dass sie auch geläutert sind. Und genau das ist in Einzelfällen auch der Fall gewesen.
4: Das sind alles nur Jugendsünden.
0: Ja, natürlich. Ja, und die gibt es in Einzelfällen. Aber wenn Sie sich unser Programm anschauen, das empfehle ich auch noch mal vor der Wahl zu tun, unter afd-mv.de, da sehen Sie, dass wir ein komplett bürgerlich-konservatives Programm haben. Wir
4: aber
0: machen
4: wie verhalten
0: im Prinzip
4: Sie sich
0: das,
4: zu diesen
0: was
4: Kräften?
0: Die CDU vor 30 Jahren gemacht hat. Und deswegen müssen wir jetzt auch mal in eine Machtoption kommen. Und deswegen kann ich nur sagen, jeder, der möchte, dass wir mal andere Politik bekommen, der kann eben auch nicht CDU wählen, weil CDU mittlerweile nur Mehrheitsbeschaffer für linke Politik ist, der muss das Original wählen.
1: Also haben Sie gerade die Tür zur CDU schon mal zugeschlagen?
0: Bitte?
1: Die Tür zur CDU ist jetzt zugeschlagen.
0: Vor der Wahl kämpft jeder für sich, das ist ja völlig normal. Genauso macht das Frau Schwesig und genauso tun wir das auch. Wir wollen stärkste Kraft werden. Wir wollen aber natürlich alle zu Gesprächen einladen, die willens sind, nach der Wahl dann auch für das Land zu arbeiten. Deswegen, ich kann diese Ausschließeritis einfach nicht mehr hören. Wir müssen für das Land arbeiten. Uns geht es darum, für das Land Verbesserungen herbeizuführen, weil anderen sich dem verweigern. Dann ist das schade drum, aber es ist dann auch bezeichnend.
1: Mit einer Zahl wollen wir den Abend beenden. Ihr Ziel für den Sonntag, Frau Schwesig, in einer Zahl?
5: Ich möchte ganz klar stärkste Kraft werden und werbe für beide Stimmen für die SPD. Wir brauchen jede Stimme. Und nur eine Stimme für die SPD ist eine Stimme für Manuela Schwesig.
1: Ihre Zahl?
0: Wir möchten stärkste Kraft werden. Es ist Zeit für Änderungen. Wir brauchen jetzt wirklich einen Wechsel, damit frische Luft in unser Land Mecklenburg-Vorpommern wählen kann.
4: Keine Zahlen, damit kommen wir zur Zeit und gucken mal ganz kurz auf die Zeitrechnung. Und das ist für diesen 60-Minuten-Ritt doch relativ ausgeglichen.
1: Genau. Herr Holm liegt mit einer Minute vorn, aber ich denke, die Argumente sind ausgetauscht. Wir bedanken uns für die muntere Debatte und warten auf den Sonntag, Susanne.
4: Ja, ganz herzlichen Dank, dass Sie heute unsere Gäste waren. Eine schöne Zeit noch bis zum Sonntag vor allem.
5: Vielen Dank. Vielen Dank, einen schönen Abend.
1: Das ist eine Diskussion, die auch noch hier und da Fragen offen lässt. Und deswegen wird das jetzt gleich im NDR-Programm weiter diskutiert. Analysen und Einordnungen zu diesem Wahlduell jetzt bei NDR Info. Meiner Kollegin Tina Hermes, die jetzt übernimmt, nehme ich an.
6: Danke dir, Thilo. Was war das für ein Schlagabtausch bei euch in Schwerin? Und wir gehen unmittelbar rein in die Analyse. Guten Abend zu NDR Info. Ja, wer hätte gedacht, dass sich das Schicksal der Bundesregierung an der Wahl in Mecklenburg-Vorpommern entscheiden könnte? In dieser Woche gehen ja wirklich alle Augen in Richtung Schwerin, vor allem für den Kanzler. Könnte das ein Schicksalssonntag werden? Die CDU momentan mit miserablen Vorhersagen. Die stärksten Werte haben AfD und SPD. Ja, die beiden Spitzenkandidaten haben wir ja gerade auch gesehen im Wahlduell. Wer konnte dabei punkten? Wir analysieren das jetzt und schalten dafür direkt mal weiter zu Jette Studi. Die hat das Duell für uns beobachtet. Das war wirklich eine hitzige Stunde. Wer hat aus deiner Sicht am meisten punkten können? Und da gibt es noch letzte Einrichtungen, technische von der Kamera. Aber Jette, jetzt hören wir dich.
7: Ja, wer hat am meisten punkten können? Das ist natürlich die Frage, mit welcher Brille, mit welchem Blick man sich diese 60 Minuten jetzt am Fernsehbildschirm angeschaut hat. Als Zuschauer eins ist, glaube ich, klar geworden, Manuela Schwesig ist relativ schnell in die Offensive gekommen in diesem Fernsehduell. Schon nach wenigen Minuten hat sie live Erik Holm angegriffen, hat ihm mehrfach Lügen vorgeworfen. Auch live Erik Holm musste dann darauf reagieren, hat behauptet, Frau Schwesig rede unredlich und schüre Ängste. Mehrfach wurden sich wirklich in diesem Duell auch Nebelkerzen vorgeworfen. Es ging oft darum, wie die AfD gestimmt hat im Landtag zu bestimmten Themen und welche Aussagen sie jetzt dazu im Wahlkampf macht. Da werden die Faktenchecker bei uns viel zu tun haben in der Redaktion, um das alles aufzuklären, was hier bereits gefallen ist.
6: Ja, danke schön, Jette, für diese erste Zusammenfassung. Wir sprechen auch gleich weiter. Du hast die Faktenchecker gerade schon genannt und damit einmal weiter zu Sven Lohmann vom Faktenchecker-Team. Das waren ja wirklich viele Aussagen, viele Zahlen. Da gibt es eine Menge zu tun für euch hinter den Kulissen. Gibt es denn schon Aussagen, die ihr direkt mal richtigstellen müsst?
8: Ja, es gibt eine ganze Reihe an Zahlen und Aussagen, die wir uns vorgenommen haben. Es gab ja immer wieder auch widersprüchliche Aussagen. Ich nehme mal das Beispiel, da ging es um, wie viel Lehramtsstudierende haben eigentlich ihr Studium abgebrochen. Da sagte Frau Schwesig, es sind 50%. Herr Holm sagte, es sind 70%. Das ist ein guter Anlass für uns, einmal da drauf zu schauen. Dann haben sich beide Seiten ja auch immer wieder vorgeworfen, dass der andere lügen würde. Da versuchen wir jetzt Zahlen und Fakten zu finden, Hintergründe, die wir dann in unseren Faktencheck stellen, sodass jeder sich einen Eindruck machen kann, wie sind diese Zahlen zu bewerten, wie sind diese Aussagen zu bewerten und haben dann vielleicht ein bisschen mehr Informationen über das, was wir bei uns im NDR.de-Blog dann veröffentlichen. Übrigens nicht nur mit Abschluss der Sendung, sondern noch bis tief in die Nacht.
6: Ja, das war ja auch gestern so. Da habt ihr auch bis tief in die Nacht nochmal gecheckt. Die Ergebnisse dann auf ndr.de. Und damit nochmal zurück zu dir, Jette. Es sind ja noch 4 Tage bis zur Wahl. Glaubst du, dass dieses Duell jetzt nochmal einen Einfluss nehmen kann?
7: Auf jeden Fall, davon gehe ich aus. Das ist ein enges Rennen. Wir können beobachten, dass das ein Format ist, das viele Menschen erreicht. Natürlich wurden viele Argumente, die wir heute gehört haben, im Wahlkampf auch schon ausgetauscht. Aber es geht ja nicht nur darum, was gesagt wird, sondern auch in welchem Ton es gesagt wird. Und dieser eher aggressive, konfrontative Ton hier heute, der schafft natürlich Aufmerksamkeit, der polarisiert. Und darum geht es beiden Kandidaten. Sie müssen nicht Wähler für sich gewinnen, sie müssen mehr Menschen an die Ohren holen und sie müssen einfach für Aufmerksamkeit sorgen. Viele Menschen in Mecklenburg-Vorpommern sind noch unentschieden und das wird Einfluss haben.
6: Jette Studier und Sven Lohmann, besten Dank für eure Eindrücke, auch für eure Faktenanalyse und natürlich für eure Zeit, jetzt mit uns zu sprechen. Danke. Und wir haben es schon gesagt, vor allem einer dürfte nervös sein, der Kanzler. Es wird ja viel spekuliert über einen möglichen Kanzlertausch. Da kursieren auch immer wieder Namen. Und dann heute.

0: bedeutet das? 8 Unterschriften, die Friedrich Merz den Rücken stärken sollen. Ein gemeinsamer Brief der CDU-Ministerpräsidenten. Daniel Günther aus Schleswig-Holstein hat ganz oben unterschrieben. Klare Botschaft, Schluss mit der Personaldiskussion.
1: Wir brauchen jetzt keine Personaldiskussion innerhalb unserer Partei, sondern wir brauchen Reformen auch in unserem Land, die wir gemeinsam mit der SPD auch durchsetzen wollen. Das schafft Vertrauen bei den Menschen, wenn wir ihre realen Probleme lösen.
0: Ja, und so das mit den realen Problemen lösen, das hat der Kanzler ja gestern auch versucht, hat Entlastungen bei den Spritpreisen angekündigt. Wie die kommen sollen, steht aber auch heute noch nicht fest.
2: Wenn Autofahrer über 2,40 Euro an den Tankstellen bezahlen, dann geht fast die Hälfte des Geldes an den Mineralölkonzern. Die andere Hälfte kriegt der Staat über Steuern und Abgaben. Der Tankstellenpächter hingegen fast nichts.
3: Wichtig ist, wir verdienen an dieser ganzen Geschichte nur 1 bis 2 Cent Provision je Liter. Das war's. Und den ganzen Rest schieben sich die Mineralölkonzerne und der Finanzminister über die Mehrwertsteuer in die Tasche. Und das muss man klar sagen, wer daran eigentlich verdient an den hohen Preisen.
2: Und warum tanken wir anderswo günstiger? Belgien und Luxemburg etwa begrenzen Kraftstoffpreise staatlich. Polen hat die Mehrwertsteuer gesenkt. In anderen Ländern sind die Preise gedeckelt.
4: Und die große Sorge ist gerade beim Preisdeckel, dass die Mineralölkonzerne oder die Raffinerien irgendwann sagen, es lohnt sich doch gar nicht mehr, dann beliefern wir euch halt nicht mehr. Und das möchte ich nicht erleben, ehrlich gesagt, dass die Autofahrerinnen und Autofahrer zur Tankstelle fahren und dort gibt es letztendlich keinen Sprit mehr.
2: Was könnte Deutschland also tun? Katharina Reiche will die Mehrwertsteuer auf Sprit senken. Auch eine Direktzahlung für Menschen mit wenig Einkommen wird diskutiert.
3: Wenn es eine kurzfristige Lösung geben kann, dann geht das nur, wie es schon mal war, über einen Tankrabatt oder eben über die Mehrwertsteueraussetzung oder über eine Absenkung der oder Aussetzung der CO2-Abgabe.
2: Welche Entlastung könnte jetzt kommen?
4: Also gerechte Hilfe wären definitiv Direktzahlungen, allerdings müssten die Kriterien da noch festgelegt werden. Wer zählt eigentlich zu ärmeren Haushalten? Wer ist letztendlich begünstigt von diesem Betrag, den man aufs Konto direkt überweisen könnte? Das wird wahrscheinlich nicht umsetzbar sein und das wird auch nicht kommen. Von daher wird man sich am Ende darauf einigen müssen, dass man die Steuern senkt. Das wird relativ schnell gehen, aber wie gesagt, eigentlich ist es ungerecht, weil da Leute zum Zug kommen, die dieses Geld wahrscheinlich nicht brauchen.
2: Merz hat Entlastung versprochen. Jetzt muss sich die Koalition einigen, wie die aussehen wird.
0: Damit schlagen wir die Autotür vorerst zu und steigen ein in die Bahn. Ja, die Frage ist nur, wo genau wird die eigentlich langfahren? Zwischen Hannover und Hamburg. Da braucht es ja Entlastung, das ist seit Jahren klar. Jetzt scheint die Dauerdebatte endlich wirklich mal voranzukommen. Union und SPD haben einen gemeinsamen Fahrplan.
5: Die Weichen für Bahnfahrer zwischen Hamburg und Hannover sind gestellt, zumindest wenn es nach den Verkehrspolitikern der schwarz-roten Koalition im Bund geht. Sie wollen neben der bestehenden Strecke über Lüneburg eine neue Trasse bauen, mit der Reisende 18 Minuten schneller unterwegs sein sollen. Hamburgs Verkehrssenator lobt die Pläne, sein niedersächsischer Amtskollege dagegen will weiterhin den Ausbau der bestehenden Strecke. Kritik kommt auch aus der betroffenen Region.
6: Es ist schon schockierend. Wir waren schon ein bisschen darauf vorbereitet, weil so Signale schon da waren. Aber dass doch so praktisch fast gar nichts an Maßnahmen, die schnell greifen und endlich Verbesserungen hier in Norddeutschland auf der Schiene bringen, hier jetzt realisiert werden sollen, das ist doch mega enttäuschend.
7: Insgesamt sind wir mit der Beschlusslage sehr zufrieden. Aus unserer Sicht ist das jetzt der Weg, um auch die Verkehrswende auf der Schiene in Norddeutschland voranzubringen.
5: Der Verkehrsausschuss des Bundestages soll in einer Woche über die geplante Neubaustrecke beraten. Der Bundestag einen Tag später.
0: Das ist doch wirklich mal ein unglaubliches Bild, oder? Ein 100-Jähriger mit gelber Trainingsjacke und Schiffermütze auf einer Festivalbühne. 1,5 Wochen nach diesem ikonischen Moment zieht dieser Mann weiter in Mecklenburg-Vorpommern umher und erzählt seine Geschichte.
8: Wenn man vorbei ist, scheiße,
9: Andrei Ivanovich Moisienko, Punkrock-Fan, 100 Jahre alt und KZ-Überlebender. Beim Festival Wasted in Jam stand er mit auf der Bühne. Als einer der letzten Zeitzeugen erzählt er dann am Schlossgymnasium Gützko seine Geschichte.
10: Ja, Bruno, всегда везде.

0: Solange ich lebe, werde ich immer und überall über mein schweres Leben erzählen. Für jeden, für alle, damit so eine Tragödie, wie ich sie erlebt habe, niemals wieder passiert.
1: Über ihn gibt es einen Dokumentarfilm. Andrei wurde 1926 in der Ukraine geboren und mit 15 Jahren nach Deutschland verschleppt. War dort einer von 8,4 Millionen Zwangsarbeitern. Er berichtet unter anderem von den Verbrechen der Wachleute und dem immer rauchenden Schornstein des Krematoriums.
2: So viel zu erfahren, es ist anders halt, als einfach im Geschichtsunterricht zu sitzen.
3: Er war ja so alt, wie wir jetzt sind. Und das alles so zu erleben, davon zu erzählen, finde ich schon krass.
1: Andrei beobachtet allerdings, dass die Verbrechen der Nazis heute teilweise geleugnet werden.
0: Leute, seid wachsam. Was gerade passiert, ist beängstigend. Dass Zwietracht zwischen Völkern gesät wird, statt sie zu einen. Seid wachsam.
1: So wird er auch mit 100 Jahren nicht müde zu erinnern an die Verbrechen, die ihm angetan wurden.
4: Beeindruckender Mann. Ja, und damit nach Rostock. Dort mussten am Nachmittag 200 Menschen evakuiert werden. Auf der Schwedenfähre war ein toxischer Stoff ausgetreten.
5: Polizei und Feuerwehr rücken am Nachmittag mit 2 Dutzend Einsatzfahrzeugen im Rostocker Überseehafen an. In Schutzanzügen riegeln sie den Bereich um diese Eisenbahnfähre großräumig ab. An Bord mehrere Waggons. Aus einem tritt ein Gefahrstoff aus. Um welchen es sich genau handelt, ist am Abend noch unklar. 160 Passagiere und die 50 Crewmitglieder müssen evakuiert werden. 4 Menschen werden leicht verletzt. Wie es zu dem Unfall kommen konnte, müssen die nächsten Tage ergeben. Dieser Mann soll GPS-Geräte im großen Stil geklaut haben. Dafür muss sich der 34-Jährige seit heute vor dem Landgericht Hildesheim verantworten. Schadenssumme 440.000 Euro. Laut Anklage soll der Mann auf Bauernhöfen in Niedersachsen insgesamt 28 Mal von Traktoren die GPS-Empfänger gestohlen sowie Diesel und Werkzeuge mitgenommen haben. Die Staatsanwaltschaft geht davon aus, dass der Mann nicht alleine gehandelt hat. Bei einer Verurteilung drohen ihm bis zu 10 Jahre Haft.
4: Darf er Likör ohne Ei heißen, auch wenn er gar kein Eierlikör ist? Ja, die Frage ist wirklich nicht ohne. Der Likör ohne Ei beschäftigt Gerichte in Schleswig-Holstein schon eine ganze Weile. Ein kleines Unternehmen aus dem Kreis Segeberg gegen den großen Schutzverband der Spirituosenindustrie. Heute der vorläufige Schlusspunkt im Rechtsstreit, wobei so hochprozentig sicher scheint das Ende dann doch noch nicht.
6: Heute geht's für Likörhersteller Ole Wittmann nicht um die Wurst, sondern ums Ei. Das Oberlandesgericht Schleswig entscheidet, dass sein veganer Likör ohne Ei den Namen behalten darf.
7: Ich bin sehr erleichtert. Ich freue mich sehr, dass das Gericht sich wirklich sehr eingehend und schlau mit dieser Frage befasst hat und zu einem vernünftigen Ergebnis gekommen ist, was auch menschennah ist.
6: Der Hahnenkampf dauert schon knapp 2 Jahre. Der Schutzverband der Spirituosenindustrie unter Vorsitz von Eierlikörhersteller William Verporten sieht die Verbraucher verwirrt. Und der Schnapsname sei zu nah an dem geschützten Begriff Eierlikör. Quasi eine verbotene Anspielung an das Original.
8: Die gedankliche Verknüpfung bei Likör ohne Ei zu Eierlikör entsteht nicht schon durch die Bezeichnung selbst, sondern erst durch die Konsistenz und die Farbe des Produktes.
6: Ja gut, die Flasche ist ja aber durchsichtig.
8: Die Konsistenz und die Farbe eines Produktes ist nicht geschützt, gehört nicht zu den geschützten Eigenschaften der Kategoriebezeichnung Eierlikör nach der Spirituosenverordnung.
6: Ei, ei, ei, da sieht sich der Schutzverband aber durch den Eierlikör, durch den Kakao gezogen.
9: Das europäische Agrarmarktrecht sieht nur für manche Produktkategorien einen absoluten Bezeichnungs- und Anspielungsschutz vor. Das gilt für die berühmte Sojamilch, das gilt für Tofu-Butter, das gilt eben auch für verschiedene Spirituosengattungen. Und wir sind der Auffassung, dass, wenn es diese Regelung nun mal gibt, dass man solche Anspielungen nicht machen darf, sie eben für alle Marktteilnehmer gilt.
6: Die Spirituosenschutzverordnung schütze Begriffe, aber eben nicht die Optik.

0: Also ist noch lange nicht Schluss irgendwie mit dem Drama ums Ei.
1: Nö, genau. Die sollen ruhig machen. Ich habe Verwandte in Karlsruhe. Ich freue mich, die dann zu besuchen.
2: Der Schutzverband deutet an, dass er in Revision gehen wird und damit potenziell vor den Bundesgerichtshof zieht.
3: Schauen wir noch aufs Wetter. Morgen vor allem in Schleswig-Holstein dicht bewölkt, sonst setzt sich auch die Sonne durch. Das wird also ein recht freundlicher Vormittag. Temperaturen ähnlich wie heute, 17 bis 20 Grad. Morgen Nachmittag zieht von Westen dann ein Regenband rein und das breitet sich so Richtung Abend auch über dem ganzen Norden aus. Schauen wir noch auf die Aussichten. Freitag meist trocken, nur wenige Schauer, Samstag eher grau. Das war der Tag im Norden. 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Das lohnt sich wirklich, jetzt mal reinzuschauen. Wir sehen uns dann morgen wieder um 21.45 Uhr, also zur gewohnten Zeit. Tschüss.
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12: Jana sagt nein. Sie ist Lehrerin und seit vielen Jahren in der Friedensbewegung aktiv.
14: Das will ich nie wieder. Und nie wieder Krieg. Und auch schon gar nicht von Deutschland aus. Und dass Deutschland wieder die größte europäische Armee aufbauen soll, dann kräuselt sich mir.
12: Und Peter sagt ja. Er ist Offizier der Reserve bei der Bundeswehr.
13: Ich bin fassungslos, dass man jetzt sagt, also aufgrund der deutschen Geschichte dürfen wir jetzt nicht mehr eine große Armee haben. Gerade damit sowas nicht mehr passiert, müssen wir die entsprechende Militärmacht auch aufbauen.
14: Dann brauchen wir Verhandlungen. Warum nur noch Aufrüstung und Abschreckung?
12: Sie beide werden heute nicht nur diskutieren, sondern auch in die Rolle des jeweils anderen schlüpfen.
15: Im weißen Anzug bin ich dabei, ne? Kapitulation.
14: Das sind 1 Million Stimmen für den Frieden.
16: Ja, das mag ja alles sein, aber irgendwann hört es dann bei mir aber auch auf.
12: Hier bei OHA, zwei Welten an einem Tisch. Unser Experiment startet in Schwerin, an einem Ort, an dem die Welt noch in Ordnung ist.
14: Ich bin Jana Wolf, ich bin Lehrerin und 58 Jahre alt. In meiner Welt leben die Menschen friedlich miteinander, sind einander zugewandt und versuchen, gewaltfrei miteinander zu kommunizieren. Die zwei Katastrophen, die bevorstehen könnten, sind einmal die Klimakrise und andererseits auch der Ausbruch des Dritten Weltkrieges. Also das macht mir Angst. Ich bin hauptberuflich Lehrerin und engagiere mich aber in meiner Freizeit noch in einigen Initiativen und Organisationen. Ich bin im Friedensbündnis erstmal aktiv geworden. Und diese ganzen Veranstaltungen, da sieht man immer dieselben Leute. Und dann habe ich gedacht, so, es reicht, wir müssen das in die Schulen tragen. Auch im Zuge dessen, dass die Bundeswehr massivst in den letzten Jahren an die Schulen geht. Und dann wäre jetzt ein Schritt in die richtige Richtung, dass wir ein Gesetz vom Bildungsministerium erarbeiten lassen, das besagt, dass neben den Bundeswehrbesuchen an den Schulen ein friedenspädagogisches Projekt an der Schule stattfinden muss.
12: Nur wenige Kilometer entfernt in Schwerin lebt einer, für den das Militär ein großer Teil seines Lebens ist.
13: Ich bin ein Verfechter der Wehrpflicht. Und ich bin auch der Meinung, dass also junge Menschen eben auch eine Pflicht zu erfüllen haben und die sowas nicht nur auf freiwilligen Basis eben zu erfolgen hat.
17: Mein Name ist Peter Schur, ich bin 70 Jahre alt und Oberstleutnant der Reserve.
13: Ich war 15 Jahre Offizier der Nationalen Volksarmee, bin dann im Jahr 1991 zur Wehrverwaltung der Bundeswehr gewechselt, habe dann also einen zivilen Beruf ausgeübt, war dort Beamter. Aber

0: dieses Ziel tatsächlich, ich will nicht sagen von der, ja, doch von der 10. Klasse an angesteuert habe. Diese Uniform habe ich im Jahr 2003 das erste Mal getragen und als ich meinen ersten Einsatz im Kosovo hatte. Die Einsätze waren für mich eine Selbstverständlichkeit, weil die also auch mit dazu gehören, dass die Bundeswehr ihre Aufgaben an der Seite der Bündnispartner erfüllt.
1: Was macht es mit Ihnen, wenn Sie diese Uniform anziehen?
0: Ganz ehrlich, es macht mir Freude.
1: Warum?
0: Warum? Weil ich mein Leben lang Soldat gewesen bin und ich freue, dass ich es auch in meinem hohen Alter noch sein kann.
2: Ein Soldat aus Leidenschaft und eine Pazifistin aus Überzeugung. Was passiert, wenn die ihre Rollen tauschen? Bevor wir das sehen, will ich noch was Grundsätzliches wissen.
3: Große Frage. Glaubst du, dass es militärische Gewalt braucht, um Frieden zu sichern und zu erhalten?
0: Wir suchen ja engagierte Menschen, nicht nur um zu pflegen, zu retten, zu bergen, sondern eben auch zu schützen und zu verteidigen. Und um dein Land zu schützen und zu verteidigen, brauchen wir nun mal eine starke Armee.
3: Das heißt, wir brauchen Waffen, wir brauchen auch Leute, die bereit sind zu schießen, um den Frieden bei uns zu erhalten, würdest du sagen?
0: Das würde ich sagen, ja.
3: Jana, wie siehst du das? Brauchen wir Waffen, um Frieden zu erhalten?
4: Also ich meine, bin ich auch gar nicht dagegen, dass wir eine Verteidigungsarmee brauchen, die natürlich die Menschen beschützt und verteidigt, solange wirklich sie eingesetzt wird zur Verteidigung.
2: Jetzt wird es ernst. Peter besucht Janas Berufsschule in Schwerin. Hier steht sie normalerweise vor ihren Schülerinnen und heute muss Peter ran. Es geht um Wehrpflicht und Demokratie.
5: Ich persönlich würde mich nicht verpflichten, um ein Land zu beschützen. Ich riskiere nicht meinen Tod, ich riskiere keinen Tod von anderen Menschen. Weil da steht dann, wenn wir jetzt davon ausgehen, Krieg, ich stehe an der Front, mir steht ein Gleichaltriger gegenüber, ich kann das mit meinem Gewissen nicht aushandeln, dass ich einfach eine andere Person erschieße. Auch wenn es sich hart anhört, das tut mir total leid. Aber es ist ja so, ich lerne den Dienst an der Waffe, ich lerne zu schießen, beziehungsweise auf etwas zu schießen. Und was gibt mir das Recht, zu entscheiden, welche Person weiterleben darf und welche nicht, auf welche ich schieße und auf welche ich nicht schieße.
6: Du möchtest das Land nicht verteidigen. Aber man verteidigt ja nicht nur das Land, man verteidigt seine Familie, man verteidigt das, was einem lieb und teuer ist.
5: Vielleicht warum muss ich das denn überhaupt tun?
3: Lass uns über die Wehrpflicht sprechen. Seit Anfang des Jahres gibt es ja den Versuch der Bundeswehr, mehr junge Leute zu erreichen mit dem neuen Gesetz. Ich habe die aktuellen Zahlen hier. 298.200 Briefe wurden verschickt seit Anfang des Jahres. Und daraus konnten bisher 530 Soldatinnen und Soldaten rekrutiert werden. Ist das genug?
0: Das reicht aus meiner Sicht überhaupt nicht. Anvisiert war ja mal die Zahl 5.000. Und
3: für dieses Jahr oder
0: pro Jahr?
3: Pro Jahr.
0: Pro Jahr. So, und was wir jetzt erleben, es ist ein einziges Desaster. Meines Erachtens ist es tatsächlich notwendig, die Wehrpflicht wieder als Verpflichtung einzuführen.
3: Wie siehst du das?
4: Also ich setze mich dafür ein, dass die Wehrpflicht nicht wieder eingeführt wird. Aufgrund meiner ganzen pazifistischen Haltung und auch meiner Haltung zur aktuellen Bundeswehr, wie sie ausgerichtet ist, aufgrund politischer Entscheidungen. Ja, deswegen bin ich nicht dafür.
0: Warum soll das so schlimm sein? Ich meine, den jungen Leuten bei uns in unserem Land wird so viel gegeben. Die haben 10 Jahre lang eine vernünftige Schulbildung genossen. Sie haben 3 bis 4 Jahre, je nachdem, einen Ausbildungsberuf gelernt. Das heißt also, die Gesellschaft, der Staat hat sich 10, 12, 13 Jahre um diese jungen Menschen gekümmert. Hat ihnen was geboten. Da ist es doch nicht so schwer und so schlimm, wenn sie ein halbes Jahr lang was zurückgeben würden. Ja, der Wehrpflichtige dient ein halbes Jahr, mehr nicht.
4: Da bin ich voll bei dir, dass sie dem Land was zurückgeben. Aber warum im militärischen Bereich, warum nicht im sozialen Bereich?
2: Das fragt sich auch Janas Schülerin Leni. Sie macht gerade eine Ausbildung zur Erzieherin und sorgt sich, dass Waffen und Uniformen bald zum Alltag gehören könnten.
5: Es geht um die Normalisierung der Bundeswehr. Dass die Bundeswehr nicht mehr so in der Kritik steht, dass die Leute sich auch darauf einlassen können. Ist das so gemeint oder wie soll ich das verstehen?
0: Naja, man sollte sich schon auf die Bundeswehr einlassen. Ja. Das ist völlig richtig. Und wir sollten uns jetzt auch mal von dem Gedanken lösen, dass der Soldat, der Krieger ist, der...

0: irgendwelche Türen eintritt und Leute totschießt. Der Soldat ist eigentlich dafür da, das zu verhindern.
1: Ich persönlich finde es eher störend, dass Leute darüber entscheiden, die dann gar nicht mit eingezogen werden. Also es geht um uns und wir dürfen das nicht mitentscheiden. Also das ist komplett sinnfrei.
2: Hast du auch Verständnis für junge Leute, die sagen, ich habe keine Lust dazu zu kämpfen, ich will das nicht machen, ich habe da vielleicht auch Angst vor. Kannst du das verstehen?
0: Ja, wo soll denn das Verständnis herkommen? Oder wo soll denn diese, ich sag mal, Nicht-Angst herkommen? Die jungen Männer, die jetzt angeschrieben werden, die sind, als die Wehrpflicht ausgesetzt wurde, 3 Jahre alt gewesen. Für die ist das Thema Armee in ihrem ganzen bisherigen Leben nie in irgendeiner Art und Weise irgendwo aufgeploppt. Solange wir die Wehrpflicht hatten, gab es in jeder Familie jemanden, der in der Armee gedient hat, egal jetzt in welcher. Und es war ganz einfach ein Bestandteil unseres Lebens gewesen. Das muss sich doch jetzt erstmal wieder entwickeln. Und natürlich haben die Angst. Das kann man denen doch nicht zum Vorwurf machen. Ganz im Gegenteil. Hier ist tatsächlich Aufklärung geboten.
2: Jana, du engagierst dich dafür, dass es in dem Fall, wenn Soldaten in Schulen kommen und dort sozusagen informieren, aufklären, dass es dann immer auch jemanden gibt, der sozusagen für den Frieden aus deiner Sicht argumentiert. Warum setzt du dich dafür ein?
3: Wenn ich die Bundeswehrwerbung sehe für angehende jugendliche Menschen, also angehende junge Erwachsene, mach was wirklich zählt für den Waffeneinsatz der Marine. Also dann wird mir ehrlich gesagt schlecht. Die Bundeswehr darf ja nicht werben an der Schule. Na, also sie hat ein Werbeverbot, aber letztendlich machen wir uns nichts vor, indirekt macht sie Werbung. Ne? Das Auto steht vor der Tür der Bundeswehrwagen. Und wie toll das ist, wenn man da eine Ausbildung macht oder ein Studium. Und was man da für Abenteuer erleben kann. Und da kann man mir nicht sagen, dass das keine Werbung ist. Also es braucht da wirklich auch eine Art Gegenüberstellung.
2: Was sagst du dazu?
0: Na, die Jugendoffiziere, die wenden sich ja nun nicht nur an junge Männer, sondern auch an junge Frauen, auf die sie in den Klassen treffen. Und dass sie in Uniform auftreten, dass sie mit Bundeswehrfahrzeugen oder mit Fahrzeugen kommen, die einen Bundeswehraufkleber haben, na, selbstverständlich dann auch als solche erkannt werden. Das bleibt nun mal nicht aus, das ist vielleicht auch gewollt. Aber eine direkte Werbung oder eine Rekrutierung, das ist nicht Aufgabe der Jugendoffiziere. Und das passiert auch nicht.
4: Jetzt ist Jana dran. Sie nimmt an einer Reservistenübung in Sarnitz teil. Aber wird die Pazifistin alle Übungen mitmachen?
0: Und zwar werde ich ja als erstes ein paar grundlegende Kenntnisse über den Umgang mit Karte und Kompass zeigen. Ich habe dazu extra eine Übungskarte für uns angefertigt. Wir befinden uns hier im Tessiner Südseebad. Da sind wir zurzeit. Jetzt haben wir die Aufgabe, verschiedene Orientierungspunkte zu ermitteln. Hier ist dieses Denkmal auch eingezeichnet. Und werden dann zum Punkt OP3 marschieren und werden dann sehen, ob wir tatsächlich dieses Denkmal finden.
3: Für die junge Bevölkerung wäre es ja jetzt wichtig zu erfahren, warum geht das nur mit Karte und Kompass und nicht mit Handy und GPS-Gerät?
0: Also Handys können ja geortet werden, sehr schnell geordnet werden. Beim Funk ist es meistens, dass man denjenigen nur abhören kann. Das heißt also, der potenzielle Feind hat keine Möglichkeit, unsere Standorte durch die Handyordnung zu bestimmen.
3: Also ich gehe total gerne mit Kart und Kompass wandern oder auch mit dem Segelboot bin ich unterwegs, aber nicht mit dem Ziel, mich auf Kriege vorzubereiten.
2: Ein Datum, der 24. Februar 2022, der russische Überfall auf die Ukraine. Peter, wie hast du diesen Tag erlebt? Was hat sich da bei dir getan?
0: Ich habe mich gefragt, wie kann sowas passieren, ohne dass irgendjemand im Vorfeld davon Ahnung hat. Wir waren bis zum letzten Tag davon überzeugt, dass Russland die Ukraine nicht überfallen wird. Also für mich war das damals wirklich ganz, ganz schlimm, weil ich mir eben die Frage gestellt habe, wozu haben wir bestimmte Dienste, wozu haben wir unsere Diplomaten, wenn wir so etwas nicht verhindern können.
3: Ich habe den Tag genauso auch miterlebt. Furchtbar, Angriff in Europa, nicht weit weg, nicht weit entfernt von uns. Und bin natürlich als Friedenspazifisten direkt zur Friedensdemo nach Berlin gefahren, die am 27. Februar stattgefunden hat, 2022. Aber was auch interessant war, dass parallel das 100 Milliarden Sondervermögen durchgepeitscht wurde. Also wieder nur militärische Logik.
0: Man hat sich natürlich auch die Frage gestellt, wie weit geht Putin jetzt? Wie weit geht Russland jetzt? Und da muss man dann auch mal einen Kassensturz machen und feststellen, wir haben in 30 Jahren Frieden von Freunden umzingelt, die Bundeswehr kaputt gespart.
3: Also von kaputt gespart, die Bundeswehr kann ja nicht die Rede sein. Die Zahlen findet man, also das denke ich mir jetzt nicht aus. Damals ging es um die Erhöhung von 44 Milliarden, 1,5% des Bruttoinlandsproduktes im Jahr für Rüstung auf 2%, das wären dann 74 Milliarden, also schon 30 Milliarden mehr. Mittlerweile sind wir bei 5% Aufrüstung angekommen. Was für ein Wahnsinn!
4: 5%, das wollen die NATO-Mitgliedstaaten bis 2035 ausgeben.
3: Die Rüstungswirtschaft, die freut sich, ne? Da knallen die Sektkorken, da geht das ganze Geld hin. Und okay, da verstehe ich immer nicht, warum. Die Menschen, warum werden die Menschen eigentlich nicht gefragt? Ne?
0: Fakt ist, dass wir personell total abgerüstet haben. Wir haben die Wehrpflicht ausgesetzt im Jahr 2011. So, wir haben Technik nicht mehr auf den neuesten Stand gehabt. Wir haben nicht ausreichend Technik gehabt. Wir müssen das ganz einfach wieder aufarbeiten.
4: Zurück in den Wald. Jana und Peter suchen nach Orientierung.
5: Jetzt können wir uns noch mal unseren Kompass nehmen. Hier sind wir. Das heißt, wir müssen jetzt diesen Weg finden, um an dieses Denkmal zu kommen. Aber ich glaube, das schaffen wir.
3: Das muss ja dann dieser Weg sein.
5: Ganz genau.
3: Vielleicht finden wir sogar noch Pilze.
5: Dann haben wir den Orientierungspunkt 3 erwischt. Da gehen wir jetzt hin.
3: So, dann wollen wir mal gucken, was uns hier...
5: Ja, da ist er, dieser Stein.
3: Das ist ein jüdischer Friedhof.
5: Dann haben wir unser Ziel auf jeden Fall erreicht.
3: Was mir mulmig im Magen liegt. Ne? Also irgendwann könnte das auch im Schützengraben enden. Und da ist bei mir natürlich dann vorbei.
4: Vorbei ist es bei Jana auch, wenn es um bestimmte Einsätze der Bundeswehr geht. Bevor sie zur nächsten Übung muss, sprechen wir darüber.
3: Die Entwicklung der Bundeswehr seit 1999, das war der erste völkerrechtswidrige Krieg, in den die Bundesrepublik mit eingetreten ist, in den Jugoslawien, in den Kosovo-Krieg. Und da war es keine Verteidigungsarmee mehr.
2: Was für ein Gefühl kommt gerade bei dir hoch? Was würdest du gern direkt erwidern?
0: Wir sind nie völkerrechtswidrig in Konflikte eingetreten. Wir haben immer ein Mandat des Bundestags gehabt. Und es war im Jahr 1999 wirklich notwendig, dass wir als Bestandteil einer NATO-Mission, nicht einer Mission von Deutschland, mitgewirkt haben, im Kosovo für Frieden zu sorgen. Und ich selber bin im Jahr 2003 und im Jahr 2010 und 2011 im Kosovo selbst gewesen. Und ich sage euch, ja, das ist notwendig gewesen.
2: Ich habe das vorher mich noch mal ein bisschen eingelesen. Und soweit ich das verstehe, ist ja ein Krieg dann völkerrechtswidrig, wenn es kein Mandat des UN-Sicherheitsrates gibt. Das gab es in den allermeisten Fällen. Beim Kosovo war es tatsächlich so, dass es das nicht gab. Also warum sagst du, das war wichtig, auch ohne Mandat dorthin zu gehen?
0: Ja, wir haben im Prinzip den serbischen Einfluss, die serbische Armee aus dem Kosovo, ich will jetzt nicht sagen vertrieben, aber diese Kräfte sind aus dem Kosovo abgezogen und durch unsere Anwesenheit auch dafür gesorgt, dass die Menschen im Kosovo dann ihren Staat, ihr freies Leben tatsächlich aufbauen konnten.
3: Serbien wurde bombardiert von der NATO, ne, und eben auch von Deutschland. Und ähnlich ist es ja jetzt, im Jahr 2026 führten USA und Israel einen völkerrechtswidrigen Krieg gegen Iran. Ist ja ähnlich, dass dort ein Regime-Change durchgeführt werden soll. Egal, wie das Regime dort ist, es ist keine Frage, dass es menschenrechtsverachtend ist. Aber das kann doch nicht bedeuten, dass von außen die Militärpolizei kommt und das Land niederbombardiert.
2: Deutschland war ja aber nicht beteiligt an diesem Krieg.
3: Deutschland ist indirekt immer beteiligt. Sie unterstützen die USA hier. Wir haben ja Rammstein. Dort wird Logistik ermöglicht für diese Kriege. Das heißt, wir sind indirekt mitverantwortlich. Würdest du mir helfen, Peter?
5: Also helfen beim Aufbau werde ich dir auf jeden Fall.
4: Jetzt ist Peter wieder dran. Jana sammelt in Schwerin Unterschriften für den Frieden. Aber wird Peter das mitmachen?
3: Eine Initiative hat sich das einfallen lassen aus Rostock und sie hat sich gedacht, wenn wir in 1000 Städten in der Bundesrepublik 1000 Unterschriften sammeln, dann haben wir 1 Million Stimmen für den Frieden zusammen. Keine Lieferung von Geld, Waffen und Rüstungsgüter in Kriegs- und Krisengebiete, Verzicht auf die Wiedereinführung der Wehrpflicht in Deutschland, keine Stationierung neuer atomarer Mittelstreckenraketen in Deutschland, alle Atomwaffen raus aus Deutschland.
6: Wer ist nicht für den Frieden? Wer ist denn schön dumm?
3: Genau, dass wir alles tun, damit kein Krieg kommt, ja, sondern alles für Friedensfähigkeit, ja, und nicht für Kriegstüchtigkeit. Ja. Genau, danke schön. Schönen Tag Ihnen noch.
6: Ja, wünsche ich auch.
3: Möchtet ihr unterschreiben?
7: Feuer mit Feuer zu bekämpfen war noch nie die Lösung. Und deswegen sollte man halt eher andere Wege finden, um halt Frieden zu schaffen, anstatt noch mehr Waffen hinzuschicken.
2: Die Hilfe für die Ukraine, die Waffen, die dorthin geliefert wurden, war das richtig aus deiner Sicht?
3: Nein.
2: Hätte man der Ukraine gar nichts liefern sollen?
3: Man hätte zivile Konfliktbewältigung, ich habe es ja gesagt, verhandeln. Warum wurde nicht verhandelt? Warum wird immer nur über Waffenlieferungen gesprochen? Also es gab Verhandlungen im Frühjahr 2022, Istanbuler Verhandlungen, kann man nachlesen. Hätte man dort Anfang, also 22, es waren 4 Monate, ne, gesagt, Ukraine bleibt neutral, Ukraine geht nicht in die NATO, wäre der Krieg vorbei gewesen.
0: Die Ukraine wollte sich Europa annähern. Wenn wir der Ukraine nicht mit Waffen geholfen hätten, dann wäre Russland wahrscheinlich bis an die polnische Grenze marschiert. Also da hätten wir auf Teufel komm raus verhandeln können, aber das hätte nichts gebracht.
4: Für Peter geht die Unterschriftenaktion in der Innenstadt zu weit.
3: Kannst du das einmal von der Seite nehmen, bitte?
8: Also
3: das sind 1 Million Stimmen für den Frieden.
8: Ja, das mag ja alles sein, aber irgendwann hört es dann bei mir aber auch auf.
3: Möchten Sie unterschreiben, 1 Million Stimmen für den Frieden?
9: Ja.
10: Ich sag mal ganz ehrlich, wenn ich jetzt die mich hier hinstelle und mich an dieser Unterschriftenaktion beteilige, 100 Millionen Unterschriften sammle für Dinge, für die ich nicht einstehe, um es nur der Kamera wegen zu tun. Nee, das wäre unehrlich und unehrlich bin ich nicht.
4: In seinen vielen Jahren als Soldat gab es auch einmal Zweifel, verrät uns Peter.
11: Ich hatte große Probleme, als ich damals die Bilder im Fernsehen gesehen habe, als unsere Truppen aus Afghanistan abgezogen sind, da habe ich mir tatsächlich die Frage gestellt, musste das sein? Mussten wir die Toten haben? Mussten wir tatsächlich die Entbehrung auf uns nehmen, auch ich, weit weg von der Familie zu sein? Ja, da kommt tatsächlich ab und zu einem dann mal der Gedanke, dass es vielleicht hätte anders gelöst werden können.
2: Der Einsatz dort nach 20 Jahren ist ja quasi gescheitert, muss man sagen. Die Bundeswehr wurde abgezogen, das US-Militär hat sich zurückgezogen, die Taliban ist wieder an die Macht gekommen. Hat sich das trotzdem gelohnt?
0: Der Versuch ist auf jeden Fall richtig gewesen. Aber vielleicht sind die Wege, die wir eingeschlagen haben, nicht richtig gewesen. Das kann und will ich nicht beurteilen.
2: Wie schaust du auf diesen Einsatz? Also Peter sagt, es hat sich gelohnt, weil man muss es versuchen.
3: Das ist ein Beispiel dafür, dass ich eben, also ich jetzt in Vertretung für die Friedensbewegung, die ja auch so denkt, sagt, dass es eben mit Militär und Aufrüstung, so wie jetzt im Moment die Politik ja aggressiv auf Aufrüstung und Abschreckung setzt, dass es eben nicht möglich ist, da Frieden zu erlangen.
0: Amerika zieht sich ja nun mehr oder mehr aus dem NATO-Bündnis zurück. Das heißt, Europa muss Eigenverantwortung übernehmen. Auch Eigenverantwortung für seine Verteidigung. Und da Deutschland nun mal nicht das kleinste Land in Europa ist, müssen wir natürlich dann auch unseren Beitrag dementsprechend leisten.
3: Aber nicht mit unserer Geschichte. Es tut mir leid, aber ich habe in der DDR die Geschichte des Zweiten Weltkrieges und der Nazis wirklich in- und auswendig beigebracht bekommen. Und das habe ich auch wirklich verinnerlicht. Das will ich nie wieder. Und nie wieder Krieg. Und auch schon gar nicht von Deutschland aus. Und wenn ich das jetzt höre, dass Deutschland wieder die größte europäische Armee aufbauen soll, dann kräuselt es sich mir. Das darf nicht sein, egal wie groß wir sind. Das darf einfach nicht sein. Da müssen wir uns ganz doll zurückhalten.
0: Also ganz ehrlich, mir kräuselt es jetzt auch, wenn du die Bundeswehr mit der faschistischen Wehrmacht und unsere Demokratie mit dem Nazi-Regime vielleicht...
3: Habe ich nicht gemacht.
0: Nein, also wenn ja, du jetzt...
3: Ich habe gesagt, der Ausspruch ist da. Wir müssen wieder die stärkste Macht werden.
0: Ich bin ein bisschen fassungslos, dass man jetzt sagt, also aufgrund der deutschen Geschichte, was damals da passiert ist, dürfen wir jetzt nicht mehr eine große Armee haben. Gerade damit sowas nicht mehr passiert, müssen wir die entsprechende Militärmacht auch aufbauen.
3: Dann brauchen wir Verhandlungen. So, wo sind die Verhandlungen? Warum wird nicht mehr verhandelt?
0: Ja, man muss verhandeln.
3: Warum nur noch Aufrüstung und Abschreckung?
0: Man muss doch was auch in der Hinterhand haben.
2: Lass uns mal sagen, wir investieren gerade in diesem Jahr und auch in den nächsten Jahren so viel wieder in die Bundeswehr wie schon seit vielen, vielen Jahren nicht mehr. Du sagst, das ist nicht richtig so. Was würdest du denn sagen, sind dann die richtigen Wege? Was würdest du der Bundesregierung raten?
3: Es gab den NATO-Doppelbeschluss. Und der NATO-Doppelbeschluss war auf der einen Seite, gab es eben eine immense Aufrüstung. Und auf der anderen Seite gleichzeitig parallel Rüstungskontrollverträge, also Rüstungsverhandlungen über Rüstung. Das vermisse ich.
4: Zurück bei der Reservistenübung. Jetzt steht Schwimmen in Klamotten auf dem Plan. 100 Meter. Wird Jana das mitmachen?
11: Das sind meine Kameradinnen und Kameraden, die mit uns gemeinsam den Sprung ins kalte Wasser wagen wollen.
3: Tja. Neue Erfahrung.
9: Als allererstes, ihr geht über die Leiter rein, macht euch nass. Ihr verteilt euch auf die vier Bahnen. Wir machen keinen Startsprung, sondern mal einen Tiefstart von unten. Das Auskleiden im Wasser erfolgt dann. Dann gebt ihr die Sachen raus. Soll ich die Brille nehmen?
2: Ja.
9: Alles klar.
3: Im weißen Anzug bin ich dabei, ne? Kapitulation. Nee, also ich liebe ja Herausforderungen und ich habe auch einen Rettungsschwimmer gemacht und deswegen mache ich das auch mit. So, ich gehe hier hin.
9: Ja genau, Sie müssen auf der 3 schwimmen, Peter auf der 4. Okay, seid ihr alle soweit?
12: Ja.
9: Auf die Plätze. Fertig. Up!

0: 1,45, gute Zeit. Ganz ruhig. Ruhige, kräftige Bewegung. Drei Minuten zwölf. Gute Zeit. Sehr schön.
1: Aber interessant wäre ja jetzt das Aussehen, ne? Also ich würde es mal probieren.
0: Erst die Hosenträger runter, genau. Und jetzt muss man einmal kurz abtauchen und dann die Hose nach vorne wegnehmen.
1: Ach so.
0: Ja, es geht meist besser, wenn man ein bisschen abtaucht, weil man sonst unten an die Füße nicht so richtig rankommt. Man muss einmal kurz runter.
1: Genau. Einmal verdreht.
0: Wir machen Rettungsschwimmausbildung, können Sie mitmachen.
2: Ich mach das nie wieder, ganz ehrlich. Nein, also mir geht's gut und ich bin begeistert von Jana, wie sie das absolviert hat. Wirklich große, große Klasse.
3: Und wie geht's Jana nach dem Schwimmen?
4: Also es sind für mich als Sportlehrerin Herausforderungen, die ich annehmen kann. Und ansonsten würde ich sagen, die Sachen, die ihr hier macht, die kann man ja auch immer ganz gut machen als Pfadfinder eben halt. Ne? Aber eben nicht, um mich auf Krieg vorzubereiten. Das habe ich einfach eben ausgeblendet.
3: Als letzte Frage, wo glaubt ihr, liegt der andere wirklich falsch?
2: Ich könnte Jana jetzt nicht sagen, dass sie falsch denkt. Sie hat ganz einfach eine andere Meinung als ich. Ich bin nach diesem Gespräch der Überzeugung, dass wir mehr beieinander liegen als auseinanderdriften.
4: Immer wieder sage ich es in Vertretung für die Friedensbewegung. Ich meine, dass die Bundeswehr aufgrund politischer Entscheidungen in die falsche Richtung abdriftet, nämlich in die Militärlogik und in die Abschreckungsszenarien. Und das, finde ich, ist nicht richtig. Und ich wünsche mir einen Aufschrei in der Bundeswehr.
3: Vielen, vielen Dank euch für dieses Experiment, dass ihr das mitgemacht habt, euch reinbegeben habt, euch getraut habt. Ich fand es sehr, sehr spannend und interessant und danke euch sehr.
4: Vielen Dank für die Einladung.
2: Ich bedanke mich auch und ich bedanke mich auch bei dir. Du warst eine tolle Gesprächspartnerin.
4: Danke, gleichfalls.

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0: Jo. Es ist gut. Wir haben nur 2x15 Minuten. Wir müssen uns beeilen. Na? Sie sind fett geworden. Ich fange von vorne an. Ist Ihnen alles schön erklärt worden? Haben Sie schon mal vorgeklatscht, für den Fall, dass scheiße wird? Dann kann man es reinschneiden. Gut. Ich freue mich sehr, dass Sie hier sind. Ich freue mich sehr, dass ich hier bin. Siegburg hat Tradition, um mein Programm aufzuzeichnen. Die Einleitung. Gibt's Fragen bis hierhin? Nein? Nice. Mach mal das große Licht an, ist der Titel des Programms. Ist ein Ausspruch meiner Mutter, den ich Ihnen hoffentlich jetzt nicht stundenlang erklären muss. Sie kennen das, oder? Wohnzimmerlampe. Ja, nein, wenn nicht, YouTube. Also ich brauche den Titel. Ich kann nicht stundenlang jetzt hier erklären, worum es geht. Meine Mutter hat diesen Titel erfunden. Und mach mal das große Licht an, weil das ja auch so toll klingt, so mehrere Ebenen hat. Meine Mutter war eine gute Frau im Rahmen ihrer Möglichkeiten. Um die geht's im Programm auch fast gar nicht. Meine Mutter war cool. Also, es geht nicht primär um meine Mutter. Ich hatte mir überlegt, es geht im Programm darüber, was ich über das Leben gelernt habe. Und da kann ich Ihnen jetzt schon sagen, bei aller Länge, die Ausbeute ist jetzt nicht so dick. Andererseits habe ich elementare Dinge von meiner Mutter gelernt, die ich zum einen bis heute nicht will und auch bis heute nicht verstehe. Was ich nicht verstehe ist, also meine Mutter hatte jede Menge elementare Weisheiten auf Lager, wie ihre Mutter auch. Wahrscheinlich war meine Mutter ihre Mutter, ich weiß es nicht, aber Sie wissen schon. Meine Mutter nahm mich mal beiseite, also ich stand da und sie kam von links so halb rum, ich weiß nicht, warum man das so formuliert, und dann nahm sie mich beiseite und sagte: Thorsten, du musst mal eins begreifen, wir heizen nicht für draußen. Und das hat mich so bewegt, auf einer Art, wo ich mich frage, worum geht's dabei? Also ich meine, das ist mir schon klar gewesen, sonst wären Radiatoren im Park. Was heißt, wir heizen nicht für draußen? Ich habe das nie in Abrede gestellt oder dementiert. Was soll das? Ich meine, in welchem Kontext benutzt man das? Außer seinen Kindern diesen Quatsch zu sagen, wir heizen nicht für draußen. Meine Mutter hat auch schlaue Sachen gesagt. Also Sachen wie Thorsten, also ich will, dass du ein schönes Leben hast, deswegen Regel 1, schaff dir keine Kinder an. Danke, Mutti. Wegen meiner Mutter kann ich bis heute kein Blut sehen, was nicht mal stimmt. Ich kann, ich will nur nicht. Ich weiß gar nicht, warum die Formulierung so heißt. Wissen Sie das? Ich kann kein Blut sehen. Doch, guck, ich kann. Mir wird nur ich kann. Wenn Sie angeschossen werden, sage ich schon, da läuft was raus, Jürgen. Unternimm was. Tu was drauf, vielleicht eine Scheibe Leerdammer. Käse schließt den Magen, mach irgendwas. Was weiß ich. Aber ich kann, mir wird schlecht bei echtem Blut. Okay. Und gelöt. Und also ich kann schon Blut sehen, mir wird dann nur kodderig. Und ich kann halt, ich habe eine Nadelphobie. Das ist zwar in den letzten Monaten echt besser geworden. Will ich Ihnen nichts vormachen. Aber doch, da kommt ein Kameramann. Ich hab. Also medizinische Nadeln natürlich. Ich bin ja gelernter Herrenschneider, stell dir mal vor. Dreiteiliger Anzug, komplett mit dem Prittstift gemacht. Weißt du, das ist so. Gehen Sie mit der Hose nicht in die Sonne. Warum? Nur so. Stehen die Leute mit blankem Sack auf der Kühe, die Hose fällt einfach so ab. Bei 25 Grad, ja, der Kleber löst sich. Schnell. Wo war ich? Meine Mutter. Also ich kann Ihnen anders, warum sollte ich Ihnen das kurz erzählen, wenn ich das auch total in die Länge ziehen kann? Folgendes, nur damit Sie wissen, wie es war, mal gucken, wie tief der Stuhl ist, geht so, aber dafür ist er schön hart. Ich werde Ihnen jetzt... Es sind die 70er, ich bin 7 oder 8, also ich war beides, damit ist nichts zu tun. Nacheinander, da war ich eins von beiden, ich sag mal 7, also 7, wir einigen uns auf 7, warum auch nicht. 18.45 Uhr. Meine Mutter sitzt neben mir auf der Couch. Man muss da vorausschicken, ganz kurz. Ich weiß, wir haben extra auf Leselicht umgestellt. Meine Mutter war eine gute Frau, aber auch ein Riesenfan von Smokey. Was heißt aber auch? Smokey ist eine tolle Band. Ne? Dieses Stalker-Lied alleine, wo man... Alice, ist das Rigips? Dieses... Meine Mutter hatte... Also sie war verliebt in Chris Norman, den Sänger. Mir selbst sind Norman egal. Piu, piu, 1A-Wortspiel. Meine Mutter, also man würde heute sagen, Chris Norman war der Crush meiner Mutter. Ich habe das Wort nie verstanden. Der Crush klingt so nach Sharon Stone und Eispickel, aber Sie wissen, was ich meine. Früher, als ich jung war, hätte man gesagt, Chris Norman ist Ihr Schwarm. Das, finde ich, klingt ein bisschen wenig. Finden Sie nicht auch für einen Schwarm? Also finden Sie nicht auch, wenn da kommt mein Schwarm. Du denkst immer, da kommen 9 Leute. Ein Spagullo in Schlaghose, Chris Norman. Da. Schach, war meine Mutter riesiger Chris Norman-Fan und das führte halt nun mal dazu, dass sie jeden Abend vorm Fernseher saß, weil du hattest ja nichts. Du konntest ja nicht sagen, ich google das mal oder hab eine Playlist oder so. Sie musste vorm Gerät verharren, um zu gucken, kommt auf Verdacht Chris Norman oder Smokey oder nicht. Ich war auserkoren von meiner Mutter auf Zwang und Pressdruck, ihr da schweigend beizuwohnen. Und da setzt diese Chronik an. Meine Mutter war angenehm tief. Es korrespondierte nicht recht mit ihrer Höhe und deswegen war sie so ein bisschen, komm, und verspeist einen Laufmeter After Eight. Ich möchte darauf jetzt nicht eingehen. Nichts gegen After Eight, ist bestimmt der Hammer, wenn man es mag. Das wird in so einem grünen Pappsarkophag ausgeliefert. Da drauf ist eine eingestanzte Uhr, und After Eight. Und ich habe es für Sie probiert, schmeckt um 10 vor 8 scheiße und 20 nach auch. Müssen Sie aber selber wissen. Für mich. Ist das Zahnpasta mit Schokoladenüberzug, aber Sie können essen, was Sie wollen. Wir blicken auf den Nordmende-Fernseher. Es ist Winter. Draußen fällt der Schnee von gestern. Meine Mutter weist mich zum 78. Male an, umzuschalten, also das Programm zu wechseln. Ich galoppiere auf Ringelsocken zum Nordmende und schalte um, was klingt, als würde ich den Hauptschalter im Jurassic Park betätigen. Schlabocker.
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0: 19.12 Uhr. Eine Ansagedame mit der Frisur Kardinal Robespierres stellt in Aussicht, dass gleich die Hitparade mit Dieter Thomas Heck käme. Meine Mutter verfällt in leichte Vibrationen. 19.30 Uhr. Die Hitparade live aus Berlin. Es geht über Tisch und Bänke. Der Sisalteppich vor dem Sofa ist übersät von hümenfeinem Seidenpapier aus der After-Aid-Schachtel. Klingt komisch, wenn man es laut vorliest. 19.31 Uhr. Dieter Thomas Heck moderiert Freddy Breck an. Freddy Breck, der Koteletten bis zum Knie hat, kann nicht zusammenhängend singen, weil ihm fregattvogelartige Frauen derartig opulente Gebinde an Blumensträußen in jede noch so verborgene Falte seines Körpers klemmen, dass er kurz davor ist zu kollabieren. 19.44 Uhr. Das Unfassbare geschieht. Dieter Thomas Heck blickt direkt in die Kamera. Seine Panzerglasbrille wirft irritierende Blitze und er spricht direkt ins Mikrofon. Und nun, sehr geehrte Damen und Herren, bla bla bla, Smokey. Auch 19.44 Uhr. Meine Mutter, wie ich schon erwähnte, immobil in all ihrer körperlichen Tiefe, macht einen Flickflack nach vorn. Ich kreische auf und denke, wer ist sie denn? Der beige Power Ranger? Lutsch mich runter und nenn mich Bärbel. Sie steht vorm Fernseher, zittert und schreit, für Chris Norman würde ich alles zurücklassen. Ich denke, ja, mach, dann habe ich morgen frei. Aber lass Geld für Bratwurst da. Der Sänger der Band, nämlich Chris Norman, kommt nun tatsächlich auf die Bühne geschlunzt und beginnt sehr schön zu singen. Bei dem ganzen Nebel, ich habe Schiss, dass hier gleich ein Autoscooter losfährt, aber entspannen Sie sich.
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0: Was im Fall dieses Textes auch stimmt. 19.45 Uhr. Plötzlich ruft meine Mutter, was hat der Chris für eine tolle Frisur? Stimmt, denke ich, eine tolle Frisur hat der Mann auch. Hinten lang, vorne grundlos, Mittelscheitel ist schon schön. Ich weiß nicht, wie Sie zum Friseur geschickt worden sind, als Sie Kind waren. Bei mir war das so, also jetzt wirklich so. Wenn Friseurzeit war, das konnte ich ja nicht absehen, schrieb meine Mutter einen Zettel. Und auf diesem Zettel standen zwei Worte. Stufig schneiden. Dann wurde er zusammengefaltet und ich konnte lospimmeln. Und dann brachte ich diese kleine Depesche zum örtlichen Barbier, überreichte die. Der faltete den Zettel auseinander und dachte, ach, da ist der arme Taubstumme. Nur, geh wieder, mal gucken, was er heute hat. Dann wurde geguckt. Na schon, stufig schneiden. Dann kam ich so eine zu enge Papierkrawatte um. Und dann ging das los. Und je nachdem, ob der Friseur morgens um 9.30 Uhr schon 4 Fernet Branca drin hatte, sah ich anschließend entweder aus wie Agneta von ABBA oder eine scheiß venezianische Wendeltreppe, was aber ein Thema für sich ist. Deswegen hatte mein Parker ja auch eine Kapuze. Ich lief da. Sie können sich das nicht vorstellen. Darum geht's aber auch nicht. 19.46 Uhr. Kommen wir zum wirklich wichtigen Punkt. Meine Mutter ruft, guck mal, Thorsten, der hat auch so einen Ohrstecker mit einem Diamanten drin. Das tät dir auch gut stehen. Da ich etwa 7 bin und dumm bin wie ein Eimer Knete, antworte ich, der Ohrstecker von Chris Norman, wie sollen wir denn da dran kommen? Generell ein Ohrstecker, du Doofmann. Und das erste Mal in meinem Leben begehre ich auf. Mutter, nein, rufe ich, nein, halt ein, Mutter. Also sinngemäß. Ich möchte keinen Ohrstecker mit einem Diamanten drin. Warum das denn nicht, fragt meine Mutter. Ja, darum zieht nicht. Naja, zum Beispiel sage ich, weil da sehr häufig betriebsfremde Menschen Öffnungen in den Körper stanzen, zumeist ohne Betäubung. Ich denke, ich möchte das nicht, Mutti. Mutti, wirklich nicht, danke, nein. Egal wie flott das aussieht, das tut bestimmt weh. Und außerdem habe ich in der Schule gelernt, dass nur Seeleute Ohrstecker mit Diamanten, also Seeleute und Piraten, wobei die beide Seeleute sind, tritt selten Pirat im Wald. Gib mir die Pilze, ich bin Captain Hook. Schwachsinn. Die haben tatsächlich, also das hat mir meine Mutter auch gesagt, das gab es damals in der Schule als Thema, Seeleute, Piraten, aber alle haben im Prinzip nur Ohrstecker mit einem Diamanten drin getragen, um im Fall ihres Todes auf hoher See damit ihre eigene Beisetzung bezahlen zu können. Man hat ihn dann rausgefummelt und dann kommt man damit irgendwas machen. Und da ich ja vorhatte, nach der Schule auf dem Festland zu arbeiten, wäre das für mich jetzt gar nicht so relevant und käme auch nicht in Frage. Und ich wollte das auch nicht und ich mache da nicht mit, Mutti. Nein, nein, ich begehre auf, danke, nein, mein Körper gehört mir, gute Nacht. Da bin ich ins Bett gegangen. Und ich war stolz auf mich, wirklich. Erstmals in meinem jungen Leben hatte ich mich gegen meine Mutter durchgesetzt. Das war nicht leicht, das wissen Sie genau von Ihren Eltern. 7 Tage später. Und 7 Tage sind im Leben eines jungen Menschen viel. Das sind Wellen von Zeit. Es ist 7 Uhr. Ich sitze am Frühstückstisch, will sagen, kauere fahl vor Kaba und einem Wurstbrot. Und meine Mutter tritt hinzu und sagt, sag mal, Thorsten, kann das sein, dass deine Uhr kaputt ist? Sag ich? Die Uhr.
2: Welche Uhr?
0: Die Uhr von Oma. Meine Oma, das fiel mir gerade ein, hatte mir zur Einschulung, 1. Klasse, ja, welche Einschulung auch sonst? Einschulung, 1. Nicht, dass sie denken, Hogwarts oder übersprungen. Nee, die haben mich angeguckt und gesagt, du gehst nur mal in die Kita, du Affe. Nein, ich hab, nochmal. Schon Oberlippenbart, weißt du? Und wie heißt du?
3: Torben.
0: Okay. Meine Oma hat mir zur Einschulung eine Armbanduhr geschenkt, und zwar mit einem zwinkernden Elefanten drauf. Mit den Worten, du bist jetzt ein großer Junge, hier hast du deine erste Uhr. Hat ein bisschen die Frage auf, warum auf dem Ziffernblatt, wenn ich so ein großer Junge war, ein zwinkernder Elefant war. So, törö, zwinki, zwonki. Da gab es noch andere Gründe, in der ersten großen Pause zusammengetreten zu werden, wie in Goodfellas. Das war ja alles nicht so lustig, wie wir uns das heute so im Nachgang betrachten. 1. Klasse war schon komplett Klassenkampf und auch irgendwie wild und gefährlich. In meiner Klasse wurde gedealt. Jetzt auch nur mit Leckmuscheln, im Prinzip ein legales Produkt. Aber es wurde, willst du eine Leckmuschel? Kann ich die nicht hier drüben? Nein, eine richtige Leckmuschel, zwinki zwonki. Okay, 5 Mark, das war damals viel Geld, nämlich 5 Mark. Also es war wirklich wahnsinnig viel Geld, das habe ich im Jahr gekriegt an Taschengeld, in guten Jahren. Und dann, trotzdem hast du die gekauft, über dunkle Kanäle. Weißt du, 2 Mittelsmänner irgendwo treffen, nach 4 Wochen hast du so eine Leckmuschel geliefert gekriegt, anonym, platternass, hatte irgendwer schon im Maul. Und du konntest nicht reklamieren, kein Bon. So bist du abgezogen worden damals. Der Enkel trinkt mit Süßigkeiten. Einige in meiner Klasse, Kinder, waren tätowiert. Jetzt auch nur mit der Asterix-Malschablone aus dem Nutella-Deckel, aber tätowiert. Und das war einschüchternd. Die kam in der Pause, guck mal hier. Idefix, du Ficker. Und dann warst du richtig eingeschüchtert. Ja. Und ich habe gesehen, dass junge Menschen da sind. Von daher, sorry, das ist so ein kleiner weißer Hund. Und dann haben die wirklich Terror gemacht in der Klasse. Und deswegen habe ich natürlich nie die Uhr getragen. Bin ja nicht bescheuert. Also sagte ich, weiß ich nicht, ob die Uhr kaputt ist, Mutti. Ja, doch, die ist kaputt. Ich so, und jetzt? Ja, lass mir die Obmieter mal schön reparieren. Ich so, gewiss, Mutter. Es warf trotzdem die Frage auf, seit wann lassen wir im Hause Sträter irgendwas reparieren? Also beginnt mit der Ehe meiner Eltern, die auch massive Spaltmaße aufwies. Sagen wir mal so. Also wirklich, und meine Mutter kaufte mir damals Anfang der 70er Flipflops. Ein paar Flipflops für 1 Mark, was wirklich damals viel Geld war. Und diese Flipflops hielten genau 6 Minuten. Davon waren sie 5 Minuten 40 in der Tüte. Dann nahm man sie raus und dann grätscht man, also der rechte Fuß, ich sag mal so, ich ging, der linke Fuß ging und dann ging ich in den rechten, weiß ich nicht, Flop, hinein. Und dieser Zehensteg riss. Das ist soweit kein Problem. Aber da nicht viel mehr Material in dem Schuh ist, hast du ab da mit dem rechten Fuß verhältnismäßig viel Spiel nach vorn. Also quasi unbegrenzt Spiel nach vorn. Sky's the limit nach vorne hin. Du kannst wirklich bis zum Horizont und weiter 6 Jahre habe ich die im Campingplatz getragen. In Holland. Wirklich. 6 Jahre. Thorsten, kommst du mal?
2: Natürlich.
0: Weißt du so? Alle am Camping, der arme Junge. Trotz Kinderlähmung kommt er jedes Jahr. Der ist so tapfer und so. Danach konnte ich wieder zum Friseur. Ja, aber Hauptsache, wir lassen meine Uhr reparieren. Da freue ich mich. Meine Mutter holte mich nachmittags nach der Schule ab. 13.15 Uhr. Und wir fuhren in die Waltrupper Innenstadt, da wo ich wirklich wohne, in so einem kleinen Dörfchen, zu einem Geschäft, das immer noch existiert. Heute Morgen existiert es noch. Das vor 50 Jahren existiert und ich sage mal, auch in 50 Jahren noch existieren wird. Der Name ist Schmuck und Uhren Mehrmann. Herr Mehrmann war bereits im Laden. Herr Mehrmann war CEO, Kassierer, Auszubildender, Reinigungskraft, Praktikant und Geschäftsführer in Personalunion. Herr Mehrmann war etwa 2,10 Meter groß und wog 48 Kilo, zumindest in meiner Erinnerung, das ist schwer zu beschreiben. Er war unheimlich, creepy. Der trug so karierte Jacketts, wo also ein Karo drauf war und dann leicht versetzt noch ein Karo und auf so einer Meterebene ein drittes Karo, weswegen die Jacketts immer wirkten, als wären sie optisch und metertief. Du wolltest immer hingehen, kann ich mal reinpassen? Klatschohrlasche, sofort. Der hat uns immer gehasst und wir ihn zurück. Der war auch Pfeifenraucher, das heißt, er hatte so halbgelbe Hände, als hätte er sich an den Simpsons vergriffen, wie widerwärtig, als Bild. Und es war so Pfeifenraucher auch ganz komisch. Und der zog auch ein Bein nach, jetzt nicht mal seins, von anderen Leuten. Zog der Beine nach, das ist nicht wahr. Ja, mache ich ihn unnötig schlecht, aber Sie wissen, was ich meine. Er war ein unheimlicher Charakter in dieser Geschichte, in meiner Welt und in Waltrop. Und das war wirklich, wenn der nach links ging, der Schatten ging nach rechts. In meiner Es. Mit so einem Kronleuchter. Kandelaber. Laber du nicht. Jedenfalls war er unheimlich. 13.35 Uhr. Wir betreten das Geschäft. Es macht das zertifizierte Palim-Palim. Und Herr Mehrmann sagt rätselhafterweise, da sind Sie ja. Ich, nach wie vor dumm wie eine Tüte Mücken, denk mir gar nichts. Echt, mir rollte so ein trockenes Brötchen durch den Schädel. Hä? Meine Mutter zog die Uhr hervor. Das Armband war ab. Herr Mehrmann nahm sie in die Hand und sagte, das dauert nur eine Minute. In die Stille der Wirkungspause sagt meine Mutter, ja, Thorsten, in der Zeit kannst du ja schon mal wegen Ohrsteckern gucken. Wie gesagt, ich war nicht besonders schlau seinerzeit. Und dann dachte ich trotzdem, so ein leicht verwabertes...
2: Was?
0: Dann wurde hinter mir die Ladentür abgeschlossen. Da hatte ich es dann begriffen, das war längst ein Tacken zu spät. 13.36 Uhr, in den Geschäftsräumen von Schmuck und Uhren Mehrmann beginnt eine Mischung aus Bundesjugendspiel und Squid Game. Als ich versuche, mich meiner Perforation zu entziehen, ein recht sperriges Unterfangen in einem Laden voller verglaster Vitrinen. Egal, 13.37 Uhr. Man hat mich eingekesselt. Ich weine, das war wirklich schlimm. Herr Mehrmann fasst mir mit seinen pissgelben Nosferatu-Fingern ans Ohrläppchen und sagte... Das dauert nur eine Sekunde. Dann schoss mit dieser Arschgeige mit einer Apparatur, die eine Mischung aus Tacker und Bolzenschussgerät aussieht, einen 1,40 Meter langen Stecker durch mein Ohr. Es macht vernehmlich Schlabock und noch während die blutige Harpune hinter mir an der Raufaser abprallt, hatte ich mich massivst eingekotet und war bewusstlos zu Boden gesunken. Eine gnädige Ohnmacht umfing mich. Als ich erwachte, war es draußen dunkel geworden. Ich lag noch immer auf dem Boden, weiß wie die Wand, nass geschwitzt und ich hatte dem Mann auf den Nadelfilz gekotzt. Also rein vom Aufwand her stand es einige 1-1. Ich war trotzdem nicht zufrieden. Man hilft mir auf. Von meinem Ohr aus läuft Blut in meinen Pullunder. Ist ein Trauma für sich, müssen mit Olaf Schubert drüber reden. Meine Mutter blickt auf mein Ohrläppchen, das pocht. Sickt und schmerzt und sagt, das ist flott. Als sie sieht, dass ich weiter weine, bringt sie den König aller toxischen Sätze. Stell dich nicht so an. Das ist mein persönlicher Liebling für alles. Ich weine unbeeindruckt weiter. Dann sagt meine Mutter, Thorsten, sei nicht so undankbar. Das liebe ich auch. Sei nicht so undankbar. Der hat sich doch alle Mühe gegeben. Und das da in deinem Ohr, Thorsten. Das ist ein echter Diamant. Dann blickt sie zu Herrn Mehrmann und sagt, was kostet das eigentlich, Herr Mehrmann? 9 Mark. Ich war damals schon kein ausgewiesener Juwelenexperte. Aber schon seinerzeit war ich mir ziemlich sicher, dass es mit diesem Ohrstecker schwierig werden dürfte, selbst die Beisetzung eines Meerschweinchens zu finanzieren. Das hat mich in dem Moment dann doch ein bisschen enttäuscht. Aber so war das. Jetzt ist natürlich das eine bittere Geschichte. Aber PS. Als ich am nächsten Tag zur Schule ging, war alles anders. Ich betrat die Klasse und alle verstummten. Das Sonnenlicht fiel durchs Fenster, brach sich im Ohrstecker und warf ein irres Licht an die Tafel. Die Mädchen erröteten, selbst die harten Buben senkten den Blick. Ich war plötzlich jemand. Schnell stieg ich auf. Gerüchte machten die Runde. Ich hätte mir den Stecker selbst ins Ohr geschossen mit einem Luftgewehr. Nein, sagten andere. Ich hätte beim Juwelier so lange den Schädel gegen die Vitrine mit den Ohrsteckern gewämst, bis er drin war. Alles wäre voller Blut gewesen. Der Juwelier nur ein wimmernder Kasper, aber ich hätte kalt gelacht und wäre gegangen. Unsinn, sagten noch andere. Er ist damit geboren worden, ein Auserwählter. Gezeugt, um uns andere hier aus diesem Elend aus kaltem Kakao und Brennball zu führen. Ich war der Boss der Schule. Wer hinter der Turnhalle Hanuta-Aufkleber verticken wollte, sprach zuerst mit mir. Ich las die Yps als Erster. Und wenn ich in den Alkoholdämpfen des Matrizenpapiers wie ein Derwisch tanzte, klatschten alle rhythmisch. Musste ich in der Pause auf dem Pott, wurde das Klo bewacht. Ich hatte da eigene Vasallen für, wie so Minions, die so große Kreise bilden. Sie können sich das nicht vorstellen. Das war fantastisch. Und wenn dann einer rein wollte, dann wurde er aufgehalten von meinen Leuten, die dann sagten, Neuling, bist du verrückt? Mr. Diamond legt gerade ein Ei, piss in die Büsche. Das war toll. Wirklich. Jeder, der nur auf die Schule kam, bekam erstmal so eine Ansage von mir. Ich saß dann immer auf der Tischtennisplatte mit baumelnden Füßen und sagte, ich bin das Gesetz. Wenn du leckeres Brot dabei hast, beiß ich ab. Und wenn ich sage, fang mich doch, du Eierloch, dann fängst du mich, du Eierloch. Ich war ein König, oh holde Kindheit. PPS, das war komplett gelogen. Das mit dem Ohrstecker war eine gottlose Scheiße. Ich hatte den im Ohr, bis ich bei der Bundeswehr war. Dann ist er mal rausgeeitert bei so einer Übung, sonst hätte ich den immer noch. Ich hasse alles daran. Danke für Ihre Aufmerksamkeit. Das war der Text. Möchte... Schön, dass du gewesen. Hey. Kacke. Ich hab noch Zeit. Ein paar Minuten habe ich noch. Ja, genug über die eigene Mutter lustig gemacht. So. Ich bin so richtiger, weiß nicht, so richtiger Korinthenkacker geworden. Je älter ich werde, schwierig. Ich habe jetzt Hausverbot im Edeka. In Waltrop, also in beiden Ediken, falls das der Plural ist. Ich kenne mich im Plurälen nicht so aus. Ich habe in beiden Ediken massiv Hausverbot. Weil, wegen einer Kleinigkeit. Weil ich das, Sie müssen, befleißigen Sie sich einer vernünftigen Sprache. Die kostet ja nichts, verstehen Sie? Sie haben sie immer bei sich. Sie müssen keinen Verrechnungscheck einlösen, benutzen Sie einfach korrekte Sprache. Ich hasse das ja. Die ist hier umsonst, für Lacko. Macht doch einfach. Weil ich habe ja nichts gegen das Crazy, aber es gibt so Sachen, da gehst du durch. Das war, Sie können sich das nicht vorstellen. An dem Tag ging ich durch die Gemüseabteilung auf der Suche nach, weiß ich nicht, Broterzeugnissen. Und ein Mann sagte zu laut in der Gemüseabteilung, ich kam nicht weit, Entschuldigung, wo sind hier Avocados? Und dann sagte ich natürlich mit Recht, was soll das sein? Gemüse hat sich verklagt, du Pimmel, zu laut. Ich weiß das. Und dann, weißt du, man kann nicht aufhören. Man brüllt dann darum. Avocados. Ruf die Avocado an, du Idiot! In beiden Ediken Hausverbot. Ich muss jetzt Porre online bestellen. Wissen Sie, wie würdelos das ist? Auf www.porre.pl /Produkte/Warenkorb. Das ist entsetzlich. Und dann ist mir aufgefallen, man kommt auch mit einem Wort weit. Also es gibt Menschen, die denken, ein einzelnes Wort würde ausreichen für guten Tag, ich habe mal eine Frage und dann zuhören. Oder guten Tag, irgendeine Aussage und dann zuhören. Ich weiß das, weil es ist mir hier in Siegburg passiert. Das können Sie, das erzählt bestimmt in jeder Stadt. Nein, es ist mir hier in Siegburg passiert. Vor mir steht ein Auto. Der macht die Scheibe runter, guckt mich an, Meter, und sagt, Parkhaus? Und ich denke mir so, ist vielleicht ein Code, Schubkarre, Zugriff. Ah, du stehst vom Parkhaus. Näher kann man im Parkhaus nicht sein, ohne in einem Parkhaus zu sein. Du stehst davor und ich verstehe die Frage nicht. Das, sowas sage ich den Leuten aber nicht. Sie sind ja meine Kundschaft oder ihre. Ich habe keine Ahnung, wie rum das läuft. Die, verstehst du? Parkhaus? Der kann doch nicht wirklich ernsthaft fragen, A, wo das ist, weil er steht davor. Und B, was? Also ich versuche dann gar nichts zu sagen. Ich tue so, als hätte ich es nicht gehört. Ich gucke dann immer so in den Himmel und denke, ja, vielleicht kriegen wir noch ein paar schöne Tage. Dann gehe ich so weg, damit du nicht so doof vorkommst. Aber ich komme mir doof vor. Wer ist auf die Idee gekommen? Ein Wort würde ausreichen. Das ignorieren Sie es. Man muss sich die Mühe machen, einen ganzen Satz zu bilden. Ernsthaft, jetzt, Sie sehen ja, ich mache das die ganze Zeit. Versuche mich möglichst nicht zu wiederholen. Wir heizen nicht für draußen. Warum, Alter? So, auch unnötige Sätze müssen raus. Ich habe in meinem Leben, also ich meine, zweimal habe ich in meinem Leben so eine Einwortanfrage beantwortet. Einmal da, wo Sie es auch machen. Führerschein. Fahrzeugschein. Das geht auch anders, aber ich denke mir mal, komm, warum jetzt hier den Hermann machen? Es ist Nacht, der Typ hat eine Schusswaffe. Ich will nach Hause. Ich würd gerne, weißt du? Ich würde gerne sagen, Officer. Ich habe nicht ganz verstanden, was Ihr Ansinnen ist. Vielleicht gehen Sie mal, Ihr Ansinnen, vielleicht gehen Sie mal zurück zu Ihrem zweifarbigen Tütüt. Suchen sich einen kernigen Wachsmalstift und schauen mal zwischen den Sitzen bestimmt eine Bratwurstpappe, die Sie als Unterlage nehmen können, als kleines Pergament. Da bauen Sie mir den ganzen Satz, den Sie mir mitteilen wollen, von der Pike auf. Richtig schön, alles reinballern, Mann. Tu-Wort einfach machen, Joker anrufen, die Oma nachfragen, das sieht aus wie eine Schleife. Lassen Sie alles raus, lassen Sie alles komplett raus. Wenn Sie den Satz fertig haben, einfach mal ein bisschen einüben, gucken, klingt das natürlich, dann kommen Sie raus. Kommen Sie zurück zu mir. Vielleicht bin ich noch da. Versprechen kann ich nichts. Subway macht gleich zu. Vielleicht bin ich noch da. Und wenn ich da bin, let's talk about it. Das habe ich bis jetzt gemacht, genau nullmal. Der Grund dürfte auf der Hand liegen. U-Haft, spontane Selbstentzündung. Und das ist natürlich Bullshit. Ich bin ja weiß. Trotzdem, das andere Beispiel. Kann mir nicht vorstellen, dass Sie irgendwelche Einwände haben. Das andere Beispiel, da war die Frage interessant. Und das mag ich natürlich ganz besonders. Wenn du mir eine gute Frage stellst, bin ich dabei. Hast mich in der Tasche. Mich fragt ein junger Mann nach meinen Vorfahren und ich weiß alles über meine Vorfahren. Sie können sich das nicht, meine Mutter war besessen davon, dass die Sträters was Besseres sind. Diese Sehnsucht kennen Sie auch. Meine Mutter hat damals schon, vor den Internetzeiten, viel Geld an Agenturen gezahlt, um die Historie der Sträters rauszufinden. Weil das konnte nicht alles gewesen sein. Ein Ascona ohne TÜV, eine Wäschespinne und ein Fliesentisch. Da musste in der Geschichte der Zeit musste irgendwas lauern. Weißt du, der Graf von Monte Cristo, der Hussinettenbär, Phantomas, irgendwas. Ein vergrabener Schatz. Entweder Dublonen oder wertvolle Pokémon-Karten. Wir wissen es nicht. Es wurde auf jeden Fall geforscht. Und da muss man sagen, ja, das stimmt. Das konnte ich dem jungen Mann auch sagen. Ich sage, ich kenne alle. Ich kenne alle meine Vorfahren. Beginnend mit, das habe ich dem jungen Mann gesagt, ich sage es Ihnen auch. Ich bin einigermaßen stolz drauf, auf so eine komische Art. Erster Sträter, der überhaupt in diesen Annalen, will ich jetzt nicht sagen, aber in diesen auftaucht, vor allen Dingen wegen einer Straftat. Sträters tauchen in der Geschichte immer auf, wegen Straftaten, bei denen sie immer erwischt werden. Jedes Mal. Wir sind zu dumm, um kriminelle Genies zu sein. Ich selbst bin in meiner eigenen Straße neulich geblitzt worden. Was für ein Affront. In meiner eigenen Straße, das ist nicht das Schlimmste. Das Schlimmste ist, du kachelst durch deine Straße. Und da ist nie einer, weil das so eine Spielstraße ist. Du kachelst durch die Straße. Die holen schon immer die Schilder rein. Achtung, Kinder, weil ich da regelmäßig drüber fahre. Ist schlimm. Das ist ein Spaß. Aber ich bin geblitzt worden in meiner Straße und hatte aber das Gefühl, vielleicht auch nicht. Vielleicht ist ein Sonnenstrahl auf die rote Blumenvase von Oma Schropotnik gefallen, hat sich da gebrochen und mich im Augenwinkel erwischt. Kennen Sie das? Das muss ja kein Blitzer gewesen sein. Es kann einfach ein roter Lichtreflex gewesen sein. Und jetzt habe ich 6 Wochen keine Planungssicherheit, weil ich nicht weiß, was das für eine Kacke war. Ich bin nochmal durchgefahren. Ja, war ein Blitzer. Ich habe 2. Plädiere auf Unzurechnungsfähigkeit. Egal. Der erste Sträter. Der erste
1: Sträter.
0: Der erste Sträter hieß Ruprecht Sträter. Schrieb sich anders, war aber so. 1700 schieß mich tot. Lebt im Finnumer Wald des Hirnbäumer Münster. Lebte da auch im Wald, war wohnungslos. Und erwerbslos waren da aber alle. Ich hätte nie von ihm erfahren, und meine Mutter auch nicht, und auch sonst keiner, hätte er keine Straftat begangen. Ruprecht Sträter hat gewildert. Also irgendwie so ein Hirsch. Getötet. Mit O-E-T-H. Wie, weiß man nicht. Vom Balkon gestoßen, mit dem Kissen erstickt, erschossen, was weiß ich. Zu Tode geritten. Auf jeden Fall hat er einen Hirschen getötet. Ist natürlich sofort erwischt worden mit diesem massiven Tier. Dann kam der Kurfürst von Olfen angeritten. Wahrscheinlich normaler Fürst, aber zur Kur in Olfen. Nerv eingeklemmt und sagte, nicht ausschmücken. Sträter? My boy, du hast gewildert. Darauf steht der Tod durch den Strang. Und das ist kein Witz, das war damals ein Kapitalverbrechen. Und dann haben die den aufgehängt unter der Woche 8.30 Uhr. Und das gar nicht mal so gut. Also unfachmännisch, das war ja alles noch in den Kinderschuhen. Und das, dann hing der da eine volle Woche. Sehr, sehr verspannt und luftknapp, baumelte der wirklich schräg an so einer Pappel. Und nach einer Woche kam aus reiner Neugier der Kurfürst wieder angaloppiert und sagte, Sträter, Fräge, warum verstirbt er nicht? Und Ruprecht Sträter sagte, wie könnte ich? Ich habe Sonnenhals. Daher kommt die Redewendung. Das kommt daher. Das kommt, viele Redewendungen, die wir heute benutzen, stammen aus dem Hinrichtungsbusiness. Das machen sich viele gar nicht klar. Gehen Sie mal zu Karstadt. Haben Sie die Winterjacke in XXL? Nur noch, was da hängt. Französische Revolution. Das ist alles. Daher kommt das. War es nicht Marie Antoinette, die direkt nach ihrer Enthauptung sagte, sorry, ich höre Sie gerade so abgehackt. Das sind Sprüche, die wir immer noch benutzen. Es ist egal, ob ich mir das ausgedacht habe. Jedenfalls wurde er abgeschnitten und begnadigt. Punkt. Und dann war der fertig. Und er ist dann 38 geworden, das war für das Alter dann recht alt. Dann tauchen erst mal ein paar hundert Jahre überhaupt keine Sträters mehr auf. Und du denkst dir, was ist Phase? Dann kam die industrielle Revolution und dann tauchten alle Sträters auf, aber gleichzeitig. Und die waren alle auf Zeche. Und die, also alle. Und alle hießen mit Vornamen Willi. Also die Männer jetzt vor allen Dingen. Also. Alle Männer hießen Willi mit Vornamen. Das war unfassbar. Und ich würde gerne sagen, dass wir uns in dieser dunklen Zeit zwischen 1900 und 1950, knickknack, in dieser düsteren, unmenschlichen Zeit, wo die Deutschen sich ganz besonders hervorgetan haben, dass da die Sträters wirklich die Menschen gewesen wären mit Zivilcourage, die übrigens von normaler Courage gar nicht zu unterscheiden ist. Am Arsch. Stramme Nazis im Hause Sträter. Wirklich. Jeder, der konnte, war auch direkt dabei. Können Sie, die machen sich kein Bild. Mein Uropa... Willi? Ja, was soll ich machen? Mein Uropa Willi war wirklich schon bei der Waffen-SS dann sogar. Der hat dann Overnies an aus Pferdeleder und terrorisierte da ganze Dortmunder Ortsteile. Schlimmsten Waffen sind immer noch Menschen kleinen Kalibers. Den haben sie aber irgendwie dran gekriegt. Und mit seiner Frau, das war Oma Frieda, konntest du darüber auch sowieso nicht reden. Ne? Das war zum einen, weil die schon sehr alt war, so 85, obwohl so alt war das gar nicht, haben wir dann festgestellt. Zum anderen sprach die so eine Art flämisches Klingonenplatt. Das heißt, die hat gar nicht eingesehen, sich für andere Menschen umzustellen, nur damit du sie verstehst. Alle hatten Angst vor Oma Frieda, du konntest sie gar nichts fragen. Wir hatten Schiss wie Hulle. Meine Mutter, geh mal die Oma Frieda besuchen. Oma Frieda, weißt du, 140 Kilo, 85 Jahre alt, mehr Goldzähne im Maul als der Durchschnittsrapper, die blau aufgedrehte Haare, Kittelschürzen mit Fahnen in Originalgröße, saß die auf einem Thron aus Menschenknochen in Dortmund-Ewing. Trank Kamillentee und guckte Tennis und du wolltest da nicht hin. Geh mal die Oma Frieda besuchen. Ich hab Angst. Nee, geh hin, die freut sich.

0: die Beste, weil Ihre Oma auch die Beste war. Die Rückkehr der Klonkrieger. Klatschen Sie nicht einzeln, das wirkt seltsam. Klatschen Sie gar nicht. Es frisst Zeit. Ich weiß ja, dass Sie da sind. Und du wirst immer Omas haben. Jede Menge gute Omas. Und meine Oma war auch die Beste. Die ist gestorben, weil sie aufgehört hat, Wasser zu trinken. So, das vergessen Leute. Die ist in ihrer Wohnung umgefallen und dann hieß es, wups. Dann kam die Nachbarin und dachte, was macht die Anneliese, verrückt die Möbel? Dann war sie gucken, dann lag die Oma da. Hatte kein Wasser getrunken. Und dann kam Rettungswagen natürlich und dann tatütata, Krankenhaus. Die sagten dann, oh. Also ich bin jetzt kein Arzt, was weiß ich, was die sagten. Für mich wird Chirurgie immer ein Hobby bleiben, aber die gucken auf die Oma und sagten, ja, flach, ne? So, da muss Flüssigkeit rein. Und dann, jede Oma hat ja einen Anschluss. Anders. Man kann so einer Oma, kann man sich ja Zugang verschaffen. Also nicht durch Fragen, basteln Sie gerne, sondern man macht ein Loch rein. Mach halt Zoll Loch in die Oma. Das haben die gemacht und haben gesagt, so, okay, Wassermarsch. Puh, gib ihm, aber richtig. Die haben mir sowas von die Großmutter geflutet, eine ganze Woche lang. Lecko funny, wirklich jetzt. Also das gab in der ganzen Siedlung kein Trinkwasser. Die haben alle da gestanden, haben sich Gerolsteiner bei den Schädel gekippt. Und nach einer Woche kam meine Oma raus und dachte, boah, Wunder der Medizin. Wunder, wirklich, die ist reingegangen, du hast gesagt, die ist zweidimensional, wie ein Anime. Als die rauskam, ich habe meine Oma gesehen, habe gedacht, ich glaube, ich schalte eine Anzeige. Vermiete Hüpfburg, die auch Geschichten vorliest. Ich habe sowas noch nicht gesehen. Respekt, allergrößter Respekt an die Medizin. Zielt leider nur eine Woche oder zwei. Dann fiel sie wieder um. Sie hatte wieder vergessen zu trinken. Kam wieder ins Krankenhaus. Wurde hochgejazzt. Weiter. Und sie kam 5, 6 Mal in einem Jahr ins Krankenhaus. Und jedes Mal wurde sie sonderlicher. Wissen Sie? Beim letzten Mal, also bei einem der letzten Male, wo wir sie überhaupt noch mal lebend sahen, hatte sie uns alle einzeln angerufen, was immer schwierig war. Ihr müsst alle ins Krankenhaus kommen. Warum? Das kann ich dir sagen. Wann? Das war so ein stilistisches Mittel meiner Oma, zu sagen, das kann ich dir sagen. Und dann kam einfach nichts mehr. Da musste es an ihr rummelken. Wir haben ja, wir kommen Samstag ins Krankenhaus. Ihr alle, ich muss euch was erzählen. Ja, Oma, aufgelegt, hingefahren. Meine beiden Brüder, meine Mama und ich, mein Vater war scheidungsbedingt schon mal zum Geldsparen woanders hingegangen. Dann, der hatte auch kein leichtes Leben, der war Busfahrer. Wenn der abends heimkam, stank er nach dem Wechselgeld fremder Leute. Jedenfalls trafen wir uns alle im Krankenhaus, setzten uns in eine Sitzgruppe weit weg von anderen Menschen, weil wir wussten, wie meine Oma drauf ist. Weitschweifig. Das war ziemlich schwierig bei uns innerhalb der Familie, ist aber auch so nie wieder vorgekommen. Wir setzen uns in die Ecke, seien Sie still, läuft alles nach Plan. Wir setzen uns in die Ecke und meine Oma sagte, ich muss euch was sagen. Was denn, Oma? Das kann ich euch sagen. Wieso? Bitte nicht. Ich kann es euch sagen. Ist was passiert? Ja, es ist was passiert. Wir gucken uns inzwischen schon alle an. Wer moderiert das hier? Ich will das nicht. Ich bin ihm nicht gewachsen. Meine beiden Brüder auch so, nee, safe nicht. Meine Mutter hat moderiert und gesagt, ja, aber was ist denn jetzt passiert, Mutter? Ja, kann ich euch sagen. Dann bitte. Ich liege in meinem Krankenzimmer. Fenster auf Kipp. Und jeder von uns dachte das Gleiche wie Sie. Dieses Detail wird noch von Bedeutung sein. Nein. Fenster auf Kipp. Die hatten gerade frisch durchgewischt. Nein. Ich liege im Bett und lese das goldene Blatt. Und? Diese Camilla ist ein Luder. Der Schalles ist kein schöner Mann, aber das hat er nicht verdient. Die ist ein Golddigger, der. Die zieht ihn ab bis aufs letzte Hemd. Oma, das ist doch nicht in deinem Zimmer passiert. Na, natürlich nicht. Was ist in deinem Zimmer passiert? Das kann ich euch sagen. Dann macht das! Oma. Sag ich euch, ich liege in meinem Zimmer. Fenster auf Kipp. Die hatten gerade erst frisch durchgewischt. Ich dachte, oh, ist schon ein bisschen länger her eigentlich. Mal weiter. Ich liege im Bett, lese das goldene Blatt, als plötzlich die Tür meines Krankenzimmers krachend aufliegt.
1: Ja.
0: Und herein kommt der Gehörnte, der Teufel persönlich, und zeigt mir seinen Penis.
1: Wir saßen alle sowieso.
0: Fragen. Hat einer von euch weiterführende Fragen zu dem? Meine Mutter so. Wie bitte? Der Teufel kam rein und zeigte mir seinen Penis.

0: Inwiefern? Nach vorne. Inwiefern meint nicht in welche Richtung, sondern was meinst du damit? Mit Penis? Den Lörres, den Aal, den Pillemann, das Glied. Den Schaft, seinen Dödel. Ja, das wissen wir, und bitte nicht so laut. Ich meine, was meinst du mit der ganzen Geschichte? Wie, was meine ich mit der ganzen Geschichte? Was meinst du damit? Womit? Mit der... Der Teufel kam in mein Zimmer und zeigte mir seinen Penis. Lange? Sicher. Und was hast du dann gemacht? Ich habe natürlich gerufen, hinweg mit dir, Satan. Ich kriege Krankenhaus-Tagegeld. Und ich komme in den Himmel. Und untenrum habe ich auch schon Besseres gesehen. Und dann ist der Teufel verschwunden. Und wir saßen da und dachten... Ja, das geht nicht mehr lange gut. Und es ging nicht mehr lange gut. Meine Oma ist bald darauf verstorben. Und danach, 2013, meine Mutter und mein geliebter Bruder, mein großer Bruder, das Genie unserer Familie. Aber zu dem Zeitpunkt, als dem jungen Mann das verkündete, waren alle meine Brüder noch da. Nur meine Mutter nicht mehr. Und ich sagte dem jungen Mann, das war die ganze Geschichte meiner Vorfahren. Und zwar von 1700, schieß mich tot, ich weiß nicht, am Tag genau, bis heute, wo wir uns in Echtzeit befinden, ich und mein Sohn und mein Bruder und meine Cousine und mein Cousin, da muss ich erst mit dem Anwalt reden, ob ich da was Lustiges drüber erzählen kann. Und damit befinden wir uns wieder in Echtzeit. Und dann fragt der junge Mann, ob ihm das reichen würde. Und der junge Mann antwortete, nein, Vorfahren ans zweite Fenster, da kriegen Sie Ihr Essen. Und deswegen ist so wichtig, dass Sie sich präzise ausdrücken. Denn jetzt habe ich zusätzlich Hausverbot im Drive-In. Da war eine Schlange bis zum Autobahnzubringer. Das dauert ja einen Moment, das zu erzählen, verstehen Sie? Hausverbot im Drive-In, das ist nicht wie Edeka, das ist eine völlig andere Nummer. Ich muss dauernd den Wagen wechseln, mir eine Brille mit zum angeklebten Schnurrbart aufsetzen, damit ich überhaupt was zu fressen kriege. Wo waren wir? Genau, was habe ich über das Leben gelernt? Ich weiß es so auch nicht. Nee, nicht hinsetzen. Sonst denken die Leute, ich lese was. Ich war mit meinem Sohn, andere Geschichte, in Aschaffenburg zum, ne, Kaspern, zum Auftreten. Und mein Sohn war dabei und mein Sohn hat immer Bedürfnisse. Kinder haben Bedürfnisse. Und er sagte, ich brauche Kabel für Zucker. Ich hab's nicht gecheckt. Es gibt ja, ich kenne nur Cinch, dieses Kabel nach Enrico Cinch, dem Erfinder der komplexen Anschlüsse. Enrico Cinch, 1132 bis 1794. Das passt nicht.
1: Genau.
0: Und mein Sohn brauchte irgendein komplexes Kabel für seinen Laptop, weil das Kabel hat er entweder vergessen oder ist vom Gerät eingelutscht worden, mutwillig. Jedenfalls mussten wir jetzt in einen Elektronikmarkt. Dafür gingen wir in eine Shopping Mall, weil das Wort Einkaufszentrum leider nicht mehr existiert. Ich finde es genauso bedauerlich wie Sie. Wir gingen in diese Shopping Mall und im Tiefgeschoss war dieser Elektronikmarkt, dessen Name nicht genannt sein will, aber es war Mediamarkt. Was soll ich Ihnen sagen? Es war einfach Mediamarkt. Welcher Elektronikmarkt sonst? Dann fuhr man, also mein Sohn und ich, von die Rolltreppe runter ins Tiefgeschoss, wo fensterlos standen die da unter blauem Licht, wie Tiefseefische, die ganzen Verkäufer. Es waren ausschließlich Jungs. Und ich dachte mir, Mensch, ey ja, Mediamarktverkäufer, die mag ich alle. Ich habe früher selber im weitesten Sinne für den Verein gearbeitet. Ich liebe alles daran, wie die da stehen. Die Rückkehr der Röhrenjeans, oder? Dass so gerade geschnittene Modelle noch gar nicht angekommen sind in Aschaffenburg. Jedenfalls trugen die alle Röhrenjeans, Oberhemden aus Vlies. Sehr wertiges Material, das ist von der Vliesziege aus Kambodscha. Das wird dem Tier schreiend vom Leib gerissen. Es gibt so ein Klettgeräusch, dann geht das Tier einfach weg. Daraus macht man, das ist nicht wahr, daraus macht man charmante Oberteile. Und dann, ganz sicher, jedenfalls gingen wir runter und die trugen diese... Dafür, dass sie ein bisschen grenzwertig angezogen waren, trugen sie ihre Namensschilder, aber wie sich's gehört, am Gürtel. Das mag ich sehr gerne. Wenn ich mich so auf Klötenhöhe erstmal so, Herr Schröder, ich habe folgende... Das mag ich sehr, wurde so... Und dann sagte ich zu dem ersten Typen, der stand, hören Sie, was? Mein Sohn benötigt ein spezielles Kabel wirrester Provenienz. Ich weiß nicht genau, was es ist. Es sieht so aus und macht dann so. Haben Sie? Und der Verkäufer sagte, was alle Verkäufer bei mir sagen, mit Recht auch wahrscheinlich, das ist nicht meine Abteilung. Und ich sag, ja. Welche Abteilung haben Sie denn? Und er sagte, Hi-Fi. Und dann sang ich auch unnötigerweise, und der Hi-Fi, der hat Zähne. Und der Verkäufer so, was? Ich so, nix. Und bin dann weitergegangen und hab mich durch die ganzen Verkäufer gefragt. Und hab gesagt, hier, weiß ich, war dann noch bei so einem Vorwerkmann, so ein Staubsauger und so. Nee, mach hier nur, Sorgi. Ich so, alles klar. Dann kam ich in die Abteilung, weiße Ware. Es gibt einen Grund, warum diese Abteilung weiße Ware heißt. Sie beziffert als Oberbegriff alle Elektro-Großgeräte für den Küchenbereich. Die sogenannte weiße Ware. Ein guter Name, diese Geräte sind oftmals weiß. Man könnte es dabei belassen. Wenn ich zu dir hingehe, lieber Verkäufer, hast du dieses Kabel? Nein, ich bin für die weiße Ware. Ich würde es verstehen. Aber ich wandte mich an diesen Verkäufer und es ist die Wahrheit. It's the truth. Ich wandte mich an diesen Verkäufer und sagte, hallo, ich brauche ein Kabel für meinen Sohn. Der Fuchs kann sprechen. Haben Sie? Und er hätte alles antworten können, aber er sagte, nein, ich kümmere mich um die Herde. Ich kann den Leuten dann auch nicht helfen. So, wo ich so... Hey. Selbstverständlich müssten die nächsten 28 Minuten... Da musste jeder Satz mit einem Jiha begonnen werden. Ich hatte jede Menge Nachfragen und begann auch ihn irgendwie rückstandslos Steve zu nennen. Jiha, Steve, eine Frage zu der Herde. Wenn Ihnen so eine Jungmikrowelle abhaut, kreist du die zusammen ein? Ich heiße Manfred. Schon gut, Steve. Ich meine, wie reitet ihr eine Tiefkühltruhe zu? Wie macht ihr das? Hält einer vorne die Zügel? Wir sind dann irgendwann rausgeflogen, die hatten das Kabel aber sowieso nicht. Das war, wenn du es mir anbietest, nehme ich's. Was ich sagen wollte war, habe ich mich irgendwie despektierlich um meine Mutti geäußert? Das wollte ich nicht.
1: Nicht.
0: Meine Mutti war toll. Also ich habe alles mitgekriegt, was man braucht. Ich habe da kein Trauma. Ich werf meiner Mutter nichts vor oder nach. Die war schon, ja, das waren so die Leute damals so. Ich wollte gar nicht so alte Leute-Programm machen, wo du sagst, ja, meine Mutter war auch komisch. Meine Mutter war cool. Ich bin schön aufgewachsen. Ich muss aufpassen, nicht wieder den Opa raushängen zu lassen, aber wir sind wieder anders gewesen, oder? Ich bin in dem Alter jetzt, ich stehe auf vor städtischen Baustellen und denke, so kann das nichts werden, so wird das nichts. Ich würde das alles komplett anders machen. Das kann von der Statik her, ist das alles scheiße. Ich möchte es irgendwem sagen. Händen in den Taschen, aber ich hab's noch im Griff. Meine Fresse, ey. Ich bin schön aufgewachsen, also das war toll damals. Sonntags, als ich Kind war, hat sonntags immer geregnet. Ist auch eine etwas steile Aussage, aber wie wollen Sie es überprüfen? Ja, ChatGPT. Nee, den einen Sonntag nicht, ja dann nicht, aber die meisten hat es geregnet. Ich habe das immer sehr genossen, das war immer schön. Das war immer echt Fernsehen am Sonntag, weißt du? Ratz und Rübe, 14 Uhr. Diese Prekariats-Muppets, richtige Scheiße. Der Klikla-Klavita-Bus, ja, glaube ich nicht. Anhalten, TÜV überprüfen, das kann alles nicht sein. Auf zwei Ebenen. Das war immer toll. Und wenn ich jetzt gucke, du guckst raus und ich denke mir mal so, ja, ich werde doch ein alter, scheiß reaktionärer Knochen, weißt du? Ich verstehe ja alles nicht mehr. Weißt du, ich meine, gut, ich trage jetzt auch Slipper. Und die trage ich auch nur, das sind streng genommen sind es Loafer, weil ich damit laufe. Aber es sind auch Slipper, weil ich da wirklich auch rein slippe. Das ist für mich der Schuh. Die stehen da, ich gehe barfuß, dann ruckt das und dann habe ich die plötzlich an. Verstehen Sie? Ich fummel da unten nicht mehr stundenlang rum und dann der Aal muss durch die am Arsch. Schlobutter! Hoffentlich kommt bald Unterwäsche zum Aufsprühen. Ich freue mich drauf. Einfach unter der Dusche so. Dann wird das so ein Film, dann zieht der an und dann kannst du zur Arbeit gehen. Abends musst du abknibbeln, eine Stunde, aber das hast du morgens gespart. Ich würde es sofort kaufen. Sofort. Ich bin so ein alter Knacker, ey, so eine Scheiße. Ich kaufe meine Hautpflegeprodukte mittlerweile komplett bei Deichmann. Die haben so ein Wildleder-Spray, das zieht als einziges überhaupt noch ein. Und ich werde auch nicht mehr nass, wenn ich rausgehe. Ich bin begeistert. Mir gefällt es richtig gut, aber Slipper, ich verstehe es, Slipper, alter Opa, das war damals alles anders. Ich hatte immer so Stiefel mit Pelz. Was ist mit Crocs eigentlich, ganz kurz, nur dass ich es eben gefragt habe. Ich war ja eine längere Zeit im Krankenhaus und da habe ich mich auch gefragt, kerchern die jeden an durch, warum trägt man die Schuhe der Teletubbies, was genau? Ich meine, die Dinger kosten ja stellenweise einen Fuffi. 50 Euro, das sind 100 Mark. Ich rechne ja wieder um. Alles, auch Strecken. 4 Meter, 8 Mark. Es ist, jetzt mal ohne Scheiß, was ist mit Crocs? Nicht hier so ein längliches Baguette, Crocs, diese Gummiklunter. Sehe ich viel so im pflegerischen Bereich und so, dass die Leute oinki oinki mit so Gummi klotschen. Ich gucke schon die ganze Zeit, ich bin da wirklich, es ist kein Fetisch, aber ich gucke. Warum? Ich meine, ich verstehe es dann im pflegerischen Bereich, weil dann muss man die irgendwann wegschmeißen oder wahrscheinlich einkochen, was weiß ich, was man mit den Schuhen macht. Für einen Fuffi, einen Gummischuh. Aber die werden milliardenfach, sind die verkauft worden bis jetzt, die Crocs. An wen? Wofür tragen Sie als private Menschen Crocs? Darf ich Sie mal ganz kurz fragen, in welchem Wirkungsbereich würden Sie Crocs tragen? Wo? Im Garten? Im Garten? Nach dem Sport? Nach dem Sport? Paragliding. Es sind Prä-Paragliding-Schuhe. Wenn man dann noch Füße hat. Und man bremst ja mit den nackten Füßen beim Paragliding, bis sie abgehobelt sind wie kleine spitze Pinne. Dann kann man nur noch nach dem, vor allen Dingen nach dem Sport. Rennradfahrer schwören auf einen entspannenden Croc nach einer anstrengenden Tour in Novosibirsk. Was für ein Scheiß. Und was für ein Gartenschuh. Sind Sie geistig noch ganz auf der Höhe? Was ist das für ein, ist das ein Gartenschuh, der Croc? Natürlich ist es ein Gartenschuh, deswegen hat er 14 Löcher, damit er erstmal 4 Pfund Torf reinschaufeln kann beim Gehen. Klar, Gummistiefel tragen kann ja jeder Pimmel. Der Croc. Der klassische Gartenschuh, natürlich. So hinten offen, laschen, zack, zack. Der sorgt für Materialabhub, wenn du durch den Garten gehst. Schatz, ich war eine Minute draußen. Guck mal, 4 tote Eichhörnchen. Schlobotter, kannst du gegen die Anrichte schleudern. Ist ein Gartenschuh, oder? Als pfiffiger Gegenentwurf zum Sicherheitsschuh mit Stahlkappe. Da stehst du, oinki, boinki, wunki, wunki. Wenn dir da bei der Gartenarbeit die Axt aus den Händen gleitet, da tritt das Material charmant beiseite. So. Wie diesen geschärften Axtkopf so. Da rast du auf deinen Fuß zu, weißt du, 2,5 Kilo schwer, frisch angeschärft. Und wenn er dann auf deinen Fuß trifft, das macht ja, verstehst du, das kann kein anderes Geräusch sein, wie diese Schneide sich durch Schaumgummi, Knochen, Gewebe tief ins Erdreich bohrt. Du stehst, Glückwunsch, du hast jetzt Hufe, Manfred. Ich glaube, es ist ein Gartenschuh und ich ziehe all meinen Groll zurück, weil Sie einfach recht haben. Ich bin einfach ein alter Knacker. Quatsch, ey. Klassische Gartenschuh. Ja, ich habe da keine Ahnung mehr von. Ich verstehe auch junge Menschen nicht, die Jogginghose tragen. Ich verstehe sie schon. Von ganzem Herzen. Ich traue es mich nur nicht. Früher habe ich keine gehabt, weil das gab's nicht, weil du joggst doch gar nicht. Wie wir laufen damals nannten. Und du joggst doch überhaupt nicht. Und dann hat es keine gegeben. Und dann, als die rauskamen, waren die teuer. Wir haben das alles nicht gekriegt. Wir mussten Streifen auf irgendwelche Schuhe malen. Ist das Adidas? Komm nicht so nah ran. Ja. Mit Isolierband konntest du mal 3 Streifen machen. Das war mega. Schuhe natürlich aus der Bube. Das war immer toll. Ich finde eine Hose, also so eine Jogginghose ist auch keine richtige Hose. Für mich hat eine Hose immer, klar ist sie unten offen, ist sicherlich hilfreich, aber kann auch unten zu sein. Hauptsache, ziehst keine Crocs dazu an, das sieht richtig scheiße aus. Ich würde nur, wenn es keine Gürtelschlaufen hat und auch kein, weißt du so, dann ist für mich keine Hose. Wenn du das Ding erst hochheben musst, um zu riechen, wo ist vorne? Und, dann ist für mich keine Hose. Das Problem ist, wer im Glashaus sitzt, sollte im Keller rumkrakehlen, weil als ich jung war, habe ich Strumpfhosen getragen. Ja, es war geil. Jeder Sonntag war ein Traum. Erst gab es eine leichte Mittagsmahlzeit, das übliche im Ruhrgebiet, weißt du, 8 Scheiben Braten vom Separatorenfleisch vom Rottweiler. Dazu eine braune Soße aus Sichtbeton und dann irgendwelche Sättigungsbeilagen. 19 Knödel. Danach gab es als Nachtisch Paradiescreme, von der ich ganz klar war, bringt sie dich ins Paradies oder kommt sie von da? Das war irgendwie, weißt du, Bayer Leverkusen und Tschernobyl präsentieren die Paradiescreme. Sie leuchtet im Dunkeln. Meine Kacke hat ein Gesicht. So, das haben wir gegessen zum Nachtisch. Schnittmaterial vom Feinsten. Das haben wir gegessen und dann sind wir auf allen Vieren zur Couch, um Klick-Klack-Klavitterbus zu gucken. In Strumpf, das ist das, was wir getragen haben, Strumpfhose. Ich habe Strumpfhosen sehr geliebt, sehr. Das verdanke ich meiner Mutter. Ich mag Sachen, deswegen bin ich auch so ein

Batman-Fan, wissen Sie? Eng anliegende Kleidung. Mega. In diesem Moment trage ich einen Body, der ist im Schritt geknöpft. Ich kann nicht viel laufen, aber Hauptsache liegt eng an. Ich habe Strumpfhosen sehr gerne getragen, das wollte ich nur sagen. Ich bin mit meiner Mutter vollumfänglich versöhnt. Meine Mutter war toll. Strumpfhosen waren toll. Compression, wie der Spanier sagt. Eng anliegende Kleidung. Deswegen, ich hatte die wildesten Farben. Es gab nur grün, kobaltblau, nicht kobaltblau, die waren zu klein. Gelb, also richtig schlimm. Knüppeleng, mit Füßlingen, also richtig klar, Strumpfhosen. Das haben wir getragen. Die trug man, also die endeten ziemlich genau unter den Brustwarzen, egal wo die waren. Weil deine Mutter dich links und rechts nahm und die nochmal ruckartig hochriss. Wissen Sie noch? Sonst hattest du in der Kniekehle eine Falte, das war inakzeptabel. Wir sind hier nicht bei Hempels unterm Sofa. Weil das auch zu flach ist so. Und dann hast du die getragen. Ich finde, dieses Hochreißen hat einen anatomisch, gerade im Hodenbereich, immer ungut unterteilt. Und das zog auch, aber andererseits, es war praktisch. Wenn Fremde reinkamen, die machten die Tür auf, guckten mich an, der Junge ist gesund. Die wussten sofort Bescheid. Ich weiß gar nicht, wie ich darauf gekommen bin. Ich habe Strumpfhosen sehr geliebt, muss ich sagen. Die hatten auch vorne so einen Eingriff beidseitig, das war mega. Man konnte mir wie Napoleon so die Hand reinschieben. Wir werden die Franzosen und die Belgier besiegen mit allem, was wir haben. Ich habe wirklich staatsmännische Reden gehalten, mit der Hand am Sack und bin durch die Wohnung gegangen. Es war toll. Ich hatte ja nichts, wo ich es oben reinstecken konnte, weil oben war ja Niki. Die Sängerin, ich bin ein bayerisches Kaugel. Nee, glaube ich nicht. Wer soll die transportieren? Das Material. Ich weiß gar nicht, warum ich das erzähle. Ich habe das geliebt. Ich habe alles an meiner Kindheit geliebt. Und dann habe ich, ich glaube, war 14, da habe ich das erste Mal Boxershorts angezogen. Weil es war hip, Boxershorts. Ich habe nur geschrien. Ich bin durch die Stadt gelaufen, habe gesagt, die Leute müssen das auch sehen. Es hing ja plötzlich alles lose. Das heißt, alles baumelte die auf Kniehöhe von links nach rechts. Es muss Geräusch gemacht haben. Schlock, Schlabocka. Und alle dachten, hat der einen Biber in der Hose? Was ist hier Phase? Es war ja nur Movement, verstehst du? Ich Telefonzelle, hol mich ab, Mutti. Das war meine letzten 20 Pfennig. Hol mich ab, ich kann nicht mehr. Die Hoden, die Hoden. Dann kamen die mit dem VW und haben mich abgeholt. Ganz schlimm, ich musste durchbandagiert werden. Das war eine schreckliche Zeit. Was, genau, ich lese einen Text und dann verabschiede ich mich vorher. Das wollte ich erzählen. Spaß. Ich möchte anders. Also, ich werde jetzt diese Geschichte vorlesen. Diese Geschichte hat zwei Besonderheiten. A, sie ist lang. B, Sie kennen sie nicht. Und C, Sie müssen mitarbeiten. Das sind drei Besonderheiten. Und ja, was soll ich sagen? Danke, danke, dass es sie gibt. Sie sind der einzige Motivator, das, was mich anstachelt. Ich will nur, dass Sie das gefälligst lustig finden. Und viel wichtiger, die Abende, die ich mit Ihnen verbringe, das ist die einzige Zeit, in der ich als einziger weiß, was als nächstes passiert. Und das ist das beste Gefühl der Welt. Hier ist die Geschichte. Was also habe ich übers Leben gelernt? Nun, die Zeit heilt alle Wunden. Wenn auch nur beim Call of Duty, was jetzt egal ist. Ich stehe in Norddeich am Meer und höre dem Rauschen der Wellen zu. In meiner Nähe ist ein grasbewachsener Hügel und auf dem Hügel ist ein Schild und auf dem Schild steht: Dünnschiss ist Küstenschutz. Ich denke darüber nach und nach einigen Minuten nicke ich. Ja, es ist ein bisschen derb formuliert zugegeben, aber es stimmt. Dünnschiss ist Küstenschutz. Wenn das Klima kippt und alle Gewässer über die Ufer treten, werden Ressourcen ja knapp sein. Dann hast du ja nicht unbegrenzt Sandsäcke oder Baumaterial, um die Wassermassen zurückzudrängen. Da muss jeder Einzelne leisten, was er kann. Streng technisch gesehen ist der Mensch ja ein 3D-Drucker irgendwie. Und dann wäre es wirklich erschütternd effizient, wenn sich alle Menschen die Hand reichen und einen Schutzwall kacken. Man muss nur die Scham abstreifen, sich vor Fremden ein Rehkitz aus dem Rücken zu drücken, dann geht das. Dünnschiss ist Küstenschutz. Ja. Ich gehe einen Schritt nach vorn und kneife ein bisschen die Augen zusammen. Auf dem Schild steht: Dünenschutz ist Küstenschutz. Ja, denke ich, das passt auch. Muss man fairnesshalber sagen, das passt ähnlich gut. Man könnte sogar sagen, gut. Ich bin 59, noch immer ein unglaublicher Haiopai und ich muss meinen Sehtest machen. Aber ich bin hier am Meer, weil ich eine Mission habe. Meine Mutter starb im Oktober 2013 mit 68. Ein großes Licht war erloschen, um wenigstens jetzt einmal den Titel aufzugreifen, so geht's ja wohl nicht.

0: Ich regelte die Beisetzung, besuchte dafür den Waldropper Bestatter meines Vertrauens. Den gibt's wirklich, der heißt Sascha. Mehr sag ich nicht. Megatyp. Macht alles richtig. Er trägt sehr, sehr, sehr gerne, auch bei Gesprächen, eine verspiegelte Pilotensonnenbrille von Esprit. Und du siehst dich als ein kleines, bibberndes Insekt in der Spiegelung. Das gefällt mir sehr, sehr gut. Außerdem hat er Merchandising. Er läuft durch die Innenstadt, verteilt Feuerzeuge, auf denen steht, rauchen Sie weiter, wir kümmern uns um Sie. Das ist wirklich... Und ich ging dann zu ihm hin und dann musste ich doch weinen. Ich sah dieses Bestattungsunternehmen, sehr weihevoll, christliche Symbole und klopfte. Und dann sagte Sascha zu mir, Thorsten, setz dich erstmal da drüben in die Ecke und wein dich in Ruhe aus. Wir haben alle Zeit der Welt. Und ich habe mich dann dahingesetzt und sehr geweint. Und Sascha kam, kein Scheiß, keine Übertreibung, nach, großzügig geschätzt, 1:13 und sagte, ich habe schon noch Termine, so ist nicht. Guck ich so. Was? Ich habe schon noch Termine, so ist nicht. Ich kann dich ja nicht hier alleine lassen jetzt. Hier sind ja Wertsachen, nicht? Was? Meinst du, ich klaue deinen Klimbim? Und er sagte, Thorsten, ich sag, ja, was machen wir denn jetzt? Ich sag, ich hätte schwören können, du machst das hauptberuflich und hast einen Plan. Ja, was hätte deine Mutter denn gewollt? Ich sag, weiterleben? Und auf Platz zwei? Ich sag, was für ein Platz zwei? Das ist natürlich auch Oliver Geissens Chartshow. Was für ein Platz zwei, du Vogel? Ja, wenn sie nicht weiterlebt, sag ich, ja, dann wollte sie eingeäschert werden. Aber explizit nur im Fall ihres Todes. Nicht einfach so. Das wäre ihr nicht recht, hat sie gesagt. Was ich sehr schöne Umschreibung finde. Sonst noch was? Ich sag, ja, sonst noch was. Sie wollte unbedingt, dass sie alleine eingeäschert wird. Das hat sie wirklich gesagt. Originalbegründung, ich hab's nicht so mit anderen Leuten. Das ist eine mega Begründung. Wo ich sagte, okay, wir haben's so gemacht, das ist die Wahrheit. Sascha, der Bestatter, öffnete für mich das Krematorium bei uns im Ort an einem Samstagabend. Ich war allein da. Und ich würde gern behaupten, dass ich bei der Einäschung meiner Mama Musik von Smokey gespielt hätte. Fand den Bandnamen in dem Moment aber dann doch ein bisschen unpassend. Sie haben auch genau wie ich. Ich stand vorm Handy, Smokey, Smokey, Smokey, Smoke, Smoke. Nee, und dann hatte ich offline am Handy nur die Musik von Batman, was auch nicht gepasst hat. Aber ich finde, man sollte irgendwas spielen und dann kam da, da, da, da. Und ich dachte, wenn es mir wenigstens Kraft gibt, ist ja schon mal die halbe Miete. Wow, das war hart. Das ist ja dann so mit so einem, wow. Ich bin nach einer Zeit dann rausgegangen, nach draußen. Und dann war da dieser wunderschöne Kamin, der ist da immer noch. Und nach einiger Zeit kam oben aus dem Kamin, wo auch sonst, ich weiß nicht, warum sie mal dabei sagt, oben aus dem Kamin Rauch. Und dieser Rauch war weder weiß, noch grau, noch beige, noch... Der war irgendwie ätherisch und schwerelos, natürlich nicht lebendig, das ist zu viel dick aufgetragen. Aber ich blickte in diesen Rauch und hatte drei Erkenntnisse übers Leben, also in komplett drei verschiedenen Güteklassen auch. Die Erkenntnisse fallen auch intellektuell stark ab. Aber die erste Erkenntnis war, so weit so banal, das ist deine Mutter. Die zweite Erkenntnis, darauf bin ich immer noch stolz, obwohl die gar nicht von mir ist, lautet, gegen Liebe kann man nichts machen. Und das stimmt, wenn Sie darüber nachdenken, oder? Gegen Liebe kann man nichts machen. Sie können wirklich versuchen, Hass wegzudrücken oder Antipathie in Sympathie umzukehren oder Ignoranz zu ignorieren buchstäblich. Und all diese Dinge können Sie managen, aber gegen Liebe können Sie nichts machen. Schauen Sie nach links. Schauen Sie nach links. Das Frettchen hat einen Haustürschlüssel. Sie! Das war jetzt vielleicht ein bisschen harsches Beispiel. Was ich sagen wollte war, vor allem wenn völlig Fremde neben Ihnen sitzen, haben Sie? Gegen Liebe können Sie nichts machen. Verstehen Sie? Sie unternehmen nichts dagegen. Und das ist eine gute Sache. Und ich blickte wieder in den Rauch und hatte meine dritte Erkenntnis. Ich bin nicht stolz drauf. Aber ich blickte in den Rauch und dachte, wir heizen nicht für draußen. Ich weiß jetzt endlich, welchen Kontext. Wie dem auch sei. Sascha, der Bestatter, füllte mir etwas Asche in ein wunderschönes Gefäß, das ich, Fun Fact, bis heute nicht bezahlt habe. Also habe ich ihn irgendwie sehr wohl beklaut. Klammer zu, und gab sie mir mit und ich traf meine Brüder am nächsten Tag. Und mein kleiner Bruder fragte nur, und? Es blieb kein Auge trocken, sagte ich. Und mein großer Bruder sagte, du weißt, Mutter wollte, dass ihre Asche auf Borkum verstreut wird. Ich sag, ja, mach ich. Ist aber verboten. Ich sag, egal. Mach schon mal die Musik an von Mission Impossible. Geht los. Jahre später. Ich stehe, wie gesagt, am Strand von Norddeich. Bin gerade zurück von Borkum. Fun Fact, weiß nicht, ob Sie es wussten. Man darf die Asche gar nicht einfach so verstreuen. Lutsch mich runter, nämlich Bärbel. Hätten Sie es gewusst? Habe ich meine Brüder angerufen und gesagt, ja, ist es. Borkum wird schwierig, außer ein Tsunami spült die Landmasse rüber ins Ruhrgebiet. Sonst sehe ich da schwarz.
1: Oh, Mami, jetzt!
0: Dann hatte ich eine sehr originelle Idee. Plan B. Das ist eine ganz wundervolle Idee von Ihnen, sagt der Mann mir gegenüber. Der Mann mir gegenüber ist aber auch hypernett. Wir haben uns überlegt, meine Brüder und ich, nach allen möglichen wahnsinnig kreativen Ideen, wenn jemand gestorben ist, wir lassen in Münster die Asche meiner Mutter zu einem Diamanten zusammenpressen. Konsequenterweise, sie hat da so wahnsinnig drauf gestanden. Und es ist nachhaltig und schön teuer und hält ewig und, weißt du, und hat was Weihevolles und ist irgendwie originell und pfiffig und teuer. Sie machen sich kein Bild, ehrlich. Teuer, aber die Leute machen das richtig, die Asche deiner Verstorbenen, wirklich. Du kommst dahin, das ist so eine Mischung, als hättest du einen Termin, so eine Mischung aus Scientology, Apple Store und Vatikan. Kann man nicht beschreiben. Die Musik ist nicht zu laut und nicht zu leise. Gerade richtiger getragener Jazz, aber nicht super traurig. Und dann holt dieser Mann, der vor mir saß, wir hatten vorher Kaffee getrunken aus sehr kleinen, dünnwandigen Tassen. Köstlich, ein Mokka, nicht wahr? Nespa. Und dann tranken wir das, aber er muss dann irgendwann loslegen und holt einen Folianten, klatscht ihn auf den Tisch, klappt ihn auf. Darin Bilder von Diamanten. Und ich fragte, wie ich übrigens finde, zu Recht, wer sind die Leute? Und er so, was? Ich sag, wer sind die? Ich meine, das ist ja, wer sind die Leute? Da sind keine Leute. Ich so, ja, sehe ich, aber wer waren die Leute? Das sind normale Diamanten. Ich so, warum? Der, ja, das ist, die sind nicht aus der Asche vom Verstorbenen. Ich sag, ja, warum? Und er hat dann sehr lange überlegt, zu lange, um zu antworten, Datenschutz. Ich denke, ja. Datenschutz, ich Dummkopf. Selbstverständlich, kannst du ja nicht machen. Klappst du arglos den Prospekt auf, siehst einen Diamanten, rufst, ach, guck, die Britta, das Luder, leck mich fett, das geht ja nicht. Natürlich, Datenschutz. Ich habe da sofort unterschrieben, mega. Später sitze ich im Café. Ich bin zufrieden, alle finden die Idee mit dem Diamanten fantastisch. Trotzdem bin ich auch traurig, aber das ist ja auch klar. Am Nachbartisch hat sich ein Mann hingesetzt. Er kommt mir irgendwie bekannt vor, aber ich habe keine Ahnung, woher. Die Kellnerin kommt und sagt, was darf es sein? Der Mann antwortet, das Rührei. Was? Eine Portion Rührei. Sie meinen Rührei? Das schreibt man wohl kaum mit Ü, sagt der Mann. Ich Dummerchen, sagt die Kellnerin, natürlich nicht. Beide schauen sich einen Tacken zu lange an. Sonst noch was, fragt sie. Ja, das Ei gerne mit Balkon. Wir haben nur eine Terrasse, sagt die Kellnerin. Balkon, wiederholt er, schön knusprig. Sie meinen Bacon, oder? Sagt die Kellnerin. Was soll das sein, sagt der Mann. Wissen Sie was, junge Frau, vergessen Sie es. Haben Sie Avocados? Ach, daher denke ich, du Arschgeige. Wieder was gelernt. Man sieht sich immer zweimal im Leben. Sechs Monate später. Ich habe eine Mail bekommen, der Diamant ist auf dem Weg. Juhu! Ich öffne die App des Versanddienstleisters. Da ist das Auto des Boten. Noch 8 Stops entfernt. Jetzt 7 Stops. Dann passiert 1:40 nichts und dann sind es wieder 9 Stops. Hat der Ärzte einen Schlaganfall oder ich? Was ist das denn? Dann baue Gespenster ein. Verarschen kann ich mich alleine. Ich steige in den Wagen und nehme die Verfolgung auf. Ich finde den Fahrer irgendwann in der Waltrupper Innenstadt. Da parken manche Wagen in zweiter Reihe. Er hat grundlos eine dritte aufgemacht. Chapeau. Hi, sag ich. Ich bin Thorsten Sträter und Sie haben ein Paket für Sträter. Er so, okay, mal langsam. Für wen ist das Paket? Ich so, was? Für Sträter. Und wer sind Sie? Thorsten Sträter. Und für wen ist das Paket? Giacomo Leopardi aus Florenz. Für mich. Sagen Sie das doch gleich. Haben Sie eine Karte? Ich sag, Sie waren noch nicht bei mir. Check ich nicht. Ich sag, können Sie gucken, ob Sie ein Paket für mich haben? Okay,

Er klettert in den Wagen, beginnt zu wühlen, kehrt zurück und überreicht mir ein erschütternd winziges Paket. Dagegen kommt dem Mancherie vor wie ein Umzugskarton. Ich habe noch nie so ein kleines Paket gesehen. Das Versandetikett war von dem Mann gemalt, der auch deinen Namen auf Reiskörner schreibt, auf Kirmes. Anders kann ich mir das nicht erklären. Ich habe noch nie so ein kleines Scheißpaket gesehen. Hier, bitteschön, unterschreiben Sie mal. Ich unterschreibe. Sagen Sie, sagt der Fahrer dann, ich glaube, ich schaffe Ihre Straße heute nicht mehr. Können Sie was für Ihren Nachbarn annehmen? Dann muss ich da nicht hin. Na klar, sage ich. Er öffnet die hintere Wagenklappe. Es sind 4 Federkernmatratzen. Wieder was gelernt. Sag nicht immer zu jeder Scheiße ja. Später zu Hause öffne ich den Karton. Der Diamant, so teuer er war, ist absolut winzig. Kaum größer als ein Stecknadelkopf. Sah im Prospekt massiger aus wie der Halleysche Komet. Das war eine ganz neue Enkeltrick-Variante. Was mache ich denn damit? Am besten nix, bevor ich ihn einatme, so eine Scheiße. Dann habe ich eine Idee. Der Juwelier ist noch am selben Ort. Lachen Sie nicht so wissend. So einfach mache ich es mir dann doch nicht, okay? Der Juwelier ist noch am selben. Sie können ruhig, heben Sie den Arm, wenn Sie eine Pointe nicht haben kommen sehen, okay? Der Juwelier ist noch am selben Ort. Schmuck und Uhren mehr, Mann. Im Laden steht ein Mann, der mir ebenfalls irgendwie vage bekannt vorkommt. Was kann ich für Sie tun, fragt er. Ich fummle den Stein hervor. Können Sie mir diesen Diamanten in einen Ohrstecker einsetzen? Ja, ich kann Ihnen später auch ins Ohr schießen. Mal gucken, sage ich, Ihr Teppichboden sieht ziemlich neu aus. Ist egal. Bitte Vorsicht mit dem Stein. Das ist meine Mutti. Keine Sorge, ich mach das schon. Es wird ein schönes Schmuckstück. Brauch etwa eine Woche. Danke, sag ich. Ich wende mich zum Gehen. Dann blicke ich in die mir wohlbekannte Ecke des Geschäfts. Da drüben, im Schatten, vor 50 Jahren. Ein halbes Jahrhundert ist das her, dass es passierte. Zwangsperforiert von Graf Ohrloch. 50 Jahre, das habe ich auch übers Leben gelernt, das ist nichts. Wissen Sie das? 50, ein paar wissen es. 50 Jahre ist nur, weißt du? Bäh, bäh, mach die Nabelschnur ab, zack, zack, brei, brei, brei, brei, brei, brei, Snickers, Kirmes, bumsi, bumsi, tot. Also das war jetzt stark zusammengefasst, aber im Kern war es das. Da war noch zweimal Lorette Mar und einmal El Urinal und dann ist Feierabend. Kinder, wie die Zeit vergeht. Ein halbes Jahrhundert ist nichts. Weißt du, und dann denke ich mir so, ja, ja, was bin ich denn jetzt, traumatisiert von meinem Ohrloch? Glaube ich nicht. Ich muss ein bisschen lächeln. Ich wende mich nochmal an den Verkäufer. Sagen Sie, sage ich, wo ist eigentlich der alte Chef? Der mit den ganzen Karos am Sakko. Der Verkäufer lächelt traurig. Das war mein Vater, er ist vor einigen Jahren verstorben. Verstehe, sage ich, kenne ich, tut mir leid. Danke, sagt er. Es war eine ganz tragische Geschichte. Der hatte einen Herzinfarkt in seinem Auto, blockiert von anderen Autos. Man konnte nichts für ihn tun. Hui, sage ich, Autobahn? Nee, Drive-In.

Er war fast dran, aber jede Hilfe kam zu spät, weil irgendwer stundenlang die Sprechanlage blockiert und einfach nicht vorfahren wollte. Das tut mir leid. Sie können ja nichts dafür. Stimmt's euch? An dem Tag war ich woanders. Was? Nix. Ich muss los, sagte ich. Wir verabschieden uns. Der Ohrstecker liegt bei mir zu Hause irgendwo in einer Schublade. Genauer kann ich sie nicht sagen. Ich bin ein bisschen chaotisch und ich wünschte, ich könnte Ihnen weihevollen Schluss anbieten, aber ich kann nicht. Das ist eben das. Was habe ich also über das Leben gelernt? Keine Ahnung. Man sieht sich immer zweimal im Leben. Die Zeit halt alle Wunden, aber nur über Call of Duty. Augen auf beim Eierkauf. Man sieht sich immer zweimal im Leben. Man sieht sich immer zweimal im Leben, kann man auch immer zweimal hintereinander sagen. Mach nicht jede Scheiße mit. Weißt du, sowas. Und egal, was du glaubst, wie peinlich du bist, wie unangemessen du dich verhalten hast, was für schreckliche Sachen du gesagt oder getan hast, wie unfassbar du dich bis auf die Knochen blamiert hast und das mit dir rumträgst schon seit Jahren. Ich werde immer dein Meister sein. Was immer du getan hast, habe ich schon dreimal gemacht, weil ich zusätzlich keinerlei Lerneffekte habe.

Ich bin dumm wie eine Tüte Mücken, aber verschlagen und halte Sachen für lustig, die sie für nicht ganz so lustig halten. Ich bin der Meister der Peinlichkeit, aber ich lebe davon. Sie haben das erkannt, ich habe das erkannt. Das hier ist kein Kabarett. Ich stehe nicht und sage, wissen Sie, die Welt da draußen ist da verrückt geworden, aber wenigstens sind Sie cool und ich bin cool. Nein, ich bin der Eiermann. Sie können komplett, ich habe so einen an der Pfanne, wie Sie es gar nicht hinkriegen werden. Es ist keine Ahnung, wie ich es schaffe, mit einer Hose hier auf der Bühne zu erscheinen. Ich bin komplett, alles, was Sie an unangemessenen Dingen in Ihrem Leben getan haben, hatte ich da schon zweimal durch und habe gedacht, komm, einmal probiere ich es noch, das wird diesmal funzen. Ich bin der Meister der Peinlichkeit, davon lebe ich. Und dass ich das kann, ohne zu scheitern oder unterzugehen, das verdanke ich ausschließlich Ihnen. Ein Beispiel, kleines Beispiel, okay? Dann haben wir das geregelt. Dann wissen Sie Bescheid, dass ich hier Meister bin. Ganz kurz. Ich gehe mal in so einen Leuchtkegel rein. Hier ist meine unangenehmste Geschichte. Es ist keine große Sache, aber es ist wichtig, sich zu öffnen. Ich bin eine Zeit lang als Batman verkleidet in Krankenhäuser gefahren und habe Kinder überrascht. Nicht für Geld, sondern für die glänzenden Kinderaugen. Und schon das ist gelogen. Ich bin mein Leben lang Batman-Fan gewesen. Mein Leben lang. Das ist eben das statt einer Vaterfigur. Mein Vater war ein bisschen seltsam, wir haben da nicht recht zueinander gefunden. Außerdem war nicht mein Vater, ist aber eine zu komplexe Geschichte für den Schluss. Eigentlich ist sie super simpel. Also war Batman meine ausgewählte Vater- und Bruderfigur und auch Schwager. Schwager vom Kollegen-Figur. Was? Der Superheld Batman, der überhaupt kein Superheld ist, ja, pass schön auf, der Superheld Batman, der überhaupt kein Superheld ist, sondern lediglich Milliardär, das ist mein Held. Das habe ich mitgenommen in mein Erwachsensein. So wie Freund Elton Lego, der Todesstern, weiß ich, China, im Maßstab 1 zu 3, 6 Milliarden Teile, gibt's alles. Oder Sie, die Eisenbahn, oder Sie, Ihre Porsche-Modelle, weil Sie keinen Porsche kaufen können oder wollen, das verstehe ich alles. Und ich halt Batman. Deswegen habe ich Schneider gelernt, ganz ehrlich, um Techniken zu lernen, das zu nähen, um dann festzustellen, man muss das gar nicht nähen. Das sind alles Gummiteile und Leder, es wird viel geklebt und genietet und so weiter und gegossen. Das habe ich alles gelernt. Und dann habe ich irgendwann meinen Kindheitstraum erfüllt und hatte ein Batman-Kostüm. Ein Teil war halt aus Teilen original aus dem Film, ein Teil war selbst gemacht, ein Teil war bei irgendwelchen Amerikanern zugekauft. Ich hatte plötzlich ein Batman-Kostüm. Ein Traum wurde wahr, Riesenkiste zu Hause aufgewuchtet, reingeschlüpft, durch die Bude gegangen als Batman. An jedem Spiegel, an dem ich vorbeikam, ich bin Batman. Da, eine spiegelnde Fläche. Ich bin Batman. Das ist die Stimme, die ich eigentlich für den Bofrostmann übrig habe, aber das spielt jetzt keine Rolle. Ich bin Batman. Diese Nummer hat sich nach etwa 45 Minuten innerhäusig komplett auserzählt. Denn ihnen steht das Wasser in der Kimme. Sie machen quatschende Geräusche beim Gehen, hören auch nichts durch die Maske und sagen die ganze Zeit dem Spiegel, ich bin Batman. Und der Spiegel schon, jaha. Also fängst du an, künstlich eine Sinnhaftigkeit herzustellen. Und dann fängst du an, anzurufen, kann ich Kinder im Krankenhaus besuchen als Batman? Sind sie denn ein guter Batman? Perfekt, wie im Film. Ja, dann können sie kommen. Die Kinder freuen sich, denen ist langweilig. Ich bin natürlich in normale Krankenhäuser gegangen, nicht in Hospiz. Das könnte ich nicht, dafür bin ich viel zu weich. Aber Kinder, die so, verstehst du, Beinen gibt's, Mandeln raus, kein Ding. Die freuen sich, denen ist arschlangweilig. Da bin ich als Batman immerhin. Das war toll, du machst die Tür auf, ich komme rein. Perfekter Batman, bodenlanger Umhang. Und die Kinder klatschen in die Hände und ich klatsche auch in die Hände, hörst aber nichts, Handschuhe. Und dann halte ich denen so einen Vortrag, ist jetzt auch egal. Dann halte ich denen so einen Vortrag. Das sind eigentlich Kalender-Abreißweisheiten mit Zitaten aus dem Batman-Film, die ich aber auch immer überspanne. Also ich schaff's nicht, diese Zitate vernünftig zu beenden. Warum, Kinder, fallen wir hin? Damit wir lernen, wieder aufzustehen. Und dann, da wäre gut. Aber ich kann nicht einfach aufhören, und so, weil sonst liegt man da. Das ist nicht gut. Stell dir vor, eine Straßenbahn kommt, dann liegst du da. Und dann? Liegst du da. Willst du einen Bonbon? Weißt du, geht gar nicht, ich habe keine Taschen. Aber so, du erzählst zu lange, aber du versuchst irgendwie so Grundwerte zu vermitteln, weißt du? Man muss kein Held sein. Es reicht einfach, aufrichtig zu sein. Und wenn ein Erwachsener dir sagt, erzähl das nicht deinen Eltern, erzähl es auf jeden Fall deinen Eltern. Erzähl es zuerst deinen Eltern, das ist alles scheiße. Das ist genau wie mit so einem Typen, der hinterm Baum steht. Hallo, ich bin der Kaspar. Nicht mitgehen. So, du brauchst kein Batmobil. Also ich schon, du nicht. Nimm ein Mountainbike, das erzählst du. An dem Tag allerdings stellte ich fest, großen Fehler gemacht. Großen Fehler gemacht. Denn mein Morgen beginnt immer, wir spulen mal kurz zurück. Morgens um 8. Ich penne noch 2 Stunden. Morgens um 10. Das bringt jetzt nichts. Morgens um 10. Ich erhebe mich. Und denk mir so, ah,
Jo, was ist Phase? Ich erhebe mich und gucke mich um und denke mir, was ist mit Kaffeemaschine? So. Habe ich Kaffee? Nein, ich habe keinen Kaffee. Ich habe mir so einen Kaffee-Vollautomaten gekauft. Fragen Sie nicht nach. So teuer wie das Bruttosozialprodukt kleiner dritter Weltländer. 6 Millionen Farbdisplay. Kannst du Oppenheimer drauf gucken oder auch einfach einen Espresso auswählen. Ist aber dauernd leer. Kann man nicht erklären, weil der permanent irgendwas will. Also du musst da schon einen vom MIT haben und Zerspannungsmechaniker, um da überhaupt irgendwas hinzukriegen. Ich muss die Arbeitsplätze dafür verlängern und alle Fliesen wegwämsen für einen Starkwasseranschluss. Ansonsten top Ding. Amortisiert sich aber 4000 Tassen am Tag, aber ich habe meistens keinen Kaffee da, weil da kannst du so 2 Zentner Kaffee in so ein Mahlwerk reinkippen, das ist immer leer. Und dann dreht diese Kaffeemaschine so vorwurfsvolle Mahlrunden, so leer morgens. Na, leer? Ich war ganz kurz davor, schon mal so ein Kilo Breckis reinzukippen. Er stickt dran, du Drecksau. Ich hatte jedenfalls keinen Kaffee und das ist ganz schlecht. Kaffee brauche ich hier, Synapsen, Kirmes. Ich dachte, Ficko, ey. Und dann habe ich gedacht, was mache ich jetzt als Alternative? Es gibt nur eine Alternative zu Koffein, das ist Zucker. Denn Zucker ist das Koffein unter den Zuckern. Was? Und dann Gold ist das Gold der Natur. Dann kloppte ich mir 4 so Durstlöscher rein. Das sind so, wissen Sie, das sind so vierkant Scheiße, vorne so eine Obstbehauptung, die kannst du dir so reinzimmern. Da war nie, da, der Karton weiß gar nicht, was eine Kirsche ist, aber die kannst du dir reinballern. Da ist wirklich so viel Zucker, als hättest du eine Zuckerwattemaschine leer gelutscht und dann greifst du das auch gut die Klüsen auf. Und den Blutzucker nach oben, peitschi peitschi, du bist wach. Dann kam mein bester Freund Olli, hat gerade Urlaub. Der kam, um mir ins Kostüm zu helfen. Heute war Termin im Krankenhaus. Ich sag, alles klar, hilf mir ins Kostüm. Das ist so ein bisschen kniffliger, als man meint. Als wie man meint. Denn das ist wirklich, als würde man sich für einen Tiefseegang vorbereiten. Das heißt, du musst erstmal komplett, also soll es möglichst in hart sein am ganzen Körper, sonst kommst du in den Overall nicht rein. Dieser Overall besteht aus Polyurethan-Gummi, Latex, Schaumgummi, Wildleder, Leder und verschiedenen Kunststoffverbundmaterialien. Und wenn man dann, wenn ich da drin bin und ich mit Olli zusammen hinten diesen riesigen Reißzug, wir ziehen ihn gemeinsam stöhnend hoch und es ist mit das Schwulste, was wir je taten. Und wir haben das oft gemacht und es ist völlig in Ordnung. Ich liebe das Gefühl. Das, oh, wenn der Reißzug erstmal oben ist, spricht jeder wie Batman. Ich krieg keine Luft. Ja, ja, ist normal. Enger, oh, ey, bitte. Dann gleitet man in die Stiefel, jeder wiegt 5 Kilo. Schlabott, schlabott, Reißverschlüsse zu. Dann der Gürtel, Schnurrbuchsen da. Dann kommt der Umhang. Der Umhang wiegt so viel wie ein scheiß Klavier. Sie können sich das nicht vorstellen. Der ist bodenlang, wird dir festgeschraubt. Klack, klack. Das ist, als würdest du einem beim Umzug helfen. Was machst du da, Martin? Dann stehst du mit dem Umhang. Dann kommt die Maske. Sobald du die aufhast, bist du taub. Schwupp, weg. Hallo. Das ist alles, was du hörst, durch so eine dicke Gummiwand. Ich bin Batman. Ich weiß, wer Kennedy wirklich erschossen hat. Ich bin Batman. Ich werde es nie erfahren. Dann kommen die Handschuhe, so dick wie Ofenhandschuhe. Unten dran sind so Finnen. Also nicht die Bevölkerungsgruppe, sondern so spitze Dinger. Du hast Finnen an deinem Handschuh? Ja, gehen Sie weg, ich verstehe kein Wort. Gehen Sie, essen Sie Ihren komischen Fisch. Nein, ich habe unten diese. Und dann bin ich fertig, dann bin ich ein Batman. Dann stehe ich da, ich bin Batman. Olli sagt, ja, ist ja gut, beruhig dich. Und dann hat er mich ins Krankenhaus gefahren mit dem Firmenwagen. Weil wenn ich fahre, ich sehe nichts. Ich kann auch hier Schulterblick. Geht nicht, tot. Kann ich selber fahren, ist unmöglich. Komm gar nicht ins Auto. Da ist gar kein Knickgelenk. Ich muss alles im Stehen machen. Jetzt stand ich vor den Kindern und dachte, ja genau, super. Denkt immer dran, wenn ihr mich braucht. Und ich stellte fest, ja, einmal die Routine durchbrochen. Kein Kaffee, 4 Durstlöscher und jetzt stand ich vor den Blagen. Musste pissen wie ein Polizeipferd, um das mal stark abzukürzen. Und dann wurde mir klar, das ist eine Chance fürs Leben, weil das geht ja nun gar nicht. In der Zeit, die ich bräuchte, um den Anzug rauszuziehen, damit ich mal irgendwo hinströmen kann, könnte ich auch mein Abi nachmachen, wenn ich jemals eine Quali gehabt hätte. Die bräuchte ich zusätzlich. Und ich dachte mir, nee, kann ich nie machen. Schade, fällt das heute mal flach. Ich muss pinkeln, aber geht nicht. So, und dann denkst du dir, ja, weil du kannst in dieses Kostüm nicht reinpullern. Das ist einfach nicht möglich, dafür ist es zu teuer. Wenn du da reinstrollst, kannst du auch mit dem Hammer ein Loch im Boden vom Vatikan kloppen. Das ist die gleiche Kostengruppe. Also denke ich mir, komm, lass, heute siegt der Geist mal beim Körper. Das kann man ja wegdrücken, das kennen Sie ja. Also Sie kennen es zum Teil, oder? Sie wissen Sie das, wenn Sie dringend pinkeln müssen, Sie müssen noch 200 Kilometer mit dem Auto fahren. Dieses, Renate, ich muss strullen, aber ich schaffe das bis nach Hause. Willst du nicht lieber gehen? Nee, das ist mir zu dreckig. Ich schaffe das bis zu Hause. Jedenfalls stehe ich vor diesen Kindern und sage, ich habe da den Griff, dann mache ich nachher zu Hause. Dann wird man ja irgendwie wegatmen können. Als ich plötzlich so eine systeminterne Durchsage kriege,

Ich vom zentralen Nervensystem. Ich rede mit den Kindern, die müssen dran denken. Und mein Körper so, ding dong, Chef. Ich bin's, dein zentrales Nervensystem. Folgender Sachverhalt. In etwa einer Minute und 42 Sekunden wirst du dich wirklich entmenscht und gottlos einpissen. Tschüss. Ding dong. Und du stehst dann, das ist der Punkt ohne Wiederkehr. Sie kennen das genau. Diese paar Minuten, bevor sie wissen, ich werde mich übergeben. Ich werde mir einen schönen Klops ins Frotte machen. Ich kann es nicht verhindern. Ich muss Pipi machen oder sonst. Sie wissen, was ich meine, oder? Sie wissen, da gibt es kein Nachverhandeln jetzt mehr auf dem Level. Das wird passieren. Der Körper gibt einem da so eine Gewissheit. Und die hatte ich jetzt und dachte, ja, nee. Das ist nicht möglich. Ignorieren wir das. Ich riss die Augen auf wie ein Uhu, um schon mal die Tränenkanäle freizuhalten. Kann immer was sein. Und redet einfach weiter von den Kindern. Ich dachte einfach wegignorieren. Ich konnte mich zwar nicht mehr bewegen, wie Batman, aber ich die ganze Zeit so, wisst ihr Kinder, wenn ihr mein Symbol in den Himmel strahlt, mein Vortrag wurde auch immer zusammenhangloser. Wenn ich, wisst ihr, da muss man mal gucken wegen, dass man als Fledermann, also, verstehst du? Und die Kinder gucken mich an und ich sagte, ich muss pissen und rannte raus. Und die Kinder dachten sich, das ist eine recht verquere Botschaft über Heldentum. Ich ließ diese Kinder da zurück und dachte, Ich stand schreiend draußen im Flur. Ich dachte, das darf nicht wahr sein. Ich war so kurz davor, einfach zu heulen. Ich dachte, ich kann nicht in diesen Anzug reinpissen. Man kann nicht in diesen Anzug reinpissen. Verstehen Sie das? Du kannst ihn mit Harnsäure an derartig teure Materialien, das ist ein filmgetreues Kostüm. Wie gesagt, ist nicht möglich. Finanziell schon. Du kannst es nicht machen. Ich sage, und ich werde es nicht tun. Woraufhin mein Körper sagte, pass auf. Probetropfen incoming. Kennen Sie? Pass auf, Sträter. Wo du denkst, was? Wo du weißt, doch geht, kann man machen. So, der Körper meint, doch. Mal so eine, weißt du, wo du denkst, was war das jetzt, ein Liter oder nur so ein bisschen? Das ist ganz schwierig, weil dann erfasst dich so eine Panik, wo dir so ein kalter Schauer über den Rücken läuft. Und ich dachte, okay, pass auf, nachverhandeln. Ich habe hier vorne so ein Dreieck, das kann ich kaputt reißen, da ist Leder. Und dann kommt wieder Gummi. Wenn ich das kaputt reiße, diese Bewegungsfalte, das ist teuer zu reparieren, das wird man wahrscheinlich auch sehen. Aber wenn ich das kaputt mache, bin ich immer noch angezogen, kann pinkeln gehen und dann mache ich halt den Umhang drüber. Ich bin Batman und gehe so raus. Fahr mich nach Hause, Olli wird sagen, es riecht nach Urin. Halt die Fresse, ich bin Batman und dann fahren wir. Also reiß das kaputt und stelle auch zu meinem Erstaunen fest, ja sicher habe ich nichts drunter, sonst wäre ich gar nicht in den Anzug reingekommen und starre auf meinen Hodensack und denke im Namen Jesu, voller Panik, wende ich mich der nächsten Zimmertür zu, reiß die auf, ich da rein, den Pimmel in der Hand und da liegt meine Oma und sagt, hinweg mit dir, Satan. Viel Krankenhaus Tagegeld und ich komme in den Himmel. Und untenrum habe ich auch schon Besseres gesehen. Vielen Dank, schönen Abend noch.

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6: Deshalb machen wir jetzt mal den Qualitätscheck und geben diese 4 Jeans jetzt mal ins Labor.
1: Und wie steht es um Arbeitsbedingungen und Umweltbelastung bei der Produktion?
8: Die Baumwollbauern werden nicht anständig für die Baumwolle entlohnt. Einsatz von gefährlichen und schädlichen Chemikalien in der Produktion.
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6: Durchschnittlich hat jeder von uns 7 Jeans zu Hause im Kleiderschrank hängen. Und die Preise können dabei deutlich auseinanderliegen, wie in diesem Fall hier zwischen 30 und 145 Euro. Und da frage ich mich, ist die günstigere Jeans gleichzeitig auch die schlechtere Jeans? Und wie wird so eine Jeans eigentlich hergestellt? Das finden wir jetzt raus in Ausgerechnet Jeans.
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0: T-Shirt und Jeans. Heute hast du keine Jeans an, wie ich sehe. Aber hast du eine Vorstellung, wie viele Jeans hast du im Kleiderschrank?
1: Ich glaube 8. Ich habe gerade das neue gekauft. Beziehungsweise von meinem Bruder geklaut.
0: Wie viele Jeans haben Sie denn im Kleiderschrank?
2: Viel zu viele.
0: Ja. Hast du mal nachgezählt?
3: Ich würde jetzt sagen, gerade so um die 3, 4.
2: Ach, 15.
0: 15?
4: Ja, vielleicht 4.
0: 4, okay, das geht ja noch. Also Durchschnitt liegt so bei 7.
5: Der weltweite Umsatz mit Jeans wird auf knapp 69,5 Milliarden US-Dollar geschätzt. Doch welche Marken sind in Deutschland am beliebtesten? Laut einer Umfrage auf Platz 3 Tommy Hilfiger. Platz 2 geht an Levi's. Am liebsten shoppen die Deutschen ihre Jeans bei H&M.
0: Hast du teure Jeans, günstige Jeans?
6: Unterschiedlich. Ich habe Jeans, die nur 30 Euro kosten.
0: Ja?
7: So zwischen 30 und 80 Euro.
0: Die teuerste Jeans, die Sie haben?
2: 119 Euro.
8: Ich versuche da schon sehr auf Qualität zu achten, weil ich bin nicht so ein Fan von regelmäßig neue Sachen zu kaufen, die dann schnell kaputt gehen.
5: Qualität ist das eine. Aber was macht eine richtig gute Jeans noch aus? Welche Rolle spielen Preis und Produktionsbedingungen bei der Kaufentscheidung? Das will Daniel herausfinden.
0: Qualität, Nachhaltigkeit, Preis, Produktionsbedingungen und Marke. Was ist für Sie beim Kauf der Jeans wichtig, ganz wichtig und was ist weniger wichtig?
2: Qualität ist wichtig.
0: Bei deinem Jeanskauf, was ist für dich ganz wichtig, was ist für dich vielleicht weniger wichtig?
8: Marke finde ich weniger wichtig.
0: Dann haben wir Qualität, Nachhaltigkeit, Preis und Produktionsbedingungen.
3: Qualität würde ich definitiv nach ganz oben setzen.
0: Ja.
6: Also der Preis ist mir wichtig.
0: Nachhaltigkeit, Preis, Produktionsbedingungen,
2: Marke. Interessiert
6: Nachhaltigkeit.
7: Bei mir ist ganz wichtig, dass es Baumwolle ist.
0: Ist das für dich ein Qualitätsmerkmal?
7: Ja, ja, es ist für mich ein Qualitätsmerkmal, ja? Sagen wir so. Ja.
0: Also Qualität ganz
7: ja, nach oben. Ist mir wichtig, ja.
8: Qualität schon mit am wichtigsten.
5: Gute Qualität steht in unserer Straßenumfrage also ganz oben. Marke und Produktionsbedingungen spielen eher eine Nebenrolle. Wie gut die Qualität von günstigen und teuren Jeans wirklich ist, will Daniel in Aachen herausfinden. Am Institut für Textiltechnik dreht sich alles um Stoffe und ihre Langlebigkeit. Mit 4 verschiedenen Jeans im Gepäck machen wir den Härtetest.
0: Also was mich persönlich ja richtig aufregt, muss ich zugeben, ist, wenn ich mir eine neue Jeans kaufe und dann nach kurzer Zeit schon die ein oder andere Stelle durchscheuert und dann schon die ersten Löcher entstehen. Und ich muss ehrlich zugeben, wenn ich so an meinen Schrank denke, da habe ich kein Gefühl dafür, ob es bei einer teuren Jeans jetzt besser ist als bei einer günstigen. Und deshalb machen wir jetzt mal den Qualitätscheck und geben diese 4 Jeans jetzt mal ins Labor.
5: Roxana Ley ist Spezialistin für Textiltechnik. Sie weiß, wie sich Stoffe und Nähte über die Zeit verhalten. Sie wird für uns testen, wie gut die Qualität der 4 Jeans aus ganz unterschiedlichen Preisklassen ist. Das günstigste Modell kommt von C&A für knapp 30 Euro. Fast 4-mal so teuer die Levi's 501 für 110 Euro. Die Jeans aus Bio-Baumwolle von Armed Angels kostet 120 Euro. Die teuerste Hose im Test kommt von Sanft. Sie kostet 145 Euro.
0: Roxana, ich habe 4 verschiedene Jeans mitgebracht. Mhm. Alle ja, unterschiedliche Preise, von günstig bis teuer. Alles auch verschiedene Marken, aber an sich, zumindest was ich als Endverbraucher erkennen kann, in der Sache erstmal gleich. Von der Länge, von der Weite und so weiter. Was könnten wir mal testen in Sachen Qualität vor allem?
9: Also ich würde als erstes sagen, dass wir uns mal die Hosen ungewaschen angucken, was sie so an Scheuerbeständigkeit aushalten.
0: Ja.
9: Dann würde ich die ganzen Hosen einfach 10-mal waschen und dann auch wieder gucken, wie sich die Scheuerbeständigkeit verändert über diese 10 Waschzyklen. Zusätzlich können wir uns die Maßhaltigkeit der Hosen angucken. Das heißt, wir gucken einfach mal,

0: Jeans beim Waschen oder bleiben sie in Form? Und drittens, die Farbechtheit. Wie schnell wäscht sich die blaue Farbe raus? Zurück in der Fußgängerzone will Daniel wissen, erkennen die Menschen den Unterschied zwischen der 30-Euro-Jeans und der für 145 Euro? Kann man an Stoff, Nähten und Reißverschluss einen Rückschluss auf Preis und Qualität ziehen oder wirken am Ende alle Jeans irgendwie gleich?
1: Was glauben Sie, welche Jeans ist die günstigste, welche ist die teuerste?
2: Ja, das ist schwer zu beurteilen.
3: Diese drei Hosen hier, die sehen doch alle gleich aus.
4: Ah, die Marken habt ihr abgeschnitten. Okay.
1: Genau, richtig.
2: Ich gucke jetzt noch mal auf die Knöpfe. Ah, das sind alles überklebte Knöpfe.
1: Natürlich.
2: Okay.
5: Also was ich hier bei der Hose gesehen habe, ist halt, dass die Naht sich ein bisschen ist. Zum Beispiel hier geht es auch schon ein bisschen ab.
1: Ja.
5: Also das habe ich das Gefühl, das würde dann auch schneller kaputt gehen.
1: Also die ist dann aus dem Grund eher, wo ist sie bei dir? Bei 30, also hier?
4: Also ich würde jetzt glatt sagen, das ist die teuerste.
1: Okay, dann hängen wir die schon mal hier rüber.
2: Dann gibt es natürlich welche, die sind etwas dünner in dem Gewebe.
1: Aha.
5: Obwohl, nee,
1: andersrum. Okay, wir machen diese Hose noch etwas teurer und packen die zu 145. Du hast bei der hier gesagt, das wäre die teuerste, ne?
2: Ja, weil
1: das ist tatsächlich die günstigste.
2: Ah.
1: Die teuerste Hose haben Sie zumindest hier hingehangen als günstigste.
4: Okay.
1: Das hier für 30 Euro wäre ja eine Markenjeans gewesen und zwar von Levi's. Mhm. Kostet dann eigentlich 120 Euro.
4: Mhm.
1: Und das hier, wo du gesagt hast, kostet 120 Euro, kostet eigentlich 30 Euro. Das ist nämlich die C&A-Hose.
6: Ja.
1: Das ist die billigste. Für 30 Euro statt 120. Dann verrate ich dir jetzt mal den größten Ausreißer, den wir uns geleistet haben. Und zwar mit dem letzten Tausch sogar. Ja. Die ist von C&A und hat 30 Euro gekostet.
5: Krass.
1: Ich möchte damit eher zeigen, wie schwierig das ist für uns Endverbraucher, nur anhand der Optik zu sehen, was könnte jetzt die teure und was könnte jetzt die günstige Hose sein? Ne?
3: Ich habe den Eindruck, dass alle in der gleichen Fabrik in Bangladesch genäht werden und hergestellt werden. Und die kleben dann die einen Levi's drauf, die anderen kleben dann C&A drauf. Und das kostet dann einfach so viel. Aber es ist genau das gleiche Produkt.
1: Mhm.
0: Asien. Hier werden die meisten Jeans produziert. Zu Löhnen, die nicht reichen, um den Lebensunterhalt zu bezahlen. Und unter gefährlichen Arbeitsbedingungen. Atemwegsprobleme, Hautreizungen und chronische Gesundheitsschäden durch den Einsatz von Bleichchemikalien wie Kaliumpermanganat oder Chlor sind dokumentiert. Auch die Umwelt wird belastet. Denn beim Färben und Veredeln gelangen Chemikalien und Abwässer ungefiltert in Flüsse. Studien finden immer wieder hohe Belastungen, unter anderem durch Schwermetalle in Gewässern. Außerdem verbraucht die Produktion einer Jeans enorme Wassermengen, viel Energie und verursacht rund 30 Kilo CO2. So viel wie eine 150 Kilometer Autofahrt. Lavinia Muth ist Expertin für nachhaltige Mode. Mit mehr als 15 Jahren Erfahrung. Früher Nachhaltigkeitsleiterin bei Armed Angels, heute Beraterin für soziale Gerechtigkeit in Lieferketten. Sie kennt die Licht- und Schattenseiten der Jeansproduktion.
1: Wenn man jetzt mal so den Herstellungsprozess von so einer Jeans sich anschaut, in wie vielen Ländern kann die schon gewesen sein?
7: Also in der Regel, im Durchschnitt würde ich mal mindestens 5 bis 10.
1: 5 bis 10 Länder?
7: Mhm.
1: Bis sie dann am Ende bei mir an den Beinen sitzt.
7: Mhm.
1: Jetzt steht hier aber zum Beispiel bei Levi's, gucken wir mal rein, made in Ägypten.
7: Klassisches Denim-Produktionsland. Im besten Falle ist auf jeden Fall der letzte Produktionsschritt in Ägypten.
1: Der letzte Schritt, das heißt, der letzte Schritt könnte auch was sein?
7: Der könnte sein, dass hier das Lederlabel angenäht wird.
1: Und dann kann ich sagen, made in Ägypten.
7: Ja.
1: Aber das heißt ja im Umkehrschluss auch, selbst wenn jetzt hier drin stehen würde, made in Germany oder made in Portugal, das kann völlig an den Haaren herbeigezogen sein, dass das eben nur der letzte Schritt ist, der irgendwas wurde hier ein Etikett dran.
7: Ja, ja, ja. Also im Falle von Portugal zum Beispiel, aufgrund der steigenden Lohnkosten über die letzten 10, 15 Jahre, gibt es auch ganz, ganz viele portugiesische Unternehmen, die Joint Ventures in Tunesien und Marokko haben. Das heißt, die schicken die Ware nach Tunesien und Marokko, verarbeiten die Ware da, dann kommt die Ware zurück nach Portugal. Da wird dann eventuell noch mal das Etikett draufgepackt und dann heißt es Made in Portugal. Ja.
1: Wie kann man da als Endverbraucher, was kann ich tun?
7: Kann man nicht. Das, was man immer machen kann, ist, dass die Marken anschreiben. Wo wurde die Ware hergestellt? Unter welchen Bedingungen? Etc. pp. Und solange ich keine Antwort bekomme, dann würde ich da auch nicht kaufen.
0: Lavinia Muth bereiste unter anderem Webereien in Indien und Jeansveredelungen in Bangladesch und dokumentierte dort die Konsequenzen für Mensch und Natur.
1: Was muss denn eine Jeans aus deiner Erfahrung aus mindestens kosten?
7: In der Produktion, unabhängig vom Produktionsland, mindestens.

0: 15 Euro. Und wenn wir dann mit einer Fünferkalkulation arbeiten, mindestens 75 Euro.
1: Na, Thais, C&A raus, Zara raus, H&M raus.
0: Ja, wenn es nach mir ginge, wären die auf jeden Fall raus. Die treten ja theoretischerweise und strukturell seit mehreren Jahrzehnten Menschenrechte als auch Umweltrechte in textilen Lieferketten wortwörtlich mit Füßen. In Bangladesch geben die halt eine Bestellung auf und produzieren 35.000 Denims im gleichen Style. Und dementsprechend kann man dann auch noch mal ein bisschen anders kalkulieren. Aber deswegen,
1: aber gefühlt landen wir nicht dann bei 30 Euro.
0: Nee,
1: das ist ja da nicht die Hälfte, die da runter.
0: Wird wirklich, wirklich, wirklich schwierig bei 100% Baumwolle.
1: Ja. Ja. Das heißt also, wenn die Hose also unter 15 Euro in der Produktion liegt und unter 75 Euro im Verkauf, was kann dann nicht stimmen oder wo wird dann gespart?
0: Drei Punkte. Die Baumwollbauern werden nicht anständig für die Baumwolle entlohnt. Nummer zwei, Einsatz von gefährlichen und schädlichen Chemikalien in der Produktion. Und Nummer drei, keine anständigen, fairen Löhne in der Verarbeitung.
2: Wir haben die Hersteller der Jeans in unserem Film mit den Aussagen konfrontiert. Keine Antwort erhielten wir von Levi's. C&A verzichtet auf eine Kommentierung und verweist auf den jährlichen Nachhaltigkeitsbericht. H&M, Zara sowie Armed Angels antworteten ausführlich und verwiesen auf Nachhaltigkeitsvereinbarungen, die durch regelmäßige Audits kontrolliert würden. Armed Angels zahle zusätzlich zum regulären Lohn den Living Wage Bonus für einen existenzsichernden Gesamtlohn. Auch Sanft beteuert faire Löhne im Herstellungsland Portugal. Wide Leg und Balloon Cuts. Dunkel oder hell? Lang oder kurz? Ständig wechselnde Trends, neue Modelle für Sommer und Winter erhalten die Massenproduktion. Dabei kann besonders die Veredelung Folgen für Umwelt und Arbeiter haben. Denn das Färben und Bleichen ist gesundheits- und umweltschädlich. Wissen die Jeansträger das? Und spielt es eine Rolle bei ihrer Kaufentscheidung?
1: Es geht in der Jeansproduktion ja auch um Farben, Chemikalien. Wenn man sich dann hier mal so Bilder auch anschaut, ich habe mal so ein paar mitgebracht.
3: Wenn ich sehe, was der da aufhat, der ist ja noch nicht mal richtig geschützt.
1: Ja.
3: Also das finde ich unzulässig und frech und menschenentwürdigend.
4: Man fühlt sich dann selber schlecht, wenn ich weiß, ich trage was, wo dann jemand anderes drunter gelitten hat, das herzustellen.
1: Was schätzt du denn, wie hoch sind die Produktionskosten?
5: Sagen wir mal, die Produktion kostet 10 Euro und dann ist bei der 30 Euro Jeans halt 20 Euro Gewinn noch dabei.
1: Experten sagen, dass es so immer ein Fünftel ungefähr des Verkaufspreises ist. Wenn Sie hören, ein Fünftel sind nur Produktionskosten, was macht das?
3: Da fühlt man sich ein bisschen verarscht.
1: Wärest du denn dann auch bereit, deutlich mehr zu zahlen, wenn sich eben Umstände ändern würden? Wenn es transparenter wäre, man wüsste,
5: wo es transparenter wäre, wo es herkommt, wie es bei den Lebensmitteln teilweise ist. Ne? Wenn ein Transfersiegel drauf ist und einfach klar ist, wo werden die Dinger produziert, auf jeden Fall.
1: Ist trotzdem irgendwie eine Grenze da, dass man sagt,
3: definitiv. Ja, 119 Euro wäre meine Grenze.
1: Also 119 wäre Ihre Grenze, okay. Ja. Und da ist ja dann die spannende Frage, ob man dafür überhaupt eine 100% faire, ökologische Jeans herstellen kann.
5: Ich hoffe, dass in der EU natürlich irgendwie sinnvoller produziert wird, aus Portugal oder sowas. Ich würde annehmen, dass jemand, der in Portugal in einer Textilherstellung arbeitet, bessere Arbeitsbedingungen hat als jemand in Bangladesch.
1: Die Hose hier, die kommt aus Portugal, wird in Portugal gefertigt. Ja. Und genau das wollen wir uns mal anschauen. Es gibt eine Firma, die behauptet, wir produzieren die perfekte Jeans. Ziemlich laut gebrüllt, möchte ich sagen. Und deshalb habe ich mich hier auf den Weg nach Porto gemacht. Denn ich möchte wissen, alles nur Marketing oder kann man Jeans wirklich völlig anders denken? Und falls ja, ist diese Jeans dann tatsächlich perfekt?
2: Hier im Norden Portugals wird die selbsternannte perfekte Jeans des Münchner Modelabels Sanft hergestellt. Daniel trifft die Nachhaltigkeitsmanagerin Nadja Gegner und Geschäftsführer Benjamin Halt.
1: Ich habe mich gefragt, ob das bei euch ist, zum Beispiel wie bei Zahnärzten, die direkt auf die Zähne gucken, ob ihr direkt auf die Jeans guckt.
6: T-Shirt und Jeans, ja. Dann vielleicht noch Schuhe, aber Jeans ist noch ausbaufähig, würde ich sagen.
1: Aber guck mal, die zumindest, die wird euch gefallen.
6: Das wäre die richtige Jeans.
2: Doch die hat ihren Preis. 145 Euro kostet eine Sanft-Jeans. Designed in München, handgefertigt in Portugal. Ja. Es gibt nur einen Schnitt. Der Verkauf erfolgt online im Direktvertrieb.
6: In unserem Fall kommt ja unser Stoff aus Italien, wird jetzt hier erstmal eingelagert, bis er dann gebraucht wird.
1: Kann ich mal rausziehen?
6: Darf
1: ich?
6: Klar, gerne.
1: Und das ist jetzt euer Stoff exklusiv quasi für euch?
6: So ist unser Stoff exklusiv.
1: Ja. Warum habt ihr euch da für Italien entschieden? Weil man muss ja vielleicht vorweg einmal kurz sagen, hier steht nämlich drauf, die perfekte Jeans. In welcher Art und Weise ist die denn perfekt?
7: Der Stoff ist zu 24% aus recycelter Baumwolle.
1: Ja.
7: Die wiederum kommt auch aus Italien, von Gumana Italien.
1: Ja, aber perfekt wäre für mich ja vielleicht 100% aus recycelter Baumwolle.
7: Theoretisch, aber dann können wir unseren Kunden nicht die Qualität anbieten, die wir anbieten möchten.
1: Ja.
7: Weil durch das Schreddern, die Fasern werden zerkleinert, werden auch strapaziert. Und das Garn, das dabei rauskommt, ist einfach nicht mehr so robust. Deswegen mischen wir es mit 76% Bio-Baumwolle. Die ist zum einen 30% stärker als normale Baumwolle und verbraucht auch weniger Wasser. Mhm. Und wird wiederum in Spanien, in Andalusien angebaut. Also wieder sehr kurze Transportwege.
6: Der Riesenvorteil ist natürlich, wenn der Stoff in Italien hergestellt wird, dort auch gefärbt wird. Man arbeitet in der EU, es sind natürlich EU-Richtlinien. Man kennt die Bilder irgendwie aus Fernost, dass ein Fluss blau wird oder Indigo-blau wird und so weiter. Passiert natürlich in Italien nicht. Das ist auch einer der Gründe, warum wir nur lokal in Europa arbeiten.
2: Vor dem Nähen wird der Stoff zugeschnitten, alles per Hand. Hier ist Genauigkeit gefragt, damit die Teile später passen und die Nähte sauber verlaufen. Ein Arbeitsschritt, der Zeit und damit auch Geld kostet.
6: So Schnittrollen werden immer in Metern gemessen. Also man sieht jetzt hier, glaube ich, 3 Meter ausgelegt. Wenn man es auf eine Hose runterrechnet, ungefähr 1,50 Meter pro Hose brauchen wir ungefähr.
1: Okay. Boah, ich muss gerade sagen, ich hätte gedacht, das hat auch schon alles voll automatisch. Also, dass da jetzt dann noch so viel Handarbeit, dass das hier von Hand ausgeschnitten wird.
6: Textil generell, gerade was dann Nähmaschinen auch angeht, ist extrem viel Handarbeit.
1: Ja.
6: Deswegen sind auch ganz viele größere Marken, die in Fernost gehen, wo man Produktionskosten in der Hinsicht runterbekommt wegen geringen Personalkosten.
1: Ja. Also, das ist auch der Grund, warum viele eben rübergehen, weil die Lohnkosten der größte Batzen wahrscheinlich ist.
6: Wenn ich jetzt natürlich in ein Entwicklungsland gehe mit ganz anderen Gehältern, spare ich mir extrem die Lohnkosten natürlich.
1: Ja.
6: Auch meine ganzen Zulieferer sind natürlich im Ausland natürlich auch deutlich günstiger. Also in der Regel sieht man das dann schon auch in der Qualität.
1: Also wäre das ein Tipp für mich als Endverbraucher, dass wenn ich, egal jetzt ob auf eurer Hose, es gibt ja auch viele andere noch, die in Europa produzieren, wenn ich da drauf lese, made in Europe, sage ich jetzt mal, egal welches Land, dass ich dann eine bessere Qualität in der Hand habe?
6: Grundsätzlich kann man sagen, man kann ein schlechtes Produkt in Europa auch herstellen. Also es ist noch keine hundertprozentige Garantie, dass ein gutes Produkt ist.
1: Ja.
6: Aber man kann sich schon mal sicher sein, dass es in der Regel unter guten Arbeitsbedingungen hergestellt worden ist, deutliche bessere Materialien verwendet worden sind, die Leute, die daran gearbeitet haben, fair entlohnt worden sind. Das ist schon mal eigentlich sicher, vor allem wenn man eine EU herstellt.
2: Bevor eine Jeans Form annimmt, stapeln sich ihre Einzelteile wie bei einem überdimensionalen Baukasten. Alles wird so vorbereitet und sortiert, dass in der Produktion keine Zeit verloren geht.
6: Das sind im Prinzip von unserem Zuschnitt alle Einzelteile, die später mal eine Hose machen. Hier sehen wir jetzt innen, das ist die Innenseite, das ist jetzt eine Tasche. Aus dem Zuschnitt kriegt man jetzt hier die Hosenbeine. Das sind ein Haufen Einzelteile, wie wir sehen. Ich kann es gar nicht genau sagen, wie viele Einzelteile, weil allein die Tasche besteht ja dann aus 4 Teilen, Lining hier, dann hier zusammengesetzt und so weiter.
1: Ja.
6: Insgesamt sind 36 Arbeitsschritte in der Hose.
1: Okay.
6: Und dann wird die nach und nach die einzelne Hose zusammengebaut. Ein ganzer Stapel, eine Hose.
1: Eine Hose, krass.
6: Interessant vielleicht auch noch zu wissen, dass jetzt hier noch nichts gefärbt worden ist. Es ist alles der Raw Denim. Das eigentliche Färben, wo die Endfarbe ist, ist eben ganz am Ende, wenn die Hose im Prinzip schon fertig ist.
1: Okay. Aber einmal ganz am Anfang ist es mit diesem Indigo-Stoff, Indigo-Farbe gefärbt.
6: Wie gesagt, kommt aus Italien, da kommt dieser Indigo-Stoff, biologisch abbaubar in unserem Fall.
1: Ja.
6: Und später ist ja das Paradox in der Denim-Produktion, dass der Indigo-Farbe, die wir am Anfang reintun, den Stoff zum Teil wieder rauskommt, durch Stonewash und so weiter. Kennt man ja auch daheim, dass eine Blue Jeans nach und nach weiter ausfärbt.
2: Am Anfang liegt noch sogenannter Raw Denim auf dem Tisch. Ein Stoff, der weder vorgewaschen noch chemisch behandelt ist. Die einzelnen Teile müssen sorgfältig zusammengenäht werden. Denn der rohe Denim zeigt später jede Falte und Bewegung und macht so jede Jeans zu einem ganz persönlichen Unikat.
1: Ich kann das nur spontan so sagen, dass ich jetzt hier so nicht das Gefühl habe, ich stehe in extremer Hektik zum Beispiel oder dass hier Leute sitzen, die sehr unglücklich aussehen, kann ich jetzt auch nicht sagen. Aber wie gesagt, das ist immer mit Vorsicht zu genießen. Die wissen ja auch alle, dass wir da sind. Und das ist schon ein ganz krasser Kontrast, sag ich mal, zu dem, welche Bilder man sonst auch so kennt. Das muss ich auch ehrlicherweise sagen. So, ne? Also
6: wir wollen ganz sicherstellen, dass auch hier ein gutes Team-Spirit

0: da ist, ja, dass es keine moderne Sklavenhaltung in dem Sinne ist, nicht nur faire Löhne gezahlt werden, sondern auch generell gute Arbeitsbedingungen sind.
1: Ja.
2: In der Näherei konnte sich Daniel ein Bild von der Produktion machen. Nach dem Nähen geht es für die Jeans weiter in die Wäscherei. Bei Sanft liegt sie in einem eigenen Gebäudekomplex und wird auch noch von weiteren Marken genutzt. Hier beginnt die sogenannte Veredelung, also die Arbeitsschritte, die aus rohem Denim eine Jeans mit individuellem Aussehen machen. Ein Klassiker ist der Stonewash. Jeans und Steine wirbeln in einer Trommel. Dabei reibt sich die Farbe ab. Der Stoff wird weicher und die Kanten wirken eingetragen. Der typische Used-Look entsteht. Sanft setzt teilweise Enzyme ein, um diesen Effekt zu erzielen, da sie sanfter arbeiten und den Stoff schonen sollen. Zusätzlich nutzt das Unternehmen EcoWash, ein Verfahren, das nach eigenen Angaben bis zu 75% weniger Wasser verbrauchen soll. Chemikalien würden streng kontrolliert und so umweltfreundlich wie möglich eingesetzt. Nach der Veredelung ist die Jeans bereit für den Verkauf. Daniel will wissen, wie viel die Produktion kostet und was das Label an einer Hose verdient.
3: Was ist so der große Kostentreiber eigentlich jetzt an der Jeans?
0: Ein Großteil ist natürlich die Produktionskosten. Und innerhalb der Produktionskosten ist ein Drittel das Material ungefähr, ja, ein Drittel dann die Personalkosten. Wäscherei im Großen und Ganzen ist es eher ein kleiner Anteil der Kosten, weil es ja relativ viel auf einmal gemacht werden kann, okay, im Prinzip. Wir versuchen auch Energie zu sparen, energieeffizient zu sein. Mhm. Retouren ist ein großes Thema. Wir wissen, eine Retourenquote von der Hose liegt bei so und so viel Prozent. Das kalkulieren wir dann mit ein.
3: Ja.
0: Dafür, und das ist der Riesenunterschied, ein riesiger Kostenblock für klassische Modemarken ist der Einzelhandel. Der macht nochmal 40% vom Endpreis aus. Der fällt bei uns komplett weg. Wenn man jetzt all unsere Kosten abzieht, auch Marketingkosten, das ist eine Marge für unseren Hersteller, die liegt so bei knapp 10 Euro.
3: Ja.
0: Und eine Marge dann nochmal für uns, die liegt bei zwischen 20 und 30 Euro.
2: 145 Euro kostet die Sanftjeans und wird vom Hersteller online verkauft und verschickt. Den größten Teil machen die Herstellungskosten aus, 45,80 Euro. Die Umsatzsteuer beträgt nochmal 23,15 Euro. Der Versand und die hohe Retourenquote machen laut Sanft 20 Euro aus. Betriebskosten für Büro und Mitarbeitende in München kosten 18 Euro. Nach Abzügen für Marketing und Qualitätssicherung bleiben Sanft 26,55 Euro Gewinn pro Jeans.
3: Noch mal auf die Wäscherei gekommen. Man hat da Stonewash, also Steinwaschmaschinen, sag ich mal, gesehen. Man hat verschiedenste Zusätze auch so ein bisschen gesehen. Kann das Thema Veredelung richtig gut nachhaltig gedacht werden oder geht das eigentlich gar nicht?
4: Also am nachhaltigsten wäre es natürlich, die Jeans so zu lassen, wie sie ist. Es ist nur leider mehr in Mode, dass es Used Look ist oder gebleached ist. Deswegen, okay, müssen wir gewisse Trends mitmachen.
3: Mit ein klein bisschen Angst, dass ihr mich jetzt gleich hier runterwerft. Aber müsste dann hier nicht am Ende die fast perfekte Jeans stehen? Ist dann nicht die perfekte eben die nicht behandelte?
4: Aber welche ist dann die perfekte?
3: Ja.
4: Weil wenn sie sich nicht verkauft, dann ist sie nach wie vor nicht perfekt.
3: Dann ist sie auch nicht perfekt. Ja. Gut, das Argument lasse ich gelten.
0: Na gut, wir reden jetzt ja auch von die perfekte Jeans, in dem Fall eine Light Blue Jeans, die auch dann so energieschonend, nachhaltig wie möglich produziert worden ist. Nur bei einer Denim ist es eben wichtig, dass ein Kunde diesen Used Look im Prinzip haben will, den antrainiert bekommen seit den 50er, 60er Jahren. Und das ist im Prinzip dann die perfekte Stonewash Blue Jeans für uns.
3: Also nach dem, was ich hier so in Portugal gehört habe, würde ich sagen, wir Verbraucher müssen uns natürlich auch so ein bisschen an die eigene Nase fassen, denn wir haben bestimmte Wünsche, wie die Jeans aussehen soll. Die sollen einen bestimmten Look haben und gerade das führt eben umwelttechnisch dazu, dass sie wirklich nicht perfekt ist. Und wenn wir die Jeans so akzeptieren würden, wie sie damals mal eingeführt wurde, dann wären wir zumindest umwelttechnisch doch deutlich perfekter.
2: Heute bleich gewaschenes Fashion Piece aus Portugal. 1873 eine unbehandelte Arbeiterhose aus den USA. Der im fränkischen Buttenheim geborene Geschäftsmann Levi Strauss entwickelte mit seinem Geschäftspartner Jacob Davis die Levi's 501, eine Arbeitshose mit nietenverstärkten Taschen. Denim klingt englisch, ist aber französisch. Das Gewebe aus der südfranzösischen Stadt Nîmes, auf Französisch Serge de Nîmes, wurde amerikanisiert und bekam den Namen Denim. Ein Exportschlager. 182 Millionen Jeans wurden 2024 nach Deutschland importiert. Macht 500.000 Hosen pro Tag. Doch der Massenkonsum hat seinen Preis. Von der Produktion bis zum Transport belastet jede Jeans Klima und Ressourcen.
3: Was macht die Jeans zur Umweltsünde?
1: Bei Baumwolle ist es nicht die Baumwolle an sich, sondern die Art und Weise, wie wir Baumwolle anbauen. Dann ganz klar die Garnfärbung. Also wir sprechen bei Denim immer von zwei Garnen, die halt blau oder schwarz sind und einer weißen. Und da die Garnfärbung, die haut halt richtig rein, sowohl was Wassereinsatz als auch Chemikalieneinsatz angeht. Und dann hängt es halt davon ab, ob man eine anständige Kläranlage im Produktionsbetrieb hat oder nicht. Und dann die Veredelung am Ende. Das Waschen, das Abschmirgeln, das, was halt immer noch extrem viel eingesetzt wird, ist Chlor zum Bleichen, Kaliumpermanganat und was auch sehr, sehr, sehr, sehr, sehr schädlich für Arbeitnehmende ist, sind natürlich die Quarzsandstrahlen.
2: Das Färben und Veredeln belastet Arbeiter und Umwelt, verbraucht aber auch verdammt viel Wasser. Aber wie viel genau? 1 Liter, 10, 100, 1000 oder sogar 10.000 Liter? Das will Daniel jetzt wissen.
3: Wir gehen von 1 Liter bis im schlimmsten Fall zu 10.000 Litern. Was glaubst du, eine Jeans, also zum Beispiel die Jeans, muss man ja ehrlicherweise auch sagen, die Jeans, die ich anhabe, wie viel hat die wohl an Wasser verbraucht?
5: Eine Jeans, ja?
3: Eine einzige. Genau, ja.
5: Dann bin ich bei 100.
3: 100 Liter,
5: ja.
3: Okay.
5: Ich würde tatsächlich nur 10 Liter sagen.
3: 10 Liter.
6: Ich würde jetzt eher auf 1.000 Liter schätzen.
3: Ja.
7: 1.000 ist richtig viel, also ich würde sagen zwischen 100 und 1.000, aber ich denke 1.000 ist schon pro Jeans. Ja klar, ist ja Baumwolle und das muss ja auch noch wachsen. Ne?
3: Genau.
8: Mit Färben, mit Auswaschen, mit
3: die Baumwolle anpflanzen.
8: Mit Baumwolle anpflanzen.
3: Ja.
8: Ich glaube, ich würde die ganz rechte Tafel nehmen mit 10.000 Litern.
3: Bist du tatsächlich sogar richtig. Also zwischen 7 und 10.000 Liter sagt man. Eine Jeans zwischen 7 und 10.000 Liter Wasser.
5: Krass.
3: Das sind 10.000. Bis zu 10.000. Zwischen 7 und 10.000 Liter.
5: Für eine einzige Jeans?
3: Ja. Kommt immer ein bisschen drauf an, ist es Biobaumwolle oder nicht, wie ist die Zusammensetzung, wenn ein bisschen mehr Synthetikanteil ist, dann natürlich wieder ein bisschen weniger Wasser. Das ist doch Wahnsinn, oder?
8: Wahnsinn.
7: Vielleicht trägt man das jetzt stolzer und man weiß, was da drin ist. Und beim nächsten Kauf erinnere ich mich hier garantiert dran, ne? Und,
3: ja,
7: und werde mal auf verschiedene Sachen achten, soweit ich es eben rausbekomme.
2: Weniger Wasser, weniger Chemikalien. Bei 140 Fahrenheit in Mönchengladbach soll die Veredelung ganz anders laufen, verspricht Geschäftsführer Felix Holtgrave.
9: Moin.
10: Hi Felix, grüß dich. Hi.
2: Wie das funktioniert und ob die Jeans am Ende genauso aussehen, will Daniel sich anschauen.
3: Was bedeutet Veredelung bei einer Jeans?
9: Letzten Endes verleihen wir den Jeans ihren Charakter und lassen sie einfach ein bisschen cooler, ein bisschen authentischer aussehen.
3: Ist die jetzt schon veredelt oder?
9: Nein, die Hose ist konfektioniert, das heißt, die Hose wurde genäht. Raw Jeans.
3: Ja.
9: Raw Jeans heißt, die Hose hat noch keinen Tropfen Wasser, zumindest nicht in der Veredelung bekommen.
2: Doch beliebt ist und bleibt die Stonewash Jeans.
9: Das ist ein künstlicher Zerstörungsprozess.
3: Künstlicher Zerstörungsprozess, der klingt spannend.
9: Klingt spannend, klingt erstmal natürlich extrem dramatisch, aber es ist das, was wir machen. Ja.
2: Veredelung startet beim dunklen Raw Denim und macht die Jeans Schritt für Schritt heller.
9: Die Prozessdauer von hier nach hier hin sind in dem Fall knapp 4,5 Stunden.
3: Okay.
9: Wir starten
3: dunkel.
9: Dunkel. Haben einen Zwischenschritt, wo wir viele Effekte haben.
3: Wobei, die könnte man ja auch schon verkaufen.
9: Letzten Endes könntest du auch sagen, das ist eher die Herbst-Winter-Variante und das ist die Frühjahr-Sommer-Variante. Aber um eben hier hinzukommen, ist das mein Zwischenschritt.
3: Okay. Für mich wirken Jeans von einer Marke alle gleich teuer, wenn die einen Schnitt haben, egal wie die veredelt sind. Aber hier würde ich jetzt sagen, ist ja viel mehr Arbeit reingeflossen.
9: Absolut richtig. Es gibt Hosen, die eher dunkle Waschung haben, mittelhelle Waschung, ganz helle Waschung. Hier spricht man vom klassischen Bleach. Aber natürlich ist diese Wäsche viel teurer als diese Wäsche, weil viel mehr Energie, Zeitaufwand dort reingeflossen sind. Am Ende kostet aber meistens die Hose im Handel das gleiche wie diese Hose.
3: Ja.
9: Einfach
3: weil es
9: ist eine Mischkalkulation dahinter.
3: Okay. Kann man eine Hose überhaupt sauber veredeln oder muss immer ein bisschen Chemie dabei sein?
9: Du wirst keine Jeans produzieren ohne den Einsatz von Chemie und Wasser. Das, was

0: Unser Ansatz ist, diesen Prozess eben so ressourceneffizient, also so Wasser, Energie und Chemikalien sparsam und arm zu gestalten, wie nur möglich.
1: Okay.
0: Aber zur Realität gehört, auch wir verschwenden Ressourcen. Nur vom in die Sonne legen kann ich die Effekte nicht erzielen.
1: Okay.
0: Aber das, was wir hier machen, ist eigentlich, dass wir den Hauptprozess mittels Lasertechnik erzeugen.
1: Okay.
0: Und das sind dann genau diese Effekte, die du hier siehst.
1: Okay.
2: Am Computer wird der spätere Look simuliert. Eine digitale Schablone wird auf die eingespannte Jeans gelegt. Dann sorgt der Laser dafür, dass die dunkle Raw Denim einen Used Look bekommt.
1: Das ist wieder so der klassische Fall von, man trägt einfach als Endkunde irgendwas und wie viel Aufwand. Ich sehe jetzt erstmal hier nur den ersten Schritt und habe jetzt schon das Gefühl, mein Gott, was ein Vierlefanz.
0: Wenn du mit dieser Erkenntnis hier heute rausgehst, dann gehe ich zufrieden heute in den Feierabend. Wir erzeugen halt eben jetzt gerade durch ein zweites Lasern in die entgegengesetzte Richtung, erzeugen wir diese ganzen Höhenunterschiede. Das, was die Hose halt eben nachher lebendig macht, das, was sonst ganz natürlich entsteht. Es ist die Nachbildung oder die Nachstellung einer getragenen Jeans, die tatsächlich so gealtert ist. Wir haben diese Laserschablone auf der Basis nachgestellt, nachgebaut, um halt eben dieser Jeans einen maximal authentischen Look zu verleihen.
1: Das ist wie Magie gerade für mich.
2: Der abgetragene Indigo-Farbstoff wird direkt abgesaugt und aus der Luft gefiltert. Das Lasern ersetzt Schleifpapier und giftige Chemikalien.
0: So, und wenn du jetzt mal schaust, dann sieht die plötzlich schon irgendwie hochspannend aus.
1: Ja,
0: und du riechst auch, dass es leicht verbrannt riecht.
1: Ja.
0: Also Lasern ist nichts anderes als brennen.
1: Ja.
0: So, und wie wir jetzt von hier nach hier kommen, passiert auf der anderen Seite, und zwar in den Waschmaschinen.
2: Drei Spezialmaschinen waschen mit sogenannten No-Stone-Plates, die das Prinzip des Stonewashing simulieren und dadurch deutlich ressourcenschonender sind.
1: Braucht ihr denn in dem Verfahren hier weniger Chemikalien als beispielsweise im Ausland? Oder braucht ihr weniger Wasser? Oder wie ist da der Unterschied?
0: Fangen wir beim Wasser an, weil das leicht zu erklären ist. Für eine helle, gebleachte Hose werden im Durchschnitt ungefähr 150, teilweise bis 170, 180 Liter verbraucht pro Hose.
1: Ja, nur fürs Bleichen, ne?
0: Nur für den Waschprozess, um die Hose so hell zu kriegen.
1: Okay.
0: Wir reduzieren das hier durch unsere Verfahren auf ungefähr 10 bis 15 Liter pro Hose.
1: Boah, das ist ja kein Zehntel.
0: Das ist schon enorm. Und das Zweite ist bei den Chemikalien Chlorbleiche. Du riechst so ein bisschen diesen Freibad-Schwimmbad-Geruch.
1: Ja.
0: Das sind die Ausdünstungen des Chlors, der eingesetzt worden ist, um zu bleichen. Wir setzen hier gar kein Chlor ein. Zum einen haben wir einen Chlorersatz. Und zum anderen setzen wir Ozongas ein. Das heißt, wir zerstören die Farbstoffgruppen und erzeugen damit einen Bleach-Effekt. Und das ist an der Stelle dann natürlich weniger Chemie, die wir einsetzen.
1: Verstanden.
2: Nach dem Reinigen folgt die sogenannte Enzymwäsche.
0: Die Enzymwäsche sorgt am Ende dafür, dass eben die Struktur der Jeans herauskommt und die Hose am Ende spannend und lebendig aussieht.
2: Bioenzyme machen den Stoff weicher, als wäre er schon getragen.
1: Aber heißt das im Umkehrschluss, dass meine Hose oder vielleicht die Hose, ich sage jetzt mal, umweltfreundlicher ist als die? Also je heller, desto mehr Verbrauch,
0: Ja, schon. Je heller die Hose, desto mehr Chemikalie steckt da auch drin. Ja, desto weniger umweltfreundlich ist sie definitiv.
2: Und was hat die Veredelung mit dem Verkaufspreis zu tun?
1: Ich weiß, das ist ein bisschen naiv wahrscheinlich, aber ich würde erstmal sagen, dann müsste diese Waschung doch auch günstiger sein am Ende. Wenn alles effizienter ist, wenn man weniger Chemikalien nutzt, wenn man halt darauf achtet, dass man weniger Ressourcen einfach nutzen muss.
0: Ich gebe dir recht, aber es entspricht leider nicht der Realität.
1: Ja.
0: Weil um diese modernen, innovativen Technologien umsetzen zu können, brauchst du natürlich erstmal auch einen entsprechend modernen Maschinenpark. Das ist verbunden mit einem extrem hohen Invest.
2: Auch Bioenzyme und die sogenannten immer wiederverwendbaren Eco-Stones für das alternative Stonewashing haben ihren Preis.
0: Es gibt ja durchaus welche, die bereit sind, mehr zu zahlen, um eben diesen Mehrwert auch zu kriegen. Aber es gibt eben auch Labels, die durchaus in der Lage wären, diesen Mehrpreis zu zahlen, mit allen Vorteilen, die damit einhergehen, es aber eben nicht machen, weil sie nach wie vor getrieben sind von der Gier nach Marge.
2: Armed Angels, C&A, H&M, Zara und Levi's verweisen auf ihre Mitgliedschaft bei der Initiative Zero Discharge of Hazardous Chemicals, kurz ZDHC. Das Ziel der ZDHC ist die Eliminierung schädlicher Chemikalien. Umgesetzt wird das durch Verbotslisten und Richtlinien für die Abwasserbehandlung sowie durch Prüfverfahren. Ob die Produzenten in den Billiglohnländern sich zu den Preisen daran halten können, bleibt offen.
0: Aber was ich immer mache, ist, ich rieche an der Jeans. Klassisches Beispiel, die riecht nach Freibad, nach Chlor.
1: Ja.
0: Lass ich die Finger davon. Aber einen Test kann jeder machen. Und das ist einfach mal an den Gesäßtaschen zu ziehen. Und wenn ich da merke, okay, der Stoff gibt nach,
1: dann lieber hängen lassen.
0: Dann lieber hängen lassen.
2: Eine wirklich ressourcenschonende und nachhaltige Jeans zu finden, ist schwierig. Und am Ende auch eine persönliche Entscheidung. Nachhaltigkeitsexpertin Lavinia Muth hat einen klaren Standpunkt.
3: So wie wir die globalen Lieferketten die letzten 30, 40, 50 Jahre post-Zweiter Weltkrieg aufgebaut haben, aufgrund dieses Preisdrucks und natürlich auch dem Outsourcing oder der Verlagerung von Produktionen in andere Länder, weil da die Umweltgesetzgebung nicht so stark sind und weil man da günstiger produzieren kann, sehe ich die Meisterschuld ganz klar bei den Inverkehrbringern.
1: Um das einmal ganz konkret runterzubrechen, aus deiner Perspektive, möchte ich irgendwann eine faire Jeans an den Beinen tragen, geht halt nur in Masse über Protest.
3: Ja, und Boykott. Die Großen boykottieren, auf jeden Fall.
2: Jeans, die in Europa produziert werden, haben eine bessere Umweltbilanz. Die Arbeitsbedingungen sind besser und die Löhne höher. Doch das führt auch zu höheren Verkaufspreisen. Recycling-Baumwolle schont Ressourcen und dunklere Jeans verbrauchen weniger Wasser und Chemikalien.
1: Welche Jeans würdest du denn pauschal einfach im Laden liegen lassen?
3: Mit einem hohen Synthetikanteil, weil Plastik, Mikroplastikabrieb etc. pp. Und ganz klar, wenn da so ein Acid Wash drauf ist und so ganz krass verarbeitet, also mit so ganz vielen Löchern oder irgendwelchen Nieten, wenn da ganz klar auf irgendeine so trendige Welle vermeintlich draufgesprungen wurde. Also Denim kann man halt auch richtig lange tragen. So, ne? Wenn man halt darauf achtet, 100% Baumwolle, so wenig behandelt wie möglich. Und wenn man es sich dann leisten kann, in einem mittleren Preissegment, wenn man halt irgendwie vorher bei den Marken nachgehakt hat, wo das Zeug denn herkommt, dann glaube ich, ist man ganz gut bedient mit Denim. Und ich persönlich versuche eigentlich auch nur Secondhand zu kaufen.
2: Zurück zum Qualitätscheck. 4 Jeans, 4 Preisklassen. Mit dabei das günstige Modell von C&A, der Klassiker von Levi's, Armed Angels mit Nachhaltigkeitsanspruch und die Premium-Jeans von Sanft. Am Institut für Textiltechnik in Aachen hat Roxana Lai die Ergebnisse. Um Daniel die Unterschiede zu zeigen, liegen kleine Stoffproben bereit. Und genau an denen wird schnell klar, welche Jeans was taugt und wo der Preis vielleicht mehr verspricht als er hält.
1: Ja, ich sehe schon, ihr habt einiges gemacht mit der Hose. Ich weiß nicht, ob das mal so in Mode kommt. Das hatte ganz besondere Gründe hier, ne? Weil wir wollten hier ein bisschen mal was rausfinden. Was habt ihr denn rausgefunden?
4: Genau, also wir haben ja als erstes einmal alle Hosen jetzt ungewaschen getestet. Dabei ist rausgekommen, alle Hosen haben die gleiche Scheuerbeständigkeit. Das heißt, alle Hosen haben 55.000 Zyklen auf unserem Scheuerbeständigkeitstest durchgehalten.
1: Ungewaschen. Aber alle gleich, tatsächlich?
4: Alle gleich.
1: Also jetzt wirklich von, man muss ja sagen, 30 Euro bis, wo ist sie? 145 Euro.
4: Ja.
1: Alle gleich?
4: Alle gleich.
1: Das ist krass.
4: Das ist krass, ja.
1: Jetzt hast du gerade von 55.000 gesprochen. Was 55.000? Also was habt ihr 55.000 mal gemacht?
4: Das sind 55.000 Scheuertouren auf unserem Gerät, was extra dafür ausgelegt ist, um sowas zu testen.
1: Ah, okay.
4: Hier laufen die einzelnen Touren durch und hier wird die Probe eingespannt.
1: Ah ja, okay.
4: Und das ist, läuft auf einem Normgewebe auch ab.
1: Und jetzt muss man ja noch dazu sagen, Das sind hier immer noch Stichproben, ne?
4: Genau.
1: Also ja. Ist jetzt ja, man kann jetzt nicht verallgemeinert sagen, das, was wir jetzt hier ermittelt haben, ist in jeder Charge, in jeder Hose, von jeder Marke genau immer so, ne?
4: Wir haben ja nur eine Hose gehabt mit einer Probe, da können wir...

0: nur sagen, wir haben hier stichprobenartig mal was getestet.
1: Ja, aber in der Stichprobe können wir ja zumindest schon mal festhalten, ungewaschen, alle gleich, was den Abrieb, was den Scheuerversuch angeht.
0: Genau.
2: Nach 10 Waschgängen werden die Unterschiede im Abrieb erstmals deutlich messbar.
0: Bei der Hose von C&A, die hat einen Abfall von 35.000 Scheuertouren.
1: Ja.
0: Und
1: das heißt, die hält nur noch 20.000 dann
0: genau,
1: aus.
0: Genau, nach 10 Mal Waschen.
1: Okay.
0: Hält sie nur noch 20.000 Scheuertouren aus. Und genau das Gleiche mit der Armed Angels Hose, was ja eine viel, viel teurere Hose
1: ja.
0: ist. Die hält am Ende auch nur noch 20.000 Scheuerzyklen.
1: Ja.
0: Dann haben wir hier noch die Levis Hosen. Mhm. Die haben einen Abfall von 25.000 Scheuerzyklen.
1: Ja.
0: Und ähnlich sieht da auch die Hose von Sanft aus. Das heißt, wir können die hier zusammenfassen, dass die um 25.000 abgefallen sind.
1: Die teureren.
0: Und die hier, genau, die teureren. Und die günstige und auch eine der teuren Hosen sind sogar um 35.000 Scheuerzyklen abgefallen.
1: Sanft mit 145 Euro und C&A mit 30 Euro.
0: Ja.
1: Das ist ja ein enormer Unterschied preislich. Und jetzt haben wir nur 10.000 Scheuertouren Unterschied. Das heißt, die C&A hält 20.000 Mal die Scheuertour aus und die teure 30.000 Mal.
0: Ja.
1: Ich zahle hier fast das Fünffache.
0: Ja.
1: Aber die hält jetzt nicht 5-mal länger.
0: Nee, überhaupt nicht.
1: In keinster Weise.
0: Nein.
1: Das heißt ja für mich eigentlich, ich kann eine Hose für 30 Euro kaufen und die ist qualitativ nicht deutlich schlechter, als wenn ich mir jetzt hier eine Hose für 145 Euro kaufe.
0: Wenn wir das Scheuern als Grundlage der Qualität jetzt gerade nehmen.
1: Ja. Und wie sieht's aus mit dem Einlaufen?
0: Da ist auch kein Unterschied der einzelnen Hosen zu sehen, weil alle verändern sich genau um 1 Zentimeter. Sowohl am Bund als auch hier am Oberschenkel als auch an der Wade. Krass. Das heißt, auch da sieht man keinen Unterschied, ob ich jetzt eine teure Hose gekauft habe oder eine günstige.
2: Auch beim Farbverlusttest schneiden die 4 Hosen fast gleich ab. Fazit unserer Stichprobe: Im Labortest gab es kaum Qualitätsunterschiede zwischen den günstigeren und teureren Jeans. Eine Jeans mit fairen Arbeitsbedingungen für die Näherinnen und umweltschonender Produktion. Das hat seinen Preis. Recyclingmaterial, neue Wasch- und Veredelungsverfahren machen Jeans nachhaltiger. Doch damit Hersteller diese Verfahren auch einsetzen, müssen Nachhaltigkeitsaspekte bei der Kaufentscheidung der Verbraucher eine größere Rolle spielen.
1: Was ich schade finde, ist, dass der Preis kein wirklicher Indikator für die Qualität einer Jeans ist. Zumindest hat sich das nach unserer kleinen Stichprobe herausgestellt. Aber es kann sich durchaus lohnen, doch etwas mehr Geld in eine teurere Jeans zu investieren, wenn man zum Beispiel Produktionsbedingungen fördern möchte, so wie ich sie in Portugal erlebt habe. Am Ende des Tages muss ich aber leider zugeben, dass ich nach allem, was ich gesehen und gehört habe, mittlerweile doch mit einem etwas negativeren Gefühl auf meine Jeans schaue. Vielen Dank fürs Zuschauen und bis zum nächsten Mal.
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0: Kleidung, Kleidung, Kleidung. Ja. Hört nicht auf.
1: Moin. Wollt ihr die Altkleider abholen?
2: Mittlerweile ist es nicht mehr dieses Schamhafte, ich gehe Secondhand kaufen, sondern wirklich, es ist normal.
3: Für die einen ist es Müll, weil es nicht mehr tragbar ist, aber für uns ist es eine schöne Ressource, um irgendwie neue, tolle Sachen draus zu machen.
4: Samstagmorgen, kurz vor 11 Uhr. Der Secondhand-Laden Second Fit im Hamburger Schanzenviertel.
5: Hast du ein Feuerzeug vielleicht?
6: Nee, leider nicht.
4: Janina Urlu und ihrem Bruder Elias gehört das Geschäft, gemeinsam mit ihren Eltern.
5: Danke dir. Wir räuchern vor der Schicht und nach der Schicht, regelmäßig, täglich. Und dann laufe ich einmal durch den Laden und am Ende setze ich den dann hier rauf in die Mitte des Geschäftes. Und bin dann bereit, die tolle Kundschaft hier zu empfangen. Das ist dafür gut, damit man positive und negative Energien freisetzen kann und loslassen kann und empfangen kann. Hallöchen, schön, dass ihr da seid. So, jetzt noch diese Tafel, ne?
4: Früher hatten sie nur einen Online-Shop für Altkleider. Vor 2 Jahren eröffneten sie hier ihren ersten Laden, mitten im Szeneviertel.
6: Ich darf mich mal wieder künstlerisch entfalten hier.
4: Inzwischen haben sie ein zweites Geschäft in Ottensen. Elias Hobby Graffiti. Deshalb beschreibt er die Tafel. Die Preise sinken täglich.
6: Hallo.
4: Ihr Verkaufsmodell? Alle 3 Wochen tauschen sie die Ware komplett aus, damit sie keine Ladenhüter rumhängen haben. Seit gestern ist das neue Sortiment da. Der Laden kurz nach Öffnung schon voll.
7: Ich wohne hier um die Ecke. Ich habe ein Kind und das wächst schnell und viel und immer gefühlt. Und deshalb kaufe ich alles hinten für sie und bringe es dann auch wieder zurück. Ja, und ich finde, nachhaltig kaufen ist sinnvoll und macht ein besseres Gefühl. Und man findet Sachen, die ich sonst auch einfach nicht leisten könnte. Also ich glaube, ich weiß nicht genau, was dieses Ding kostet, wenn man es im Laden kostet, aber bestimmt nicht 45 Euro. Wahrscheinlich eher so 300 oder so. Und das wäre auf jeden Fall nicht in meinem Budget.
4: Auch Touristinnen und Touristen sind gerne im Schanzenviertel zum Shoppen. Sie kommt aus den Niederlanden.
7: Ja, schön.
8: Ärmel sind lang genug, das ist immer wichtig. Und, was meint ihr? Ja, ne?
4: Den Preis bestimmt die Waage. Er startet bei 42 Euro pro Kilo und sinkt mit jedem Tag. Später gibt es auch Stückpreise.
8: Heutiger Kilopreis 41. Und es ist ein Kilo. Genau, also 41 Euro. Ja, da muss ich ehrlich sagen, zweifle ich doch ein bisschen.
6: Da könnte ich auf jeden Fall empfehlen, nächste Woche Freitag.
8: Genau.
6: Da kommen wir zur Angebotswoche. Mhm. Und da kosten Pullis, Hosen und Jacken maximal 17 Euro und danach maximal 14 Euro. Wenn die bis dahin noch da ist, man kann ja so ein bisschen pokern und die hängen lassen.
8: Richtig.
6: Dann wird es auf jeden Fall auch noch mal günstiger.
8: Wenn ich hier noch wohnen würde, würde ich genau das machen. Jetzt bin ich nur ein Wochenende zu Besuch und dann wird das ein bisschen komplizierter natürlich.
6: Dann wird das heute schwer mit der Jacke. Kann ich voll verstehen. Dann habe ich nichts gesagt.
8: Nee, alles gut, alles gut.
6: Wir gehen einfach nicht nach dem Äußeren, sondern wir gucken wirklich, ist das gutes Material, fühlt es sich gut an, würden die Kunden das gerne tragen. Da unterscheiden wir ja zum Beispiel auch gar nicht zwischen den Marken, ob jetzt etwas von H&M, Nike oder Gucci ist, ist uns vollkommen egal. Das hat einen gemeinsamen Kilopreis und kommt gemeinsam auf die Waage. Also wollen wir da nicht die Kleidung diskriminieren, da ist jeder gleich.
4: Die Second-Hand-Mode für ihre beiden Geschäfte kaufen sie bei einem Hamburger Unternehmen, das Altkleider sammelt. Mario Puhlmann, genannt Puli, holt die Altkleider bei Privatpersonen und Firmen kostenlos ab. Die Idee hinter dem Startup Recycle Hero: Gut erhaltenes soll nicht im Müll landen oder im Schrank verstauben, sondern auf kurzem Weg weiterverwendet und getragen werden. Der erste Termin heute im Stadtteil Hohe Luft.
1: Moin. Hallo, was sagt ihr hier? Wollt ihr die Altkleider abholen?
9: Stehen Sie. Ein bisschen mehr, als ich, glaube ich, angegeben habe.
1: Ja, aber das passt ja. Heute das erste Mal bei uns bestellt?
9: Das zweite Mal.
1: Das zweite Mal?
9: Ja.
1: Sehr schön.
4: Kleidung für Kinder und Erwachsene, Taschen, Schuhe und Accessoires. Puli nimmt mit, was sauber und tragbar ist.
9: Es ist wahnsinnig schwer, das loszuwerden. Also wenn ich jetzt diese Jacke, da habe ich überlegt, ne, weil auch ein Preisschild dran ist noch. Aber es ist schwer zu verkaufen. Also der Markt scheint so übersättigt zu sein, dass die Nachfrage einfach nicht groß ist und vor allem will auch keiner mehr Geld dafür bezahlen. Ne, also dann wird halt gefragt, ja, kannst du es mir schenken? Und das finde ich dann irgendwie auch nicht so cool. Ne, also ich habe hier so einen Einteiler zum Beispiel, habe ich vor 4 Jahren gekauft, noch nie angehabt. Ne, da ist nichts dran, ist eigentlich auch ein cooles Teil. Und da hoffe ich mir irgendwie, oder erhoffe ich mir, dass vielleicht noch jemand anderes dann Freude dran hat.
1: Dann vielen Dank.
9: Und noch fürs Kommen.
1: Gerne, und noch einen wunderschönen Tag. Danke, tschüss. Moin! Schönen Tag euch!
4: Einer der ältesten Secondhand-Läden Hamburgs befindet sich am Rand des Schanzenviertels. Second Schanze von Britta Falk. Ihre Kundin ist schwanger und sucht passende Kleidung für die nächsten Monate.
2: Wir haben so Kaschmirteile. Das ist recyceltes Kaschmir. Und ist Neuware, wie gesagt, ist ein Musterteil, dadurch ein bisschen günstiger. Hallo, guten Morgen!
10: Hallo.
2: Und finde ich total schön. Und das Ganze gibt es dann auch noch als Kleid. Und da habe ich im Lager auch in so einer Farbe noch einen Rock. Haben hier diverse schwangere Frauen schon gekauft und waren ganz begeistert. Vorteil ist, kannst es jetzt so, kannst später ein bisschen, du kannst variieren. Du hast einen Gummizug, es ist super bequem, kannst es hinterher auch noch tragen. Ja, sowas zum Beispiel, da weiß ich jetzt nicht, ob die Farbe dir zusagt.
11: Ja, dann vielleicht doch eher was farbenfroh.
2: Was farbenfroh ist, ja, das könnte ich dir gleich mal raussuchen. Ja. Sowas zum Beispiel.
11: Gerne.
4: Schwangerschaftsmode hat sie nicht im Sortiment. Britta Falk kauft und verkauft hochwertige Marken- und Musterkollektionen von nachhaltigen Labels.
2: Guck mal, das wird der. Ja, cool. Super schöne Farbe. Da haben die auch Oberteile im Frühling, kommt noch was dazu. Da kannst du super kombinieren.
11: Ja, super.
2: Probieren wir einfach mal aus.
11: Gleich mal
2: an. Pack ich dir auch mal in die Garderobe.
11: Ja, danke.
2: Du kommst klar, du kennst dich ja hier aus.
11: Genau.
2: Ja.
12: Ich suche einen schönen blauen Pullover, den man auch zum Kleid tragen kann.
2: Also ein bisschen was Schmaleres.
12: Nee, es kann ruhig ein bisschen lockerer sein.
2: Da ist an der Heizung, guck mal hier, den finde ich toll. Da ist nämlich auch ein bisschen Wollanteil drin.
4: Ihre Kundschaft weiblich. Viele wohnen in der Nachbarschaft und kommen regelmäßig vorbei.
2: Das Schöne für mich ist auch, ich kenne den Stil der Kundin dann. Und dann bringt es auch Spaß, Sachen rauszusuchen. Und mir ist es dann auch super, super wichtig, den Leuten nichts anzudrehen, sondern wirklich was zu finden, was passt. Und freue mich dann, wenn eine Jacke hier getragen wird und die Kundin Freude dran haben und wir hier eine gute Arbeit geleistet haben. Wie ist denn das Kleid?
13: Ja, ich habe ein neues Lieblingskleid.
2: Ich bin gespannt.
13: Da fühle ich mich jetzt schon sehr, sehr wohl drin.
2: Ach, toll.
13: Super schön. Wie für mich
2: perfekt.
13: Gemacht.
2: Du hast noch Raum.
13: Also, genau.
2: Ganz toll.
4: Ein Musterteil für 45 Euro. Es hing bislang nur im Showroom eines dänischen Öko-Labels. Wird es in Serie hergestellt, kostet es das Doppelte.
13: Also für so ein Kleid hätte ich jetzt tatsächlich noch mehr erwartet, weil der Schnitt auch wirklich was ganz Besonderes ist. Das Material sich sehr hochwertig anfühlt. Mhm. Deswegen bin ich sehr glücklich über diesen Preis tatsächlich.
2: Sehr schön.
13: Ja.
4: Am Ende kommen zum Kleid noch der Kaschmirrock und 2 weitere edle Teile. Neu 500 Euro, Secondhand 220.
13: Vielen Dank.
2: Ich danke dir und ich wünsche dir alles, alles Gute.
13: Ja, danke.
2: Und ja, vielleicht bald mit Karre oder Trage oder vielleicht noch mal vorher.
13: Ja. Bestimmt.

0: früher nochmal.
1: Oh ja, freue ich mich.
0: Super. Danke, tschüss.
1: Bis bald. Ja, danke. Ja. Tschüss.
2: Nächster Abholtermin für Recycle Hero. Ein Coworking Space, ein Gemeinschaftsbüro in der Hafen City. 30 Kilo Altkleidung sind zusammengekommen. Rund 40 Kilometer pro Tag fährt Puli durch die Hansestadt. 160 Kilo passen auf die Ladefläche des E-Bikes. Ist sie voll, geht es zurück ins Lager im Schanzenviertel. Neben Secondhand-Mode sammelt Recycle Hero auch Altpapier, Altglas, Leergut und gebrauchte Handys mit den Lastenrädern ein. Alles Wertstoffe, die nicht auf dem Müll landen.
3: Wie lange ist die letzte Abholung her?
4: Vor einer Woche.
2: Nadine Herbrich und Alessandro Cocco haben das Startup gegründet.
4: Ja, das ist unser Altkleiderlager. Also wenn die Rider mit ihren Lastenrädern wieder hier ankommen, dann bringen sie ihre Säcke, die sie überall eingesammelt haben, oder auch Kartons, die bringen sie dann hier ins Altkleiderlager. Und ja, die werden dann hier zwischengelagert, bis dann alle 2-3 Wochen ungefähr wieder die Altkleider abgeholt werden von dem Secondhand-Laden.
2: Früher hatten sie nur ein geliehenes Lastenrad und sind nach ihrer anderen Arbeit noch selbst rausgefahren.
5: Hallo!
6: Und war kalt?
5: Ja, die Waage ist ausgefallen wegen der Kälte.
6: Ah, das ist schrecklich. Okay. Das ist nicht optimal. Muss noch irgendwas raus? Alles, ne?
5: Ja.
2: Inzwischen haben sie ihre alten Jobs gekündigt, haben 8 eigene E-Bikes und 20 Mitarbeitende. Etwa 5 Tonnen pro Monat sammeln sie im Umkreis von 6 Kilometern ein. Und es wird jede Woche mehr.
4: Also mit den Altkleidern hat es tatsächlich so angefangen, dass wir festgestellt haben, dass immer mehr Leute in Corona, war das ja noch, mitten in Corona ihre Altkleider, also ihre Kleiderschränke ausmisten. Und die ganzen Altkleidercontainer waren dann total überfüllt. Kennt vielleicht der ein oder andere auch noch. Und dann haben wir gesagt, naja, lass doch einfach mal kostenlos Altkleider bei den Leuten zu Hause abholen. Hatten aber noch gar keine richtige Lösung als Abnehmer. So. Und dann hat sich ja dann irgendwann wirklich unser jetziger Abnehmer, ja, Secondfit, dann gefunden. Und dann haben wir das dann allmählich abtragen können, zusammen, ne, mit Secondfit.
2: Mittlerweile sammeln sie auch mit Boxen in Hamburger Geschäften und bieten den Abholservice in weiteren deutschen Städten an. Der Nachschub wird ihnen vermutlich so schnell nicht ausgehen. Denn laut Bundesumweltministerium kauft jeder Deutsche pro Jahr 60 neue Kleidungsstücke. Britta Falk kauft ihr Sortiment hauptsächlich von privat.
7: Ach, hey,
8: na?
7: Na, ich hab, genau, wir hatten ja einen Termin ausgemacht.
8: Genau.
7: Und ich hab mal wieder ausgemistet.
8: Sehr schön.
2: Sie wählt alle Sachen fürs Geschäft persönlich aus und nimmt sie 3 Monate in Kommission. Ein Lager hat Britta Falk nicht. Was nicht verkauft wird, gibt sie danach zurück.
7: Genau, dann habe ich den.
8: Oh, ist der schön. Gunny, oder?
7: Ja.
8: Oh, toll.
7: Genau, den hatte ich mal irgendwie für Silvester und Weihnachten.
8: Schön, aber ich finde, geht auch abends.
7: Ja, total.
8: Einmal essen gehen, Bluse drunter, pur tragen, tolles,
7: ja,
8: Teil.
7: So, ja, leicht
8: ist. Toll zu kombinieren.
7: Und dann noch habe ich noch die Jacke. Ah, nee, hier ist auch noch eine Mütze.
8: Ja,
7: genau,
8: Mütze.
7: Die hat sich da gerade noch drin versteckt.
8: Deckt, toll.
7: Genau, jetzt auch irgendwie, ne?
8: Frühling.
7: Ja. Von der Farbe und so.
8: Total schön. Finde ich super. Ja. Bei Lieferantin, die ich noch nicht so gut kenne, würde ich jetzt dezent gucken, ist gut erhalten, riecht es nicht vielleicht so ganz dezent, mal riechen. Christina kenne ich jetzt nun zum Beispiel, das ist eine Stammlieferantin und auch Kundin, die weiß genau, was sich hier gut verkaufen lässt. Also die bringt mir schon Sachen, wo ich weiß, die sind am Puls der Zeit, die sind qualitativ toll und eben auch modisch aktuell.
7: Noch mehr?
8: Nee, okay, das war's.
7: Cool, ja, Platz für Neues, ne? Genau.
8: Ja.
7: Ja, da kann ich ja noch ein bisschen rumschauen.
8: Ja, super, gerne.
7: Was ist sonst noch so? Schon 1-2 Sachen im Schaufenster
8: entdeckt. Ja. Mittlerweile ist es nicht mehr dieses Schamhafte, ich gehe Secondhand kaufen, sondern wirklich, es ist normal, was es ja auch ist. Und eben auch jüngere Leute kommen zumindest hier vermehrt in den Laden und kaufen Secondhand, weil es Trend ist. und entdecken eben auch, wenn ich ein wertiges Kleidungsstück für einen günstigeren Preis kaufe, kann ich es länger tragen. Und kommen eben von diesem Fast Fashion weg, wo es qualitativ oftmals nicht so gut ist.
2: Fast Fashion bedeutet kurzlebige, billig hergestellte Mode, die auf Kosten der Näherinnen und der Umwelt geht und viele Kleiderschränke zum Überquellen bringt. Sabahattin Urlu vom Szeneladen aus der Schanze holt Altkleider bei Recycle Hero ab. Sein Sohn Elias ist auch dabei. Die Modeindustrie können sie nicht ändern, aber sie haben eine kleine Lösung für den textilen Überfluss.
0: Baba, möchtest du die Big Packs drauf haben? Big Packs drauf?
3: Big Packs, die machen wir gerne ganz zum Schluss und stapeln wir wieder. Weil die letzte Reihe haben wir ja keine Waggons.
0: Ja.
2: Den Großteil ihrer Ware kaufen die Olus bei Recycle Hero. Ein kleiner lokaler Kreislauf ist ihnen wichtig und schont Ressourcen. Die Kleidung aus Hamburger Haushalten kommt wieder in Hamburg in die Geschäfte.
0: Der soll daneben?
3: Ja, ein bisschen habe ich noch Platz. Der könnte dahin.
0: Ja. Dann fahre ich schon mal runter. Haben wir da noch viel?
9: Ja,
0: ne?
9: Das ist schon noch ein bisschen was. Haben wir noch zwei Wagen, oder?
0: Wir haben noch viel Platz.
3: Wir können nachher die Big Packs stapeln.
10: Es ist einfach super locker zwischen uns und wenn man mal eine Idee hat, schnell einen Anruf.
3: Wie eine gute Ehe. Ne? Die können kochen, wir können servieren. So, passt alles. Wie die andere Hälfte vom Gesicht, oder? So, und man ergänzt sich gut, oder nicht?
11: Ja, und lustig ist es auf jeden Fall auch immer, ja.
3: Ja,
11: hast du recht. Macht Spaß.
2: Anderthalb Tonnen Second-Hand-Kleidung nehmen sie heute mit. Bezahlt wird nach Gewicht. Die Kilopreise für den Einkauf sind aber geheim.
3: Es ist anstrengend, aber wir kennen es ja nicht anders. Und wenn man es nicht anders kennt, dann ist es nicht anstrengend. Und wenn man das mag, dann ist es noch weniger anstrengend. Und wenn man das liebt, dann sieht man die Arbeit nicht. Man macht's.
10: Ja. Irgendwie schleppen ist irgendwie drin.
3: Kleidung, Kleidung, Kleidung.
10: Ja.
3: Hört nicht auf. So. Und ab geht die Post.
2: Ein Gewerbegebiet bei Neumünster. Das Kleiderlager von Familie Urlu. Alle Stücke landen zuerst hier.
12: Grüne Beine!
2: Mehrmals pro Woche müssen sie für ihre beiden Geschäfte sortieren. Janina, Elias, Vater Sabahattin und Mutter Diana.
8: Oh. Geben wir der Kleidung eine Chance unterm Arm?
3: Ist bei der Naht, ne?
8: Ist bei der Naht. Ist gut eigentlich. Könnte man versuchen, oder? Was sagt ihr?
10: Ja, wird sich lohnen, ne?
8: Wird sich lohnen, ist eine gute. Jacke. Naja, aber wenn du das ja nachher für 4 Euro wird vielleicht jemand kaufen. Es muss nur repariert werden. Ja. Und selbst wenn jemand kommt, dann kannst du ja vom Preis runtergehen, sagen, dass er was vorschlagen soll. Ja, ne? Ich glaube auch. Ja. Ich gebe sie dir trotzdem rüber.
10: Ja, gerne. Aber das ist echt eine schöne Jacke, also die wird bestimmt weggehen. So.
3: Das nennen wir die Sortierung, das nennen wir die Aufbügelung. So. Und dann muss jeder versuchen, rein theoretisch, damit wir auch ordentlich die Kilos schaffen.
10: Richtig reinzuhauen, ne?
3: Ja, ein bisschen Gas zu geben. Deswegen wird uns hier nachher nicht mehr kalt.
10: Da sieht man ganz professionell, wie wir das hier aufgeschrieben haben. Haben wir einmal Jacken, Kleider, Hosefrau, Hosemann, dann haben wir Jogginghosen, Pullifrau, Bluse lang, Sporthoodies, dann haben wir noch mal Polos hier unten. Hier haben wir noch mal kurze Hosen. Momentan ist es kalt, deswegen kommen die nicht mit in den Verkauf. Deswegen packen wir die gleich immer zur Seite. Und hier sortieren wir quasi einfach nach Kategorien. Und wenn eine Kategorie voll ist, dann schnappen wir uns da einfach immer was. Ich noch mal eine Handvoll Kleidung nehmen. So, die platzieren wir dann hier drinnen. Am besten einmal so in der Mitte knicken, damit auch nichts rausschaut und nichts einfach während der Fahrt irgendwie nochmal verschmutzt werden kann. So, und dann müssen wir das alles zumachen.
8: Denkst du bitte dran,
12: es einmal einzutragen?
10: Ja. Jacken.

0: mal 10 Meter groß.
1: Also was wir hier heute verarbeiten, ist insofern etwas Besonderes, weil wir das erste Mal Live-Upcycling machen. Letzte Woche hat die Handball-Europameisterschaft in Deutschland gestartet. Jetzt ist der Banner vom Eröffnungsspiel zu uns gekommen. Und bis zum Finalspiel in Köln werden wir daraus richtig coole Upcycling-Produkte machen. Wir machen daraus diese Kulturbeutel. Die werden dann an offizielle Gäste von der Handball-Europameisterschaft verschenkt. Die werden natürlich noch gebrandet. Ja, genau, die kann man sich dann super zum Verreisen an die Dusche hängen oder an so einen Haken.
0: 500 Kulturbeutel aus dem Bannermaterial wurden bestellt. Doch zuerst brauchen sie ein Musterstück für die Abstimmung mit dem Handballbund. Nach dessen Freigabe können sie loslegen.
2: Computer, denke schneller.
0: Charlotte Erhorn und Konstanze Klotz sind die Chefinnen. Sie drucken schon mal die Labels für die Probetasche.
3: Oh. So. Feline, hast du zufällig hier was gemacht?
4: Nee, ich hab
3: euch einen Händedruck. Oh nein. Leute.
0: Der Drucker druckt nicht. Die beiden suchen den Fehler. Ohne Label geht hier nichts weiter. Das Altkleiderlager der Urlos. Waschen können sie die Massen nicht, aber sie schauen genau, ob die Sachen noch brauchbar sind.
5: Ganz oft machen wir Säcke auf und fragen uns, was für eine Persönlichkeit war das wohl? Was hat diese Person gerne getrieben in der Freizeit? Und was hat sie gemacht? Und dann kann man immer so eine kleine Geschichte sich selbst gefühlt so erzählen, welcher Mensch einfach hinter dieser Kleidung steckte. Sagt sehr vieles Kleidung über einen Menschen, finde ich, ein bisschen auch aus.
0: Und manchmal finden sie Erstaunliches.
6: Sabo, was ist das denn für ein Quatsch?
7: Das sind deine dritten Zähne.
6: Sieht dir sogar sowas, fänden wir.
8: Ja, zum, ja, jetzt, guck mal. Aber guck mal, was da dran ist. Goldene Zähne. Also, es ist alles möglich. Es ist wirklich
6: guck
8: verrückt.
6: Mal, was man da bei uns. Das ist ein Andenken. Putzt euch gut die Zähne, sonst habt ihr solche Zähne.
8: Auch eine gute Idee, ja.
5: Ah, Schlafsäcke. Eins, zwei. Sehen, glaube ich, auch echt richtig top aus. Zwei Säcke für Hanse Attic.
9: Schön. Da freuen wir uns und die sich auch.
0: Schlafsäcke und Isomatten geben sie an den Hamburger Verein Hanseatic Help weiter. Der verteilt sie an Obdachlose. Spenden für soziale Projekte, eine Herzensangelegenheit.
10: Es hat auf jeden Fall Vor- und Nachteile, mit der Familie zusammenzuarbeiten. Wenn man auf der Arbeit nicht miteinander sprechen kann, dann weiß man, okay, jetzt muss zu Hause erstmal aufgeräumt werden. Und dann setzt man sich hin, beschnackt das mal, man kriegt sich auch mal in die Haare. Aber am Ende des Tages läuft es dann doch wieder. Das kriegen wir dann doch gut hin. Ja, also man kriegt sich schon in die Haare.
6: Deshalb habe ich so wenig Haare. Tatsächlich ja. Ja.
0: Hamburg, Wilhelmsburg. In der Schneiderei von Bridge and Tunnel geht die Produktion der 500 Kulturbeutel los. Gute Nachrichten, der Drucker funktioniert wieder. Das Label für das Musterstück ist da.
3: Ja. Weißt du, dann siehst du es immer, was du aufgehängt hast da drin. Und es geht aber natürlich auch hier.
1: Ach, ich finde das ein bisschen schöner. Besser? Da ein bisschen eleganter.
3: Ja. Kannst von beiden Seiten lesen. Ist doch schön.
1: Ja, finde ich gut.
3: Dann sollte Katrin das vielleicht einmal so Probe nähen und dann machen wir ein Foto und dann schicken wir es dem Kunden.
1: Ja. Und weil das ja zum Finalspiel als Überraschung schon da sein soll, muss es nächste Woche schon ausgeliefert werden. Vielleicht sogar schon diesen Freitag. Also wir haben 5 Tage Zeit für den Auftrag.
3: Aber das schaffen wir.
1: Easy. Schaffen wir easy.
3: 9, 10.
1: Ich will dich nicht durcheinander bringen beim Zählen.
8: Natürlich.
1: Können wir eine nähen und dann platzieren wir einmal das Label?
8: Ja.
1: So wie wir, Lotte und ich haben jetzt gedacht, dass wir das wir vergessen hier.
8: Mhm. Ja.
1: Ja, das wäre einmal eine, dann kann ich das abstimmen.
8: Cool.

0: Das Meshmaterial des Banners lässt sich problemlos nähen, kaum ein Unterschied zu Stoff.
1: Ich denke mir jedes Mal, geil, noch etwas, was nicht auf dem Müll landet und nicht einfach verschwendet wird, verbrannt wird, einfach Müll landet. Schön. So ist richtig.
2: Für die einen ist es Müll, weil es nicht mehr tragbar ist, aber für uns ist es eine schöne Ressource, um irgendwie neue, tolle Sachen draus zu machen, denen man manchmal ihr Vorleben ansieht, aber manchmal wirken die auch ganz neu.
0: Jetzt muss der Europäische Handballbund dem Entwurf nur noch zustimmen. Dann können die Schneiderinnen mit den Kulturbeuteln beginnen. Und sie schaffen es sicher bis zum Finale. Ladenschluss bei Second Fit im Schanzenviertel. 3 Wochen sind rum. Es ist Warenwechsel. Was nicht verkauft wurde, muss raus. Einiges wird gespendet. Ein Mitarbeiter vom Verein Hanseatic Help nimmt Wintersachen für Obdachlose mit. Danach hängen Janina und Elias Urlu alle Sachen ab.
3: Hemden sind echt nervig, ne? Ja. Da muss man immer alles aufknöpfen.
4: T-Shirt auch immer.
0: Was jetzt noch da ist, wird an andere Second-Hand-Unternehmen in Norddeutschland verkauft. Langfristig planen sie sogar ein Outlet-Geschäft. Auch ihr Online-Shop soll größer werden, damit möglichst wenig übrig bleibt.
3: Es ist mal mehr, mal weniger auf jeden Fall. Im Sommer hängt dann nicht mehr ganz so viel. Ist aber trotzdem okay. Also wir freuen uns auf jeden Fall über alles, was rausgegangen ist. Und das wird ja trotzdem noch irgendwie Verwendung finden. Deswegen haben wir da keine Kopfschmerzen, weil wir uns da freuen, dass es trotzdem noch mal irgendwie in den Kreislauf auf jeden Fall mit reinkommt.
0: Die beiden Läden der Familie laufen gut. Und die Urlus haben noch viele Ideen, wie sie gebrauchter Mode eine zweite Chance geben können.
3: Es ist echt viel, also das hat man ein bisschen unterschätzt, aber es hat sich auf jeden Fall gelohnt. Wenn es morgen nicht mehr sein sollte, dann würde ich trotzdem noch stolz sein auf das, was wir geschafft haben.
4: Auf jeden Fall, auf jeden Fall.
0: Und weiter geht's. Die neuen Altkleider kommen rein, 2,5 Tonnen handverlesene Second-Hand-Ware für die Schanze. Wenn ihr Laden morgen früh öffnet, heißt es wieder neues Leben für alte Kleidung.
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0: Es macht schon wieder Spaß zu stöbern. Superschön.
1: Jan Becker ist Antiquitäten- und Kunsthändler.
2: Es ist, glaube ich, auch eine Krankheit. Ich kaufe viel, aber ich verkaufe auch gerne. Aber ich muss unbedingt mit meinem Arzt sprechen.
3: 70.
2: Nee, du kannst nicht darunter handeln, darunter handeln, darunter handeln und nachher ziehen wir das zusammen und dann handelst du noch mal runter.
3: Hat sich nichts geändert bei dir, du.
1: Mit seiner Frau Imke Krüger hat er ein wahres Trödelparadies erschaffen.
4: Wir lieben dich, du Schatz, komm her.
1: Mitten in Lübeck, ganz versteckt in einem Hinterhof, liegt der Antik- und Trödelhandel von Jan Becker.
2: Und wie viel willst du ausgeben? Du hast morgen Hochzeit, ne?
5: Morgen Hochzeit, ja. Also so einen guten Hochzeitspreis, sage ich da immer, ne?
2: Ach komm, 140.
5: 140?
2: Ja.
5: Geil.
2: Schön.
5: Cool.
2: Ja.
5: Finde ich gut.
2: Weg ist weg. Vorsicht mal bitte. Heiß und fertig. Nee, schwer. Schwer und dreckig. Ey, du heiratest.

0: Morgen und jetzt läufst du hier in Flipflops noch rum.
1: Wir haben komischerweise haben wir auch
0: immer
1: Zeit.
0: Ist das geil? Ich finde sowas toll. Wir kennen uns ja gar nicht. Nee. Also das ist so. Wir heiraten morgen und flattert zwar mit dem Tisch. Den haben wir letzte Woche gesehen. Na, können wir da noch mal schnacken? Ich sag, du kommst morgen rum und dann klönen wir mal. Das ist dieses familiäre und hier ist man ganz schnell bei du und so läuft das hier.
2: Neue Ware bezieht der 53-Jährige aus Nachlässen, Entrümpelungen, Auktionen und von anderen Händlern. Neben seinem 2000 Quadratmeter großen Trödelhof betreibt er auch ein Antiquitätengeschäft.
0: Da weiß ich jetzt nicht genau, welcher Designer dahinter steckt. Und dann muss man halt ein bisschen recherchieren, natürlich auch erstmal sauber machen. Ist leider nur viergedeckig, aber das kann sein, dass das hier 100 Euro sind. Es kann auch sein, dass das sagt, okay, schwierig. Naja, gut, aber man muss eben halt die Streu vom Weizen hier mal so trennen.
2: Seit über 30 Jahren handelt Jan mit Antiquitäten, Kunst und Trödel. Anfangs noch nebenberuflich. Seit knapp 20 Jahren verdient er damit sein Geld. Auf dem Hof wohnt er mit seiner Ehefrau Imke Krüger.
0: Na, Schatz, schön. Was ist das denn? Nee, das geht, aber ich wollte dir was zeigen. Und zwar habe ich hinten einen ganzen Berg am Tisch stecken. Da kannst du mal ein Auge machen fürs Café.
2: Neben dem Antikgeschäft von Jan betreibt Imke hier eine Tischlerei und ein Café.
3: Nein, wir.
0: Such dir mal ein paar schöne aus.
3: Oh, die sind alle schön. Bestickte.
0: Guck mal.
3: Ja, traumhaft.
0: Finde ich. Vielleicht für uns so.
3: Ach, und so schön geplättet. Oh, ist ein Traum.
0: Siehst du, da hast du schon mal ein Wochenende, brauchst du nicht bügeln.
3: Danke sehr.
2: Jan lebt seit fast 20 Jahren auf dem Hof. Ein Jahr später ist Imke zufällig bei einem Spaziergang hier gelandet. Kurz darauf übernahm sie die Hoftischlerei.
0: Dann hat das so eineinhalb Jahre gedauert bis zum ersten Kuss.
3: Gar nicht so lange, ein halbes Jahr.
0: Ja, ja, aber da haben wir uns schon. Das war das Kennenlernen. So, und dann, sie hat ja eine Tochter und ich hatte eine Tochter, also ist ja Patchwork vom Feinsten. Genau. Das war sehr eine spannende Zeit. Und dann haben wir angefangen, das Café zu bauen.
3: Und jetzt sind es 10 Jahre.
0: Jetzt sind 10 Jahre.
3: Und ich finde, das macht immer noch Spaß.
0: Ja.
2: In einer Woche feiern die beiden dieses 10-jährige Jubiläum ihres Cafés mit Live-Musik. Auch Imke tritt mit ihrer Jazzband auf.
0: Ja, 10 Jahre Café, es ist auch ein Dankeschön an die ganzen Kunden, an die ganzen lieben Menschen. So, und so ein Flohmarkt ist zwar auch extra Arbeit für uns, aber das ist auch.
3: Total,
0: macht Spaß.
3: Macht Spaß.
0: Bühne ist klar. Guck mal, und hier habe ich dir zuliebe eine Stufe eingebaut.
3: Oh, für einen Auftritt.
0: Damit du so laufen kannst und. Ja?
3: Wunderbar.
0: Ja, ich finde das gut.
3: Ja, ich finde es auch toll. Sehr schön. Und Eiswürfel brauchen wir auch ganz viele für die Cocktailbar.
0: Ach, du Schande.
3: Brauchen wir noch ein Gefrierteil, auf jeden Fall.
0: Ja, ein Gefrierschrank kommt hierher, aber dann muss ich das noch aufschreiben, dass ich das käuflich erwerbe.
2: Für das Hoffest wollen sie zusätzlich einen Flohmarkt mit 20 Händlern organisieren.
0: Das ist noch ein Ritt hin. Also wir sind schon ein bisschen getaktet, tak, tak, tak, was wir ungefähr machen wollen. Aber
3: also ich freue mich sehr, sehr, sehr drauf. Auf den Flohmarkt und auf die Feier, auf die Musik.
2: 6 Uhr am nächsten Morgen. Trotz der Jubiläumsvorbereitungen muss Jan sein Geschäft am Laufen halten. Um neue Antiquitäten zu besorgen, reist er mit seinem Kumpel René sogar bis nach Schweden.
0: Geht los.
2: So. Vor ihnen liegen 8 Stunden und rund 500 Kilometer Fahrt.
0: So, arrivederci Lübeck. Ich suche ja immer Sachen, die man eben halt kaufen kann und verdienen kann, wo man Spaß dran hat. Also ne, manchmal sind das schöne Gläser, schöne Porzellanfiguren und dann die Recherche, was ist das, wer hat die entworfen, welche Auflage, was ist sie wert und alles so und da freue ich mich drüber.
2: Jan und Imke haben nur selten ein freies Wochenende. Selbst im Urlaub ist der Antikhändler ständig auf der Suche nach neuen Schätzen.
0: Und jetzt bin ich in Schweden, das tue ich ja für mich. Und ich habe Spaß daran, ich habe da Freude dran und ich sehe es ja nicht als Arbeit.
2: Doch in Schweden wartet ein straffes Programm. Zuerst Schnäppchenjagd bei einer Händlerin, Danach geht's weiter zu einer Auktion.

0: Von Morum. Hello. Schön, schön, schön dich zu sehen. Hey. Very well. Good. So, we look
1: good.
0: Around.
1: Yes, good look.
0: Yes, yes, yes, yes, yes. Da. Es macht schon wieder Spaß zu stöbern. Also das ist auch immer wieder schön. Super schön. Guck mal, hier kannst du, René?
2: Ja.
0: Guck mal, hier habe ich ein Glas aus Murano, aus den 50er Jahren. Und das ist Silber. Das ist Silber overlaid. Das kann man schön putzen. Das ist richtig Silber. Aber hier für 5 Euro muss ich mitnehmen.
2: Yep.
0: Das ist ein Hammer. Da kriege ich 35, 40 Euro im Laden für.
3: In nur 2 Stunden muss Jan die überfüllten Hallen nach Schnäppchen für den deutschen Markt durchforsten. Besonders skandinavische Möbel sind bei seinen Kunden gefragt.
0: Pack runter.
2: Habe ich.
0: Aus den Knien raus. Oh, guck mal hier. Zack, zack, zack. So, das machst du jetzt 30 Mal. Und dann hast du dein Workout. Ja, ein guter Hahn wird nicht fett, ne?
3: Alle 4 bis 6 Wochen ist Jan in Schweden. Die alte Kutsche hat er für einen Freund gekauft.
0: Und wenn man das jetzt hier abmacht und Dennis sein Gemüse hier drauf macht, das ist doch ein super Verkaufsstand. Ne? Und das ist doch für so einen Bauernhof ist doch geil.
2: Ne,
0: das macht doch was für her, als wie so ein Klapptisch, wo er sein Gemüse vertickert. Ja.
3: Doch sein Freund ahnt davon noch nichts. Jan will ihn mit der Kutsche überraschen.
0: So, René, jetzt müssen wir einmal gucken, ob wir die auch in Anhänger kriegen. Mal 1, 2, 3, das müsste passen. Wenn wir die abkriegen, die kriegen wir ab. Dann drehen wir die Kiste und schieben wir die rückwärts rein. Und dann können wir oben drauf Rödelkram machen. Guck mal, total easy. Oh, nee, ich mach das mal so.
3: Seit 15 Jahren kauft Jan bei der schwedischen Händlerin ein. Aus der Geschäftsbeziehung ist längst eine Freundschaft entstanden.
1: So.
0: Danke.
1: Dankeschön.
0: Das ist noch eine German-Spezialität. Jagdwurst. Yes?
1: Dankeschön.
0: You can auch in Froster packen. Ja?
1: Ja.
0: Okay.
1: Thank you.
0: Perfekt.
1: Gut.
0: No Schnaps, no Bier. I gave you Wurst.
1: Yes. Thank you. Thank you very much.
0: So, Anne.
1: See you next time.
0: Tag. Ja, ich bin sehr happy. Guck mal, wie viel Platz da noch ist. Und das habe ich eigentlich gar nicht erwartet, dass ich halt so viel tolle Sachen hier reinkriege noch. Ich habe gedacht, das wird enger. Jetzt freue ich mich auf die Auktion. Da kommen auch noch ein paar schöne Sachen. Und da haben wir noch Platz. Auch vom Gewicht her passt das auch. Ist gut verschnürt. Ja, das wird einfach schön.
3: Währenddessen laufen in Lübeck die Vorbereitungen für das 10-jährige Café-Jubiläum. Heute probt Imke mit ihrer Jazzband für den Live-Auftritt.

0: Yes, ma'am.
1: Für das Hoffest hat sie etwas ganz Besonderes geplant. Einen Rap-Song für ihr Schatzcafé.
0: Das ist der Song. Das ist immer, es läuft die ganze Zeit so.
2: Wer hat das eingespielt?
0: Ich bin.
2: Das ist ja easy.
0: Das ist eine ganz schöne Herausforderung, diesen neuen Song auch zu spielen an diesem Samstag, weil das ganze Schatzcafé-Team mit eingebunden ist. Also ist das alles noch ganz spannend und macht richtig viel Spaß, und weil das ist so ein tolles Stück. Und ich finde, das muss gehört werden.
1: Drei ihrer Angestellten performen den Schatzcafé-Song mit ihr gemeinsam auf der Bühne. Damit will sie auch Jan überraschen.

Aber ist doch cool, oder? Ja, neu. Neu vor allem, weil das mal so ein Hip-Hop-Style ist, was wir eigentlich sonst nicht so machen. Jetzt brauchen wir nur noch den Rapper, der dazu kommt und das Ganze komplett macht. Und dann hoffe ich, dass ich nicht vor Lachen nicht mehr weitersingen kann. Freue ich mich tierisch drauf.

0: In Schweden bemerkt Jan schon auf dem Parkplatz, dass es bei der Auktion heute schwer werden könnte. Der Andrang ist riesig, die Konkurrenz groß.
1: 50 Euro. 50
2: Sehr traditionell, und das ist, glaube ich, in der DNA der Schweden verankert. Die wollen alle Schnäppchen machen. Ich glaube, das ist ein bisschen schon Kulturgut hier. Schade, dass es bei uns sowas nicht gibt.
0: Fast jeden Sonntag findet in dem Auktionshaus eine Versteigerung statt. Hier kommt von Werkzeugen über Möbel bis hin zu Booten alles unter den Hammer. Jan interessiert sich für ein altes Herrenrad.
2: Aber auch nur das alte und der maximal 50 Euro. Vielleicht gehe ich auch auf 60, mal gucken. Man guckt, wie die Preise sind, und ich hoffe, dass man immer natürlich auch ein Schnäppchen macht. Ein bisschen Adrenalin geht, ist da auch bei, bisschen Spaß. Oh, jetzt kommen die Fahrräder. Jetzt wird's spannend.
0: Jan hat den Zuschlag für etwa 30 Euro bekommen. Ein richtiges Schnäppchen.
2: Guckt euch das mal an hier. Das ist hier mit Wappen. So was Tolles kriegt man nicht mehr. Der Rahmen finde ich ganz cool. Hier ist auch noch das Emblem. Reifen müssen natürlich gemacht werden für den deutschen TÜV. Aber ich werde es mal ausprobieren. Komm, wir rollen da mal rum. So, wenn ich jetzt gleich auf der Seite liege, ne? Oh, oh. Alter, leider geil.
0: Nach über 30 Jahren im Antik- und Kunsthandel hat Jan ein geschultes Auge. Sofort erkennt er den Wert der alten Lampen, die für Laien eher unscheinbar wirken.
2: Der Fuß ist definitiv schönes Art Deco. Ist momentan sehr gefragt. Und dies hier ist selten, diese Arbeitslampe. Die scheint original zu sein. 15, 16, 17, 18. 18 Lampen. Also 4 oder 5 hätte ich schon ganz gern davon. Ja, natürlich ist man angespannt. Man ist ja jetzt auch heiß, man will ja auch was kaufen. Man will ja auch tolle Sachen haben. René, weißt du, was ich glaube? Wir warten alle auf die Lampen. Das wird anstrengend.
0: Für die erste Lampe bietet Jan 600 Kronen. Das sind etwa 50 Euro.
2: 600. Sehr gut, das freut mich sehr.
0: Bei der nächsten Lampe steigt er bei etwa 70 Euro aus. Trotzdem hat er 9 von 18 Lampen ergattert.
2: Jetzt habe ich gerade ein Dauergrinsen. Die sind alle funktionstüchtig, die sind alle überarbeitet, mit neuen Kabel drin, mit neuen Fassungen. Also das ist Hammer, nicht eine Beule. Guck da mal rein. Ich bin sprachlos. Ich bin müde, kaputt, glücklich.
3: Alles zumal.
2: So Lampen, die irgendwie international für 300 Euro gehandelt werden, auf irgendwelchen Plattformen. Hier für unter 100 zu kriegen als Händler ist natürlich toll. Und ich freue mich jetzt, dass ich wieder richtig tolles Zeug habe, hier aus Schweden für den Laden. Und natürlich auch Sachen für den Hof. Hat dieser Trip sich gelohnt.
0: Am nächsten Morgen zurück in Lübeck.
2: So, Janis, kommst du und nimmst das hier mal ab? Boah, das ist ein geiles Teil, ne?
4: Was ist das denn? Was ist das?
2: Ich hab dir ja gesagt, dass ich was Besonderes mitbringe.
4: Oh nein.
2: Also nicht nur die Kutsche.
4: Sondern auch die Pferde dazu. Wo sind sie?
2: Die Ackergäule hast du ja. Die ist ja hier.
4: Es ist immer wieder eine Überraschung, ne, was er mitbringt. Das ist echt, macht Spaß.
0: Jede Woche bringt Jan bis zu 5 Anhängerladungen mit neuer Ware auf den Hof.
2: Ich brauche noch einen Laden. Ich brauche noch mehr Platz. Tut mir leid, ich brauche Platz. Es ist, glaube ich, auch eine Krankheit. Ich kaufe viel. Aber ich verkaufe auch gerne. Aber ich muss unbedingt mit meinem Arzt sprechen. Vielleicht gibt es eine Pille dafür.
0: Jetzt muss noch die knapp 150 Kilogramm schwere Kutsche aus dem Anhänger. Stopp!
3: Hast du da eingekeilt, ne?
2: Ja. Na?
3: Nee, das war zu
2: der
3: schnell.
2: Plan aufgegangen?
5: Nee, das war zu schnell.
2: Warum habt ihr nicht? Ihr müsst doch da nicht festhalten, ihr müsst hier festhalten.
3: Haben wir doch.
0: Die über 100 Jahre alte Kutsche hat es überlebt. Sie soll eine Überraschung für Jans Freunde sein.
2: Also, eins ist Fakt, wenn der das hier sieht, der hat Pipi in den Augen. Die werden sich tierisch freuen. Tierisch. So.
0: Doch vor der Übergabe muss Jan noch in seinen Antiquitätenladen in der Lübecker Altstadt. Schon als Kind begann er mit dem Handel.
2: Aus der Not, ich brauchte Geld. Da habe ich Flohmarkt gemacht früher und dann hatte ich mein Taschengeld aufgebessert. Und dann hat man gemerkt, wenn man ein paar gute Sachen hatte, dass das auch ein bisschen mehr Geld gab. Und dann habe ich manchmal gewundert, wenn andere Händler bei mir gekauft haben und zwei Stände weiter das für vierfachen Preis verkauft haben, weil die halt einfach wussten, was es ist. Und das hat mich geärgert. Ich wollte das für einen guten Preis verkaufen.
0: Früher arbeitete er als Seefahrer und Bauarbeiter, begann nebenbei mit dem An- und Verkauf. Heute hat er sich als Antik- und Kunsthändler einen Namen gemacht und ist weit über Lübecks Grenzen hinaus bekannt.
6: Mahlzeit!
0: Der polnische Händler ist ein Stammkunde von Jan. Fast alle zwei Monate reist er über 1000 Kilometer an.
2: Das ist genau deine Ware, ne? Warte, ich nehme mal die Ikone mit hier. 90 Euro für beide. Das ist natürlich, da kann man nicht meckern.
6: 70.
2: Okay. Nee, du kannst nicht darunter handeln, darunter handeln, darunter handeln und nachher ziehen wir das zusammen und dann handelst du noch mal runter.
6: Hat sich nichts geändert bei dir, doch.
2: Ich mach das auch schon ein paar Tage.
6: Okay.
2: 250. Jetzt für das, für die Figuren und das.
6: 2,20, Schluss.
2: 3,30. Ja, 2,20, okay. Einpacken?
6: Ja, ein bisschen Papier. Jan ist ganz netter und freundlicher. Wir kennen uns schon seit Jahrzehnten. Er macht das nach dem Motto wie ich, leben und leben lassen.
0: Jan legt besonders Wert auf faire Preise und eine Verhandlung auf Augenhöhe.
2: Das ist Silver Overlaid. Das ist Murano mit, hier habe ich jetzt auch Schweden mitgebracht.
6: Wunderschön.
2: Gerade reinbekommen.
6: Ja?
2: Last minute, 50 Euro. Musst du nur putzen. Ja, den brauch ich da nicht machen.
6: 40.
2: 40 Euro.
0: In Schweden hat Jan wieder ein gutes Händchen bewiesen.
6: Alles Gute. Ciao, ciao.
2: Tschüss.
0: Die Karaffe hat er für das Achtfache verkauft. Jan will seine Freunde nun mit der Kutsche überraschen.
2: Nicht luschern.
0: In der Gemüsegärtnerei von Dennis und Nathalie soll die alte Kutsche künftig als Verkaufsstand dienen.
2: Eins, zwei, drei. Augen auf.
4: Eine Kutsche?
2: Eine Kutsche.
7: Hey.
2: Kutsche!
7: Ich gehe von aus, die sind für meine Blumen.
2: Die sind für deine Blumen?
8: Da kommen Kartoffeln drauf. Guck, das meine ich. Wir haben es echt gut bei dir im Schuss.
2: Echt schön.
9: Wenn Jan dann mit so einer Kutsche hier um die Ecke kommt, ist das schon ein bisschen Gänsehaut. Ne? Also, und dann auch Schweden so hingefahren, das Ding eingeladen und noch ein bisschen was anderes. Aber es ist irgendwie, also viel Liebe irgendwie, die wir dann da spüren. Und
2: wenn man selber gibt, in irgendeiner Art und Weise kommt es auch wieder zurück. Also das ist so. Das ist so manchmal. Manchmal muss man halt einfach mal Karma-Punkte und nett.
0: 9 Uhr am nächsten Morgen. Nur noch ein Tag bis zum Hoffest.
2: Da werden die Sitzplätze, die gehen weiter rüber. Ja. Und hier muss alles frei bleiben, wegen der Bühne. Und hurra und yay. Okay.
0: Jan muss noch die Plätze für die 20 Flohmarkthändler auf dem Hof einteilen. Bei der Planung hilft ihm seine Tochter Inken.
10: Ist das jeweils ein Stand?
2: Nee, wir haben ja Thorsten. 1, 2, 3, 4, 5, 6, 7. Dann haben wir eins, zwei mit Vintage-Klamotten. Da bin ich ja mal gespannt.
10: Seit ich klein bin, spiele ich hier auf dem Hof. Und ich finde es einfach schön, wie sich das entwickelt hat. Von einem Werkhof, der ganz schlicht, ohne Farbe, ohne alles, mit Lager und einer kleinen Tischlerei zu wirklich irgendwie einfach was Besonderem. Auch mit dem Café. Leute kommen hier zusammen und das ist einfach schön. Und da unterstützt man ja einfach dann auch gerne.
0: Neben dem Antik- und Trödelhandel ist Imkes Café zum Herzstück des Hofes geworden.
4: Für mich ist das ein Riesengeschenk, das hier machen zu dürfen. Das ist einfach total schön. Also gibt es schon richtig kleine Stammtische und so, die sich hier treffen und vorher trödeln und danach Kaffee trinken und hier eine gute Zeit zusammen haben.
0: Jeden Freitag und Samstag serviert Imke ihren Gästen selbstgebackenen Kuchen.
4: Baumkuchentorte haben wir noch mit Honigcreme, Pflaumenstreusel oder Kirschstreusel. Wenn die Hütte voll ist, dann fühle ich mich auch wohl. Wir sind schon ein bisschen dran gewöhnt. Also ich mache mir eher Sorgen, wenn es leer bleibt.
0: Die 57-Jährige hat 4 Angestellte, die abwechselnd im Café aushelfen.
5: Das ist wie eine Familie für mich. Ich bin ja schon seit Anfang an hier so. Und also es ist eben einfach ein ganz inniges Verhältnis. So. Es ist gar nicht jetzt so richtig wie meine Chefin oder so. Es ist natürlich schon wie meine Chefin, aber eigentlich sind wir eher Freundinnen.
4: So, ihr Lieben, jetzt geht das endlich mal los hier bei euch. Kakao sicher für den jungen Mann hier. Bitte schön.
0: In den letzten 10 Jahren hat sich hier eine enge Gemeinschaft gebildet, in der man sich gerne unterstützt.
4: Seid ihr morgen auch dabei?
11: Ja.
4: Ja. Könnt ihr auch eventuell mal einspringen irgendwo, wenn jemand fehlt, wenn Not am Mann ist oder so? Das ist immer schön zu wissen. Man kann sich auf die anderen verlassen, sie sich aber auch auf uns. Das macht's aus. Guten Appetit. Jetzt kommt langsam die Vorfreude und die Spannung steigt, dass morgen echt der 10-Jährige ist. Wird jetzt langsam real, ne? Ja, ich freue mich tierisch.
0: Heute ist der Tag, auf den Imke und Jan wochenlang hingearbeitet haben.
2: 5 Minuten und dann geht's los. Ich habe auch keine Angst mehr.
4: Keine Angst Kraft mehr für Angst?
2: Nee, vor einer Stunde hat er noch angeklopft und da habe ich gesagt, nee, das lassen wir.
0: Pünktlich um 10 Uhr kommen die ersten Gäste zum Stöbern.
12: Wir fühlen uns wie in einer großen Familie
13: so
12: mit euch gemeinsam.
13: Glückliche Stunden mit euch feiern.
4: Ja, das ist großartig. Geschenke sind immer großartig.
2: Gar nicht auf den
4: Zettel. Nee, hätte ich jetzt auch so gar nicht gedacht, dass wir jetzt hier so toll beschenkt werden. Aber sieht lecker aus.
14: Es ist einfach, das ist mitten in Lübeck, 5 Minuten in die Stadt und wie auf dem Dorf. Alle sind füreinander da, ist toll.
15: Man weiß, wenn man hierher kommt, das ist so ein bisschen, ja, man hat teilweise ein bisschen Familienanschluss und das ist eigentlich das Tolle daran. Ne?
0: Imkes Jazzband macht sich bereit für den Auftritt. Doch dann...
2: Haben wir Strom hier?
16: Nee. Ich hab keinen.
2: Du hast auch keinen. Scheiße. Dann, wir müssen hier was ausmachen. Wir müssen was ausmachen und ich muss einmal zum... Oh, Mist. Also Stromausfall ist jetzt total doof. Überlastung. Einfach zu viel drauf. So, und jetzt habe ich Angst. Jetzt sollte Strom drauf sein. Ich hoffe, für länger. Oh, scheiße, wieder. Geht gleich weiter hier mit Wurst und so weiter. So, jetzt mal gucken. Denken, gut. Also am besten mal eine andere Steckdose nehmen. Oh, fass mal an. Heiß. So, leuchtet, wir haben Strom. Also ist der Drehschalter richtig, ne? Guck mal, da leuchtet. Gut. Drück mal die Daumen, dass das war, ja?
0: Der Auftritt ist gerettet. Jetzt wollen Imke und 3 ihrer Angestellten das Publikum mit ihrem neuen Schatzkaffee-Song überraschen.
17: Oh, uns geht's super gut. Wir sind richtig gar nicht aufgeregt oder so.

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1: Auch Jan hört den Song heute zum allerersten Mal. Und er bekommt sogar noch eine echte Liebeserklärung.
2: Und ich möchte noch jemandem danken, der hier irgendwie immer die meiste Arbeit hat. Und irgendwie immer für alle da ist. Du bist ja noch viel härter. Wir lieben dich, du Schatzkammer. Mm, yeah, yeah. Du Schatzkammer.
3: Hör jetzt auf! Dankeschön!
2: Ich fand's total schön. Ich bin einfach nur noch glücklich und zufrieden mit der Anzahl der Leute, die gekommen sind und hier mit uns das gefeiert haben und mitgemacht haben, mitgeholfen haben, mit auf der Bühne waren. Und absolut ist das die Motivation für die nächsten 10 Jahre, das einfach übergangslos weiterzumachen. Das wird einfach großartig.
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0: das ist schon ein Abschied, auf jeden Fall. So ganz leicht fällt es mir nicht.
1: Von Wilhelmsburg rüber zu den Landungsbrücken. Seit 3 Jahren ihr Arbeitsweg. Noch führt Anna Meyer ein kleines Atelier in Eimsbüttel. Doch sie hat sich entschieden. Sie wird von der Stadt aufs Land ziehen.
0: Wenn es nicht in Strömen regnet, dann bin ich eigentlich immer mit dem Fahrrad unterwegs, weil mir das gut tut, mich vor der Arbeit einmal ein bisschen zu bewegen, frische Luft. Und klar, der Hafen, die Industrieromantik, wenn man dort durch die Kanäle fährt, das ist schon besonders.
1: Anna ist Herrenschneiderin und eine der letzten, die dieses alte Handwerk in Deutschland noch ausüben. Diese Dürrkopp-Nähmaschine begleitet sie schon seit ihrer Ausbildung.
0: Die ist aus den 50er, 60er Jahren und die habe ich mal geschenkt bekommen von einer Arbeitskollegin, die die selber auch von einem alten Herrenschneider vererbt bekommen hat, der seine Schneiderei aufgelöst hat. Und da ist die, so ist sie dann zu mir gekommen. Und seitdem nähe ich nur auf dieser Nähmaschine und sie war bisher noch kein einziges Mal kaputt.